Oktett für Streicher in A-Dur Opus 3 von Johann Svensson. Es folgt Adagio für Klarinette und Klavier von Zsoltán Kodály.

Adagio für Klarinette und Klavier von Zoltán Kodály, Kalman Berkes Klarinette und Zoltán Kocsis Klavier. Und nun die drei Wunder aus der Suite zu Das Märchen von Saren Saltan, Opus 57 von Nikolai Rimsky-Korsakow.

Die drei Wunder aus der Suite zu Das Märchen von Saren Saltan, Opus 57 von Nikolai Rimski-Korsakow. Zu hören war BBC Philharmonic und der Dirigent Wassily Sinaisky. Wir kommen damit zu Klavier Solo und hören ein Werk eines deutschen Komponisten der Romantik.

0: Toccata in C-Dur Opus 7 für Klavier von Robert Schumann. Francesco Piemontesi war am Klavier zu hören. Das war der erste Teil der Ö1 Nachtmusik und es folgt gleich ein kurzer Nachrichtenüberblick um 3 Uhr.
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2: Am Mikrofon ist Sophie Mooseder, es ist 3 Uhr. Österreichs Städte werden in den nächsten Jahren nur mehr leicht wachsen. Dann ist Schluss, die Städte werden wieder schrumpfen. Das zeigt eine Simulation des Complexity Science Hub. Tobias Mayer berichtet.
3: Bereits in den kommenden 10 Jahren soll die Stadt Wien der Simulation zufolge ihren Bevölkerungshöchststand erreichen. Danach sinkt die Einwohnerzahl langsam. Ähnlich sehen die Prognosen auch für Graz, Innsbruck, Linz und Salzburg aus. Hauptverantwortlich sei der Geburtenrückgang, sagt Komplexitätsforscher Andrea Musso.
4: Die Menschen haben immer weniger Kinder. Das führt zu kleineren Bevölkerungen in der Gesamtheit des Landes und damit auch in den großen Städten.
3: Selbst unter Einberechnung von Migrationsbewegungen würden österreichische Städte langfristig schrumpfen, sagt Musso. Spätestens ab Mitte des Jahrhunderts werde es in den heimischen Städten, seinen Prognosen zufolge, keine Wohnungsknappheit mehr geben.
2: Wer einen Bootsausflug auf der Donau machen will, sollte sich die Programme genau anschauen. Weil es so wenig geregnet hat, führt die Donau derzeit in manchen Abschnitten sehr wenig Wasser. Thomas Buchinger.
5: Die niedrigen Wasserstände würden heuer aufgrund der fehlenden Schneeschmelze und der ausbleibenden Niederschläge besonders intensiv auftreten, heißt es von der Via Donau. Nachdem man bereits im Vorjahr mit wenig Wasser zu kämpfen hatte, kommt jetzt ein weiteres, sehr trockenes Jahr dazu. Eine behördliche Sperre der Donau aufgrund von Niederwasser gibt es derzeit nicht. Laut Via Donau liegt die Verantwortung damit bei den Reedereien und den Schiffsführern. Diese müssten selbst entscheiden, ob sie fahren oder nicht. Das Schifffahrtsunternehmen DDSG Blue Danube verweist etwa auf dessen Webseite auf einen eingeschränkten Fahrplan aufgrund des Niederwassers. Die Situation sei derzeit nicht dramatisch, meint Bernhard Schröder, Donautourismus-Geschäftsführer. Wenn die Trockenheit anhält und kein Regen kommt, dann würde das allerdings die Linienflussfahrt und auch die Flusskreuzfahrten in Bedrängnis bringen.
2: Dass das Wasser knapp wird, merken auch die Menschen in München. Private Pools dürfen in München nicht mehr befüllt werden. Auch das Gießen vom Rasen ist verboten. Bei Verstößen drohen bis zu 50.000 Euro Strafe. Und Glückwünsche an das spanische Fußballnationalteam kommen von König Felipe. Spanien würde mit dem ganzen Land an der Seite um den WM-Titel kämpfen, sagt der spanische König. Spanien hat Frankreich im Halbfinale mit 2:0 besiegt. Jetzt weiter zum Wetter und zu Georg Brack.
6: Jetzt in der Nacht ziehen von Deutschland her noch ein paar Regenschauer nach Österreich. Nach Osten zu ist es aber meist trocken. Heute am Mittwoch geht es unbeständig weiter. In den meisten Regionen bekommen wir zwar ein paar Sonnenstunden, es sind aber auch Wolken dabei und die entwickeln sich in der schwülen Luft über den Tag verteilt wieder zu Regenschauern und Gewittern, die mitunter auch heftig ausfallen können. Die Temperaturen erreichen heute 23 bis 32 Grad. In 2000 Meter Höhe hat es um 14 Grad.

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1: Herzlich willkommen zurück mit Daniela Fietzek am Mikrofon. In der Nacht zwischen 3 und 5 Uhr senden wir meist einen Konzertmitschnitt. Diesmal ist es ein Konzert, das am 26. Jänner 2023 im Festsaal der Universität in Oslo stattgefunden hat. Petre Popelka hat das norwegische Rundfunkorchester geleitet. Auf dem Programm standen Kompositionen von Karol Szymanowski und Igor

Melodien von Jörg Ligeti, das norwegische Rundfunkorchester unter der Leitung von Petr Popelka. Für den zweiten Programmpunkt kam ein Solist auf die Bühne, der Geiger Fedor Rudin. Wir hören nun das Violinkonzert Nummer 2, Opus 61 von Karol Szymanowski. Die Sätze lauten wie folgt: Erster Satz Moderato molto tranquillo, zweiter Satz Andantino sostenuto, dritter Satz Allegramente molto energico, Finalsatz Andantino molto tranquillo.

Applaus für den Solisten Fedor Rudin und das norwegische Rundfunkorchester und dessen Leiter Petr Popelka. Das war das Violinkonzert Nummer 2, Opus 61 von Karol Szymanowski. Der Solist gab eine Zugabe. Wir hören die Caprice Nummer 24 in A-Moll von Niccolo Paganini.

Applaus für Fedor Rudin. Das war seine Zugabe, Caprice Nummer 24 in A-Moll von Niccolò Paganini. Sie hören einen Konzertmitschnitt, aufgenommen am 26. Jänner 2023 im Festsaal in der Universität in Oslo. Der nächste Programmpunkt war ein Werk von Igor Strawinsky. Wir hören vier norwegische Impressionen, die Sätze Intrada, Lied, Hochzeitstanz, Cortège.

Entrada, Lied, Hochzeitstanz und Cortège. Vier norwegische Impressionen von Igor Strawinsky. Petre Popelka hat das norwegische Rundfunkorchester geleitet. Wir bleiben bei Igor Strawinsky und hören sein Ballett Jeu de Cartes, Kartenspiel.

Jeu de cartes, Kartenspiel von Igor Strawinsky. Das norwegische Rundfunkorchester, am Pult Petre Popelka. Das war das letzte Stück dieses Konzerts, das am 26. Jänner 2023 im Festsaal der Universität in Oslo stattgefunden hat. Damit endet auch dieser Mitschnitt. Wir bleiben aber gewissermaßen in Norwegen und hören nun einen norwegischen Komponisten und es spielt auch ein norwegischer Pianist. Leif Uwe Andsnes spielt Edvard Grieg, eine Auswahl aus den lyrischen Stücken. Die Auswahl lautet wie folgt: Zug der Zwerge, Garde, Heimweh, Sylphide, Bächlein, An der Wiege und Hochzeitstag auf Trolltaugen.

Eine Auswahl an den lyrischen Stücken von Edvard Grieg mit dem Pianisten Leif Uwe Ansnes. Er spielte die Stücke in der Reihenfolge Zug der Zwerge, Opus 54 Nummer 3, Garde, Opus 57 Nummer 2, Heimweh, Opus 57 Nummer 6, Sylphide, Opus 62 Nummer 1, Bächlein, Opus 62 Nummer 4, An der Wiege, Opus 68 Nummer 5 und Hochzeitstag auf Trolltaugen, Opus 65 Nummer 6. Das war eine Aufnahme von Mai 2002. Damit kommen wir zum letzten Stück, bevor es zu den 5 Uhr Nachrichten geht. Wir hören die Messe für Chor- und Blasinstrumente von Igor Strawinsky.

0: Messe für Chor- und Blasinstrumente von Igor Strawinsky. Zu hören war San Francisco Symphony, San Francisco Symphony Chorus und Leitung Michael Tilson Thomas. Das war eine Aufnahme vom 11. Dezember 1997 in der Davis Symphony Hall in San Francisco. Damit geht der zweite Teil der Ö1 Nachtmusik zu Ende und es folgt ein kurzer Nachrichtenüberblick um 5 Uhr.
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2: Am Mikrofon Christina Kreuz. Vor 10 Jahren hat Großbritannien für den Brexit gestimmt. Ein kleines Überseegebiet im Süden der Iberischen Halbinsel war von Anfang an dagegen. Denn Gibraltar lebt vom freien Austausch mit seinen spanischen Nachbarn. Heute können sie sich freuen, denn Gibraltar hat einen Brexit-Deal. Marin Häusermann berichtet.
3: Bei der Unterzeichnung des Abkommens lachen sie. Der EU-Vertreter, der Brite, der spanische Außenminister und der Chief Minister von Gibraltar. Es war harte Arbeit, jahrelange Verhandlungen. Jetzt gibt es für das britische Überseegebiet eine Lösung. Alle sind glücklich. Gibraltar wird de facto Schengen-Gebiet. Ab heute gelten die gleichen Regeln und Pflichten wie in Spanien oder auch in Österreich. Als Schengen-Vertreter kontrollieren die spanischen Beamten jetzt, wer per Schiff und Flugzeug in Gibraltar ankommt. Für Bürger aus Drittstaaten, auch für Briten, gilt 90 Tage visafreier Aufenthalt. Wer über Land durch Spanien anreist, kann einfach durchgehen. Die Grenzposten fallen weg. Der Brexit-Deal ist eine Erleichterung für tausende Pendler, die bisher immer ihren Pass zeigen mussten, wenn sie nach Gibraltar zum Arbeiten wollten oder nach Spanien zum Einkaufen.
2: Nach dem Brand auf einer Baustelle in der Brüsseler Innenstadt ist die Zahl der Toten auf 6 gestiegen. Alle Opfer seien laut Staatsanwaltschaft im selben abgestürzten Aufzug gewesen. Die Arbeiter, die ein Gebäude sanierten, waren in dem Aufzug eingesperrt, als sich das Feuer im Liftschacht ausbreitete. Die Brandursache ist noch nicht geklärt. In Vadelberg hat sich gestern ein schwerer Traktorunfall ereignet. Der Lenker und seine 6-jährige Tochter sind tot. Das Gefährt hatte sich auf einer Wiese in Sattheins im Bezirk Feldkirch überschlagen. Der Mann hatte auch seine 2. Tochter im Alter von 4 Jahren dabei, wie die Polizei berichtet. Die 4-jährige wurde mit Verletzungen unbestimmten Grades ins Landeskrankenhaus Feldkirch geflogen. In Niederösterreich gab es gestern mehrere Unwettereinsätze und 2 im Raum Wiener Neustadt. Nach Angaben des Landeskommandos der Feuerwehr war die Südautobahn, die A2, aufgrund starker Regenfälle vorübergehend überflutet. Im Bereich der Hohen Wand gab es einen Mohrenabgang. Zur Fußball-Weltmeisterschaft: Spanien steht als erster WM-Finalist fest. Der Europameister bezwang Frankreich mit 2:0 und trifft diesen Sonntag auf Argentinien oder England. Das waren die Nachrichten mit Christina Goenz. Das Wetter.
4: Zunehmend unbeständiges Wetter erwartet uns heute und morgen am Donnerstag. Wir starten heute bei 15 bis 22 Grad und bereits ein paar Schauern im Bergland in den Tag. Tagsüber wechseln dann Sonnenschein und Wolken. Die bringen speziell am Nachmittag im Großteil des Landes wie gestern Schauer oder Gewitter, die in der schwülen Luft mitunter wieder heftig ausfallen können. Die meisten davon gibt es im Bergland und im Süden, möglich sind sie aber überall. In Gewitternähe können heftige Windböen dabei sein, sonst weht der Wind mäßig. Die Temperaturen erreichen heute 23 bis 32 Grad. In 2000 Meter Höhe hat es um 14 Grad. Morgen am Donnerstag geht es ähnlich warm und schwül weiter. Im Lauf des Tages entstehen wieder einige Quellwolken und speziell in der Osthälfte des Landes teils heftige Schauer oder Gewitter. Die Höchstwerte liegen zwischen 24 und 32 Grad und der Wind macht sich nur in Schauer- oder Gewitternähe bemerkbar. So viel zum Wetter von Georg Brack.

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1: 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Die erste Musik stammt von Modest Mussorgsky, Bilder einer Ausstellung, Suite für Klavier, hier in der Orchesterfassung, bearbeitet von Maurice Ravel. Die Berliner Philharmoniker unter der Leitung von Herbert von Karajan.

Bilder einer Ausstellung, Suite für Klavier, hier in der Orchesterfassung von Modest Mussorgsky, bearbeitet für Orchester von Maurice Ravel. Zu hören waren die Berliner Philharmoniker unter der Leitung von Herbert von Karajan. Und nun folgt Introduktion und Variationen über Mozarts O cara Armonia für Gitarre Opus 9 von Fernando Sor.

Introduktion und Variationen über Mozarts O cara Armonia für Gitarre, Opus 9 von Fernando Sor, Xavier Diaz La Torre, Gitarre. Das letzte Stück in dieser Nacht stammt von Wolfgang Amadeus Mozart in einer Bearbeitung von Edvard Grieg für vier Hände. Klaviersonate in C-Dur, Köchelverzeichnis 545.

0: Klaviersonate in C-Dur, Köchelverzeichnis 545 von Wolfgang Amadeus Mozart, bearbeitet von Edward Grieg. Julie Adam und Daniel Herskovich, Klavier. Das war die Ö1 Nachtmusik und es folgt das Morgenprogramm von Österreich 1. Haben Sie noch einen angenehmen Start in den Tag, wünscht Daniela Fizek.
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5: Mittwoch, der 15. Juli. Aus dem Journalstudio begrüßt Sie Arthur Treinacher. Guten Morgen, das sind einige unserer Themen. Die Angriffe zwischen dem Iran und den USA gehen weiter. Die Tourismusbranche zeigt sich zufrieden mit den Sommerbuchungen. Österreichs Städte werden bald kaum noch wachsen, zeigt eine für den ORF erstellte Simulation. Und Spanien steht nach einem überzeugenden 2:0 gegen Frankreich als erster Finalist der Fußball-WM fest. Auch heute früh beginnen wir wieder im Iran. Die militärische Eskalation zwischen den USA und dem Iran setzt sich fort. In der Nacht haben die USA erneut iranische Häfen blockiert. Zugleich gingen die Angriffe auf Ziele im Iran weiter. Präsident Trump ist allerdings von der angekündigten US-Maut für eine sichere Durchfahrt durch die Straße von Hormus wieder abgerückt. Der Iran wiederum hat erneut US-Ziele in der Region ins Visier genommen. Katharina Wagner berichtet.
6: Iranische Drohnen, die in den Nachthimmel aufsteigen, sie sollen laut Angaben Teherans in der Nacht US-Militäreinrichtungen in Jordanien, Bahrain und Kuwait angegriffen haben. Über Schäden ist bisher nichts bekannt. Über mehrere Stunden lang fliegen auch die USA wieder Angriffe auf den Iran. Anlagen an der Küste waren das Ziel, heißt es, um Irans Attacken auf Schiffe in der Straße von Hormus zu verhindern. In einem Interview mit dem US-Sender Fox News droht Donald Trump mit anhaltenden Angriffen und nächste Woche werde man wirklich hart zuschlagen, alle iranischen Kraftwerke und Brücken zerstören, außer der Iran entscheidet sich, wieder zu verhandeln.
5: Ins Inland. Die Tourismusbranche hat schon im Mai den besten Saisonstart seit Beginn der Aufzeichnungen verzeichnet. Mit 9,6 Millionen Nächtigungen wurde das Vorjahresergebnis um 12% übertroffen. Auch für den Sommer sind die Erwartungen hoch. Denise Delecart hat sich in der Branche umgehört.
7: Im Hotel Altstadt Vienna im 7. Bezirk in Wien begrüßt Otto Ernst Wiesenthal seine Gäste.
8: Good morning.
9: Good morning.
7: Mit der Sommerbuchungslage ist er zufrieden.
8: Weil wir unsere Zentralheizungsanlagen neu bauen, haben wir ein bisschen weniger Kapazität, ca. um 15%, werden aber trotz der reduzierten Kapazität fast auf den Vorjahresumsatz kommen.
7: Hitze und steigende Kosten, viele Urlauben heuer im Inland. Bei der Buchungsplattform Urlaub am Bauernhof steigt die Nachfrage, sagt Geschäftsführer Gernot Reitmeier.
10: Wir sind deutlich über dem Vorjahr und da sind wir sehr zufrieden, weil diese Entwicklung, mit denen haben wir nicht gerechnet.
7: Deutsche Urlauber kommen nach einem schwächeren Vorjahr wieder vermehrt. Für Kärntens Tourismus etwa positiv, auch wenn zunehmend kurzfristig gebucht werde. Hier startet man mit fast 20% plus in den Sommer.
5: Dazu ein Hinweis, Gast von Franz Renner im Morgenjournal um 7 ist der Salzburger Hotelier Georg Imlauer. Gerade einmal 33 Sekunden hat der jüngste Fördercall für Photovoltaikanlagen gedauert. Danach waren die Fördermittel ausgeschöpft. Von 28.000 Antragstellern gingen 25.000 leer aus. Die Branche fordert nun Änderungen. Was sich ändern könnte und welche Auswirkungen das auf die Klimaziele hätte, hat Felix Nowak recherchiert.
4: 1,5 Milliarden Kilowattstunden haben Österreichs PV-Anlagen im Mai produziert, ein neuer Monatsrekord. Der Zuwachs geht zwar nicht mehr ganz so schnell voran wie noch vor einigen Jahren, aber die Ausbauziele dürften halten, sagt Alfons Haber, Chef der Regulierungsbehörde E-Control. Die Marktpreise würden ausreichen,
9: um hier wirklich die Wirtschaftlichkeit auch der PV-Anlagen ohne Förderinstrumente zu erzielen.
4: Für Energiestaatssekretärin Zehetner, ÖVP, ist die aktuelle Förderung ein Auslaufmodell. Sie will Netze entlasten und damit Netzgebühren dämpfen.
11: Wir möchten gerne eine Kombination mit Speichern fördern und wir möchten nicht nur die Anlage per se fördern, sondern wir wollen auch stärker diesen Betrieb fördern, der eben genau diese Netzdienlichkeit in den Vordergrund stellt.
4: Ziel ist eine Umstellung mit Jahreswechsel, die politische Einigung steht aber noch aus.
5: Laut dem Jugendmonitor der Arbeiterkammer hält fast jeder zweite finanziell schlechter gestellte 16- bis 29-Jährige seine Chancen bei Aus- und Weiterbildung für schlechter als jene finanziell besser gestellter. Die Arbeiterkammer wertet das als Zeichen wachsender sozialer Ungleichheit und fordert Gegenmaßnahmen. Viktoria Waldhäusl berichtet.
12: Rund 60.000 Jugendliche bis 25 Jahre waren laut AMS im Juni arbeitslos oder in Schulung. Das ist zwar geringfügig weniger als zuletzt, wo die Arbeitslosenzahlen insgesamt gestiegen sind, für die Arbeiterkammer sind es trotzdem zu viele. Denn bei der am Arbeitsmarkt wichtigen Bildung wachse gerade die Ungleichheit zwischen finanziell besser und schlechter gestellten Jugendlichen, sagt Ilkim Erdost von der Arbeiterkammer. Sie fordert daher:
13: Es ist nicht nur sozusagen die öffentliche Hand, die hier gefordert ist. Auch Unternehmen sind gefordert, Lehrausbildungsplätze zur Verfügung zu stellen in die berufliche Aus- und Weiterbildung ihrer Mitarbeiterinnen und auch ihrer jungen Mitarbeiterinnen zu investieren.
12: Zumindest in einem Punkt übersteigt das Angebot der Unternehmen aber bereits jetzt die Nachfrage. Laut AMS gibt es derzeit weitaus mehr offene Lehrstellen als Lehrstellensuchende.
5: Die österreichischen Städte werden in diesem Jahrhundert nur noch geringfügig wachsen. Das zeigt eine für den ORF erstellte Simulation des Complexity Science Hub in Wien. Demnach hat Innsbruck seinen Bevölkerungshöchststand bereits erreicht. Wien und Graz stehen kurz davor. Tobias

0: Meier informiert.
1: Bereits in den kommenden 10 Jahren soll die Stadt Wien der Simulation zufolge ihren Bevölkerungshöchststand erreichen. Danach sinkt die Einwohnerzahl langsam. Ähnlich sehen die Prognosen auch für Graz, Innsbruck, Linz und Salzburg aus. Hauptverantwortlich sei der Geburtenrückgang, sagt Komplexitätsforscher Andrea Musso.
2: Die Menschen haben immer weniger Kinder. Das führt zu kleineren Bevölkerungen in der Gesamtheit des Landes und damit auch in den großen Städten.
1: Selbst unter Einberechnung von Migrationsbewegungen würden österreichische Städte langfristig schrumpfen, sagt Musso. Spätestens ab Mitte des Jahrhunderts werde es in den heimischen Städten, seinen Prognosen zufolge, keine Wohnungsknappheit mehr geben.
0: Vor 10 Jahren hat Großbritannien für den Brexit gestimmt. Das britische Überseegebiet Gibraltar war von Anfang an dagegen, denn es lebt vom freien Austausch mit dem benachbarten Spanien. Ab heute gilt für Gibraltar ein Brexit-Abkommen.
3: Bei der Unterzeichnung des Abkommens lachen sie. Der EU-Vertreter, der Brite, der spanische Außenminister und der Chief Minister von Gibraltar. Es war harte Arbeit, jahrelange Verhandlungen. Jetzt gibt es für das britische Überseegebiet eine Lösung. Alle sind glücklich. Gibraltar wird de facto Schengen-Gebiet. Ab heute gelten die gleichen Regeln und Pflichten wie in Spanien oder auch in Österreich. Als Schengen-Vertreter kontrollieren die spanischen Beamten jetzt, wer per Schiff und Flugzeug in Gibraltar ankommt. Für Bürger aus Drittstaaten, auch für Briten, gilt 90 Tage visafreier Aufenthalt. Wer über Land durch Spanien anreist, kann einfach durchgehen. Die Grenzposten fallen weg. Der Brexit-Deal ist eine Erleichterung für tausende Pendler, die bisher immer ihren Pass zeigen mussten, wenn sie nach Gibraltar zum Arbeiten wollten oder nach Spanien zum Einkaufen.
0: Marin Häusermann hat berichtet. Zur Fußball-WM jetzt. Spanien ist der erste Finalist. Nach dem überzeugenden 2:0 gegen Frankreich dürfen die Spanier nun vom WM-Titel träumen. Daniel Kulowitz.
4: Die Spanier haben Frankreich regelrecht geschreddert. Alle Stars der Franzosen waren abgemeldet und sind zerschellt. Dazu 170 Fehlpässe, eine unglaublich schlechte Quote für einen vermeintlichen WM-Kandidaten. Spanien hat alles richtig gemacht. Stolz Pedro Porro, der Torschütze, zum 2:0. Es ist ein wahr gewordener Traum. Ehrlich gesagt ist es sogar mehr, als ich mir je erträumt habe. Von Anfang bis zum Ende hat alles gepasst und jetzt bin ich bereit fürs Finale. Spanien trifft in diesem Endspiel am Sonntag auf den Sieger der Partie Argentinien gegen England. Und für Frankreich bleibt als Trost nur ein Spiel um Platz 3. Am französischen Nationalfeiertag war das ein richtiger Dämpfer. Und schon langsam muss man auch von einem Spanien-Komplex sprechen. Bei 3 großen Halbfinalmatches in Folge, EM, Nations League und WM, ist Frankreich nun jedes Mal an den Spaniern gescheitert.
0: Mehrere Unwetter haben am Abend Feuerwehren in Österreich beschäftigt. Im Raum Wiener Neustadt war etwa die Südautobahn A2 nach starken Regenfällen zeitweise überflutet. Auch in Salzburg sorgte eine Gewitterfront für Einsätze. Und wie das Wetter heute wird, weiß Simon Kühldorfer.
5: Es bleibt heute beim unbeständigen und sehr gewitteranfälligen Hochsommerwetter. Bis jetzt hat es schon über 200 Mal geblitzt. Zu den aktuellen Meldungen: Wien wolkig, 18 bis 22 Grad, Eisenstadt wolkig 20, St. Pölten teils bewölkt 18, Linz heiter 19 Grad, Salzburg heiter 18, Innsbruck Regen 18, Bregenz teils bewölkt 19 und in Graz und Klagenfurt wolkig bei 19 Grad. Einzelne Gewitter mischen aktuell in Teilen Vorarlbergs und in Nordtirol westlich von Innsbruck mit. Im Tagesverlauf steigt die Wahrscheinlichkeit für teils kräftige Gewitter generell. Ausschließen kann man Gewitter heute nirgends. Der Schwerpunkt liegt aber im Bergland und im Süden Österreichs. Einzelne Gewitterzellen können wieder heftig ausfallen, etwa mit viel Regen in kurzer Zeit. Zwischendurch gehen sich heute aber auch ein paar Sonnenstunden aus und damit steigen die Temperaturen auf 23 bis 32 Grad. In 2000 Meter Höhe hat es um 14 Grad.
0: Danke, Simon Kühldorfer. Und das war das erste Journal am Mittwoch. Es ist jetzt 6.10 Uhr.
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7: Guten Morgen. Was von Antonio Vivaldi im Jahr 1711 in Amsterdam veröffentlicht und zu einem Meilenstein der europäischen Musikgeschichte wurde, hat auch heute nichts von seinem Zauber verloren. Auch das Gitarrenensemble Los Romeros hat diese 12 Konzerte für sich entdeckt. L'estro armonico, die harmonische Laune.

Das war das Gitarrenensemble Los Romeros gemeinsam mit der Academy of St. Martin in the Fields und einem Stück aus dem L'Estro Armonico-Konzerten des Antonio Vivaldi. 6.14 Uhr, wir bleiben barock, auf Vivaldi folgt Bach.

Johann Sebastian Bach in den Händen von Keith Jarrett, Klavier, und Michelle McCarsky, Violine. 6.17 Uhr, guten Morgen am Mittwoch. 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

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Und zum Saxophon gesellen sich jetzt allerlei andere Blasinstrumente, Trompeten, Posaunen, eine Tuba, ein Flügelhorn. Es ist 6.12 Uhr.

0: Das war das norwegische Frauenensemble Ten Thing mit der Tango-Ballade aus der Dreigroschenoper von Kurt Weill, 6.23 Uhr. Zeit für Lyrik hier in Österreich 1.
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2: Nach der ersten Bergfahrt einem jungen Mädchen. Liebes Kind, du bist gemagert, bist verbrannt von Mittagssonnen, deine Wangen blühen frischer, wuschest dich an kühlen Bronnen. Wie du schreitest, schlank und kräftig über deines Gärtchens Stufen. Deine Stimme wurde voller, die das Echo wachgerufen. In dem klaren Herdgeläute wurde deine Stimme heller. Deine wegeskund'gen Blicke kreisen rascher, streifen schneller. Deine Lippen wurden stiller, edler wurde deine Stirne. Und dein Auge groß geöffnet, es betrachtet noch die Ferne.
0: Drin in den Alpen ist's noch helle Nacht. 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

Nikita Magaloff spielte Chopin und gleich steht Brahms hier auf dem Spielplan nach unseren Kulturhinweisen 6.27 Uhr. Die Strottern gastieren beim Via Julia Augusta Kultursommer in Kärnten. Diesmal geben sie sich zu viert die Ehre in ihrer Deluxe-Besetzung mit Blech. Damit soll Zärtliches zärtlicher werden und Wildes wilder, sagen die Strottern. Sie spielen im LKH Lars um 19 Uhr. Beim Wiener Opernsommer am Gelände des Wiener Eislaufvereins wird Carmen gezeigt mit dem Kabarettisten und Schauspieler Hosea Ratschiller in der Rolle des Geistes von Georges Bizet, der zwischen den Akten die ergreifende Geschichte hinter der Oper erzählt, um 19.45 Uhr. Und hier noch eine Vorschau auf morgen Donnerstag. In der Alten Schmiede in Wien gibt es einen kostenlosen Theaterworkshop zum Thema Wissenschaft trifft Theaterbühne. Stage Narration erkundet neue Erzählformen für Bühne, Gesellschaft und demokratischen Dialog durch die Mittel des Theaters. Unter dem Titel Die Macht der Narrative kann man sich von 14 bis 16 Uhr ausprobieren. Anmeldung via wortwiege.at.

0: Johannes Brahms hat hier Josef Haydn bearbeitet. Gespielt hat das Tonkünstlerorchester unter Jutta Casado. Guten Morgen am Mittwoch. Hier sind die Ö1 Nachrichten mit Arthur Treinacher. Es ist 6.30 Uhr.
1: Guten Morgen. Die USA setzen ihre Angriffe auf den Iran fort. Das US-Militär hat erneut iranische Häfen und Küstengebiete blockiert und in der vierten Nacht in Folge Luftangriffe geflogen. Nach Angaben des zuständigen Regionalkommandos wurden dabei Dutzende militärische Ziele getroffen. Präsident Trump droht dem Iran unterdessen weiter mit Angriffen auf Brücken und Kraftwerke. In der Türkei wird heute des gescheiterten Putschversuchs vor 10 Jahren erinnert. Präsident Erdogan nutzt den Jahrestag erneut, um den damaligen Umsturz als Sieg der Demokratie zu feiern. In Ankara sind dazu große Veranstaltungen geplant. Der Putschversuch scheiterte zwar rasch, Erdogan baute seine Macht danach aber weiter aus. Die vollständige Aufklärung der Ereignisse steht bis heute aus. Nach mehr als 100 Jahren fallen die Grenzkontrollen zwischen Spanien und Gibraltar. Möglich macht das ein Abkommen zwischen der Europäischen Union und Großbritannien, das um Mitternacht in Kraft getreten ist. Spaniens Außenminister Albares sprach von einem historischen Schritt. Gibraltar gehört seit 1704 zu Großbritannien.

0: vorübergehend gesperrt. Das Wetter heute Mittwoch bleibt unbeständig. Immer wieder Wolken, nur zeitweise Sonne. Im Westen von Anfang an gewittrige Schauer. Im Tagesverlauf überall Gewitter möglich, Schwerpunkt aber im Bergland und Süden. Die Höchstwerte von 23 bis 32 Grad. In Kürze ist es 6.32 Uhr.
1: Und jetzt blicken wir kurz zurück in die 1930er Jahre, als die europäische Kulturwelt vom amerikanischen Ragtime und Jazz so begeistert war. Auch Fritz Kreisler hat sich davon inspirieren lassen.

Syncopation, Rhythmusverschiebung, Fritz Kreisler auf den Spuren des Jazz. Musiziert hat das Amadeus-Trio. Es ist 6.34 Uhr. Sonja Watzka wünscht Guten Morgen mit Ö1.

0: Mittwoch, der 15. Juli, ist heute 6.37 Uhr gleich. Die Zeiten, wo man sich extra um 21 Uhr vor den Fernseher setzen musste, um eine tolle Serie zu sehen, sind längst vorbei. Aber auch das sogenannte Streaming, also Filme und Serien zur Wunschzeit im Internet zu schauen, erlebt derzeit einen Wandel. Nach einer Phase mit aufwendig gemachten Hochglanzserien und bombastischen Geschichten haben die meisten bereits ein Streaming-Abonnement und Netflix und Co. müssen ihre Strategien ändern, um auf dem gesättigten Markt noch Geld zu verdienen. Berichtet Irmi Wutscher.
1: Bis vor einigen Jahren war «Welche Serie schaust du gerade?» ein verlässlicher Gesprächseinstieg auf Partys. Seit ein paar Jahren hat die Dichte der gut produzierten und aufwendig erzählten Serien aber abgenommen. Das sagt Yannis Chakarian. Er schreibt den Streaming-Newsletter Streamletter.
2: Also Netflix ist inzwischen auch zu so einer Art Hintergrundbeschallung geworden. Von was, wo man eigentlich sagt, da darf man keine Sekunde wegschauen, sonst verpasst man die entscheidende Wendung, ist es eben was, was im Hintergrund läuft, wie früher das, was man Bügelfernsehen genannt hat.
1: Mittlerweile ist der Markt gesättigt. Alle, die wollen, haben schon ein Streaming-Abo und wechseln höchstens von einer Plattform zur nächsten. Also müssen die Plattformen anders zu Geld kommen. Viele haben werbefinanzierte Tarife eingeführt.
2: Wenn ich aber Werbezeit vermarkte, muss ich ja gucken, dass Leute möglichst dauernd gucken. Und dann fing Netflix eben plötzlich auch an zu sagen, wir produzieren jetzt Reality-TV, was sehr viel günstiger ist.
1: Gleichzeitig prägen Plattformen wie YouTube und TikTok die Sehgewohnheiten der jungen Generation. Derzeit sind Kurzformate sehr populär. Diese sogenannten Mini-Dramas werden im Hochformat geschaut. Die ein- bis zweiminütigen Folgen bauen mit vielen Cliffhangern Spannung auf, sodass man immer weiterschauen muss.
2: Und irgendwann heißt es dann so, und jetzt bitte bezahlen. Entweder man kauft dann so virtuelle Währungen mit Coins oder man schließt ein Abo ab, was dann 14,99 pro Woche kostet.
1: Und die große Frage ist, wie KI den Serienmarkt verändern wird. Derzeit hört man aus Hollywood, dass viele Drehbuchautorinnen ihren Job verlieren.
2: Viele versprechen sich davon große Einsparungen.
1: Gleichzeitig kann KI kleineren Produzenten helfen, ihre Geschichten zu realisieren und kreativer zu werden. Das heißt, auch wenn vieles in Richtung altes Fernsehen zurückläuft, dürfen wir auf kreative Inhalte hoffen.
0: Ein Beitrag aus der Ö1-Redaktion Digital Leben, 6.39 Uhr.

Symphonie Nummer 1 in E-Dur von Alexander Glasunow. Daraus zu hören der zweite Satz. Und es geht auch symphonisch weiter mit der Grande Symphonie Caractéristique pour la Paix avec la République Française von Paul Vranitzky. Es ist 6.44 Uhr.

Es waren nur Instrumente, keine Waffen hier im Einsatz. Bei diesem Stück Tumult einer Schlacht, der Marsch der Engländer von Paul Wranitzky, gespielt von der Akademie für Alte Musik Berlin, 6.48 Uhr. 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

Antonio Vivaldi und das Fagott. Gespielt hat das La Folie Barockorchester mit Sophie Dervaux, Fagott, 6.53 Uhr. Und ein großer Italiener steht auch heute bei der Opernpremiere im Steinbruch St. Margareten auf dem Spielplan. Giacomo Puccini und seine Tosca. Eine Geschichte voller Liebe, Eifersucht, Macht und Intrigen. Perfekt geeignet für den burgenländischen Festivalsommer. Was man da erwarten darf, erfahren wir im Morgenjournal ab 7 Uhr.

Der Flötist Emmanuel Pailly war hier am Werk mit dem Rondo aus der sogenannten Hamburger Sonate des Karl Philipp Emanuel Bach. 6.56 Uhr. Am Freitag sind es 90 Jahre, dass der spanische Bürgerkrieg ausgebrochen ist. Der Schriftsteller Erich Hackl erinnert in dieser Woche an einige der Männer und Frauen aus Österreich, die als Freiwillige in Spanien gegen den Faschismus gekämpft haben. Gedanken für den Tag von Erich Hackl.

Unter den österreichischen Freiwilligen, die im Spanischen Bürgerkrieg auf Seiten der Republik kämpften, befanden sich 34 Frauen. Die meisten arbeiteten im Sanitätsdienst der internationalen Brigaden. Aber eine von ihnen, Sophia Mach, kam als Dolmetscherin für einen sowjetischen Militärberater nach Spanien. Mach, die mit Mädchennamen Pozetski hieß, hatte in Wien gelebt, ehe sie nach dem Ersten Weltkrieg nach Argentinien auswanderte. Mit ihrem Mann und zwei Töchtern ließ sie sich Anfang der 30er Jahre in der Sowjetunion nieder. Im Juli 1937 geriet sie bei der Schlacht von Brunete in Franco-Gefangenschaft, wurde zum Tode verurteilt, dann zu 30 Jahren Haft begnadigt und in das Frauengefängnis Saturaran an der baskischen Atlantikküste überstellt. Der Spanienkämpfer Hans Landauer, der sich als Pensionist zur Aufgabe gemacht hatte, alle österreichischen Spanienfreiwilligen zu erfassen, musste aufgrund der horrenden Haftbedingungen davon ausgehen, dass Mach in Saturaran oder einem anderen Zuchthaus umgekommen war. Aber Jahre später, als er seinen Lebensabend bereits bei seiner Tochter in Oberwaltersdorf verbrachte, fand ich heraus, dass die Frauen nach ihrer Freilassung Anfang 1944 in die Sowjetunion zurückgekehrt war. Über ihr weiteres Schicksal war nichts zu erfahren. Aber zu wissen, dass Sophia Mach die Haftjahre wider alle Wahrscheinlichkeit überlebt hatte, war Landauer und mir trotzdem ein Grund zur Freude. Warum uns das so wichtig war? Weil sie verloren gegangen ist in den großen Kämpfen unserer Zeit und weil man, auf der Suche nach den Verlorengegangenen, ihre Spuren in die Gegenwart legt, um die Chance zu wahren, Niederlagen in Siege zu verwandeln.

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2: Mit Franz Renner, guten Morgen. Mittwoch, der 15. Juli, darüber berichten wir unter anderem. Ausgerechnet am französischen Nationalfeiertag hat Frankreichs Fußballteam gestern im WM-Semifinale gegen Spanien mit 0:2 verloren und ist dabei regelrecht vorgeführt worden. Der Satz, ein Sommer wie damals, passt so gar nicht, um die Buchungssituation im österreichischen Sommertourismus zu beschreiben. Die Zahlen versprechen den besten Sommer jemals. Live zu Gast ist Georg Imlauer, Hotelier und Hotellerieobmann in der Wirtschaftskammer. Die Türkei 10 Jahre nach dem Putsch, nichts ist mehr wie es war. Präsident Erdogan hat den Putsch genutzt, um sich eine nahezu uneingeschränkte Machtfülle zuzulegen. Wir sprechen live mit dem Türkei-Experten Jascha Aydin. Und wem das nicht schon genug große Nachrichtenoper ist, da legen wir noch eine drauf. Tosca von Giacomo Puccini feiert am Abend Premiere im Steinbruch in St. Margrethen im Burgenland. Die Prognose verspricht dafür etwas unspezifisch, eher unbeständiges Hochsommerwetter. Mit dem ersten Fußball-WM-Semifinalspiel gestern Abend beginnen wir, Frankreich gegen Spanien, von vielen als das vorgezogene Finale angesehen und nach dem bisherigen Turnierverlauf mit der Frage ergänzt, wer soll bei dieser WM die Startruppe aus Frankreich

0: Frankreich schlagen. Nun, seit gestern 11 Uhr Abend wissen wir es, Spanien hat 2:0 gewonnen, wobei gar nicht so sehr das Ergebnis überrascht, sondern die Art und Weise, wie Spanien die Franzosen vorgeführt und abmontiert hat. Daniel Kulowitz mit der Matchanalyse.
1: Spanien setzt bei diesem Spiel ein Statement der Extraklasse und man hat es tatsächlich geschafft, dem Star-Ensemble von Frankreich über die 90 Minuten komplett den Stecker zu ziehen. Die Tore der Spanier erzielen Oyarzabal nach einem Foulelfmeter in der 21. Minute und Abwehrspieler Pedro Porro in der 58. Minute mit der Entscheidung zum 2:0. Zwei Torschüsse, zwei Tore, eiskalte Spanier und ein stolzer Torschütze, Pedro Porro. Es ist ein wahr gewordener Traum. Ehrlich gesagt ist es sogar mehr, als ich mir je erträumt habe. Von Anfang bis zum Ende hat alles gepasst und jetzt bin ich bereit fürs Finale. Teamchef De La Fuente hat den Großteil seiner Mannschaft schon in den spanischen Nachwuchsnationalteams geformt und gecoacht. Ich bin stolz auf eine außergewöhnliche Gruppe von Spielern, die ich da habe. Ein letzter Schritt noch, den wir meistern wollen. Spanien trifft im Finale am Sonntag in New York auf den Sieger der Partie England gegen Argentinien. Dieses Duell steigt heute Abend um 21 Uhr. Und Frankreich, der teuerste Kader der Weltmeisterschaft mit 1,5 Milliarden Euro Marktwert, muss sich jetzt mit einem Spiel um Platz 3 am Samstag in Miami begnügen. Teamchef Didier Deschamps wirkte nach dem Spiel bedient. 170 Fehlpässe seiner Mannschaft dokumentieren die Planlosigkeit. Wir konnten uns niemals in diesem Match entfalten. Der Gegner hat uns daran gehindert. Die technische Präzision hat gefehlt. Wir hatten weniger Schwung als zuletzt. Die Spanier haben alles vorausgesehen, was wir tun wollten. Didier Deschamps ist mit 26 WM-Spielen nun alleiniger Rekordhalter, was Teamchef-Einsätze bei Weltmeisterschaften betrifft, aber kaufen kann er sich davon nichts. Am Nationalfeiertag der Franzosen gab es Tränen im ganzen Land. Und er wird sich Kritik gefallen lassen müssen, warum er mit dem besten Kader aller Zeiten zum zweiten Mal nicht Weltmeister geworden ist. Auch seine Einwechslungen haben für Kopfschütteln gesorgt. Und einen Spanien-Komplex hat sein Team auch noch. EM-Halbfinale, Nations League-Halbfinale und WM-Halbfinale. Zum dritten Mal in Folge scheitert man kurz vor dem großen Titel an starken Spaniern. Die sind zum zweiten Mal nach 2010 nun in einem WM-Finale. Damals konnte man bei der WM in Südafrika den bisher einzigen Titel der Vereinshistorie einfahren. Spielen die Spanier auch am Sonntag im Finale so, dann wird ihnen auch der zweite Titel wohl nicht mehr zu nehmen sein. Weder von England noch von Argentinien.
0: Nach Österreich damit, womit dieser Woche alle Bundesländer in den Schulferien sind, ein untrügliches Zeichen dafür, dass touristisch gesehen die Sommerhochsaison angebrochen ist. Und auch wenn es für die Buchungslage ganz aktuell noch keine Zahlen gibt, allein der Start in die Saison im Mai verspricht Rekordverdächtiges. Es war der beste Start seit Beginn aller Aufzeichnungen mit einem Plus von 12% bei den Nächtigungen. Die Stimmung in der österreichischen Tourismusbranche ist dementsprechend ausgezeichnet. Mehr von Denise Delikat.
2: Im Hotel Altstadt Vienna im 7. Bezirk in Wien begrüßt Otto Ernst Wiesenthal, Chef seit 35 Jahren, seine neuen Gäste.
3: Good morning.
4: Good morning.
2: Umgeben von viel Kunst, Farben und Design. Wiesenthal ist mit der Buchungslage in diesem Sommer zufrieden.
3: Weil wir unsere Zentralheizungsanlagen neu bauen, haben wir ein bisschen weniger Kapazität, ca. um 15%, werden aber trotz der reduzierten Kapazität fast auf den Vorjahresumsatz kommen.
2: Im Sommer bleiben viele Geschäftsreisende in Wien aus. Familien und Urlauber aus den USA zum Beispiel kommen, trotz großer Hitze.
3: In den letzten Jahren haben wir diese neuen Vordächer gebaut, weil wir am Vormittag komplett in der Sonne liegen. Und mit allen diesen Mitteln können wir wirklich die Klimakosten sehr gut im Griff behalten.
2: Die Hitze und gestiegene Kosten während des Iran-Kriegs. Fast jeder zweite Österreicher urlaubt heuer zumindest einmal im Inland. Laut Hotelvereinigung boomt auch der Aktivurlaub mit etwa Wandern und Mountainbiken. Gernot Reitmeier, Geschäftsführer der Buchungsplattform Urlaub am Bauernhof, sieht einen Trend hin zur Natur. Die Buchungszahlen sind um 10% im Vergleich zum Vorjahr gestiegen.
5: Wir haben natürlich verschiedenste Höfe, ob in Berglagen, ob sozusagen in der Ruhe und in der Natur und auch in Waldlagen. Das heißt, wo die Natur ist, wo die Bäume sind, und da ist natürlich auch etwas kühler. Und das klimatische Angenehme, das verbindet sozusagen auch Urlaub am Bauernhof, und da ist das Klima besser.
2: Dass auch deutsche Urlauber nach einem schwächeren Jahr wieder vermehrt kommen, ist positiv, etwa für Kärntens Tourismus. Man startet mit fast 20% plus in den Sommer. Allerdings, immer weniger Urlauber buchen weit im Voraus, sagt Geschäftsführer von Kärnten Tourismus Klaus Ehrenbrandner.
6: Es ist mittlerweile so, dass 30% der Buchungen überhaupt
4: erst innerhalb eines Monats vor Reiseantritt entstehen.

0: stehen. Das bringt natürlich gewisse Herausforderungen auch für die Betriebe, was die Planungssicherheit betrifft.
1: Es dürfte ein guter Sommer werden für Österreichs Tourismusbetriebe, auch wenn, wie hier im Wiener Hotel, für so manche der Urlaub auch schon wieder vorbei ist.
2: Eine gute Heimreise. Dankeschön.
3: Dankeschön. Schöne Zeit für Sie.
4: Denise Delikat hat berichtet, alles eitel Sonnenschein im Tourismus demnach, oder? Die Frage kann ich gleich weitergeben an den Hotelier Georg Imlauer. Er ist Obmann des Fachverbandes Hotellerie in der Wirtschaftskammer. Mit ihm bin ich jetzt verbunden. Guten Morgen aus Wien.
5: Guten Morgen aus der Obersteiermark, aus dem schönen Hotel Schloss Bichlein.
4: Herr Imlauer, Sie sprechen schon an, insgesamt 7 Hotels betreiben Sie, wenn ich richtig informiert bin, eben im Ennstal in der Steiermark, vor allem in Salzburg und in Wien. Auch bei Ihnen pfeift diese Sommersaison?
5: Ja, die Sommersaison ist momentan eher zufriedenstellend. Wir werden ein Plus erwirtschaften im heurigen Sommer, so schaut es aus. Die Buchungen sind sehr kurzfristig, wie der Kollege das auch schon erwähnt hat. Leider werden wir die Durchschnittsraten des letzten Jahres nicht erreichen und die Nebenumsätze bei den Gästen lassen auch zu wünschen über. Es wird einfach ein bisschen mehr gespart.
4: Also viele Gäste, aber weniger Umsatz, verstehe ich das richtig?
5: Genau so ist es. Die Buchungslage ist zufriedenstellend. Es ist sehr, sehr kurzfristig. Wir hoffen, dass wir im Laufe des Monats noch Buchungen bekommen werden. Aber der Umsatz lässt zu wünschen über, weil einfach die Durchschnittsrate nicht durchsetzbar ist und die Nebenkonsumationen nicht in dem Folge kommen, wie wir es früher gewohnt waren.
4: Zufriedenstellend lese ich jetzt einmal ein bisschen als Understatement des Kaufmanns, des Hoteliers. Geht die Buchungslage querbeet durch alle Beherbergungskategorien und Bundesländer oder gibt es deutliche Ausreißer nach oben wie unten?
5: Na, wir hatten einen sehr starken Mai, das wurde schon erwähnt, aber der Juni war sehr durchwachsen. Es ist in den Städten die Buchungslage relativ gut gewesen. In den Ferienresorts war es wie gesagt, etwas durchwachsen, aber wir sind grundsätzlich zufrieden und hoffen auch, dass wir noch im Laufe des Jahres, des Julis, des Augusts, des Septembers noch Buchungen bekommen werden, kurzfristig.
4: Die meisten Ihrer Hotels sind in der Stadt Salzburg und da ist zuletzt eine Debatte hochgekocht, die stark an die in Venedig erinnert. Viel zu viele Tagesgäste, heißt es, die kaum Umsatz machen, überschwemmen die Stadt. Braucht es auch in Salzburg eine Art Eintrittsgeld wie in Venedig?
5: Ja, es braucht eine Besucherlenkung und wir haben das Problem, dass wir grundsätzlich Tagesgäste haben, die sehr, sehr kurz bleiben. Die werden in 2 bis 4 Stunden durch die Stadt geführt und das macht wirklich keinen Sinn, weil sie nur die Stadt verstopfen und im Grunde genommen keine Konsumation da lassen. Da bräuchte es eine bessere Lenkung und auch eine längere Aufenthaltsdauer. Per se ist ja nichts gegen Tagesgäste einzuwenden, die werden auch irgendwann einmal kommen und bei uns schlafen.
4: Aber wie kann man Besucherinnen und Besucher lenken, außer von ihnen eine Art Eintrittsgeld zu kassieren?
5: Es gibt Busterminals in der Stadt Salzburg, die Slots vergeben und die Slots dürften eben halt nicht unter 4 oder 6 Stunden sein. Das heißt, die Gäste werden in die Stadt gebracht mit Bussen, was ja grundsätzlich gut ist, und werden dann wieder abgeholt. Und da müsste man die Slots einfach längerfristig und eine längere Zeit buchen und nicht nur 2 Stunden oder 3 Stunden oder 4 Stunden.
4: Ein System, das sich beispielsweise in Hallstatt nicht besonders bewährt hat.
5: Irgendwas muss man unternehmen und bei Bussen geht es am leichtesten, denn die Individualtouristen kann man schlecht lenken, weil sie, wenn sie mit den Zügen oder mit den Autos kommen, dann parkt sie halt irgendwo und kommen dann in die Stadt. Aber im Grunde genommen ist es so, dass die Stadt Salzburg, es gibt wenige Tage, wo es wirklich schwierig wird. Und das sind die Schlechtwettertage, wenn von den Tourismusregionen aus die Gäste hereindringen und sozusagen das Stadt Salzburger Schlechtwetterprogramm nehmen.
4: Die Forderung nach einem Eintrittsgeld wie in Venedig wollen Sie noch nicht in den Mund nehmen, entnehme ich Ihren Worten. Kommen wir zurück zu den Zahlen, zu den positiven Zahlen, ob das jetzt mit Understatement ausgedrückt ist oder etwas optimistischer. Man könnte verwundert sein, dass in einer Branche, der es offenbar schon sehr gut geht, keine Einigung geben kann, keine Einigung möglich war in den Kollektivvertragsverhandlungen. Die haben Sie im Juni abgebrochen. Sind Ihnen Ihre Mitarbeiterinnen und Mitarbeiter die paar Zehntel Prozentpunkte, um die es ging, nicht wert?
5: Nein, das kann ich so nicht stehen lassen. Der Branche geht es nicht so gut, dass wir die Zahlen, die Übernachtungszahlen darstellen. Wir haben sehr, sehr, sehr, sehr hohe Kosten bereits bei den Mitarbeitern, bei den Warenersetzungen, bei der Energie, bei der Bürokratie. Und ich muss das jetzt umdrehen. Wir haben uns bei den Verhandlungen, ich war ja

0: Verhandlungsleiter über mehrere Runden sehr, sehr angenähert. Wir haben als Arbeitgeber, sind wir der Gewerkschaft sehr entgegengekommen. Wir wollten eigentlich unter 3% abschließen, sind, unser letztes Angebot war dann im Durchschnitt bei 3% und in der untersten Lohngruppe bei 3,4%. Und das ist weit höher, wie fast alle anderen Branchen abgeschlossen haben, außer
1: Aber
0: die
1: unter der
0: Liftgesellschaft.
1: den Verhandlungen zugrunde gelegten sogenannten rollierenden Inflation. Also mit
0: Ja, wir
1: einem
0: haben
1: realen
0: vergessen.
1: Einkommensverlust verbunden.
0: Ja, das stimmt ja so auch nicht, weil wir haben ja in den letzten Jahren weit höher als die Inflation abgeschlossen. Wir
1: Herr
0: haben
1: Imlauer.
0: 27% mehr an Löhne gehabt in den letzten Jahren und die Inflation war 24%.
1: Herr Imlauer, die Tourismusstaatssekretärin vermittelt gerade, hört man, wird es im Herbst einen neuen Anlauf geben für diese KV-Verhandlungen?
0: Es wird Gespräche geben, da sind wir auch dabei. Nur wir haben ein sehr gutes Angebot gestellt an die Gewerkschaft und wir haben den Betrieb, wir haben die, viele Betriebe haben dieses Angebot auch umgesetzt. Und das ist ein Durchschnitt von 3% in den Löhnen und 3,4% in der untersten Lohngruppe 5, wo viele Mitarbeiter sind. Und wenn die Gewerkschaft möchte, dass alle Betriebe das umsetzen, dann ersuchen wir das Angebot einfach anzunehmen und abzuschließen. Wir sind der Gewerkschaft bis auf ein Zehntelprozent entgegengekommen. Die Gewerkschaft hat sich überhaupt nicht gerührt.
1: Sagt Georg Imlauer, er ist Obmann des Fachverbandes Hotellerie in der Wirtschaftskammer. Danke, dass Sie so früh für uns Zeit gehabt haben.
0: Gerne, bitte sehr. Schönen Tag noch nach Wien.
1: Danke Ihnen auch. Wir wechseln zu einem Thema, das uns seit Monaten weit weniger Freude macht, als eben beispielsweise die Buchungslage im Sommertourismus. Um die Lage in Nahost geht es, wo die wieder aufflammenden Kämpfe rund um die Straße von Hormus bereits wieder die erwartbaren Folgen zeigen. Auch bei uns, wir sehen es an steigenden Preisen an den Tankstellen. Die USA sind in der Nacht wieder Angriffswellen auf den Iran geflogen. Der wiederum hat mit Drohnen Ziele etwa in Jordanien und Kuwait angegriffen. US-Präsident Donald Trump droht in einem Interview mit dem Sender Fox dem Iran wieder einmal mit der totalen Zerstörung. Mehr von Katharina Wagner.
2: Die USA würden den Iran massiv angreifen. Alles, was es an der Küste gäbe, sei ein Ziel, erklärt US-Präsident Donald Trump gegenüber dem US-Sender Fox News. Das oberste Ziel der USA.
3: Die Straße von Hormuz muss offen sein. Ich wollte eine Maut verlangen, aber die Golfstaaten investieren lieber viel Geld in den USA. Das ist besser, weil sonst auch andere Länder eine Gebühr einheben könnten.
2: Doch von einer Öffnung der Straße von Hormus durch den Iran kann momentan keine Rede sein. Iranische Drohnen und Raketen nehmen in der Nacht US-Basen in Jordanien, Kuwait und Bahrain ins Visier. Nach ersten Meldungen konnten die Geschosse abgefangen werden. In den USA sollte der US-Senat unterdessen ein Gesetz zu Verteidigungsausgaben beschließen. Man müsse den Vorrat an Munition, Raketen und Bomben wieder auffüllen, denn viele davon wurden eingesetzt, erklärt Mike Johnson, der republikanische Sprecher des Repräsentantenhauses. Erfolg hatte die gestrige Abstimmung jedoch nicht. Eine Mehrheit wurde verfehlt. Die Demokraten haben die Verabschiedung des Verteidigungsbudgets von über einer Milliarde Dollar blockiert. Donald Trump kündigte dennoch auf Fox News anhaltende US-Angriffe auf den Iran an. Nächste Woche könnten auch Energieinfrastruktur und Brücken zerstört werden.
1: Wir bleiben in der Region, ziehen weiter in ein Nachbarland des Iran, in die Türkei. Da begibt sich heute der Jahrestag des Putsches vor 10 Jahren. Am 15. Juli 2016 versuchen sich rund 8000 Militärs als Putschisten. Ein paar Stunden später ist der Spuk auch schon wieder vorbei. Dem damaligen wie jetzigen Präsidenten Erdogan liefert dieser Putschversuch die Möglichkeit, das Land im eigenen Sinn zu einer mehr oder weniger autokratischen Präsidialrepublik umzubauen. Aus Istanbul berichtet Rosa Leyen.
4: Am Abend des 15. Juli vor 10 Jahren, kurz vor 22 Uhr, springen Soldaten mit Gewehren aus Lastwagen auf die Fahrbahnen der Bosporusbrücke. Panzer rücken vor, besetzen eine Fahrtrichtung. Hubschrauber und Kampfjets fliegen über Istanbul und Ankara. 8000 Militärs sollen am Putschversuch 2016 beteiligt gewesen sein. Das Parlament in Ankara wurde bombardiert, Kampfhubschrauber schossen auf das Hauptquartier des Geheimdienstes, Polizeistationen und auf Menschen auf den Straßen. Recep Tayyip Erdogan meldete sich über den Fernsehsender CNN Türk per Telefon zu Wort und rief das Volk dazu auf, sich den putschenden Soldaten entgegenzustellen.

0: Zehntausende Türkinnen und Türken, regierungstreue Polizisten und Soldaten folgten diesem Aufruf. Es gab heftige Schusswechsel mit Kriegswaffen. Ein paar Stunden später, am frühen Morgen, brach der Putsch zusammen. 251 Menschen hatten ihr Leben verloren, rund 3000 waren verletzt. Die türkische Regierung machte damals den in den USA lebenden, mittlerweile verstorbenen Prediger Fethullah Gülen verantwortlich. Zwischen Gülen und Erdogan, den früheren Verbündeten, war ein Machtkampf entbrannt, der im 15. Juli gipfelte. Recep Tayyip Erdogan nannte die Ereignisse kurz danach eine Gnade Gottes. In Folge wurden Gerichte, Schulen und Unternehmen gesäubert, hunderte Medien und Verlage geschlossen, mehr als 170 Journalisten hinter Gitter gebracht. Recep Tayyip Erdogan nutzte die Gelegenheit, er konzentrierte die Macht, er änderte die Verfassung und führte das Präsidialsystem ein, das die Entscheidungsgewalt in einem Amt vereint, beim Präsidenten. Der 15. Juli ist in der Türkei inzwischen ein offizieller Feiertag, dieses Jahr samt landesweiten Zeremonien unter dem Motto »Unser Wille, unser Sieg«.
1: Rosa Leyen hat aus Istanbul berichtet und ich bin jetzt live verbunden mit dem Türkei-Experten Yasha Aydin von der Stiftung Wissenschaft und Politik in Berlin. Guten Morgen, willkommen im Morgenjournal.
2: Guten Morgen.
1: Herr Dr. Aydin, schauen wir zurück auf diesen Putsch vor 10 Jahren. Hartnäckig halten sich die Gerüchte, Präsident Erdogan habe die Putschisten, von denen sein Generalstab demnach angeblich wusste, kurz gewähren lassen, um danach mit der Bewegung seines ehemaligen Verbündeten Fethullah Gülen aufräumen zu können. Ist da Ihrer Meinung nach was dran?
2: Dieses Narrativ ist nicht von der Hand zu weisen, zumal die Ereignisse des Putschabends nicht aufgeklärt ist. Insofern bleiben diese Gerüchte. Ich bin nicht der Ansicht, dass es sich um einen fingierten Putsch gehandelt hat, aber wir wissen nicht, welche Rolle und welche Verantwortung der Generalstabschef, Teil der Militärs und auch die Regierung hier tragen. Insofern ist an diesem Narrativ was dran.
1: Was auf dem Putsch folgte, waren 2 Jahre Ausnahmezustand, an dessen Ende ein Präsidialsystem installiert wurde, das fast alle Macht in die Hände von Präsident Erdogan gelegt hat. Ist die Türkei mittlerweile eine Autokratie, keine Demokratie mehr, wie die Erdogan-Kritiker meinen?
2: Es ist schwer, die Türkei als eine demokratische Regierung oder einen demokratischen Staat zu bezeichnen. Die exekutive Entscheidungsträger setzen sich über demokratische Spielregeln hinweg. Demokratische Institutionen wurden massiv geschwächt und auch von einer Rechtsstaatlichkeit, von einer Gewaltenteilung ist auch nicht mehr die Rede. Hier wird in der Türkei massiv gegen die Opposition vorgegangen, unter Instrumentalisierung der Justiz. Und wenn man auch die Einschnitte in Menschenrechte, in Grundfreiheiten und so weiter mit berücksichtigt, wenn man alles zusammenrechnet, zusammen analysiert, dann ist es sehr schwierig, die Türkei noch als eine Demokratie zu bezeichnen. Es hieß, die Türkei ist eine autoritäre Demokratie und mittlerweile kommen Analysen zu dem Schluss, dass die Türkei bereits eine Autokratie ist.
1: Weg vom Politischen zum Wirtschaftlichen. Wie geht es dem Land, den Menschen wirtschaftlich? Eine der höchsten Inflationsraten der Welt hat die Kaufkraft aufgefressen, heißt es. Wird das Erdogan angelastet? Wie groß ist die Unzufriedenheit im Land?
2: Die Unzufriedenheit ist im Land sehr groß. Wie Sie auch gesagt haben, die Inflation ist sehr hoch und das trotz 3 Jahre restriktiver Geldpolitik, um die Inflation zu bekämpfen. Wir sind wieder bei rund 30-34%. Das zeigt, dass die Wirtschaftspolitik, also diese Geldpolitik, restriktive Geldpolitik der Regierung nicht fruchtet. Menschen leiden unter Kaufkraftverlust. Ausländische Investoren bleiben fern, weil in der Türkei mittlerweile eine Atmosphäre der Angst herrscht. Ausländische Investoren haben kein Vertrauen in die Türkei. Und das Investitionsklima hat sich sehr verschlechtert. Ein gutes Beispiel ist hier BYD. Der chinesische Elektroautohersteller wollte eine Produktionsstätte in der Türkei, in Manisa, Westtürkei, aufbauen. Davon ist das Unternehmen abgekommen. Und auch viele türkische Unternehmer, darüber gibt es viele Indizien, schaffen ihr Kapital ins Ausland. Insofern hat auch große Teile der Bevölkerung auch ihr Vertrauen in die Regierung verloren. Man glaubt in der Türkei nicht mehr, dass die Regierung die Wirtschaft wieder auf Vordermann bringen kann.
1: Wenn wir da anschließen, schauen wir noch voraus. Bei den Präsidentschaftswahlen in 2 Jahren dürfte Erdogan eigentlich nicht mehr antreten. Er hat schon 2 Amtszeiten. Womit rechnen Sie? Wird er es trotzdem versuchen, etwa über eine Verfassungsänderung? Und wer könnte ihn daran hindern?
2: Er wird alles dran setzen, wieder zu kandidieren. Das hat auch ein engster Berater von ihm bereits angekündigt in einem Zeitungsartikel. Er hat gesagt, man brauche, die Türkei brauche Erdogan. Eine erneute Kandidatur sei wichtig für das Land. Er wird versuchen, entweder die Verfassung zu ändern, die eigene Machtfülle noch mal zu erweitern, um auch sicherzustellen, dass auch nach ihm dieses System weiter funktioniert. Eine weitere Möglichkeit ist eine vorzeitige Auflösung des Parlaments. Da kommt es darauf an, ob die DEM-Partei, die prokurdische DEM-Partei und die CHP, die von Kılıçdaroğlu geführt wird, mitspielen. Wer könnte Erdogan noch dabei stoppen, davon abhalten? İmamoğlu ist ein aussichtsreicher Kandidat, aber
1: Der sitzt im Gefängnis.
2: Der sitzt im Gefängnis und weil auch seine Urkunde, Diplom-Urkunde annulliert wurde, kann er formal nicht mehr kandidieren. Özgür Özel ist ein weiterer Kandidat, aber wir wissen nicht, ob nicht seine Immunität im Parlament aufgehoben wird und auch er im Gefängnis landet. Insofern herrscht eine große Unübersichtlichkeit und auch Ungewissheit. Wir wissen nicht, wir können nicht einschätzen, wie weit die Regierung gehen wird.
1: Der Türkei-Experte Jascha Aydin von der Stiftung Wissenschaft und Politik in Berlin war das. Danke, dass Sie uns Ihre Expertise zur Verfügung gestellt haben. Alles Gute nach Berlin.
2: Sehr gerne und alles Gute nach Wien.
1: Dankeschön. Zurück nach Österreich damit. An 33 Sekunden hat sich da in den vergangenen Tagen eine recht heftige Debatte entzündet. Nur 33 Sekunden nämlich hat es gedauert, bis der jüngste sogenannte Fördercall für Photovoltaikanlagen auch schon wieder zu Ende war. Von 28.000 Antragstellern sind 25.000 leer ausgegangen. Das sorgt für viel Unmut. Der Branchenverband PV Austria meint sogar, besser als dieses Fördersystem wären gar keine Förderungen. Soweit geht die Regierung in ihren Absichtserklärungen nicht. Änderungen sind aber schon geplant. Felix Nowak informiert.
3: 1,5 Terawattstunden Strom haben Österreichs PV-Anlagen diesen Mai produziert. Das sind 1,5 Milliarden Kilowattstunden. Ein neuer Allzeit-Monatsrekord, der in den Sommermonaten noch einmal gebrochen werden könnte. Von Jahr zu Jahr gibt es in Österreich mehr Anlagen und damit auch mehr installierte Leistung. So hat sich die Gesamtleistung der PV-Anlagen 2023 in etwa verdoppelt. 2024 und 2025 waren die Zuwächse jeweils zwar deutlich geringer. Für die Erreichung der Ausbauziele sollte der aktuelle Kurs aber immer noch ausreichen, sagt E-Control-Vorstand Alfons Haber.
4: Wir haben diesen Kurs hochgerechnet. Es könnte sein, dass wir diese Ziele bis 2030 schon vielleicht 2029 erreichen.
3: Die Investitionsbereitschaft sei nach wie vor hoch, auch abseits der aktuellen Zuschüsse. Denn die Marktpreise seien derzeit hoch genug, um PV-Anlagen auch ohne diese Förderung wirtschaftlich zu betreiben. Darauf verweist auch Energiestaatssekretärin Elisabeth Zehetner von der ÖVP. Immerhin seien die PV-Module derzeit viel günstiger zu haben als noch vor einigen Jahren. Die aktuelle Förderung ist für Zehetner ein Auslaufmodell. Mit Jahreswechsel will sie neue Bedingungen schaffen und künftig Anlagen nur mit PV-Modulen und Wechselrichter gar nicht mehr fördern. Geld soll es nur noch dann geben, wenn gleichzeitig ein Speicher angeschafft wird. Mit dem Ziel,
5: dass wir die Netzdienlichkeit in den Fokus stellen und auch das Gesamtsystem sozusagen betrachten, damit eben die Netzkosten nicht für alle Kunden in Österreich explodieren.
3: Sprich, der Eigenverbrauch soll maximiert, die Netzkosten Netze sollen dadurch möglichst wenig belastet werden. Gleichzeitig sollen negative Strompreise, also Phasen mit zu viel Strom in den Netzen, bekämpft werden. Das werde die neue Förderung berücksichtigen, so Zehetner. E-Kontrollvorstand Haber erwartet, dass nicht jeder

0: Speicher gefördert wird, denn manche würden wenig zur Netzentlastung beitragen.
1: Das heißt, sie beginnen ganz einfach in der Früh um 6 Uhr, 7 Uhr zu laden und sind meistens also um 10 Uhr, 11 Uhr vollgeladen. Und dann haben sie ja keine Wirkung mehr. Grundsätzlich sollte es so sein, dass also die Batteriespeicher erst um 10, 11 Uhr zum Laden beginnen.
0: Derzeit verhandelt die Koalition intern. Für einen Beschluss braucht sie anschließend auch noch eine Oppositionspartei. Allzu groß dürfte der Fördertopf künftig jedenfalls nicht werden, so Zehetner.
2: Das Volumen für die Förderungen ergibt sich aus dem erneuerbaren Förderbeitrag. Der wird mit den Stromsteuern an jeden Haushalts- und Unternehmenskunden verrechnet. Und nachdem wir insgesamt wollen, dass die Stromkosten günstiger werden, wird es sich natürlich maximal in diesem Ausmaß von aktuell abspielen.
0: Wer übrigens bei der jüngsten Förderrunde leer ausgegangen ist, hat im Herbst noch eine Chance beim womöglich letzten Fördercall unter den aktuellen Bedingungen. Allzu groß dürfte diese Chance auf Förderung allerdings auch dann nicht sein.
3: Sommersonne, Sonnenschein nehmen wir als Thema wieder auf und führen Sie in den Steinbruch in St. Margarethen im Burgenland, ganz nahe an den Neusiedlersee also und zu großer Oper. Tosca von Giacomo Puccini wird dort in diesem Sommer insgesamt 24 Mal gegeben. Heute Abend ist Premiere.
4: Die Sterne leuchten in St. Margarethen bei der berühmtesten Arie der Oper Tosca. Zu Beginn, wenn das Publikum in den Steinbruch hinuntergeht, sieht es das Bühnenbild mit den prachtvollen Bauten Roms, Engelsburg, Kirchen und Paläste mit Marmorfassaden und barocken Gemälden.
5: Dieses Bühnenbild ist fast wie eine kleine Schatzkammer,
4: sagt der US-Amerikaner Thaddeus Strassberger, der fürs Bühnenbild und die Regie verantwortlich ist.
5: Es gibt Überraschungen, dass man am Beginn des Stücks nicht verstehen, was kommt. Und das für mich sehr wichtig ist, dass wir unser Publikum überraschen können.
4: Eine werktreue Inszenierung. Die unsicheren politischen Zeiten in Napoleons Krieg sind Basis für dieses Drama um Eifersucht und Liebe, Verrat und Mord. Eine Dreiecksgeschichte um die Opernsängerin Tosca, die vom mächtigen Polizeichef bedrängt wird und den sie, um ihren Geliebten zu schützen, schließlich ermordet.
6: Diese Geschichte ist unfassbar.
4: Intendant Daniel Serafin.
6: Der Machtmissbrauch eines Mannes, der in eine Liebesbeziehung zweier Personen hineingrätscht und alles in Aufruhr bringt. Somit, es ist ein wunderschönes Werk. Und hier in dieser einzigartigen Naturkulisse kommt dieses Werk umso mehr zur Geltung.
4: Auf der 70 Meter langen Bühne gibt es immer wieder intime Momente, in denen die Solistinnen wirken dürfen. Etwa Joyce El Khoury in der Titelpartie Tosca.

0: Im Kontrast dazu Chorstücke, in denen sich bildgewaltig eine riesige Kirche öffnet.
1: Eine meiner Lieblingsstellen ist definitiv das Te Deum, Ende des ersten Akts, weil es etwas Brutales, Brachiales hat, von der Musik bis zur Darstellung. Und vor allem der ganze Chor steht da auf der Bühne.
0: Eine imposante Szene mit 120 Darstellenden auf der Bühne, mit dem bewährten Philharmonia-Chor Wien und erstmals mit dem Kinderchor Gumpolskirchner Spatzen.
2: Ich mag es sehr, hier zu singen. Die Kulisse ist wunderschön.
3: Ich mag auch so grusigere Stücke und ich finde Tosca auch ein sehr spannendes Stück.
0: Beherzt dirigiert der musikalische Leiter Valerio Galli das Piedra Festival Orchester. Und Giacomo Puccinis Musik entfaltet im Steinbruch St. Margareten ihre Wirkung.
4: Bettina Treiber über Tosca in diesem Sommer im Steinbruch in St. Margareten im Burgenland. Die Premiere wird heute Abend ab 21.05 Uhr in ORF 3 zu sehen und zu hören sein. Damit ins Nachrichtenstudio zu Arthur Treinacher, er hat den Nachrichtenüberblick.
5: Österreichs Tourismusbranche meldet Rekordzahlen bei den Sommerbuchungen. Besonders gefragt sind Urlaube im eigenen Land. Als Gründe nennt die Branche die Hitze und steigende Reisekosten. Nach einem schwächeren Vorjahr kommen heuer auch wieder mehr Gäste aus Deutschland. Besonders stark ist das Plus in Kärnten. Dort liegen die Sommerbuchungen fast 20% über dem Vorjahr. Die USA und der Iran haben ihre gegenseitigen Angriffe weiter verschärft. Das US-Militär hat nach eigenen Angaben erneut iranische Stützpunkte angegriffen. Ziel sei es, Irans Möglichkeiten für Angriffe auf Schiffe in der Straße von Hormuz weiter einzuschränken. Die Iran

0: Frankreich im Halbfinale mit 2:0 und zog damit ins Endspiel ein. Dort trifft Spanien auf Titelverteidiger Argentinien oder England. Der zweite Finalist wird im heutigen zweiten Halbfinale ermittelt.
1: Danke, Arthur Treinacher. Und Unwetter haben die Feuerwehren gestern auf Trab gehalten. Simon Köldorf aus unserer Wetterredaktion bei mir im Studio. Inwiefern und vor allem wo?
2: Schwere Sturmböen haben teilweise Bäume umgerissen, zum Beispiel in Hallein im Salzburger Land. Punktuell haben auch große Regenmengen zu Murenabgängen geführt, etwa im Raum Wiener Neustadt in Niederösterreich. Auch die Südautobahn wurde hier kurzzeitig überflutet. Zum Teil hat es gehagelt und Menschen sind in Seenot und Bergnot geraten, weil sie von Gewittern überrascht wurden. Heute bitte nicht überrascht sein, denn überall sind Gewitter möglich.
1: Und wie heftig werden die werden?
2: Die Unwettergefahr geht leicht zurück im Vergleich zu gestern, aber manche Gewitterzellen können auch heute wieder Starkregen und Hagel bringen, zusätzlich zu den zahlreichen Blitzeinschlägen. Der Schwerpunkt der Gewitter liegt am Nachmittag zwischen Vorarlberg und Kärnten bzw. der Steiermark. Abseits der Gewitter ist es heute phasenweise sonnig und hochsommerlich warm bei 23 bis 32 Grad.
1: Danke Simon Köldorfer, das war's aufs Erste mit dem Morgenjournal. Um 8 hören Sie uns wieder. Bis dahin verabschiedet sich Franz Renner. Am Wort ist jetzt wieder Sonja Watzka. Guten Morgen.
3: Und wir bringen jetzt ordentlich Temperament in diesen Mittwochmorgen mit einem Instrument, das für südländische Leidenschaft und pure Lebensfreude steht. Die Rede ist von Kastagnetten.

0: Romanza Andaluza, die Nummer 1 aus den spanischen Tänzen Opus 22 von Pablo de Sarasate, gespielt vom Orpheus Chamber Orchestra, 7.38 Uhr. Was bringt der Ö1-Tag heute? Hier eine kleine Vorschau.
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0: Jazz, Soul-Melodie und Funk-Groove sind nur einige der Zutaten dieser West Coast Tour, die auch in die 70er Jahre führt. 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
1: Also wir betreten jetzt diese Antimaterie-Halle. Die Antimaterie wird produziert, indem ein hochenergetischer Strahl, Proton, auf ein sehr dichtes Metall-Target aus Iridium geleitet wird. Und so entstehen tatsächlich Antiprotonen.
0: Am Kernforschungszentrum CERN konnten zum ersten Mal Antimaterie-Teilchen auf Reisen geschickt werden. Ein Experiment, das eines der größten Rätsel des Universums lösen könnte. Warum gibt es in unserem Kosmos etwas und nicht nichts? Dimensionen um 19.05 Uhr.
2: Um das Klima wieder zu reparieren, und das wird etwa 200 Jahre dauern, brauchen wir ungefähr 500 Milliarden zusätzlicher Bäume.
0: Denn Bäume binden Kohlenstoff, der durch Bauen mit Holz langfristig gespeichert werden kann. Wenn der globale Süden mit seinen geplanten Bauvorhaben mitzieht, kann das das Klima schützen, meint der Klimaforscher Hans-Joachim Schellenhuber.
2: Dort wird entschieden, ob wir den größten Klimasünder, nämlich das Bauwesen, in einen Klimaheiligen verwandeln.
0: Die Diskussion über Bauen mit Holz im Rahmen der Passagen um 21 Uhr.
3: Heute in Österreich 1. Guten Morgen an alle in der Luft, zu Lande und zu Wasser.

0: die Forelle von Franz Schubert, bearbeitet für Cello, Klavier und Kontrabass, 7.42 Uhr. Zeit für Lyrik hier in Ö1.
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0: Till Fierit liest ein Gedicht des deutschen Dichters und Malers Max Dautendey.
2: Da geht ein alter Schäfer, sieht ohne Gruß die Welt, gebückt tief wie ein Schläfer, der schlafend Reden hält. Sein Hund fällt mit Gekeife die kleinste Fliege an, der Schäfer kaut die Pfeife und stolpert stumm bergan. Die Schafe fliehen und jagen, der Berg gibt Bodenlaut, der Schäfer könnt ihn fragen, nur Zwein allein vertraut. Der Berg, was er gesprochen, dem Schäfer und den Schnecken, die ihm am Rücken krochen, doch eh von Lippenrunzeln des Schäfers Frage will, da müsst der Berg erst schmunzeln, drum schweigen beide still, sie wissen, was sie wissen. Manch Ding lebt noch im Tod, ist's Herz grau und zerschlissen, macht's keine Rede rot.
0: Und weitere Gedichte über die Berge bringt die Sendung Du holde Kunst am kommenden Sonntag um 8.15 Uhr.

0: frische Klaviermusik der britischen Pianistin Aissata Kenney Mason, die Sommerfee von Sergei Prokofjew, von ihrer erst kürzlich veröffentlichten neuen CD Prokofjew. 7.45 Uhr, genau, dreiviertel acht. Sport hält jung. Sich regelmäßig zu bewegen ist ein wichtiger Faktor für gesundes Altern. Das ist bekannt. Eine aktuelle Studie zeigt nun, dass Ähnliches auch für kulturelles Engagement gilt. Also Menschen, die gerne Museen besuchen, oft ins Theater oder Kino gehen oder sich für die Oper begeistern, altern physiologisch gesehen langsamer. Marlene Nowotny aus der Ö1 Wissenschaftsredaktion hat sich diese Studie angesehen. Marlene, was genau konnten die Forschenden denn über die Wirkung von kulturellem Interesse bzw. Engagement herausfinden?
1: Das Forschungsteam aus Japan hat für diese Untersuchung Daten von fast 1.900 erwachsenen Personen herangezogen, von über 50-Jährigen, und zwar aus Großbritannien. Die nehmen dort an einer Langzeitstudie zum Altern teil. Und die Analyse dieser Daten zeigt, dass ältere Erwachsene, die kulturell engagiert sind, also zumindest alle paar Monate etwas Kulturelles unternehmen, Konzerte, Ausstellungen, Theater- und Opernaufführungen oder Lesungen besuchen, dass die bei ganz vielen gesundheitlichen Messdaten, die für den Alterungsprozess entscheidend sind, besser abschneiden als die über 50-Jährigen, die nicht kulturinteressiert sind. Dazu zählen der Blutdruck, die Blutfettwerte, die Gehgeschwindigkeit oder auch das Gewicht. Das sind alles Biomarker, mit denen das biologische Alter einer Person berechnet werden kann, also wie sich der individuelle Alterungsprozess auf die Gesundheit auswirkt. Und hier beim biologischen Alter sind die kulturell engagierten älteren Erwachsenen im Schnitt 3 Jahre jünger als die Kulturmuffel.
0: Jetzt könnte man einwenden, dass Ursache und Wirkung auch umgekehrt zusammenhängen könnten, also dass ältere Menschen mit besserer Gesundheit auch eher in der Lage sind, an kulturellen Aktivitäten teilzunehmen. Was sagen die Forschenden zu dieser Kritik?
1: Dass hier keine eindeutigen Schlussfolgerungen möglich sind, das räumt auch das japanische Forschungsteam ein. Sie vermuten aber, auch gestützt auf frühere Studienergebnisse, dass ein aktives Kulturleben soziale Beziehungen stärkt, anregend wirkt, die psychische Gesundheit verbessert und ältere Menschen auch in Bewegung bringt, einfach weil sie unterwegs sind, und dass sich das alles positiv auf den biologischen Alterungsprozess auswirkt. Außerdem argumentieren die Forschenden, dass es vor allem finanzielle Hürden und große Distanzen sind, die Menschen davon abhalten, Ausstellungen zu besuchen oder ins Konzert zu gehen. Und dass ein niederschwelliger Zugang zu kulturellen Veranstaltungen deswegen auch ein gesundheitspolitisches Anliegen sein sollte.
0: Also am besten gleich eine Mitgliedschaft beim Ö1-Club erwerben und zu allen Veranstaltungen zu Fuß hingehen. Das klingt nach einem vernünftigen Plan. Marlene Nowotny hat berichtet. Weitere Informationen zu dieser Studie finden Sie auf science.orf.at.

Kammermusik der italienischen Komponistin Isabella Leonarda war das. Und jetzt wechseln wir ins Wienerische. Dieses Wochenende findet der zweite Teil des Schrammelklang-Festivals statt am Herrensee in Litschau im Waldviertel, das sogenannte Woodstock des Wiener Liedes. Die neuen Wiener Konzertschrammeln stimmen uns jetzt darauf ein, ausgesucht von der heutigen Musikgestalterin Martina Stummer, und zwar mit folgendem Titel: Leopoldina und Pedro oder wie Haydns Schüler Sigismund von Neukomm vielleicht Brasilien sah.

Ein Stück von der CD annageln kannst das nicht, die Zeit. Guten Morgen mit den neuen Wiener Konzertschrammeln, die uns jetzt gleich mit Leporello nach Graz begleiten können. Dort verspricht ein spezielles Sommernachtskonzert sowohl musikalischen als auch sprachlichen Genuss.

0: Wie entsteht Musik? Was treibt Komponistinnen und Komponisten an? Was sind ihre Gedanken, ihre Emotionen, wenn sie Melodien kreieren, Lieder, Konzerte, Symphonien oder Opern schaffen? Mit diesen Fragen beschäftigt sich der steirische Cellist Friedrich Kleinhappel in seinen About-Konzerten. Dabei stellt er immer eine komponierende Person in den Mittelpunkt und ergänzt die Musik durch literarische Texte. Werner Rannacher hat Friedrich Kleinhappel gefragt, wie es zu dieser Idee gekommen ist.
1: Ich war in China auf Tournee mit 4 Sonatenprogrammen und wir haben in Beijing festgestellt, das wird in Beijing funktionieren, aber dann weiter die Küste entlang in Huangzhou und so weiter, das wenig Chance. Und dann haben wir aus der Not sozusagen das Konzept entwickelt, wir greifen uns einen Satz aus diesem gesamten Programm heraus und erzählen was dazu, erzählen, weshalb hat welcher Komponist das wann geschrieben und wer war das und so weiter. Und die Menschen sind uns dann wirklich um den Hals gefallen für diese Programme.
0: Beethoven und Schubert, Brahms und Chopin, Mendelssohn und Piazzolla hat Cellist Friedrich Kleinhappel bisher in fiktiven Dialogen mit für sie wichtigen Menschen näher vorgestellt. Im aktuellen Projekt geht es um Dmitri Schostakowitsch.
1: Es beginnt mit einer Szene, die in seinem realen Leben tatsächlich stattgefunden hat. Er sitzt vor einem Schachbrett und da kommt ein Unbekannter und sagt, eine Partie, Lust auf eine Partie?
2: Nein, danke, ich spiele nicht.
3: Vielleicht nicht mehr. Aber früher, Schach verlernt man nicht.
1: Er ist in 3 Zügen schachmatt und viel, viel später sieht er denjenigen dann im Fernsehen, erkennt ihn und erkennt einen Schachweltmeister.
0: Im Konzertprogramm About Schostakowitsch thematisiert Friedrich Kleinhappel auch das überaus ambivalente Verhältnis des Komponisten zu den damaligen sowjetischen Machthabern.
1: Also zum Beispiel angezogen, auf seinem Bett geschlafen hat, jahrelang, jede Nacht in der Angst, deportiert zu werden, irgendwo in einem Gulag zu landen. Und wenn man sich gleichzeitig die Musik dazu anhört, es bekommt einen völlig anderen Kontext, eine andere Bedeutung. Und dort wird Musik wirklich spannend.

0: Moment.
1: Ihr Spiel mit der Partei war längst Stalins Spiel mit Ihnen, seinem roten Beethoven geworden. 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

0: Passend zur gerade laufenden Fußball-Weltmeisterschaft wird man Dmitri Schostakowitsch morgen Abend auch von einer bisher kaum bekannten Seite kennenlernen.
1: Er war geprüfter Fußballschiedsrichter und als solches, das findet auch in einem verbürgten Spiel zwischen Moskau und St. Petersburg, das ist ein Meisterschaftsspiel, und Schostakowitsch steigert sich dort als Referee, also rein, als ob es um eine Weltmeisterschaft ginge.
2: Großartig, wie sie völlig außer sich gerieten und brüllten, Foul, Foul, das ist eine gelbe Karte, gebt ihm die gelbe Karte.
1: Der hat alles gewusst. Akribisch, welcher Spieler welche Tore geschossen hat, gelbe Karten, rote Karten, auf welcher Position sie spielen, waren sie wie lang auf der Ersatzbank gesessen, sie wirklich alles.
2: Wenn auch das Stadion der einzige Ort in diesem Land ist, hier kann man noch laut die Wahrheit sagen über das, was man sieht, und das war eindeutig ein Foul.
1: Mir geht es immer so, wenn ich Konzerte erlebe, in denen ich auch hören kann, wer steckt hinter dem Instrument, wer ist das, wie klingt der, was hat er zu sagen, was sind seine Geschichten. Das macht für mich schon einen großen Teil einer Faszination aus. Ja.
0: Der Konzertabend About Schostakowitsch ist morgen in den Grazer Schlossberg-Kasematten zu erleben. Karl Markowitsch und Dörte Lisewski lesen die Texte. Friedrich Kleinhappel musiziert gemeinsam mit der Pianistin Kim Barbier und dem Violinisten Peter Sass. Beginn ist um 19.30 Uhr.
3: Also auf nach Graz, sagt die halbe Steirerin. Und Sonja Watzka wünscht noch einen interessanten Ö1-Tag, zum Beispiel mit dem ganzen Oberösterreicher Rudi Eickmüller im Pasticcio.
4: So ist es.
3: Bei dir geht's heute heiß her.
4: Ja, genau, es geht heiß her mit Musik aus Kalifornien von John Adams. Es wird aber auch wohl temperiert. Und Sonja, es gibt ja diese Momente in der Musikgeschichte, wo man gerne so ein kleines Mauserl gewesen wäre. Und das wäre zum Beispiel, wenn Johann Sebastian Bach von der wohltemperierten Stimmung erfährt. Da ist es nämlich erstmal überhaupt in der Musikgeschichte möglich, wirklich in allen Tonarten zu spielen, wie F-Moll oder Cis-Dur. Und dieser Moment, wo Johann Sebastian Bach davon erfährt, das muss ganz besonders gewesen sein, da tun sich ganz neue Welten auf. Und dem Moment spielen wir heute im Pasticcio nach.
3: Ab 8.20 Uhr. Bis dahin wieder ausführliche Informationen aus unserer Journalredaktion. Es ist 8 Uhr.
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6: Mit Franz Renner, guten Morgen. Unsere Schlagzeilen. Das Sommergeschäft im Tourismus läuft rekordverdächtig gut an, auch wenn die Branche auf die Euphoriebremse tritt. Für Städte wie Salzburg fordert der Hotellerieobmann in der Wirtschaftskammer Maßnahmen gegen die Tagesgäste, also eine Besucherlenkung. Europas Bevölkerung schrumpft, das haben wir gestern vermeldet. Heute bringen wir eine Bevölkerungsprognose für die großen Städte in Österreich. Und auch da zeigt sich, auch die werden vom Wachsen in gar nicht so ferner Zukunft ins Schrumpfen übergehen. Und nach dem ersten Semifinale ist vor dem zweiten, nach der 2:0-Demontage Frankreichs durch Spanien, spielen am Abend England und Argentinien um den Finaleinzug. Lionel Messi bekommt dabei eine Art Schiedsrichter-Talisman. Ein kurzer Blick auf die Wetterprognose, die verspricht etwas unspezifisch unbeständiges Hochsommerwetter. Wir beginnen mit einem Blick aufs Sommergeschäft im heimischen Tourismus und der ist sehr optimistisch. Die Branche hat bereits vor dem Sommer im Mai den besten Start seit Beginn der Aufzeichnungen hingelegt mit einem Nächtigungsplus von 12% im Vergleich zum Vorjahr. Für den Sommer erwarten die Tourismusregionen sehr gute Buchungszahlen. Denise Delikat hat sich in der Branche umgehört.
7: Im Hotel Altstadt Vienna im 7. Bezirk in Wien begrüßt Otto Ernst Wiesenthal seine Gäste.
8: Good morning.
9: Good morning.
7: Mit der Sommerbuchungslage ist er zufrieden.
8: Weil wir unsere Zentralheizungsanlagen neu bauen, haben wir ein bisschen weniger Kapazität, ca. um 15%, werden aber trotz der reduzierten Kapazität fast auf den Vorjahresumsatz kommen.
7: Hitze und steigende Kosten, viele Urlauben heuer im Inland. Bei der Buchungsplattform Urlaub am Bauernhof steigt die Nachfrage, sagt Geschäftsführer Gernot Reitmeier.
10: Wir sind deutlich

0: über dem Vorjahr und da sind wir sehr zufrieden, weil diese Entwicklung, mit denen haben wir nicht gerechnet.
1: Deutsche Urlauber kommen nach einem schwächeren Vorjahr wieder vermehrt. Für Kärntens Tourismus etwa positiv, auch wenn zunehmend kurzfristig gebucht werde. Hier startet man mit fast 20% plus in den Sommer.
2: Der Hotellerieobmann in der Wirtschaftskammer Georg Imlauer tritt angesichts dieser Zahlen etwas auf die Euphoriebremse. Er äußert sich im Morgenjournal um 7, aber auch zur Diskussion über die Tagesgäste, die seinen Worten zufolge die Innenstadt überschwemmen. Auf die Frage, ob es in Salzburg auch ein Eintrittsgeld wie in Venedig braucht, sagt er im Morgenjournal um 7.
3: Ja, es braucht eine Besucherlenkung und wir haben das Problem, dass wir grundsätzlich Tagesgäste haben, die sehr, sehr kurz bleiben. Die werden in 2 bis 4 Stunden durch die Stadt geführt. Und das macht wirklich keinen Sinn, weil sie nur die Stadt verstopfen und im Grunde genommen keine Konsumation da lassen. Da bräuchte es eine bessere Lenkung und auch eine längere Aufenthaltsdauer. Per se ist ja nichts gegen Tagesgäste einzuwenden. Die werden auch irgendwann einmal kommen und bei uns schlafen.
2: Aber wie kann man Besucherinnen und Besucher lenken, außer von ihnen eine Art Eintrittsgeld zu kassieren?
3: Es gibt ja Busterminals in der Stadt Salzburg, die Slots vergeben und die Slots dürften eben halt nicht unter 4 oder 6 Stunden sein. Das heißt, die Gäste werden in die Stadt gebracht mit Bussen, was ja grundsätzlich gut ist, und werden dann wieder abgeholt. Und da müsste man die Slots einfach längerfristig und eine längere Zeit buchen und nicht nur 2 Stunden oder 3 Stunden oder 4 Stunden.
2: Das ganze Gespräch mit dem Hotelier Georg Imlauer, in dem es auch um die abgebrochenen KV-Verhandlungen geht, können Sie auf ORF Sound oder in der Ö1-App nachhören. Teils starke Gewitter sind in der vergangenen Nacht über Österreich niedergegangen, haben dort und da auch Linderung gebracht gegen die Trockenheit. Doch was hilft es in dieser laut Geosphere Austria trockensten Periode seit Messbeginn vor fast 170 Jahren? Die spüren bzw. erleiden beispielsweise auch die Almbauern in der Steiermark, wie Daniel Neuhauser berichtet.
4: Was auf den Weiden fehlt, fehlt später auch im Futterlager. Wegen der anhaltenden Trockenheit wächst auf den Almen und Wiesen kaum noch Gras nach. Anton Hoffellner, Obmann des Steirischen Almwirtschaftsvereins.
5: Es wächst kein Gras nach, der Urboden trocknet zunehmend aus. Wir haben jetzt auf den Wiesen schon immer größer werdende braune Flecken. Das heißt, es stirbt sogar mehr oder weniger das Gras im Kopf. Es trocknet aus und das ist, was eigentlich jetzt eine gute Futtergrundlage sein sollte.
4: Damit geraten viele Betriebe zunehmend unter Druck. Reicht das Futter nicht mehr aus, bleiben oft nur wenige Möglichkeiten.
5: Entweder fast Futter zu kaufen oder eben ein Futtervorrat, der nochmal für den Winter gedacht ist, jetzt schon nutzen und hernehmen, dass die Tiere eben versorgt sind. Oder eben, wenn es kritisch ist, dass man dann mit Tieren schon da im Heim fahren muss, beziehungsweise teilweise vielleicht sogar Not verkaufen muss. Das ist nicht wirklich lustig.
4: Etwas entspannter sei die Lage derzeit nur in Teilen der Südweststeiermark und auf schattigeren Almen, wo es in den vergangenen Wochen zumindest etwas geregnet hat, so Anton Hoffellner. Für eine nachhaltige Entspannung brauche es jetzt aber flächendeckende Niederschläge.
5: Fürs Groß Wachstum, dass die Viecher wieder aus dem Fressen haben, würden einige Regengüsse schon gelangen. Fürs Quellwasser, für das Aufspülen, da braucht man, glaube ich, schon wochenlangen Regen, der gleichmäßig fällt, der langsam einwirkt in den Boden.
4: Bis dahin müssten Tiere vermehrt Randbereiche der Almen abweiden, so Hoffellner, die normalerweise kaum genutzt werden und schwer erreichbar sind.
2: Gerade einmal 33 Sekunden hat der jüngste sogenannte Fördercall für Photovoltaikanlagen gedauert, kritisieren diese Woche Branchenvertreter. 25 von 28.000 Antragstellern sind leer ausgegangen. Was sollte bzw. könnte sich bei der Förderung ändern und welche Auswirkungen hätte das auf die Klimaziele? Felix Nowak hat recherchiert.
6: 1,5 Milliarden Kilowattstunden haben Österreichs PV-Anlagen im Mai produziert, ein neuer Monatsrekord. Der Zuwachs geht zwar nicht mehr ganz so schnell voran wie noch vor einigen Jahren, aber die Ausbauziele dürften halten, sagt Alfons Haber, Chef der Regulierungsbehörde E-Control. Die Marktpreise würden ausreichen.
7: Um hier wirklich die Wirtschaftlichkeit auch der PV-Anlagen ohne Förderinstrumente zu erzielen.
6: Für Energiestaatssekretärin Zehetner, ÖVP, ist die aktuelle Förderung ein Auslaufmodell. Sie will Netze entlasten und damit Netzgebühren dämpfen.
8: Wir möchten gerne eine Kombination mit Speichern fördern und wir möchten nicht nur die Anlage per se fördern, sondern wir wollen auch stärker diesen Betrieb fördern, der eben genau diese Netzdienlichkeit in den Vordergrund stellt.
6: Ziel ist eine Umstellung mit Jahreswechsel. Die politische Einigung steht aber noch aus.
2: An die Straße von Hormuz jetzt, also in den Nahen Osten. Die USA haben in der Nacht erneut

0: heute eine Blockade iranischer Häfen gestartet. Von einer gestern angekündigten US-Maut für die sichere Durchfahrt ist der US-Präsident wieder abgerückt. Aber die vierte Nacht in Folge halten die Angriffe der USA auf den Iran an. Katharina Wagner berichtet.
1: Iranische Drohnen, die in den Nachthimmel aufsteigen, sie sollen laut Angaben Teherans in der Nacht US-Militäreinrichtungen in Jordanien, Bahrain und Kuwait angegriffen haben. Über Schäden ist bisher nichts bekannt. Über mehrere Stunden lang fliegen auch die USA wieder Angriffe auf den Iran. Anlagen an der Küste waren das Ziel, heißt es, um Irans Attacken auf Schiffe in der Straße von Hormuz zu verhindern. In einem Interview mit dem US-Sender Fox News droht Donald Trump mit anhaltenden Angriffen und nächste Woche werde man wirklich hart zuschlagen, alle iranischen Kraftwerke und Brücken zerstören, außer der Iran entscheidet sich, wieder zu verhandeln.
0: Wir haben US-Präsident Donald Trump gehört in einem Beitrag von Katharina Wagner. Zurück nach Österreich. Fast zwei Drittel der Jugendlichen in Österreich blicken laut dem Jugendmonitor der Arbeiterkammer zuversichtlich in die Zukunft. Eigentlich eine gute Nachricht, könnte man meinen. Allerdings, laut Arbeiterkammer sind jene, die weniger Geld haben, auch weniger optimistisch, unter anderem, weil sie weniger Chancen auf Aus- und Weiterbildung haben. Viktoria Waldhäusl berichtet.
2: Rund 60.000 Jugendliche bis 25 Jahre waren laut AMS im Juni arbeitslos oder in Schulung. Das ist zwar geringfügig weniger als zuletzt, wo die Arbeitslosenzahlen insgesamt gestiegen sind. Für die Arbeiterkammer sind es trotzdem zu viele. Denn bei der am Arbeitsmarkt wichtigen Bildung tue sich eine Lücke zwischen finanziell besser und schlechter gestellten Jugendlichen auf. Fast die Hälfte der finanziell schlechter gestellten 16- bis 29-Jährigen hat demnach eine Aus- oder Weiterbildung wegen der Teuerung abgebrochen oder gar nicht erst begonnen, sagt Ilkim Erdost, die Bereichsleiterin für Bildung in der Arbeiterkammer.
3: Das subjektive Wohlbefinden geht ebenfalls auseinander. Aus der Gruppe der sogenannten unteren 30% berichten junge Menschen viermal so häufig von negativen Gefühlen, Sorgen, Ängsten wie aus der Gruppe der oberen 30%. Ebenfalls ein Wert, der sich im Vergleichszeitraum signifikant verschlechtert hat.
2: Und das trübe auch die Zukunftsaussichten der Betroffenen. Der Arbeiterkammerappell lautet daher:
3: Es ist nicht nur sozusagen die öffentliche Hand, die hier gefordert ist. Auch Unternehmen sind gefordert, Lehrausbildungsplätze zur Verfügung zu stellen in die berufliche Aus- und Weiterbildung ihrer Mitarbeiterinnen und auch ihrer jungen Mitarbeiterinnen zu investieren.
2: Zu oft würden nämlich, so Erdost, ältere oder ohnehin besser Ausgebildete gefördert. Zumindest in einem Punkt übersteigt das Angebot der Unternehmen aber bereits jetzt die Nachfrage. Laut AMS gibt es derzeit weitaus mehr offene Lehrstellen als Lehrstellensuchende.
0: Berichtet Viktoria Waldhäusl zu einer Bevölkerungsprognose für die großen Städte in Österreich damit. Die werden laut einer Simulation des Komplexitätsforschungszentrums Complexity Science Hub für den ORF in schon wenigen Jahren ihre maximale Bevölkerungszahl erreicht haben. Innsbruck hat demnach seinen Bevölkerungshöchststand bereits erreicht. Für Wien wird er in den kommenden Jahren erwartet und auch in Graz dauert es nicht mehr lange. Tobias Mayer berichtet.
4: Noch herrscht Wohnungsmangel in Wien. In den vergangenen 10 Jahren ist die Stadt um knapp 13% gewachsen. Doch schon bald könnte der Wachstumsschub vorbei sein. Das legt eine Simulation des Wiener Complexity Science Hub nahe. Der Komplexitätsforscher Andrea Musso sagt, Wien werde bald nicht mehr weiter wachsen.
5: Given the simulation, Vienna is close to reaching its maximum size.
4: Schon 2030 könnte es soweit sein, jedenfalls aber bis 2040 ist sich Musso sicher. Danach geht es langsam bergab mit der Einwohnerzahl. 2100 wird Mussos Berechnungen zufolge die Stadt Wien mehr als 200.000 Menschen weniger beherbergen als jetzt. Denn man dürfe nicht erwarten, dass Städte in wohlhabenden Ländern weiter so wachsen wie zuletzt, sagt Musso. Je größer die Städte werden, desto langsamer wachsen sie.
5: They lose some of their attractiveness.
6: Sie büßen Attraktivität ein, weil die Lebenserhaltungskosten in die Höhe schnellen, Mieten steigen und man auch innerhalb der Stadt weit pendeln muss. Diese Faktoren führen dazu, dass kleinere Städte genauso attraktiv werden wie große Städte.
4: Und dann komme in wohlhabenden Ländern auch noch die demografische Entwicklung dazu, sagt Musso.
5: So the fact that people are having less and less children.
6: Die Menschen haben immer weniger Kinder. Das führt zu kleineren Bevölkerungen in der Gesamtheit des Landes und damit auch in den großen Städten.
4: Auch Migrationsbewegungen könnten den langfristigen Trend nicht aufhalten, sagt er. Einzige Ausnahme: unvorhersehbare Fluchtbewegungen, wie sie etwa der Krieg in der Ukraine ausgelöst hat, könnten kurzfristig noch Städte wachsen lassen. Aber wenn, dann auch nur geringfügig.
5: Even taking into account migration.
6: Auch durch Migration werden die Bevölkerungen reicher Länder nicht mehr besonders stark wachsen, außer sie ändern ihre Migrationspolitik völlig. Selbst dann wäre es aber schwer, die fehlenden Geburten auszugleichen.
4: Das zeigen auch die Simulationen für andere österreichische Städte.
5: In my simulation, Graz will continue growing.
6: In meiner Simulation wächst Graz etwas länger als Wien, etwa bis 2045. Innsbruck hat sein Maximum schon erreicht.
5: Already at its peak.
4: Für die betroffenen Städte bedeutet das,
6: Stadtplaner sollten nicht zu optimistisch auf das Wachstum setzen und keine massive Infrastruktur planen, die man später nicht rechtfertigen kann. Eher sollten sie die Lebensqualität der bestehenden Räume verbessern,
4: sagt der Komplexitätsforscher. Denn schon in wenigen Jahrzehnten werde man in den Städten viele leere Wohnungen haben.
0: Die detaillierten Simulationen können Sie online auf science.orf.at nachlesen. Zum Sport: Fußball-Weltmeisterschaft zum ersten Semifinalspiel gestern Abend. Spanien hat gegen Frankreich 2:0 gewonnen und die am Marktwert der Spieler gemessen beste Mannschaft der Welt dabei regelrecht vorgeführt. Christoph Ott ist bei mir im Studio aus unserer Sportredaktion. Guten Morgen.
7: Guten Morgen.
0: Christoph, beginnen wir bei Minute 20 dieses Spiels. Wieder einmal war bei dieser WM ein individueller Fehler Spiel oder zumindest vorentscheidend.
7: Ja genau, Spanien hat ja schon im Viertelfinale von einem Fehler der Belgier profitiert. Da hat im Endeffekt ein Tormann-Fehler von Sene Lammens das Spiel zugunsten der Spanier entschieden. Der belgische Schlussmann hat nämlich einen flachen Weitschuss von Courbasie nach vorne abprallen lassen und Mikel Merino hat den Abstauber zum 2:1 Gewinn verwertet. Ähnlich wurde auch das Viertelfinalduell zwischen Norwegen und England entschieden. Bei Schweiz gegen Argentinien gab es auch einen entscheidenden Moment. Hier war wohl die Schwalbe von Prele Embolo, mit der sich der Angreifer gelb-rot eingefangen hat, hauptverantwortlich für das Ausscheiden der Schweiz. Und gestern war es eben das Foul vom Franzosen Lucas Digne an Lamine Yamal, der zu einem Elfmeter geführt hat und zur 1:0-Führung der Spanier. Aber im Gegensatz zu den vorigen Beispielen waren die Franzosen danach noch zu 11 und hatten noch fast 70 Minuten Zeit, das Spiel zu drehen.
0: Und da ist ihnen aber nicht viel gelungen vom individuellen Fehler, also zum, na sagen wir, großen Ganzen nicht das Ergebnis erstaunt so sehr, sondern die Art und Weise. Spanien hat Frankreich eine ganz bittere Fußballlektion erteilt.
7: Ja, Frankreich war bis zum gestrigen Halbfinale die dominierende Mannschaft und eigentlich der Topfavorit auf den Titel. Alle haben sich gefragt, wer soll das französische Star-Ensemble stoppen, aber die Spanier haben einmal mehr bewiesen, dass sie die beste Defensive aller WM-Teilnehmer haben, die bis dato immer noch nur ein Tor zugelassen hat. Und da gab es gestern einfach kein Durchkommen für die Superstars Mbappé, Dembele und Olise. Frankreich hat komplett unter ihrem Leistungsmaximum agiert, über 70 Fehlpässe gespielt und nur eine Torwahrscheinlichkeit, einen sogenannten X-Goals-Wert von 0,3. Da war sogar Österreich minimal besser als Frankreich und damit laut den Daten eine Spur torgefährlicher gegen den amtierenden Europameister als der Vize-Weltmeister.
0: Na bitte, Österreich in der Statistik vor Frankreich ist ja auch schon was. Schauen wir voraus auf heute Abend aufs zweite Semifinalspiel England gegen Argentinien, wiederum ab 21 Uhr. Eine historisch belastete Partie, heißt es im Vorfeld immer wieder. Inwiefern?
7: Ja, es wird wohl ein intensives, hitziges Spiel, in dem sich beide Teams nichts schenken werden. Es ist das nächste Top-Duell zweier Fußballmächte und noch dazu eben eines mit einer langen Rivalität. Zum einen rühren die Spannungen am bewaffneten Konflikt um die Falklandinseln, bei dem rund 1000 Menschen ihr Leben gelassen haben. Beide Trainer, aber sowohl der englische Teamchef Thomas Tuchel und der argentinische Teamchef Lionel Scaloni haben sich dazu geäußert und betonen, für sie ist das ein Fußballmatch und nicht mehr. Sie wollen da nicht mehr hineininterpretieren. Und sportlich gesehen hat das Duell auch mit einigen Ereignissen aufzuwarten. Von der Entstehung der roten Karte 1966 bis zur Hand Gottes von Diego Maradona 1986 und dem bitteren Frustfall von David Beckham 1998, bei dem sein WM-Traum in Frankreich geplatzt ist, war da einiges dabei. Also viel Spannung drin im heutigen zweiten Halbfinale.
0: Und weil wir ja im Fußball vor allem auch von Vorteilen leben, die Frage, die Schiedsrichter hätten Argentinien quasi ins Semifinale getragen, meinen böse Zungen, und derer gibt es viele. Und auch heute hat Argentiniens Star Lionel Messi so etwas wie einen Schiedsrichter-Talisman.
7: Ja genau, das Spiel heute Abend wird vom US-Amerikaner Ismael Elfert geleitet. Der 44-jährige gebürtige Marokkaner pfeift seit Jahren in der MLS, also in der US-amerikanischen Fußballliga, und hat schon mehrere Spiele von Lionel Messi geleitet. Und kurioserweise hat Messi unter dem gebürtigen Marokkaner eben noch kein Spiel verloren. Elfert war unter anderem auch der vierte Offizielle beim WM-Finale 2022, wo Argentinien und Messi den Titel gewonnen haben. Also ja, ob das ein Zufall ist, dass genau der das Spiel leitet, das lässt sich offen oder ist offen.
0: Fragt sich und analysiert Christoph Ott. Dankeschön. Und weiter geht es im Nachrichtenstudio mit Arthur Treinacher.
8: Bei russischen Angriffen auf Handelsschiffe vor der Küste der Region Odessa sind nach Behördenangaben 3 Menschen getötet worden. Ein Frachtschiff wurde von einer Drohne getroffen, 2 Menschen starben. Im Schwarzen Meer kam bei einem weiteren Angriff ein Kapitän ums Leben, 3 Besatzungsmitglieder wurden verletzt. Die Schiffe waren laut ukrainischen Behörden im Getreidekorridor unterwegs. Die Grenzkontrollen zwischen Spanien und Gibraltar sind aufgehoben. Um Mitternacht trat ein Abkommen zwischen der EU und Großbritannien in Kraft. Gibraltar ist ein britisches Überseegebiet an der Südküste Spaniens. Von den Änderungen profitieren vor allem Pendler, die täglich zwischen der spanischen Provinz Cadiz und Gibraltar unterwegs sind. Noch diese Woche soll der seit mehr als einem Jahrhundert bestehende Grenzzaun abgebaut werden. Italiens Ministerpräsidentin Meloni hat im Parlament eine überraschende Niederlage erlitten. Ein Antrag zur Wahlrechtsreform wurde abgelehnt, obwohl Melonis Regierungskoalition über eine klare Mehrheit verfügt. Teile der Opposition fordern nun ihren Rücktritt und Neuwahlen. Bereits im Frühjahr war Meloni mit einer Justizreform bei einer Volksabstimmung gescheitert. Bei einem schweren Traktorunfall in Vorarlberg sind gestern ein Vater und seine 6-jährige Tochter ums Leben gekommen. Das Fahrzeug überschlug sich auf einer Wiese in Satteins im Bezirk Feldkirch. Die 4-jährige zweite Tochter des Mannes wurde mit Verletzungen unbestimmten Grades ins Landeskrankenhaus Feldkirch geflogen. Ein schweres Unwetter ist gestern über die Region Nürnberg in Deutschland gezogen. Die Einsatzkräfte rückten etwa 1000-mal aus, um vollgelaufene Keller auszupumpen und umgestürzte Bäume zu beseitigen. Den Angaben zufolge gab es mehrere Verletzte. Betroffen war auch der Flughafen in Nürnberg. Er stellte den Betrieb am Abend vorübergehend ein.
0: Danke, Arthur Treinacher. Jetzt wollen wir noch wissen, wie das Wetter wird. Simon Köldorf hat die Prognose.
9: Im Osten Österreichs sind vor wenigen Stunden die gewittrigen Schauer abgezogen, im Westen ist aber schon die nächste Staffel hereingekommen. Die aktuellen Meldungen: Wien teils bewölkt, 20 bis 23 Grad, Eisenstadt teils bewölkt, 22, St. Pölten heiter 20, Linz heiter 21, Salzburg mittlerweile wieder wolkig bei 19 Grad, Innsbruck Regen 17, Bregenz wolkig 20, Graz und Klagenfurt teils bewölkt, 21 Grad. Im Tagesverlauf gehen sich auch ein paar Sonnenstunden aus und je nach Sonne erreichen die Temperaturen 23 bis 32 Grad. In der nächsten Stunde blitzt und donnert es in Nordtirol teilweise, im Laufe des Vormittags auch in Salzburg, der Obersteiermark und erneut in Vorarlberg. Am Nachmittag sind überall Gewitter möglich, teilweise können sie wieder kräftig ausfallen. Der Wind bleibt abseits von Gewittern leicht bis mäßig. Morgen am Donnerstag ist es von Vorarlberg bis Kärnten meist trocken und überall ist ein bisschen mehr Sonne dabei. Insgesamt bleibt aber der wechselhafte Wettercharakter.
0: Das war's mit dem Morgenjournal am 15. Juli. Für das Team mit Stefanie Leodold, der Regie, Wilhelm Wimmer Technik und alle anderen Beteiligten verabschiedet sich Franz Renner. Haben Sie einen guten Tag.
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11: Schönen guten Morgen. Vergangene Woche war ich in Modena, gefühlt die kleine elegante Schwester von Bologna. Passend dazu sitzt ein adrett gekleideter Mann in den charismatischen Arkaden, die man auch aus Bologna kennt. Auf seinem Schoß ein Instrument einer Fiedel ähnlich. Mit dessen 3 Saiten klingt es anfangs doch recht verstimmt, aber als ich mit Händen und Füßen mit dem Musiker ins Gespräch komme, klärt sich, dass das Instrument nicht verstimmt ist. Es ist molto antico, uralt, die Lyra.

Ein Saltarello, gespielt auf einer Lyra Calabrese, ein Instrument so alt, dass es von unseren modernen Stimmungen völlig unbeeindruckt scheint. Wobei die Stimmungen bzw. Temperaturen, wie man auch sagt, immer stark vom Zeitgeist abhängen. Warum aber verändern sich die Klavierstimmungen im Laufe der Jahrhunderte? Ein kurzer Exkurs. Unser Tonsystem hat ein grundlegendes Problem. Die Natur hat hier scheinbar einen Fehler gemacht. Schichtet man 12 Quinten übereinander, geht also beim Quintenzirkel einmal im Kreis, landet man wieder beim gleichen Ton. Wenn man aber 7 Oktaven übereinander schichtet, dann müsste das ja der gleiche Ton sein. Der große Pythagoras stellt aber fest, dass es hier eine Differenz gibt. Das pythagoreische Komma, ein Fehler im System, das es uns bis heute unmöglich macht, ein Klavier perfekt zu stimmen. Man muss diesen Achtelton aufteilen. Wenn zum Beispiel alle Oktaven perfekt gestimmt sind, klingen die Quinten etwas zu tief. Damit ist man in der Musikgeschichte unterschiedlich umgegangen. Moderne Tonarten mit zahlreichen Vorzeichen gab es im Mittelalter nicht. Man verschiebt das pythagoreische Komma also ganz weit nach hinten in den Quintenzirkel. Eine Kadenz in Gistur hätte im Mittelalter so geklungen. Während alle andere Quinten fast rein klingen, trägt diese eine Quinte also die gesamte Last des pythagoreischen Kommas allein, wird also unspielbar. Sie heult wie der Wolf, daher ihr Name Wolfsquinte. Zu der kommen wir gleich wieder, zuvor aber noch der etwas plumpe Übergang, er sei mir verziehen, Musik des 21-jährigen Hugo Wolf.

eines der wenigen Instrumentalwerke von Hugo Wolf. Die italienische Serenade in einer Fassung für Streichquartett, gespielt hat das Wiener Artis-Quartett. Und von diesem Werk von Hugo Wolf gehen wir noch einmal einen Schritt zurück zu unserem unvollkommenen Tonsystem und zur Wolfsquinte. Ab 4 Vorzeichen wird es in der barocken, mitteltönigen Temperatur dann kaum noch erträglich. In dieser Stimmung klingt ein Werk in F-Moll dann so.

Ja, das klingt ziemlich schief, eigentlich nicht brauchbar. Vielleicht haben Sie es aber trotzdem erkannt. Ein Prälude von Johann Sebastian Bach war das. Wie kommt es aber dann dazu, dass Bach trotzdem ein Stück in F-Moll komponiert? Er hat nämlich von Andreas Werkmeister und seiner wohltemperierten Temperatur erfahren. Startet er eine der größten Werbekampagnen der Musikgeschichte, seine beiden Bände vom wohltemperierten Klavier. 48 Stücke, die beweisen, dass man von nun an in allen erdenklichen Tonarten spielen und komponieren kann. Man kann sich die Begeisterung Bachs über diese Tatsache kaum vorstellen, aber vielleicht kann man sie hören. Bach, frohlockend in Cis-Dur.

Ja, fast wie ein Jodler klingt dieses Thema in der Fuge. Johann Sebastian Bach entziehst du auf ganz neuen Wegen. Andreas Steyer mit dieser beschwingten Fassung von Prälude und Fuge Nummer 3 aus dem ersten Band des wohltemperierten Klaviers Bachwerkeverzeichnis 848. Wir lassen die historischen Stimmungen erstmal hinter uns und bleiben aber bei barocken Stückbezeichnungen. Nach barockem Vorbild, einer Sarabande oder eine Chic zu komponieren, gerät in der Klassik allmählich aus der Mode. So richtig angesagt werden diese barocken Tänze dann aber wieder im 20. Jahrhundert mit dem Neoklassizismus rund um Igor Strawinsky oder Paul Hindemith. Selbst im 21. Jahrhundert, etwa 400 Jahre nach ihrer Entstehung, haben diese Tanzrhythmen nicht ausgedient, wie der oberösterreichische Komponist Johannes Beerauer mit einer Passacaglia beweist.

Matthias Bartholomä Cello und Clemens Zeilinger am Klavier spielen eine Passacaglia von Johannes Beerauer. In diesem Pasticcio kommen wir jetzt zu Lola Montez, eine ganz außergewöhnliche Frau. In Paris verkehrt sie in Künstlerkreisen, in Bayern wird sie zur Geliebten des Königs und löst eine handfeste Staatskrise aus. In Amerika folgt sie dem Ruf des Goldes und unterhält mit ihrem Tanz die Goldgräber. In Girls of the Golden West, einer Oper von John Adams, erhält sie, wenn man so will, einen kurzen Gastauftritt. In dieser Oper über den Goldrausch betritt Lola Montez die Bühne und tanzt ihren Spider Dance. John Adams meint dazu, es sei seine Yankee-Version von Richard Strauss' Salomes Tanz. Nur eben ohne den abgehackten Kopf.

Für diese Einspielung von Lola Montez Spider Dance erhielten Maren Alsop und das ORF Radiosymphonieorchester Wien eine Grammy-Nominierung. Nach mitteltönigen, wohltemperierten und zuletzt mit Musik aus Kalifornien heißen Temperaturen sorgen jetzt Bartholomew Bittmann für etwas Abkühlung.

Wo der Hund von Bartholomä Bittmann. Noch einmal Matthias Bartholomä Cello, diesmal mit Clemens Bittmann, mit seiner Mandola. Ja, und vom Hund kommen wir noch einmal zu seinem Vorfahren. Mit Hugo Wolf und der Wolfsquinte bleiben wir auch am Ende dieser Sendung unserem Spirit Animal treu. Der neudeutsche Begriff sei mir auf Ö1 verziehen. Noch einmal Oper in diesem Pasticcio, noch einmal ohne Gesang. Eine Oper jetzt, in der die Wolfsschlucht eine bedeutende Szenerie liefert. Der Jagdchor aus dem Freischütz in einer Fassung für Harmoniemusik.

0: Der Freischütz, ein Welterfolg. Gleich nach der Premiere wird die Oper in unterschiedlichsten Fassungen von der Bühne in die Wohnzimmer und Salons gebracht, so auch mit dieser Fassung für Harmoniemusik von Wenzel Sedlak. Gespielt hat hier das Consortium Classicum und mit dieser Musik geht das heutige Pasticcio zu Ende. Morgen um diese Uhrzeit spricht Stefanie Madertaner über den Reiz des Verlierens und des Wiederfindens. Heute bedankt sich Rudolf Eickmüller bei Fridolin Stolz für die Technik.
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3: Kraut und Rüben in den Bergen. Die Biobäuerin Sabine Prenn spricht über die Vielfalt der Kulturpflanzen in der kleinteiligen Landschaft Südtirols.
4: Die Kulturpflanzenvielfalt, das ist ja so, da gibt es ja schon seit der Jungsteinzeit. Ja, das ist allweil mehr geworden und dann ist das dazugekommen. Und ich denke, speziell da in Südtirol und auch bei uns da im Arntal, wir sind gekennzeichnet, dass es sehr hohe Lagen gibt, sehr extreme Lagen. Also innerhalb von einem Kilometer kann man einige Klimazonen durchschreiten, wenn man das jetzt so sagt. Und wenn wir jetzt ein herkömmliches Saatgut kaufen von einem Großhändler, dann ist das meistens Saatgut, das was zugeschnitten ist für normale Gegenden. Und da gibt es in Südtirol und auch da im Tal eigentlich wenige. Wir sind einfach Grenzlagen. Und so ist es schon früher gewesen. Man hat einfach dann seine Sorte, die was gut gewachsen ist, die hat man weiter vermehrt. Die hat sich angepasst an den Boden, ans Klima. Ich sage einem, das ist wie mit den Leuten. Ja. In Gallingen hat der Kohl einfach gewusst, okay, ich brauche nicht von Mai anfangen zu wachsen, weil es wird sowieso wieder kalt. So. Also die haben so eine gewisse Speicherung. Und das, finde ich, eben genau der Schatz für die Kulturpflanzenvielfalt und für die Lokalsorten. Und man sagt ja oft bei den Leuten, das ist ja typisch, bin, sagt man, das ist der Felder, der hat die und die Eigenschaften. Und ja, der war allem so. Und beim Gemüse ist es genau gleich. Es gibt einfach Gemüsesorten, die dienen beim Hassler gut und die anderen dienen bei denen gut, weil sie sich einfach anpassen können. Und bei den Lokalsorten gibt es eben, also die, was man gesammelt hat, sind auch meistens noch die Höfe benannt, um eben auch zu zeigen, von wo die kommen. Ich glaube eben, dass die lokalen Sorten natürlich für so große Gemüsebaugegenden wie die Poebene, ist das vielleicht gar nicht so interessant, weil du wächst alles. So. Du wächst alles. Aber bei uns da wächst eben nicht alles. Und wir müssen ein bisschen genauer schauen, was wir pflanzen, um auch trotzdem einen Ertrag zu haben. Wir haben mit den Sorten vielleicht nicht Massenerträge und wir können nicht mithalten mit Sorten von Ebenenfläche.

0: Okay, ein bisschen habe ich geschwindelt, denn auch Bach gehört zur Fußballmusik. Was der Barockmeister mit den Gröhlchören im Stadion zu tun hat, das erfahren Sie in etwa 40 Minuten im Musikradio-Kolleg. Vor dem Anpfiff wird's aber erstmal tierisch.
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0: Schon für Aristoteles war der Mensch ein Zoon Politikon, ein politisches Tier. So wie auch Bienen und Ameisen konnte der Mensch für den griechischen Philosophen gar nicht anders als Staaten zu bilden und sein soziales Zusammenleben zu regeln. Vielleicht haben sich auch deshalb menschliche Gemeinschaften, Gesellschaften und Staaten quer durch die Geschichte gern mit Tieren geschmückt. Über diese politischen Tiere geht's gleich hier im Radiokolleg. Ebenso auf dem Programm Menopause, Reset des Lebens sowie Fußball und Musik. Und selbst Nicht-Fußballfans wissen das, ein Adler schmückt das Wappen der Republik Österreich. Aber auch andere Tiere sind im Lauf der Geschichte in der Politik immer wieder zu Ehren gekommen. Ameise, Biene oder Schwein. Neue Denkansätze im Verhältnis von Mensch und Tier. Eine Radiokolleg-Reihe von Richard Brehm, der seine Erkundungstour durch die politische Zoologie ganz beschaulich in einer kleinen Ortschaft vor den Toren Wiens beginnt.
2: Wir sind da draußen bei unseren Freilandschweinen. Das sind ungefähr 50 Stück, hauptsächlich von einer alten Rasse Schwäbisch Hellisch, mal Durock.
3: Der Biobauer Vinzenz Harbich steht vor der Weide, auf der er seine Schweine hält. Und zwar Tag und Nacht und das ganze Jahr über.
2: Wir haben da ungefähr 2 Hektar Weide zur Verfügung. Der vordere Teil ist mit einer Sule. Und im mittleren Teil ist eine Hütte, wo sie sich alle in der Nacht zurückziehen können. Und auch wenn es windiger ist oder so. Und der hinterste Teil ist dann, man sieht es, es leuchtet so grün hervor. Da ist eigentlich die Weide, also wo sie selber grasen können.
3: Die Weide gehört zum Biohof Harbich, den Vinzenz Harbich gemeinsam mit seiner Frau Julia führt. Auch wenn alles sehr familiär wirkt und es auch einen Abhofverkauf gibt. Es handelt sich hier nicht um einen kleinen, idyllischen Bauernhof. Gerade der Viehbestand ist für österreichische Verhältnisse überdurchschnittlich groß. Auch über 100 Rinder gehören dazu, die ebenfalls im Freien bzw. im Winter in einem offenen Laufstall gehalten werden. Für das meiste Aufsehen sorgen hier aber die Schweine, die herumlaufen oder öfter noch herumliegen, mit großem Genuss durch einen kleinen Naturpool waten oder ein ausgedehntes Schlammbad darin nehmen. Ins Auge stechen auch viele große Erdlöcher, die von den Schweinern in den Boden gebuddelt wurden.
2: Das Augenscheinlichste ist von einem Schwein ist eben der lange Rüssel. Und vorne ist so eine harte Knorpelscheibe, der Stecker sozusagen. Und ja, und mit diesem Rüssel können die eigentlich hervorragend die Erde, sofern es halt weich ist und nicht so trocken wie jetzt, können sie das richtig durchackern. Also wenn es wirklich weich ist, dann lässt das Schwein den Rüssel in die Erde rein und geht einfach mit dem Rüssel unterirdisch vorwärts sozusagen. Und wenn man das einmal gesehen hat, dann ist, also zumindest für mich persönlich, wäre das schwierig, wieder die Schweine im Stall zu halten, weil ja, weil die einfach gern wühlen und weil das einfach ihr ureigenstes Verhalten ist, dass sie eben unter der Erde auch was suchen.
3: Der Biohof Harbich vor den Toren von Wien ist so, wie es sich immer mehr Menschen und Konsumenten wünschen. Die Tiere hier leben artgerecht und fühlen sich auch sichtlich wohl. Die übliche Praxis in den allermeisten Betrieben sieht anders aus. Je größer und industrialisierter ein Betrieb ist, desto weniger artgerecht werden die Tiere zumeist gehalten. Das ist auch das Thema des Romans Tierreich von Jean-Baptiste Delameau, der vor kurzem erschienen ist und der die Lebensumstände einer Familie von Schweinezüchtern quer durch das 20. Jahrhundert beschreibt.

0: Am Beginn des Romans sind noch die Menschen selbst die armen Schweine, weil sie mit ihrer Schweinezucht kaum über die Runden kommen. Doch je effizienter und ökonomischer der Rohstoff Tier im Lauf der Jahrzehnte und im Lauf des Romans ausgebeutet werden kann, desto mehr steigt auch der Wohlstand der Viehzüchter. Zulasten der Schweine.
1: Die Schweine pissen und scheißen den ganzen Tag in der Enge der Buchten, in denen sie sich kaum bewegen können und so gezwungen sind, an Ort und Stelle unter sich zu machen, in ihren Exkrementen zu warten, sich darin auszustrecken, sich darin zu wälzen, bis der Urin, der schallend aus den Scheiden und Vorhäuten spritzt, den verklumpten Kot, die ausgeschiedenen Haufen aufweicht und alles zu einem Schlamm zusammenläuft, in dem sie umherstapfen und reflexartig mit ihren verstörten und nutzlosen Rüsseln wühlen.

0: Schweine als Indikatoren gesellschaftlicher Zustände und Missstände. Schweine als Politikum und Schweine als Symbol für politische Veränderung. All das findet sich auch im Buch Schwein und Zeit, das der Wiener Philosoph Fahim Amir vor kurzem veröffentlicht hat. Er schreibt darin über allerlei Tiere und das, was sie darstellen und tun. Vom Migrieren übers Kolonisieren bis zum Revoltieren. Ein Hauptaugenmerk Amirs gilt dabei den Schweinen. Etwa im Zusammenhang mit sozialen Unruhen in New York in der ersten Hälfte des 19. Jahrhunderts. 100.000 Menschen lebten damals in der aufstrebenden Metropole.
1: Und gleichzeitig 20.000 zumeist freilaufende Schweine. Die wurden meistens gehalten von jeweils den neuen Migrationsströmen, irisch, afroamerikanisch aus dem Süden oder auch alleinstehende Frauen, weil Schweine es ermöglichten, eine Subsistenzökonomie zu betreiben, die einen von den Schwankungen des Arbeitsmarktes und anderer Ressourcen frei hielt. Zugleich erfüllten die Schweine aber auch eine hygienische Rolle. Zu diesem Zeitpunkt wurde Sauberkeit, urbane Sauberkeit, nicht als Frage der kommunalen Stadtverwaltung gesehen, sondern Dienstboten haben das Gebiet vor dem Haus gereinigt. Dort, wo es keine gab, haben Schweine diese Funktion erfüllt.
0: Doch je mehr New York wuchs und je enger die einzelnen Stadtviertel dabei zusammenwuchsen, desto mehr wurden die Schweine von den Autoritäten als Problem angesehen.
1: Weil man hatte das Gefühl, dass die ein Indikator sind für Slum-Bedingungen, aber gleichzeitig auch eine Art Unzivilisiertheit darstellen, und zugleich repräsentierte das Schwein für die gehobenen Schichten beide Aspekte des Proletariats, das dabei war, sozusagen aus der Gischt der Geschichte zu entsteigen. Nämlich das nie ganz domestizierte Schwein, das relativ schnell auch verwildern kann, repräsentierte in den Augen der Macht und zunehmend dann später auch von den Plebejern und Plebejerinnen selbst beide Aspekte des Proletariats. Einerseits als lebendige Entität, als Arbeitskraft oder Fleisch geht es nicht ohne sie in dem System. Zugleich sind sie auch nie ganz domestiziert.
0: Der Konflikt rund um die Schweinehaltung in den Arbeiter- und Armenvierteln von New York kulminierte schließlich in den sogenannten Hog Riots, den Schweinekrawallen. Eigene Polizeieinheiten versuchten die herumlungernden und herumlaufenden Schweine zu beschlagnahmen, wogegen sich Widerstand der Einwohnerschaft regte und woraufhin Unruhen ausbrachen. Worüber wiederum viele, vor allem besser gestellte New Yorker, die Nase rümpften. Sie schimpften damals über die schweinische Multitude, die schweinische Menge.
1: Und damit meinte man ungeordnete Haufen von Menschen und Tieren, die Probleme machten. Dieser Begriff geht zurück auf Edmund Burke, den Vordenker oder Vater des politischen Konservatismus, der in seiner Kritik der Französischen Revolution wenige Jahre zuvor die revoltierenden und revolutionären Massen der Französischen Revolution als schweinische Multitude bezeichnet hatte, die alles Wertvolle, alles Zivilisierte unter ihren Hufen zertrampeln würde. Womit er nicht gerechnet hat, ist, dass die Betroffenen diese abwertend gemeinte Bezeichnung für sich ergriffen, weil sie in diesem Ausdruck auch erkannten, wie sie selbst von oben gesehen werden. Primitiv, ungeordnet, näher bei der Tierwelt, renitent. Aber anstatt sozusagen sich davon treffen zu lassen, drehten sie das um und trugen es Fahne vor sich her. Es wurden ganz viele Zeitschriften, Volksbildungseinrichtungen und so weiter gegründet. Eine ganze Kultur entstand darum, wo man sich mit den Schweinen solidarisierte und auch das Proletariat und die Plebejerinnen und die politisch Aktiven sich selbst als Teil der schweinischen Multitude fassten.
0: Schweine spielten auch eine zentrale Rolle bei der Geburt der industriellen Fleischproduktion und der modernen Fabrik. Vor allem in Chicago, der Stadt der Schlachthöfe und zentraler Umschlagplatz der Fleischindustrie, experimentierte man im späten 19. und frühen 20. Jahrhundert mit Möglichkeiten der Mechanisierung und Automatisierung. Die Tiere sollten dabei in Tötungsmaschinen getrieben und ihre Körper nach der Tötung rein maschinell weiterverarbeitet werden. Doch die Tiere leisteten dabei zu viel Widerstand und auch ihre toten Körper waren zu unterschiedlich, um sie nach Norm und Schema zerlegen zu können.
1: Weil es nicht möglich war, das lebendige Tier und dann das tote Tier, und auch heute kann man Tiere nicht durch Roboter zerlegen, bis heute ist es eine Arbeit, die einen hohen Grad an manueller Arbeit, menschlicher Arbeit erfordert. Nachdem es also nicht gelungen war, das lebendige Tier und dann das tote Tier in die Mechanisierung einzuspannen, wurde die involvierte menschliche Arbeitskraft zur Maschine. Der vertikale Schlachthof entstand, die Tiere wurden nach oben getrieben, getötet von Menschen, an ihrem, quasi an der Decke war eine Schiene, dort aufgehängt und entlang mit Hilfe ihres eigenen Körpergewichts durch alle Stationen des vertikalen Schlachthofs nach unten gezogen und an jeder Station stand dann wieder ein Arbeiter, der etwas Bestimmtes mit dem Tier gemacht hat. Das ist der Prototyp der modernen Fabrik. Diese Anlagen wurden Disassembly Line genannt, Zerlegeband. Und Henry Ford hat genau diese Anlagen besucht, und das kann man ja auch in seiner Biografie nachlesen, war davon stark inspiriert. Und seine Techniker nahmen das Zerlegeband, diese Schiene von der Decke, montierten sie auf den Boden. Aus der Disassembly Line wurde die Assembly Line, aus dem Zerlegeband wurde das Fließband.
0: Das Fließband als Sinnbild für Wirtschaft und Gesellschaft hat längst ausgedient. Heutzutage orientiert man sich lieber an Vorbildern aus der Natur. In Mode ist da beispielsweise der Bienenschwarm. Doch auch die emsigen und so nützlichen und beliebten Bienen waren im Lauf der Zeit immer wieder einem Bedeutungswandel unterworfen. Der belgische Dichter und Naturforscher Maurice Maeterlinck etwa schrieb zu Beginn des 20. Jahrhunderts in seinem bahnbrechenden Werk »Das Leben der Bienen«:
2: Die Biene ist in noch höherem Maße als die Ameise vor allem Massenwesen. Im Bienenstock gilt das Individuum nichts. Es ist nur ein unbedeutendes Stück, ein beflügeltes Organ seiner Art. Sein ganzes Leben erschöpft sich in der totalen Aufopferung für das ewige Dasein in der Vielzahl.
0: Ganz anders die Sichtweise des amerikanischen Verhaltensbiologen Thomas D. Seeley, der 2010 ein Buch über die Bienendemokratie veröffentlichte. Aufbauend unter anderem auf den Arbeiten des österreichischen Bienenforschers Karl von Frisch, der den Bienentanz als Mittel der Kommunikation bei den Bienen entdeckt hatte, kam Seeley zu dem Schluss, dass bei den Bienen der Wahl des bestmöglich geeigneten Nistplatzes jeweils ein kollektiver Diskussions- und Konsensfindungsprozess vorausgeht, eben Demokratie. Dass sich die Bienen allerdings nur sehr bedingt als Botschafter einer demokratischen und liberalen Gesellschaftsordnung eignen, diese Erfahrung musste unlängst eine Kultursendung im deutschen Fernsehen machen. Sie hatte auf der Online-Kurznachrichtenplattform Twitter forsch verkündet:
2: Bienen können uns lehren, wie ein funktionierendes Gemeinwesen entsteht.
0: Woraufhin ein kleiner Proteststurm losbrach, mit empörten Einwänden wie:
3: Bienenvölker funktionieren nach dem Führerprinzip. Wächter Bienen am Eingang stechen alle ab, die nicht zum Volk gehören. Wenn die Nahrung knapp wird, räubern Bienen bei anderen Völkern. Was genau sollten wir uns da abschauen?
0: Ein Autor, der gerade diese autoritären und kriegerischen Züge des Bienenstaats besonders schätzte, war Ernst Jünger. Hochdekorierter Soldat im Ersten Weltkrieg, Schriftsteller und Zoologe. Mit einem besonderen Faible für die Insektenkunde. In seinem 1932 veröffentlichten Werk »Der Arbeiter« versuchte Jünger, Faschismus, Bolschewismus und einen alle politischen Lager überbrückenden Technokratismus miteinander zu verschmelzen und einen Staat zu entwerfen, der unverkennbar insektenhafte Züge trug. Jünger wollte damit aber keine Zukunftsvision liefern, sondern vielmehr eine Gegenwart beschreiben, die für ihn bereits deutlich insektenhaft war. Auch optisch erkennbar, etwa am Frontsoldaten mit der Gasmaske oder dem Hochofenarbeiter im Ganzkörper-Schutzanzug. Jünger schwärmte daher in seinem Arbeiter auch ganz explizit von
2: »ameisenartig im Banne des Werkes lebenden Gemeinschaften«
0: und
2: »ameisenartigen Kolonnen, deren Vorwärtsbewegung nicht mehr dem Belieben, sondern einer automatischen Disziplin unterworfen ist.«
0: Insekten schwebten auch dem mit Ernst Jünger eng befreundeten Staatsrechtler Karl Schmidt als Ideal vor. In seinem 1938 erschienenen Buch »Der Leviathan in der Staatslehre des Thomas Hobbes« findet sich eine Fußnote, in der Schmidt auf den damals führenden Insektenforscher Karl Escherich Bezug nahm. Der 1934 in einer Rektoratsrede Termiten- und Ameisenstaaten zum Vorbild für den nationalsozialistischen Staat erklärt hatte, weil in ihnen das Kollektiv beispielhaft über das Individuum obsiegt habe.
4: Für bestimmte Theorien oder auch Schriftsteller ist das sozusagen das Problem, die Individualität, und wie kann ich das lösen durch insektenartige Organisationen, also so würden das Jünger machen und Schmidt und so weiter. Dann hat man eine schöne Gesellschaft, wo keiner mehr stört, das läuft dann rund,
0: sagt der deutsche Medien- und Kulturwissenschaftler Nils Werber. Weber hat sich eingehend mit Tieren als Sinnbild für politische Ordnungen beschäftigt und in seinem Buch Ameisengesellschaften auch die Faszination nachgezeichnet, die vor allem im frühen 20. Jahrhundert von staatenbildenden Insekten wie Bienen, Termiten und Ameisen auf die politische Philosophie und Gesellschaftstheorie ausgegangen ist. Während die Insektenkunde in Deutschland in den 1920er und 1930er Jahren in ein totalitäres Fahrwasser geriet, wurde in den USA zur selben Zeit ohne Ideologie und rein wissenschaftlich weitergeforscht. Unter anderem vom Biologen William Morton Wheeler, der 1928 in Harvard Konzept und Begriff des Superorganismus entwickelte.
4: Da ist eigentlich schon die Vorstellung, dass also sozusagen nicht nur die einzelne Ameise ist ein Organismus, sondern man muss die ganze Ameisengesellschaft auch als einen Organismus vorstellen, als eine Entität, die selbst evoluiert, die handelt, die agiert, die Ziele verfolgt. Und zwar ohne, dass diese Handlungsziele sozusagen den einzelnen Ameisen, den einzelnen Organismen bekannt sind. Also das ist eigentlich die Grundidee von Wheeler und die übernimmt er aus der Soziologie. Weil auch die Soziologen dieser Zeit sind überzeugt, also zum Beispiel Max Weber, aber auch Durkheim und andere, sie sind überzeugt, dass man sozusagen die Funktionsweise einer Gesellschaft nicht aus der Rationalität der einzelnen Menschen deduzieren kann, sondern dass es da etwas Ganzes gibt, was mehr ist als die Summe der Teile.
0: Bereits den Bienenpoeten Maurice Maeterlinck hatte Anfang des 20. Jahrhunderts die Frage umgetrieben, wie die Entscheidungsfindung und Steuerung in einem Bienenstock denn nun genau funktioniert. Während andere darüber spekulierten, dass vielleicht die Fühler der Bienen als eine Art Antennen dienen, mit denen sie funkartige Befehle einer Zentralstelle entgegennehmen, lag für Maeterlinck die Antwort auf die Frage nach dem Steuerungsprinzip bei den Bienen woanders, nämlich in einem kollektiven Geist des Bienenstocks. Wieder aufgenommen hat diese Idee und Formulierung Mitte der 1990er Jahre Kevin Kelly, Mitbegründer der Zeitschrift Wired. Die Zeitschrift war in den 1990er Jahren so etwas wie das Zentralorgan der entstehenden Internetkultur und Kevin Kelly so etwas wie ihr Vordenker und Prophet. In einem Buch mit dem Titel Out of Control, das Ende der Kontrolle, sagte er damals eine biologische Wende in Wirtschaft, Technik und Gesellschaft voraus und auch einen neuen Geist des Bienenstocks, der im und durch das Internet entstehen würde und den Kelly in Anlehnung an Maeterlinck Hivemind nannte.
4: Bei Kelly gibt es eigentlich eine andere Tradition, die aber genauso wichtig ist. Also so ähnlich wie man Anfang des 20. Jahrhunderts beginnt, den Menschen als eine Art komplexes System von Nervenbahnen zu verstehen, aus dem dann der Verstand oder die Selbstbeobachtung oder die Vernunft emergiert. Genauso schaut man auch auf die Gesellschaft. Also was passiert eigentlich, wenn die ganze Welt verknüpft ist von Telegrafenlinien, von Telefonverbindungen, von Nachrichten- und Kommunikationswegen? Entsteht da nicht eine Weltgesellschaft?
0: Die Gesellschaft als riesiger digitaler Bienenstock. Dieser Vision von Kevin Kelly stellten ein paar Jahre später, zur Jahrtausendwende, der amerikanische Literaturwissenschaftler Michael Hart und der italienische Philosoph Antonio Negri ein anderes Sinnbild und Vorbild aus dem Tierreich entgegen. Den Ameisenhaufen, der vor lauter Vielheiten nur so wuselt und der sich auf gleichsam anarcho-kommunistische Art ständig selbst organisiert.
4: Auch Hart und Negri lesen ja Entomologen und übernehmen da das neueste Zeug, also was man um 2000 weiß, also die Ameisen als völlig sozusagen anarchistisches Kollektiv, was eben sich selbst organisiert und so weiter. Und da kriegen die natürlich sozusagen jetzt ein Vorbild in der Natur, was sie in ihre ganze Metaphorik hineinschreiben und auch zur Legitimation verwenden. Also der Verweis auf die Schwarmorganisation der sozialen Insekten plausibilisiert die Gesellschaftsutopie der Multitude.
0: Dass sich anhand von Ameisenhaufen tatsächlich Abläufe auch in der menschlichen Gesellschaft studieren lassen, das zeigt aktuell die Algorithmusforschung. Wenn Ihnen Ihr Online-Buchhändler Bücher vorschlägt, die andere gekauft haben, denen Bücher gefallen, die auch Sie gekauft haben, dann folgt er damit Algorithmen aus der Ameisenforschung, der sogenannten Ant Colony Optimization.
4: Die entomologische Forschung, die wird am Ende des 20. Jahrhunderts auch immer stärker zu einer Forschung über Algorithmen und über Modellierung, die man mit Programmen macht und sozusagen genau das, was Ameisen machen, dass sie ohne zentrale Entscheidungsinstanz sich selber organisieren und sozusagen evolutionär erfolgreiche Entscheidungen treffen. Genau das versucht man zu kopieren und in Algorithmen einzuschreiben.
0: Die Algorithmen aus der Ameisenforschung zeigen, dass Tiere auch heute noch als Vorbild taugen, wenn es um Anregungen für das Zusammenleben von Menschen geht. Auch wenn das heutzutage oft auf subtile und nicht immer gleich bemerkbare Art geschieht.
4: Karl Schmidt hat angemerkt in seinem Buch zum Leviathan, dass im Grunde jede Tierfabel eine politische Theorie enthält. Und je nachdem, an welche Fabel man denkt, etwa von La Fontaine oder von Aesop, hat man sozusagen eine bestimmte Erzählung über politische Machtverhältnisse und auch eine bestimmte Anthropologie. Also der Mensch als Schaf ist etwas anderes als der Mensch als Wolf.
0: Eine Tierfabel, die sich bei beiden großen Fabelerzählern, Aesop und La Fontaine, findet, ist die von der Ameise und der Heuschrecke. Der Stoff über den Konflikt zwischen hedonistischen Heuschrecken und arbeitsamen und vorausplanenden Ameisen wurde Ende der 1990er Jahre unter dem Titel A Bug's Life, das große Krabbeln, auch als Animationsfilm adaptiert.
5: Psst. Psst. Leute, lasst uns noch eine Runde bestellen, weil wir hier bleiben werden. Yo! Wie konnte ich bloß daran denken, auf die Ameiseninsel zurückzukehren? Ich meine, wir sind gerade erst hier angekommen und es gibt genug Futter, um uns durch den Winter zu bringen.
4: Politisch hochbrisant wird das dann, wenn man sich den Film anschaut und sieht, dass die Grashüpfer als Mexikaner dargestellt sind, die unter einem Sombrero leben und die Ameisen im Grunde gute US-Bürger sind. Wenn man heute den Film sehen würde, würde man, glaube ich, sofort an Trumps Mauer denken und an die politische Ökonomie des Populismus. Aber man sieht sehr, sehr gut, dass es in diesem Film schon darum geht, wie kann ich eigentlich eine Grenze schützen? Was soll über diese Grenze zirkulieren? Gelder und Waren, wer hat Kontrolle? Wer ist der Souverän? I will build this wall. Das könnte man eigentlich vor dem Hintergrund dieses Films auch schon sagen. Im Film ist es ein riesiger Graben und es geht darum zu verhindern, dass die mexikanischen Grashüpfer wie eine Invasion von Kriminellen und Dieben sozusagen in die guten alten USA hinüberkommen und die ausrauben.
3: Richard Brehm über das vielschichtige und wechselvolle Verhältnis von Mensch und Tier. Im vierten und letzten Teil geht es morgen um technische Tiere und Tiere der Zukunft. Und damit zu einer ganz anderen Form des Wandels. Durchschnittlich nehmen Frauen ab der Menopause jedes Jahr mindestens 1 Kilo zu, wenn sie nicht durch sorgsame Ernährung und mehr Bewegung gegensteuern. Außerdem kommt es zum rapiden Abbau von Knochensubstanz, der gefürchteten Osteoporose. Doch es gibt mittlerweile gute Möglichkeiten, gegenzusteuern. Am Beginn des dritten Teils ihrer Serie greift Sabine Nicolai daher noch einmal das Thema auf, mit dem ihre Reihe Menopause – Reset des Lebens gestern geendet hat. Die Veränderung der Schleimhäute durch das Fehlen der weiblichen Hormone.

The Passenger von Iggy Pop. Klingt eintönig und hat einen sehr reduzierten Text, der beschreibt, wie ein Mensch hinter Glas durch die Hintergassen verschiedener Städte fährt und imaginiert, dass alles um ihn herum ihm gehört. Der Himmel und die Sterne, Dinge in der Natur, die sich dem Wirken und Willen des Menschen entziehen. Iggy Pop beschreibt in dem Song seine damalige Lebensrealität. Ständig auf Tour, fremdbestimmt, Städte, die alle gleich aussahen. Er saß überwiegend in Autos und blickte durch die Scheiben auf die Welt, die er sonst nur auf der Bühne stehend erlebte. Viele Menschen leben so fremdbestimmt, jedoch ohne Bühne. Und wenn die unbeeinflussbare Natur überhand nimmt, kommt die

0: Für viele Frauen wird das Leben zur Herausforderung, wenn während der Wechseljahre die Hormone fehlen und Symptome wie Schlaflosigkeit, Schweißausbrüche, Depressionen, Hitzewallungen, Gewichtszunahme und Scheidentrockenheit die Lebensqualität beeinträchtigen. Doch gegen alle diese Dinge könne man heutzutage etwas tun, sagt die Gynäkologin Silvia Czani-Grafelmann.
1: Ich bin ein Freund der Hormontherapie. Es ist so, dass ein Drittel der Patientinnen in der Menopause starke Beschwerden haben, die ihre Lebensqualität einschränkt. Ein Drittel mittlere Beschwerden haben und ein Drittel gar keine Beschwerden hat.
0: Ihren Patientinnen könne mit der Gabe von Hormonpräparaten geholfen werden, sagt Silvia Czani-Grafelmann. Allerdings müsse laut einer Studie aus dem Jahr 2002 genau darauf geachtet werden, wie die Östrogene verabreicht werden.
1: Es gab die WHI-Studie, die 2002 gezeigt hat, dass eine Hormontherapie zum Einnehmen bei älteren Frauen ab 65 ein erhöhtes Gesundheitsrisiko darstellt im Bereich Brustkrebs, im Bereich Herz-Kreislauf und noch andere Parameter. Diese Studie hatte aber noch zwei andere Arme. Die Frauen, die nur Östrogen bekommen haben, weil sie keine Gebärmutter hatten, bei denen war der gesundheitliche Benefit deutlich.
0: Die WHI-Studie wurde bei Frauen im Alter von durchschnittlich 63 Jahren durchgeführt. Sie sollte die Frage klären, ob eine Hormonersatztherapie in diesem fortgeschrittenen Alter noch positive Auswirkungen auf die Vorbeugung von Herz-Kreislauf-Erkrankungen hat. Ein Nebeneffekt der Studie war, dass auch die Art der Verabreichung ein Untersuchungsgegenstand wurde. Und hier kam es zu einem überraschenden Ergebnis.
1: Wir wissen, dass eine eingenommene Östrogentherapie zu Metaboliten führt, also durch die Leber herbeigeführte Stoffwechselprodukte, die Brustkrebs begünstigen können. Dies gilt jedoch nicht für eine Zufuhr über die Haut. Das bedeutet, da kommt die naturidente oder bioidente Hormontherapie zum Zug.
0: Das Ergebnis der WHI-Studie führte zur Entwicklung von östrogenhaltigen Salben und Cremes, die lokal dort angewendet werden können, wo das Fehlen von Östrogen sehr schmerzhafte Auswirkungen haben kann. In der Vagina direkt auf den ausgetrockneten Schleimhäuten. Die Creme sorgt nicht nur für verbesserte Durchblutung und Feuchtigkeit, sondern auch für ein bakterielles Gleichgewicht der Scheidenflora und der Blase und beugt so auch Infektionen vor.
1: Was machen wir? Wir geben dem Körper die Moleküle, die er schon kennt, genau die gleichen Moleküle, die im Eierstock synthetisiert wurden, also Östradiol heißt das und Progesteron, über die Haut und sorgen dafür, dass das 1:1 im Stoffwechsel eingeschleust wird und direkt an die Rezeptoren wirken kann. Gleichzeitig bewirke ich, dass ich mit niedrigen Dosierungen auskomme, um die Beschwerden zu lindern oder um eine Prävention herbeizuführen.
0: Es bleibt allerdings das Risiko von Thrombosen. So wie bei der Antibabypille, die ja auch Hormone enthält, muss vor der Gabe der Medikamente eine Blutuntersuchung gemacht werden, um das Risiko von Thrombosen, die im schlimmsten Fall zu einem Schlaganfall oder einer Lungenembolie führen können, auszuschließen.

0: Zusätzlich zu den weiblichen Hormonen fehlen den Frauen in den Wechseljahren aber auch Androgene, also männliche Hormone, die auch im weiblichen Organismus vorkommen, wie auch umgekehrt Männer einen gewissen Anteil an Östrogenen im Körper bilden.
1: Es gibt eben Östrogen, Progesteron, aber es gibt noch eine andere Gruppe, die bei der Frau in der Menopause abnimmt, und das sind die Androgene. Das sind Testosteron und DHEA, der kleine Bruder vom Testosteron, die für die Gesamtkraft und auch für die Sexualität, Libido, verantwortlich sind. Und für Beckenbodenfunktion ebenso. Das heißt, für mich genauso wichtige Verbündete, auf die ich ein Auge haben möchte.
0: Bei den hormonhaltigen Cremes und Gels, die auf die Haut aufgetragen werden, sei insbesondere zu beachten, in welcher Körperregion man sie anwendet, sagt die Gynäkologin Silvia Czani-Grafelmann.
1: Östradiol verwenden wir als Gel. Das wird auf die Innenseite der Oberschenkel aufgetragen, auf das Fettgewebe, so wird das dann über das Fettgewebe direkt in den Blutkreislauf transportiert. Progesteron kann man auch über die Haut, dann nimmt man zum Beispiel die Unterarme, kann man aber auch die Oberschenkel nehmen. Was nicht empfohlen wird, auf die Brust zu schmieren. Wir wollen in der Brust extra nicht mehr Hormone. Wir wollen systemisch eben eine Wirkung erzielen. Und Testosteron darf man immer nur dort anwenden, wo keine Haare wachsen. Das heißt zum Beispiel Fußsohle.
0: Die Hormontherapie ist unbestritten ein starker Eingriff in den menschlichen Organismus. Ärztliche Kontrolle und Begleitung sowie umfassende Beratung sind eine Voraussetzung dafür. Das Risiko, später im Leben an Krebs zu erkranken, ist heute aufgrund der niedrigeren Dosierungen und durch neue bioidente Hormone stark gesunken. Dennoch gibt es Frauen, denen das Risiko, später im Leben an Krebs zu erkranken, zu groß ist. Auch ihnen kann gegen die Beschwerden geholfen werden, sagt die Gynäkologin und Psychotherapeutin Gabriele Graf-Knappitsch. Zum Beispiel mit Phytoöstrogenen, pflanzlichen Hormonen, die den menschlichen sehr ähnlich sind.
2: Brotklee und Soja, das sind ja die sogenannten Isoflavone, und die haben phytoöstrogene Wirkungen. Die können auf feinstofflicher Basis bewirken, dass sich die Hormone regulieren und dass die Wechselbeschwerden wie Schweißausbrüche, Schlafstörungen nicht so stark sind. In Asien, die Frauen haben ja fast keine Wechselbeschwerden, weil sie regelmäßig Sojaprodukte essen. Und das können wir ja auch, spricht ja nichts dagegen, dass wir 2 oder 3 Mal in der Woche irgendwelche Sojaprodukte zu uns nehmen. Einfach mit der Ernährung. Es muss ja nicht gleich mit Kapseln oder irgendwelchen Tropfen beginnen. Aber das muss man kontinuierlich in die Ernährung einbauen. Das muss über Jahre gehen. Das geht nicht kurzfristig. Die asiatischen Frauen schauen auch sehr lange jung aus. Das hängt auch mit den Sojaprodukten zusammen.
0: Frauen ab dem 40. Lebensjahr können also vorbeugend ihre Ernährung umstellen hin zu mehr pflanzlichen Produkten. Soja wird seit Jahrzehnten in Österreich angebaut. In jedem Supermarkt sind Sojaprodukte zu finden.
2: Und dann gibt es den Mönchspfeffer, ein pflanzliches Produkt, ein Strauch, der hat so pfefferkörnartige Früchte. Und Mönchspfeffer heißt ja auch deswegen, weil es gegen die Lust der Mönche gewirkt hat, damit die Mönche besser das Zölibat einhalten konnte, aber nur, wenn sie es in einer niederen Dosierung eingenommen haben. Für die Frau ist es in einer höheren Dosierung hilfreich, und der Mönchspfeffer wirkt in der Hypophyse, im Gehirn. Der Hormonhaushalt ist ja von oben nach unten gesteuert. Im Gehirn ist die Zentrale, die Hypophyse, da werden Hormone ausgeschüttet. Dann geht es runter eben über die Schilddrüse bis zu den Eierstöcken. Und der Mönchspfeffer wirkt in der Hypophyse, dass die Dopaminrezeptoren, die zuständig sind dafür, dass das Prolaktin gebildet wird, dass die besetzt werden. Und wenn die besetzt werden, hat man eben weniger Brustspannen, weil das Prolaktin ja zuständig ist für die Milchbildung, fürs Anschwellen der Brüste. Also dann haben die Frauen auch weniger Schmerz in der Brust, und es bewirkt dadurch auch einen Ausgleich der überschießenden Östrogenproduktion in der Wechselzeit. Weil in der ersten Zeit hat man immer einen Überschuss, also zu viel Östrogene, und deswegen ist man so durcheinander.
0: Gegen die Schlafstörungen helfe ein Tee aus Johanniskraut, sagt die Ärztin Gabriele Graf-Knappitsch, der in Drogerien und Apotheken erhältlich ist. Man sollte allerdings den Beipacktext beachten, denn auch pflanzliche Produkte haben Nebenwirkungen. Wer regelmäßig Johanniskraut zu sich nimmt, kann empfindlich auf Sonneneinstrahlung reagieren und starke Hautreaktionen bekommen. Daher ist Vorsicht geboten.
2: Ohne Symptome auch keine Behandlung, ist meine Meinung, weil vieles reguliert der Körper selbst durch die Ernährung, durch den Lifestyle und durch Bewegung kann man viel ausgleichen, aber wenn man Symptome hat, dann kann man schon früh beginnen und dann kann man es auch bis 50 oder kurz darüber auch noch nehmen. Das kommt darauf an, welche Beschwerden da sind. Es hilft halt dann wirklich gegen Unausgeglichenheit, gegen Stimmungsschwankungen, bei Traurigkeit. Also wenn es dann nicht gut geht, alles was so reizbar ist und so, dann ist das hilfreich. Auch bei Schlafstörungen.
0: Was auch hilft, meint die Schauspielerin, Schriftstellerin und Theaterregisseurin Grischka Voss, hier zu hören mit einem Song aus ihrem Stück Fucking Hot, sei Humor.
3: Was ich halt in meinem Stück ganz stark versuche, ist, all diese Dinge zu thematisieren, bis in die peinlichsten Details hinein, zu Inkontinenz und Scheidentrockenheit, alles. Also da habe ich auch schon mal diesen super Satz gehört von einer Gynäkologin, die hat gesagt, zum Thema Scheidentrockenheit, die Scheide schweigt. Das fand ich extrem lustig. Also ich finde, man muss über diese Sachen extrem lachen können auch. Ja? Und man muss das mit Humor nehmen. Es geht allen so und die Männer haben ja auch genauso viele Probleme von Inkontinenz über Impotenz. Viele Männer bekommen, weil sie plötzlich zu viel Östrogen im Alter haben, dann auch Brüste, Bauch, also genau wie die Frauen. Also insofern, man sollte mehr darüber lachen, weil es geht eh allen gleich.

0: Sie hörten den dritten Teil von Sabine Nicolais Serie Menopause – Reset des Lebens, in der sie sich mit den Wechseljahren und der Zeit danach beschäftigt. Morgen widmet sie sich den psychischen Herausforderungen, die oft eintreten, wenn eine Ära im Leben zu Ende geht und vieles anders wird. 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Und jetzt wird's laut und ausgesprochen musikalisch. Chorsingen ist vermutlich nicht die Antwort eines Fußballfans auf die Frage, was er am Wochenende so gemacht hat. Für einige Fans ist diese Zuschreibung allerdings treffender, als sie glauben. Hinter Bannern und Fahnen wird das Geschehen am Platz nur teilweise verfolgt. Vielmehr tut man, 90 Minuten lang, alles, um mit Stimme und Händen das eigene Team zu unterstützen. Bei welcher Musik sich die Fans bedienen und was Fangesänge mit Johann Sebastian Bach zu tun haben, erläutert Tonmeisterstudent Johannes Hartinger mit Radiomacher Hans Greuß.
1: Die Beatles sind über 50 Jahre nach ihrem letzten Konzert nicht aus der Musikwelt wegzudenken. In der Fußballwelt haben sie sich unfreiwillig in Fangesängen verewigt. Mit der Melodie von Yellow Submarine werden der eigene Verein unterstützt, der Schiedsrichter bedroht oder den Bayern die Lederhosen ausgezogen. Fangesänge gehören zum Fußball. Spontan entstehen auf den Sitzplätzen Reaktionen auf das Spielgeschehen, gedichtet auf kurze Melodien, die jeder kennt. In der Fankurve werden 90 Minuten ununterbrochen Lieder gesungen. Ohne diese Stimmen ist es im Stadion schnell still. Die Kurve ist, auch wenn die meisten Stadien heute eckig sind, der Ort, an dem sich die Fans versammeln, die Stimmung machen wollen. Unterstützung von den Rängen mit Rufen und Musik gibt es schon länger als den Fußball selbst.
2: Das Phänomen, da wird berichtet, dass es eigentlich schon seit der Antike gibt. Dass es bei den Wagenrennen in Rom auf dem Circus Maximus sowas schon gegeben hat. Und auch im Mittelalter hat es sowas gegeben. Das hat man natürlich nicht als Fangesang dann bezeichnet. Und so im eigentlichen Sinn, was man heute darunter versteht, ist in den 1960er Jahren entstanden, kommt von England und hat sich dann weltweit verbreitet.
1: Georg Brunner ist Musikwissenschaftler und hat zu Fangesängen geforscht. Die Geburtsstunde der Fangesänge im Fußball war 1963 in Liverpool. Das erste Mal singt im Anfield-Stadion eine ganze Tribüne gemeinsam einen Song. Es ist die Geschichte von Gary and the Pacemakers' You'll Never Walk Alone. Der Legende nach ist sie einem Zufall zu verdanken.
2: Da war es tatsächlich so, dass man zunächst mal über Lautsprecher aktuelle Hits gespielt hat, also von den Beatles oder von Gary and the Pacemakers. Die waren in den Charts und dann, also das wird zumindest berichtet, in Liverpool hat dann plötzlich das Soundsystem versagt und die Menge hat weitergesungen. Ja? Und dann hat sich das halt so weiterentwickelt.
1: Fangesänge gibt es überall, wo Fußball gespielt wird. Die Musik auf den Tribünen hängt eng mit der Fan- und Musikkultur des jeweiligen Landes zusammen. Während in der italienisch geprägten Fankultur in Europa der Gesang im Mittelpunkt steht, sind es in den Fankurven Südamerikas die Rhythmen. Der Fangesang Dale Dale Boca des argentinischen Clubs Boca Juniors hat seinen Ursprung in dem venezolanischen Stück Moliendo Café, gemahlener Kaffee, von Hugo Blanco aus dem Jahr 1958. Berühmt wird die Melodie erst durch ein Cover von Julio Iglesias, der vor seiner Musikerkarriere Torhüter bei Real Madrid war. Titel und Musik von Moliendo Café erinnern wenig an eine Hymne für Stadien, Rauch und bengalische Fackeln. Die Qualität des Liedes liegt in der Melodie. Der Fangesang aus Argentinien wird Jahre später von dem italienischen Drittligisten Cavese ins Repertoire aufgenommen und adaptiert. 2007 erreichte er mit einem der ersten viralen Videos auf der damals noch jungen Plattform YouTube die ganze Welt und erklingt heute in Istanbul, Amsterdam und Salzburg. Um diese Popularität zu erreichen, muss die Musik bestimmte Merkmale erfüllen. Sie muss eingängig und einfach sein.
2: Einfach ist in der Regel, man hat Wiederholungen drinnen, es sind nicht große Intervallsprünge, also einfache Tonfolgen, wenn man so will. Aber auch Der rhythmische Aspekt spielt eine große Rolle, dass es oftmals sehr eingängige Rhythmen sind. Wichtig ist, dass es sich um Musik handelt, die allgemein Repertoire ist sozusagen, also wo viele mitsingen können.
1: Die populärsten Fangesänge sind die, die jeder kennt. Auch Gelegenheitsstadionbesucher beherrschen die Melodie und werden in den Bann gezogen, mitzusingen. Diese Art musikalische Arbeit mit Melodien des Allgemeinrepertoires gibt es in der Musikgeschichte schon lange. Georg Brunner?
2: Also es gibt es schon im Mittelalter bei der frühen Mehrstimmigkeit, dass man dort zunächst einmal gregorianische Melodien verwendet hat und drüber dann komponiert hat, aber auch weltliche Lieder. Dann in der Reformationszeit im Umfeld von Martin Luther brauchte man neue Kirchenlieder und da hat man auch oftmals weltliche Lieder genommen und die mit neuen Texten versehen. Und das eingängigste Beispiel, wo viele vielleicht sich darunter was vorstellen können, ist in der Barockzeit das sogenannte Parodieverfahren. Und da ist eigentlich auch nichts anderes passiert, nämlich dass man bereits existente musikalische Stücke verwendet hat und die mit neuem Text versehen hat.
1: Johann Sebastian Bachs H-Moll-Messe ist ein Paradebeispiel für das Parodieverfahren. Am Ende der langjährigen Entstehungsgeschichte 1749 komplettierte Bach die Messe mit Parodien seiner eigenen Kantaten. Parodievorlage für das Kruzifixus der H-Moll-Messe ist der Eingangschor der Kantate Weinen, Klagen, Sorgen, Zagen von 1714.
2: Und genauso passiert es letztendlich bei diesen Fangesängen eben auch. Man nimmt bekannte Melodien und verwendet dann einen neuen Text. Und daher kommt es auch, wenn man sich jetzt die anschaut, diese Fangesänge, dass oftmals eine und dieselbe Melodie bei verschiedenen Vereinen eine Rolle spielen können. Da wird dann bloß vielleicht ein Wort ausgetauscht, nämlich der Vereinsname ganz häufig.
1: Den musikalischen Genres hinter den Melodien der Fangesänge sind keine Grenzen gesetzt. Vicky und die starken Männer, Go West von den Village People, der Triumphmarsch aus Verdis Aida. Die Gemeinsamkeit, jeder kennt diese Melodien.
3: Zum ersten Mal ein Megafon in Salzburg haben wir 1996 gehabt. Wir haben das damals in Italien gesehen.
1: Alexander Salvatore ist seit 30 Jahren Vorsänger beim Sportverein Austria Salzburg. Er ist einer der dienstältesten Vorsänger Europas und hat die Entwicklung der Fangesänge seither mitgemacht.
3: Wir sind immer nach Italien gefahren, weil das war damals das Mekka der Ultras und haben gesagt, das wollen wir jetzt in Salzburg auch so machen. Koordinierte Stimmung und das war am Anfang ziemlich kompliziert, sagen wir mal so. Das ist am Anfang gar nicht angekommen bei den Leuten. Wir sind die ersten Male bespuckt worden und schleicht sich da, wir wollen das nicht. Und die Anfangsjahre waren wirklich schwierig. Heutzutage ist ein Vorsänger und Megafon nicht mehr wegzudenken aus alle Kurven in Europa. Aber damals war das wirklich ziemlich schwierig, bis die Leute kapiert haben, dass das eigentlich was bringt.
1: Fangesänge werden in den meisten Stadien organisiert angeleitet. Ziel ist immer, Einfluss auf das Spiel zu nehmen, das eigene Team so gut und laut wie möglich zu unterstützen. Verantwortlich dafür sind die Ultras. Sie haben sich einer ursprünglich italienischen Subkultur verschrieben und sind das Herz der Fankurven. Ultras engagieren sich ehrenamtlich im Verein, sammeln Spenden für karitative Zwecke, organisieren Choreografien und Gesänge und stellen die Vorsänger. Diese stehen mit dem Gesicht zu den Fans auf Podesten, Gerüsten oder Zäunen. Vor ihnen auf der Tribüne sind die Trommler, die gemeinsam mit den Vorsängern die Lieder koordinieren und die Fankurve im Rhythmus halten.
3: Ja, ganz am Anfang, wie wir mit Megafon angefangen haben, war das halt ziemlich simpel. Du hast sehr einfache Gesänge gehabt. Salzburg, Salzburg. Salzburg! Und Forza Viola. Forza Viola! Wenn man das mit jetzt vergleicht, jetzt hast du lange Liedtexte, coole Melodien, teilweise aus dem italienischen Schlager, die wir mit deutschen Text versehen haben, also deutlich komplizierter worden.
1: Das Repertoire der Fankurven wird nicht ersetzt, sondern immer nur erweitert. Neue, komplexere Fangesänge erklingen neben jahrzehntealten Klassikern. Johannes Gartsch ist zweiter Vorsänger beim SV Austria Salzburg und hat den neuesten Gesang der Kurve selbst entwickelt. Die Melodie ist von Adriano Celentanos Il Tempo se ne va. Die Idee hatte er bei einem Besuch bei Freunden in Süditalien.
4: Se ne va, e non ti senti più bambina. haben sie das in der Kurve auf Rang gestimmt, ja, und haben uns gleich gedacht, das kennt man eh, das bekanntes Liedl. Und haben mir irgendwie das Potenzial gespürt von dem Lied. Und gleich beim Heimfahren habe ich mir dann Gedanken gemacht darüber, was ein Text sein könnte, und habe gleich einen Trommelrhythmus dazu probiert, was am besten passen würde. Und hat, probiert man jetzt einmal dumm, das ist jetzt gar nicht mit einem direkten Plan verbunden. Man schaut nicht, was sich von den Tönen und von den Silben so ausgeht, dass halbwegs stimmig ist. Vielleicht verschluckt man ein paar Töne oder dichtet ein paar dazu, dass es ausgeht.

0: Bis ein neuer Fangesang erklingt, vergeht viel Zeit. Die Vorschläge werden in Untergruppen der Ultras diskutiert und abgestimmt. Neue Fangesänge werden zuerst im engen Kreis auf Busfahrten zu den Auswärtsspielen geübt und einstudiert. Erst wenn der Fangesang auswärts in der kleineren Gruppe funktioniert, wird er auch zu Hause in der Kurve angestimmt.
1: Diese Zeit ist dann auch bei mir persönlich immer mit Bangen verbunden, dass uns irgendwer zuvorkommt, weil das haben wir die ersten im deutschen Sprachraum, die das gesungen haben. Das ist uns dann doch immer ein bisschen wichtig, dass wir nicht irgendwie von im schlimmsten Fall rivalisierenden Szenen irgendein Liedl übernehmen und das dann quasi nachsingen. Deswegen bin ich immer Fan davon, Liedln, wenn es gut sind, Schnöben umzusetzen, bevor das verfliegt, weil sonst wer anderer wegschnappt.
0: Auch bei Länderspielen, den Großereignissen wie Europa- und Weltmeisterschaften, wird gesungen. Die Gesänge und Texte sind allerdings einfacher und das Repertoire noch kleiner. Die Entwicklung der letzten Jahrzehnte konnten die Fankurven der Nationalmannschaften nicht mitmachen, sagt Alexander Salvatore.
2: Der Unterschied zwischen Verein und Nationalteam ist halt, mein Verein, da bist du halt jede Woche beieinander. Du kennst die Leute besser und du triffst die Leute öfter. Es ist halt auch einfacher, dass du Lidl umsetzt, wie bei der Nationalmannschaft, wo du die halt nur 5-6 Mal im Jahr triffst. Aber man muss schon sagen, die Jungs, die das jetzt machen beim Nationalteam, die machen das gut, die holen sicher das Beste raus. Aber es gibt 5-6 Länderspiele im Jahr und für die ist es natürlich dann weitaus schwieriger, Lidl umzusetzen. Darum sind halt die Fangesänge bei der Nationalmannschaft deutlich einfacher und nicht so kompliziert wie beim Verein, sage ich jetzt einmal.
0: Ob Vereinsfußball oder Nationalteam, der Fußball wird in den Stadien gelebt und besungen. Eine zentrale Rolle dabei haben Bevölkerungsgruppen, für die gemeinsames Singen in der Freizeit untypisch ist. Der Musikwissenschaftler Georg Brunner beschreibt dieses Phänomen.
3: Es dient natürlich dazu, um Emotionen abzuladen. Es dient aber auch dazu, einen sozialen Kit zu schaffen. Natürlich, das Singen verbindet, also ein gewisses Gemeinschaftsgefühl. Man hat ein gemeinsames Ziel, eine gemeinsame Richtung sozusagen. Dann, was eine große Rolle spielt, diese Dichte. Man steht also ganz eng beieinander. Das heißt, eine gewisse Enthemmung entsteht da auch. Die Berührungsängste zu singen werden damit überwunden, denn alle sind letztendlich gleich. Also ich weiß gar nicht, wer neben mir steht, ob das ein einfacher Arbeiter ist, ein Professor, ein Arzt oder was auch immer, sondern die haben alle das gleiche Ziel. Es ist eine gewisse Deindividualisierung und da hat man jetzt ein Phänomen, wo wirklich ganz viele singen.
0: In den Schulen und zu Hause würde immer weniger gesungen, hört man. Die Kirchenchöre würden immer weniger und kleiner. Fanszenen haben wenig mit der katholischen Kirche gemein, aber eine ähnliche Funktion in der Gesellschaft. Sind Fankurven die neuen Gesangsvereine und Stadien die neuen Kirchen?
3: Man pilgert dorthin letztendlich. Man fiebert dem entgegen, man geht in der Gruppe dorthin und dann beginnt es nicht mit dem Anpfiff und mit dem Abpfiff endet es, sondern vorher und nachher. Das gehört auch zur Inszenierung. Und dass eben das Singen im Stadion sozusagen eine Art andere Form oder neue Form des Volksliedes geworden ist. Dass man gemeinsam singt, dass sich auch ein gemeinsames Repertoire entwickelt. Die Frage ist ja, inwieweit überhaupt Fußball so eine Art Religionsersatz ist.

0: Fußball ist mehr als das Spiel am Feld. Fußball ist auch Musik. Mit den Gesängen und Liedern der Fans auf den Tribünen beschäftigte sich heute Johannes Hartinger zusammen mit Hans Kreuß. Redaktion Astrid Schwarz. 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Und das war's für heute mit dem Radiokolleg. Sie hören Ö1 am Vormittag und weiter geht es mit einer kleinen Gedichtoase.
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0: Till Fierit liest Giuseppe Ungaretti.
2: Heiter. Nach so viel Nebel enthüllen sich einer um den anderen die Sterne. Ich atme die Frische aus der Farbe des Himmels. Ich begreife mich ein flüchtiges Bild, hinter ein unsterbliches Licht geführt.
0: Till Fierit las Giuseppe Ungaretti. Und Till Fierit können Sie auch am Wochenende hören mit Gedichten über Berge in Du holde Kunst am Sonntag um 8.15 Uhr. Jetzt aber gleich zu ganz anderen Geschichten aus aller Welt. 10 Uhr, Zeit für die Nachrichten.
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4: Am Mikrofon Arthur Treinacher. Die USA haben in der Nacht erneut iranische Häfen blockiert und den Iran zum vierten Mal in Folge aus der Luft angegriffen. Von der gestern angekündigten US-Maut für eine sichere Durchfahrt durch die Straße von Hormus ist Präsident Trump allerdings wieder abgerückt. Der Iran wiederum hat erneut US-Ziele in der Region ins Visier genommen. Katharina Wagner berichtet.
5: Iranische Drohnen, die in den Nachthimmel aufsteigen, sie sollen laut Angaben Teherans in der Nacht US-Militäreinrichtungen in Jordanien, Bahrain und Kuwait angegriffen haben. Über Schäden ist bisher nichts bekannt. Über mehrere Stunden lang fliegen auch die USA wieder Angriffe auf den Iran. Anlagen an der Küste waren das Ziel, heißt es, um Irans Attacken auf Schiffe in der Straße von Hormus zu verhindern. In einem Interview mit dem US-Sender Fox News droht Donald Trump mit anhaltenden Angriffen und nächste Woche werde man wirklich hart zuschlagen, alle iranischen Kraftwerke und Brücken zerstören, außer der Iran entscheidet sich, wieder zu verhandeln.
4: Die Zahl der Toten nach dem schweren Doppelerdbeben in Venezuela ist auf mehr als 4.700 gestiegen. Das gab Parlamentspräsident Rodriguez bekannt. Mehr als 16.700 Menschen wurden demnach verletzt. Zur Zahl der Vermissten gab es keine Angaben. Schätzungen der Vereinten Nationen zufolge könnte sie aber bei bis zu 50.000 liegen. Vor gut drei Wochen hatten zwei Erdbeben der Stärke 7,2 und 7,5 Venezuela erschüttert. Verteidigungsministerin Tanner von der ÖVP ist heute zu einem Arbeitsbesuch in Montenegro. Im Mittelpunkt der Gespräche mit ihrem montenegrinischen Amtskollegen stehen die sicherheitspolitische Zusammenarbeit am Westbalkan und die Ausbildung von Offizieren. Österreich will die militärische Kooperation mit Montenegro weiter ausbauen. Thema ist außerdem eine von Österreich angeregte Sicherheitsakademie für die Westbalkanstaaten. Die Westbahn könnte ihr Angebot ab Dezember weiter ausbauen, erstmals auch mit einer Verbindung nach Osttirol. Laut Anmeldungen bei der Schienenkontrolle prüft das Unternehmen neue Verbindungen in den Süden Österreichs, aber auch nach Ungarn. Geplant sind zusätzliche Züge über die Tauernbahn nach Oberkärnten sowie eine Direktverbindung von Wien nach Lienz. Ob die neuen Strecken mit dem Fahrplanwechsel im Dezember starten, ist noch offen. Hitzewellen werden für die Landwirtschaft zunehmend zur Belastung. In Wien etwa befürchten viele Bauern heuer Ernteeinbußen von bis zu 30%. Werner Trinker informiert.
6: Die Wiener Landwirtschaft befürchtet nach dem trockenen Winter durch die Hitzeperiode dramatische Ernteverluste, vor allem beim Getreide. Ähnlich vergleichbar trocken war es im Jahr 2003. Da gab es 40-60% weniger Ertrag. Manche Bauern würden bereits jetzt dreschen, weil das Getreide in eine sogenannte Notreife geht. Aber auch andere Feldfrüchte sind davon betroffen. Sonnenblumen, Hirse, Sojabohnen, Zuckerrüben. Auch beim Wein werden Ernteeinbußen von bis zu 30% erwartet. Vor allem in jungen Weingärten, weil sie noch nicht tief genug wurzeln. Es wird eine frühe, aber wenig ertragreiche Lese befürchtet. Aber auch Regen würde da kaum helfen. Durch die Hitze verdunstet das Wasser, ehe es in tiefere Bodenschichten sickert.
4: Und jetzt zum Wetter.
7: Auch heute gibt es unbeständiges Hochsommerwetter. Aktuell gewittert es vereinzelt in Tirol an der Grenze zu Bayern. Am Nachmittag und Abend gehen über das ganze Land verteilt zahlreiche Gewitter nieder. Manche davon können wieder heftig ausfallen. Die meisten gibt es in den Alpen und im Süden. Aber auch ein paar Sonnenstunden gehen sich aus und trotz des unbeständigen Wetters bleiben die Temperaturen überdurchschnittlich bei meist 24 bis 32 Grad. Morgen wird es noch etwas wärmer und auch etwas freundlicher. So viel zum Wetter von Simon Kühldorfer.
4: Jetzt die Themen des Mittagsjournals, heute mit Veronika Filitz.
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0: Der Sie heute irgendwie mit Hits durch den Tag begleitet, wie mit diesem.

0: Wie macht er das, beziehungsweise machte er das, fragt sich meine Kollegin aus der Musikredaktion Stefanie Mader-Thaner in der nächsten Stunde. Denn egal welches Genre Ludwig van Beethoven angepackt hat, irgendwie sind da immer eingängige Themen herausgesprudelt, die das Zeug zum Ohrwurm haben. Und ganz nebenbei hat der Bonner Meister auch noch das gleichwertige Duo Cello-Klavier erfunden.
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2: Herzlich willkommen zu einem Ausgewählt, das im Zeichen des Cellos und Beethoven steht. Nur gegen Ende der Sendung wird auch ein wenig Schubert erklingen.

neue Ideen und Techniken beim Komponieren in der jeweiligen Lebensphase schön dokumentieren. Beethoven war der Erste, der das Cello zu einem gleichwertigen Partner des Klaviers machte, zu einem echten Duo-Instrument. Wobei bei den Cellosonaten Opus 5 das Klavier noch zumindest technisch eine virtuose Vorrangstellung hatte. Das Ganze begann mit den Brüdern Duport. Diese beiden cellospielenden und komponierenden Brüder lebten und arbeiteten am preußischen Hof für den kunstsinnigen und vor allem das Cello liebenden Neffen von Friedrich dem Großen, der ja die Flöte liebte. Sein Neffe dagegen, Friedrich Wilhelm II., das Cello. In ganz Europa bemühten sich die namhaften Komponisten, Aufträge von Friedrich Wilhelm II. Zu ergattern. Und da musste man das Cello immer gleich mitbedenken. Auch Beethoven verbrachte als mit 20-Jähriger 8 Wochen in Berlin. Fürst Karl Lichnowsky hatte ihn dorthin begleitet und bei Hofe eingeführt. Beethoven lernte dort auch die berühmten Brüder Duport kennen. Der virtuosere Cellospieler der beiden war Duport der Jüngere, Jean-Louis. Und damit man sich vorstellen kann, was bei Hofe damals in Preußen erklang, hier ein kantabler Satz aus einem Cellokonzert von Jean-Louis Duport, dem Jüngeren.

Musik aus der Welt der Brüder Duport der 1790er Jahre, in der Zeit, als Beethoven am preußischen Hof sich vorstellte. Das war der zweite Satz aus dem Cellokonzert Nummer 6 in D-Moll von Jean-Louis Duport. Solist Peter Hörr. Er leitete hier auch die Hofkapelle Weimar. Der Beethoven-Zeitgenosse Ferdinand Ries beschreibt, dass Beethoven damals 1796 auch einige Male bei Hofe in Berlin auftreten durfte. Zitat Ries: Er spielte einige Male bei Hofe, wo er auch die zwei Sonaten Opus 5 für Duport und sich komponierte und spielte. Beim Abschied erhielt er eine goldene Dose mit Louis d'Or gefüllt. Beethoven erzählte mit Selbstgefühl, dass es keine gewöhnliche Dose gewesen sei, sondern eine derart, wie sie den Gesandten wohl gegeben werde. Da klingt ein gewisser Stolz durch. Und gerade auf die F-Dur-Sonate Opus 5, Nummer 1, konnte er auch stolz sein. In diesem ausgewählt sind die Musiklängen wie in einem Konzert zwischen 10 und 15 Minuten. Das liegt auch daran, dass Beethoven in all seinen Cellosonaten von einem Abschnitt in den nächsten wandert. Diese Übergänge zu unterbrechen ist bei zum Beispiel gleich folgendem Stück kaum möglich. Es ist die Geburtsstunde der Cellosonate, wie wir sie dann noch viele Jahrzehnte, Jahrhunderte kennen. Wenn Sie die Musik von vorher noch im Ohr haben, dann merken Sie sofort den Unterschied. Beethoven ist hier vom ersten Ton an in einer völlig neuen Ausdruckswelt. In folgender Aufnahme hören wir den ersten Teil der Sonate Opus 5 Nummer 1 in F-Dur mit Mischa Meiske am Cello und seiner hier kongenialen Partnerin Martha Agerich am Klavier. Dieses fiebrig-nervöse, das die beiden hier stellenweise in dieses frühe Werk von Beethoven legen, macht es erstens noch einmal spannender und zweitens zeigt es, wie weit er sich schon von der Musik seiner Zeit damals wegbewegt hatte. Mischa Meiske und Martha Agerich in ihrer Höchstform.

erster Teil aus der Sonate Opus 5 Nummer 1 in F-Dur mit Mischa Meiske am Cello und Martha Agerich am Klavier. Beethovens erste Cello-Klaviersonate ist das, entstanden 1796 für Jean-Louis Duport. In die mittlere Phase der Cellosonaten fällt 1807-1808 die Sonate in A-Dur Opus 69. Für viele Kenner ist sie der, Zitat, absolute Höhepunkt und die vollkommenste seiner 5 Cellosonaten. Beethoven hatte mit schlechter werdendem Gehör oft die Sorge, betrogen zu werden. Er wurde mit der Zeit so misstrauisch, auch das erfährt man bei Ferdinand Ries, dass er sogar eine Zeit lang auf eine Haushaltshilfe, die für ihn kochen sollte, verzichtete. Er besuchte Märkte, wählte falsch gekaufte und schickte sich an, den Nahrungsbedarf eigenhändig zu präparieren, so Ries. Obgleich die Freunde und Bekannte ihm davon abrieten, Selbstversorger zu werden, probierte er es trotzdem aus und lud sogar zu gemeinsamen Mahlzeiten ein. Und da spielte sich dann Folgendes ab, erzählt Ries. Sie trafen ihren Wirt, also Beethoven, im Nachtjäckchen, das Haupt mit einer stattlichen Schlafmütze bedeckt, die Lenden umgürtet mit einer blauen Küchenschürze, am Herd vollauf beschäftigt. Die Gäste mussten sich dann gedulden. Letzten Endes war die Suppe zu wässrig, das Rindfleisch kaum gegart, das Gemüse zu fett und verwässert, der Braten, so Ries, schien im Schornstein geräuchert. Aber nichtsdestoweniger sprach der Gastgeber, also Beethoven, allen Schüsseln tüchtig zu, geriet durch den zu erwartenden Beifall in einen so rosenfarbenen Humor, dass er sich selbst nach einer Person in der Burleske das lustige Beilager, Musikwenzel Müller, als Koch Mehlschöberl titulierte, schreibt Ferdinand Ries. Irgendwann wurde es ihm zu langweilig, zu mühsam und er nahm sich dann doch wieder eine Haushaltshilfe. Hier ist ein Auszug aus der Sonate Opus 69 in A-Dur, Schluss des Scherzos, Übergang und Finalsatz. Den Groove gibt hier der junge Friedrich Gulder am Klavier vor, darüber singt dann am Cello Pierre Fournier. Ein sehr stimmiges Duo, aufgenommen im Wiener Brahmsaal 1959.

Pierre Fournier Cello mit Friedrich Gulder am Klavier, eine Aufnahme aus dem Wiener Brahmsaal 1959. Das war der Schluss aus der Sonate Opus 69 in A-Dur von Ludwig van Beethoven. In den Jahren zwischen 1812 und 1817 wurde es in vielerlei Hinsicht für Beethoven mühsamer. Wichtige Gönner fielen aus, Fürst Kinski und Fürst Lobkowitz. Einzig erhalten blieben die finanziellen Zuwendungen von Erzherzog Rudolf. In diese Zeit fällt auch der Streit um das Sorgerecht des Neffen und verschiedene belastende körperliche Übel. Und da fiel ihm unter den Cellisten seiner Zeit plötzlich der junge Cellovirtuose Josef Linke auf. Der war auch Cellist im berühmten Schuppansieg-Quartett und ab 1818 dann Solo-Cellist im Orchester des Theaters an der Wien. Woran erkannte der damals schon taube Beethoven, dass Linke so gut spielte? Angeblich anhand des Bogenstrichs und der Leichtigkeit und Geschmeidigkeit seiner linken Hand. Wenn man Musikern, Streichern oder Streicherinnen zuschaut, ganz ohne Ton, auf YouTube zum Beispiel, dann kann man sich vorstellen, wie Beethoven Musiker damals beurteilte. Und wirklich ein Profi sieht, wie gut jemand spielt, also rein optisch. Im Sommer 1815 schrieb Beethoven für den Lieblingscellisten Josef Linke die beiden Sonaten Opus 102. Uraufgeführt wurden sie dann mit Linke am Cello und Beethovens Meisterschüler Karl Czerny am Klavier. Das nächste Beethoven-Duo in diesem Ausgewählt spielt jetzt etwas vehementer und geradliniger als Meiske und Argerich von zu Beginn. Wir hören einen Auszug aus der Sonate Opus 102 Nummer 1 in C-Dur, den zweiten und den dritten Teil aus dem zweiten Satz, mit Lynn Harrell am Cello und am Klavier Wladimir Ashkenazy.

Eine Aufnahme aus dem Jahr 1984 mit Lynn Harrell am Cello und Wladimir Ashkenazy am Klavier. Zweiter Satz aus der Sonate in A-Dur, Opus 69 von Ludwig van Beethoven. Die Sonaten Opus 102 sind dem Cellisten Josef Linke gewidmet, der sie auch uraufführte. Linke starb mit 54 Jahren, 1837 war das in Wien. Um in der Romantik den romantischen Fluss so kurz nach Beethoven eigentlich parallel zu ihm wirklich anzukommen, dazu brauchte es noch einen Franz Schubert, der noch direkter und weiter das Tor in die Gefühlswelt der Menschen damals aufmachte, der in dieser Zeit vielleicht weniger Angst vor dem Loslassen hatte.

0: Adon Lallum mit dem Schluss aus der Sonate in A-Dur, Deutschverzeichnis 959 von Franz Schubert. Lallum gewann übrigens 2009 den Clara-Haskell-Wettbewerb. Technik heute hier, Franz Ahammer und Stefanie Mardertaner sagt auf Wiederhören nach einem ausgewählt zu Beethovens Cellosonaten.
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4: Am Mikrofon Arthur Treinacher. Die Tourismusbranche hat schon im Mai den besten Saisonstart seit Beginn der Aufzeichnungen verzeichnet. Mit 9,6 Millionen Nächtigungen wurde das Vorjahresergebnis um 12% übertroffen. Denise Delekart aus unserer Wirtschaftsredaktion, wird sich dieser Trend auch im Sommer fortsetzen?
5: Ja, grundsätzlich zeigt man sich zufrieden, aber die Buchungen, heißt es, kommen immer kurzfristiger. Jede zweite Österreicherin bzw. Österreicher urlaubt heuer zumindest einmal im Inland wegen gestiegener Kosten und Hitze. Die Buchungsplattform Urlaub am Bauernhof etwa, die profitiert mit einem Plus von 10%. In Kärnten, da startet man mit 20% Plus in den Sommer. Auch weil deutsche Gäste, die zuletzt ausgeblieben sind, wieder zurückkommen.
4: Trotz guter Buchungszahlen geht es bei den Kollektivvertragsverhandlungen im Tourismus weiter nicht voran. Die Gespräche sind ja bereits im Juni abgebrochen worden. Gibt es da inzwischen Bewegung?
5: Ja, für die 240.000 Beschäftigten im Tourismus gilt weiterhin der Kollektivvertrag von 2025. Die Fronten sind verhärtet. Beim Lohnplus kommt man nicht zusammen. Dazu gibt es etwa Forderungen nach fixen freien Sonntagen. Offenbar vermittelt jetzt auch Tourismusstaatssekretärin Elisabeth Zehetner von der ÖVP, bisher aber auch ohne Ergebnis. Hitzig bleiben wird es also wohl in diesem Sommer auch bei diesem Thema.
4: Danke, Denise Delekart. EU-Kommissionspräsidentin von der Leyen ist in Kiew eingetroffen. Bei ihren Gesprächen soll es darum gehen, die europäische und die ukrainische Rüstungsindustrie enger zu verzahnen, kündigte sie auf der Plattform X an. Entsprechende Initiativen wolle sie bei ihrem Besuch vorstellen. Ziel sei es, mehr und schneller zu produzieren. Die USA haben in der vierten Nacht in Folge

0: Öle im Iran angegriffen und zugleich die Seeblockade gegen iranische Häfen wieder aufgenommen. Zur Begründung verweisen sie weiterhin auf Angriffe Irans auf Handelsschiffe. Washington will damit den Druck auf die Führung in Teheran erhöhen. Der Iran wiederum meldet Angriffe auf US-Stützpunkte in der Region. In Kuba läuft die Stromversorgung nach dem dritten landesweiten Blackout teilweise wieder an. Am Abend war nach Angaben des staatlichen Elektrizitätsunternehmens erst 16% der Haushalte in der Hauptstadt Havanna wieder versorgt. Ursache des Stromausfalls war demnach ein technisches Problem in einem Kraftwerk. Gestern Vormittag war auf der gesamten Insel der Strom ausgefallen. Die Waldbrände nahe der französischen Hauptstadt Paris sind nach mehr als 48 Stunden zwar noch nicht gelöscht, aber unter Kontrolle. Rund 800 Feuerwehrleute waren im Einsatz. Nach Angaben der Staatsanwaltschaft wurden mehr Brände gelegt. Auch ein freiwilliger Feuerwehrmann steht unter Verdacht. Katharina Wagner.
1: Zwei Verdächtige wurden schon am Montag festgenommen, ihre Untersuchungshaft gestern verlängert. Einer von ihnen soll einen Brand mit einer unachtsam weggeworfenen Zigarette ausgelöst haben. Ein anderer, ein 18-jähriger freiwilliger Feuerwehrmann, einen Brand absichtlich mit Feuerzeug und Benzin gelegt haben. Viele Bewohner von Fontainebleau sind bestürzt. Er könne nicht verstehen, dass ein Feuerwehrmann so etwas tun könne, sagt ein Mann. Eine Anwältin, die bereits öfter diese Art von Mandanten vertreten hat, erklärt,
2: sie glauben, dass sie als qualifizierte Experten das selbstgelegte Feuer selbst wieder löschen können und dann als Retter gefeiert werden.
1: Seit Monatsanfang wurden in Frankreich insgesamt 59 Männer festgenommen, die für Brände verantwortlich sein sollen. Zwei Drittel von ihnen sollen die Feuer absichtlich gelegt haben.
0: Für 50,1 Millionen Dollar hat ein anonymer Bieter bei einer Auktion in New York das Skelett eines Tyrannosaurus Rex ersteigert. Das Auktionshaus Sotheby's erzielte damit einen Rekordpreis. Der T-Rex mit dem Spitznamen Gus war vor 5 Jahren auf einer Farm im US-Bundesstaat South Dakota gefunden worden und gilt als eines der größten und vollständigsten Skelette seiner Art. Und im Salzburger Mirabellgarten sind ab sofort 300 kleine goldene Mozart-Figuren zu sehen. Die Installation des deutschen Konzeptkünstlers Ottmar Hörl ist bis Ende August im Bereich der Bastion und des Museumspavillons zu sehen. Anlass ist der 270. Geburtstag des Komponisten in diesem Jahr. Zum Wetter.
3: In Wien, im Burgenland und der Steiermark hat es schon stellenweise über 28 Grad. In Tirol nach den Regenschauern teilweise nur 16 Grad. Es bleibt heute unbeständig mit Schauern und Gewittern in vielen Regionen. Ab dem Nachmittag können die Gewitter heftig ausfallen mit Starkregen oder Hagel. Abseits davon bleibt es zeitweise sonnig bei wenig Wind und Höchstwerten von 24 bis 32 Grad. Morgen werden es im Osten bis zu 35 Grad. Es ist auch etwas mehr Sonne dabei, weiterhin aber auch vielerorts Gewitter. So viel zum Wetter von Simon Kühldorfer.
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0: Es gibt Menschen, die das Gedächtnis einer Familie tragen, die Geschichten bewahren, die niemand vergessen darf. In Anna Silbers neuem Roman »Wie die Hasen« ist die Großmutter Paula so ein Mensch, eine der letzten Zeitzeuginnen der sogenannten Mühlviertler Hasenjagd. Im Februar 1945 versteckt ihre Familie einen aus dem KZ Mauthausen geflohenen sowjetischen Häftling und rettet ihm damit das Leben, obwohl ihnen dadurch selbst der Tod droht. Jahrzehnte später erzählt Paula diese Geschichte noch immer weiter. Doch ausgerechnet jetzt beginnt ihre Erinnerung zu verblassen. Sie erhält eine Demenzdiagnose. Für ihre Enkelin Lisa ist die Großmutter weit mehr als eine Verwandte. Sie ist Vorbild, Halt und Verbindung zur Vergangenheit. Als Lisa ungeplant schwanger wird und Paula zunehmend ihr Gedächtnis verliert, gerät das Leben der ganzen Familie ins Wanken. Anna Silber, 1995 in Mödling geboren, zählt zu den vielversprechenden jungen Stimmen der österreichischen Literatur. Mit »Wie die Hasen« erzählt sie eindringlich von starken Frauen, von Familien und davon, warum Erinnern manchmal eine Form von Mut ist. Es liest Eva Meyer.
1: Am Sonntag stößt der Rest der Verwandtschaft in der Linzer Friedenskirche zu uns. Oma hat darauf bestanden, dass wir alle am Pfarrgottesdienst vor der Verleihung teilnehmen. Ein Wunsch, dem fast alle Familienmitglieder nachgekommen sind. Jakob, ganz der Sturkopf, ist zwar mit nach Urfahr gefahren,

Mama sitzen wolle. Mit einer entnervten Kopfbewegung winkt Marianne ihn zu sich und drückt mir ohne Frage oder weitere Anweisungen den gerade eingeschlafenen Lorenz in die Arme. Mein Herz pocht so laut, dass es mich wundert, wie Lorenz einfach weiterschlafen kann. Ich zwinge mich, ruhig zu atmen. Nichts kann passieren. Es ist nicht das erste Mal, dass ich ein Baby in den Armen halte. Nichts kann passieren. Das Pochen wird sanfter, während ich in das schlafende Gesicht schaue. Nichts kann passieren. Ich stelle mir vor, wie ich mein Kind in den Armen halte, wie es genauso friedlich und vertrauensvoll seinen kleinen Kopf in meine Armbeuge kippen lässt. Das Bild vor meinem inneren Auge steht still, bevor es den Farbton ändert. Ich stelle mir vor, wie meine Brustwarzen so wehtun, dass ich weinen muss. Wie das Kind schreit und blau anläuft und ich nicht weiß, was ich tun soll. Wie Oma sagt, ich solle mich zusammenreißen. Wie sie enttäuscht den Kopf schüttelt, wenn ich sage, dass ich es allein nicht schaffe. Ich greife Lorenz fester und starre sein viel zu hilfloses, viel zu weiches Gesicht an. Alles kann passieren. Nach dem Gottesdienst steht die ganze Familie zusammen vor der Kirche. Mild und ungestört strahlt die Augustsonne auf Oma und ihr Vermächtnis, ihre Nachkommen, herunter. Jakob stößt zu uns und wir singen viel Glück und viel Segen im Kanon, obwohl Oma bei den ersten Tönen noch protestiert. Dann aber hört sie gebannt zu und klatscht zu meiner Überraschung laut in die Hände, als die letzte Kanongruppe bei den Schlusstönen ankommt. Louis fragt, wie alt sie eigentlich werde, und Oma antwortet, sie habe es selbst schon vergessen. 86 wird die Urli-Oma, sagt Marianne. 86, ja, ganz schön alt, gell? Omas Worten haftet noch immer etwas Fragendes an. Während wir so zusammenstehen, fahren mehr und mehr Autos vor. Ich kann zwei Presseautos erkennen, einige Lokalpolitikerinnen und Landespolitiker, darunter auch die Katzdorfer Bürgermeisterin mit ihrer Familie. Je länger wir warten, desto mehr schmerzen meine Füße und desto teurer werden die ankommenden Autos. Ein Landesrat steigt aus und lächelt geübt und sinnlos den Parkplatz vor ihm an. Niemand kommt zu uns. Überhaupt scheint niemand Ausschau nach Oma zu halten. Während wir uns um 11:15 zurück in die Kirche begeben, sehe ich zuletzt den Landeshauptmann aus einem glänzenden großen Auto aussteigen, das mich an einen Leichenwagen erinnert. Oma und Opa nehmen in der ersten Reihe Platz. Der Rest der Familie lässt sich in der zweiten Reihe nieder, die für uns reserviert wurde. Zwischen dem ersten und dem zweiten Sitzbankblock stellen zwei Männer Kameras auf, während ein dritter ein bauchiges Mikrofon auf dem Ambo fixiert. Schräg vor mir rührt Oma sich während all der Bewegung und Unruhe im Raum nicht vom Fleck. Als der Bischof in den Altarraum eintritt, erheben sich alle gleichzeitig. Wenn er nicht den dicken Stoff trüge, wäre er ein unscheinbarer Mann. Seine Stimme klingt wie die eines abgestumpften Beamten. Monoton heißt er uns willkommen und reiht Ehrengastnamen um Ehrengastnamen aneinander. Dann schaut er von seinem Namenszettel auf und sein Blick sucht Oma in der ersten Reihe. »Wir sind heute hier versammelt«, findet er den salbungsvollen Ton, den er bestimmt jahrelang mühsam perfektioniert hat, »um eine ganz besondere Glaubensschwester in unserem Kreis zu ehren.« Er reiht Floskeln aneinander, die nichts mit Oma zu tun haben, bevor er auf die Seite tritt, um dem Landeshauptmann Platz zu machen. Wenn man die Augen schließt, könnte man meinen, der Landeshauptmann wäre ebenfalls ein Geistlicher. Der Landeshauptmann erzählt von der Verleihung des Ordens vor 2 Jahren, ein Ereignis, das ihm für immer im Gedächtnis bleiben werde. Frau Puchner sei eine beeindruckende Oberösterreicherin. Ihr Widerstand stehe für den Widerstand der ganzen Region, ja, für den Widerstand des ganzen Landes. Sagt er das alles gerade wirklich? Jakob rutscht angespannt auf der Bank nach vorne. Wahrscheinlich wartet er, wie ich, auf die Klarstellung, dass weder die ganze Region noch das ganze Land während des Dritten Reichs im Widerstand waren, sondern nur Einzelne, die fast alle ermordet wurden.
Aber der Landeshauptmann lässt seine Sätze so stehen und geht nahtlos zu Danksagungen an die verschiedenen kirchlichen und

nichtkirchlichen Träger über. Nach der letzten Floskel beugt er den Kopf nach unten und bekreuzigt sich auffällig langsam. Neben mir schüttelt Jakob den Kopf. Nach dem Landeshauptmann stellt sich eine kleine, ältere Dame hinter den Ambo. Sie, die sich als Stellvertreterin einer Sammlung an Nichtregierungsorganisationen herausstellt, listet Omas verschiedene Engagements durch die Jahrzehnte hinweg auf und dankt ihr in ehrlichen, warmen Worten. Oma bleibt unbeweglich. Was geht wohl gerade in ihrem Kopf vor? Hangelt sie sich gedanklich an jenen Erinnerungen entlang, die die Worte bei ihr auslösen? Denkt sie zurück an ihre Rede vor dem Nationalrat? An die Ehreneinladung nach Moskau? Oder denkt sie an die Jahre vor all dem, an die langen Jahre vor der Waldheim-Affäre, in denen niemand außer einigen besonders engagierten Schulen Geschichten von Zeitzeugen und Zeitzeuginnen hören wollte? Nachdem die NGO-Frau ihre letzten Sätze gesagt hat, tritt wieder der Bischof zum Ambo. Eine kleine Schatulle in der Hand. Seine Worte wirken gestelzt und künstlich gegen die seiner Vorrednerin. Während er Oma zu sich bittet, öffnet er theatralisch die Schatulle, in der die Florian-Medaille golden glänzt. Oma bleibt sitzen, bis der Bischof nochmals ihren Namen sagt und Mama, die direkt hinter ihr sitzt, ihr die Hand auf die Schulter legt. Oma steht auf und geht mit zögerlichen Schritten auf den Altar zu. Von ihrem sonst so sicheren, unbeirrbaren Gang ist nichts zu sehen. Neben dem Bischof in seiner tiefroten Kasel wirkt Oma in ihrem dunklen Kirchengewand wie eine Nebendarstellerin. Als der Bischof ihr die Medaille von hinten um den Hals legt, senkt sie den Kopf und bekreuzigt sich. Dann geht sie mit dem gleichen unsicheren Schritt zum Ambo. Anders als sonst biegt sie das Mikrofon nicht zu sich nach unten, sondern belässt es in seiner an den Bischof angepassten Position. Statt den Raum zu überfliegen, fixiert sie einen Punkt irgendwo im Kirchenschiff, bevor sie sich räuspert. »Hat sie keine Rede?«, fragt Jakob flüsternd. Erst jetzt fällt es auch mir auf. Kein Zettel liegt vor Oma auf dem Pult. Hat sie keine geschrieben oder sich einfach dafür entschieden, sie auswendig zu halten? »Dankeschön«, erwidert Oma. Der Bischof tritt auf den Ambo zu und biegt das Mikrofon nach unten. Oma mustert ihn, als sähe sie die Bewegung zum ersten Mal. Dann blickt sie zu uns in die zweite Reihe. »Ich möchte mich recht herzlich bedanken«, sagt sie. »Weil so ein Geburtstagsgeschenk kriegt man nur einmal im Leben, wenn überhaupt.« Sie legt ihre rechte Hand auf die Florian-Medaille. »Nach dem heiligen Florian, gell?«, fragt sie daraufhin den Bischof. Er nickt und lässt sich nicht anmerken, dass er dieses Wissen sicherlich vorausgesetzt hat. Oma wendet sich wieder uns zu und lässt ihre Hand sinken. »So eine Medaille ist schon was Besonderes, ja«, fährt sie fort. »So kann man das sagen. Und dabei ist es alles nur einem Zufall zu verdanken.« Irgendwas ist völlig anders als sonst. Nicht nur, weil sie keine Rede vor sich liegen hat, sondern auch noch aus einem anderen Grund, den ich nicht greifen kann. Omas Blick schweift durch den Raum, aber schneller, fahriger als sonst. Der Zufall hat den Sergej damals zu unserem Hof gebracht. Und wenn er woanders geklopft hätte, tät heute eine andere Bäuerin dastehen oder auch gar niemand, weil es ihn umbracht hätten. Noch nie habe ich Oma von Zufall sprechen hören. Normalerweise deklariert sie alles, was geschieht, als Gottes Wille, Gottes Prüfung, Gottes Gnade. Und jetzt, wo ihr die Diözese ein Ehrenzeichen verleiht, heißt sie den Zufall verantwortlich. »Und trotzdem bin ich froh um den Zufall«, sagt Oma. »Nicht wegen der Medaille, sondern weil es mir fast alles übers Menschsein beibracht hat, was ich weiß.« Endlich fällt mir der Groschen. Oma spricht im Dialekt, was sie sonst nie bei solchen Veranstaltungen tut. Jetzt sind ihre Worte rund, weich und damit ganz anders als das Standarddeutsch, das sie normalerweise verwendet. Warum hat sie sich dafür entschieden? Wie der Sergej damals angeklopft hat, hat keiner wissen können, was das heißen wird. Für ihn selber, für die Familie, für den Hof, für alle miteinander. Oma starrt einen Punkt irgendwo hinter uns an. Heute weiß ich, was es heißt.
Aber mit dem Wissen bin ich fast allein. Nur meine jüngste Schwester, das Katerl, die weiß es auch noch. Aber wenn es uns zwei irgendwann nimmer gibt und wenn es den Sergej und die anderen paar Seligen, die es damals überlebt haben, wenn es uns alte Leute alle einmal nimmer gibt, dann weiß es keiner mehr. Sie hält inne und schaut zu uns in die zweite Reihe. Ich nehme meine Füße von der Kniebank und stelle sie fest auf den Boden. Es wird wer anderer machen müssen, sagt Oma, weil ab und zu dran denken reicht nicht. Der Hitler war zwar ein einzelner Narrischer, aber einzigartig war er nicht. Na, das ganz gewiss nicht. Wenn man sich einen Lenz macht, wenn man die Augen zumacht, dann kann man halt auch viel übersehen. Und deswegen ist es so wichtig, dass das ständige Erinnern nicht mit uns stirbt, sondern dass es weitergeht. Solche Medaillen, wieder legt sie die rechte Hand darauf, sind schön, aber gefährlich. Weil man kommt in die Versuchung, dass man sagt, ja, jetzt ist endlich alles geschafft. Es gibt eine Ehrung, alle kommen zusammen, alle miteinander loben sich gegenseitig und dann gehen alle heim, trinken ein Stamperl und wenn sie in der Hapfen liegen, haben's ganz vergessen, was eigentlich der Grund für den ganzen Wirbel war. Langsam lässt Oma ihre Hand wieder sinken, sie zum Bischof, in die Menge der Zuschauenden und daraufhin wieder zum Bischof. Das wäre dann alles, danke, sagt sie an ihn gerichtet. Kurz bleibt sie noch vor dem Ambo stehen, bevor sie in ihrem normalen, sicheren Schritt zurück zu ihrem Platz geht. Verdattert sieht ihr der Bischof nach und fängt sich erst wieder, als Oma schon sitzt. Er bedankt sich bei Oma, dem Landeshauptmann, der NGO-Frau und allen Anwesenden, bevor er den Kirchenchor bittet, nach vorne zu treten. Als hätte sie nie diese ungewöhnliche Rede gehalten, sitzt Oma regungslos neben Opa. Auch als sich nach dem Abgang des Chors Aufbruchsstimmung im Kirchenschiff breit macht. Hinter Jakob rutsche ich aus der Sitzbank heraus und stelle mich neben Opa, der ratlos vor seiner Frau steht. »Oma, komm, geh mal«, sage ich. »Wir haben doch gegenüber im Lokal reserviert.« Langsam sieht Oma zu mir auf und alles an ihr, das Angespannte in ihrer Haltung, die Irritation in ihrem Blick, das Kirchengewand, das ihr ein Stück zu groß ist, wie ich jetzt bemerke, all das erinnert mich an den Sonntag vor einer Woche. In einer kleinen Kinnbewegung bedeute ich Opa, dass er mit den anderen losgehen solle. Erst als er sich umdreht, setze ich mich neben Oma. Sie schaut sich um, wie um zu überprüfen, dass uns niemand hören kann. »Katerl«, meint sie ganz leise, fast flüsternd, »was machen wir in der schönen Kirche da? Warum sehen wir nicht den Ried?« Zum ersten Mal kann ich mich nicht über den Namensversprecher freuen. »Du hast doch gerade die Medaille verliehen gekriegt, Oma.« Ich betrachte die viel zu große, glänzende Medaille, die an einem kitschig rot-weiß-roten Band um ihren Hals baumelt. In einer langsamen, zittrigen Bewegung legt Oma ihre Hand auf die Medaille. »Aber warum denn? Warum ich und nicht die Mutti?« fragt sie, ein Flehen in der Stimme. »Was bringt diese standfeste Frau so ins Wanken?« Ich muss an Jakobs Worte im Zug denken. »Irgendwann kommt der Punkt, wo es abwärts geht.« »Oma, deine Mutti lebt doch schon lang nimmer«, antworte ich rau. »Und heute geht's um dein Lebenswerk, weißt? Alles, was du geleistet hast. Deshalb hat dir der Bischof die Florian-Medaille verliehen.« Oma schaut auf ihre Brust, hebt die Medaille an und betrachtet sie eingehend. »Nach dem heiligen Florian, gell?« fragt sie ernsthaft. Ich nicke. Um uns herum ist es ruhig geworden. Fast alle scheinen die Kirche verlassen zu haben. »Geh mal was essen, Kind«, unterbricht Oma die Stille in normaler Lautstärke. »Gegenüber haben wir reserviert, oder?« Ich nicke stumm. »Dann gehen wir's an, dass du mir nicht vom Fleisch fallst. Grad jetzt mit dem Butzel.« »Oma, du, ich weiß eh kein Wort zu niemandem.« Im Aufstehen lächelt sie mich vertrauensvoll an. »Sowas vergisst doch kein Mensch.« Forsch geht sie mir voraus Richtung Kircheneingang. Mit jedem Schritt, den ich ihr nachgehe, wird die Unruhe in mir leiser. Was bleibt,

ist der dumpfe Schmerz in den Füßen und ein lästiges Ziehen im Bauch. Wahrscheinlich die Mutterbänder, von denen ich gelesen habe. Beim Essen im Gasthaus spricht niemand Omas Rede an. Die üblichen Unterhaltungen plätschern angenehm parallel zueinander dahin, bis die Nachspeise serviert wird. »Was ist eigentlich aus dem Denkmal oben in Karzdorf geworden?«, fragt Onkel Leo, kurz bevor er sich Erdbeercreme in den Mund schiebt. Wie in schlechten Filmen hören alle anderen gleichzeitig auf zu reden. »Leo, bitte«, sagt Mama, »muss das jetzt sein? Das Projekt pausiert aktuell«, unterbricht Papa sie kühl. »Aha, und warum das?«, fragt Onkel Leo. »Ist er wirklich so ahnungslos oder tut er nur so?« »Weil die Gemeinde erst noch entscheiden muss, was genau gemacht wird und was nicht«, antwortet Papa, ganz der Vizebürgermeister. Gegenüber von mir schüttelt Jakob abschätzig den Kopf und atmet laut aus. »Weil der Richard und die Bürgermeisterin nicht wollen, dass ich wer an das Schirche im Ort erinnert«, entgegnet Oma mit glasklarer Stimme. »Und weil's das Komitee zermürben wollen, mit irgendwelchen sponnenen Ausreden.« »Mutti«, setzt Mama an, offensichtlich bemüht darum, die Gräben nicht noch tiefer werden zu lassen. »Lass ma's ruhig, hast eh recht«, schneidet Oma ihr das Wort ab und schaut weg von Mama hin zu Papa. »Der Herrgott ist unser aller Richter.«

Eva Meyer las aus Anna Silbers Roman »Wie die Hasen«, erschienen im Picus Verlag. Gestaltung der Sendung Julia Zabach.

0: Carnations von und mit Gerrit Wunder. Und lassen Sie die Ohren an dieser Stelle gleich offen für Veranstaltungstipps des Ö1-Clubs.
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Das Outreach Music Festival ist ein international renommiertes Jazz-Meeting in Schwaz in Tirol, gegründet 1993 vom Tiroler Jazz-Trompeter Franz Hackl. An 4 Spielorten der Stadt treten heuer, vom 30. Juli bis zum 16. August, Formationen aus den Genres Jazz, Rock, Fusion sowie elektronischer und improvisierter Musik auf. Herzstück des Festivals ist das sich jährlich neu formierende Outreach Orchestra, bestehend aus internationalen und lokalen Größen unterschiedlicher Szenen. Hier hören Sie gerade eine Aufnahme aus dem Festivaljahr 2024. Einige Highlights der heurigen Festivalausgabe: das Jazz- und Blues-Duo Wolfsblümen am 5. August, das Nils Kugelmann-Trio am 7. August, der ukrainische Pianist Vadim Neselowski am 8. August und das Fusion-Kollektiv Casulet am 14. August. Neben den Konzerten ist die Outreach Academy die zweite Säule des Festivals. Ein Campus mit Workshops für Studierende, Amateure und Profis in Zusammenarbeit mit Virtuosen aus aller Welt. Das Outreach Music Festival und Academy von 30. Juli bis 16. August in Schwaz in Tirol. Jetzt nach Niederösterreich. Ein Klassiker von Ferdinand Raimund steht ab übermorgen Freitag bei den Raimundspielen Gutenstein auf dem Spielplan: der Alpenkönig und der Menschenfeind.

0: Der reiche Gutsbesitzer Rappelkopf hat das Gefühl, von der ganzen Welt verraten worden zu sein. Eifersüchtig und paranoid flieht er mit Familie und Dienerschaft in eine einsame Waldhütte. Seiner Tochter verbietet er die Hochzeit mit dem aufrechten Maler August Dorn. Doch der mächtige Alpenkönig Astragalus verspricht den Liebenden seine Unterstützung und verpasst dem Misanthropen Rappelkopf einen Denkzettel. Astragalus verwandelt sich selbst in Rappelkopf, der sich nun gleichsam im Spiegel sieht und dabei zusehen muss, wie er seine Familie schikaniert. Regisseurin Lea Dalfen inszeniert Der Alpenkönig und der Menschenfeind als körperlich und visuell ausdrucksstarkes psychologisches Kammerspiel. Premiere ist übermorgen am 17. Juli. Vorstellungen gibt es bis zum 9. August.
1: Wenn du bist, der Parkhaus wurden viel Gelände wagen. Wo ist das Gelände, muss man sie am Ende fragen.
0: Martin Spengler und die feuschen WienerInnen. Seit 15 Jahren prägt die Formation rund um den Wiener Dialekt-Songwriter den Sound Wiens. Über 5 Alben voller leichtfüßiger und bittersüßer Lieder spannt sich der Bogen des Jubiläumsprogramms 15 Jahre feusch. Präsentiert wird es in einem Konzert mit Gästen und Geigen am Freitag, den 24. Juli im Theater im Park. Wiener Weltmusik, die zwischen Blues, Jazz, Pop, Walzer und Bossa Nova jongiert. Als gratulierend singende Gäste sind beim Jubiläumskonzert von Martin Spengler und die feuschen WienerInnen das Duo Die Strottern und die Wiener Liedlegende Roland Neuwirth dabei. 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
0: Gestaltung Raphael Sass. Präsentation Bernhard Eppensteiner.
3: Gleich 11.30 Uhr, Sie hören Ö1 am Vormittag, wobei jetzt mal der Romantikregler weit aufgedreht wird. Johannes Brahms war nicht nur ein enger Freund des Ehepaares Schumann, sondern der 23 jüngere Brahms sah in Robert Schumann auch seinen wichtigsten Mentor. In der nächsten halben Stunde begegnen sich diese bedeutenden Vertreter der deutschen Hochromantik wieder einmal, zumindest auf 2 neuen Alben, die Daniela Fitzek mitgebracht hat.
2: Vorgestellt.
4: Adam Lallume ist Pianist und Kammermusiker. 1987 wird er in Toulouse geboren. Mit 10 Jahren lernt er Klavier, studiert dann am Pariser Konservatorium und wird von namhaften Pianisten wie Paul Badura-Skoda unterrichtet. Und der Franzose hat scheinbar ein Faible für deutsche Romantiker. Seine Diskografie umfasst Einspielungen von Schubert, Brahms und Schumann. Und jetzt kommt ein weiteres Album hinzu. Adam Lallume spielt erneut Robert Schumann. Und nicht irgendwie, sondern auf ganz poetische und tiefgreifende Art und Weise.

sehr langsam in B-Dur aus Kreisleriana Opus 16 von Robert Schumann am Klavier Adin Lallume. Es ist das mittlerweile dritte Album von Lallume, das ich Ihnen auf diese Art und Weise vorstelle. Also ich kann getrost sagen, ich bin ein Fan. Auf seinem Album verbindet Adin Lallume Schumanns selten gespielte Novelletten mit dem Zyklus Kreisleriana. Beide Zyklen bzw. Sammlungen hat Schumann 1838 in Leipzig komponiert. In beiden Werken hat Schumann nach sogenannter poetischer Musik gestrebt. Was ist dabei poetisch? Es sind Instrumentalstücke, die weder Text, Titel noch Programm haben, die aber ein ganzes Drama abbilden. Farbenfroh, geheimnisvoll, überraschend, gefühlsbetont. Schumanns Vortragsbezeichnungen reichen von äußerst rasch und mit Bravour bis hin zu sehr innig und nicht zu rasch. Lallume nimmt diese Anweisungen nicht nur sehr ernst und wörtlich, sondern er entfaltet auch eine eindrucksvolle Klangwelt. Aus sehr langsam entsteht das Bild eines tiefen Sees, aus sehr rasch ein Wirbelwind. Und die Bezeichnung leicht und mit Humor klingt bei Adin Lallume dann so.

Leicht und mit Humor. Das dritte Stück aus der Sammlung Novelletten Opus 21 von Robert Schumann mit Adin Lallum. Wer den Pianisten live erleben möchte, der Franzose spielt diesen Samstag am 18. Juli in Hohenems im Markus-Sittikus-Saal. Im Zuge der Schubertiade Beginn 16 Uhr. Zu hören ist Lallum, fast keine Überraschung, mit unter anderem Schubert und Schumann. Adin Lallum wirkt nicht wie ein Pianist, der sich in den Vordergrund spielen will, und er lässt die Musik für sich sprechen. Das strahlt auch das Albumcover aus. Adin Lallum sitzt vor einem blauen Holzhintergrund, trägt weiße Sneaker und Jeans. Die Knie hat er angezogen, die Arme darum geschlungen. Sein Blick geht nicht in die Kamera, sondern seitlich ins Leere. Dadurch wirkt er fast ein wenig schüchtern oder wie jemand, der noch vieles vor sich hat. Wir hören Adin Lallum noch mit dem letzten Stück aus Kreisleriana Opus 16 mit der Spielanweisung schnell und spielend. Und was ich hier so gelungen finde, Adin Lallum hebt die Stimme der linken Hand in den Vordergrund, ohne sie übertrieben laut oder stärker zu spielen. Dadurch klingt das Klavierspiel auf einer erweiterten Ebene nochmals viel stimmiger und sehr plastisch.

Ada Lalum mit dem letzten Stück schnell und spielend in G-Moll aus Kreisleriana Opus 16 von Robert Schumann. Das ist auch das letzte Stück auf dem neuen Album des französischen Pianisten Ada Lalum, auf dem er sowohl den Zyklus Kreisleriana als auch die Novelletten eingespielt hat. Es ist beim Label Harmonia Mundi erschienen. Die deutsche Hochromantik steht heute ganz im Mittelpunkt dieser Sendung und ein weiterer bedeutender Vertreter dieser Epoche war Johannes Brahms. Der Geiger Andrew Wann und der Pianist Charles Richard Amelin haben alle drei Sonaten für Violine und Klavier eingespielt und das äußerst gelungen.

und poco presto e con sentimento, ein wenig schnell und mit Gefühl. Der dritte Satz aus der Sonate für Klavier und Violine Nummer 3 in D-Moll Opus 108 von Johannes Brahms. Andrew Wann Violine und Charles Richard Amelin Klavier. Das ist eine von insgesamt 3 Sonaten, die Brahms innerhalb von 9 Jahren zu Papier gebracht hat, in seinen späteren Lebensjahren. Brahms skizziert seine erste Violinsonate 1879 in Pörtschach. Der erste Satz beginnt mit einer lyrischen, engelsgleichen Melodie. Andrew Wann spielt sie ganz natürlich aus und Charles Richard Amelin begleitet sehr feinfühlig.

Der Geiger Andrew Wan und der Pianist Charles Richard Amelard mit einem Ausschnitt aus diesem träumerisch und überirdisch anmutenden ersten Satz aus der Violinsonate Nummer 1 in G-Dur Opus 78 von Johannes Brahms. Andrew Wan ist Konzertmeister des Orchestre Symphonique de Montréal, Charles Richard Amelard, international gefeierter Pianist. In ihrer musikalischen Zusammenarbeit haben sie bereits alle Violinsonaten von Beethoven eingespielt und wurden dafür 2022 mit dem Musikpreis Juno Award ausgezeichnet. Auch alle Violinsonaten von Schumann haben sie bereits eingespielt. Nun folgen also alle Sonaten von Brahms, und mit diesem Album erweisen sich die zwei Musiker ein weiteres Mal nicht nur als perfekt aufeinander eingestimmtes Duo, sondern sie präsentieren sich auch als wahre Brahms-Kenner.

0: Der Schluss aus dem Finalsatz der Violinsonate Nummer 2 in A-Dur Opus 100 von Johannes Brahms. Der Geiger Andrew Wann und Pianist Charles Richard Amelin auf ihrer Neuerscheinung mit allen drei Violinsonaten von Johannes Brahms. Das Album ist beim Label Analecta erhältlich. Das war vorgestellt und damit verabschiedet sich am Mikrofon Daniela Vizek.
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8: Und zu diesem Mittagsjournal darf ich Sie begrüßen. Ich bin Veronika Filitz. Auch heute beschäftigt uns das Bundesheer. Diesmal geht es aber nicht um Anschaffungen oder gar um den Wehrdienst, den Grundwehrdienst, sondern darum, dass eine Delegation des österreichischen Bundesheeres mitmarschiert ist bei der großen Parade zum französischen Nationalfeiertag in Paris, inmitten anderer Soldaten aus Ländern der Koalition der Willigen. Und in den Grundwehrdienst geht's dann aber doch schon auch noch. Der Vorarlberger Landeshauptmann Markus Wallner, derzeit Vorsitzender der Landeshauptleutekonferenz, ist nämlich für eine Verlängerung. Sie hören ein ausführliches Interview. Wir starten heute nämlich mit unserer Sommerinterviewreihe. Großer Aufreger in China, die Wirtschaft wächst langsamer als erwartet, immer noch um gut 4%, aber das liegt unter allen Erwartungen, auch denen des 5-Jahres-Plans. Wir schalten gleich live nach Peking. Und dass die Trockenheit in der heimischen Landwirtschaft für Aufregung sorgt, hören wir dieser Tage immer wieder, wie sehr. Das bespreche ich gleich mit dem Präsidenten der Landwirtschaftskammer, Josef Moosbrugger. Das Wetter, das ist zwar unbeständig mit einigen Regenschauern und Gewittern, aber diese Niederschläge werden unmittelbar gegen die Trockenheit auch nicht viel anrichten können. Wer gestern also die Bilder der großen Militärparade zum 14. Juli in Paris genau angeschaut hat, dem ist vielleicht ein Detail aufgefallen. Mittendrin im Gleichschritt mit den Militärs anderer Nationen waren auch Soldaten des österreichischen Bundesheers. Ein Bild mit potenziell starker Symbolkraft, denn marschiert ist die Garde inmitten der internationalen Koalition der Willigen, eine Art Militärbündnis, die Ukraine unterstützt. Doch damit, so heißt es beim Bundesheer auf Nachfrage, habe der Auftritt überhaupt nichts zu tun gehabt, es sei vielmehr eine Art Höflichkeitsbesuch gewesen. Peter Daser berichtet.
9: Um Hunderte Soldaten aus vielen Nationen sind gestern Vormittag auf den kilometerlangen Champs-Élysées vom Triumphbogen bis zur Place de la Concorde in Paris mitmarschiert. Kanadier, Albaner, Polen und Australier und zwischen Soldaten aus Deutschland links und aus Belgien rechts das Bundesheer samt rot-weiß-roter Fahne. Brigadier Michael Bauer vom Bundesheer sagt:
10: Das war ein Marschblock und ein Fahnentrupp, eine Fahnenabordnung der Garde. Das waren ca. 25 Soldaten der Garde. Es ist üblich, dass bei derartigen Abordnungen die Garde diese Vertretung des Bundesheers wahrnimmt.
9: Mit Offizieren, Unteroffizieren und Grundwehrdienern, die freiwillig dabei sein wollten. Die Teilnahme Österreichs an der Parade in Paris, die politisch auch als Zeichen der Geschlossenheit gegenüber Russland gedeutet wurde, die habe jedenfalls nichts zu tun mit der Koalition der Willigen für die Ukraine.
10: Nein, das hat damit nichts zu tun, sondern wir waren im Rahmen einer bilateralen Einladung der französischen Armee und eben im Zusammenhang damit, dass beim nächsten Ball der Offiziere nächstes Jahr im Jänner Frankreich Partnernation dieses Balles der Offiziere sein wird.
9: Der Ball der Offiziere findet jedes Jahr in der Hofburg statt. Heuer etwa war das Gastland Italien. Das Bundesheer hat davor schon zweimal an der Parade in Paris teilgenommen, vor knapp 20 Jahren auch mit einer größeren Abordnung. Das war im Rahmen eines UNO-Kontingentes. Die Frage der Neutralität sei durch die Teilnahme nicht berührt, sagt der Bundesheersprecher.
10: In keinem Fall und in keiner Weise. Es ist, wie gesagt, nicht das erste Mal, dass wir bei einer ausländischen Parade dabei sind. Und nachdem wir Teil der Europäischen Union sind und Teil Europas, ist es nur verständlich und nachvollziehbar, dass wir auch daran teilnehmen.
9: Den Platz mittendrin zwischen hunderten Soldaten, auch aus NATO-Armeen, den habe man jedenfalls nicht selbst bestimmt.
10: Die letztliche Einteilung erfolgt natürlich durch das französische Protokoll. Das hängt natürlich von der Größe der jeweiligen Abordnung zusammen. Das hängt letztlich auch von der Schrittgeschwindigkeit, die die jeweiligen Abordnungen haben, die unter Umständen unterschiedlich sein können. Also diese letzte Einteilung, die trifft das Protokoll der französischen Armee.
9: Die Bundesregierung war gestern in Paris ebenfalls vertreten. Bundeskanzler Christian Stocker saß mit zahlreichen anderen Staats- und Regierungschefs auf der Ehrentribüne der Parade.
8: Und um das Bundesheer geht es auch im Journal Panorama Sommergespräch am Abend. Gast bei Helene Seelmann ist die ranghöchste Frau im Bundesheer, Generalmajor Silvia Sperandio, die gegen einen verpflichtenden Grundwehrdienst für Frauen zum jetzigen Zeitpunkt ist, obwohl sie im Umgang mit Waffen keinen Unterschied zwischen Männern und Frauen feststellt.
11: Man muss Dinge lernen und auch bei den Waffen geht es darum, diese Waffe richtig zu gebrauchen. Und ich glaube, dass da die Hemmungen bei jungen Männern und bei jungen Frauen grundsätzlich gleich wären. Ich wäre ganz klar dafür, dass die Frauen viel mehr Umgang mit der Waffe lernen. Es geht nicht darum, dass man sie dann wirklich brauchen muss. Aber allein das, dadurch gewinnt man ja einmal schon sehr viel Selbstvertrauen. Und das würde ich sehr positiv finden.
8: Seit 2023 ist für Frauen der Grundwehrdienst freiwillig möglich. Heuer haben sich 128 gemeldet. Sollten Frauen verpflichten zum Grundwehrdienst?
11: Ich würde mir sehr, sehr wünschen, wenn mehr und noch mehr Frauen einen Grundwehrdienst ableisten würden. Zum jetzigen Zeitpunkt, die Frauen zu verpflichten, würde ich als ein größeres Rucksackerl für die Frau in der gesamten Lebensspanne sehen im Vergleich zum Mann.
8: Und das ganze Gespräch mit Generalmajor Silvia Sperandio hören Sie um 18.25 Uhr gleich nach dem Abendjournal. Und einmal Bundesheer geht noch. Der Vorarlberger Landeshauptmann Markus Wallner, derzeit Vorsitzender der Landeshauptleutekonferenz, fordert nämlich die Bundespolitik auf, die leidige Debatte um die Wehrpflicht endlich zu lösen. Und Wallner setzt sich auch für das Modell der Wehrdienstkommission ein. Ist also für eine Verlängerung des Grundwehrdienstes auf 8 Monate plus 2 Monate Milizübungen. Das alles auch mit Blick auf den Katastrophenschutz. Sonst waren die Landeshauptleute zuletzt vor allem mit den Verhandlungen rund um die Reformpartnerschaft beschäftigt. Da sieht Wallner im Interview mit Tanja Malle noch einen weiten Weg zu gehen.
12: Herr Landeshauptmann Wallner, es ist Ferienzeit. Sie erlauben mir eine Analogie. Wanderwege sind von 1 wie leicht bis 6 wie extrem schwierig gekennzeichnet. Wo würden Sie auf dieser Skala denn den Weg zu den ersten Ergebnissen der Reformpartnerschaft verorten?
13: Naja, wir sind da höchstens im ersten Drittel unterwegs, würde ich sagen. Ich bin ja begeisterter Bergsteiger und ich weiß, dass die letzten Meter zum Gipfel immer die herausforderndsten sind. Und ich weiß auch, dass man danach wieder absteigen muss. Und oft kommt dann auch eine lange Wanderung durchs Tal zurück. Das heißt, man muss beides bewältigen. Den Aufstieg, aber auch die Mühen der Ebene. Jetzt haben wir einmal den ersten Gipfel genommen, aber wir sind natürlich nicht am Ziel. Ich würde sagen, auf dieser Skala sehen wir vielleicht bei 3 maximal. Es ist noch eine weite Wegstrecke zu gehen, um bei dieser Analogie zu bleiben.
12: Bund und Länder haben ja ein Jahr lang verhandelt. Die Regierung sprach von einem Reformdurchbruch auch. Sie haben aber schon bei der Präsentation darauf hingewiesen, man muss noch einiges an logistischer Arbeit leisten, haben das auch unter Finanzierungsvorbehalt gestellt. Bedeutet das, was angekündigt worden ist, kann alles noch scheitern?
13: Das sehe ich nicht so. Also was wir

vereinbart haben, sollte umgesetzt werden. Ich glaube, man sollte jetzt schnellstens eigentlich so weit kommen, dass man Finanzbeurteilungen vornimmt. Ich zähle zu jenen, die meinen, wenn sich Aufgaben verschieben, und das könnte in diesem Bereich so sein, in den Bereichen von Energie, Bildung oder auch Gesundheit, da müssen auch die Finanzfragen

0: gebündelt werden soll, dann werden sich Fragen der Finanzströme stellen. Heute ist dort ein Teil Gemeindefinanzierung, ein Teil Bund, ein Teil Landesfinanzierung. Und ich glaube, bei der Gesundheit ist aus meiner Sicht ziemlich viel offen geblieben. Da auch ein offenes Wort, da waren die Verhandlungen am zähesten, am schwierigsten.
1: Ziel war ja ursprünglich vorgegeben, die Finanzierung aus einer Hand. Auch Thema waren bundesländerübergreifende Gesundheitsregionen. Ist das nur vertagt oder ganz begraben?
0: Teilweise würde ich sagen, stimmt das, was Sie sagen. Also bei den bundesländerübergreifenden Planungen haben wir die Instrumente eigentlich geschaffen. Sie müssen nur angewendet werden. Ich habe überhaupt kein Problem bei der Planung von Tirol und Vorarlberg. Wir haben uns exakt abgestimmt, was wird in der Klinik in Tirol angeboten, eine Universitätsklinik. Und es gibt Dinge, die machen wir in Vorarlberg direkt vor Ort. Finanzierung aus einer Hand heißt bei mir im Kopf, dass wir Bereiche schaffen, zumindest jetzt, Beispiel Facharztzentrum, wo wir klar sagen, das ist jetzt nicht alleine sozialversicherungsgeplant und finanziert, sondern abgestimmt mit der Spitalsplanung, da macht es dann Sinn. Und da müssen natürlich auch Mittel aus dem Spitalswesen, Mittel aus dem Bereich der Sozialversicherung zusammengeführt werden in eine Finanzierung und in eine Planung. Da könnte ein Durchbruch gelingen und es könnte auch ein Role Model für weitere Projekte sein, vielleicht auch fürs große Ganze. Aber Sie sehen, ich meine, wir sollten da schrittweise weitergehen, aber schon große Schritte machen, nicht kleine.
1: Also vorerst eher kleine Schritte im Gesundheitsbereich bei der Reform.
0: Auch große.
1: Vorerst kleinere bei der Reformpartnerschaft.
0: Ihre Interpretation.
1: Ankündigungen eher bisher. Hat sich da der Bundeskanzler Stocker, Ihr Parteichef, auch mit seiner Deadline vor dem Sommer etwas zu präsentieren, zu sehr unter Druck gesetzt? War das ein Fehler?
0: Es war wichtig, überhaupt einen Druck aufzubauen, weil ich den Eindruck hatte, dass man bei den drei Parteien im Bund auch in Fragen der Reformpartnerschaft in die Gänge kommen muss. Davor war viel geprägt von der Diskussion um das Doppelbudget und jetzt geht es eigentlich um die Umsetzung. Insofern war es richtig, vom Bundeskanzler hier auf die Tube zu drücken. Ich hoffe, wir sind Ende des Jahres jedenfalls einen größeren Schritt weiter als vor dem Sommer.
1: Ebenfalls vorgeprescht ist der Kanzler ja in Sachen Wehrpflicht. Er wollte da eine Volksbefragung eigentlich durchführen. Sie haben jetzt gestern gesagt, in Richtung Bundespolitik diese Debatte endlich zu entscheiden. Galt das auch Ihrem Parteichef?
0: Ja, das gilt für den Bund insgesamt. Er hat da die Hauptverantwortung. Das ist ja keine Kompetenz der Länder, obwohl wir auch wissen, weil wir sind neun Bundesländer, dass sich Österreich in Fragen der Wehrhaftigkeit, aber in Fragen der Sicherheit generell für die Zukunft einfach aufstellen muss. Da habe ich auch Sorge. Wenn man die internationalen Entwicklungen ansieht, spricht alles dafür, dass wir die Ausbildung modernisieren, auch etwas verlängern. Ich war eigentlich der Meinung, wenn eine Expertenkommission einberufen wird und die unabhängig entscheidet und eine Empfehlung macht, eine Expertenempfehlung macht, dass es nicht so schwierig sein kann, auch in einer Dreiparteienregierung dem zu folgen. Natürlich müssen die Parteien da ein Stück weit weg von ihren Urstandpunkten, von ihren programmatischen Standpunkten. Aber es ist ein Aufruf gemacht worden von meiner Seite, die Sicherheit in den Mittelpunkt zu stellen, die Expertenmeinung gelten zu lassen und jedenfalls in diese Richtung weiterzudenken. Ich hoffe, dass es da im Sommer zu einer Lösung kommt. Es ist ja ein Sommerministerrat angekündigt. Das ist nicht meine unmittelbare Verantwortung, aber ich dränge schon auch drauf aus Sicht der Länder, dass wir da weiterkommen.
1: Da geht es ja auch um zweimonatige Pflichtübungen bei dieser Expertenempfehlung. Sie verweisen darauf, dass das für den Katastrophenschutz auch wichtig ist, angesichts beispielsweise der Klimakrise. Was gibt es denn derzeit für Mängel, dass das wichtig wäre für Sie?
0: Nee, wir sind im Katastrophenschutz grundsätzlich gut aufgestellt, ein Bereich, wo die Länder auch selber Kompetenz haben und auch wahrnehmen müssen. Da helfen uns vor allem die ganzen Ehrenamtsstrukturen vor Ort und natürlich auch professionelle Strukturen, insbesondere die Feuerwehren. In Vorarlberg sind es Tausende, die auf Knopfdruck die bereitstehen sozusagen. Das ist für den Ersteinsatz enorm wichtig. Aber wir erleben ja auch Situationen, wo auch die Phasen länger gehen. Das heißt, am zweiten, dritten, vierten, fünften, sechsten, siebten Tag ist es immer noch notwendig zu helfen und Hand anzulegen. Und da wird oft der Assistenzeinsatz des Bundesheers benötigt. Und das funktioniert im Land Vorarlberg gut, auch aus den anderen Bundesländern. Aber wir wissen, was da an Krisen auf uns zukommen kann. Das kann man eigentlich nur noch besser machen, muss ich es einmal so formulieren. Und da wird es uns natürlich helfen. Und es kann auch sein, dass einmal eine Situation auftritt, wo wir schlichtweg Leute unter Anführungszeichen rekrutieren müssen für einen Hilfseinsatz. Also wo sozusagen das gesamte System der Ehrenamtlichkeit nicht mehr ausreicht. Ich habe den Eindruck, so Dinge können auf uns zukommen. Eine größere Naturkatastrophe, wir stehen mittendrin, dass wir einfach Leute brauchen, die helfen. Und da ist so ein System jedenfalls für die Zukunft sicher hilfreich.
1: Kurz zur Bundes-ÖVP. Oberösterreichs Landeshauptmann Stelzer kritisierte am Montag fehlende klare Präsentation von, Zitat, originären ÖVP-Themen. Das müsse verstärkt und verbessert werden. Hat er recht?
0: Es ist Aufgabe jeder Partei, den Parteistandpunkt und die Programmatik sichtbar zu machen. Da kann man besser werden. Ich glaube, daran wird jetzt auch gearbeitet, auch durch Personalbesetzung natürlich. Es muss immer auch klar sein, wofür tritt die Österreichische Volkspartei ein in ihren Grundsätzen, aber auch in der praktischen Politik. Das ist die eine Aufgabenstellung und die andere ist auch ein gutes Parteimanagement zu machen, auch jene zu unterstützen, die auf

0: auf Wahlgänge zulaufen wie etwa Oberösterreich. Also ich kann schon verstehen, dass man da auch sagt, wir brauchen professionelles Management und Unterstützung. Am Ende ist immer eine Entscheidung des Bundesparteiobmanns, wen man als Generalsekretär bestellt, wer Klubobmann ist und so weiter. Aber zwei Aufgaben bleiben immer. Parteiposition muss sichtbar sein und es braucht natürlich ein professionelles Kampagnenmanagement. Die Vorbereitung auf Wahlgänge muss auch angegangen werden.
1: Kommen wir noch, Herr Wallner, zum Vorsitz in der Landeshauptleutekonferenz. Sie wollen da einen Fokus legen auf Energieversorgungsfragen, Stichwort Kraftwerkstrategie. Wir haben da berichtet. Deswegen der zweite Schwerpunkt, der Fachkräftemangel, vor allem vor dem Hintergrund, dass viele Menschen, die beim AMS gemeldet sind, ja nur einen Pflichtschulabschluss haben oder die Pflichtschule nur besucht haben. Was wollen Sie denn da bis Jahresende konkret angestoßen haben in dem Bereich?
0: Ich glaube, es braucht schon einen Aktionsplan für Ausbildung und Beschäftigung, vor allem auch für Ausbildung und auch Weiterbildung. Wir haben es für Vorarlberg angeschaut. Wir sind da im Gleichklang mit Österreich. Es ist ein hoher Prozentanteil der Arbeitslosen, die nicht
1: etwas
0: mehr
1: unter der Pflicht, Hälfte.
0: Etwas unter der Hälfte. Das ist eigentlich eine erschreckende Zahl, heißt aber im Umkehrschluss, wer einen Pflichtschulabschluss hat und nichts darüber hinaus, hat echte Probleme am Arbeitsmarkt. Das liegt in der Entwicklung der Wirtschaft. Wir brauchen Fachkräfte, die gut ausgebildet sind. Wir sind ein Hightech-Standort. Wir spüren es stark in Vorarlberg als Industriestandort. Und im Land Vorarlberg schnüren wir jetzt einen Aktionsplan, wo wir gezielt die Mittel des AMS in diese Ausbildungsschienen lenken. Und das kann ein Modell für Österreich werden. Wir werden sicher mit dem AMS Österreich auch reden, weil die Problematik ist in ganz Österreich dieselbe.
1: Abschließend noch, die NEOS vor allem im Bund und in Wien wollen die Sommerferien vorverlegen. Unterstützen Sie das?
0: Ist eine gute Frage, weil sie wird immer um diese Zeit diskutiert. Wir waren in Vorarlberg dem Vorstoß gegenüber grundsätzlich einmal offen und haben gesagt, naja, muss, glaube ich, mit allen Bundesländern ordentlich diskutiert werden, wie das geht. Jeder hat ja ein bisschen eine andere Situation, was auch die Tourismuslage angeht, was die Alpwirtschaftssituation angeht bei uns. Also es gibt schon Anforderungen, die dahinterstehen, aber an sich haben wir uns einmal nicht verschlossen gezeigt.
1: Sie lachen bei dieser Antwort, weil Sie den Tourismus auch erwähnt haben. Ist das realistisch, dass es da zu einer Einigung tatsächlich kommen kann?
0: Ich halte es ehrlich gesagt für schwierig und muss schon ausreichend diskutiert werden. Wir haben jetzt natürlich nicht gleich Nein gesagt dazu, aber ich kenne die Anliegen aus verschiedenen Teilen der Wirtschaft ganz gut und das wird nicht leicht sein, da zu einer Lösung zu kommen.
2: Der Vorarlberger Landeshauptmann Markus Wallner war das im Gespräch mit Tanja Mahle, das erste Gespräch unserer Sommerinterviewreihe mit den Landeshauptleuten. Ab dem kommenden Jahr gibt es einheitliche Verkehrsstrafen. Gibt es die bisher nicht, ist man da versucht zu fragen? Offensichtlich nein, denn jetzt wird eben der Strafenkatalog für Anonymverfügungen vereinheitlicht, wie das im Amtsdeutsch heißt. Also 290 Delikte, zum Beispiel das Zu-Schnell-Fahren. Wer also in eine Radarkontrolle fährt, zahlt künftig in jedem Bundesland gleich viel. Das Schnellfahren wird jedenfalls teurer. In manchen Bundesländern fällt die Erhöhung aber deutlicher als in anderen aus, berichtet Berthe Tomasowitsch.
3: Anonymverfügungen werden in der Regel schnell eingezahlt, weil das billiger kommt, als wenn noch eine Lenkerhebung durchgeführt werden muss. Und die Strafen aus einer Anonymverfügung werden eben nun bundesweit vereinheitlicht. So kostet etwa Falschparken einheitlich 60 Euro, das Überfahren einer Sperrlinie 95 Euro. Die Strafen werden vom bisher höchsten Niveau weiter angehoben. Es wird also teurer, sagt Armin Kaltenecker vom Kuratorium für Verkehrssicherheit.
4: Man hat sich die vielen, vielen, vielen Länder- und Bezirkskataloge angeschaut, hat eigentlich immer den jeweils höchsten Betrag genommen, den dann noch moderat angehoben, weil es ist ja schon seit 8 Jahren nicht mehr angepasst worden. Das bedeutet natürlich für die Länder, die sehr niedrig waren, eine Erhöhung bis zu 50%. Für andere Länder ist es fast gleich geblieben.
3: In Kärnten oder in Vorarlberg waren die Strafen bisher eher niedrig. Dort beträgt die Erhöhung im Schnitt rund 50%. In anderen Bundesländern werden die Strafen nur um einige wenige Prozente teurer. Die Straßenverkehrsordnung, die StVO, gibt es seit 66 Jahren. Die gesetzliche Grundlage für eine Vereinheitlichung der Strafen nach Anonymverfügungen gibt es bereits seit 2019. Am 01.01.2027 ist es nun endlich soweit. Es gilt der einheitliche Strafenkatalog für Anonymverfügungen. Solche vorhersehbaren Strafen, die überall gleich hoch sind, haben durchaus Auswirkungen auf die Verkehrssicherheit.
4: Es ist immer besser, wenn etwas vorhersehbar und kommunizierbar ist. Bisher konnten wir gar keine Strafhöhen kommunizieren, weil es eigentlich 100 Beträge gab. Jetzt kann man das klipp und klar kommunizieren und damit erreiche ich auch eine gute Generalprävention.
3: Einen solchen einheitlichen Strafenkatalog sollte es nun aber auch für Organstrafen geben, also wenn man von der Polizei aufgehalten und gestraft wird, so der Verkehrssicherheitsexperte. Und es fehle weiterhin ein zentrales Verwaltungsstrafregister. Das wurde vom Rechnungshof bereits zweimal urgiert.
4: Denn auch nachdem bestraft wurde, sollte man das festhalten und sollte dann jene herausfiltern, die schon die 8., 9. oder 10. Strafe haben, weil da muss man wahrscheinlich spezialpräventiv anders vorgehen, bevor ein Mensch getötet wird im Straßenverkehr.
3: Derzeit werden zum Beispiel Raser nicht zentral erfasst, sondern nur in dem Bundesland, in dem man beim zu schnell fahren erwischt wird.
2: Und die Medikamentenversorgung in Österreich geht es jetzt. Die ist laut dem Dachverband der Sozialversicherungsträger gut. Auch neue Medikamente seien rasch und ausreichend verfügbar. Aber auch das steht im sogenannten Heilmittelreport. All das hat seinen Preis. Die Kosten für Medikamente sind in den letzten Jahren empfindlich gestiegen, berichtet Eva Haslinger.
5: 4,9 Milliarden Euro hat die Sozialversicherung im Vorjahr für Heilmittel ausgegeben. Das ist fast doppelt so viel wie im Jahr 2013. Jan Pazurek, Büroleiter im Dachverband der österreichischen Sozialversicherungsträger.
6: Sie sehen, dass in den letzten 5 Jahren die Steigerung, die durchschnittliche jährliche Steigerung über 7% liegt. Also das nur als Hinweis, dass wir hier natürlich ein Thema haben.
5: Die Pro-Kopf-Medikamentenausgaben in Österreich sind im Europavergleich sehr hoch. Konkret landet Österreich hier auf Platz 3 nach der Schweiz und Deutschland. Rund 570 Euro wurden hierzulande im Vorjahr pro Einwohnerin und Einwohner ausgegeben. Betrachtet man nur jene Menschen, die mindestens ein Medikament auf Kosten der Krankenversicherung bezogen haben, kommt man sogar auf 800 Euro pro Person. Das sind um 11% mehr als 2024. Claudia Neumeier-Stickler, stellvertretende Vorsitzende der Konferenz der Sozialversicherungsträger.
7: Österreich gibt viel Geld aus, um die Versorgung sicherzustellen. Das ist auch richtig so und das ist auch eine gesellschaftspolitische Entscheidung. Wir wollen, dass gute medizinische Versorgung nicht an finanziellen Möglichkeiten scheitert.
5: Dazu kommt, dass der tägliche Pro-Kopf-Bedarf an Medikamenten mit zunehmendem Alter steigt. Über 60-Jährige erhalten im Schnitt rund 30 Verordnungen pro Jahr. Bei unter 60-Jährigen sind es 9. Es wird also nicht leichter werden. Peter McDonald, Vorsitzender der Konferenz der Sozialversicherungsträger.
8: Die finanziellen Herausforderungen werden wir jetzt stemmen müssen. Da ist es wichtig, dass wir in der Gesundheitsreform die richtigen Schritte Richtung mehr Effizienz im System setzen können. Aber auch wir, dass wir unsere Hausaufgaben bei diesen Verhandlungen ordentlich machen, hart zu verhandeln, damit wir uns den medizinischen Fortschritt in der Zukunft auch für alle auf iCard weiterhin leisten können.
5: Generell könne sich die Versorgung mit Medikamenten in Österreich sehen lassen, so McDonald.
8: Die OECD bescheinigt uns sowohl, was die Verfügbarkeit von Medikamenten betrifft, absolute Bestnoten. Also wir sind in den Top 3 weltweit, was die Zulassung von Medikamenten betrifft. Wir sind, was die rasche Verfügbarkeit für die Patientinnen betrifft, sogar in den Top 2 weltweit.
5: Auch die Versorgungsengpässe der vergangenen Jahre hätten sich spürbar entspannt. In 4 von 5 Fällen, in denen ein Medikament nicht verfügbar ist, kann auf einen wirkstoffgleichen Ersatz zurückgegriffen werden, so der Dachverband.
2: Wir sind mitten in den Sommerferien, ob die künftig vorverlegt werden oder nicht, ändert nichts an einem anderen Problem. Was tun mit den Kindern, die viele Wochen frei haben, während man selbst arbeiten gehen muss? Oft springen Großeltern ein, Onkel und Tanten, Freunde oder die Kinderbetreuung wird in Feriencamps ausgelagert. Wenig überraschend sind die recht gefragt. Neben geförderten Camps wächst auch das Angebot von privaten Anbietern, mitunter geht es da aber ins Geld, berichten Paula Schönberger und Vanessa Gruber.
9: Egal ob Zaubern, Tanzen oder Nähen, in den heimischen Feriencamps gibt es für Kinder jeden Alters ein breites Angebot. Das zeigt ein Besuch eines Feriencamps im 2. Bezirk in Wien.
10: Für die Woche, ich mache jetzt Zaubern. Also wir haben einen Kartentrick gelernt, wo wir die Karte durch ein Papier schweben lassen. Und wir haben noch mit einem Seil einen Zauberknoten gelernt.
11: Ich habe mir ausgesucht ein Water Action Camp, weil Wasser ist Abkühlung im Sommer. Gestern haben wir ein Floß zum Beispiel gebaut, heute gehen wir Stand-Up paddeln.
9: Vor allem in den letzten Jahren sei die Nachfrage nach Feriencamps stark gestiegen und das trotz der Teuerung. So bieten private Unternehmen immer mehr Aktivitäten an, sagt Wolfgang Meister, Geschäftsführer des Feriencamps Ferien for Kids.
12: Bezüglich der Nachfrage, die ist nach wie vor eigentlich da und sage jetzt einmal fast ungebrochen da, weil einfach die Kinder die Betreuung brauchen oder die Eltern vor allem die Betreuungsstätten brauchen.
9: Die Familien, die wir hier treffen, geben rund 350 Euro pro Kind und Woche für Feriencamps aus. Für viele ist das eine große finanzielle Herausforderung, sagen die Familien vor Ort.
13: Der Preis ist halt schon enorm, aber ja, wir versuchen ein paar Camps zu organisieren und dann irgendwie zu Hause irgendwie das zu lösen mit Verwandten. Aber ich habe da, muss ich ehrlich sagen, ein Glück ein bisschen.
14: Wir sind jetzt diese Woche hier auf dem Fashion Camp. Und ansonsten machen wir das mit Urlaub und Homeoffice.
15: Also 4 Wochen sind mit Camps, die alle aber sehr teuer sind. Also es ist also wirklich, das muss man sich zuerst einmal leisten können und wollen.
9: Neben den privaten Angeboten gibt es in vielen Gemeinden und Städten auch geförderte, günstigere Camps. Trotzdem findet fast die Hälfte der Österreicherinnen und Österreicher die Sommerferien zu lang. Das zeigt eine Studie des Meinungsforschungsinstituts Market Agent. Die Befragten würden die Sommerferien auf 6 bis 8 Wochen kürzen. Vor allem für Alleinerziehende sei die Ferienbetreuung schwer zu organisieren, sagt die Soziologin Eva-Maria Schmidt von der Universität Wien. Für Schmidt steht fest, das heutige Arbeitsleben sei mit den langen Sommerferien gänzlich unvereinbar.
16: Viele Familien entscheiden sich vielleicht aus diesem Grund gegen Kinder oder gegen weitere Kinder, weil diese Herausforderungen beinahe unbewältigbar erscheinen. Also natürlich hat das letztendlich langfristige Konsequenzen für Österreich als Gesellschaft, als Sozialstaat, als Wohlfahrtsstaat und natürlich auch für den Erwerbsarbeitsmarkt oder für die Wirtschaft.
9: Sie schlägt unter anderem vor, dass Erziehungsberechtigte mit betreuungspflichtigen Kindern mehr Urlaubstage erhalten. Zudem müsse Österreich das Betreuungs- und Bildungsangebot ausbauen zu einem Preis, den sich alle leisten können. So hätten alle Kinder die Möglichkeit, mit neuen Zaubertricks und Tanzschritten ins neue Schuljahr zu starten.
2: Neue Zaubertricks hätte derzeit vielleicht auch die Landwirtschaft ganz gerne gegen die Trockenheit, denn die sorgt derzeit für viele Probleme und Herausforderungen. Abgesehen davon schaut es aber nicht so schlecht aus für die Landwirtschaft. Im Vorjahr ist es für die Bauern und Landwirtinnen gut gelaufen. Das zeigen Zahlen aus der sogenannten landwirtschaftlichen Gesamtrechnung der Statistik Austria. Einkommen und Gewinne sind demnach stark gestiegen um bis zu 25%. Aber nicht alle können gleich jubeln, Schweinebauern beispielsweise nicht, berichtet Maria Kern.
17: Gute Erträge auf den Feldern und gute Preise für tierische Produkte wie Rindfleisch, Eier und Milch. Das sind die Hauptgründe dafür, dass die Einkommen und Gewinne der Landwirtinnen und Landwirte im Vorjahr im Schnitt deutlich gestiegen sind. Manche hatten dennoch zu kämpfen, etwa die Schweinebauern. Der Preis für Schweine ist um 9% gesunken. Das liegt hauptsächlich an einem Überangebot am Markt, sagt Agrarökonomin Hermine Mitter vom Institut für Umweltsystemwissenschaften an der Uni Graz.
18: Insbesondere Spanien hat sehr ausgebaut über die letzten Jahre in der Schweineproduktion.
17: Andererseits würde etwa China weniger Schweinefleisch importieren, was in Summe eben zu einem Überangebot in Europa geführt hat und damit zu niedrigeren Preisen. Bei pflanzlichen Produkten wie Getreide, Ölsaaten und Obst sind dagegen gute Ergebnisse erzielt worden, weil es im Vorjahr bessere Witterungsbedingungen gab. Im langfristigen Vergleich war 2025 ein durchschnittlich gutes Jahr, könnte man sagen. Starke jährliche Schwankungen seien in der Branche üblich, so Mitter.
18: Wenn man jetzt ein bisschen zurückschaut, 2023 gab es ein Minus von über 20%.
17: Und auch heuer dürfte in Summe ein schwieriges Jahr werden. Ein Grund dafür sind die stark gestiegenen Preise für Düngemittel, die laut der Expertin auch längerfristig hoch bleiben dürften, weil die EU eine Art CO2-Zoll für Düngemittelimporte eingeführt hat. Und nun kommt auch noch die extreme Trockenheit dazu. Mitter sagt, bei Getreide gäbe es schon deutliche Einbußen.
18: Bei den Herbstkulturen besteht auch eine gewisse Sorge, also Herbstkulturen wie Speisekartoffel oder auch Mais.
17: Sollten sich Bäuerinnen und Bauern besser auf die klimawandelbedingten Trockenperioden einstellen?
18: Es ist schon einiges zu tun und es wird auch in Zukunft einiges zu tun geben für die Landwirtinnen und Landwirte.
17: Denn laut einer Studie, die die Agrarökonomin durchgeführt hat, können zwar rund 40% der Landwirtinnen und Landwirte gut mit dem Klimawandel und der vermehrten erneuten Trockenheit umgehen. Sie bauen etwa hitzeresistentere Sorten an oder haben Bewässerungen installiert. Gut 60% der Landwirte seien aber besorgt oder auch überfordert zum Mitter. Es fehle mitunter das nötige Wissen darüber, was man verändern könnte. Aber teils fehle es auch am nötigen Geld für Investitionen.
2: Die Trockenheit sorgt also derzeit akut für Sorgenfalten. In Zahlen der Geosphere Austria ist die Trockenheit schon beachtlich. Im ersten Halbjahr hat es um ein Viertel weniger Niederschlag gegeben als im langjährigen Mittel. Das alleine wäre noch nicht so außergewöhnlich, aber in einzelnen Landesteilen war es seit dem Jahr 1885 nicht mehr so trocken. Vor allem im Osten. Experten sehen das Land am Rande einer Ausnahmesituation. Soweit mal die Ausgangslage, wie sich das praktisch auf die Landwirtschaft niederschlägt. Dazu bin ich mit dem Präsidenten der Landwirtschaftskammer verbunden, mit Josef Moosburger. Guten Tag.
19: Guten Tag, grüß Gott.
2: Weit weniger Heu gibt es durch die Trockenheit in Salzburg, Futtermangel auf steirischen Almen, in Wien Sorge um die Weinernte, in Vorarlberg Sorge um die Gemüseernte. Im Burgenland gibt es schon bis zu -50% bei der Getreideernte. Wie belastend ist die Trockenheit für die Landwirtschaft?
19: Ja, die ist schon extrem belastend, weil sie flächendeckend über ganz Österreich in einem fast noch nie dagewesenen Ausmaß sich derzeit ausbreitet. Wir haben ein extrem trockenes Jahr. Das hat begonnen mit wenig Winterfeuchtigkeit, ein extrem trockenes Frühjahr, eine enorme Hitze schon sehr früh und über lange Zeiträume hinweg. Und das führt zu deutlichen Ertragseinbußen im Grünland und Ackerbau und damit natürlich verschärft es die wirtschaftlich schwierige Situation.
2: Und was heißt die Trockenheit für die Viehwirtschaft, wenn da Futter fehlt?
19: Naja, der Landwirt hat zwei Möglichkeiten. Entweder ich kaufe mir Futter am Markt zu. Das ist in Zeiten, wo es wenig in flächendeckend über Österreich hinweg gibt, gar nicht so einfach. Und insbesondere ist das Futter dann sehr teuer, dass kaum erlöst werden kann, diese Kosten. Und darüber hinaus hat er eine zweite Möglichkeit, den Viehbestand zu reduzieren, abzubauen, Tiere zu verkaufen. Das ist mit diesen Marktpreisen auch eine herausfordernde Situation. Also es wird einzelbetriebliche Entscheidungen brauchen, wie der Landwirt darauf reagiert.
2: Und die Hitze, die wirkt sich ja auch auf Menschen und Maschinen aus. Das ist ja auch ein weiteres Problem. Jetzt wissen wir aber, dass es trocken ist und vermutlich noch trockener wird wegen des Klimawandels. Dass der auch die Landwirtschaft beeinflusst, das ist ja überhaupt nichts Neues. Dass man darauf reagieren muss, haben wir im Beitrag gehört, auch nicht. Ist die Landwirtschaft da ausreichend gewappnet oder hat sie sich eben nicht ausreichend vorbereitet?
19: Wir haben in den letzten Jahren enorm viel Zeit und Know-how investiert in Klimawandel-Anpassungsmaßnahmen in der Landwirtschaft. Das beginnt beim Ackerbau und geht bis hin zum Weinbau. Über alle Sparten, Beratungsprogramme flächendeckend über Österreich hinweg, wo es darum geht, was können landwirtschaftliche Betriebe, bäuerliche Familien in der jetzigen Situation tun. Das beginnt beim Anbau von Kulturen, bei Diversifizierung, das heißt eine breitere Streuung, nicht alles auf eine Kultur zu setzen, bodenschonende Maßnahmen, wassersparende Bodenbearbeitung, Direktsaat. Da ist eine ganze Vielzahl an Maßnahmen, das geht bis hin zu Tierwohl in Ställen, wo Beratungsprogramme entwickelt wurden, die von den Landwirtschaftsfirmen sehr intensiv auch in der Beratung mit den bäuerlichen Betrieben umgesetzt werden. Da ist die Landwirtschaft aus meiner Sicht gut aufgestellt.
2: Sie glauben, dass sich auch alle Landwirte, alle Bäuerinnen ausreichend gut auskennen, was eben zum Beispiel Aussaat oder flexible Mähtermine angeht, Stallungen mit besserer Luftzirkulation oder eben Bewässerungstechniken, bessere, sparsamere?
19: Wenn man in Österreich unterwegs ist, dann bemerkt man schon, dass in den letzten Jahren, Jahrzehnten,
2: Sie hören es, meine Damen und Herren, wir haben da leichte Tonprobleme in der Verbindung zum Landwirtschaftskammerpräsidenten. Ich habe einen Blick in Richtung Technik. Offenbar haben wir die Verbindung jetzt komplett verloren zu Josef Moosburger. Er wollte uns offenbar gerade erklären, wie sehr sich die Landwirtschaft eh schon mit eben genau diesen Aussaat-Mähterminen, Luftzirkulation für Ställe auseinandergesetzt haben. Tut mir leid, dass wir an dieser Stelle nicht mehr mit dem Landwirtschaftskammerpräsidenten weiterreden können. Tut mir leid. In Hälfte 2 dieses Mittagsjournals kommen wir zu Auslandsthemen. Wir schauen zum Beispiel nach Italien, wo Ministerpräsidentin Meloni eine knappe, aber heikle Schlappe einstecken muss. Im Kongo steigt die Zahl der Ebola-Infektionen, schon mehr als 2000 Erkrankungen werden verzeichnet und vermutlich ist das noch nicht der Höhepunkt, denn der aktuelle Ausbruch ist ja besonders schwer einzudämmen, auch weil es für den speziellen Ebola-Erreger weder Impfstoff gibt noch eine Therapie. Was Unterhaltsames haben wir aber auch noch für Sie, Alfons Haider in High Heels. Nach 18 Jahren ist er nämlich wieder als Zsa Zsa in dem Musical Ein Käfig voller Narren zu sehen, diesmal in Mörbisch. Vor alledem aber zu etwas ganz anderem. Clemens Pick wird nächstes Jahr der neue ORF-Generaldirektor. Das hat der ORF-Stiftungsrat Anfang Juni mehrheitlich beschlossen. Die FPÖ will dagegen mit einer Popularbeschwerde bei der Medienaufsichtsbehörde Com Austria vorgehen. Für die Freiheitlichen war das Auswahlverfahren aber weder transparent noch objektiv. Außerdem sei der ehemalige Chef der

0: Austria-Presseagentur für den Posten nicht qualifiziert, meint die FPÖ. Viktoria Waldhäusl berichtet.
1: Die FPÖ will die Bestellung von Clemens Pick zum ORF-Generaldirektor anfechten, indem sie eine Popularbeschwerde bei der Medienaufsichtsbehörde Com Austria einbringt. Im entsprechenden Formular führt die FPÖ mehrere Punkte auf. Ganz oben, Pick erfülle die Ausschreibungsvoraussetzungen nicht, da er keine relevante Radio- und Fernseherfahrung habe. Und auch das Bestellungsverfahren an sich wird kritisiert, denn laut FPÖ seien die Kriterien nicht vorab gesetzlich präzisiert worden und auch die Zeitspanne zwischen Bewerbungsfrist und Bestellung sei mit 10 Werktagen zu kurz gewesen. FPÖ-Generalsekretär und Mediensprecher Christian Hafenecker.
2: Und sind wir uns ehrlich, also in 10 Tagen kann ich nicht 76 Bewerber auf Herz und Nieren überprüfen. Das geht sich einfach nicht aus. Das heißt, also, das ist auch nur reine Makulatur gewesen, die da stattgefunden hat. Und man hat sozusagen nur ein Scheinverfahren geführt, weil man ja ohnehin schon vorher gewusst hat, wer es schlussendlich werden soll.
1: All das widerspreche den EU-Vorgaben für ein transparentes, offenes, wirksames und nicht diskriminierendes Verfahren. Hafenecker.
2: Das geht jetzt einmal zu Beginn zur Com Austria. Ich bin gespannt, wie die das bewertet. Und dann gibt es natürlich den Instanzenzug, möglicherweise Verfassungsgerichtshof oder Verwaltungsgerichtshof. Das muss man sich dann noch anschauen. Und wenn man das dort auch nicht entscheiden möchte, dann steht sozusagen auch der Weg in die Europäische Union zum EuGH frei.
1: Um die Popularbeschwerde überhaupt einbringen zu können, braucht es mindestens 120 Unterstützungserklärungen. Die FPÖ sammelt diese bis Mitte nächster Woche.
0: In China sorgt folgende Meldung durchaus für Aufruhr. Chinas Wirtschaftswachstum bleibt unter den Erwartungen, liegt immerhin noch bei gut 4%. Aber das entspricht nicht den Vorgaben, die chinesische Führung ja in ambitionierte 5-Jahres-Pläne für das Land gegossen hat. Wie wird China also jetzt reagieren? Dazu schauen wir live nach Peking zu unserer Korrespondentin Alexandra Siebenhofer. Liebe Grüße nach China.
3: Einen schönen Mittag nach Österreich.
0: Alexandra, fangen wir bei den nackten Zahlen an. Wir reden da von Zahlen für das zweite Quartal. Da hat die Wirtschaftsleistung um 4,3% zugelegt, statt wie viel?
3: Also die Vorgaben der kommunistischen Führung sind, dass die chinesische Wirtschaft heuer zwischen 4,5 und 5% wachsen soll. Das scheint jetzt im zweiten Quartal eben nicht der Fall zu sein. Auf den ersten Blick 4,3% wirkt das nicht so arg, aber das letzte Mal, als die chinesische Wirtschaft so langsam gewachsen ist, war das gegen Ende der Corona-Pandemie. Das zeigt also schon, die Wirtschaft läuft derzeit absolut nicht so rund, wie sich das die politische Führung wünscht.
0: Anfang des Jahres hat es aber noch deutlich besser ausgeschaut, deutlich mehr Wachstum gegeben. Wieso jetzt weniger? Hat das auch mit Zollverwerfungen, dem Irankrieg zu tun?
3: Also zu einem Teil ja, das hat man heute bei der Pressekonferenz der Statistikbehörde auch gesagt. Der Irankrieg, die höheren Ölpreise spielen da auch hinein. Dazu kommt natürlich, am Anfang des Jahres sind hier in China die wichtigsten Feiertage, das chinesische Neujahrsfest. Da ist das Wirtschaftswachstum generell ein bisschen höher, es wird viel gereist, Menschen bekommen Gehaltsprämien und so weiter. Es war also ein Stück erwartbar, dass es jetzt im Sommer ein bisschen runtergeht. Allerdings hatte ich hier in den vergangenen beiden Monaten tatsächlich schon den Eindruck bekommen, dass sich im Alltag auch was verändert hat. Ein Beispiel, die Mieten sind wirklich stark gesunken. Sehr viele Leute hier verhandeln ihre Mieten nach und wir reden da von Mietnachlässen um die 10%. Oder die Regierung in China arbeitet hier erstmals jetzt an so etwas wie an einem Bailout-Programm, das Banken, Immobilienfirmen oder auch Lokalregierungen auffangen soll, wenn die Pleite gehen und diese Pleite schwere Folgen hat. Also das zeigt schon, dass die Unruhe und auch die Nervosität bei der politischen Führung durchaus ein bisschen wächst.
0: Jetzt könnte man aber sagen, China wächst immer noch deutlich stärker als zum Beispiel Österreich, Deutschland oder die meisten EU-Staaten. Also wo ist das Problem?
3: In gewisser Weise ist genau das Problem, weil das Wachstum in China sehr ungleich verteilt ist. Das Wachstum, das wir jetzt sehen, das kommt wirklich fast ausschließlich aus dem chinesischen Außenhandel. Also daher, dass die chinesischen Unternehmen ihre Waren ins Ausland verkaufen. Aber dass man in China, die Chinesinnen und Chinesen sind selber sehr zurückhaltend, sparen wahnsinnig viel und kaufen relativ wenig ein. Und das hat eben auch damit zu tun, dass es viele Bereiche gibt in China, wo es viel zu viele Unternehmen gibt, die dringend exportieren müssen. Das ist ganz eng mit dem wirtschaftlichen und politischen System verbunden. Und das beste Beispiel ist dafür die Autoindustrie zum Beispiel. Da hat die Führung eben ausgegeben, wir wollen E-Auto-Führer werden. Und wenn man jetzt sich profilieren wollte, musste man dafür sorgen, dass man ein möglichst großes Produktionszentrum für E-Autos irgendwo hinstellt. Das führt dazu, dass wir hier viel zu viele Autobauer haben. Wir sprechen davon über 80 Autofirmen, die ihre Produkte nicht in China verkaufen können und deswegen exportieren müssen.
0: Aus europäischer Sicht, Alexandra Siebenhofer, was haben wir oder was hätten wir von einer stärkeren chinesischen Wirtschaft?
3: Das hängt eben ganz drauf an, davon ab, wo sie wächst und wie sie genau wächst. Wenn China noch mehr über den Export wächst oder wachsen möchte, bringt das die europäische Industrie weiter unter Druck und dann würde ich auch damit rechnen, dass von der EU-Kommission sozusagen weiter Gegenwind kommt und Maßnahmen kommen, um diesen Export aus China zu beschränken. Würde jetzt die chinesische Wirtschaft mehr wachsen, weil Chinesinnen und Chinesen mehr einkaufen, weil ihnen mehr Geld übrig bleibt, das würde die schwierigen Handelsbeziehungen schon entlasten, dann würde auch sozusagen der Exportdruck sinken. Aber dafür bräuchte es schon einen sehr, sehr großen politischen Schwenk in China. Die Kommunistische Partei müsste viel mehr Geld ins Sozialsystem stecken und das würde dann aber auch bedeuten, man müsste sich ein Stück weit davon verabschieden, bei vielen Zukunftstechnologien Weltmarktführer zu werden.
0: Aus Sicht der Europäischen Union vielleicht sogar eine ganz gute Entscheidung. Alexandra Siebenhofer war das live aus Peking. Vielen Dank für Ihre Erklärungen.
3: Schönen Nachmittag nach Österreich.
0: Gut 450 Millionen Menschen leben in den 27 Staaten, die derzeit zur Europäischen Union gehören. Viel mehr werden es aber auch nicht mehr, darüber haben wir ja berichtet. Ein interessantes Detail an dieser Bevölkerungsstatistik, das mit Abstand größte Bevölkerungswachstum verzeichnet Spanien. Gut 2/3 des gesamten europäischen Wachstums entfällt eben auf Spanien, was vor allem auf Migration zurückzuführen ist. Spanien geht da ja einen Sonderweg und hat im Frühjahr erst für Menschen ohne Papier eine befristete Legalisierungsaktion durchgeführt. Marin Häusermann berichtet.
4: Die Europäische Union ist Statistiken zufolge im letzten Jahr um 705.000 Personen gewachsen. Das entspricht mehr als dreimal die Einwohnerzahl von Linz. Von allen europäischen Ländern kann Spanien den größten Bevölkerungswachstum verzeichnen. 2 von 3 Personen, die letztes Jahr neu in der EU gemeldet wurden, leben demnach in Spanien.
5: Von den 4 großen Volkswirtschaften in der EU, Deutschland, Frankreich, Italien und Spanien, ist Spanien seit dem Tod von Franco mit Abstand am stärksten gewachsen.
4: Sagt William Crislett, der als Journalist die spanische Transition von der Diktatur zur Demokratie beobachtet hat und heute die Entwicklung Spaniens für das Real Instituto Elcano analysiert.
5: Fast dieses gesamte Wachstum geht auf Nettomigration zurück, also auf die Differenz zwischen denen, die kommen und denen, die gehen.
4: Tatsächlich belegen die Statistiken, dass das Bevölkerungswachstum nicht an der Geburtenrate liegen kann. 1,3 Kinder bekommt eine Frau in Österreich im Durchschnitt, in Spanien sind es nur 1,1. Diese Entwicklung spielt sich im Hintergrund ab. Vorn stehen die positiven Zahlen zur Wirtschaftsleistung, die auf eine Masse von Arbeitsmigranten zurückgehen.
5: Ohne diese Menschen hätten wir nicht das Wachstum, das wir sehen. Spanien wächst 2, wenn nicht 3-mal so schnell wie der Rest der EU.
4: Vor allem in der Landwirtschaft, dem Bau, Tourismus und Pflege sind die Migranten essentiell. Der spanischen Regierung ist diese Abhängigkeit bewusst, unabhängig von der Partei, die das Regierungsoberhaupt stellt. Regelmäßig legalisiert sie deshalb große Mengen von Menschen, die illegal ins Land gekommen sind. Die Mehrheit der Bevölkerung sieht diese Maßnahme positiv. 37%, laut den Ergebnissen einer Umfrage, die die Tageszeitung El País und der Radiosender Cadena Ser im Frühjahr durchgeführt haben. 33% halten die Legalisierung dagegen für eine schlechte Idee. Dem jüngsten Aufruf zur Antragstellung auf Legalisierung sind über 1 Million Menschen gefolgt, die meisten von ihnen aus Lateinamerika, die sich ohne Sprachbarriere und durch eine ähnliche Kultur gut integrieren können. Der Analyst William Crislett macht darauf aufmerksam, dass es für Spanien zwar aktuell funktioniert, viele Menschen ins Land zu holen, das langfristig aber zu großen Problemen führen könnte.
5: Die heutigen Arbeitsmigranten werden die zukünftigen Pensionisten sein. Solange sie arbeiten, ist alles gut. Sie tragen zur Sozialversicherung bei und zahlen Steuern. Aber eines Tages werden sie in Pension gehen.
4: Die Lebenserwartung in Spanien liegt bei 84 Jahren. Die Zahl der Einwanderer geht rauf, die der Kinder geht runter. Ohne langfristige Vorsorge scheint auch das Erfolgsrezept Spaniens deshalb nicht die Lösung zu sein.
0: In Italien muss Ministerpräsidentin Giorgia Meloni eine knappe, aber heikle Niederlage einstecken. Sie hat eine Abstimmung zum geplanten neuen Wahlrecht verloren. Mit einem neuen Wahlrecht will sie ihrer Rechtskoalition eine weitere Amtszeit sichern, aber in der Abgeordnetenkammer ist sie mit einem wichtigen Änderungsantrag gescheitert. Wenn auch nur äußerst knapp, war dann doch die Regierungsmehrheit plötzlich weg. Die Opposition, die fordert bereits Neuwahlen. Aus Rom berichtet Cornelia Wospanik.
6: Gestern Abend im Parlament in Rom geschieht, worauf die Opposition seit Jahren wartet. Die Rechtskoalition hat keine Mehrheit mehr, überstimmt mit einer Stimme. Auf den Oppositionsbänken bricht Jubel aus, auch weil die Niederlage eigentlich noch viel größer ist. Es dürften rund 20 Abgeordnete der Rechten gewesen sein, die nicht mitgegangen sind bei einem Abänderungsantrag zum neuen Wahlrecht, in dem es um Vorzugsstimmen ging und über den man intern bis zuletzt diskutiert hatte. Wer die Abweichler waren, erfährt man nicht. Auf Antrag der Opposition war die Abstimmung geheim. Sozialdemokratenchefin Elly Schlein richtet der Rechten aus, nehmt es zur Kenntnis, ihr seid gescheitert, nehmt den Hut. Auch andere aus der Opposition rufen nach vorgezogenen Wahlen schon im Herbst. Die Regierungschefin spricht von einer notwendigen Reflexion. Während die Suche nach den Verrätern beginnt, bleibt man offiziell auf Kurs mit dem neuen Wahlrecht. Das sagt nicht nur Riccardo Molinari von der Lega. Die Arbeit geht weiter. Bei Fratelli d'Italia beteuert Luca Ciriani, es gehe darum, ein Gesetz zu machen, das dem Wahlsieger eine Mehrheit sichert. Was genau sieht dieses neue Wahlrecht also vor? Es ist eine Rückkehr zum Verhältniswahlrecht, allerdings mit großer Mehrheitsprämie. Die Koalition, die bei der Wahl 42% der Stimmen erhält, soll in der Abgeordnetenkammer 70 Sitze dazu geschenkt bekommen und im Senat 35. Mehr als 220 von 400 Abgeordneten bzw. 113 von insgesamt 200 Senatoren soll das siegreiche Bündnis allerdings nicht haben, denn das wäre verfassungsrechtlich kritisch, beispielsweise bei der Wahl des Präsidenten, die in Italien durch das Parlament erfolgt. Nicht zum ersten Mal in Italiens Geschichte will eine Regierung ein Wahlrecht mit Blick auf ihre Chancen der Wiederwahl ändern. Das derzeit geltende Wahlrecht, in dem 2/3 der Sitze nach dem Verhältniswahlrecht vergeben werden und 1/3 in direkter Wahl, hat nach den letzten Regionalwahlen nämlich gezeigt, viele der Direktwahlmandate würde die Rechte heute nicht mehr holen. Würde Italien heute wählen, gäbe es keinen klaren Sieger. Dass nach der Schlappe im Parlament schon diesen Herbst gewählt wird, ist derzeit nicht wahrscheinlich. Es wird wohl beim nächsten Jahr bleiben, aber womöglich wird es der April, nicht der Herbst.
0: Dass die Internetnutzung junger Menschen vielen in der EU ein Dorn im Auge ist, das wissen wir. Es wird ja gerade über den Kinder- und Jugendschutz in sozialen Medien nachgedacht. Und jetzt schließt sich auch das EU-Parlament mit der Forderung nach mehr Schutzmaßnahmen an. Denn laut einem Parlamentsbericht fallen jedes Jahr Kosten in Milliardenhöhe an, weil zu viel Internet die psychische Gesundheit Kinder und Jugendlicher angreift. Aus Brüssel berichten Hanna Lechner und Tim Kuppel.
7: 177 Milliarden Euro pro Jahr für Gesundheitssysteme sowie für Sozialleistungen und Arbeitsmarkt. So hoch schätzt ein Bericht des EU-Parlaments Kosten und Folgekosten ein, die in der EU durch psychische Belastungen von Kindern und Jugendlichen durch übermäßige Social-Media-Nutzung jährlich anfallen. Bleibt alles wie bisher, rechnet man bis 2033 mit Ausgaben von knapp 1,7 Billionen Euro. Demnach kämpft jeder fünfte junge Mensch in der EU mit psychischen Problemen. Ein möglicher Grund: die intensive Nutzung digitaler Medien. Der griechische EU-Abgeordnete Nikos Papandreou von den europäischen Sozialdemokraten. Es ist eine Sucht, und wie gehen wir mit Süchten um? Wir versuchen sie zu verbieten. Wäre es besser, wenn die Kinder keinen Zugang zu digitalen Medien hätten? Die Folgen zeigen sich laut dem EU-Parlamentsbericht unter anderem im Schlaf und im Alltag. Viele Jugendliche verzichten aufgrund ihrer Handynutzung auf ausreichende Erholung, Bewegung und persönliche Kontakte. Psychische Belastungen wirken sich zudem auf die Schulleistung und spätere Chancen am Arbeitsmarkt aus. Welche Rolle digitale Medien tatsächlich im Anstieg psychischer Krankheiten spielen, darüber gibt es im EU-Parlament unterschiedliche Auffassungen. FPÖ-Europaabgeordneter Gerald Hauser etwa vertritt im Gesundheitsausschuss eine Minderheitsmeinung.
8: Man hat einer Generation die Zukunft genommen durch diese fatale Covid-Politik mit Testungen, Impfungen, Schulschließungen und so weiter. Und bitte, lenken wir jetzt nicht vom Thema ab und versuchen jetzt in Richtung Social Media zu gehen und so weiter.
7: Für die große Mehrheit der Abgeordneten steht hingegen fest, Kinder und Jugendliche brauchen im digitalen Raum stärkeren Schutz. Der italienische Grünen-Abgeordnete Ignazio Marino: Das Gehirn ist erst im Alter von 21 Jahren vollständig ausgebildet. Das ist eine wissenschaftliche

0: schreckliche Tatsache, keine Meinung. Ich denke, wir haben jetzt die Verantwortung, gemeinsam zu handeln. Der Gesundheitsausschuss im EU-Parlament fordert mehr Unterstützung an Schulen, frühere Hilfsangebote für Jugendliche und strengere Regeln für digitale Plattformen. Unter anderem sollen Kinder und Jugendliche besser vor schädlichen Inhalten und manipulativen Funktionen geschützt werden. Wie es weitergeht, entscheidet sich nach der Sommerpause. Dann stimmt das Europäische Parlament im Plenum über den Bericht ab.
1: Mehr als 2000 Menschen haben sich schon in der Demokratischen Republik Kongo mit Ebola angesteckt. Das sind die offiziellen Zahlen. Mehr als 750 müssen derzeit medizinisch behandelt werden. Auch von Ärzte ohne Grenzen. Die Organisation ist mit 1400 Einsatzkräften vor Ort und schult auch lokale Helferinnen und Helfer. Die Ansteckungsgefahr, die ist groß. Einsatzkräfte müssen deswegen in einem eigens eingerichteten Trainingszentrum vorbereitet werden. Raphael Krapscher berichtet.
2: Ein riesiges weißes Zelt, umgeben von orangefarbenen Zäunen. So beschreibt die Österreicherin Laura Leiser das Ebola-Trainingszentrum in der Nähe der kenianischen Hauptstadt Nairobi. Leiser ist die internationale Generalsekretärin von Ärzte ohne Grenzen. Erst letzte Woche war sie selbst vor Ort und beschreibt, was die künftigen Einsatzkräfte dort lernen.
3: Einerseits wirklich das korrekte Anlegen der Schutzausrüstung, das sehr, sehr komplex ist und sehr wichtig, auch für den eigenen Schutz und auch das Ausziehen, aber natürlich auch zu verstehen, wie so ein Ebola-Zentrum aufgebaut ist, zu verstehen, warum man nur bestimmte Eingänge verwenden darf, warum dieser Abstand zwischen Verdachtsfällen zum Beispiel bei der Anamnese so wichtig ist, aber auch, wie man mit den Patientinnen und Patienten umgeht.
2: Die Schutzanzüge und das Abstandhalten sind wichtig, weil sich Ebola über den direkten Kontakt mit Körperflüssigkeiten überträgt. Auch Leichen sind hoch ansteckend. Dadurch infizieren sich viele Menschen in der Demokratischen Republik Kongo sogar bei Begräbnissen. Für die wachsenden Fallzahlen im Osten des Landes gibt es aber noch weitere Gründe.
3: Ein ohnehin schon wirklich schwaches und überlastetes Gesundheitssystem wird zusätzlich gefordert. Es gibt nach wie vor Bereiche, wo einfach aktiver Konflikt ist. Das heißt, auch der Zugang von den Menschen, die dort sind, zu Gesundheitsversorgung ist sehr, sehr schwierig.
2: Das führt dazu, dass sich viele Betroffene gar nicht oder wenn dann erst sehr spät behandeln lassen. Auch die Dunkelziffer der Erkrankten ist daher wahrscheinlich sehr groß. Hinzu kommt das Misstrauen gegenüber den Helferinnen und Helfern. Sogar Behandlungszentren wurden in der Vergangenheit immer wieder angegriffen. Was die Lage vor Ort zusätzlich erschwert ist, dass es gegen den aktuellen Virusstamm, das sogenannte Bundibugyo-Virus, weder einen Impfstoff noch eine zugelassene Therapie gibt. Und das ist auch für die Einsatzkräfte vor Ort riskant.
3: Das heißt, dass wir hier in einer Situation sind, wo eigentlich die wichtigsten Achsen einer Ebola-Epidemie-Bekämpfung nicht gut ausgeführt werden können.
2: Genau auf diese schwierigen Bedingungen werden im Trainingszentrum bei Nairobi Mitarbeitende von Ärzte ohne Grenzen aus aller Welt, aber auch Personal von Behörden und anderen Organisationen aus der Region vorbereitet. Nach der zweitägigen Ausbildung geht es für den Großteil direkt weiter zum Einsatz in den Kongo.
1: Großer Sprung auf die Seebühne Mörbisch am Ufer des Neusiedlersees, eine der größten Open-Air-Bühnen Österreichs, wo heuer La Cage aux Folles, ein Käfig voller Narren, gezeigt wird. 1973 hat das Musical in Paris Premiere gefeiert, 10 Jahre später wurde es am New Yorker Broadway zum Kassenschlager. Und weltberühmt sind Lieder wie I am what I am, ich bin, was ich bin, gesungen von der Hauptfigur Alba, der als Travestiekünstler Sascha auftritt. Und das ab morgen in Mörbisch.
4: La Cage aux Folles, das Saint-Tropez-Vergnügen, Cage aux Folles.
5: Schon bei der Klavierhauptprobe wird auf der Seebühne Mörbisch französische Lebenslust versprüht. Das Musical La Cage aux Folles, ein Käfig voller Narren, spielt in Saint-Tropez an der Côte d'Azur. Georges und Albin betreiben hier einen Nachtclub und Albin ist als Drag Queen Zaza Star des Clubs. Als ihr Sohn die Tochter eines erzkonservativen Politikers heiraten möchte, wird es turbulent. Der Versuch, den künftigen Schwiegereltern eine heterosexuelle Familie vorzugaukeln, geht unweigerlich schief. Das Stück ist ein großes Plädoyer für Toleranz, sagt Regisseur Andreas Gergen.
6: Das Spannende ist, dass es eben durch die Jahrzehnte, in denen das Stück jetzt gereift ist, eigentlich nie wirklich an Aktualität verloren hat. Also einerseits finde ich toll, wirklich bei so einem großen Sommerfestival wie den Seefestspielen, wirklich dieses Stück mit dieser Message zu

0: zeigen, die sich aber bestimmt nicht nur eben für die Rechte der Homosexuellen eben einsetzt, sondern generell für Liebe, egal wie sie gelebt wird.
1: In die Doppelrolle Albin Zazin schlüpfen in Mörbisch abwechselnd Alfons Haider und Drew Serich. Die beiden könnten unterschiedlicher nicht sein und Regisseur Andreas Gergen lässt das in seiner Inszenierung auch zu. Alfons Haider zeigt sich als sensible Diva und liebende Mutter.
2: Ich lebe und ich will mich dafür schämen. 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
1: Drew Serich interpretiert die Doppelrolle Albin Zazin als Punk. Zum einen stark und dann doch wieder zart beseitet. Hey!

0: Alfons Haider und Drew Saric zur Seite steht als ihr Ehemann Georges, Marc Seibert. Intime, berührende, humorvolle, kammerspielartige Szenen wechseln mit großen Revue-Nummern. Für letztere hat Choreografin Faye Heather Anderson mit dem Ensemble schwungvolle und extrem präzise Show-Einlagen einstudiert. Im Zentrum des Bühnenbildes von Walter Vogelweider steht ein riesiger goldener Käfig. Dieser befindet sich auf einer Drehscheibe, die 23 Mal gedreht wird, um die verschiedensten Schauplätze wie Wohnung und Nachtclub zu ermöglichen. Die Kostüme von Amelia Müller von Blohn sind ein Fest der Farben, mit Federn, Pailletten, Tüll und Taft. La Cage aux Folles ist ein typisches großes Broadway-Musical. Unterstrichen wird das vom musikalischen Leiter Tom Bitterlich mit dem Orchester der Seefestspiele Mörbisch.
1: Und Silvia Freudensprung-Schöll hat berichtet. Jetzt geht's rüber ins Nachrichtenstudio zu Paul Kraker.
2: Ukraine-Flüchtlinge bekommen unter Einschränkungen weiter Schutz in der EU. Die EU-Staaten haben den Schutzstatus für Geflüchtete aus der Ukraine um ein Jahr verlängert, bis März 2028. Künftige Antragsteller müssten jedoch nachweisen, dass sie ihren Militärdienst in der Ukraine geleistet haben. Diese Einschränkung gilt nur für Neuanträge. Wer schon in der EU Schutz hat, muss den Militärdienst nicht nachweisen. Die Ukraine bekommt weitere 300 Millionen Euro Unterstützung von der EU. Wie das Verteidigungsministerium in Kiew mitteilt, können ukrainische Unternehmen über die Plattform BraveTech EU Ukraine die Millionen für Produktion und Entwicklung abrufen. Außerdem bekommt die Ukraine Zugang zu Verteidigungsprogrammen der EU, wie vor kurzem bei einem Besuch von EU-Kommissionspräsidentin Ursula von der Leyen in Kiew vereinbart worden ist. US-Präsident Donald Trump droht dem Iran erneut mit Angriffen auf Infrastruktur. Trump sagt, nächste Woche würden alle Kraftwerke und Brücken zerstört, es sei denn, der Iran verhandle wieder mit den USA. Irans Streitkräfte haben als Vergeltung auf nächtliche US-Angriffe wieder Raketen und Drohnen auf US-Ziele in der Golfregion und in Jordanien geschossen. Die Landeshauptleutekonferenz fordert vom Bund eine rasche Lösung der Wehrpflichtverlängerung. Der Vorsitzende der Konferenz, der Vorarlberger Landeshauptmann Markus Wallner, spricht sich für das Modell aus, das die Expertenkommission empfiehlt. 8 Monate Wehrdienst plus 2 Monate Übungen. Wallner sagt, er hoffe, dass die Regierung das noch im Sommer beschließe. Bei Anonymverfügungen muss man künftig in ganz Österreich die gleiche Strafe zahlen. Nach Angaben des Verkehrsministeriums werden ab Jänner 2027 fast 300 Delikte vereinheitlicht. Wenn man zum Beispiel in eine Radarkontrolle fährt, ist die Strafe gleich hoch, egal in welchem Bundesland. Ab Jänner werden alle Verkehrsstrafen im Schnitt um die Hälfte erhöht. Wer zum Beispiel sein Auto in einem Park- oder Halteverbot abstellt, muss ab Jahresbeginn 60 Euro zahlen. Wer gegen das Rechtsfahrgebot verstößt, 100 Euro. Für die Sommerschule haben sich heuer deutlich mehr Schüler angemeldet als im Vorjahr. Nach Angaben des Bildungsministeriums gibt es fast 59.000 Anmeldungen, fast 40% mehr als 2025. Allerdings ist die Sommerschule seit heuer für Kinder verpflichtend, die in einer Deutschförderklasse sitzen. Die Sommerschule findet in den letzten beiden Ferienwochen statt. Sie soll Kinder mit Lernrückstand unterstützen. Großbritannien plant eine Sperre von sozialen Medien für ältere Jugendliche in der Nacht. Wie die Regierung in London mitteilt, sollen 16- und 17-Jährige Apps wie Instagram oder TikTok zwischen Mitternacht und 6 Uhr früh gesetzlich nur noch nutzen können, wenn sie die Voreinstellung ändern. Funktionen, die zum endlosen Weiternutzen animieren, sollen standardmäßig deaktiviert werden. Die Regelung soll in Großbritannien im Frühjahr 2027 in Kraft treten.
1: Zum Schluss schauen wir noch zum Wetter. Jörg Stieber ist bei mir im Studio. Jörg, gestern hat es ein paar heftige Gewitter gegeben. Müssen wir auch heute wieder mit Unwettern rechnen?
3: Das Potenzial dafür ist auf alle Fälle vorhanden. Heiße und schwüle Luft liegt über Österreich. Dazu kommt die sommerliche starke Sonneneinstrahlung. Und als nächster Punkt auch noch ein kleines Tief über Deutschland, das die Gewittertätigkeit zusätzlich fördert. Bisher hat es heute ja vor allem in Vorarlberg und Nordtirol Regenschau und Gewitter gegeben. Am Nachmittag entstehen dann in fast allen Bundesländern zumindest da und dort teils kräftige Schauer und Gewitter. Allerdings bleibt es in einigen Regionen auch wieder durchgehend trocken. Speziell im Flachland wird man vielerorts vergeblich auf Regen warten. In Wien etwa hat es seit 32 Tagen kaum mehr geregnet. Insgesamt waren es gerade einmal 6 Liter auf den Quadratmeter. Durchschnittlich fällt in diesem Zeitraum mehr als 10-mal so viel Regen.
1: Und ändert sich etwas an dieser Wetterlage in den nächsten Tagen?
3: Vorerst nicht viel, auch morgen gibt es eine Mischung aus Sonne und Wolken. Dazu bilden sich stellenweise teils kräftige Regenschauer und Gewitter. Und wieder wird es in einigen Regionen trocken bleiben. Der Unterschied zu heute, morgen gibt es auch in Vorarlberg und Nordtirol mehr Sonne und es entstehen wahrscheinlich nur vereinzelt Schauer. Es bleibt morgen schwül und es wird noch etwas heißer mit 26 bis 34 Grad. Am Freitag dann im Osten bis zu 35 Grad und noch länger sonnig. Von Westen aber nach und nach recht verbreitet Regenschauer und teils heftige Gewitter. Und ab dem Wochenende kühlt es dann langsam überall ab.
1: Dankeschön, Jörg Stieber. Damit war's das von uns für heute Mittag. Thomas Langpaul, Wilhelm Wimmer und ich, Veronika Filitz, wir waren Ihr Journalteam. Wir sagen danke für Ihr Interesse und wünschen Ihnen einen möglichst angenehmen Mittwochnachmittag.

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1: Herzlich willkommen zu Punkt 1 heute aus Graz. Es herrscht Moskitoalarm, aber das ist hier kein Zufall. Graz ist ein Hotspot der asiatischen Tigermücke in Österreich und zugleich ein Zentrum des Tigermückenmanagements mit wegweisenden Pilotprojekten und Maßnahmen, um diese invasiven und potenziell gefährlichen Gelsen einzudämmen. Aus zahlreichen europäischen Regionen schauen Fachleute neugierig in die steirische Landeshauptstadt und wir dürfen heute ganz genau hinschauen, im Garten der Familie Meierhofer, im Westen der Stadt, hier unter einer knorrigen Zwetschge. Herzlichen Dank, Angelika und Walter Meierhofer, dass wir heute hier in Ihrem Garten zu Gast sein dürfen.
2: Gerne.
1: Und Gäste in der Sendung sind nicht nur Sie beide, sondern auch der Leiter des Referats Strategischer Infektionsschutz beim Gesundheitsamt der Stadt Graz, Erwin Wieser. Herzlichen Dank, Herr Wieser, dass Sie das Treffen hier organisiert haben.
3: Danke, bitte sehr. Und schön, dass Sie da sind.
1: Auch unsere Hörerinnen und Hörer möchte ich sehr herzlich einladen, ihre Erfahrungen mit uns zu teilen, aus ihrem Garten zu berichten, mitzudiskutieren unter 0800 22 69 79, wie immer kostenfrei aus ganz Österreich, oder Sie schreiben uns ein Mail an punkt1@orf.at. Familie Meierhofer, Sie haben hier in Graz stellvertretend für zigtausende Menschen in ganz Österreich ein Problem. Nun ja, gehabt, muss man sagen. Es ist klein, es fliegt relativ lautlos, auch tagsüber, taucht oft massenhaft auf und sticht. Die asiatische Tigermücke. Wie haben Sie gemerkt, dass sich hier in Haus und Garten eine Gelse ausgebreitet hat, die nicht die übliche ist? Herr Meierhofer.
2: Ja, grüß Gott auch von meiner Seite. Wie haben wir es gemerkt? Das war vor 2 Jahren, so im Juni. Wir sind im Garten gewesen, und plötzlich haben wir gemerkt, also innerhalb eines kurzen Zeitraumes, dass wir von irgendwelchen Viecherln gestochen werden, die wahnsinnig gejuckt haben. Und meine Frau hat dann irgendwann einmal in der Zeitung gelesen über diese Tigermücke und die hat dann den Ball aufgenommen, um eben von diesem Projekt Tigermücke, und vielleicht magst du das erzählen, Angelika.
4: Ja, bitte. Also wie gesagt, das war wirklich sehr unangenehm. Innerhalb von 20 Minuten hat man 30 Stiche oder so gehabt. Ich habe gesagt, das halte ich nicht mehr aus. Also entweder man sprüht sich ein von oben bis unten oder man geht nicht mehr in den Garten. Also anders wäre es nicht möglich gewesen. Und dann hat es eigentlich im

0: Jahr darauf. Diese Initiative eben von der Stadt war auch viel in der Zeitung zu lesen und so habe ich den Herrn Wieser kontaktiert und wir sind da genau in diese Schutzzone hineingefallen und haben zum Glück das Glück gehabt, in dieses Projekt mit aufgenommen zu werden.
1: Herr Wieser, es scheint so, dass man diese Gelsen nicht suchen muss. Auch jetzt sind sie hier. Wir haben schon jeder mehrere erschlagen heute. Aber dass vor allem die Menschen kommen und sich melden. Es gibt hier offensichtlich einen recht großen Leidensdruck.
2: Genau. Es ist so, dass Graz klimatisch begünstigt ist. Diese warmen Winter machen das Überleben für die Tigermücke sehr leicht. Sie hat sich gut angepasst an den urbanen Raum und es ist alles vorhanden, was die Tigermücke braucht. Wasser und Mensch, also Blut in dem Sinne und das hat sie überwiegend hier und der Leidensdruck ist wirklich groß geworden. Die Leute kontaktieren uns über verschiedenste Medien und Kanäle und informieren uns und holen uns in den Garten.
1: Sie kommen dann auch von Tür zu Tür, Sie kommen aber auch hin, wenn man Sie anruft. Sie drehen Ihre Runden auch hier, wir haben das heute Vormittag gemacht und ja, läuten an und sagen Gesundheitsamt der Stadt Graz, wir sind ja auf der Suche nach Tigermücken. Ja. Und interessant ist, die meisten Leute haben zuerst gar kein Problem.
2: Ja, die erste Antwort, wir haben kein Problem. Aber wenn man dann nachfragt, wenn man hartnäckig ist und den Leuten das erklärt, dann stellt sich sehr schnell heraus, sie haben ein Problem, sie erkennen es meistens nicht als Tigermücke. Sie werden am Nachmittag gestochen, sehen irgendwelche Tiere. Auch da fliegt jetzt gerade wieder eines, wenn man genau hinschaut. Und ja, es, im Laufe des Gespräches bemerkt man dann, dass es doch Probleme gibt. Und wir gehen dann eben in den Garten und klären die Leute auf, was sie tun können und wie sie eben in Zukunft diese Brutstätten vermeiden können.
1: Ja, ich habe erlebt, wie die Menschen nach einem kurzen Gespräch erzählen, wie schlimm es ist bei ihnen im Garten. Sie können nicht mehr grillen, nicht mehr draußen sitzen, auch tagsüber. Das heißt, worauf muss ich denn achten? Wir haben ja auch schon ein E-Mail bekommen von Herrn Stefan. Was sind die Unterschiede zwischen der asiatischen Tigermücke und ähnlich gefärbten einheimischen Mücken? Es gibt doch auch Überflutungsmücken mit schwarz-weiß geringelten Beinen oder, fragt uns Herr Brunner, und wir haben jetzt gerade kein Exemplar hier sitzen, aber vorhin haben Sie uns fleißig umschwirrt. Wie erkenne ich Sie?
2: Ein wichtiges Merkmal ist einmal, sie ist tagaktiv im Vergleich zu anderen Mücken. Sie ist schwarz und weiß gestreift, also weiße Schuppen, einen markanten Längsstreifen am Oberkörper und am Kopf. Und die Hinterbeine, wenn man es fotografiert und vergrößert, sieht man dann, dass die Hinterbeine weiß enden. Das ist die Tigermücke. Sie ist tagaktiv und sie ist nahezu lautlos. Man hört sie nicht im Vergleich zur Hausgelse, die ja surrt. Die kennt man ja am Abend, wenn sie kommt und lästig ist, aber die Tigermücke ist sehr lästig, sie sticht, sie braucht Blut für die Fortpflanzung und das will sie sich vehementest holen. Also es ist wirklich so, dass sie sehr, sehr lästig ist.
1: Empfinden Sie das so, Familie Meierhofer, dass sie lästiger sind als die Hausgelsen?
0: Ja, insofern, weil sie wirklich im Tag aktiv sind. Also egal, ob man jetzt im Garten nur liegt oder eben irgendwie im Garten arbeitet, die Himbeeren erntet, wenn man dorthin geht, innerhalb von kürzester Zeit hat man diese Stiche. Also das ist wirklich nicht sehr angenehm.
1: Und wie steht es mit der heimischen Hausgelse? Wir haben erst unlängst eine Untersuchung von der Veterinärmedizinischen Universität Wien in den Medien gehabt, dass die heimische Hausgelse, die meine Hausgelse, in ihrem Bestand ganz drastisch gesunken ist.
0: Also wir merken das auch. Also es ist am Abend durchaus nicht mehr. Ich meine, wir sind nur dazu begünstigt. Wir haben offensichtlich 2-3 Fledermäuse, die in der Umgebung sind. Die fliegen am Abend immer. Dadurch haben wir sowieso immer weniger gehabt. Aber es ist deutlich weniger geworden. Wohingegen eben die Tigermücke steigt.
1: Biologischer Gelsenschutz haben Sie das vorher genannt, Herr Meierhofer, die Fledermäuse.
3: Ja, genau so ist es. Nicht? Also es gibt zum einen diesen biologischen Gelsenschutz in Form der Fledermäuse. Wir haben auch einige Vogel im Garten, die auch die eine oder andere Mücke wahrscheinlich verzwicken. Der Herr Wieser schüttelt ein bisschen den Kopf, sagt, das sind die Vogel machen das nicht, aber ich glaube schon. Und dann gibt es natürlich auch Hilfsmittel, die man im pharmazeutischen Bereich bekommt. Da gibt es gute biologische Sprays und mit denen kann man sich auch ganz gut weiterhelfen.
1: Wie ist denn das mit der Tigermücke, der asiatischen Tigermücke, eingeschleppt aus den Tropen? Ist die im ersten Moment oder einfach so nur lästig? Die Antwort ist ja

0: Es kann sein und es ist nur mehr eine Frage der Zeit. Die Populationen steigen, es wird immer mehr, es wird wärmer und dann sind eben diese Umstände vielleicht ausschlaggebend, dass es dann Übertragungen gibt.
1: Von welchen Krankheiten sprechen wir?
0: Ja, es sind rund 20 Krankheiten, die es übertragen kann. Die wichtigsten sind vielleicht das Dengue-Fieber, Chikungunya-Virus, West-Nil-Fieber und das kann sie übertragen und das macht sie eben unter Anführungszeichen so gefährlich.
1: Was braucht es dafür?
0: Ja, es braucht einen infizierten Mensch, der praktisch das Virus in sich trägt, die sticht diesen Menschen. Es braucht gewisse Außentemperaturen, dass sie das vermehren kann, das Virus. Und dann eben den zweiten Stich auf einen gesunden Menschen, wo dann das eben übertragen wird.
1: Herr Schwarz hat uns geschrieben, könnte es ein natürliches Gegenmittel geben gegen die Tigermücke? Im Rahmen eines Aufrufs möchte er wissen, hat jemand etwas beobachtet, das helfen könnte? Gibt es irgendwo keine Tigermücken und was ist dort anders? Und dann schreibt er Forschung, Tests und so weiter, vielleicht mit Citizen Science. Das ist ein gutes Stichwort vielleicht an Sie, Familie Meierhofer, hier in Ihrem Garten. Haben Sie irgendwas beobachtet, was die Tigermücke nachweislich vertreibt, was Sie persönlich tun können?
2: Also Mittel durchaus nicht, aber natürlich, man kann Vorsorge treffen. Also man sollte halt wirklich möglichst Wasserstellen meiden, wo das Wasser halt länger als einen Tag oder so steht. Also insbesondere, wenn man halt die Töpfe gießt, sollte in den Untersetzern kein Wasser stehen bleiben. Also das haben wir schon beobachtet. Wenn man das beachtet, dann entstehen, es gibt halt auch keine Möglichkeit der Brutstellen.
3: Oder auch, wenn ich nur kurz ergänzen darf, oder auch vielleicht bei den Gießkannen und so weiter, dass man dort möglichst das Wasser nicht allzu lange stehen lässt, weil das führt dazu zur Eiablage und dann in weiterer Folge natürlich zur Vermehrung der Population dieser Viecheln.
1: Ja, wir haben uns heute Vormittag, Herr Wieser, hier auch Baumhöhlen angeschaut. Sie haben mich auch gewarnt, Achtung, Ihre Tasche, eine braune Tasche, da fliegen Sie hinein. Das hat mit dem Wesen, mit der Lebensweise der Gelsen zu tun.
0: Genau, sie ist ja eigentlich ein Baumhöhlenbrüter und legt am liebsten ihre Eier in kleinen Wasseransammlungen in Baumhöhlen ab. Das ist der Urinstinkt. Und natürlich die braune oder schwarze Tasche, die immer herumsteht im Freien, die imitiert das. Und die Tigermücke wird magisch davon angezogen und sucht eben, dort ist da Wasser und sucht, ob das eine potenzielle Brutstätte wäre.
1: Wenn Herr Schwarz jetzt fragt, gibt es irgendwo keine Tigermücken, ist das vielleicht die Stadt?
0: Nein. Also in der Stadt gibt es jetzt praktisch über ganz Graz verteilt die Tigermücke, auch im Zentrum, wo man sie eher nicht vermuten würde. Es gibt überall Wasser und es gibt den Menschen, also Blut und Wasser. Und das ist eine teuflische Kombination perfekt für die Tigermücke, für die Fortpflanzung der Tigermücke. Und deswegen wüsste ich jetzt kein natürliches Mittel oder Gegenden, wo man sie vertreiben kann. Es ist, wie die Frau Meierhofer schon gesagt hat, das Vermeiden von Wasser im Garten, unbeaufsichtigtes Wasser im Garten. Man soll ja Wasser sammeln auf der einen Seite, aber wenn, dann abgedeckt und regelmäßig ausgeleert, dann passiert ja nichts.
1: 2012 wurde die Tigermücke erstmals in Österreich entdeckt. Sie wurde eingeschleppt. Seit 2022 ist sie im gesamten Bundesgebiet nachgewiesen und sie hat sich mittlerweile in Wien, in Graz und in Linz auch etabliert. Das heißt, sie übersteht auch den Winter, allerdings nur als Ei. Die Anzahl der Tigermücken steigt weiter und weiter. Über die gemeine Hausgelse haben wir schon gesprochen. Die kommt mit dem Kaltwarm der Frühjahre in Zeiten des Klimawandels offensichtlich nicht so gut zurecht. Der Tigermücke macht das nichts aus. Sie wird sich auch weiter im Land etablieren, da ist sich die Forschung einig. Herr Wieser, eine vielleicht ketzerische Frage. Ist sie denn noch aufzuhalten?
0: Ich hoffe es zwar, aber grundsätzlich sage ich nein. Ich glaube nicht, dass sie aufzuhalten ist. Wir können sie vielleicht eindämmen, zurückdrängen und wirklich, wenn jeder mitmachen würde, wenn jeder alle Bausteine beachten würde, dann vielleicht ja. Aber es ist so, dass es wirklich, sie ist sehr anpassungsfähig und sucht sich eben wirklich die kleinsten Wasserstellen. Und ich glaube, sie ist gekommen, um zu bleiben.
1: gekommen, um zu bleiben. Erzählen Sie uns von Ihrer Situation in Stadt und Land, in Haus und Garten. Wann haben Sie die Tigermücke das erste Mal bemerkt? Tun Sie etwas gegen die Gelsen? Und wenn ja, was hat sich bewährt? Bei

Angelika und Walter Meierhofer hat der Tigermücken-Fachmann Erwin Wieser eine Gelsenfalle aufgestellt, ein wichtiger Bestandteil der Überwachung und Forschung. Wir sind heute hier zu einem Lokalaugenschein. Erwin Wieser, Sie haben auch allerhand mitgebracht, dass wir uns gleich anschauen werden. Sprechen Sie mit uns über die Maßnahmen im Kampf gegen die asiatische Tigermücke, wie immer kostenfrei unter 0800 22 69 79 oder Sie schreiben uns an punkt1@orf.at.

0: Ich kann nicht schlafen, ich kann nicht essen, diese lästige Stechmücke lässt mich nicht zur Ruhe kommen. Lästig sind sie nur auf den ersten Blick, lästig sind sie noch, aber schauen wir in die nahe Zukunft, werden Stechmücken in Österreich zu einer Herausforderung für den öffentlichen Gesundheitsschutz, denn mit der asiatischen Tigermücke verbreitet sich eine invasive Gelse, die 20 mitunter gefährliche Krankheitserreger übertragen kann. Graz ist vor allem entlang der Mur seit dem ersten Auftreten der Tigermücke vor 5 Jahren ein Hotspot für die Gelsen. Der Leidensdruck ist hoch und wir bekommen von Frau Bell-Madani auch Post. Sie schreibt, ich wohne auch in Graz, habe im Garten viele Tigermücken. In meinem Garten habe ich einen großen Tonuntersetzer, der Weinbergschnecken, Vögeln und Insekten als Wasserquelle dient. Wie kann man hier eine gute Balance zwischen Hilfe für die Fauna und Zuchtstätte für die Tigermücke finden? Herr Wieser.
1: Das müssen wir sich jetzt ein bisschen genauer anschauen, wie das, dieses Wassergefäß aussieht. Wenn es sich nicht entfernen lässt, dann muss man zumindest regelmäßig das Wasser wechseln. Wenn man das wöchentlich macht und auch noch sauber hält, dieses Gefäß, dann kann eigentlich nichts passieren, wenn da abgelegte Eier sind. Und vielleicht sogar noch schlüpfen und Larven dann im Wasser sind. Dann, wenn man das dann wöchentlich wegkippt in die Wiese, ja, nicht in den Kanal bitte, weil dann bekommt man das Postwende wieder retour, das möchte man nicht. Also wirklich in die Wiese, in den Kompost kippen, dann kann ja nichts passieren. Funktioniert es nicht, dass man das nicht wechseln kann, dieses Gefäß, dann müsste man mit einem biologischen Mittel arbeiten, das man dann vielleicht noch ins Wasser gibt, damit eben die Larven abgetötet sind.
0: Die Informationen zu dem Mittel bekommt man bei Ihnen, wenn man sich ansieht.
1: Genau.
0: Vielen Dank. Frau Meierhofer, Herr Meierhofer, Sie haben hier auch eine Vogeltränke, auch ein sehr schöner, naturnaher, wirklich idyllischer Garten. Wie halten Sie das mit dieser Vogeltränke beispielsweise?
2: Also die Vogeltränke, die entleeren wir wirklich jeden Tag. Also dadurch ist da auch nichts. Ich habe mir das halt vom Herrn Wieser nochmal anschauen lassen, dass da auch wirklich nichts oben ist. Und also wenn, wie gesagt, wenn man das wirklich täglich wechselt, ist es kein Problem. Es wissen alle, wenn wir auf Urlaub sind, die auf den Garten schauen, dass sie das halt auch täglich wechseln. Also es ist möglich.
0: Ja, die Nachbarschaft, auf die kommen wir gleich noch zu sprechen. Frau Baumgartner hat uns nur auch noch geschrieben, bitte sprechen Sie auch die Notwendigkeit von Wasserstellen für nützliche Insekten im Sommer an. Ja, das möchten Sie den Insekten, den Vögeln hier ja alles bieten, Herr Meierhofer, indem man es wechselt, kein genau. Problem sozusagen.
3: Genau, es ist an und für sich kein Problem, wenn man das in schöner Regelmäßigkeit macht. Und ich möchte auch hervorheben, nicht, also diese professionelle Beratung durch den Herrn Wieser bzw. auch durch das Team des Herrn Wieser, alles haben wir auch nicht gewusst. Nicht? Und er hat uns doch einige wertvolle Tipps gegeben im Laufe der Zeit. Und ja, und wir versuchen das auch ein bisschen weiter zu kommunizieren. Und ich glaube, es liegt schon in der Natur der Sache auch, dass jeder für sich selbst ein wenig verantwortlich ist und nicht nur der Herr Wieser für das verantwortlich ist.
0: Ja, wie ist das mit der Nachbarschaft? Wir haben vorhin hier in einem Garten eine Regentonne begutachtet, in der es nur so gewuselt hat von Larven, von Tigermücken, die man unterscheiden kann von den Larven der Hausgelse.
1: Genau, die Tigermücke ist sehr träge, sie ist ein wunderschönes Tier, für mich optisch zumindest, und sie bewegt sich ja im Flug sehr langsam, man wischt sie ja relativ leicht, wenn man sie am Körper sieht. Und so ist es auch in der Regentonne. Also die Tigermückenlarven, die Larve ist sehr langsam unterwegs, sehr graziös und eben die Hausgelse, die zischt so durchs Wasser und so kann man das dann eben unterscheiden.
0: Und das Problem mit der Regentonne war, dass Sie der Dame, der diese Regentonne gehört hat, gesagt haben, wenn sie die nicht abdichtet mit einem Netz beispielsweise und im Herbst vielleicht einmal sauber macht und die alten Eier, die dort abgelegt sind, entfernt, dass sie dann in wenigen Tagen bis Wochen, je nach Temperatur, hier im Umfeld von 200 Metern ganz eine schreckliche Plage haben wird. Das heißt, diese Gelsen fliegen nicht sehr weit.
1: Genau, die sind sehr standortneutral, sie sind ja faul, eben träge, also im Larvenstadium. Und sie fliegen rund 150 bis maximal 200 Meter. Wenn so der Wind geht wie jetzt da im Garten, werden sie vielleicht ein bisschen weiter verteilt. Aber im Großen und Ganzen bleibt sie eher ihren Schlupfort praktisch treu und in der Nähe. Und wie wir eben in diesem Garten gesehen haben, waren da sehr viele Eier am Rand dieses Gewässers abgelegt. Und wenn eben diese Eier dann mit Wasser in Kontakt kommen, dann passiert es. Dann schlüpfen die Larven kommen und dann spätestens 14 Tage ist dann das flugfähige Tier unterwegs. Und wir haben den Wetterbericht vorher gehört, sehr trockener Sommer, es hat lange nicht geregnet, deswegen sagen ja viele, ich habe noch kein Problem, aber voriges Jahr haben wir ein Problem gehabt. Ich will den Teufel nicht an die Wand malen, aber es wird in Kürze passieren, es werden die Regenfälle kommen, der Wasserspiegel wird steigen und das Ei eben dann mit Wasser in Kontakt kommen und dann reichen wenige Minuten aus, dass der Schlüpfprozess in Gang gesetzt ist und nach wenigen Stunden ist dann die Larve da und die nächste Population.
0: Ja, es soll heute noch regnen, erst am Nachmittag hoffen wir hier, aber unser Tonmeister hat sich in die Garage zurückgezogen. Der Wind frischt ein bisschen auf. Ich hoffe, es stört noch nicht so sehr, aber ich glaube, es geht noch. Wir haben viele Fragen, auch einen Beitrag. Wir haben herausgefunden, dass Gelsen sich auch in Sickerschächten befinden. Bei uns haben wir die Zugänge verstopft, das hat Erleichterung gebracht. Und das bringt mich auf ein Objekt, das Sie uns mitgebracht haben. Wo ist es denn? Ja, es ist aus Stahlblech.
1: Genau. Das ist das sogenannte Zickersiel. Die Universität Kopenhagen, beziehungsweise eine Absplitterung davon, hat das entwickelt und ist auf uns zugekommen, weil sie eben gewusst haben, dass Graz ein Tigermückenproblem hat und hat diesen Einbau praktisch an unsere Schächte, an den typischen Grazer Schacht angepasst und der passt wirklich millimetergenau in diese Gullis hinein. Man macht den Deckel auf, gibt diesen Einsatz hinein und der ist da unten mit einer Herzklappe oder herzklappenähnlich versehen mit Magneten und wenn Wasser eindringt, dann öffnet sich das blitzartig für wenige Sekunden Bruchteile und verschließt sich wieder, sodass eben keine dicke Mücke in diesen Schacht kann, um da unten ihre Eier abzulegen, weil Wasser ist in diesen Schächten und so gesehen ist es eine potenzielle Brutstätte und die versuchen wir zu verschließen, damit wir nicht überall PTI einbringen müssen. Das ist die andere Möglichkeit, wie wir es da drinnen bekämpfen, dass wir PTI, eben ein biologisches Mittel einbringen, das die Larven abtötet. Da gehen wir einen Schritt davor praktisch, dass die Eier gar nicht abgelegt werden in diesen Schächten. Und zusätzlich hat es einen großen Benefit, dass es ein Geruchsverschluss ist.
0: Am Telefon unter 0800 22 69 79 hat uns Herr Kowander erreicht. Ich darf Sie begrüßen. Guten Tag, Herr Kowander.
4: Ja, grüß Gott. Ich habe eine Frage. Ich habe gehört, dass Leute, die sehr viel Süßes essen, das mit Zucker im Blut haben, dass das die Gelsen anzieht. Stimmt das?
0: Vielen Dank für Ihre Frage, Herr Kowander. Herr Wieser,
1: ich esse auch sehr viel Süßes, muss ich so sagen. Ja, ich werde auch gestochen. So gesehen könnte stimmen. Nein, aber es hat sich, die Wissenschaft sagt, das sind andere Körperausdünstungen und sie stechen sehr viele Menschen, manche sagen mich überhaupt nie, genau kann man es nicht sagen, wer da gestochen wird, wer nicht. Es gibt dann die Theorie mit den Blutgruppen und so weiter. Bis zu mir, ich bin kein Wissenschaftler, also ich bin der falsche Adressat, aber ich glaube nicht. Also ich kenne Leute, die auch nichts Süßes essen, werden genauso gestochen.
0: Ja, jüngst hat ein Forscher Christopher Su aus Atlanta in den USA untersucht, was Gelsen wirklich anzieht. Er hat sich mit 100 Gelsen

0: Geißen in einen Raum einsperren und stechen lassen. Diese Geißen wurden eigens gezüchtet, garantiert krankheitsfrei. Und er hat unterschiedlichste Kleidungen und Düfte ausprobiert. Und man hat die Flugbahnen der Geißen untersucht. Und als er einen schwarz-weißen Anzug trug, eine Hälfte schwarz, eine weiß, haben sich die Geißen auffallend auf der schwarzen Seite aufgehalten, dort ganz oft im Bereich der Schulter, wo das Kohlendioxid ausgeatmet wird. Und die Forscher haben dann eine Versuchsanordnung entwickelt, eine Styroporkugel in schwarz. An der waren die Geißen schon mal sehr interessiert. Und wenn diese Kugel auch noch Kohlendioxid verströmt hat, dann gab es für die Tiere kein Halten mehr. Aber die Forscher und Forscherinnen sagen auch, es gibt hier noch viel Forschungsbedarf, weil die Bedeutung der Körperwärme beispielsweise hat man sich noch gar nicht angeschaut. Wir bekommen viel Post zum Thema Wasser von Frau Moser. Was ist mit bewegtem Wasser bei Gartenbrunnen? Oder wenn ich Essig ins Wasser gebe, fragt sie uns. Und hier auch eine Frage von Frau Irmgard nach dem Zierbrunnen. Sie schreibt, Zierbrunnen haben im Boden ein Wassergefäß, aus dem mit einer Pumpe nach oben Wasser gepumpt wird. Das Wasser ist natürlich nie frisch, wird von Regen laufend ergänzt, bleibt auch im Winter erhalten. Ist das nun eine Gefahr? Was soll ich tun?
1: Kann zur Gefahr werden, ja. Im Prinzip bei bewegtem Wasser legt sie tendenziell die Eier nicht ab. Es ist nicht die bevorzugte Brutstätte. Aber ja, ich habe auch schon so Zierbrunnen entdeckt, was passiert ist, weil die eben nicht rund um die Uhr eingeschalten sind. Die sind oft nur wenige Minuten am Tag eingeschalten oder vielleicht sogar nur mit Sonnenlicht, mit Solar und so weiter. Und dann steht das Wasser meistens und dann natürlich ist es eine potenzielle Brutstätte. Und natürlich dieses alte Wasser, das da drin ist, noch mehr, das hat dann vielleicht noch ein bisschen einen anderen Geruch und so weiter und das zieht sie schon an. Es ist möglich, ja. Aber tendenziell das fließende Wasser mag sie eher nicht.
0: Frau Meierhofer, Herr Meierhofer, mit Wasser haben Sie auch so Ihre Erfahrungen? In einem Garten hier in der Nachbarschaft stand einmal ein Pool, der längere Zeit nicht benutzt wurde.
2: Ja, das war vor 2 Jahren eben genau das Thema. Also es war ein Pool in der Nähe und die Familie war halt nicht immer da. Und es war gerade im Herbst wird es dann natürlich auch nicht mehr so genutzt, wenn es kühler wird. Und da war schon auffallend, dass halt da wirklich auch eben aufgrund dessen die Tigermücken sehr viele im Garten waren.
0: Wie ist es mit Gartenteichen, fragen uns Helfried Kravagna und Beatrice Simonsen. Schwimmteich, Gartenteich, stehende Gewässer?
1: Kein Problem. Aha. Also natürliche Gewässer mit natürlichen Fressfeinden, die sich da drinnen ansiedeln, sind kein Problem. Also die Tigermücke meidet das wieder. Der Teufel, das Weihwasser im Prinzip, sie wird da drinnen keine Eier ablegen. Die Mur ist vorher angesprochen worden. Das ist reiner Zufall, dass das der Mur entlang dann nach Norden geht. Das sind nur unsere Beobachtungszonen gewesen. Die Mur war eine natürliche Barriere für uns, weil wir nur den Osten bearbeitet haben im ersten Jahr. Und deswegen schaut es aus, als ob das der Mur entlang sich ausgebreitet hat. Nein, auch das sind keine Brutstätten. Es ist wirklich, da sind natürliche Fressfeinde drin und sie weiß, da brauche ich nichts hinlegen, da würden meine Larven gefressen werden und sie macht das nicht. Also Biotop, bei Naturschwimmteiche und so weiter, sind kein Problem. Es sind eher die Pools, die nicht gewartet werden, weil da sind keine Fressfeinde beheimatet. Und da, wie eben die Frau Meierhofer gerade gemeint hat, ist eine Riesengefahr, die da ausgeht, wenn das Pool dann im Herbst eingewintert wird und im Frühjahr dann unbeobachtet. Bis zum Mai, Juni nichts passiert, schon wieder eine Tigermücke. Ja, bis zum Mai, Juni nichts passiert, weil wir sind ja alles warm duschen und gehen sehr spät da rein und so weiter. Ja, und es ist natürlich, regnet es dann und der Wasserspiegel steigt und dann kommen die Eier mit Wasser in Kontakt und dann ist der Schlüpfprozess in Gang gesetzt.
0: Unter 0800 22 69 79 hat uns Herr Überreiter. Willkommen, Sie sind in der Sendung.
3: Ja, grüß Gott. Ich habe jetzt seit einigen Jahren die Erfahrung, ich habe mehrere also Regenwasserbehälter, wo die über die Dachrinne Wasser reingeht, kann es schlecht abdecken. Ich habe auch andere Regentonnen, wo der Deckel ist, die mache ich zu. An die offen sind, da gebe ich schon seit Jahren 1-2 Tropfen Speiseöl hinein. Das macht sofort eine leichte Farbe um, so wie eben Öl macht. Das rühre ich so um und ich sehe dann auch, denn es sind viele Larven drinnen von den Gelsen oder anderen Tieren, vielleicht kann ich es nicht so feststellen. Und wenn ich dann unten bei der Pippe Wasser rauslasse, dann sind das tote Larven. Also sie ersticken

0: sie können, was ich gelesen habe, sie brauchen ja Sauerstoff, sie kommen immer wieder auf die Oberfläche, um Luft zu nehmen, und die werden sterben dann ab durch die paar Tropfen Öl. Und was noch da ist, ich glaube, Gelsen legen dann auch, wo Ölfilm drüber ist, übers Wasser, keine Eier ab. Und darum habe ich auch bei mir, beim Haus und so, stelle ich ganz wenig Gelsen fest.
1: Vielen
0: Aber
1: Dank,
0: jetzt habe ich auch so Mücken gefangen, am Fenster eine, die so ausschaut wie die Tigermücke. Die habe ich, die Frau hat zwar zerdrückt, darum ist der Unterkörper so, das verstreift ist, ein bisschen zerdrückt, aber die Füße, die langen, wo immer dazwischen so hell ist und dann sind so dunkle Punkte zu Glieder und wieder rüber, das scheint so von der Zeitung her, wie wenn das eine Tigermücke gewesen wäre. Aber sie ist natürlich verletzt durch das Zerdrücken. Aber das Wichtige, was mir ist, sie können in meinen Regentonnen nicht mehr brüten.
1: Danke, Herr Überreiter.
0: Die Öltropfen halten sie ab.
1: Vielen Dank.
0: Oder vielleicht ist was macht man dazu.
2: Naja, die Tigermücke legt einmal grundsätzlich ihre Eier nicht ins Wasser, so wie die gemeine Hausgelse. Die Hausgelse legt zur Insel hin ins Wasser, da mag das vielleicht funktionieren mit dem Ölfilm. Bei der Tigermücke ist es so, die legt es an den Rand des Gewässers und das macht sie so überlebensfähig. Über dem Wasserspiegel, und da erkennt man das dann meistens nicht. Man glaubt, das ist schmutzig, das ist staubig. Das sind aber Tigermückeneier, die mikroskopisch klein sind. Da würde dieser Ölfilm einmal gar nicht helfen. Ansonsten, ja, mag sein, dass der Ölfilm natürlich, was erstickt da drin? Wir empfehlen das nicht. Wir empfehlen eher diesen Bacillus thuringiensis israelensis. Das ist eben so ein Eiweiß, ein biologisches, das praktisch die Larven der Gelsen praktisch abtötet, wenn Larven im Wasser sind. Wir empfehlen nicht, Öl hineinzuschütten oder andere Flüssigkeiten. Wir kriegen so irrsinnig viele Tipps von den Leuten, von den Gartenbesitzerinnen. Und da gibt es ja, wüste Geschichten, was da reingeschüttet wird. Ja, mag vielleicht helfen, aber das können wir als Tipp nicht ausgeben. Was gesagt wurde, man kann sie nicht abdecken oder man hat den Deckel drauf. Diese Deckel sind trügerisch, die sind nicht wirklich dicht. Man kauft im Baumarkt eine Regentonne, da gibt es diese grünen Deckel dazu, die legt man dann da oben drauf und die sind aber nicht hundertprozentig dicht. Sie braucht maximal 2 mm, dass sie da reinkommt. Viele bohren dann diese Regentonnen noch an, haben ein kleines Loch hineingebohrt, damit das Wasser überlaufen kann. Und das ist gefährlich, weil dieses kleine Loch imitiert wieder die Baumhöhle und sie fliegt da irrsinnig gern hinein und da drinnen werden dann eben die Eier abgelegt und besser ist es da ein Netz darüber zu spannen, feinmaschig unter 2 mm Maschenweite mit einem Spanngurt, das vielleicht noch fixieren und das kostet nicht viel, das sind ein paar Euro, die man in irgendeinem Billigladen praktisch ausgeben muss und man hat es super abgedeckt, zusätzlich noch den positiven Nebeneffekt, dass das Wasser sauber ist, das ist gefiltert, wenn es so durch die Dachrinne nach unten kommt und es kommt nichts rein und nichts raus. Das wäre eher unser Tipp und man darf sich nicht auf diese grünen Deckel verlassen und glauben, das ist dicht, nur weil man den da drauflegt.
1: Was Herr Überreiter auch angesprochen hat, eine Fundmeldung. Es gibt ein Citizen Science Projekt, Mosquito Alert, wo man Bilder hinschicken kann, die dann auch von Expertinnen und Experten begutachtet und bewertet werden. Das auch ganz wichtig ist, um die Verbreitung in ganz Österreich zu verfolgen.
2: Genau. Wenn man diese App benutzt, wir in Graz zum Beispiel zapfen diese Daten ab. Wir nehmen diese Daten und schauen, wo gibt es viele Meldungen und da werden wir dann aktiv. Da machen wir so Schwerpunktaktionen, dass wir solche Regionen praktisch begutachten, schicken unsere Praktikanten dahin, die dann von Haus zu Haus diese angesprochenen Tür-zu-Tür-Aktionen machen und wirklich versuchen, anzuleiten, auf ein Grundstück zu kommen und dann eben Hilfe geben und den Gartenbesitzern und Gartenbesitzerinnen zeigen, wo die Probleme sind. Die erkennen das meistens selbst nicht. Oft geht man so durch den Garten und die sagen, ja, schauen Sie, hier wäre ein super Garten. Aber dann ist es die kleine Wasserstelle, die irgendwo unbeobachtet ist, irgendein kleiner Deckel von einem Eimer, der da herumliegt, irgendwo, was auch immer.
1: Sandspielzeug, Gießkanne, Topfuntersetzer.
2: Genau, Sie sagen
1: alles Mögliche.
2: Es ist alles möglich. Da gibt es hunderte Varianten. Und das, genau.
1: Basketballkorb.
2: Genau, auch den haben wir heute entdeckt. Mit einer kleinen Öffnung, wo Wasser drin ist. Logisch, sie fliegt da rein, wieder dunkel, Baumhöhle imitiert. Und sie liebt das eben. Und das erkennen die Leute nicht. Wichtig ist

0: für uns dann nur zu sagen, es ist entscheidend, diese Bereitschaft zur offenen Gartentür, dass uns die Leute reinlassen und nicht sagen, bitte verschwindet wieder, ich brauche nichts von euch. Da steht gerade, wir haben kein Problem. Auf der anderen Seite sieht man, dass die Leute teilweise zerstochen sind, sieht man optisch. Trotzdem haben sie dann kein Problem. Sie sollen uns reinlassen, wir tun nichts, wir strafen nicht, wir sind nur beratend unterwegs, damit wir eben schauen, dass wir eben dieses Problem eindämmen können.
1: Ja, vielleicht, das kann ich nur unterstreichen. Nicht? Also wie der Erwin Wieser das erste Mal bei uns da war, er beißt nicht, er ist ein äußerst sympathischer Mensch und ist noch dazu, wir teilen auch gemeinsam eine Leidenschaft, die Leidenschaft, das ist der Fußball, in dem Fall der GAK als Grazer und man kann auch über das Thema Tigermücken hinaus auch mit dem Erwin Wieser ganz nett plaudern. Das möchte ich nur wirklich anführen.
2: Unsere Hörerinnen und Hörer möchte ich weiter herzlich einladen, mit Ihnen, mit uns hier zu plaudern unter 0800 22 69 79 heute über den Kampf gegen die Tigermücken und die bemerkenswerten Maßnahmen der Stadt Graz gegen diese invasiven Gelsen. Wir dürfen Gäste sein bei Familie Meierhofer in einem betroffenen Garten in Graz. Erwin Wieser ist mit dabei vom Gesundheitsamt der Stadt Graz, Referat strategischer Infektionsschutz und dort der Referatsleiter. Punkt1@orf.at ist die Adresse für Ihre Mails und unter 0800 22 69 79 können Sie uns telefonisch erreichen.

0: Moskitobeine kommen cool daher, wenn man sie zum Stan Getz Quintett tanzt. Ansonsten sind sie nicht erstrebenswert, doch unvermeidlich. Die Hausgäse hört man zumindest noch heransurren. Die invasive asiatische Tigermücke fliegt lautlos, tritt massenhaft auf und ist sehr stechfreudig. Um sie zu bekämpfen und einzudämmen, wird vor allem in der Stadt Graz bemerkenswert viel unternommen. Und dort sind wir heute im Garten der Familie Angelika und Walter Meyerhofer, einem erprobten Fallenstandort, gemeinsam mit Erwin Wieser, dem Leiter des Referats Strategischer Infektionsschutz. Und Frau Götschl hat uns per Mail erreicht an punkt1@orf.at und schreibt: Erwähnen Sie bitte das Grazer Projekt von 2025, wo sterile Tigermückenmännchen ausgesetzt wurden, um die Vermehrung zu unterbinden. Wie erfolgreich oder erfolglos war es? Herr Wieser, zunächst einmal, haben Sie uns solche Männchen heute sogar mitgebracht?
1: Genauso ist es. Und im Vorjahr war es eben so, dass wir zwei Pilotgebiete ausgesucht haben. Eines im Grazer Osten, eines hier, genau da, wo wir jetzt sitzen. Beide rund 15 Hektar groß. Wir haben ein sehr engmaschiges Monitoring betrieben, haben Fallen aufgestellt, Lebendfallen auf der einen Seite, Eiablegefallen auf der anderen Seite und haben geschaut, wie viele Wildweibchen sind da, wie viele Eier werden abgelegt. Und das in beiden Gebieten, also rund 18 Wochen lang insgesamt. Und nach 6 Wochen haben wir dann im Osten von Graz eben 6 Wochen lang die sterilen Tigermückenmännchen ausgesetzt. So wie wir sie da jetzt in diesem Gefäß haben.
0: Eine Pappröhre,
1: Zylinder? Das ist ein Pappzylinder, ja, der oben so mit einem ganz feinmäßigen Netz abgespannt ist.
0: Ganz kurz nur, bevor Sie den Deckel aufmachen, Frau Meyerhofer, haben Sie nicht Sorge, was da jetzt aus diesem Behälter herauskommt?
2: Nein, wir kennen das schon. Wir hatten heuer schon ein paar Mal, wurden diese bei uns schon ausgesetzt. Das macht überhaupt nichts. Also wir haben nur beobachtet, die männlichen, die surren ein bisschen, zumindest zu Beginn. Dann bekommt man sie nicht mit, aber wie gesagt, sie stechen nicht, sie machen nichts, also es ist keine Gefahr. Also, und man merkt halt, es hilft halt wirklich.
1: Genau, das ist deswegen, weil Tausend auf engstem Raum da zusammen sind, die haben wir dann in der Nacht noch aufgepäppelt mit einer Zuckerlösung, weil die Tigermücke ernährt sich ja von Pflanzennektar, Blütennektar und nicht, wie manche glauben, von Blut. Das Blut braucht sie ja nur für die Eibildung des Weibchen, deswegen sticht auch nur das Weibchen. Und da drinnen sind die jetzt, die Männer, die kommen aus Bologna, das sind sehr potente Italiener, die wir angeliefert bekommen haben und die versuchen wir jetzt da am Heiratsmarkt loszulassen und schauen, dass sie diese wild lebenden Weibchen, die da in der Umgebung sind, glücklich machen.
0: Was passiert dann? Dann?
1: Ja, die machen dann Liebe und dann wird es noch Eier geben, aber diese Eier sind dann unter Anführungszeichen dumm, die sind leer, da kommt dann nichts mehr raus und das ist dann der Erfolg. Und das versuchen wir dann mit diesen Fallen, die wir aufgebaut haben, nachzuweisen, dass man dann eben sieht, dass die abgelegten Eier nichts mehr hervorbringen, dass die leer sind. Und das war eben der Erfolg. Gerade von der Frau Götschl angesprochen, der Erfolg war eben, dass wir da nachweisen konnten, dass wir in dem Gebiet im Osten von Graz rund 70%, bis zu 70% das reduzieren haben können. Und da merkt man dann wirklich, das bringt was, ja, aber, großes Aber, nur gemeinsam mit allen anderen Bausteinen. Es braucht die Hausaufgaben der Gartenbesitzerinnen und Gartenbesitzer, die müssen genauso ihr Wasser entfernen wie gehabt und sich nicht zurücklehnen und sagen, ja, setzt sehr sterile Männchen aus, ich brauche nichts mehr tun. Das wäre der falsche Ansatz, weil natürlich würde dann da wieder was passieren und es wäre dann, wie wenn ich einen Kübel Wasser in die Mur schütte im Prinzip. Also viel Geld für nichts. Aber wenn alle Bausteine greifen, alle Zahnräder ineinander greifen, dann ist es wirklich eine deutliche Verbesserung, die sich da einstellt. Und jetzt lassen wir es, glaube ich, fliegen. Also wir öffnen das Gefäß und vielleicht hört man das sogar, dass die kurz surren. Und jetzt sieht man, wie die Burschen da ausschwirren und hoffentlich bald irgendein Weibchen in der Gegend entdecken.
0: Ja, es fliegen jede Menge Tigermücken hier heraus. Sie haben mir vorher gesagt, ich brauche mich nicht fürchten, sie stechen nicht. Und genau, man kann sie auch deutlich unterscheiden von den Weibchen. Ihre ganze Hand ist jetzt besetzt von lauter
2: Tiere.
1: Genau, die sind ein bisschen...
0: Zu mir kommen sie auch, aber sie haben eine Art Bart, da kann man sie gut unterscheiden.
1: Genau, man kann sie unterscheiden. Das nächste Merkmal ist, die stechen nicht. Die setzen sich da zwar hin, weil ich das jetzt in der Hand halte. Normalerweise stellt man das Gefäß irgendwo unter einen Baum, unter einen Strauch. Dann fliegen sie aus, in dem Fall. Für die Demo-Zwecke haben wir es da machen müssen, so machen wir es normalerweise nicht. Auf alle Fälle, die haben ja einen langen Weg hinter sich, kommen von Bologna über Leipzig dann zu uns. Leider ist der Weg eben sehr weit und nicht so wie im Vorjahr. Aus Seibersdorf und diesmal eben aus Bologna.
0: Wichtig ist nur, Bologna, haben Sie gesagt, ist der Standort für Tigermücken, also für solche sterilen Tigermückenmännchen für ganz Europa. Die werden von dort nach ganz Europa geliefert.
1: Genau, so ist es. Wichtig ist nur noch zu erwähnen, die sind nicht automatisch bestrahlt, wie manche glauben. Die sind einfach mit einem Röntgengerät, die werden unter Röntgenstrahlung freigesetzt, diese Männchen, ausgesetzt, diese Männchen. Und sie nimmt dann eben nicht wirklich fortpflanzungsfähig.
0: Letztes Jahr ein paar tausend, heuer sind es schon ein paar Millionen, die ausgesetzt werden. In dem Pilotprojekt über das Herzklappenprojekt mit den Kanalabdeckungen haben wir schon gesprochen. Am Telefon erreicht hatte uns die Frau Fischer, auch aus Graz. Wenn ich es richtig verstanden habe, Frau Fischer, willkommen.
3: Hallo, ja, Sie sind ganz richtig. Ich bin auch aus Graz und ich kenne auch den Herrn Wieser. Hallo. Sie Hallo. Waren bei uns voriges Jahr im Bezirk Wetzelsdorf, falls Sie sich erinnern können. Grevenberggasse, das Problemchen. Und leider ist es so, dass wir Nachbarn haben, wie Ihnen bekannt ist, die Tonnen absichtlich, muss man jetzt schon sagen, unabgedeckt stehen lassen und haufenweise Untersetzer, Gießkannen etc. Wir haben mehrmals versucht, etwas zu machen. Es betrifft sehr viele jetzt im Umkreis schon. Die Gärten bei uns können nur mehr notversorgt werden, weil keiner mehr rausgeht, weil es so schlimm ist. Und wir wollten noch einmal fragen oder Sie inständig bitten, ob Sie von offizieller Seite uns helfen könnten. Wir wissen, dass es keine rechtliche Handhabe gibt, aber vielleicht kann man das trotzdem über das Amt noch einmal versuchen. Das wäre unser aller Anliegen.
1: Können wir gerne machen. Nehme ich auf. Grevenberggasse, ja, ist bekannt vom Vorjahr. Und Sie sprechen das Problem direkt an. Wir haben eben keine rechtliche Handhabe und wenn die Grundeigentümer nicht mitmachen und nicht hineinlassen oder das vielleicht sogar ignorieren, diese Tipps, die mir geben und sagen, ja, mir ist es wurscht, mir stechen es eh nicht und die Nachbarn sind mir auch wurscht, ja, dann haben wir ein Riesenproblem. Da können wir eben rechtlich nicht vorgehen, aber wir werden es natürlich versuchen, neuerlich anzugehen und auf die Mithilfe hoffen und gut zureden und so weiter und es wird dann funktionieren. Also mit viel Überzeugung funktioniert das meistens.
0: Frau Andrea hat uns geschrieben, wo kann man denn potenzielle Brutstätten für Tigermücken melden? Beim Gesundheitsamt, wer ist die Ansprechperson? Bei Ihnen ist auch eine Hauspartei, die im Innenhof in großen Töpfen Wasserpflanzen zieht, offensichtlich in Wassertöpfen. Inwieweit kann das die Besiedlung von Tigermücken fördern, fragt Frau Andrea. Herr Wieser, das haben Sie schon ausgeführt, aber vielleicht Frau Meierhofer, Sie haben eingangs erzählt, Sie haben sich ans Gesundheitsamt, in dem Fall der Stadt Graz, gewandt, an den Herrn Wieser. Wie ist das im Kontakt mit den Nachbarn, wenn Sie hier so durch die Siedlung, eine hübsche Siedlung von Einfamilienhäusern und Gärten, gehen, fahren? Man sieht die Regentonnen, die nicht abgedeckt sind von außen. Man sieht dann mit einiger Erfahrung, wo Tigermücken unterkommen.
2: Ja, das ist schon richtig. Also die man kennt, also die jetzt bei uns im Umkreis sind, die wissen ja, dass wir da in diesem Projekt drinnen sind und was sie beachten müssen. Also ich glaube, das funktioniert einigermaßen, aber natürlich ist da sicher noch genug zu tun. Also darum finde ich das auch sehr gut, dass das mal thematisiert wird und hoffentlich viele hören, dass sie da wirklich aufpassen müssen. Weil es ist, kann nicht sein, dass man dann einen Garten hat, aber nicht mehr rausgehen kann, so wie die Dame von vorhin gesagt hat, weil so war es bei uns eben auch.
0: einfach ein sehr großer Leidensdruck. Nun, die Stadt Graz setzt auch im heurigen Jahr 2026 in ihrem Maßnahmenplan bewusst keine Insektizide zur Bekämpfung der Tigermücke ein und sie verfolgt auch bewusst keinen strafenden Ansatz gegenüber der Bevölkerung, was beispielsweise in Italien anders ist. Dort gibt es Regionen, wo Gartenbesitzerinnen und Gartenbesitzer mit Strafen rechnen müssen, wenn sie sich nicht an die Präventionsmaßnahmen halten. Herr Wieser, werden solche Strafen auch in Österreich irgendwann unausweichlich?
1: Bin ich gefragt, bin kein Politiker. Es könnte helfen, sagen wir mal so, bei Ignoranten, ja. Aber wir gehen eben bewusst nicht diesen Ansatz. Wir wollen wirklich schauen, dass wir die Leute abholen können, dass wir die Leute informieren können und einfach, dass sie selbst bemerken, hey, da kann ich selber was tun und diese Wassergefäße leeren. Es ist oft wenige Sekunden oder wenige Minuten, die man braucht im Garten, um das zu beseitigen. Viele sind viel beschäftigt, ja, ich weiß, das erzählen mir die Leute dann, ja, was glauben sie, ich habe keine Zeit für sowas. Man kommt dann aber drauf, dass das in 5 Minuten erledigt ist. Sie fliegt ja, wie gesagt, nicht weit, die 150 bis 200 Meter. Und wenn ich jetzt meinen Garten und die Nachbargärten vielleicht frei von diesen unbeaufsichtigten Wasserstellen halten kann und die anderen Wasserstellen vielleicht noch mit Netzen abdecke, naja, dann bin ich ja eh im gelobten Land, dann wird sie nicht kommen.
0: Wir bekommen sehr, sehr viele E-Mails mit vielen Fragen zum Garten, zu Wasser, auch mit vielen Hinweisen, dass Gelsen ja eigentlich sehr wichtige Nahrungsquellen sind für Fledermäuse, Vögel, Libellen, Larven, beispielsweise auch Fische natürlich. Wie verhält sich das mit den asiatischen Tigermücken? Wir haben besprochen, die heimische Hausgelse ist im Bestand drastisch im Sinken, die Tigermücke steigt. Wäre das theoretisch ein Ersatz, fragen uns viele Hörer und Hörer im Biodiversitätskreislauf?
1: Für die Fledermäuse tendenziell nicht, weil die ja tagaktiv ist. Auch für die Larven oder für die Tiere im Gewässer nicht, weil sie legt ja da ihre Eier gar nicht ab. Also es kommt ja gar nicht zu dem Kontakt. Also es wird diese Nahrungsquelle so nicht geben durch die Tigermücke.
0: Eine Frage noch von Herrn Erhardt. Vertragen sich Tigermücken und einheimische Mücken am selben Standort, sprich in meinem Garten? Ich lebe im Tiroler Wipptal und habe bis jetzt noch keine Mücke entdeckt.
1: Ja, warum nicht? Also ich entdecke beides, haben wir heute gesehen, bei der Begehung, dass beides gleichzeitig vorhanden ist.
0: Ja. Ja, wir kommen langsam aber doch zum Ende der Sendung. Herr Kopp aus Salzburg bringt uns noch zu einem Thema. Er schreibt, ich hatte bereits 2-mal das von der Tigermücke übertragene Denguefieber. Können Sie etwas zu der mittlerweile verfügbaren Impfung sagen?
1: Ich bin kein Mediziner, aber zum Arzt gehen, ins Gesundheitsamt gehen und sich informieren, Tropenmediziner gibt es genug und da wäre es vielleicht wichtiger.
0: Ja, die Deutsche Ständige Impfkommission STIKO, das kann ich zumindest sagen, empfiehlt mittlerweile bei Reisen nach Frankreich oder Italien eine Impfung gegen Chikungunya-Virus und gegen Dengue-Virus. Das sind die Empfehlungen der Deutschen Impfkommission. Erwin Wieser, Frau Meierhofer, Herr Meierhofer, wir haben heute viele Maßnahmen kennengelernt. Wir haben vormittags einen Rundgang im Garten gemacht, Wasserreservoirs kontrolliert, die Gießkannen, die Untersetzer, Baumhöhlen. Wir haben heute sterile Tigermückenmännchen freigelassen, eine sehr etablierte, risikofreie, erfolgreiche Methode. Herr Wieser, Sie haben die Herzklappe für den Kanaldeckel vorgestellt. Sie haben erzählt, Infoabende von Tür zu Tür, Begehungen, aber natürlich kommen Tigermücken immer wieder ins Land, tun sie weiterhin und trotz aller Bemühungen, die Daten der AGES und des Gesundheitsamts zeigen, die Tigermücke breitet sich kontinuierlich weiter aus. Die Maßnahmen sind aufwendig, sie kosten natürlich auch Geld, das ohnehin knapp ist. Wie sehen Sie sich denn da in Ihrer Rolle beim Referat des strategischen Infektionsschutzes? Es kommt einem so ein bisschen das Bild eines Sisyphus in den Sinn.
1: Ist so, ja. Aber wir kämpfen weiter und wir versuchen wirklich alles weiter, alle Maßnahmen an die Bürgerinnen, an die Bürger zu bekommen, zu verbreiten, sodass die Bewusstseinbildung funktioniert. Am liebsten ist mir das Projekt mit den Kindern, wo wir in Schulen gehen, diese Tigermückendetektive, die wir da ausbilden. Und die Kinder haben ja auch einmal das Müllproblem in die Haushalte gebracht und so hoffen wir, dass das mit den Volksschulen eben auch funktioniert. Und wir haben sehr, sehr positive Rückmeldungen, dass das funktioniert, weil die Kinder nerven die Eltern und die Großeltern, weil das Wasser muss unbedingt weg, weil die Tigermücke eben gefährlich ist. gefährlich ist. Und das taugt uns.
0: Angelika und Walter Meierhofer, Sie erwarten hier heuer einen nicht so belasteten Sommer, sagen wir so, oder erhoffen sich zumindest.
4: Naja, bis jetzt können wir das nur bestätigen, dass er noch nicht so belastend war. Zum einen durch die Maßnahmen der Stadt Graz, rund um das Team vom Herrn Wieser, und zum anderen natürlich, das kann ja selber auch jeder was beitragen, wie es heute schon mehrfach gesagt wurde, und es gehört immer ein bisschen Eigenverantwortung auch dazu. Und wenn man sich an diese Eigenverantwortung, es ist ja nicht so, dass man sagt, okay, das ist wahnsinnig viel Arbeit. Es ist es A zum einen nicht und zum anderen dient es ja auch dem Selbstschutz oder dem persönlichen Schutz auch. Und ja.
0: Es macht das Leben einfach lebenswerter, und, nehme ich an.
2: So ist es. Wir können den Garten wieder genießen und wir nehmen es auch wirklich als Anlass, dass wir, wenn wir jetzt mit Nachbarn reden, dass wir da wirklich nochmal darauf hinweisen. Und dass es in unserer Gegend zumindest besser
4: vielleicht abschließend
2: wird.
4: Noch, laden Sie den Herrn Wieser ein zu sich in den Garten. Er beißt im Gegensatz zu den Mücken nicht.
0: Aber wir haben und schon Fragen, kommt er auch nach Wien?
1: Für Vorträge war ich in Wien, ja, aber nicht für Tür-zu-Tür-Begehung.
0: Vielen herzlichen Dank. Lassen Sie sich nicht von den Mücken fressen, heißt es in der Musik, ja leichter gesagt als getan, auch für mich heute schon zu spät. Der Kampf gegen die Tigermücken, das war das Thema unserer Sendung heute in Punkt 1. Aus dem Garten der Familie Meierhofer in Graz dürfen wir uns verabschieden. Ganz herzlichen Dank, dass wir hier zu Gast sein durften, Angelika und Walter Meierhofer.
2: Gerne.
0: Vielen Dank, Erwin Wieser, für die Organisation, für das Experiment. Wir haben heute 1000 sterile Tigermückenmännchen hier freigelassen. Und mehr über die Maßnahmen der Stadt Graz können Sie in den umfassenden Berichten nachlesen auf oe1.orf.at/punkt1 unter der heutigen Sendung. Dort finden Sie auch einen Link zur Citizen Science App Mosquito Alert. Morgen in Punkt 1 geht es um die Vergangenheit und Gegenwart des spanischen Bürgerkriegs bei Philipp Blom. Und wir dürfen uns verabschieden mit herzlichem Dank für Ihre Zeit, fürs Zuhören, fürs Mitreden. Im Namen des Teams Technik, Mike Zenz und Bernd Korner heute hier in Graz, Georg Janser in Wien, Musikauswahl Helmut Jasper, Regie Marlene Nowotny, am Telefon Kerstin Ulbricht und Sophia Dostal, Moderation Barbara Zeitemer. Wir wünschen einen angenehmen Nachmittag.

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2: Jungbrunnen, Kultur wirkt gegen Alterung und in Europa sind hunderttausende Kinder ohne Impfschutz. Am Mikrofon begrüßt die Robert Schäppel. Sport hält jung. Sich regelmäßig zu bewegen ist ein wichtiger Faktor, wenn es um die Gesundheit geht, soweit bekannt. Eine aktuelle Studie zeigt jetzt, dass Ähnliches auch für kulturelles Engagement gilt. Menschen, die gerne Museen besuchen, oft ins Theater oder Kino gehen oder sich für die Oper begeistern, die altern, physiologisch gesehen, langsamer. Marlene Nowotny aus der Ö1 Wissenschaftsredaktion hat sich diese Studie angesehen. Marlene, was genau haben die Forschenden da jetzt herausgefunden?
3: Das Forschungsteam aus Japan hat für diese Untersuchung Daten von fast 1.900 erwachsenen Personen herangezogen, von über 50-Jährigen und zwar aus Großbritannien. Die nehmen dort an einer Langzeitstudie zum Altern teil. Und die Analyse dieser Daten zeigt, dass ältere Erwachsene, die kulturell engagiert sind, also zumindest alle paar Monate etwas Kulturelles unternehmen, Konzerte, Ausstellungen, Theater- und Opernaufführungen oder Lesungen besuchen, dass die bei ganz vielen gesundheitlichen Messdaten, die für den Alterungsprozess entscheidend sind, besser abschneiden als die über 50-Jährigen, die nicht kulturinteressiert sind. Dazu zählen der Blutdruck, die Blutfettwerte, die Gehgeschwindigkeit oder auch das Gewicht. Das sind alles Biomarker, mit denen das biologische Alter einer Person berechnet werden kann, also wie sich der individuelle Alterungsprozess auf die Gesundheit auswirkt. Und hier beim biologischen Alter sind die kulturell engagierten älteren Erwachsenen im Schnitt 3 Jahre jünger als die Kulturmuffel.
2: Jetzt könnte man einwenden, dass Ursache und Wirkung ja auch umgekehrt zusammenhängen könnten. Also, dass ältere Menschen mit besserer Gesundheit auch eher in der Lage sind, ins Theater zu gehen zum Beispiel. Was sagen die Forschenden zu diesem Einwand?
3: Dass hier keine eindeutigen Schlussfolgerungen möglich sind, das räumt auch das japanische Forschungsteam ein. Sie vermuten aber, auch gestützt auf frühere Studienergebnisse, dass ein aktives Kulturleben soziale Beziehungen stärkt, anregend wirkt, die psychische Gesundheit verbessert und ältere Menschen auch in Bewegung bringt, einfach weil sie unterwegs sind, und dass sich das alles positiv auf den biologischen Alterungsprozess auswirkt. Außerdem argumentieren die Forschenden, dass es vor allem finanzielle Hürden und große Distanzen sind, die Menschen davon abhalten, Ausstellungen zu besuchen oder ins Konzert zu gehen. Und dass ein niederschwelliger Zugang zu kulturellen Veranstaltungen deswegen auch ein gesundheitspolitisches Anliegen sein sollte.
2: Danke, Marlene Nowotny. Wir bleiben bei der Medizin und zwar bei Impfungen. Hunderttausende Kinder sind in Europa nicht oder nur unzureichend gegen schwere Kinderkrankheiten geimpft. Davor warnt jetzt die Weltgesundheitsorganisation WHO. Die WHO-Europa-Region ist sehr weit gefasst. Zu ihr zählen etwa auch die Türkei, Turkmenistan und Israel. Tobias Mayer berichtet.
4: Diphtherie, Tetanus, Keuchhusten und Co. Mehr als 500.000 Kinder in der Europaregion ist gegen gar keine der schweren Infektionskrankheiten geimpft. Allerdings ist die Verteilung sehr unterschiedlich. So lebt die Mehrheit der betroffenen Kinder in nur 4 Ländern: Kasachstan, Aserbaidschan, der Türkei und Großbritannien. Gesamt betrachtet liegen die Impfquoten für die meisten Krankheiten in der Europaregion bei über 90%, etwas höher als zuletzt, aber niedriger als sie schon einmal waren. Als Grund nennt die Weltgesundheitsorganisation, dass viele Impfprogramme wegen Konflikten eingeschränkt wurden. Auch fehlende finanzielle Mittel und Falschinformationen über Impfungen seien ein Problem, so die WHO.
2: Mehr dazu können Sie auf science.orf.at lesen. Und sinnlich erfahren kann man die Forschung bald in einem neuen Zentrum für Wissenschaftsvermittlung in Wien. Q, dein Raum für Wissenschaft, heißt das Zentrum im ersten Bezirk. Q steht für das englische Wort Question, also Frage. Und genau das können und sollen die Besucher und Besucherinnen dort tun, nämlich fragen, wie Wissenschaft funktioniert, was sie tut und wie sie in die Gesellschaft hineinwirkt. Also raus aus dem Elfenbeinturm, hinein ins Leben. Im Mai 2027 soll es dann losgehen.
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7: Am Mikrofon Paul Kanker. Im Bahnverkehr bekommen die ÖBB immer mehr Konkurrenz. Nach neuen Zahlen der Regulierungsbehörde Schienencontrol haben Privatbahnen im Güterverkehr im Vorjahr bereits fast die Hälfte des Markts erobert. Auch im Personenverkehr wächst der Anteil privater Anbieter. Michael Fröschl berichtet.
8: Das Angebot im Zugverkehr ist so hoch wie noch nie, auch weil private Bahnunternehmen wie Westbahn und RegioJet immer mehr Verbindungen betreiben. Laut Schienencontrol-Jahresbericht ist der Anteil der ÖBB-Mitbewerber im Vorjahr auf 16% gestiegen. Ein neuer Höchstwert, sagt die Chefin der Bahnbehörde Maria-Theresia Rösler.
9: Also die ÖBB bleibt natürlich der Platzhirsch, aber die Mitbewerber holen auf und durch zusätzliches Angebot übernehmen sie hier auch teilweise Marktanteile.
8: Im Güterverkehr ist der Marktanteil der ÖBB im Vorjahr sogar regelrecht eingebrochen. Fast die Hälfte aller Güter wird von anderen Bahnunternehmen befördert. Die Fahrgastzahlen sind in Summe leicht um 0,3% gesunken, hauptsächlich wegen einer zweimonatigen Sperre der Wiener Schnellbahn im Vorjahr, die ja auch heuer wegen Bauarbeiten wieder gesperrt ist.
7: Die Landwirtschaftskammer bezeichnet die Trockenheit in Österreich als extrem belastend. Kammerpräsident Josef Moosbrugger sagt, die Trockenheit sei flächendeckend über ganz Österreich. Das sei in diesem Ausmaß noch nie da gewesen. Es habe wenig Winterfeuchtigkeit gegeben, ein trockenes Frühjahr, danach eine Hitzewelle. Moosbrugger warnt, das bedeutet deutlich weniger Ertrag. Die Lage für Bauern werde schwieriger. Die Diplomrechtspfleger protestieren gegen eine Streichung ihrer Zulagen. Die Gewerkschaft sagt, das Justizministerium habe Planstellen rechtlich neu bewertet. Das führe zu massiven Verlusten bei Diplomrechtspflegern. Das Ministerium entgegnet, es habe die Stellen nach der Klage eines Diplomrechtspflegers neu bewerten müssen. Diese würden nun Zulagen verlieren, bekämen aber ein höheres Grundgehalt. Diplomrechtspfleger sind Gerichtsbeamte, die Richter entlasten. Die Rechtspfleger erledigen 8 von 10 Zivilverfahren in erster Instanz. Gegen den Leiter des Wiener Marktamts, Andreas Kutheil, werden schwere Vorwürfe erhoben. Mitarbeiter des Amts berichten von einem jahrelangen Klima der Angst, von Mobbing, Beleidigungen sowie sexistischen oder rassistischen Aussagen. Werner Trinker berichtet.
10: Es geht um frauenverachtende Witze, homophobe Aussagen, Demütigungen, Kränkungen und sexistische Aussagen. Auf Tonbandmitschnitten ist beispielsweise zu hören, wie Mitarbeiter herabgewürdigt, nachgeäfft und niedergemacht werden. Die Anschuldigungen, über die zuerst die Wochenzeitschrift Falter berichtet hat, betreffen die letzten Jahre. Etwa 20 Bedienstete der Stadt haben sich mit den Vorwürfen bereits vor 4 Monaten an die Personalvertretung und den unabhängigen Bedienstetenschutz der Stadt gewandt. Sie legten Tonbandmitschnitte, Gedächtnisprotokolle und Mailabschriften vor. Was bisher passiert ist? Die zuständigen Politiker verweisen Radio Wien gegenüber auf die für Personalangelegenheiten zuständige Magistratsdirektion und dort heißt es, dass die Vorwürfe derzeit von der internen Revision überprüft werden.
7: Nach fast 120 Jahren gibt es zwischen Spanien und Gibraltar keinen Grenzzaun mehr. Die Grenzkontrollen sind um Mitternacht gestoppt worden, gemäß einem Abkommen zwischen Großbritannien und Spanien von gestern. Der Grenzzaun soll noch diese Woche abgebaut werden. Gibraltar ist eine britische Exklave. Es liegt im äußersten Süden der Iberischen Halbinsel und ist etwa doppelt so groß wie die Wiener Innenstadt. Das US-ChatGPT-Betreiberunternehmen OpenAI

0: hat im Markenstreit vor dem EU-Gericht verloren. Die Richter haben entschieden, OpenAI könne nicht als Markenname für Software- oder Cloud-Dienste verwendet werden. Der Begriff OpenAI erwecke den Eindruck, dass das Produkt auf frei zugängliche KI basiere. OpenAI kann das Markenurteil noch vor dem Europäischen Gerichtshof anfechten. In Kuba läuft die Stromversorgung nach dem dritten landesweiten Ausfall binnen eineinhalb Wochen teilweise wieder an. Nach Angaben des staatlichen Elektrizitätsunternehmens hat ein technisches Problem in einem Kraftwerk das Blackout verursacht. Gestern Vormittag ist in ganz Kuba der Strom ausgefallen. Das Stromnetz ist nach jahrzehntelanger kommunistischer Misswirtschaft in sehr schlechtem Zustand. Das waren die Nachrichten mit Paul Kraker. Und nun zum Wetter.
1: Zeitweise scheint heute Nachmittag zwar vielerorts die Sonne, allerdings gibt es auch einige Wolken und nach bilden sich stellenweise Regenschauer und Gewitter. Derzeit etwa in Vorarlberg und im Tiroler Oberland, aber auch schon im südlichen Waldviertel und im Bereich der Pack. Speziell im Flachland bleibt es aber großteils trocken. 32 Grad hat es jetzt in Graz, 18 bei einem Schauer im Nordtiroler Brutz. Morgen weiterhin schwül und noch etwas heißer mit 26 bis 34 Grad. Dazu eine Mischung aus Sonne, Wolken und ein paar teils kräftigen Gewittern. So viel zum Wetter mit Jörg Stibor.
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3: Hallo, schön, dass Sie da sind. Was erwartet Sie in den kommenden Stunden? Ja, wir Österreicherinnen und Österreicher sind Binnenlandbewohner. Wie schaut es da mit unserer Liebe, vor allem mit unseren Hobbys, was das Meer betrifft, aus? Das hören Sie im Moment um 3:30. Danach in Betrifft Geschichte geht es um das mesoamerikanische Ballspiel vor 3500 Jahren. Und im Fokus um 16.05 Uhr schaut auf die Zeit in Österreich, als ein Priester Bundeskanzler war. Und wie starten wir jetzt in den Nachmittag? Nun trifft eine österreichische Saxophonistin auf Helmut Jasper. Mit ihrer multikulturellen Band bringt sie die Freude des Zusammenseins in die Musik. Für die Sendung umrundet sie gleich zweimal musikalisch den Globus. Sie bringt eine klangliche Zusammenschau jener Welten mit, in denen sie sich bewegt.
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Herzlich willkommen. Heute zu Gast ist Edith Lettner, Saxophonistin und Komponistin und Reisende. Sie verbindet in ihrer Musik Jazz, improvisierte Musik und Weltmusik. Sie war unter anderem in New York, Westafrika und Armenien musikalisch aktiv, auch auf Sizilien, und arbeitet regelmäßig mit internationalen Musikerinnen und Musikern an interkulturellen Projekten. Wir hören heute ihr exquisites Ensemble, aber im ersten Teil dieser Radio-Session stellt sie sich vor und auch die Musik, die sie zu ihrer Arbeit inspiriert hat.

0: Das ist Ja am Bronzer mit Voyages featuring Edith Lettner. Edith Lettner, herzlichen Dank fürs Kommen und fürs Spielen.
1: Ja, herzlichen Dank für die Einladung.
0: Edith Lettner, man hört in diesem Song schon richtig, wie Sie das verschränken miteinander, die afrikanischen Instrumente und den Jazz. Und das wirkt, als ob es nie anders gewesen wäre.
1: Für mich lässt sich das gut verschmelzen und ich habe auch schon viel Erfahrung mit verschiedenen Bands. Ich durfte hier in Wien und eben in Afrika und auch in New York mit sehr vielen tollen afrikanischen Bands zusammenspielen. Und es ist mit der Zeit für mich selbstverständlich geworden, zwei Dinge zu verschmelzen. Ich wurde oft angesprochen, gerade als Jazzmusiker, mich da einzubringen oder in manchen anderen Formationen war es eher so, dass ich mich mehr mit dem traditionellen Stil der Sänger befasst habe. Mhm. Also ich habe mich oft, wenn ich eine Improvisation angefangen habe, an den Sängern orientiert und von dort meine Solo-Improvisation aufgebaut. Und so bin ich immer mehr hineingekommen und es macht Spaß. Und es sind ja zwei Stile, die ursprünglich geschichtlich auch irgendwie sehr viel miteinander zu tun haben.
0: Sie sind ja nach wie vor eine Reisende. Und wir haben ein sehr interessantes Programm hier.

0: Charles Mingus und Band mit Fables of Phorbas. Das ist vom Jahr 1959 und ist eine berühmte Attacke von Charles Mingus, dem Bassisten und Bandleader, auf Orval Phorbas, dem Gouverneur von Arkansas. Charles Mingus hat sich da ein Thema geschnappt, das hochpolitisch war zu seiner Zeit.
1: Ja, zur Zeit der Segregation, oder in diesem Thema wurde sie eigentlich schon abgeschafft in Schulen, und es ist trotzdem immer wieder was passiert, dass Leute diskriminiert worden sind, in dem Fall Kinder, afroamerikanische Schüler, die nicht in die Schule gehen durften. Ich habe grundsätzlich viel Charles Mingus gehört, weil ich finde ihn einen hervorragenden Bassisten. Erstens, also so viel Power und Kraft und Ursprünglichkeit, und ein toller Komponist. Die Bläser haben mich auch sehr fasziniert. Der Einsatz der Bläser, der vielen Bläser. Ich komme ja aus Oberösterreich, ne? Blasmusik.
0: Ja, das hat auch was Afrikanisches. Das hat auch schon was Afrikanisches manchmal. Ja. Edith Lettner, Sie sind ja auch in der bildenden Kunst zu Hause.
1: Öl und Aquarell hauptsächlich. Ich habe auch so Tuschpindelzeichnungen gemacht, zu Musik zum Beispiel, live auch. Sozusagen der Arm ist die Übersetzung der musikalischen Bewegung.
0: Sie sind sehr viel auf Reisen. Wie finden Sie da eine Ruhe und Konzentration, um dann zu komponieren, zu üben natürlich und eben auch zu malen? Wie geht das?
1: Ja, ich habe eigentlich meine Reisen immer so gestaltet, dass ich längere Zeit an einem bestimmten Ort war oder sogar Perioden hatte. Also ich hatte eine Periode, da war ich jedes Jahr in Senegal einen Monat mindestens und hatte dort Projekte. Konnte natürlich dadurch auch Kontakte knüpfen und Leute kennenlernen. Ich habe ein Kinderprojekt in einem Dorf gehabt, wo Kinder gefördert worden sind, ein Kunstprojekt. Und dann kam New York. Ich habe praktisch die halbe Zeit des Lebens in New York verbracht und habe eigentlich nichts anderes gemacht als den Wohnsitz verlegt. So leicht ist es nicht, aber und dann wieder zurück. Und also ich bin eher keine Kurzreisende.
0: Allo Petit heißt das Stück, und es ist eine andere Art von Crossover, ein bisschen in die andere Richtung. Sie haben Jazz und afrikanische Musik besucht oder besuchen diese beiden Stile. Die machen aus der angelsächsischen Popmusik und aus dem Musik aus dem Senegal ihr eigenes Ding.

Crossings heißt die zweiteilige Komposition, The Atlantic Suite und The Mediterranean Suite. Die Besetzung lautet Mamadou Diabate, Balafon, Karim Chajri, Stimme und Perkussion, Ibu Bar, Stimme und Perkussion, Willi Paraskevopoulos am Klavier, Alexander Lackt am Kontrabass, Stefan Brotzki am Schlagzeug und Edith Lettner, Komposition, Saxophon und Duduk. Edith Lettner und Band mit dem Opener In Peace We Grow.

Jetzt spielen wir die Atlantic Suite, wo wir in groben Zügen die Entwicklung des Jazz und daraus entstandenen Stilen aus afrikanischen Wurzeln nachvollziehen.

Das war die Atlantic Suite. Und jetzt kommt die Mediterranean Suite, wo wir eigentlich beschreiben Menschen, die ihre Dörfer in Nordafrika oder Westafrika verlassen, um nach Europa übers Mittelmeer zu gelangen.

0: Das war die Ö1 Radio Session mit Crossings, einem zweiteiligen Werk der Saxophonistin Edith Lettner. Die Atlantic Suite und The Mediterranean Suite waren zu hören. Die Besetzung lautet Mamadou Diabate, Balafon, Karim Chajri, Stimme und Perkussion, Ibu Bar, Stimme und Perkussion, Willi Paraskevopoulos am Klavier, Alexander Lackt am Kontrabass, Stefan Brodsky am Schlagzeug und Edith Lettner, Komposition, Saxophon und Duduk. Helmut Jasper sagt auf Wiederhören.
1: Ja, und nun vom Jazz zu etwas Historischerem, eine Programmempfehlung für heute Abend. Eines der ältesten Musikfestivals in Österreich feiert Geburtstag. 50 Jahre Innsbrucker Festwochen der alten Musik. Die Sendung Alte Musik neu interpretiert hält Rückschau auf ein bewegtes halbes Jahrhundert. Zu Gast bei Johann Kneis ist der langjährige Musikredakteur im Landesstudio Tirol, Wolfgang Praxmarer.
2: Was macht das mit einer Stadt? Na, die Stadt wird lebendig dadurch. Die Leute mögen das. So, als hätte es ein Vakuum gegeben durch die Jahrzehnte, durch die Jahrhunderte. Und seit 50 Jahren wird das Vakuum gefüllt.

0: Der Schlusschor der Oper Il Trionfo della Fama von Conti, aufgenommen bei den Innsbrucker Festwochen, unter anderem zu hören heute Abend um 19.30 Uhr. Ja, und jetzt geht es um uns im Binnenland lebende Österreicherinnen und Österreicher. Da gibt es zwar einige Menschen, die eine Passion eng mit dem Meer verknüpfen. Manche funken mit Schiffen, andere betreiben ein Korallenriff im Aquarium. Oft geht diesen Hobbys eben eine lange Liebe voraus zum Tauchen, Surfen oder Segeln oder eine Berufskarriere an der Küste. Hören Sie nun den dritten Teil von Österreich und das Meer, eine Wiederholung aus dem Vorjahr.
1: Moment.
2: Es ist ja wirklich ein unglaubliches Universum, was da drinnen sich abspielt. Und das war dann wahrscheinlich auch nochmal der Grund, warum ich gesagt habe, da kann ich so lange ich will reinschauen, ohne dass mir die Luft ausgeht, und habe wirklich Zeit, das zu genießen.
1: Der kleine Ozean im Wohnzimmer oder der große übers Funkgerät.
3: Ja, mehr ist eigentlich nonplusultra. Das ist, wenn ich nicht da so eine sesshafte Frau hätte, wäre ich überhaupt am Meer geblieben.
1: Österreichs Meeresaficionados und ihre Hobbys. Eine Sendung von Antonia Löffler.
4: Das hat sich so ergeben, dass ich als Bursche mit 15 Jahren bei einem Flohmarkt ein altes Radio gesehen habe, aus den 1950er Jahren. Und man konnte sich mit diesem Radio auf Kurzwelle die Welt ins Wohnzimmer holen.
1: Werner Pfeiffer leitet seit 20 Jahren den Marinefunkerclub Austria. An einem heißen Sonntag steht der pensionierte Vizeleutnant in der alten Donauwerft in Korneuburg und erinnert sich, wie seine Leidenschaft für den Amateurfunk ihren Anfang nahm und ihn seither nicht mehr losließ.
4: Da habe ich durch Zufall Norddeich Radio gehört. Norddeich Radio war die größte Küstenfunkstation der Deutschen. Und da wurde der Funkverkehr von den Küstenfunkern zum Funkoffizier auf dem Schiff im Pazifik, im Südatlantik durchgeführt. Und da muss es passiert sein.
1: Während Werner Pfeiffer erzählt, testen die Clubmitglieder Franz Filzwieser und Willi Damböck die Funkverbindungen.
5: Wir haben jetzt einen Sendeversuch gemacht auf 7 Megahertz, also in Telegrafie. Und jetzt schauen wir nach, wie weit wir kommen.
6: Schauen wir, wo wir überall gehört werden.
5: Unsere Reichweite, was wir erwischen. Wir haben eigentlich ganz Europa jetzt abgedeckt.
6: Also diese Länder haben alle erreicht. Die haben alle unser Signal aufgenommen.
1: Die Männer stehen am Pier vor dem Patrouillenboot Niederösterreich. In der Kabine des ausrangierten Bundesheerschiffs, das heute ein Außenposten des Heeresgeschichtlichen Museums ist, wird später gefunkt.
6: Auf der ganzen Welt gibt es ja eigentlich Stationen, die Empfänger laufen haben.
5: Die geben das im Internet
6: und die geben dann
5: zurück.
6: Im Internet geben sie dann bekannt, wie stark wir hörbar sind und wie weit wir entfernt sind von denen. Die weiteste Entfernung war jetzt ca. 1550 Kilometer. Aber das war Schottland. Schottland war eine Station.
5: Ja,
6: Schweden war dabei, aber das ist nicht so weit, weil das war im Süden.
1: Um im Binnenland Österreich hobbymäßig Marinefunker zu werden, muss man einerseits die Amateurfunkerprüfung ablegen und für die Aufnahme in den Club außerdem irgendeinen Bezug zum Wasser vorweisen können. Das kann auch ein Segel- oder Bootsführerschein sein. Die meisten Mitglieder haben Funkvergangenheit. Sie kommen von der Handelsmarine oder waren Funktechniker beim Heer oder der Polizei. Franz Filzwieser und Willi Damböck erklären die Grundlagen ihres Hobbys. Sie sprechen von der Ausbreitung von Radiowellen, von unterschiedlichen Frequenzen, schwachen Signalen und den toten Zonen, wo ihr Funkspruch je nach Sonnenstand nicht empfangen werden kann. Es ist eine eigene Welt, die auch mit eigenen Namen einhergeht, den sogenannten internationalen Rufzeichen.
6: Franz oder Oskar Echo 3, Foxtrot, Foxtrot Charlie. Das ist das Rufzeichen, das Internationale. Das hat jeder von uns. Das ist unser Chef, der hat auch ein Rufzeichen natürlich. Der Werner, Oskar Echo 3.
7: Oskar Echo 6, November.
6: November, Fox Killer, ja.
1: Mit Werner Pfeiffer oder Oskar Echo 6, November, Fox Kilo geht es hinein in die Kabine, wo er an diesem Sonntagmorgen um Punkt 9.30 Uhr den 57. Rundspruch des Clubs absetzen und Mitglieder zu Land und Wasser erreichen will.
6: Störungen en masse.

0: So klingt es dann, wenn es...
1: Ja, wenn ein Betrieb ist.
2: Wenn da so eine Pfeiferei ist oder irgendetwas, das ist also nicht, weil einer lustig ist, sondern der stimmt seine Antenne ab. Das heißt, er pfeift hinein und dreht an den Knöpfen, dass er die maximale Ausgangsleistung hat.
3: Werner Pfeiffer sitzt an einem niedrigen Schreibtisch und zieht das Mikrofon des kleinen Radiogeräts zu sich.
2: Schönen guten Morgen, liebe Funkkameraden. Wir haben hier im Hafen Korneuburg am Patrouillenboot eine Ausgangsleistung von 100 Watt und eine verkürzte Endfett als Antenne eingesetzt.
3: Dann verliest er Geburtstage und Todesfälle. Der Großteil ihrer gut 100 aktiven Mitglieder ist männlich und eher betagt.
2: Ich wünsche den Geburtstagskindern Gesundheit, Zufriedenheit und immer eine Handbreit Wasser unter dem Kiel.
3: Anschließend werden die nächsten Termine angekündigt.
2: Am 18. Juli werde ich den 8. Lissa-Rundspruch vom Stapel lassen auf dieser Frequenz und an die Seeschlacht bei Lissa durch den österreichischen Admiral Tegetthoff am 20. Juli 1866 nochmals erinnern.
3: Bei den Marinefunkern lebt Österreichs maritime Vergangenheit weiter. Ihr Clubsymbol ist der Anker der kaiserlich-königlichen Flotte. Traditionspflege nennt Werner Pfeiffer das. Auf der Internetseite des Clubs steht:
4: Als 1918 unsere sonnige Küste verloren ging, zählte die unbesiegte K&K-Kriegsmarine und auch die Handelsflotte zu den 8 größten der Welt. Dieser fühlen wir uns noch immer verbunden.
3: Werner Pfeiffer leitet nun den sogenannten Bestätigungsverkehr ein und ruft die anderen Stationen zum Antworten auf. Besonders begehrt sind Kontakte zu Funkern, die nicht nur in ihrem Gartenhäuschen mit Antenne, sondern ihrerseits auf Museumsschiffen sitzen oder gerade mit dem Boot die Küsten und Flüsse entlang schippern.
2: Hotel Bravo 9, bitte melden. Hotel Bravo 9, Delta Alpha Romeo, der liebe Josef, ehemaliger Schiffsführer am Dampfer Hohenwil vom Bodensee, meldet er sich mit 5 und 7, Josef, hier bei uns zu empfangen. Mikrofon zurück an den Bodensee.
5: Wir waren damals im Indischen Ozean, ja, auf den Malediven tatsächlich. Ja. Und das waren so die ersten Berührungspunkte, auch wirklich hautnahe.
3: René Pfaller erzählt, wie er und sein bester Freund Überstunden machten, um sich mit 18 Jahren den Traum vom Tauchgang im tropischen Meer zu erfüllen. Bis dahin kannte er die farbenfrohen Riffe mit ihren Fischen und Korallen aus dem Fernsehen und aus der hintersten Ecke des Zoofachgeschäfts.
5: Bei dem damaligen Aquaristikhändler gab es eine ganz kleine Meerwasserabteilung und das war halt so ein Mysterium, sage ich jetzt einmal damals. Also das war, man hat nur gewusst, das ist sehr kompliziert, das ist sehr teuer und da war noch sehr viel Wissen auch gar nicht so da, wie es halt heute der Fall ist. Ne?
3: René Pfaller steht in seinem Wohnzimmer in Wien-Liesing. Vor sich ein 1000 Liter Salzwasser fassendes Aquarium voller bunter Fische und Korallen. Und neben sich Werner Knapp, Chef des Korallenriff-Centers, der ihm gemeinsam mit seinen Mitarbeitern das 180 Kilogramm schwere Glasgefäß über die schmale Treppe des Reihenhauses hinaufschleppte.
6: Ein Meerwasser-Aquarium ist immens interessant. Das ist quasi ein Bass ohne Boden, kann auch zur Sucht führen. Also wir haben durchaus mehrere Kunden, die mehrere Aquarien haben. Bei mir hat es ja auch eskaliert, weil ich habe ja über das Hobby drüber angefangen quasi. Bei mir hat es halt mein Geschäft geendet, ne? Und ich habe jetzt in meinem Geschäft ca. 40 Aquarien.
3: Werner Knapp erzählt, wie er Anfang der 90er noch zu den Fangstationen vor Sri Lanka flog, um die Tiere zu begutachten. Was romantisch klingt, war eine Notwendigkeit, weil der Fang damals wenig überwacht und reglementiert war. Heute gibt es Naturschutzgesetze, die verhindern sollen, dass jemand Wildkorallen aus den Riffen reißt, sagt Werner Knapp. Etwa tragen viele geschützte Korallenarten eine sogenannte CITES-Nummer. Der Handel mit diesen gefährdeten Tieren unterliegt den strengen Ein- und Ausfuhrbestimmungen des Washingtoner Artenschutzabkommens. Dazu kommt, dass heute viel mehr Korallen aus Nachzuchten angeboten werden. Fast alle Exemplare in René Pfallers 1,75 Meter langem Becken stammen aus professionellen Zuchtstationen oder von Hobbyzüchtern.
5: Weil eingangs ja auch die Frage war, was sehen wir da? Also ja, es ist ein tropisches Riffbecken. Wir haben ganz, ganz, ganz viele unterschiedliche

0: Korallen, also wie gesagt, allein im Bereich der kleinpolypigen Steinkorallen gibt es da verschiedenste Gattungen von, ich weiß nicht, ob jetzt Fachausdrücke da so helfen, aber wir haben Wulstkorallen, wir haben Pilzlederkorallen, wir haben fächerartig wachsende, wir haben plattenförmig wachsende, wir haben Seesterne, es sind diverse Putzergarnelen, es sind verschiedenste Schneckenarten drinnen.
1: In der nachgeahmten Meeresströmung wiegen sich die Korallen in Pink, Türkis und Gelb. Die eine erinnert an einen blühenden Löwenzahn, die nächste an einen gestürzten Pudding, andere lassen Tentakeln oder Rosetten spielen. Dazu kommen die Fische, die orange-weißen Anemonenfische, die Fahnenbarsche, denen man im Indischen Ozean in riesigen Schwärmen begegnet, und die Doktorfische mit ihrem hornartigen Skalpell an der Schwanzwurzel, das sie als Waffe gegen Fressfeinde oder auch bei Revierkämpfen einsetzen.
2: So wie meine Vereinskollegen gefahren sind, ist alles hier im Kühlschrank, aber sonst nichts passt. Außer ein bisschen Wasser. Da ist noch ein kleines Lackerl drin. Und dann setze ich mich zu Ihnen ins Freund.
1: Ortswechsel. Es ist ein Sommertag im niederösterreichischen Greifenstein an der Donau, wo der Güterkahn des Vereins FHS, Freunde historischer Schiffe, ankert.
2: Ja, also mein Name ist Edgar Wilhelm und bin 78 Jahre alt und ich habe mein halbes Leben halt in der Adria in Griechenland und auf den europäischen Straßen verbracht, im Dienste der Schifffahrt.
1: Edgar Wilhelm sieht man den Kapitän an. Rauschebart, Seglerpolo, Goldkette, getönte Brillen, sitzt er an Deck des Güterkahns, der früher Waren zwischen Passau und Sulina am Schwarzmeer schleppte und heute ihr Vereinslokal ist. Er sei der letzte seiner Art, der noch im Originalzustand erhalten sei, sagt er stolz. Allerdings gibt es ein Problem. Der Kahn und mit ihm alles an Bord, bis hin zum Lackerlwasser, hat eine ordentliche Schlagseite.
2: Ja, schräg sitzen wir, weil wir aufsitzen am Schwemmsand, den uns das Hochwasser 2024 im September also angeschwemmt hat. Es sind ungefähr so mindestens 2 Meter Sand dazugekommen. Also wenn Sie sich das vorstellen, 2 Meter auf diese Fläche, das sind tausende Kubikmeter. Am Sonntag ist das alles voll da, wunderbarer Badestrand. Und wir sitzen da und weinen.
1: Mehrmals die Woche kommt er als Vereinsobmann her, sieht nach dem Rechten und hofft auf ein Hochwasser, um ihre insgesamt 5 Boote wieder zum Schwimmen zu bringen.
2: Für mich ist immer dieser Holzstock, den Sie da drüben sehen, solange der so herausschaut, ist einfach überhaupt nichts los. Wir brauchen also mindestens einen Wasserstand, Korneuburg, 4,5 Meter. Und momentan haben wir 2,10 Meter.
1: Edgar Wilhelm geht zum Bug des Güterkahns und deutet auf die Bucht, die freigebaggert wurde. 5.000 Kubikmeter Sand, 50.000 Euro. Danach war von Seiten der Behörden Schluss und das Warten begann. Dem pensionierten Kapitän bleibt auf der Sandbank aber noch sein Lieblingshobby. Er erzählt von früher, von waghalsigen Abenteuern und Ausfahrten. Etwa davon, wie er 2022 mit seiner Fähre im Rahmen eines Umweltprojekts einen Schwimmer die ganze Donau entlang bis zur Mündung im Schwarzen Meer begleitete.
2: Ja, es wollten viele nicht machen und haben mir alle geschrieben, ob wir wahnsinnig sind, weil wir sind ja doch etwa 70 Kilometer lang an der ukrainischen Grenze, weil da ist ja die Donau die Grenze zur Ukraine. Und sage ich, ja, wir werden es schon hören, wenn es kracht. Was soll man machen? Der Schwimmer hat auch gesagt, ja, wenn sie auf mich schießen, ja, dann ducke ich mich halt.
1: Flussab verlief die Reise ohne Zwischenfälle. Aber im Schwarzen Meer angekommen, wurde es auch dem hartgesottenen Kapitän zu ungemütlich.
2: Und in Sulina habe ich dann eine Woche Pause gemacht. Also ich wollte eigentlich ein ganzes Monat dort bleiben, aber da war gerade der Krieg um die Schlangeninsel, Ukraine. Ne? Dann habe ich gesagt, ich halte das nicht länger aus, diese Schießerei, Tag und Nacht. Und Explosionen, die Lichtblitze in der Nacht. 20, 30 Kilometer sind für so ein Geschütz halt nichts. Und da wurde ja hingeschossen und zurückgeschossen. Eine wertlose Insel, aber Krieg ist Krieg.
1: Also fuhr er zurück, ohne die Crew, die erst später eingetroffen wäre, und über verschlungene Wege, weil die Donau im Sommer 2022 einen extremen Tiefstand führte.
2: Dann gab es so Reportagen, wo die Fischer gestanden sind, haben den Sand durch die Hände rieseln lassen. und gesagt haben, ja, es ist alles tot, wir sind fertig, kein Fisch mehr in der Donau. Es hat ausgeschaut wie eine Wüste. Also ich wollte zuerst ein Buch schreiben, ich wollte die Fotos veröffentlichen, da haben wir gedacht, na, das schaut eigentlich alles so schrecklich aus, mache ich nicht.
0: So, Sprechfunk abgeschlossen, jetzt kommt die Bestätigung in Telegrafie in Morsen. Das wird der Andi übernehmen, bitte.
3: Ja, wir werden da schon umstecken.
1: Zurück bei den österreichischen Marinefunkern in Korneuburg. Andreas Krieger, Amateurfunker, Rufzeichen OE3 India Alpha Kilo, setzt sich vor das Radiogerät und steckt seine alte Morsetaste, eine sogenannte Schlackertaste, an.
4: Ja, da Rundfunkgeschichte geschrieben. Im Fernsehen hast du das damals gesehen, der Walter Cronkite, berühmter Journalist bzw. Anchorman, hat so eine Taste immer am Tisch stehen gehabt.
3: Wirklich?
4: Ja. Du hörst das sogar beim Intro von einer von seinen älteren Sendungen.
3: Ach so.
4: Ich glaube, der hat das sogar selbst noch gelernt gehabt. Ja. Weil der Pressedienst früher auch mit so Tasten gearbeitet hat, weil die gehen schneller als normale Handtasten.
5: Fragt er mich, ob die frequenzfrei heißt das. Ob die frequenzfrei ist, ob jemand da funken tut, und wenn nicht, dann kann er dort.
1: Clubkollege Willi Damböck übersetzt dankenswerterweise simultan mit.
5: Stellt er sich selber vor, dass der Andi ist und was er selber für Rufzeichen hat, damit er dort weiß, wer da gerade, wer dieser Rufzeichen ist.
1: Nachdem Andreas Krieger einige Mitglieder im Burgenland erreichen konnte, deren Signale für den Sprechfunk zu schwach waren, morst er zu Demonstrationszwecken noch ein wenig weiter.
4: Was macht man so in der Morsetelegrafie? Wir als Amateurfunker machen von dem, dass die Morsetelegrafie einmal bedeutet hat, nämlich das Austauschen von Nachrichten, von Telegrammen, das Aussenden von Pressemeldungen, das gibt es alles schon lange nicht mehr. Den Seefunkverkehr über Telegrafie gibt es schon lange nicht mehr. Heute lebt die Telegrafie nur mehr im Amateurfunk weiter. Wir bedienen uns teilweise der Sprache der professionellen Telegrafisten. Teilweise haben sie natürlich, wie bei jeder sprachlichen Entwicklung, gewisse Eigenheiten und Idiosynkrasien entwickelt.
1: Zuerst morst er die Buchstaben QRL in den Äther. QRL steht für Sind Sie beschäftigt? Dann wartet er, ob ihn jemand hört und reagiert. Als er merkt, dass die Frequenz frei ist, schickt er das Kürzel CQ für Allgemeiner Anruf hinterher.
4: Das war jetzt begonnen mit dem allgemeinen Anruf CQ, CQ, CQ. Dann aus dem Französischen angelehnt, schon uralt in Verwendung in der Telegrafie de, Französisch von, also allgemeiner Anruf, dies ist, und unser Rufzeichen OE3XNO habe ich dreimal genannt. Und geendet habe ich mit der Abkürzung, die auch jeder versteht und auf die jeder wartet, der mir antworten will, nämlich K für Bitte kommen.
1: Wer früher die Amateurfunkerprüfung ablegte, musste das alles wissen. Heute reicht es, wenn die Bewerber den Sprechfunk beherrschen. Auch hat das Morsen etwas von seinem Geheimnis verloren, seit es Computerprogramme gibt, die die Punkte und Striche simultan übersetzen können. Trotzdem ist es faszinierend mit anzusehen, wie spielerisch Andreas Krieger mit Daumen und Zeigefinger die Tasten bedient. Er verwendet dabei dieselbe Sprache wie die Funker vor mehr als 100 Jahren.
4: Wir sind vom Sprachverständnis her, die Amateurfunker heute, nicht weit entfernt von der Sprache, die der Bordfunker der Titanic 1912 auch verwendet hat, als er seinen Notruf abgesetzt hat. Es ist eine Ironie des Schicksals, dass ein Funkamateur, die Nacht des 14. und 15. April 1912 mitbekommen hat, mit eigenen Ohren, und zu seiner nächsten Polizeistation mit dem Rad gefahren ist und dort gesagt hat, dass er einen Notruf von einem Schiff aufgenommen hat. Man hat ihm keinen Glauben geschenkt, man hat es für die Fantastereien eines Spinners gehalten.
0: Ich würde einmal sagen, was da steht, sind wahrscheinlich 15.000 Euro. Mit Besatz, mit Ablegern, also irgendwo so in der Größenordnung. Ja.
1: Rene Pfaller steht vor seinem 1.000 Liter Meerwasser-Aquarium.
0: Du kannst es gerne sehen, ja. Es ist unterm Aquarium sozusagen ein zweites

0: Aquarium, wenn man so möchte, ein Technikbecken, wo man den Wasserkreislauf von oben quasi runterbringen.
1: René Pfaller ist von Beruf Automationstechniker und dementsprechend technisch geht er auch sein Aquarium an. Im Kasten darunter verstecken sich Dosierpumpen, Eiweißabschäumer, UV-Kläranlage, diverse Filter, durch die das Wasser fließt, sickert und tropft. Dazu lässt er alle paar Wochen mittels Laboranalyse die Wasserwerte bestimmen. Das Gleichgewicht seines Minimeeres steuert er großteils über Handy-Apps.
2: Wenn man es eben schafft, gleichmäßige Wasserwerte zu halten, funktioniert auch das Aquarium und dann werden auch die Tiere wachsen. Ständig schwankende Werte ist eigentlich eine Katastrophe für Korallen und Fische. Und genau das ist in der Natur das Problem, weil die Temperatur einfach zu stark aussteigt. Wenn es Tag, Nacht auf 20 Meter 30 Grad hat, das schaffen die Korallen so eigentlich nicht mehr. Ne?
1: Die zwei tauschen ihre Erinnerungen von Tauchgängen aus. 1991 auf den Malediven, erzählt Werner Knapp, das sei noch etwas gewesen.
0: Also ich war, sag jetzt mal, 25 Jahre plus her, eben das erste Mal in einem tropischen Riff und da haben die alten Taucher schon zu mir gesagt, na, heute ist das leider nichts mehr. Ne? Und ich war damals völlig von den Socken, wie toll das Ökosystem ist. Ich war vor 2-3 Jahren wieder mal in der Gegend. Also es ist erschütternd gewesen. Natürlich ist die Vielfalt noch immer atemberaubend, wenn man das nicht kennt. Aber wenn ich mich zurückerinnere, was mir damals die alten Hasen quasi gesagt haben, war es ja vor 25 Jahren durch El Niño und Co. schon nur ein Schatten seiner selbst.
3: Mein Großvater war schon ein Segler, hat sich 2 Segelboote selber gebaut in der Pension. Der war einmal bei der K&K-Marine und war halt ein Freak. Alles, was Wasser, Segeln und Schifffahrt betrieben hat. Ja, und das dürfte mir irgendwie eingehen, haben wir als Kind. Weil ich bin dann so mit 5-6 Jahren kreuz und quer am Neusiedlersee damals schon gesegelt als Bub mit ihm.
1: Seit diesen Segelturns Anfang der 50er an der Seite des Großvaters, seines Zeichens Zahlmeister auf der K&K-Fregatte Novara, ließ Edgar Wilhelm das Wasser nicht mehr los. Neben einer Lehre zum Tapezierer nahm er an den ersten Surfwettbewerben im In- und Ausland teil, kreuzte als Skipper auf Charterschiffen durchs Mittelmeer und übernahm schließlich mit einem Freund die Vertretung einer deutschen Yachtfirma mit Booten in diversen jugoslawischen Häfen.
3: Ich war Gott sei Dank in dieser Entwicklungszeit dieses Bootstourismus oder Bootsgeschäfts, weil das hat sich ja enorm entwickelt, weil damals war auch Geld da. Und jeder, der auf sich was gehalten hat, hat irgendwo ein Boot gehabt. War für mich eine tolle Zeit und auch gutes Geld.
1: Schließlich machte Edgar Wilhelm solo weiter. Seine Frau und die beiden Töchter sah er oft wochenlang nicht. Es war ein Spagat, erzählt er. Aber ohne das Meer hätte er auch nicht leben können. Auch die Jugoslawienkriege überlebte sein Unternehmen.
3: Ich war bis zum Schluss eigentlich, da hatten wir auch einige Charterschiffe in Split. Und dann hat der Stützpunktleiter mich angerufen, du, jetzt schießen sie schon in der Marine, also ich muss mit den Schiffen weg. Sag ich, ja, dann fährst du halt weg. Ja, dann ist er rüber nach Brindisi, wir hatten damals 6 Schiffe. Die Skipper haben wir schon gehabt, aber aus der Umgebung alle, waren froh, dass sie auch wegkommen. Ja, wie er wieder zurückkommt, war unser Stützpunkt ausgeräumt, alles was da drinnen war, Werkzeug, Maschinen, Reservemotoren, das war alles weg, die Fenster alle eingehaut, alles zerschossen, ein paar zerschossene Schiffe in der Marine untergegangen.
1: 2004 bereitete ein schwerer Autounfall Edgar Wilhelms Karriere am Meer dann ein Ende. Nach einem Jahr Krankenstand machte er sich aber erneut selbstständig, mit einer alten Fähre, mit der er fast 20 Jahre lang über die Donau fuhr.
3: Das ist mein Leben. Und ich wollte als Kind immer DDSG-Kapitän werden. Nur weder meine Mutter noch meine Großmutter haben das zugelassen. Die haben gesagt, das ist kein Beruf. Lern was Gescheites. Ich muss jetzt lachen, wenn ich immer quasi meine Kindheitsträume als Selbstständiger verwirklicht habe. Weil das kann man nur als Selbstständiger. Als Angestellter geht das gar nicht. Weil da kommt man nicht weg.
4: Von Meerwasser-Aquaristik bis Marinefunk. Antonia Löffler hat im dritten Teil der Moment-Themenwoche Österreich und das Meer über Meeresaficionados und ihre Hobbys berichtet. Morgen an dieser Stelle geht es um heimische Unternehmen, die Boote

0: Hütte fürs Meer bauen oder ausstatten. Technik heute Jakob Kainz, Redaktion Johanna Steiner.
1: Betrifft Geschichte.
2: Das mesoamerikanische Ballspiel. Zahlreiche Geschichten erzählen von Menschenopfern und von Köpfen, mit denen gespielt wurde. Stimmt das auch? Der Altamerikanist Nikolai Grube erzählt diesen Zusammenhang, erklärt ihn über den mythologischen Aspekt des Sportes.
3: Was das Ballspiel überall in Mesoamerika unterscheidet von diesem reinen sportlichen Aspekt, ist, dass das eben auch eine große mythologische Bedeutung hatte. Das Ballspiel war eine Art von Zeremonie oder ein großer ritueller Akt, bei dem es darum ging, mythologische Erzählungen aus der Vergangenheit, das Ballspiel der Götter, das vor der gegenwärtigen Schöpfung stattgefunden hat, in der Überzeugung der mesoamerikanischen Völker, dieses Ballspiel nachzuspielen. Dabei sollte eben auch durch das Ballspiel die gegenwärtige Schöpfung am Leben erhalten werden. Auf der anderen Seite wissen wir, dass das Ballspiel in den religiösen Handschriften und in den religiösen Texten Mesoamerikas mit dem Sieg der Götter des Lebens über die Götter der Unterwelt verbunden wird. Und es gibt ganz konkrete Erzählungen, die davon handeln, dass es Ballspieler gegeben hat, ein Paar von Heldenzwillingen, die das Ballspiel gemeinsam gespielt haben, die also ganz tolle Ballspieler gewesen waren und von den Göttern der Unterwelt eingeladen worden sind, um das Ballspiel dann in der Unterwelt zu spielen. Und das nutzten dann diese Heldenzwillinge aus, um durch eine Serie von Tricks beim Ballspiel die Götter der Unterwelt zu töten. Und das ist so eine der großen mythologischen Erzählungen Mesoamerikas, bei allen Völkern Mesoamerikas in der einen oder anderen Form existent. Dieser Sieg über die Götter der Unterwelt, der wird durch das Ballspiel wieder neu inszeniert. Das Ballspiel zu spielen bedeutet tatsächlich eben auch, das Weiterleben der gegenwärtigen Schöpfung möglich zu machen. Diese Unterweltsgötter, und das wissen wir aus den Hieroglyphentexten, die wir mittlerweile entziffern können, waren die Wächter über die Nutzpflanzen. Mais, Kakao und andere wichtige Pflanzen, die im Leben der mesoamerikanischen Völker eine zentrale Rolle spielen, die wurden in der vorherigen Schöpfung von den Göttern der Unterwelt gefangen gehalten. Nun stiegen eben die Heldenzwillinge, dieses Zwillingspaar, in die Unterwelt hinab und spielten das Ballspiel mit den Herren der Unterwelt, hatten dabei die Hilfe von verschiedenen Tieren und von anderen Mächten, die mit Zauberei und verschiedenen Tricks die Herren der Unterwelt dazu brachten, dass sie immer wieder das Spiel verloren und schließlich sogar getötet wurden. Und als Folge davon gelingt es dann den Heldenzwillingen, die Kakaopflanzen und die Nutzpflanzen und den Mais aus der Unterwelt hervorzubringen und den Menschen zu überreichen. Und damit beginnt die gegenwärtige Schöpfung. Denn die Völker Mesoamerikas hatten die Vorstellung, dass es verschiedene Schöpfungen gegeben habe und wir nicht in der ersten Welt leben, nicht in der ersten Schöpfung, sondern uns eine ganze Reihe von anderen Schöpfungen vorausgegangen sind. Und Abwandlungen dieses Mythos gibt es bei den Azteken, bei den Maya, bei den Mixteken, also allen mesoamerikanischen Völkern. Das Beispiel hat schon eine Beziehung zu Menschenopfern, das sehen wir häufig auch in der Kunst dargestellt, wo Ballspieler eben auch enthauptet werden. Ob das tatsächlich so durchgeführt worden ist, das wissen wir nicht. Und ich kann mir das auch nicht gut vorstellen, offen gestanden, weil das doch Spezialisten gewesen waren. Und wir würden wahrscheinlich auch nicht unsere Nationalspieler bei einer Fußball-WM enthaupten. Das sind doch große Investitionen, die da in die Spieler betätigt werden. Das waren schon hervorragend ausgebildete Spieler gewesen. Dieses Klischee, dass man mit Köpfen gespielt habe, tatsächlich gibt es Darstellungen in der Kunst von Bällen, in denen sich ein Schädel befindet oder gar ein ganzer zusammengebundener Gefangener. Das ist natürlich Propaganda gewesen. Hier geht es darum, die Feinde zu erniedrigen, darzustellen, was mit den besiegten Feinden geschehen könnte, die Macht darzustellen über einen befeindeten König. Aber diese Idee, dass eben ein abgeschlagener Kopf als Ball gedient haben könnte, die gibt es tatsächlich in den Erzählungen. Aber das ist extrem unwahrscheinlich, dass man wirklich damit gespielt hat.
2: Das war der dritte Teil über das mesoamerikanische Ballspiel vor 3500 Jahren. Über Ritual, Politik und lebendige Tradition. Der Altamerikanist Nikolai Grube hat erzählt. Gestaltung Barbara Wolfing, Redaktion Xaver Forthuber.
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4: Am Mikrofon Paul Kanker. Die Landwirtschaftskammer bezeichnet die Trockenheit in Österreich als extrem belastend. Kammerpräsident Josef Moosbrugger sagt, die Trockenheit sei flächendeckend über ganz Österreich. Das sei in diesem Ausmaß noch nie da gewesen.
5: Wir haben ein extrem trockenes Jahr. Das hat begonnen mit wenig Winterfeuchtigkeit, ein extrem trockenes Frühjahr, eine enorme Hitze schon sehr früh und über lange Zeiträume hinweg. Und das führt zu deutlichen Ertragseinbußen im Grünland und Ackerbau und damit natürlich verschärft es die wirtschaftlich schwierige Situation.
4: Sagt Landwirtschaftskammerpräsident Moosbrugger im Ö1 Mittagsjournal. EU und Ukraine werden gemeinsam Drohnen produzieren. EU-Kommissionspräsidentin Ursula von der Leyen hat bei einem Besuch in Kiew erklärt, die Ukraine habe einzigartiges Wissen, wie man Drohnen und Drohnenabwehrsysteme einsetze. Europa dagegen habe enorme technologische und industrielle Kapazitäten sowie sichere und geschützte Produktionsstandorte. Russland bevorzugt Lebensmitteltransporte bei Benzin und Diesel angesichts von Treibstoffengpässen. Ein Regierungssprecher in Moskau sagt, Lebensmittel sollten nicht verderben. Daher werde man Benzin und Diesel für Lieferanten der großen Einzelhandelsketten bevorzugt sichern. Durch ukrainische Drohnenangriffe auf russische Energieanlagen und Raffinerien produziert Russland um ein Drittel weniger Benzin. Noch nie haben so viele Menschen in der EU gelebt wie heute. Derzeit sind es 450 Millionen. Die Daten des Europäischen Statistikamts zeigen auch, dass es zwischen den Ländern große Unterschiede gibt. Fast zwei Drittel derer, die voriges Jahr in die EU gekommen sind, leben in einem einzigen Land, in Spanien. Maren Häusermann berichtet.
6: Schaut man sich den Bevölkerungswachstum in der EU für das vergangene Jahr an, zeigt sich, zwei von drei der neu registrierten Menschen leben in Spanien. Das liegt nicht etwa an der Geburtenrate, die in Spanien noch niedriger ist als in Österreich, sondern an den Arbeitsmigranten. Vor allem in der Landwirtschaft, im Bau, im Tourismussektor und in der Pflege sind sie für die spanische Wirtschaft essentiell. Diese wächst zwei, wenn nicht dreimal so schnell wie im EU-Durchschnitt, dank der Migranten, sagt William Crislett, der die Entwicklung in Spanien seit Jahrzehnten analysiert. Doch es gibt eine Kehrseite.
7: Die heutigen Arbeitsmigranten werden die zukünftigen Pensionisten sein. Solange sie arbeiten, ist alles gut. Sie tragen zur Sozialversicherung bei und zahlen Steuern. Aber eines Tages werden sie in Pension gehen.
6: Kurzfristig läuft es also gut. Aber eine langfristige Lösung für nachhaltiges Wachstum scheint auch Spanien noch nicht gefunden zu haben.
4: In Syrien ist ein früherer Verantwortlicher des Chemiewaffenprogramms festgenommen worden. Ahmed Habib Ali ist im Westen Syriens gefasst worden. Er soll mit anderen Offizieren die Herstellung von Bomben mit dem Nervengift Sarin überwacht haben. Das Assad-Regime hat mit den Bomben, nach Angaben des Innenministeriums, zwischen 2013 und 2017 im Bürgerkrieg syrische Städte und Ortschaften angegriffen. Nervengase wie Sarin töten innerhalb von Minuten. Der weltgrößte Vermögensverwalter BlackRock verwaltet so viel Geld wie noch nie. Im zweiten Quartal hat BlackRock in New York umgerechnet mehr als 13 Billionen Euro verwaltet, 20% mehr als im Jahr davor. Das liegt an gut gehenden Börsen und am Boom von Indexfonds, sogenannten ETFs, bei denen die BlackRock-Tochter iShares führend ist. Bei der Fußball-WM wird heute der Gegner von Spanien im Finale ermittelt. Im Halbfinale treffen Argentinien und England aufeinander. Ein emotionsgeladenes Duell. Christoph Ott informiert.
8: Es ist das nächste Topspiel zwischen zwei Fußballmächten. Fünfmal gab es das Duell auf der größten Fußballbühne schon. Das letzte Mal war 2002. Für Argentiniens Superstar Lionel Messi, der mit seinem Team den WM-Titel verteidigen will, auch ein ganz besonderer Moment. Es ist immer etwas Spezielles, gegen große Nationen zu spielen. Ich habe noch nie gegen England gespielt. Das wird ein besonderes Match. England hingegen steht vor dem ersten Finalentzug seit 60 Jahren und will wie damals endlich wieder den Titel holen. Kapitän Harry Kane kann es kaum erwarten, bis es endlich losgeht. Halbfinale gegen Argentinien, das wird ein ganz besonderes Spiel. Ein hartes Spiel, aber wir sind bereit. Gespielt wird heute in Atlanta. Anpfiff ist um 21 Uhr.
4: Und nun zum Wetter.
9: Im Großteil Österreichs scheint auch in den nächsten Stunden zeitweise die Sonne. Dazwischen gibt es stellenweise Regenschauer und Gewitter, etwa im Waldviertel, im Mittelburgenland oder im Großraum Graz. Nur noch wenig Sonne und einige Schauer und Gewitter gibt es in Vorarlberg, vor allem aber in Nordtirol und später auch im Südwesten. 33 Grad hat es wieder einmal in Ferlach, 19 in Imst. Morgen weiterhin schwül, dazu heiß mit 26 bis 34 Grad.

0: Außerdem teils sonnig, teils bewölkt mit ein paar Schauern und Gewittern. So viel zum Wetter mit Jörg Stibor.
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2: Ein Priester als Bundeskanzler? Heute ein absolutes No-Go. Vor einem Jahrhundert in der Ersten Republik hierzulande war es eine Selbstverständlichkeit. Das ist eines der Themen in dieser Stunde bei Alexandra Mantler. Und es geht auch um den Walzerkönig und Trennung.
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0: Was wäre ein Jahreswechsel ohne ihn, ohne den Donauwalzer? Sein Schöpfer Johann Strauss Sohn ist bis heute ein Teil der österreichischen Identität. Sein 200. Geburtstag wurde daher 2025 ein ganzes Jubiläumsjahr lang gefeiert. Wir beschäftigen uns heute mit seiner Scheidung und Wiederverheiratung, die dank der Tücken des katholischen Eherechts dazu geführt haben, dass der Walzer König aus Wien als evangelischer Untertan des Herzogs von Sachsen, Coburg und Gotha, also als Deutscher, gestorben ist. Eine Reprise aus dem Johann Strauss Jahr 2025. Davor steht ein anderer bedeutender Österreicher im Mittelpunkt, der aus der österreichischen Erinnerungskultur praktisch verschwunden ist. Der 150. Geburtstag von Bundeskanzler Ignaz Seipel wird am 19. Juli wohl weitestgehend unbeachtet vorübergehen. Der katholische Priesterpolitiker hat als Regierungschef und Obmann der Christlich-Sozialen Partei die Erste Republik maßgeblich geprägt. Was bisher nur in Fachkreisen bekannt war, Seipel hat viele Jahre ein Tagebuch geführt, in dem der vielgeschmähte Prälat ohne Milde aufschlussreiche Einblicke in sein Seelenleben gewährt. Im Herbst sollen Seipels Tagebücher zum ersten Mal wissenschaftlich aufgearbeitet in Buchform erscheinen. Markus Feinfurter hat schon vorab einen Blick hineingeworfen.
1: Donnerstag, 29. Juli 1920. Heute will ich über meine verschiedenen Ämter nachdenken. Erstens Abgeordneter, zweitens Superior, drittens Professor, viertens Leiter der Caritas Socialis. Vor allem und über allem müsste doch der Priester stehen.

0: Mit seiner Berufung als Priester hat der Politiker Ignaz Seipel von Anfang an gerungen, wie ein erstes Zitat aus seinem Tagebuch bereits angedeutet hat. Tag für Tag gibt er sich selber Rechenschaft und er hinterlässt damit ein ausgesprochen spirituelles Selbstzeugnis. Wie kein anderer personifiziert Bundeskanzler Ignaz Seipel den politischen Katholizismus dieser Zeit in Österreich, der noch lange nachwirken sollte. Als Priesterpolitiker steht er neben anderen Persönlichkeiten wie Luigi Sturzo in Italien oder Ludwig Kahrs in Deutschland, um nur zwei internationale Beispiele zu nennen. Die Theologin Regina Pollack benennt aus heutiger Sicht zwei wesentliche inhaltliche Kritikpunkte.
1: Das eine ist einmal, ich meine, da war er ein Kind seiner Zeit, ist dieses autoritäre Politikverständnis. Und die andere Facette, aber das haben wir auch nicht nur in Österreich, ist einfach dieser unglaubliche Affekt gegen alles, was von links kommt, was sich darauf zurückführen lässt, dass die marxistische Ideologie oder der Kommunismus eo ipso atheistisch sind. Und dieser Atheismus war auch dem Seipel und vielen anderen ein derartiger Dorn im Auge, dass man nicht gesehen hat, dass es da in diesen politischen Anliegen, Stichwort Gerechtigkeit und Gleichheit und Verteilung, durchaus Überlappungen mit der christlichen Botschaft gibt.
0: Die Person Ignaz Seipel wird bis heute kontroversiell diskutiert. Auf der einen Seite steht 1922 die Völkerbundanleihe. Mit 650 Millionen Goldkronen und einem radikalen Sparkurs unter internationaler Aufsicht wird die Hyperinflation nach dem Ersten Weltkrieg beendet, das Budget saniert und die Einführung des Schillings statt der Krone vorbereitet. Auf der anderen Seite steht der Prälat ohne Milde seit dem Justizpalastbrand am 15. Juli 1927. Das Unheil beginnt Monate davor in Schattendorf im Burgenland.

0: mutmaßlichen Täter endet mit einem Freispruch, der in Wien einen regelrechten Volksaufstand auslöst. Der Justizpalast, gleich neben dem Parlament, wird gestürmt und angezündet. Die Polizei schießt in die Menge. Mehr als 80 Menschen kommen ums Leben. Viele machen den Bundeskanzler persönlich für die Katastrophe verantwortlich. Seine Worte dazu, wenige Tage danach im Nationalrat, hängen ihm bis heute nach.
1: Verlangen Sie nichts vom Parlament und von der Regierung, was den Opfern und den Schuldigen an den Unglückstagen gegenüber milde erscheint, aber grausam wäre gegenüber der verwundeten Republik.
0: So steht neben dem Schilling-Prälat auch der Blut-Prälat, der Prälat ohne Gnad oder eben der Prälat ohne Milde. Doch sogar als Hauptperson auf der brutal turbulenten innenpolitischen Szene dieser Tage findet Ignaz Seipel jeden Abend die Zeit für sein Tagebuch. Die Absicht dahinter hält er selbst in seinem ersten Eintrag am 19. Februar 1916 fest.
1: Bisher habe ich nie ein Tagebuch geführt. Ich fürchtete mich vor dem Zwang, es fortführen zu müssen, wenn ich einmal eines angefangen hätte. Noch mehr fürchtete ich, es würde bei meiner Neigung zur Selbstbespiegelung viel Unwahres und Unechtes enthalten. Nun will ich aber doch den Versuch wagen. Vielleicht hilft mir das Tagebuch zu einer besseren Selbstkontrolle und damit zu einer gewissenhafteren Ausnützung der Zeit.
0: Und so notiert er in seiner Zeit als Bundeskanzler als Bilanz für das Jahr 1928.
1: Zelebriert 367. Trauungen 9. Taufen 3. Beichten 46, Pontifikalämter 3, Pontifikalsegen 14, Fahnenwein und ähnliche Funktionen 24, Reden 229, Reisen außerhalb Wien 44, krankheitshalber zu Hause geblieben 8 Tage.
0: Priester in der Politik, genauer gesagt römisch-katholische Priester in der Politik, waren damals eine Selbstverständlichkeit. Johann Nepomuk Hauser war 19 Jahre lang Landeshauptmann von Oberösterreich. Und Michael Paulitsch war bis 1934 Abgeordneter zum Nationalrat, um nur zwei weitere Beispiele zu nennen. Ignaz Seipel ist von 1921 bis 1930 Obmann der Christlich-Sozialen Partei, aus der nach 1945 die Österreichische Volkspartei hervorgehen sollte. Ein zumindest offizielles Ende findet die enge Bindung der katholischen Kirche an eine Partei erst 1952 mit dem viel zitierten Mariazeller-Manifest.
2: Das Mariazeller-Manifest 1952, eine freie Kirche in einer freien Gesellschaft, wo sehr klar festgehalten wird, dass die Kirche willens ist, mit unterschiedlichen Parteien, wenn diese gemeinsame Interessen vertreten, zu sprechen und auch zu kooperieren. Aber das hat dann inhaltliche Positionen und die müssen dann entlang der Normen, die uns in unserer Tradition vorliegen, durchdiskutiert werden.
0: Regina Pollack forscht und lehrt an der Katholisch-Theologischen Fakultät der Universität Wien. Damit sei aber keine Äquidistanz gemeint.
2: Also das Wort Äquidistanz ist eigentlich nicht passend, weil hier quasi so eine Neutralität oder ein gleicher Abstand zu allen Parteien formuliert wird. Und das trifft so nicht zu, sondern das Kriterium sind quasi die auf Normen beruhenden Interessen, die jetzt die Kirche oder die Katholiken und Katholikinnen haben. Und wo sie dann natürlich schauen, wo gibt es jetzt Parteien, die diese Interessen auch vertreten und mit denen kann man dann sprechen.
0: Politisches Engagement ist für Katholikinnen und Katholiken an sich eine bleibende Verpflichtung. Bei Amtsträgern, wie Prälat Seipel einer war, sieht Regina Pollack aber eine fatale Verwechslungsgefahr.
2: Ja, weil in meinem Verständnis der christliche Glaube zwar politisch insofern ist, als er mitverantwortlich ist für eine gerechte Gestaltung der Gesellschaft, aber sobald man eine parteipolitische Funktion hat, muss man auch deren parteipolitische Interessen vertreten. Und das erweckt quasi dann durch das Amt den Eindruck, als wäre quasi eine bestimmte parteipolitische Position ident mit den politischen Positionen der Heiligen Schrift und der katholischen Tradition, und das ist so nicht.
0: Die Tagebücher vom Prälat Ignaz Seipel gewähren jetzt Einblick in sein Seelenleben. Bisher waren sie nur auszugsweise und antiquarisch zugänglich, in einer unmittelbar nach seinem Tod erschienenen Biografie, verfasst von seinem langjährigen Wegbegleiter

0: Rudolf Blümel, ebenfalls ein Priester. An der Katholisch-Theologischen Fakultät der Karl-Franzens-Universität Graz wurden die Tagebücher jetzt wissenschaftlich aufgearbeitet. 2400 Seiten in 13 kleinen Taschenkalendern mussten dafür zuerst einmal aus der alten Kurrentschrift transkribiert werden. Und weil Seipel besonders akribisch seine Treffen und Besprechungen notiert hat, waren mehr als 4000 Personen zu identifizieren.
1: Nicht immer sind die Personen klar zuortbar. Verwendet oft nur die Nachnamen Schmidt, Batterschmidt, Dr. Schmidt. Das ist also die Aufgabe im Zuge dieser wissenschaftlichen Edition, diese Namen in den zeitlichen, kirchlichen Kontext einzuordnen.
0: Und in 90% der Fälle sei dies auch gelungen, sagt die Projektleiterin Michaela Sohn-Kronthaler.
1: Manchmal sind die Namen klar zuortbar. Biffel, das ist klar, das ist der Wiener Kardinal, eine kongeniale Persönlichkeit, mit der er Zeit seines Lebens verbunden war. Und Seipel und Biffel gehören ja zu den großen, bedeutenden Persönlichkeiten in der Zwischenkriegszeit der österreichischen Kirche.
0: Der enge Kontakt zum Wiener Erzbischof zeigt sich im Tagebuch nicht nur in der Anzahl der Erwähnungen.
2: Zum Beispiel, bevor es zu Koalitionsverhandlungen kommt, geht Seipel zu Biffel.
0: Sagt der Theologe Markus Zimmermann, der seit Jahren mit der wissenschaftlichen Aufarbeitung der Tagebücher beschäftigt ist.
2: Es steht nicht da, was Sie besprochen haben, und dann sofort Koalitionsverhandlungen mit den Großdeutschen, mit den Sozialdemokraten. Also es gibt da schon einen sehr regen Austausch.
0: Aber es bleibt bei Andeutungen, die wohl in erster Linie Ansatzpunkte für weitere Forschungstätigkeit sein werden. Wenig Aufschluss gibt das Tagebuch über Seipels Haltung zum Antisemitismus, der in seiner Partei damals ausgesprochen virulent gewesen ist. Das Tagebuch belegt aber immerhin rege Kontakte zu Jüdinnen und Juden.
2: Und ganz normal, also da hat es nichts gegeben, das ist von Psychologen, Frenkel zum Beispiel oder so, also das hat ihn nicht veranlasst, jetzt irgendwie solche Personen zu meiden oder irgendetwas dergleichen.

0: Kein anderer Bundeskanzler konnte sich in den turbulenten Tagen der Ersten Republik so lange im Amt halten wie er. Vom 31. Mai 1922 bis 20. November 1924 und noch einmal vom 20. Oktober 1926 bis zum 4. Mai 1929. Also insgesamt ziemlich genau 5 Jahre lang. Ein römisch-katholischer Priester und Professor für Moraltheologie mit dem persönlichen Ehrentitel eines Prälaten. Verboten war das im Grunde auch damals. Schon das kirchliche Gesetzbuch von 1917 untersagt es Klerikern ausdrücklich, Ämter anzunehmen, die eine Teilhabe an der Ausübung weltlicher Gewalt mit sich bringen. Allerdings erteilten die zuständigen Bischöfe damals großzügige Ausnahmegenehmigungen. Und so wurde Prälat Ignaz Seipel schon 1918 Minister für soziale Fürsorge in der letzten Regierung unter Kaiser Karl. Und dann 1930 noch Außenminister. 1919-1920 gehörte er der konstituierenden Nationalversammlung an. Danach war er bis zu seinem Tod Abgeordneter zum Nationalrat. Gleichzeitig leitete er aber auch die Schwesterngemeinschaft Caritas Socialis, gegründet von Hildegard Burian, damals oft Seipelschwestern genannt. Außerdem ist er Superior der Dienerinnen des Heiligsten Herzen Jesu im Herz-Jesus-Spital im 3. Wiener Gemeindebezirk. Und dort, in der Kainergasse, hat er auch gewohnt. Und dort zelebriert er nach Möglichkeit auch jeden Tag um 7 Uhr früh die Heilige Messe, wie er penibel in seinem Tagebuch notiert. Nach dem Justizpalastbrand beginnt der Priesterpolitiker verstärkt, seine Doppelrolle zu reflektieren, wie sein Tagebuch belegt.
1: Ganz genau, und das in zweierlei Hinsicht, nämlich quantitativ und qualitativ. Also quantitativ in der Fülle dieser Reflexionen über sein Priestersein, also wirklich in der Menge des Geschriebenen und qualitativ auch in der Dichte.
0: Sagt der Theologe Markus Zimmermann. Der Bundeskanzler zieht sich im August 1927 für eine Zeit der Besinnung zurück, wie es für jeden Priester Vorschrift ist. Er geht auf Exerzitien.
1: Die dürften schon länger ausgemacht sein, also das ist jetzt nicht die Reaktion, wie mancherorts steht, auf dieses schreckliche Ereignis. Und ausgehend von diesen Exerzitien beginnt schon während der Exerzitien eine sehr ausführliche Reflexions- und also vielleicht kann man auch von einer Identitätskrise sprechen. Wie kann dieses Geschäft der Politik Hand in Hand gehen mit seinem Priestersein? Und sein Priestersein ist ja durchaus ein Habitus, also im mehrfachen Sinne. Also nicht nur ein anerzogener Habitus, sondern er sieht sich existenziell als Priester.
2: Wie steht es mit meinem Priestertum? Was war ich alles? Was bin ich? Welche Ämter suchte oder mied ich? Welche priesterlichen Funktionen übe ich aus, welche nicht? Wie benütze ich die Gelegenheiten, die sich von selbst aufdrängen, auf die Seelen, für Gott, für die Kirche zu wirken?
0: Notiert Seipel am 9. August 1927 in sein Tagebuch.
2: Trage ich eine Schuld, dass sich mein Leben von der Seelsorge wegentwickelt hat? Ist, was ich in meinem Leben erfahre an Gutem und Bösem und namentlich Ruhm und Schein, eine Strafe für eine solche Schuld?
0: Und am 11. August schreibt Seipel:
2: Bei dieser Gelegenheit fällt mir ein, dass ich gewisse Menschen ohne Grund, wegen ihrer allgemeinen Einstellung, zur Massa Damnata rechne, ohne irgendwie an ihre Bekehrung zu denken und dafür etwas zu tun. Politik und Seelsorge. Beten für die Sozialdemokraten. Nicht nur verschleiert für Freunde und Feinde, nicht nur für die Verführten, sondern für die Verführenden.
0: Nach dem Justizpalastbrand kommt zum ersten Mal auch Kritik aus den eigenen Reihen, von der Jugendbewegung Neuland und von ihrem Mitbegründer Michael Pfliegler.
2: Starke Kritik an meiner Politik. Was kann ich tun? Losgehen? Ignorieren? Besser ernstlich studieren und auseinandersetzen. Ich will von nun an nicht nur Lobesartikel sammeln, sondern die kritischen Stimmen. Die Schuld, dass im eigenen Lager solche Widersprüche laut werden, gerade in einem Zeitpunkt, in dem alle Kräfte konzentriert sein sollten, die habe ich selbst. Ich habe bisher die Suchenden nicht aufzuklären gesucht, aus Zeitmangel zurückgestoßen. selbst in den Tag hineingelebt, ohne Überprüfung der Grundsätze. Und wo sie mir klar waren, mich mit ein paar Andeutungen begnügt. Es war in all dem viel Bequemlichkeit und Führerdünkel.
0: Doch Kritik kann Seipel nicht mehr erschüttern, sagt der Theologe Markus Zimmermann.
1: Was ihn, glaube ich, schon erschüttert hat, ist diese Austrittswelle, die auch medial befeuert wurde, wo es gegen die sogenannte Seipelkirche ging. Und da haben wir diese Verbindung. Also Seipel wird nicht als Politiker angegriffen, sondern er wird mit der Kirche gleichgesetzt und es muss dann gegen die Seipelkirche gehen. Und da, das ist ein Schlag in sein Verständnis von Priester sein und Kirche, wie er sie versteht.
0: Und so notiert er am 11. September 1927 nur ein paar Schlagworte.
2: Frage, ob ich die Abfallhetze wegen meiner Person nicht doch ernster nehmen sollte. Wen fragen? Wirkung? Politisch und kirchlich?
0: Ignaz Seipel stammt aus eher bescheidenen Verhältnissen. Geboren wird er am 19. Juli 1876 in Wien. Drei Geschwister sterben früh, seine Mutter verliert er im Alter von 3 Jahren. Sein Vater arbeitet zumindest eine Zeit lang als Fiaker, was Seipel später gerne anführt, wenn er als Kanzler die Staatskutsche zu lenken hat. Seine akademische Karriere beginnt er an der Universität Wien beim Moraltheologen Franz Martin Schindler, eine der prägenden Gestalten der frühen christlich-sozialen Bewegung. Schon vor seinem 40. Geburtstag wird bei Seipel Diabetes diagnostiziert. In seinem Tagebuch berichtet er immer wieder vom typisch quälenden Durst.
2: Wieder viele Diabetes-Symptome und Gefühl des Krankseins. Habe Obst, Milch und Butter bereits aufgegeben.
0: Und immer wieder notiert er Vorwürfe gegen sich selbst.
2: Umgang mit Menschen, Nervosität und Ungeduld noch immer sehr stark. Arbeit, Diät, Beurteilung meiner selbst, Empfindlichkeit, Geschwätzigkeit, Eitelkeit.
0: Immer wieder geht es dabei um Selbstkontrolle.
2: Wie könnte ich mehr Zeit zur Verfügung haben? Mittagsruhe, Dauer der Essenszeit, der Zeitungslektüre und so weiter. Früh aufstehen, überflüssiges Plaudern bei Besuchen.
0: Am 1. Juni 1924 wird ein Attentat auf Seipel verübt. Das Projektil bleibt in der Lunge stecken und kann nicht mehr entfernt werden. Am 2. November 1927 notiert er in sein Tagebuch:
2: Warum arbeite ich eigentlich? Aus Zwang, weil ich mich der Arbeit nicht erwehren kann, aus Gewohnheit, vor allem aber aus Eitelkeit. Wo ich durchschlüpfen kann, schlüpfe ich durch. Mittagspause, Abendstunde. Eine wirklich erkannte und anerkannte Pflicht erfüllt man anders. Mein Verhalten ist sehr töricht. Ich trage den ganzen Druck der Arbeit, ohne mir ihr Verdienst zu sichern.
0: 1930 wird auch noch Tuberkulose bei ihm diagnostiziert. Bald kann er die Messe nur noch sitzend zelebrieren.
2: Vormittags per Auto in der Kainergasse. Abschied von den Müttern. Unerhört schwach und angegriffen. Körpergewicht 58,8 Kilogramm.
0: Die letzten Wochen seines Lebens verbringt er im Sanatorium Wienerwald im Piestingtal. 9 Tage vor seinem Tod, am 2. August 1932, dann der letzte Eintrag in sein Tagebuch.
2: Nicht zelebriert. Nachmittags Dr. Kraus. Ein Besuch.

0: Am 30. November 1933 beschließt die katholische Bischofskonferenz den Rückzug aller Priester aus der Politik. Innerhalb von 14 Tagen müssen sie ihre Ämter und Mandate zurücklegen. Über die Motive für diesen Schritt wird bis heute spekuliert. Zum einen steht ein neues Konkordat mit dem Heiligen Stuhl vor dem Abschluss. Das Verhältnis zwischen Staat und katholischer Kirche in Österreich wird damit wieder auf ein völkerrechtlich abgesichertes Fundament gestellt. Die Kirche braucht also keine Priester mehr, die ihre Interessen in der Politik vertreten. Zum anderen regiert Bundeskanzler Engelbert Dollfuß zu diesem Zeitpunkt bereits autoritär. Will man sich also quasi nicht die Finger schmutzig machen? Ignaz Seipel ist zu diesem Zeitpunkt bereits mehr als ein Jahr tot. Was er vom sogenannten Ständestaat gehalten hätte, darüber lässt sich also nur spekulieren. Seine Weggefährtin Hildegard Burian lässt ihm in Wien eine eigene Gedächtniskirche errichten, auf dem Vogelweidplatz, heute direkt hinter der Wiener Stadthalle gelegen. 1934 wird dann in der Gruft neben ihm Bundeskanzler Engelbert Dollfuß beigesetzt. Nach dem Anschluss an das Dritte Reich 1938 wird die Kirche zu einer Art Wallfahrtsort, sehr zu Missfallen der neuen Machthaber. Seipels Leichnam wird daher auf den Zentralfriedhof umgebettet. Dollfuß findet seine letzte Ruhestätte schließlich auf dem Hietzinger Friedhof. Die Begriffe Seipel-Gedächtniskirche oder Seipel-Dollfuß-Gedächtniskirche sind mittlerweile aus dem Sprachgebrauch in Wien verschwunden. Und in der österreichischen Erinnerungskultur insgesamt spielt der Priester und Bundeskanzler nur noch eine sehr untergeordnete Rolle.
1: Mir kommt das ein bisschen vor wie der österreichische Umgang mit Erinnerungen. Ja, also alles, was irgendwie ein bisschen unangenehm, schmerzhaft und peinlich ist in politischen Belangen, beschweigt man lieber, als sich damit bewusst auseinanderzusetzen und dann auch die Stärken und die Schwächen und die Learning Outcomes quasi zu identifizieren, um quasi das, was gut ist, zu behalten und das, was nicht so gut war, als Lernfeld zu betrachten, um es nicht wiederholen zu müssen.

Gedanken der Theologin Regina Pollack und Musik von Wolfgang Amadeus Mozart zum Abschluss eines Beitrags von Markus Feinfurter aus dem Jahr 2022. Die Zitate aus den Tagebüchern hat Johannes Kaupp gelesen. Die Edition der Tagebücher von Ignaz Seipel, herausgegeben von Michaela Sohn-Krondaler, wird ab 14. September im Bühlau Verlag erhältlich sein.

0: Wenn ein Priester Bundeskanzler werden konnte, dann ist es eigentlich kein Wunder, dass sich auch das österreichische Eherecht lange Zeit an die Vorgaben der römisch-katholischen Kirche gehalten hat. So eng war die Verbindung noch in der Ersten Republik und erst recht davor in der Monarchie unter dem Hause Habsburg. Das heißt, katholische Paare konnten sich zwar trennen, ja sogar vor Gericht scheiden lassen, eine zweite Ehe, eine Wiederverheiratung, war danach allerdings nicht möglich. Das berühmteste Fallbeispiel ist wohl die Scheidung des Walzerkönigs, Johann Strauß' Sohn, der schließlich auswandern musste, zumindest auf dem Papier, um seine Adele doch noch heiraten zu können. Doch er war keineswegs ein Einzelfall. Auch die Ehe des Malers Ferdinand Georg Waldmüller mit der Hofopernsängerin Katharina Weidner endete vor Gericht. Und aus der Familie des Theaterdichters Johann Nepomuk Nestroy ist eine böse gescheiterte Ehe aktenkundig. Der Beitrag von Markus Feinfurter beginnt daher mit einem typischen Wiener Lied über die wahre Liebe, wie es gern beim Heurigen gesungen wird.
1: Es sitzt beim Mondenscheine, er und sie alleine, in stockfinsterer Rauben, schwarzer Nacht. 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
2: Er tut ein typisches Wiener Couplet, wie es aus einer Posse von Johann Nepomuk Nestroy stammen könnte.

0: 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Jetzt ist er draufgekommen, dass er's aus Lieb hat genommen. Jetzt die wahre Liebe ist das nicht.
1: Der Fürst der Schwester von Johann Nepomuk Nesztroy, etwas in der Art tatsächlich passiert. Franziska Nesztroy, noch keine 19 Jahre alt, heiratet am 16. Mai 1822 in der Peterskirche in Wien einen gewissen Ignaz Edler von Hoffmann, also einen Kleinadeligen. Die Historikerin Andrea Griesebner hat den Fall näher untersucht.
2: Die beiden machen wie üblich einen Heiratsvertrag. Und im Heiratsvertrag, der leider in den Scheidungsakten nicht überliefert ist, im Heiratsvertrag vereinbaren sie offenar, dass der Vater von der Franziska 1000 Gulden Heiratsgut irgendwie gibt, bloß, wenn ich mich richtig erinnere, das mütterliche Erbteil von der Franziska, bloß der junge Adelige widerlegt, dass nur mit seiner Besoldung
1: als Führungskraft im königlichen Brücken- und Wasserbauamt. Franziska und Ignaz folgen damit der Rechtslage im damaligen Erzherzogtum Österreich unter der Enns, also im heutigen Wien und Niederösterreich.
2: Die Braut bringt in die Ehe ein Heiratsgut ein und der Mann widerlegt das Heiratsgut der Braut. In der Theorie sollte das ungefähr gleichwertig sein. Ja? Und das heißt, Heiratsgut und Widerlage war gedacht dafür, dass das Brautpaar den Hausstand irgendwie damit gründen kann. Ne?
1: Andrea Griesebner leitet das Forschungsprojekt Ehen vor Gericht an der Universität Wien. Bis dass der Tod euch scheidet. Mit diesem hohen Ideal der lebenslangen Ehe hatten die Menschen offenbar schon immer ihre Probleme. Und sie sind auch aktenkundig, denn viele dieser Probleme mussten schließlich vor Gericht verhandelt werden. Für den Zeitraum vom 16. bis zum 19. Jahrhundert werden die Bestände in Wien und Niederösterreich seit einigen Jahren an der Universität Wien systematisch erforscht. Viel scheint sich seit der frühen Neuzeit dabei nicht geändert zu haben. Untreue, sexuelle Gewalt, finanzielle Schwierigkeiten und in vielen Fällen auch Alkoholismus. Gestritten wird, wie heute, um Geld und um das Sorgerecht für die Kinder, beziehungsweise über Alimente und Unterhalt. Die einzige Lösung war damals wie heute oft die Scheidung, lateinisch Divorzium genannt. Nur hatte sie damals eine etwas andere rechtliche Bedeutung. Bei der Scheidung von Tisch und Bett wurde die eheliche Lebensgemeinschaft aufgelöst, nicht aber das Eheband, so der rechtliche Begriff. Die Ehe selbst galt als unauflöslich, ganz im Einklang mit der damaligen kirchlichen Lehre. Eine Wiederverheiratung war nicht möglich, beziehungsweise bedeutete Bigamie und Ehebruch. Aus theologischer Perspektive kommt in diese Frage erst mit der Reformation ein wenig Bewegung. Die römisch-katholische Kirche hält hingegen bis heute an der Unauflöslichkeit der Ehe fest. Geheiratet wurde praktisch ausschließlich in der Kirche bzw. in der Synagoge. Der Religionsdiener, so der Sammelbegriff, fungierte dabei gleichzeitig als Standesbeamter. Und gemeinsam mit der sakramentalen Ehe wurde auch die zivilrechtliche Ehe geschlossen. Daher waren auch primär die weltlichen Gerichte für Ehefragen zuständig. Die gedankliche Unterscheidung zwischen einer rechtlichen und einer religiösen Dimension der Ehe musste sich erst langsam entwickeln, im allmählichen Trennungsprozess von Kirche und Staat. Abgeschlossen wurde diese Entwicklung in Österreich erst mit der Einführung der obligatorischen Ziviltrauung nach dem sogenannten Anschluss im Jahr 1938. Seither zählt einzig und allein der Akt am Standesamt. Eine allfällige religiöse Zeremonie hat in Österreich keinerlei rechtliche Bedeutung mehr. Damit zurück ins Hause Nestroy, wo das junge Glück nicht lange währt, wie die Historikerin Andrea Griesebner berichtet.
2: Was wir aus den Unterlagen sehen können, scheint dieser junge Mann sehr eloquent zu sein, sehr attraktiv zu sein, hat aber offenbar ein Problem, er ist spielsüchtig.
1: Um an Geld zu kommen, versetzt Ignaz Franziskas Schmuck und kann durch andere Winkelzüge immerhin 1000 Gulden auftreiben.
2: Und diese 1000 Gulden hat er aber nicht verwendet, um seine Schulden zu begleichen, sondern um sich eine supermoderne Kutsche zu kaufen.
1: Das Paar hat mittlerweile eine Tochter. Doch am 11. Februar 1827, keine 5 Jahre nach der Hochzeit in der Peterskirche, verlässt Ignaz seine Frau. Er hinterlässt nur einen Brief. Demnach ist er nach Dalmatien abgereist.
2: Aus der Scheidungsklage lernen wir, dass er offenbar nicht nach Dalmatien abgereist ist, sondern nach Ungarn, weil er kurze Zeit später in Pest verhaftet wird. In Pest wird er dann wegen schweren Betrugs zu einer 3-jährigen Kerkerstrafe verurteilt und sitzt dann im Gefängnis.
1: Und dazu kommt noch, sein Adelstitel ist nicht echt. Den hat sich Ignaz nur mit gefälschten Papieren erschlichen.
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1: Eine berühmte Aufforderung aus der Operette Die Fledermaus von Johann Strauss Sohn, die in die noch berühmtere Feststellung

0: Vielleicht wäre Johann Strauss' Sohn tatsächlich glücklicher geworden, wenn er seine Scheidung einfach vergessen hätte. Gewarnt ist er jedenfalls gewesen, denn die Eheprobleme seiner Eltern, von Anna, geborene Streim, und dem ersten Walzerkönig, Johann Strauss' Vater, haben seine Berufswahl wesentlich beeinflusst.
1: Plötzlich wird er Musiker, ja, um seiner Mutter zu helfen gegen den untreuen Vater,
0: sagt der Jurist Eduard Strauss, Urgroßneffe von Johann Strauss' Sohn.
1: Weil der Vater hat sich halt eine Zweitfamilie gegönnt mit der Emilie Trampusch. Und 2 Monate nach meinem Urgroßvater Eduard Strauss kam schon die erste Tochter von Emilie Trampusch mit Johann Strauss' Vater zur Welt. Alle wussten das, ganz Wien wusste es, natürlich auch die Mutter

0: Strauß und die war natürlich nicht erfreut und musste dann immer kämpfen um die Alimente für ihre Kinder, weil sie war ja abhängig. Und dann kam eben dadurch, dass Josef Lanner 1843 gestorben war, die Chance, diesen Platz einzunehmen. Und da hat die Mutter sicher gesagt, Schani, oder wie immer sie ihn genannt hat, mein lieber Sohn, spring doch da hinein, hör auf mit deinen Bankstudien, bilde dich aus zum Musiker und werde ein Konkurrent deines Vaters, dann können wir davon leben und wir haben den Alten los.
1: 40 Jahre später sollte dann der Sohn vor einem ähnlichen Problem stehen. Aber alles der Reihe nach. Die erste Frau von Johann Strauss' Sohn, die Sängerin Henriette Kalopetzky, stirbt nach 16 Ehejahren. Die zweite verlässt ihn dann 1882 böswillig.
0: Ja, so kann man das durchaus sagen. Die 25 Jahre jüngere Lili, Angelika, Dietrich, dann Steben Strauß, wollte immer eigentlich Theaterdirektorin werden und hat geglaubt, dass der Strauß-Sohn selber ein Strauß-Theater aufmachen wird.
1: Eduard Strauß, Richter im Ruhestand, ist der Urenkel des jüngsten Bruders von Johann Strauß-Sohn, ebenfalls Eduard genannt, und er ist Obmann des Wiener Instituts für Strauß-Forschung.
0: Und das hat er nicht getan, weil er dazu überhaupt nicht fähig war. Er war selbst kein Manager, hat immer Managerinnen um sich gebraucht. Und das ist halt enttäuscht worden, diese Hoffnung. Aber der Direktor Steiner vom Theater an der Wien, der hat ihr dann das geboten, was sie sich gewünscht hat. Und dann ging die Ehe eben aus ihrer Veranlassung in die Brüche.
1: Es kommt zur Scheidung. Johann Strauß' Sohn verzweifelt. Aber nur kurzfristig.
0: Und wie halt der Johann Strauß' Sohn so war, erstens unfähig allein zu sein und zweitens ein Mann schneller Entschlüsse. 3 Wochen später schreibt er schon meine wunderbare, meine hervorragende, meine großartige Adele. Was machst du mit mir? Mein Herz ist ganz erfüllt von dir und so weiter. Solche so und ähnliche Briefe gibt es 3 Wochen, nachdem ihn die Lili verlassen hat. Und da glaube ich schon, dass die Adele, die schon Strauß hieß, weil sie mit einem Bankier Anton Strauß verheiratet war, der aber verstorben war, sie war also Witwe, die Witwe Strauß, hat das schon sehr drauf angelegt. Sie hat das eindeutig betrieben. Sie hat auch schon kurz nachdem sie ihn kennengelernt hat, die Konfession gewechselt. Sie ist vom mosaischen Glauben zum evangelischen übergetreten. Sie hat das also schon meines Erachtens ganz gezielt gemacht. Sie wollte unbedingt die echte Frau Strauß werden.
1: Doch das ist leichter gesagt als getan. Die österreichische Ehegesetzgebung orientiert sich damals an den Vorgaben der gesetzlich anerkannten Religionsgemeinschaften. Katholikinnen und Katholiken können also ihre eheliche Gemeinschaft auflösen. Die Scheidung von Tisch und Bett. Sie dürfen danach aber nicht mehr heiraten. Evangelische hingegen können und dürfen das. Ein Wechsel der Konfession nach der Heirat hilft einem Katholiken, einer Katholikin trotzdem nicht, sagt der Rechtshistoriker Christian Neschwara.
2: Also der Konfessionswechsel allein kann nicht das Personalstatut ändern. Das wäre ja auch in der damaligen Zeit grotesk gewesen, dass man dem einzelnen Staatsbürger oder Rechtsunterworfenen eine solche Möglichkeit ohne weiteres einräumt.
1: Christian Neschwara war bis 2023 Professor am Institut für Rechts- und Verfassungsgeschichte der Universität Wien. In vielen anderen europäischen Staaten ist die Wiederverheiratung längst möglich. Doch auch die Scheidungsmigration birgt Gefahren.
2: Das Problem bei Eheschließungen, die nach erfolgten Trennungen des Ehebandes einer bestehenden Katholiken-Ehe im Ausland erfolgen, war, dass diese Ehen bei der Rückkehr der Gefahr ausgesetzt waren, dass sie als ungültig festgestellt werden.
1: Dabei stellen sich nämlich einige grundsätzliche Fragen. Können in Österreich geschlossene Ehen im Ausland überhaupt geschieden werden? Sind danach im Ausland geschlossene Ehen in Österreich gültig? Und ganz grundsätzlich, sind österreichische Gerichte an die Entscheidungen ausländischer Gerichte gebunden? Konkrete Folgen hat das dann beispielsweise bei einer Anzeige wegen Bigamie.
2: Dann kommt es zu einem Strafverfahren. Und in der Regel war dann letztendlich nach Ausschöpfung des Rechtswegs beim obersten Gerichtshof lange Zeit bis nach der Jahrhundertwende, so Anfang des 20. Jahrhunderts, eine Wende in der Judikatur abzusehen. Bis dahin erklärt der OGH solche Ehen immer für ungültig.
1: Auf Drängen von Adele scheint Johann Strauss Sohn schon bald in diese Richtung zu denken. Ein erster Schritt, wie es scheint, er verlässt die römisch-katholische Kirche und wird evangelisch. Sicher nicht aus Glaubensüberzeugung, sagt sein Urgroßneffe.
0: Nein, ich glaube, er war überhaupt nicht religiös. Vor allem, er hat den Tod nicht nur gefürchtet, sondern gemieden. Er war bei keinem Leichenbegängnis in der ganzen Familie. Alles musste immer der Eduard machen. Auch bei seiner ersten Frau war er nicht am Begräbnis und so weiter. Also der hat das alles, diese ganzen transzendenten Sachen hat er von sich geschoben. Er lebte im Hier und Jetzt.
1: Daher könnte dieser Schritt darauf hindeuten, dass ursprünglich eine Hochzeit in Siebenbürgen geplant gewesen ist, das damals zu Ungarn gehört, sagt der Rechtshistoriker Christian Neschwara.
2: In Siebenbürgen gab es Kirchengemeinden, protestantische Kirchengemeinden, nämlich sowohl, wie wir das sagen, AB als auch HB, denen es durch eingeräumte Autonomie offen stand, das Eherecht rechtlich zu handhaben. Und daher sind zunächst eben Scheidungsmigranten nach Siebenbürgen gegangen, und zwar primär zu den reformierten Kirchengemeinden, weil dort das Eheverfahren einfacher war. Bei den Augsburger Gemeinden oder lutheranischen Gemeinden war das Eheverfahren kontradiktorisch. Das heißt, da musste man, um eine Auflösung der Ehe dem Bande nachzuerwirken, mit der früheren Ehepartnerin nach Ungarn reisen. Und die musste dort mitwirken. Das war also nahezu unmöglich, weil Frauen das wahrscheinlich nur in höchst seltenen Einzelfällen freiwillig auf sich genommen haben, dem Mann zu folgen und sich dann sozusagen einen Scheidungsgrund vorwerfen zu lassen, damit der Mann nach erfolgter Trennung der Ehe dem Bande nach eine neue Ehe eingehen kann. Und bei den reformierten Kirchen war das Verfahren einfacher. Da war das auch auf einseitigen Antrag möglich, ein solches Verfahren einzuleiten. Und daher sind diese siebenbürgischen Ehen auch beliebt gewesen.
1: Allerdings sind in den 80er Jahren des 19. Jahrhunderts die Hürden auf diesem Weg schon relativ hoch. So muss man schon seit 5 Jahren über einen Wohnsitz in Ungarn verfügen und 5 Jahre lang in die Steuerlisten eingetragen gewesen sein. Also richtet sich der Blick von Johann Strauss Sohn nach Westen, ins Deutsche Kaiserreich, wo die Wiederverheiratung nach der Scheidung ebenfalls möglich ist.
0: Eine Auslandsehe hat er ins Auge gefasst über eine Empfehlung von einem Rechtsanwalt Dr. Trutter, der das selbst durchgeführt hat. Nämlich, es ging darum, wenn ein Deutscher oder ein Bürger eines der 24 deutschen Teilstaaten mit einem Scheidungsurteil von Tisch und Bett eines österreichischen Gerichtes kam, dann konnte er, wenn er Bürger dieses Staates wird, eine legale Scheidung auch dem Bande nach erwirken. Das war in allen, das wird jetzt in der Strauß-Literatur auch immer so ein bisschen anders dargestellt, das wäre in allen 24 deutschen Teilstaaten möglich gewesen. Er wählt Coburg, also er wählt das Herzogtum Sachsen-Coburg und Gotha, weil der Trutter, der Herr Dr. Trutter, das dort geschafft hat und weil der Herzog Ernst II. Von Sachsen-Coburg und Gotha ein Kunstfan und ein Mäzen und selbst Komponist war.
1: Und bis zum Ende des Ersten Weltkriegs steht in dem evangelisch geprägten Fürstentum der Herzog auch in der Spitze seiner Landeskirche.
2: Und das Besondere an Sachsen-Coburg-Gotha war, dass es dort ein auf die frühe Neuzeit, wenn man so sagen will, zurückgehendes Privileg des Landesfürsten gab, das war der Herzog, dass er als Oberbischof die Ermächtigung besaß, Ehen aus eigener Machtvollkommenheit, wenn man so sagen will, zu scheiden, dem Bande nach also aufzulösen und dadurch den Betreffenden die Möglichkeit eröffnen, eine neue Ehe einzugehen.
3: verehrlicher Magistrat. Besondere Verhältnisse machen es mir wünschenswert, mein Heimatrecht in der Stadt Wien

0: ihn aufzugeben und das deutsche Reichsbürgerrecht zu erwerben. Zu diesem Behufe wünsche ich mich für die Zukunft in der freundlichen Stadt Coburg unter der Regierung des kunstsinnigen Herzogs Ernst niederzulassen.
1: Schreibt Johann Strauß Sohn im Mai 1886 an die zuständigen Stellen in Wien. Im Juni wird er dann tatsächlich Untertan von Herzog Ernst. Am 11. Juli 1887 erfolgt dann die offizielle Scheidung. Ex-Frau Lili hat dem zuvor schriftlich ausdrücklich zugestimmt. Und am 15. August 1887 heiratet Johann Strauß Sohn endlich seine Adele, standesamtlich in Coburg.
2: Eine Veränderung in der Konfession wäre aus diesen Gründen noch nicht notwendig gewesen,
1: sagt Urgroßneffe Eduard Strauß.
2: Aber wir glauben, also wir die Wissenden, glauben, dass es damals selbstverständlich eines religiösen Aktes, einer religiösen Feier bedurfte, um sich wirklich als verheiratet zu zeigen. Das war einfach so. Ja? Und deswegen wurde auch Johann Strauß Sohn evangelisch und dann konnte in Coburg eine evangelische Trauung durchgeführt werden in einer kirchlichen Zeremonie.
1: Und zwar in der Kapelle von Schloss Ehrenburg, einer der Residenzen der Herzöge von Sachsen, Coburg und Gotha. Insgesamt hatte sich Johann Strauß Sohn nur wenige Wochen in seiner neuen Heimat aufgehalten, Adele noch wesentlich weniger. Und sie sollten nie mehr nach Sachsen, Coburg und Gotha zurückkehren.
3: Jetzt die wahre Liebe ist das nicht.
1: Damit zurück zu den Ehen vor Gericht, wie sie die Historikerin Andrea Griesebner seit vielen Jahren erforscht. Franziska Nestreu ist nicht der einzige prominente Name in ihren Akten. Auch der Maler Ferdinand Georg Waldmüller und die Hofopernsängerin Katharina Weidner haben sich scheiden lassen. Im Jahr 1834. Und zwar einvernehmlich. Daher sind die Gründe dafür nicht aktenkundig.
4: Der Scheidungsvergleich sieht vor, dass er auf die Kinder verzichtet. Ist auch spannend. Wissen die meisten Leute nicht, dass das damals so geregelt war, weil alle davon ausgehen, die Kinder kommen immer um die Obsorge der Frau, ne? Nein. Bei den Töchtern ganz und beim Sohn bis zum 12. Lebensjahr. Daraus kann man schließen, dass die Katharina gute Scheidungsgründe hatte.
1: Trotzdem bricht er schon bald einen Obsorgestreit vom Zaun. Mutter Katharina schickt Tochter Aloysia nämlich in den Schwimmunterricht. Noch dazu mit einer Kurzhaarfrisur, also gleichsam als Bub verkleidet. Für den Vater ist das inakzeptabel. Er verständigt daher sogar die Polizei. Der Streit schleppt sich über Jahre durch mehrere Vergleiche vor Gericht. Tochter Aloysia Waldmüller sollte dann später den Arzt Franz Wurm heiraten, einen Pionier der Homöopathie. Offensichtlich eine höchst unglückliche Ehe. Aloysia will sich aus gesundheitlichen Gründen scheiden lassen, wie sie in einer Eingabe an das Gericht schreibt.
5: Denn ein Weib, das in kaum 13 Jahren 5 Kinder geboren, sie alle selbst gesäugt hat und überdies von 3 Früh- und Fehlgeburten getroffen wurde, ein Weib, das schon einmal an einer Entzündung der Gebärmutter krank daniederlag und leider von einem derartigen Leiden wieder heimgesucht zu werden fürchten muss, ein solches Weib kann schon an und für sich ohne empfindlichen Nachteil für die Gesundheit in keiner ehelichen Gemeinschaft leben. Wie viel gefährlicher muss aber eine solche werden, wenn dasselbe, wie ich von dem Herrn Gegner, auch Misshandlungen und fortwährende Kränkungen zu erwarten hat.
4: Sexuelle Gewalt in der Ehe wird als Scheidungsgrund immer wieder vorgebracht. Es kommt dann darauf an, wer der Richter ist. Das heißt, es gibt Richter, die durchaus sagen, nein, das geht nicht. Ja, die Frau hat das Recht irgendwie, oder auch der Mann, die Frau hat das Recht irgendwie, die ehelichen Pflichten bei bestimmten Gründen zu verweigern. Andere Richter sagen, nein, das ist eine Pflicht, die ist eine unbegrenzte. Sind aber eher die Ausnahme, diese Richter.
1: Das Gericht gestattet Aloysia Wurm, geborene Waldmüller, immerhin vorübergehend bei ihrer Mutter zu wohnen. Andernfalls hätte das als böswilliges Verlassen ausgelegt werden können. Mehr ist aus den bisher erforschten Akten nicht zu erfahren. von der

0: Causa Johann Strauss Sohn ist hingegen wesentlich mehr bekannt. Lilli Dietrich bleibt die große Karriere verwehrt, sagt Eduard Strauss.
1: Die Lilli hat auch kein glückliches Leben gehabt. Also die ist,
2: hat sie den Steiner geheiratet?
1: Nein. Sie war mit ihm zusammen und dann noch mit anderen. Dann war sie in Berlin, dort hat sie ein Fotoatelier gehabt und so weiter. Und gestorben ist sie in Bad Tatzmannsdorf. Und dort gibt es einen Grabstein und unvergessen deine Güte steht drauf.
0: Übrigens, Lilli hätte Franz Steiner, den Direktor des Theaters an der Wien, gar nicht heiraten dürfen. Damit endet die Scheidung des Walzerkönigs mit einem Kuriosum. Er kann dank des Coburger Abenteuers wieder heiraten. Sie bleibt bis zu seinem Tod an das Eheband gebunden. Allerdings hat auch Johann Strauss Sohn alle Rechtsakte vermieden, bei denen die Coburger Ehe eine Rolle gespielt hätte. Offenbar wollte er nicht riskieren, dass sie von einem österreichischen Gericht doch noch als ungültig festgestellt wird. Adele Strauss überlebt ihren Mann um 30 Jahre und bemüht sich bis zuletzt unermüdlich um das Andenken ihres Mannes. Johann Strauss Sohn ist bis zu seinem Tod der evangelischen Kirche treu geblieben und wird auch evangelisch beigesetzt. Und er ist auch ein Ausländer geblieben. Er stirbt am 3. Juni 1899 als Deutscher.
1: Und eines ist klar, auch der deutsche Johann Strauss Sohn hat Wiener Musik geschrieben. Das steht für mich außer Zweifel.

0: Wiener Blut, eine der bekanntesten Walzermelodien von Johann Strauss Sohn. Und derart beschwingt bedankt sich Alexandra Mantler fürs Zuhören.
1: 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Zur vollen Stunde informieren Sie dann das Journal um 5 und das Kulturjournal unter anderem mit einem Schwerpunkt zum derzeit laufenden Impulstanzfestival in Wien. In den Spielräumen hören Sie dann Musik unter dem Motto California Dreamin' Teil 2. 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
1: Am Mikrofon begrüßt sie Monika Feldner-Zimmermann. Die EU und die Ukraine wollen bei der Entwicklung und Produktion von Drohnen stärker zusammenarbeiten. Im Irankrieg ist kein Ende der neuerlichen Eskalation in Sicht. Verkehrsstrafen werden österreichweit vereinheitlicht und auch angehoben. Und gegen den Leiter des Wiener Marktamtes werden Vorwürfe erhoben. Es geht unter anderem um Mobbing und Sexismus. Das Wetter morgen wird wechselhaft. Die EU und die Ukraine werden gemeinsam Drohnen bauen und entwickeln. Dafür will die EU-Kommission 300 Millionen Euro in die Hand nehmen. Ein entsprechendes Abkommen hat EU-Kommissionspräsidentin Ursula von der Leyen zum Mittag in Kiew unterzeichnet.
2: Es gehe darum, Stärken miteinander zu verbinden, so die EU-Kommissionspräsidentin, die Erfindungskraft der Ukraine und die industriellen Fähigkeiten der EU. Deswegen sei sie froh, die neue EU-Ukraine-Verteidigungspartnerschaft zu starten, so Ursula von der Leyen.
3: I'm delighted to launch together with you, Volodymyr, a new EU-Ukraine Defense Industrial Partnership.
2: Der ukrainische Verteidigungsminister bestätigt am Nachmittag die Eckpunkte des Abkommens. Knapp 300 Millionen Euro sollen aus Brüssel kommen, um in der Ukraine Drohnenfabriken zu bauen und die notwendige Forschung und Entwicklung voranzutreiben. Neben der EU-Kommissionspräsidentin sind mehrere südosteuropäische Staatschefs der Einladung nach Kiew gefolgt, etwa Rumäniens Präsident Nicu Jordan oder der slowenische Regierungschef Janez Janša.
1: Tim Kupal hat berichtet. Im Irankrieg ist vom vereinbarten Waffenstillstand zwischen den USA und dem Iran nicht mehr viel übrig. Inzwischen gibt es bereits täglich Angriffe sowohl der USA als auch des Irans. Seit gestern blockieren die USA auch wieder alle iranischen Häfen und heute hat der Iran gedroht, neben der Straße von Hormus zusätzliche Handelsrouten zu unterbinden. Christian Linninger fasst zusammen.
4: Entweder alle sollen Öl und Gas exportieren dürfen oder niemand. Mit diesen Worten reagieren die iranischen Revolutionsgarden darauf, dass die US-Marine seit gestern wieder die iranischen Häfen blockiert und der Iran somit nichts mehr auf dem Seeweg ausführen kann. Als Antwort droht Teheran nun, nicht nur die Sperre der Straße von Hormus fortzusetzen, sondern auch andere Handelsrouten zu unterbinden. Welche das sein könnten, lässt der Iran offen. Denkbar scheint aber die Unterbrechung der Zufahrt ins Rote Meer und damit weiter in den Suezkanal. Neben dem Handelskrieg eskaliert aber auch der militärische. Nach 4 Nächten mit Bombenangriffen haben die USA heute erstmals seit langem auch bei Tag iranische Ziele an der Küste ins Visier genommen. Und Präsident Trump droht, noch weiter zu gehen, nämlich die iranischen Kraftwerke und Brücken zu zerstören, sollte Teheran bis nächste Woche nicht wieder verhandeln wollen.
1: Nach Österreich jetzt. Im Bahnverkehr bekommen die ÖBB immer mehr Konkurrenz. Nach neuen Zahlen der Regulierungsbehörde Schienencontrol haben im Vorjahr Privatbahnen im Güterverkehr bereits fast die Hälfte des Marktes erobert. Auch im Personenverkehr wächst der Anteil privater Mitbewerber. Michael Fröschel berichtet.
5: Das Angebot im Zugverkehr ist so hoch wie noch nie, auch weil private Bahnunternehmen wie Westbahn und Regiojet immer mehr Verbindungen betreiben. Laut Schienencontrol-Jahresbericht ist der Anteil der ÖBB-Mitbewerber im Vorjahr auf 16% gestiegen. Ein neuer Höchstwert, sagt die Chefin der Bahnbehörde Maria-Theresia Rösler.
6: Also die ÖBB bleibt natürlich der Platzhirsch, aber die Mitbewerber holen auf und durch zusätzliches Angebot übernehmen sie hier auch teilweise Marktanteile.
5: Im Güterverkehr ist der Marktanteil der ÖBB im Vorjahr sogar regelrecht eingebrochen. Fast die Hälfte aller Güter wird von anderen Bahnunternehmen befördert. Die Fahrgastzahlen sind in Summe leicht um 0,3% gesunken, hauptsächlich wegen einer zweimonatigen Sperre der Wiener Schnellbahn im Vorjahr, die ja auch heuer wegen Bauarbeiten wieder gesperrt ist.
1: Ab kommendem Jahr werden alle Verkehrsstrafen in Österreich gleich hoch sein. Mit 1. Jänner tritt der einheitliche Strafenkatalog für Anonymverfügungen in Kraft. Egal in welchem Bundesland man dann die Strafe bekommt, man zahlt dann überall gleich viel und auch mehr, denn durch die neue Regelung werden die Strafen teilweise empfindlich angehoben. Beate Tomasowitsch informiert.
7: Falsch parken, zu schnell fahren, nicht vor dem Schutzweg stehen bleiben, eine doppelte Sperrlinie überfahren. Das sind nur einige von 290 Delikten, die im neuen Strafenkatalog einheitlich geregelt sind. Die Strafen werden teurer, sagt Armin Kaldenecker vom Kuratorium für Verkehrssicherheit.
8: Man hat sich die vielen, vielen, vielen Länder- und Bezirkskataloge angeschaut, hat eigentlich immer den jeweils höchsten Betrag genommen, ihn dann noch moderat angehoben. Das bedeutet natürlich für die Länder, die sehr niedrig waren, eine Erhöhung bis zu 50%. Für andere Länder ist es fast gleich geblieben.
7: Kärnten und Vorarlberg gehören zu jenen Bundesländern, wo es viel teurer wird. In anderen sind es nur ein paar wenige Prozente mehr. Vorhersehbare Beträge, die man so auch kommunizieren könne, wirken generalpräventiv und sollten sich positiv auf die Verkehrssicherheit auswirken, so der Experte.
1: Gegen den Leiter des Wiener Marktamtes werden zahlreiche Vorwürfe erhoben. Es geht um Mobbing, Sexismus und Rassismus. Der Leiter des Marktamts soll Mitarbeiterinnen herabgewürdigt und beschimpft haben. Die Vorwürfe sollen nun von einer internen Revision geprüft werden, wie Werner Trinker berichtet.
9: Es geht um frauenverachtende Witze, homophobe Aussagen, Demütigungen, Kränkungen und sexistische Aussagen. Auf Tonbandmitschnitten ist beispielsweise zu hören, wie Mitarbeiter herabgewürdigt, nachgeäfft und niedergemacht werden. Die Anschuldigungen, über die zuerst die Wochenzeitschrift Falter berichtet hat, betreffen die letzten Jahre. Etwa 20 Bedienstete der Stadt haben sich mit den Vorwürfen bereits vor 4 Monaten an die Personalvertretung und den unabhängigen Bedienstetenschutz der Stadt gewandt. Sie legten Tonbandmitschnitte, Gedächtnisprotokolle und Mailabschriften vor. Was bisher passiert ist? Die zuständigen Politiker verweisen Radio Wien gegenüber auf die für Personalangelegenheiten zuständige Magistratsdirektion und dort heißt es, dass die Vorwürfe derzeit von der internen Revision überprüft werden.
1: Weitere Meldungen hat nun Paul Kraker.
10: Die Landwirtschaftskammer bezeichnet die Trockenheit in Österreich als extrem belastend. Kammerpräsident Josef Moosbrugger sagt, die Trockenheit sei flächendeckend über ganz Österreich. Das sei in diesem Ausmaß noch nie da gewesen. Es habe wenig Winterfeuchtigkeit gegeben, ein trockenes Frühjahr, danach eine Hitzewelle. Moosbrugger warnt, das bedeutet deutlich weniger Ertrag. Die Lage für Bauern werde schwieriger. Die Landeshauptleutekonferenz fordert vom Bund eine rasche Lösung der Wehrpflichtverlängerung. Der Vorsitzende der Konferenz, der Vorarlberger Landeshauptmann Markus Wallner, spricht sich für das Modell aus, das die Expertenkommission empfiehlt. 8 Monate Wehrdienst plus 2 Monate Übungen. Wallner sagt, er hoffe, dass die Regierung das noch im Sommer abschließe. Wien setzt die Förderungen von Restaurierungen von Altbauten aus. Kulturstadträtin Veronika Kaup-Hasler von der SPÖ sagt, das sei wegen der angespannten budgetären Lage notwendig. Der Altstadterhaltungsfonds hat in Wien in mehr als 50 Jahren die Restaurierung und Erhaltung von mehr als 4.600 Gebäuden gefördert, vor allem von Kirchen, Palais, Gründerzeithäusern, historischen Wohnbauten oder Bauwerken der Moderne. In Kärnten ist ein europaweit gesuchter kroatisch-bosnischer Drogendealer festgenommen worden. Er ist in der Nacht auf der Karawankenautobahn in eine Kontrolle geraten. Der Mann hat falsche Papiere gezeigt, mit denen er sich als Rumäne ausgeben wollte. Der Mann ist wegen Drogenhandel zu mehreren Jahren Haft verurteilt. Bei der Fußball-Weltmeisterschaft wird am Abend der Gegner von Spanien im Finale ermittelt. Im Halbfinale treffen in Atlanta Argentinien und England aufeinander. Das Spiel beginnt um 21 Uhr.
1: Wie das Wetter wird, weiß Jörg Stibor.
11: Im Großteil Österreichs geht der Nachmittag überwiegend sonnig zu Ende. Da und dort bilden sich aber Regenschauer und Gewitter, derzeit etwa im Waldviertel, im Südburgenland oder in der südlichen Steiermark. Häufiger sind Schauer und Gewitter in Vorarlberg und Tirol. Morgen bleibt es schwül und sehr warm bzw. heiß mit 26 bis 34 Grad. Zunächst gibt es vor allem im Osten und Südosten ein paar Regenschauer und Gewitter. Sie klingen aber rasch ab und dann überwiegt der Sonnenschein. Am Nachmittag können sich mancherorts wieder Regenschauer und Gewitter bilden.
1: Das war das Journal um 5. Wir melden uns wieder um 18 Uhr mit dem Abendjournal. Und hier geht es weiter mit dem Kulturjournal.
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13: Die Ausdruckskraft des Tanzes, seine Anmut und seine Wucht tragen das heutige Kulturjournal. Gleich eingangs tanzen wir mit Bob. Gemeint ist der Pop-Art-Künstler Robert Rauschenberg. Dancing with Bob, Rauschenberg, Brown and Cunningham on Stage. So heißt die Produktion im Rahmen des Impulstanz-Festivals, die Rauschenbergs Bühnenbilder und Kostüme mit den Choreografien von Trisha Brown und Merce Cunningham zusammenbringt. Für die New York Times ein Zitat Einblick in die Gedankenwelt Rauschenbergs in all ihrer intelligenten Absurdität. Dancing with Bob ist im Volkstheater zu erleben. Wir waren aber auch an einer anderen Spielstätte des Impulstanzfestivals, im Casino am Schwarzenbergplatz nämlich. Dort stand gestern die Performance de Françoise à Alice, also von Françoise bis Alice, auf dem Programm. Kleiner als Dancing with Bob, aber nicht minder umjubelt. Und Poesie, Kinofilme und Kurzfilme. Die kanadisch-griechische Dichterin Eva Haralambidis, Doherty, kurz Eva HD, und der Oscar-prämierte Drehbuchautor und Regisseur Charlie Kaufman. Die beiden sind seit Jahren ein künstlerisch höchst produktives Tandem. Wir haben mit Eva HD gesprochen und bringen am Ende der Sendung ein Porträt. Schön, dass Sie sich heute Zeit für Kultur nehmen.

nehmen. Durch die kommenden 20 Minuten begleitet sie David Baldinger. Sie gelten als Ikonen des Postmodern Dance und prägen den zeitgenössischen Tanz auch bis heute. Im New York der 1970er und 1960er Jahre entwickelt

0: die Trisha Brown Company nun einen Abend, der zwei legendäre, historische Performances von Brown und Cunningham rekonstruiert. Für Bühnenbild und Kostüme dieser Arbeiten zeichnete Robert Rauschenberg verantwortlich, John Cale und Laurie Anderson lieferten die Musik. Gestern Abend war Dancing with Bob im Rahmen des Impulstanzfestivals im Volkstheater in Wien zu sehen. Christine Scheucher berichtet.
1: Long time no see. Eine Stimme erschallt im Zuschauerraum, während sich ein achtköpfiges Ensemble leichtfüßig, so als könnte der Körper die Schwerkraft aushebeln, auf der Bühne bewegt. Set Reset nennt Trisha Brown eine Arbeit, die bis heute als Meilenstein des zeitgenössischen Tanzes gilt. Die New Yorker Post-Punk-Ikone Laurie Anderson steuerte den Soundtrack bei. Das Bühnendesign stammt von Robert Rauschenberg. Auf geometrischen Kuben projizierte der Meister der Pop-Art Found Footage, das teilweise von der NASA stammt und Raumfahrtsaufnahmen zeigt. Die imaginäre Verlängerung des Bühnenraums in galaktische Weiten lenkt jedoch nicht davon ab, dass eben jetzt und hier der energetische Tanz der Trisha Brown Company den Takt vorgibt.
2: I really fell in love with Trisha's work from the compositional.
3: Ich persönlich habe mich in Trisha Browns Arbeit verliebt. Vor allem, weil es in ihren Choreografien Raum für Improvisationen gibt. Ihre Performances entstehen im Spannungsfeld von Improvisation und Komposition.
2: There was just a lot of play with improvisation and composition, which I felt like was really appealing.
1: So Savannah Gaya von der Trisha Brown Company, die seit vergangenem Oktober mit der Hommage Dancing with Bob durch die Vereinigten Staaten und Europa tourt. Zuletzt gastierte die Company in Spoleto, nun macht sie beim Impulstanzfestival Station. 1983 wurde Trisha Browns Performance Set Reset in der Brooklyn Academy of Music uraufgeführt. In Wien ist sie nun zu sehen. Genauso wie das zweite Stück dieses Abends, das 1977 ebenfalls in New York City uraufgeführt wurde. Das Bühnendesign sowie die Kostüme von Merce Cunninghams legendärer Performance Travelogue entwarf ebenfalls Robert Rauschenberg. Der Soundtrack stammt von Merce Cunninghams Lebenspartner John Cage. Field Recordings von Vogelgezwitscher werden in John Cages Stück Telephone and Birds mit den akustischen Warteschleifen von Anrufbeantwortern gemixt. Im Volkstheater tätigen drei Performerinnen Live-Anrufe. Waren es 1977 Telefone mit Wählscheiben, so hämmert das Dreigestirn, das direkt vor der Bühne Platz genommen hat, heute auf das Display von Smartphones.
4: Thank you for calling Luna Park in Coney Island, home of the Cyclone and Thunderbolt roller coasters and New York's most iconic destination for fun. 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
2: The main difference is Cunningham had a codified technique and Trisha never.
3: Merce Cunningham hatte eine kodifizierte Technik im Gegensatz zu Trisha Brown. Seine Choreografien sind sehr technisch. Es gibt wenige Überraschungen. Die Bewegungsabläufe bei Merce Cunningham und Trisha Brown unterscheiden sich wesentlich.
1: Merce Cunningham konzipierte Travelogue 1977 als Persiflage auf das US-amerikanische Vaudeville-Theater. Akrobatik trifft auf das Bewegungsvokabular des Balletts, alltägliche Gesten auf Gesellschaftstänze. Mit Dancing with Bob zeigt die Trisha Brown Company gemeinsam mit dem Merce Cunningham Trust, dass die Geschichte der Performance eine Strahlkraft entfaltet, der man sich bis heute nicht entziehen kann.
0: Und die Produktion Dancing with Bob ist heute sowie auch noch morgen Abend im Volkstheater zu sehen. Beginn ist jeweils um 21 Uhr. Neben den großen Produktionen bietet das Impulstanzfestival jedes Jahr auch kleinere Performances. Wie jene des Choreografen Michael Philippot aus

0: Frankreich, die gestern im Casino am Schwarzenberg zu sehen war. Und dort, wie eingangs auch schon erwähnt, das Publikum begeistert hat. De Françoise à Alice, von Françoise bis Alice, lautet der Titel der Performance. Sie ist das choreografische Porträt zweier Tänzerinnen, einer davon mit Down-Syndrom. Beide sind Mitglieder im Verein Art 21, Kunst 21. Art 21 ist ein gemeinnütziger Verein mit dem Ziel, die künstlerische Praxis von Menschen mit geistiger Behinderung zu fördern. Meine Kollegin Katharina Mehlhofer war gestern im Casino mit dabei und sie hat nun neben mir im Studio Platz genommen. Katharina, was hat sich denn da gestern auf der Bühne abgespielt?
1: Ja, nicht wahnsinnig viel, würde ich sagen. Es ist ein ganz reduzierter, sehr intimer Abend, der von zwei Frauen getragen wird. Eine ältere mit kurzen grauen Haaren, Françoise, und eine jüngere mit Down-Syndrom, Alice. Es ist auch eine Performance, die sich sehr langsam entwickelt, erst nach und nach. Die beiden betreten die Bühne. Das wird dann im Off, wie bei der akustischen Bildbeschreibung, kommentiert. Es gibt ein Aufwärmen, ein sich gegenseitig massieren, Stimmübungen und so ganz kleine zärtliche Gesten, ein Streicheln, ein Umarmen. Sie tragen einander und man überlegt, welche Beziehung die beiden denn zueinander haben.
0: Und um was für eine Art von Beziehung handelt es sich?
1: Ja, wenn man das Programmheft davor liest, dann kann man das herauslesen. Ich habe das nicht getan und für mich war das wirklich überraschend. Der Moment, wo Françoise erzählt, wie sie Alice auf die Welt gebracht hat. Und auf einmal wird klar, dass es sich bei den beiden um Mutter und Tochter handelt. Und in dem Moment hat für mich auch so ein Shift in der Wahrnehmung stattgefunden und man schaut ganz anders auf diese beiden.
0: Und wird das Down-Syndrom der Tochter Alice, wird das thematisiert oder ist das ganz einfach eine selbstverständliche Tatsache?
1: Nein, das wird sehr wohl thematisiert, ist sogar ganz zentral für den Abend. Es gibt dazwischen immer so gesprochene Passagen. Da wird Alice einmal gefragt, ob es ihr wichtig ist, zu sagen, dass sie Down-Syndrom hat oder ob es nicht einfach reicht, dass sie sagt, sie ist Tänzerin. Ob es wichtig ist, die Unterschiede zu benennen zwischen Nichtbehinderten und Behindertentänzerinnen. Und für Alice ist das sehr wichtig. Es ist Teil ihrer Persönlichkeit, sagt sie. Und so wie ich das verstanden habe, sieht sie das auch als eine Art Ermutigung an andere Menschen mit Down-Syndrom, zu sagen, ja, wir sind zwar anders, aber das hindert uns nicht daran, Künstlerinnen und Künstler zu sein.
0: Und nimmt die Performance dann noch Fahrt auf? Entwickelt sich der Abend dann noch irgendwie dynamischer? Wie entwickelt er sich weiter?
1: Ja, wahnsinnig dynamisch ist der Abend nicht, aber es erzählt auf eine sehr ruhige Weise von einem Abnabelungsprozess in dieser Mutter-Tochter-Beziehung. Man erfährt zunächst einmal, mit welchen Vorurteilen, mit welchen gut gemeinten Ratschlägen Françoise nach der Geburt ihrer Tochter konfrontiert war. Diese wohlmeinenden und eigentlich doch komplett daneben und ausgrenzenden Bemerkungen. Auch diese Wut wird thematisiert, wird tänzerisch verarbeitet. Als Höhepunkt, wenn man von einer Dynamik spricht, ist sicherlich der Tanzauftritt von Alice zu werten im Glitzerkostüm mit Perücke, wo sie dann zu einer Popnummer tanzt und dafür auch Szenenapplaus bekommt. Und dazu gibt es immer wieder die Einspielung von Patti Smith, Lied Perfect Day.
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1: Ja, und wie ich schon gesagt habe, der Abend erzählt von einem Selbstständigwerden von Alice, vom Trennungsprozess von der Mutter. Man erfährt, dass sie ihre große Liebe findet, Agathe, mit der sie zusammenzieht. Es endet damit, dass Mutter und Tochter zu einer Art gleichberechtigten Beziehung gefunden haben. Sie fragen einander, wie möchtest du sein, wenn du alt bist? Und Alice sagt, ich will motiviert, cool und selbstständig sein. Und dass sie auf dem Weg dorthin ist, zeigt, dass sie schon ein Buch geschrieben hat und dass sie auch selbstständig als Choreografin arbeitet.
0: Das war jetzt deine professionelle Beobachtung. Wie hat es dem Publikum an diesem Abend gefallen? Wie hat das Publikum das Ganze aufgenommen?
1: Das Publikum hat mit großer Begeisterung, mit Standing Ovations reagiert. Die Darstellenden hat das sichtlich sehr berührt und gefreut. Nach der Vorstellung hat es ein Künstlergespräch, ein kleines Künstlergespräch gegeben. Da war dann nur noch rund ein Viertel des vorher so begeisterten Publikums anwesend. Da hat man ein bisschen was vom Hintergrund dieser Performance erfahren, von einem Verein, den Françoise als Lehrerin gegründet hat. Und in dem geht es genau darum, Menschen mit geistiger Behinderung zu fördern in ihrem künstlerischen Auftreten, in ihrer Praxis. Und dort hat man immer wieder mit verschiedenen Choreografen zusammengearbeitet und eben auch mit Michael Philippot. Und dann ist diese Zusammenarbeit entstanden.
0: Jetzt würde mich als finale Frage natürlich interessieren, wie lautet dein persönliches Fazit?
1: Der Abend hat mich jetzt vom Künstlerischen her nicht komplett überwältigt oder begeistert, obwohl es berührende Momente gegeben hat. Vielleicht liegt das auch daran, dass wir in Österreich, was den Auftritt von Menschen mit Behinderungen auf den Bühnen betrifft, schon vielleicht etwas weiter sind als in Frankreich, dass man hier schon sehr beeindruckende Performances gesehen hat und dieser Novitätsfaktor, den das Stück vielleicht dort noch hat, dass der wegfällt. Trotzdem glaube ich, dass es gerade für die Sichtbarkeit von Menschen mit Behinderung in der Kunst ganz wichtig ist, dass sie ihren Platz in einem großen internationalen Tanzfestival wie dem Impulstanzfestival haben, dass sie nicht nur in irgendeiner kleinen Nebenschiene, sondern im Hauptprogramm vorkommen und dass diese Bühne auch ihnen gehört. Und diese Selbstverständlichkeit würde ich dem Impulstanzprogramm hoch anrechnen.
0: Vielen Dank, Katharina, für deine lebhaften Eindrücke und Schilderungen. Die Produktion de Françoise à Alice ist morgen noch einmal im Casino am Schwarzenberg in Schwarzenbergplatz in Wien zu sehen. Aufgrund der großen Kartennachfrage sind beim Impulstanzfestival bereits 14 Zusatzvorstellungen in den Verkauf gegangen. Unter anderem für Produktionen wie Nocturne Parade von Fia Menard und für Stücke der Attention Young Choreographers Reihe. Vom Impulstanzfestival bis zur Lyrik ist es vielleicht gar nicht so weit, wie man denken könnte. Hier wie da wird getanzt, hier mit Körpern, da mit Worten und deren Schattierungen. Im vergangenen Jahr erschien erstmals ein Band mit Gedichten der kanadischen Lyrikerin Eva H.D. in deutscher Übersetzung. Der bitterschöne Titel lautete »Wenn alle deine Freunde vom Felsen springen«. Im deutschen Feuilleton feierte man eine, Zitat, grandiose neue Stimme mit einem Werk, das, ein weiteres Zitat, Maßstäbe setzt. Zu Eva H.D.'s Bewunderern zählt auch der US-amerikanische Filmemacher und Oscar-Gewinner Charlie Kaufman. Der hat zuletzt gleich zwei Kurzfilme mit der jungen Dichterin gedreht, Wolfgang Popp mit einem Porträt.
3: Ich weiß nicht, ab wann etwas ein Gedicht ist, sagte Eva H.D. einmal in einem Interview und erzählte daraufhin die Anekdote von ihrem Verleger, der ein altes E-Mail von ihr an einen Freund als Gedicht veröffentlicht hatte. Jahrelang hatte Eva H.D. in einer Bar gearbeitet, ihre Gedichte entstanden nebenbei, sie kritzelte sie auf Servietten und die Rückseiten von Rechnungsbons, andere wiederum entstanden auf langen Spaziergängen.
4: There's a mixture of stuff that I wrote while at work in the bar, on napkins and the backs of receipts and things that I wrote while moving around.
3: Eine Bar sei ein Sammelbecken der verschiedensten Stimmen, Haltungen und Meinungen, so Eva H.D. weiter, und sei somit nicht der schlechteste Ort für sie als Dichterin gewesen.
4: People sound a certain way and I suppose I listen to them and it affects how I write.
5: Die Tage sind kupferbefleckt und keilförmig, splittern aus der Jahreszeit. Ich will bei jedem Haus an der Straße halten und darin wohnen. Ich schaue aus dem Fenster auf tanzende Wäscheleinen, Maschendrähte, Elstern.
3: Eva H.D. stammt aus Kanada, weil ihr Vater Grieche war, hat sie Teile ihrer Kindheit in Athen verbracht. Später lebte sie lange Jahre in Toronto, bevor sie nach New York zog. Griechisch als ihre Vatersprache, sagt sie, habe ihr einen besonderen Blick auf das Englische erlaubt.
4: I think it's not from the outside, it's probably from deeper inside.
6: Ich glaube, das ist kein Blick von außen auf das Englische, sondern von tiefer drinnen, als Muttersprachler dazu in der Lage sind. Ein Blick direkt auf die Knochen der Sprache.
4: It's the bones of the language.
3: Weichenstellend für Eva H.D. war ihre Begegnung mit dem US-amerikanischen Drehbuchautor und Filmemacher Charlie Kaufman. Kaufman hat das Oscar-prämierte Drehbuch für den Jim Carrey-Film Vergissmeinnicht geschrieben, sein Animationsfilm Anomalisa war Oscar-nominiert und gewann bei den Filmfestspielen in Venedig den großen Preis der Jury. Eva H.D.
4: We met at an arts residency in the United States.
6: Ich lernte Charlie Kaufman während einer

0: Künstlerresidenz kennen. Weil wir beide Frühaufsteher sind, saßen wir oft zu zweit beim Frühstück und kamen so ins Reden. Charlie schrieb damals am Drehbuch zu I'm Thinking of Ending Things und brauchte ein Gedicht für den Film. Und ich gab ihm eines von mir und er fand, dass es gut in die Geschichte passte.
1: I said, why don't you try this? And he thought it fit well.
2: Coming home is terrible. Whether the dogs lick your face or not. Whether you have a wife or just a wife-shaped loneliness waiting for you. Coming home is terribly lonely.
3: Nach Hause kommen ist furchtbar. Ob dir die Hunde das Gesicht lecken oder nicht. Ob deine Frau auf dich wartet oder nur Einsamkeit in Gestalt einer Frau. Nach Hause kommen ist furchtbar einsam.
4: Die jüngste Zusammenarbeit von Eva H.D. und Charlie Kaufman ist der Kurzfilm How to Shoot a Ghost, also wie man einen Geist filmt. Es sind die Geister zweier Verstorbener, die nach einem Drehbuch von Eva H.D. durch Athen streunen.
5: They met on the day after the last day of their lives.
4: Zu ihren griechischen Wurzeln zurückgekehrt ist Eva H.D. jüngst auch mit einem Übersetzungsprojekt. So überträgt sie derzeit die Gedichte des griechischen Lyrikers Konstantinos Kafafis ins Englische. Kafafis gilt als einer der bedeutendsten Lyriker der griechischen Moderne, war schwul und eine Nachteule und lebte bis zu seinem Tod 1933 im ägyptischen Alexandria.
1: He completely lives in the past and he often enters it through the portal of his candlelit.
0: Er existierte völlig in der Vergangenheit, saß nächtelang in seinem Wohnzimmer, in dem es nur Kerzen gab und kein elektrisches Licht, und über seine Wände huschten die Schatten, und so tanzte er mit den Geistern seiner Vergangenheit.
1: Shadows of the flickering candles and waltz with the ghosts of his past.
4: Die Geister lässt auch Eva H.D. in ihren Gedichten tanzen. Neben den Geistern der Vergangenheit sind es die Geister von Orten oder Dingen. Dazu gibt es aber die pralle Realität, den Asphalt der Straße, verschwitzte Sarkos oder Manhattan im August zur goldenen Stunde.
6: Der Gedichtband »Wenn alle deine Freunde vom Felsen springen« von Eva H.D. ist in der Übersetzung von Anne-Christine Mittag und Steffen Popper Hanse erschienen. Ihr Kurzfilm Jackals and Fireflies steht kostenlos auf YouTube zur Verfügung.
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6: Technik Georg Janser, Regie Arnold Schnötzinger, Moderation David Baldinger.
8: Die USA sind seit 250 Jahren unabhängig. Das haben wir in Ö1 in vielen Sendungen beleuchtet. The Land of the Free, in dem es jeder und jede schaffen kann, vom Tellerwäscher zum Millionär, wohl eher ein Mythos. Aber zumindest sind die USA ein Land, in dem vieles möglich ist, vor allem in der Musik. California Dreaming hat es an dieser Stelle schon vor 2 Wochen geheißen. Musik aus Kalifornien ist auch jetzt wieder das Motto. Alexandra Augustin nimmt uns mit in den Golden State und seine besondere Leichtigkeit.

Eine leichte Brise weht durch die Haare, Salz liegt in der Luft, wenn man den berühmten Pacific Coast Highway entspannt entlangfährt. Am besten als Beifahrerin oder Beifahrer, dann kann man seinen Blick auf das Meer richten. Das goldene Sonnenlicht spiegelt sich auf der Meeresoberfläche, es glitzert und mit viel Glück sieht man in der Ferne einen Wal oder Delfin.

Delfine, Seehunde und Möwen. Der kälteste Winter, den ich je erlebt habe, war ein Sommer in San Francisco. So lautet ein Spruch. Vermutlich hat das einst der Schriftsteller Jack London gesagt. Denn in Kalifornien ist es bekanntlich immer sonnig und warm. Und dort sind wir jetzt unterwegs. Die Route führt uns vom Half Moon Bay bei San Francisco hinunter nach Monterey, Santa Barbara, Los Angeles und dann hinüber und hinein in die Wüste und den Joshua Tree Nationalpark. Im Autoradio läuft Shuggy Otis mit seinem Album Inspiration Information von 1974. Herzlich willkommen. Sie dürfen meine Beifahrerin, mein Beifahrer sein in dieser Sendung über Musik aus Kalifornien. Wings of Love heißt dieses Lied.

Genauso vielseitig wie die Flora und Fauna der Region erklingt auch die Musik von Shuggie Otis aus Los Angeles. Ein Multitalent. Bereits mit 2 Jahren konnte er Gitarre spielen. Als Teenager veröffentlichte er Inspiration Information, auf dem er meisterhaft mit Funk, Jazz und R&B experimentiert hat. Fun Fact am Rande: Nach dem Ausstieg von Mick Taylor im Jahre 1974 baten die Rolling Stones Shuggie Otis, ihr neuer Leadgitarrist zu werden. Er lehnte ab, um sich ganz auf seine Vision und Musik konzentrieren zu können. Der Job ging dann an Ron Wood. Vermutlich besser so, denn Shuggie Otis lebt und arbeitet nach wie vor gerne in Kalifornien. Kalifornien gilt als neuralgischer Knoten US-Amerikas, an dem viele Kulturen miteinander verschmelzen. Die hispanisch-mexikanische Kultur, asiatische Einflüsse, indigene Wurzeln, die angloamerikanische Kultur, all das spiegelt sich auch in der Popkultur dieses US-Bundesstaats. Wie in der Musik von El Chicano, die in dem Lied Viva Tirado Jazz, Funk, Soul und afrokubanische Rhythmen wie Mambo oder Cha-Cha-Cha miteinander verschmelzen lassen.

Eine jazzige Soul-Rock-Interpretation eines ursprünglich vom US-amerikanischen Jazzmusiker Gerald Wilson stammenden Song über einen Stierkämpfer. Das Lied war damals sehr erfolgreich und hielt sich wochenlang in den US-Billboard-Charts. Der Name der Gruppe leitet sich vom Wort Chicano ab, eine Bezeichnung für US-Bürger, die mexikanisch-amerikanisch

deutscher Abstammung sind. Wie so viele in Kalifornien, denn insgesamt leben dort rund 16,4 Millionen Hispanics und Latinos. Maria ist ein Name, den man in Los Angeles oft hört. So benennen wir unsere Band, dachten sich auch die Mitglieder von The Marías aus Los Angeles. Sängerin Maria Sadoya singt auf Spanisch und Englisch über einen wohlgeknüpften Teppich aus Lounge Jazz, samtigen Bässen und Psychedelic Soul, wie hier in der Nummer I Know Puedo.

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1: I no puedo, das bedeutet übersetzt, ich kann nicht. In diesem Lied geht es um das Ende einer Beziehung. Erschienen ist es auf dem Album Submarine von 2024. Die Psychedelic Soul Band hat sich 2016 in Los Angeles, Kalifornien gefunden und von dort stammt auch der Grammy ausgezeichnete Bassist, Sänger und Produzent Thundercat. Them Changes heißt ein bekanntes Lied aus seiner Feder, das 2017 auf dem Album Drunk erschienen ist. Thundercat hat den Song gemeinsam mit dem Produzenten Flying Lotus produziert und Jazz, Funk und R&B, genauso wie markante Samples aus der Ära der 1970er und 80er Jahre, hören wir gleich. Man achte auf die komplexe Basslinie.

Music Made in California gibt es heute in den Spielräumen zu hören. Alexandra Augustin hat eine California Dreamin' Musikliste für Sie und wir ziehen jetzt weiter von der Küste ins Landesinnere, in die staubige Wüste, wo die Joshua Trees bis in den Horizont hineinragen. Dort sieht man nämlich in der Nacht die Sterne besonders gut. Und diese Sternennächte vertont auch Adrian Quesada. Der Grammy-Gewinner und Oscar-nominierte Produzent ist eine treibende Kraft hinter einem modernen Psychedelic Soul, der von lateinamerikanischer Musik der 1970er Jahre geprägt ist. Ein zeitgenössischer California Sound. Starry Nights heißt dieses instrumentale Stück.

Inmitten der Wüste verliert man jegliches Zeitgefühl. Die Sonne und die Sterne sind der einzige Kompass. Und nicht selten verliert man sich. Ob man jemals zurückkommt? Nun ja, 4 Minuten haben wir noch. Und die gehören jetzt in die Sacred Souls aus San Diego. Die fragen nämlich, will I see you again? Schauen wir mal.

0: Ein musikalischer Streifzug war das heute. Entlang des Pacific Coast Highway hindurch durch die staubige Wüste. Musik aus Kalifornien von Adrian Quesada, Thundercat und Flying Lotus, The Marías, El Chicano, Shuggie Otis und den The Sacred Souls. Alexandra Augustin bedankt sich fürs Zuhören und wünscht Ihnen einen kalifornischen Sommer voller Leichtigkeit, wo auch immer Sie gerade unterwegs sind.
1: Ein Roadtrip wie aus dem Bilderbuch California Dreamin' war das Motto dieser Sendung. 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Vor ein paar Jahren haben Sie vielleicht noch aufgeregt auf die nächste Staffel Ihrer Lieblingsserie gewartet. Heute wird sie auf Streaming-Kanälen oft nach wenigen Folgen abgesetzt oder durch Reality-TV vom Fließband ersetzt. Irmi Wutscher fragt nach, was da auf dem Streaming-Markt los ist.
2: Digital leben.
3: Wegen Serien wie Sopranos, Game of Thrones oder Mad Men hat man spätestens ab Mitte der 2000er Jahre vom goldenen Zeitalter des Fernsehens gesprochen.
4: Ja, das ist leider ein bisschen zu Ende gegangen, dieses goldene Zeitalter,
3: sagt Yannis Schakarian. Er beobachtet die Branche mit seinem Newsletter Streamletter. Angeführt von Netflix haben Streaming-Plattformen in ihrer Anfangszeit um Zuseher und Abonnentinnen gebuhlt. Serien wurden auch anders konsumiert, wann und wo man wollte und vielleicht sogar viele Folgen auf einmal. So wurde es möglich, komplexere Handlungen zu erzählen, die sich über viele Episoden ziehen.
4: Also Netflix ist inzwischen auch zu so einer Art Hintergrundbeschallung geworden, was im Hintergrund läuft, wie früher das, was man Bügelfernsehen genannt hat.
3: Denn mittlerweile ist der Markt gesättigt. Alle, die wollen, haben

0: schon ein Streaming-Abo und wechseln höchstens von einer Plattform zur nächsten. Also müssen die Anbieter anders zu Geld kommen.
1: Ich würde es sehr stark auf die Einführung des Werbetarifs bei Netflix, aber inzwischen auch bei Amazon Prime oder bei Disney Plus zurückführen, die eben nun auch mit Werbeerlösen versuchen, Geld zu verdienen.
0: Wenn man mit Werbung Geld verdienen muss, dann produziert man eher Inhalte, von denen es ständig Nachschub gibt. Eine aufwendige Sendung zu drehen, kann Jahre dauern. Und das alles nur, damit ein paar Leute sich die Filme in kurzer Zeit reinziehen und danach ihr Abo wieder kündigen.
1: Wenn ich aber Werbezeit vermarkte, muss ich ja gucken, dass Leute möglichst immer möglichst dauernd gucken. Und dann fing Netflix eben plötzlich auch an zu sagen, wir produzieren jetzt Reality-TV, was sehr viel günstiger ist, lang nicht so aufwendig, aber wo ich so viel schnell sehr viel mehr Inhalt bereitstellen kann. Ich miete eine Villa irgendwo an, stecke da viele junge Menschen rein und lasse die sich gegenseitig daten. Das kann ich auch relativ schnell nachproduzieren. Das ist auch so eine Mechanik, die damit reinspielt.
0: Auch wenn es sie immer noch gibt, die Zeit der vielen aufwendig produzierten Serien scheint vorbei zu sein. Vielleicht auch, weil jüngere Generationen sich weniger dafür interessieren. Sie konsumieren eher Inhalte auf YouTube. Hier präsentieren sogenannte Creators ihre Sicht der Dinge.
1: Die Bindung des Publikums an einzelne Creator, von denen ich weiß, die stehen für gute Inhalte, das verstärkt sich gerade massiv.
0: Ein weiterer Trend ist künstliche Intelligenz, von der sich Produktionsstudios große Einsparungen erwarten. Das Tech-Magazin Wired berichtet etwa aus Hollywood, dass dort Drehbuchautoren entlassen und durch KI ersetzt werden. Bleibt die Frage, meint Yannis Shakarian, wie viel man wirklich spart, wenn KI-Tools auch eines Tages Geld einspielen müssen, so wie jetzt die Plattformen mit der Werbung.
1: Weil auch die KI-Firmen ja im Moment noch kein Geld verdienen, sondern eher massiv Geld verbrennen, um ihre Datencenter zu betreiben. Und wenn die auch irgendwann den Switch umlegen und sagen, jetzt müssen wir aber Geld verdienen, ist KI dann eigentlich noch so viel günstiger als die Kreativen, die ich vorher bezahlt habe.
0: Der dritte Trend im Bewegtbild sind Kürzestformate, die gerade Plattformen wie TikTok überschwemmen. Sogenannte Minidramas, Seifenopern mit Folgen, die 1 bis 2 Minuten dauern. Gedreht im Hochformat, um auf den Plattformen TikTok und Instagram auf Zuseherfang zu gehen. Meistens geht es darum, dass eine Frau einen Erben heiraten soll. Die Folgen sind so gescriptet, dass man immer weiterschauen muss.
1: Quasi jede Minute ein Cliffhanger, dass sich von einer Folge in die nächste geleitet wird und irgendwann heißt es dann so, und jetzt bitte bezahlen. Entweder man kauft dann so virtuelle Währungen mit Coins oder man schließt ein Abo ab, was dann 14,99 pro Woche kostet. Also Netflix kostet 14,99 im Monat, glaube ich inzwischen, vielleicht auch mehr, aber 14,99 die Woche ist dann plötzlich der Preis, in dem man drin ist.
0: Auf diesen Markt schielen gerade viele Produzentinnen aus Europa, die sich fragen, wie man das Format für unsere Seh- und Story-Gewohnheiten umsetzen kann. Aber auch TikToker versuchen sich an fiktionalen Kürzestformaten, sagt Yannis Shakarian. Sie versuchen so, die zwei Trends, Creator Economy und Minidramas, zu vereinen.
1: Da sehen wir, glaube ich, so ein paar Experimente, die dann auch auf den Plattformen, aber unabhängig von den großen Geldgebern quasi erstmal funktionieren. Und versuchen, Kreativität auszuleben.
2: Hier informiert sie gleich umfassend das Ö1 Abendjournal und danach folgt das Journal Panorama Sommergespräch. 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
3: Abendjournal. Mit Monika Feldner-Zimmermann im Studio. Guten Abend. Im Irankrieg ist kein Ende der neuerlichen Eskalation in Sicht. Die USA haben nun damit begonnen, iranische Häfen zu blockieren. Die EU und die Ukraine wollen bei der Entwicklung und Produktion von Drohnen künftig stärker zusammenarbeiten. In Frankreich wurde ein Sterbehilfegesetz beschlossen. In Österreich werden Verkehrsstrafen bundesweit vereinheitlicht und auch angehoben. Die ÖBB bekommen immer mehr Konkurrenz durch Privatbahnen. Sommerferiencamps boomen. Und gegen den Leiter des Wiener Marktamtes werden Vorwürfe erhoben. Es geht unter anderem um Mobbing und Sexismus. Im Journal Panorama Sommergespräch im Anschluss ist Generalmajor Silvia Sperandio bei Helene Seelmann zu Gast. Das Wetter morgen wird wechselhaft. Im Irankrieg ist vom vereinbarten Waffenstillstand zwischen den USA und dem Iran nicht mehr

0: viel übrig. Inzwischen gibt es bereits täglich Angriffe, sowohl der USA als auch des Irans. Seit gestern blockieren die USA auch wieder alle iranischen Häfen. Und heute hat der Iran gedroht, neben der Straße von Hormus zusätzliche Handelsrouten zu unterbinden. Christian Lieninger fasst zusammen.
1: Entweder alle sollen Öl und Gas exportieren dürfen oder niemand. Mit diesen Worten reagieren die iranischen Revolutionsgarden darauf, dass die US-Marine seit gestern wieder die iranischen Häfen blockiert und der Iran somit nichts mehr auf dem Seeweg ausführen kann. Als Antwort droht Teheran nun, nicht nur die Sperre der Straße von Hormus fortzusetzen, sondern auch andere Handelsrouten zu unterbinden. Welche das sein könnten, lässt der Iran offen. Denkbar scheint aber die Unterbrechung der Zufahrt ins Rote Meer und damit weiter über den Suezkanal ins Mittelmeer. Dies könnten die mit dem Iran verbündeten Houthis durchsetzen. Oder aber der Iran greift erneut Pipelines Saudi-Arabiens und der Vereinigten Arabischen Emirate an, über die Öl unter Umgehung der Straße von Hormus auf den Weltmarkt gelangt. Der Handelskrieg eskaliert also, aber auch der militärische Schlagabtausch wird härter. Nach 4 Nächten mit Bombenangriffen haben die USA heute erstmals seit langem auch bei Tag iranische Ziele an der Küste ins Visier genommen. Und Präsident Trump droht, noch weiter zu gehen. Nämlich die iranischen Kraftwerke und Brücken zu zerstören, sollte Teheran bis nächste Woche nicht wieder verhandeln wollen. Der Iran antwortet auf die US-Militärschläge stets mit Angriffen auf US-Verbündete in der Region, heute auf Kuwait, Bahrain und Jordanien. Den vor 3,5 Wochen vereinbarten Waffenstillstand sieht Teheran inzwischen jedenfalls als obsolet. Nicht der Iran war es, der den Verhandlungstisch verlassen hat. Die USA haben das Abkommen zerstört, so der iranische Vizeaußenminister Qasem Gharibabadi.
0: Die EU und die Ukraine werden gemeinsam Drohnen bauen und entwickeln. Dafür will die EU-Kommission 300 Millionen Euro in die Hand nehmen. Ein entsprechendes Abkommen hat EU-Kommissionspräsidentin Ursula von der Leyen zum Mittag in Kiew unterzeichnet.
2: Europa könne so viel von der Ukraine lernen, sagt EU-Kommissionspräsidentin Ursula von der Leyen bei ihrer Rede in Kiew. Über die Genialität der Rüstungsindustrie, über die Geschwindigkeit neuer Ideen von der Front bis zur Produktion, über die Gabe, sich unter den schwierigsten Umständen anzupassen, zu erfinden und jene Fähigkeiten zu entwickeln, die die moderne Kriegsführung verlange. Deswegen sei sie froh, die neue EU-Ukraine-Verteidigungspartnerschaft zu starten, so Ursula von der Leyen.
3: I'm delighted to launch together with you, Volodymyr, a new EU-Ukraine Defense Industrial Partnership.
2: Der ukrainische Verteidigungsminister bestätigt am Nachmittag die Eckpunkte des Abkommens. Knapp 300 Millionen Euro sollen aus Brüssel kommen, um in der Ukraine Drohnenfabriken zu bauen und die notwendige Forschung und Entwicklung voranzutreiben. Die Ukraine hat bereits mit mehreren Staaten Europas und der Golfregion Verträge über eine Zusammenarbeit in der Drohnenproduktion abgeschlossen. Neben der EU-Kommissionspräsidentin sind mehrere südosteuropäische Staatschefs der Einladung nach Kiew gefolgt, etwa Rumäniens Präsident Nicu Jordan oder der slowenische Regierungschef Janez Janša.
0: Tim Kupal hat berichtet. Selbst entscheiden zu können, wann man stirbt, diese Debatte über die aktive Sterbehilfe hat in Frankreich jahrelang angedauert. Heute ist das Gesetz in der Nationalversammlung endgültig beschlossen worden. In bestimmten Fällen ist die Sterbehilfe in Frankreich nun erlaubt. Die Patienten müssen volljährig sein, an einer nicht heilbaren Krankheit im Endstadium leiden und in vollem Bewusstsein um Sterbehilfe bitten. Gabriele Zanetti berichtet.
4: Es war ein Marathon mit Hürden. Seit Jahren wird in Frankreich über die aktive Sterbehilfe diskutiert. Der französische Präsident Emmanuel Macron hatte sie vor Jahren bei seinem Wahlkampf versprochen. Obwohl sich eine Mehrheit in der Bevölkerung und im Parlament dafür aussprach, verzögerte die Regierung das Gesetz immer wieder wegen Streitigkeiten über die Voraussetzungen. Heute wurde es endlich verabschiedet.
5: Aujourd'hui, c'est une journée qui est historique.
4: Es sei ein historischer Tag, so eine der vielen Befürworterinnen. Manche wollen bis zum Ende weitermachen, das ist zu respektieren. Aber es gibt Menschen wie ich, die unmenschlich leiden und darum bitten, in Würde gehen zu können, erklärte vor 6 Jahren Alain Coq, der in Frankreich damals vergeblich darauf wartete und letztendlich dann in der Schweiz die Hilfe bekam, nach der er sich sehnte. Beim französischen Modell für das Lebensende, wie Macron sein Projekt nannte, müssen Patienten volljährig sein, an einer unheilbaren Krankheit im Endstadium leiden, ihren Wunsch bei vollem Bewusstsein äußern und das Medikament selbst einnehmen. Ist das körperlich nicht möglich, kann ein Arzt oder eine Pflegekraft helfen. Ausgeschlossen sind Menschen mit schweren psychischen Erkrankungen. Kritiker befürchten, dass vor allem ältere und schwerkranke Menschen nun unter Druck gesetzt werden könnten, Sterbehilfe zu verlangen.
0: Der deutsche Bundeskanzler Friedrich Merz sieht die schwarz-rote Koalition gestärkt in die Sommerpause gehen. Die Koalition habe Tritt gefasst, sagt Merz in der traditionellen Sommerpressekonferenz. Und auch für die Landtagswahlen im Herbst zeigt sich Friedrich Merz zuversichtlich, wie Andreas Jölle berichtet.
6: Langsam funktioniere der deutsche Regierungsmotor. Kanzler Friedrich Merz sieht die Koalition auf gutem Weg, aber noch nicht am Ziel.
7: Die Bilanz ist positiv. Die Bundesregierung hat ihren Rhythmus gefunden, trotz mancher Kritik. Wir haben geliefert.
6: Im Herbst soll die Reform des Pensionssystems finalisiert, die Pflegeversicherung neu geordnet, die Bürokratie weiter abgebaut werden. Damit erhofft sich Friedrich Merz auch Rückenwind für die CDU bei den anstehenden Landtagswahlen, glaubt eine Mandatsmehrheit der AfD zu verhindern. In Sachsen-Anhalt und Mecklenburg-Vorpommern liegt die rechte AfD in den Umfragen weit vor. Der deutsche Kanzler zeigt sich ansatzweise auch etwas selbstkritisch. Der Schwenk bei der Schuldenbremse, vor der Wahl darauf beharren, nach der Wahl lockern, habe geschadet.
7: Ich gebe zu, das ist eine erhebliche auch Belastung meiner persönlichen Glaubwürdigkeit.
6: Eine geplante Reform dieser Schuldenbremse scheint derzeit wenig realistisch, mangels Konsens und ausreichender Unterstützung im Bundestag.
0: Wir kommen nach Österreich. Der Vorarlberger Landeshauptmann Markus Wallner, derzeit Vorsitzender der Landeshauptleutekonferenz, fordert die Bundespolitik auf, die Debatte um die Wehrpflicht endlich zu lösen. Wallner setzt sich für das von der Wehrdienstkommission empfohlene Modell ein, also für eine Verlängerung des Wehrdienstes auf 8 Monate plus 2 Monate Milizübungen. So Wallner in der Sommerinterviewserie mit den Landeshauptleuten im Ö1 Mittagsjournal.
8: Ich war eigentlich der Meinung, wenn eine Expertenkommission einberufen wird und die unabhängig entscheidet und eine Expertenempfehlung macht, dass es nicht so schwierig sein kann, auch in einer Dreiparteienregierung dem zu folgen. Natürlich müssen die Parteien da ein Stück weit weg von ihren Urstandpunkten, von ihren programmatischen Standpunkten. Aber es ist ein Aufruf gemacht worden von meiner Seite, die Sicherheit in den Mittelpunkt zu stellen, die Expertenmeinung gelten zu lassen und jedenfalls in diese Richtung weiterzudenken. Ich hoffe, dass es da im Sommer zu einer Lösung kommt. Es ist ja ein Sommerministerrat angekündigt. Das ist nicht meine unmittelbare Verantwortung, aber ich dränge schon auch drauf aus Sicht der Länder, dass wir da weiterkommen.
9: Da geht es ja auch um 2-monatige Pflichtübungen bei dieser Expertenempfehlung. Sie verweisen darauf, dass das für den Katastrophenschutz auch wichtig ist, angesichts beispielsweise der Klimakrise. Was gibt es denn derzeit für Mängel, dass das wichtig wäre für Sie?
8: Wir sind im Katastrophenschutz grundsätzlich gut aufgestellt, ein Bereich, wo die Länder auch selber Kompetenz haben und auch wahrnehmen müssen. Da helfen uns vor allem die ganzen Ehrenamtsstrukturen vor Ort und natürlich auch professionelle Strukturen. Aber wir erleben ja auch Situationen, wo auch die Phasen länger gehen. Das heißt, am 2., 3., 4., 5., 6., 7. Tag ist es immer noch notwendig, zu helfen und Hand anzulegen. Und da wird oft der Assistenzeinsatz des Bundesheers benötigt. Und das funktioniert im Land Vorarlberg gut, auch aus den anderen Bundesländern. Aber wir wissen, was da an Krisen auf uns zukommen kann. Und da wird es uns natürlich helfen. Und es kann auch sein, dass einmal eine Situation auftritt, wo wir schlichte Leute unter Anführungszeichen rekrutieren müssen für einen Hilfseinsatz. Also wo sozusagen das gesamte System der Ehrenamtlichkeit nicht mehr ausreicht. Ich habe den Eindruck, so Dinge können auf uns zukommen. Eine größere Naturkatastrophe, wir stehen mittendrin, dass wir einfach Leute brauchen, die helfen.
0: Sagt der Vorarlberger Landeshauptmann Markus Wallner im Gespräch mit Tanja Malle. Clemens Pick wird nächstes Jahr der neue ORF-Generaldirektor. Das hat der ORF-Stiftungsrat Anfang Juni mehrheitlich beschlossen. Die FPÖ will dagegen jetzt, wie angekündigt, mit einer Popularbeschwerde bei der Medienaufsichtsbehörde Com Austria vorgehen und sammelt dafür Unterschriften. Sie wirft der Regierung Postenschacher vor. Der ORF-Stiftungsrat weist die Vorwürfe zurück. Mehr von Viktoria Waldhäusl.
10: Das Auswahlverfahren für die Bestellung des neuen ORF-Generaldirektors sei laut FPÖ weder transparent noch objektiv gewesen und der designierte ORF-Chef Clemens Pick sei für den Posten auch gar nicht qualifiziert, weil er keine relevante Radio- und Fernseherfahrung habe. FPÖ-Generalsekretär und Mediensprecher Christian Hafenecker.
11: Man hat sozusagen nur ein Scheinverfahren geführt, weil man ja ohnehin schon vorher gewusst hat, wer es schlussendlich werden soll.
10: Picks Bestellung sei auf Wunsch der ÖVP erfolgt, daher will die FPÖ nächste Woche eine Popularbeschwerde bei der Com Austria einbringen. Mindestens 120 Unterstützungserklärungen braucht sie dazu. ORF-Stiftungsratsvorsitzender Heinz Lederer weist die Vorwürfe zurück. Das Verfahren sei rechtskonform gewesen, unter Beiziehung internationaler Experten und mit einer hohen Zahl an Bewerberinnen und Bewerbern.
0: Wir bleiben noch bei der FPÖ. Immer wieder hat es zuletzt Schlagzeilen rund um Mitarbeiter und parteinahe Personen der FPÖ gegeben. Heute sorgt René Schimanek, der Ex-Büroleiter von Nationalratspräsident Walter Rosenkranz, für Diskussionen. Nachdem er im März wegen NS-Wiederbetätigung verurteilt wurde,

0: Wie der Standard jetzt aber berichtet, hat der Ex-FPÖ-Mitarbeiter René Schimanek einen Job beim Freiheitlichen Bildungsinstitut erhalten. Dort wurde das Dienstverhältnis bestätigt. Schimanek wurde im März wegen nationalsozialistischer Wiederbetätigung zu einem Jahr bedingter Haft verurteilt. Als die Vorwürfe bekannt wurden, hat er seinen Job als Büroleiter von Nationalratspräsident Rosenkranz zurückgelegt. Nach dem rechtskräftigen Schuldspruch hatte Schimanek angekündigt, aus der Partei auszutreten, um Schaden von ihr abzuwenden. Ob das passiert ist, ist nicht klar. Schimanek war für eine Stellungnahme heute nicht zu erreichen. Vorwürfe gibt es auch gegenüber einem anderen FPÖler, offenbar einem Mitarbeiter der Freiheitlichen. Der Mann soll eine Kunstinstallation eines jüdischen Künstlers beim Lueger-Denkmal in Wien zerstört haben. Der Mann sei kein parlamentarischer Mitarbeiter, heißt es aus der FPÖ. Zu anderen Beschäftigungsverhältnissen wollte die Partei nichts sagen. Auch dazu, ob die Vorwürfe für den Mann Folgen haben werden, gab es keine Auskunft. Scharfe Kritik kommt von ÖVP, SPÖ und Grünen. Die Volkspartei kritisiert das dröhnende Schweigen und eine fehlende Distanzierung der FPÖ zum rechtsextremen Milieu. Auch die SPÖ bemängelt, dass die Freiheitlichen keinen Trennstrich zum rechten Rand ziehen würden. Für die Grünen zeigt besonders der Fall Schimanek, dass sich die FPÖ nicht glaubwürdig von ihren braunen Wurzeln lösen könne oder wolle.
1: Im Bahnverkehr bekommen die ÖBB immer mehr Konkurrenz. Nach neuen Zahlen der Regulierungsbehörde Schienencontrol haben Privatbahnen im Güterverkehr im Vorjahr bereits fast die Hälfte des Marktes erobert. Auch im Personenverkehr wächst der Anteil privater Mitbewerber. Michael Fröschl informiert.
2: Das Angebot im Zugverkehr ist so groß wie noch nie, weil die ÖBB mehr Züge auf die Strecke schicken und weil private Bahnunternehmen wie die Westbahn oder RegioJet mit Erfolg mehr Verbindungen betreiben. Laut Schienencontrol-Jahresbericht beförderten die Mitbewerber der ÖBB im Vorjahr bereits 16% aller Reisenden, ein neuer Höchstwert. Vor 5 Jahren waren es erst 14%, so die Chefin der Bahnregulierungsbehörde Maria Theresia Rösler.
3: Also die ÖBB bleibt natürlich der Platz hier, aber die Mitbewerber holen auf und durch zusätzliches Angebot übernehmen sie hier auch teilweise Marktanteile.
2: Noch mehr im Güterverkehr. Hier haben die ÖBB schon länger Probleme. Ihr Marktanteil ist im Vorjahr weiter eingebrochen. Fast die Hälfte aller Güter wird schon von anderen Bahnunternehmen befördert. Auf den Hauptgüterstrecken Brenner- und Westachse sind es sogar 60%. Die Fahrgastzahlen sind im Vorjahr in Summe leicht um 0,3% gesunken, hauptsächlich wegen einer 2-monatigen Sperre der Wiener Schnellbahn.
3: Die S-Bahn-Stammstrecke in Wien ist die meistbefahrene Strecke in Österreich. Und wenn sich da Sperren ergeben, dann wirkt sich das natürlich wirklich auf die Jahreszahlen noch aus.
2: Das wird auch heuer so sein, denn wegen Bauarbeiten ist die S-Bahn-Stammstrecke wieder monatelang zum Teil gesperrt.
1: Wie steht es um die Medikamentenversorgung in Österreich? Der aktuelle Heilmittelreport stellt Österreich ein gutes Zeugnis aus. Neue Medikamente seien rasch und in großer Menge verfügbar. Das hat aber seinen Preis. Die Kosten für die Sozialversicherung sind in den letzten Jahren stark gestiegen, berichtet Viktoria Waldecker.
0: Rekord bei Medikamenten. 2025 waren so viele Arzneimittel in Österreich verfügbar wie noch nie. Auch bei der Bereitstellung von neuen Medikamenten sei man weltweit in den Top 3. Für Peter McDonald, den Vorsitzenden der österreichischen Gesundheitskasse, zeigt das für die Patientinnen und Patienten,
4: dass wir wirksame, sichere und moderne Medikamente rasch zur Verfügung stellen.
0: Auf Lieferengpässe der letzten Winter sei man mittlerweile besser vorbereitet. Das hat aber seinen Preis. 4,9 Milliarden Euro hatte die Sozialversicherung im Vorjahr für Heilmittel ausgegeben. Fast doppelt so viel wie 2013. Das sei aber auch eine gesellschaftspolitische Entscheidung, sagt Claudia Neumeier-Stickler von der Konferenz der Sozialversicherungsträger.
5: Wir wollen, dass gute medizinische Versorgung nicht an finanziellen Möglichkeiten scheitert.
0: Die steigenden Kosten würden auch in Zukunft eine Herausforderung bleiben.
1: Die Schülerinnen und Schüler sind schon mitten in den Sommerferien. Viele Familien stellt allerdings die Kinderbetreuung vor Herausforderungen. Die Folge? Feriencamps boomen. Neben geförderten Camps wächst auch das Angebot von privaten Anbietern. Paula Schönberger und Vanessa Gruber berichten.
6: Zaubern, tanzen, nähen. Hier im Feriencamp im 2. Bezirk in Wien gibt es ein breites Angebot.
7: Für die Woche, ich mache jetzt Zaubern. Also wir haben einen Kartentrick gelernt, wo wir die Karte durch ein Papier schweben lassen. Und wir haben noch mit einem Seil einen Zauberknoten gelernt.
6: In den letzten Jahren sei die Nachfrage nach Feriencamps stark gestiegen. Jedoch muss man bei diesem Camp pro Kind und Woche rund 350 € einplanen, sagt uns diese

0: Mutter.
1: Preise sind halt schon enorm. Aber ja, wir versuchen ein paar Camps zu organisieren und dann irgendwie zu Hause irgendwie das zu lösen.
0: Vor allem für Alleinerziehende sei die Ferienbetreuung schwer zu organisieren. Das heutige Arbeitsleben sei mit den langen Sommerferien gänzlich unvereinbar, sagt Soziologin Eva-Maria Schmidt von der Universität Wien.
2: Viele Familien entscheiden sich vielleicht aus diesem Grund gegen Kinder oder gegen weitere Kinder, weil diese Herausforderungen beinahe unbewältigbar erscheinen. Also natürlich hat das letztendlich langfristige Konsequenzen für Österreich als Gesellschaft, als Sozialstaat, als Wohlfahrtsstaat und natürlich auch für den Erwerbsarbeitsmarkt oder für die Wirtschaft.
0: Schmidt schlägt vor, dass Erziehungsberechtigte mit betreuungspflichtigen Kindern mehr Urlaubstage erhalten. Zudem müsste man leistbare Betreuungs- und Bildungsangebote ausbauen.
3: Die Landwirtschaft kämpft derzeit mit der extremen Trockenheit. Im Vorjahr ist es für die Bäuerinnen und Bauern dagegen besser gelaufen. Die Einkommen sind um 17% und die Gewinne um 25% gestiegen. Aber auch im Vorjahr war nicht alles Eitelwonne, berichtet Maria Kern.
4: Schweinebauern hatten im Vorjahr zu kämpfen, weil die Preise um 9% gesunken sind. Das ist auf ein Überangebot am Markt zurückzuführen, sagt Agrarökonomin Hermine Mitter vom Institut für Umweltsystemwissenschaften an der Uni Graz.
5: Insbesondere Spanien hat sehr ausgebaut über die letzten Jahre in der Schweineproduktion.
4: Weil im Gegenzug etwa China weniger Schweinefleisch importiert hat, gab es zu viele Schweine am Markt. Die Preise sind daher eben eingebrochen. Rinderbauern konnten sich dagegen im Vorjahr über höhere Preise freuen, aufgrund von großer Nachfrage. Auch bei Getreide- und Obstbauern ist es im Vorjahr gut gelaufen, weil die Erntemengen witterungsbedingt gestiegen sind. Heuer sieht es aufgrund von Hitze und Trockenheit ganz anders aus. Landwirtschaftskammerpräsident Josef Moosbrucker sagt im heutigen Ö1 Mittagsjournal:
6: Das führt zu deutlichen Ertragseinbußen im Grünland und Ackerbau und damit natürlich verschärft es die wirtschaftlich schwierige Situation.
4: Auch Viehbauern seien betroffen, weil es wegen der Trockenheit weniger Futter gebe, so Moosbrucker. Bäuerinnen und Bauern müssten daher entweder Futter teuer zukaufen oder den Viehbestand reduzieren. Nach stark gestiegenen Einkommen für die Landwirtschaft im Vorjahr könnte die Bilanz für das heurige Jahr also schlechter ausfallen.
3: Ab kommendem Jahr werden alle Verkehrsstrafen in Österreich vereinheitlicht. Mit 1. Jänner tritt der einheitliche Strafenkatalog für Anonymverfügungen in Kraft. Egal in welchem Bundesland man dann die Strafe bekommt, man zahlt dann überall gleich viel und auch mehr, denn durch die neue Regelung werden die Strafen teilweise empfindlich höher. Beate Tomasovic informiert.
7: Falsch parken, zu schnell fahren, nicht vor dem Schutzweg stehen bleiben, eine doppelte Sperrlinie überfahren. Das sind nur einige von 290 Delikten, die im neuen Strafenkatalog einheitlich geregelt sind. Die Strafen werden teurer, sagt Armin Kaltenegger vom Kuratorium für Verkehrssicherheit.
8: Man hat sich die vielen Länder- und Bezirkskataloge angeschaut, hat eigentlich immer den jeweils höchsten Betrag genommen, ihn dann noch moderat angehoben. Das bedeutet natürlich für die Länder, die sehr niedrig waren, eine Erhöhung bis zu 50%. Für andere Länder ist es fast gleich geblieben.
7: Kärnten und Vorarlberg gehören zu jenen Bundesländern, wo es viel teurer wird. In anderen sind es nur ein paar wenige Prozente mehr. Die einheitlichen Strafen sollten sich auch positiv auf die Verkehrssicherheit auswirken.
8: Es ist immer besser, wenn etwas vorhersehbar und kommunizierbar ist. Bisher konnten wir gar keine Strafhöhen kommunizieren, weil es eigentlich 100 Beträge gab. Jetzt kann man das klipp und klar kommunizieren und damit erreiche ich auch eine gute Generalprävention.
7: Der Verkehrssicherheitsexperte vermisst weiterhin ein zentrales Verwaltungsstrafregister. Derzeit werden etwa Autoraser nicht zentral erfasst und registriert, sondern nur in dem Bundesland, in dem sie als Raser unterwegs waren. Im Verkehrsministerium unterstützt man diese Forderung eines solchen zentralen Registers für Verwaltungsstrafen. Zuständig sei dafür allerdings das Bundeskanzleramt, heißt es in einer Stellungnahme.
3: Gegen den Leiter des Wiener Marktamtes werden zahlreiche Vorwürfe erhoben. Es geht um Mobbing, Sexismus und Rassismus. Der Leiter soll Mitarbeiterinnen herabgewürdigt und beschimpft haben. Die Vorwürfe sollen nun von einer internen Revision geprüft werden, wie Werner Trinker berichtet.
9: Audiomitschnitte, Mailverkehr und niedergeschriebene Gedächtnisprotokolle sollen die Verfehlungen des Marktamtsdirektors Andreas Kutteil dokumentieren. Es geht um frauenverachtende Witze, homophobe Aussagen, Demütigungen, Kränkungen und sexistische Aussagen. Auf Tonbandmitschnitten ist beispielsweise zu hören, wie Mitarbeiter herabgewürdigt, nachgeäfft und niedergemacht werden. Die Anschuldigungen, über die zuerst die Wochenzeitschrift Falter berichtet hat, betreffen die letzten Jahre. Etwa 20 Bedienstete der

0: Stadt haben sich demnach mit den Vorwürfen bereits vor 4 Monaten an die Personalvertretung und den unabhängigen Bediensteten-Schutz der Stadt gewandt. Von Seiten der für Personalfragen zuständigen Magistratsdirektion heißt es, dass die interne Revision derzeit die Hinweise prüfe. Sollten sie sich bestätigen, werde man entsprechende Maßnahmen setzen.
1: Bei der Fußball-WM steigt heute das 2. Semifinale, nämlich England gegen Titelverteidiger Argentinien. Das Spiel beginnt um 21 Uhr. Danach wissen wir, wer im WM-Finale steht. Spanien hat sich ja bereits gestern gegen Frankreich durchgesetzt. Mehr von Christoph Ott.
2: Mit dem 6. Aufeinandertreffen bekommt die große Rivalität zwischen Argentinien und England ein neues Kapitel, denn seit Jahrzehnten ist das Duell meist mehr als nur ein Fußballspiel. Neben dem Konflikt um die Falklandinseln in den 80ern gab es auch einige sportliche Aufreger, wie zum Beispiel Maradonas Hand Gottes. Dennoch betont Argentiniens Teamchef Lionel Scaloni: Natürlich erinnern wir uns, aber es ist eben ein Fußballspiel und wir müssen das klar trennen. Auch Englands Teamchef Thomas Tuchel meint, es ist nur ein Fußballspiel, sagt aber vor dem Match dennoch: Es ist eine große Rivalität zwischen zwei großen Fußballnationen. Wir erwarten ein intensives Spiel, wir erwarten ein emotionales Spiel. Ich erwarte ein Spiel mit viel Wendungen, alles andere würde mich überraschen. England träumt vom ersten Finale und dem ersten Titel seit 60 Jahren, während Argentinien die Titelverteidigung anstrebt. Also definitiv viel Spannung drin im heutigen 2. Halbfinale.
1: Weitere Meldungen hat nun Paul Kraker.
3: Im Ötztal in Tirol läuft eine groß angelegte Suche nach einer Polizeischülerin. Die Frau ist zum Mittag bei einer Alpinübung in einen Wasserfall gestürzt. Die Polizeischülerin hatte offenbar versucht, beim Klettersteig Stulpenfall den Wasserfall auf einer Seilbrücke zu überqueren. Wien setzt die Förderung von Restaurierungen von Altbauten aus. Kulturstadträtin Veronika Kaup-Hasler von der SPÖ sagt, das sei wegen der angespannten budgetären Lage notwendig. Der Altstadterhaltungsfonds hat in mehr als 50 Jahren die Restaurierung und Erhaltung von mehr als 4.600 Gebäuden gefördert, vor allem von Kirchen, Palais, Gründerzeithäusern, historischen Wohnbauten oder Bauwerken der Moderne. Nach dem 3. landesweiten Ausfall binnen 1,5 Wochen hat Kuba wieder Strom. Das Stromnetz sei wieder voll funktionsfähig, teilt das staatliche Elektrizitätsunternehmen mit. Der gestrige Stromausfall in ganz Kuba sei durch ein technisches Problem in einem Kraftwerk ausgelöst worden. Das Stromnetz Kubas ist nach jahrzehntelanger kommunistischer Misswirtschaft in sehr schlechtem Zustand.
1: Die Wetteraussichten hat nun Georg Brack.
4: Sonnig geht es in großen Teilen des Landes in den Abend. Und dazu noch heiß, 33 Grad sind es aktuell zum Beispiel in Ferlach. Regenschauer und Gewitter sind allerdings auch unterwegs und das auch in der Nacht noch. Am häufigsten sind sie in Tirol und Vorarlberg, ausschließen kann man sie aber nirgends so richtig. Morgen am Donnerstag erwartet uns dann teils heißes und schwüles sowie überwiegend sonniges Sommerwetter. Die Temperaturen erreichen 26 bis 34 Grad. Regenschauer und Gewitter gibt es am Vormittag speziell im Osten und Südosten. Am Nachmittag sind dann verbreitet. Reitet einzelne möglich.
1: Das war das Abendjournal. Thomas Lang, Paul Regie, Bernhard Riegler Technik und Monika Feldner-Zimmermann verabschieden sich. Hier übernimmt nun Helene Seelmann mit einem Journal Panorama Sommergespräch.
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6: Guten Abend und herzlich willkommen zu einem Journal Panorama Sommergespräch. Ich bin heute im Kommandogebäude General Körner im 14. Wiener Gemeindebezirk zu Gast. Hier ist die Leitung des militärischen Gesundheitswesens und hier ist meine Gesprächspartnerin Generalmajor Silvia Sperandio. Danke, dass Sie sich Zeit nehmen.
7: Danke für die Einladung und auch einen schönen guten Abend.
6: Fangen wir vielleicht gleich einmal an. Wie spricht man Sie denn korrekt an? Frau Generalmajor oder Frau Generalmajorin?
7: Die konkrete Ansprache ist Frau Generalmajor, weil wir Soldatinnen eigentlich unsere Dienstgrade noch nicht gegendert haben wollen.
6: Stört Sie das? Hätten Sie das gerne anders?
7: Nein.
6: Aber man sagt ja immer, Sprache bedeutet auch Sichtbarkeit. Würde es nicht die Frauen beim Militär sichtbarer machen?
7: Da sozusagen gemäß der allgemeinen Dienstvorschrift die Anrede ganz klar ist mit Frau oder Herr und dem Dienstgrad, ist meiner Meinung nach die Sichtbarkeit gegeben.
6: Sie sind Ärztin und seit 2017 als erste Frau Leiterin des militärischen Gesundheitswesens, auch Heeressanität genannt. Sie sind die erste Frau beim österreichischen Bundesheer im Rang eines Generalmajors. Darüber gibt es dann nur noch den Generalleutnant und den General als ranghöchsten Offizier. Und Sie waren überhaupt eine der ersten Soldatinnen nach der Öffnung des Bundesheers für Frauen im Jahr 1998. Gefällt Ihnen die Rolle der Pionierin?
7: Ja, es hat eine Zeit lang gebraucht, dass ich mich daran gewöhnt habe, aber mittlerweile gefällt sie mir sehr gut mit zunehmendem Alter, mit zunehmender Erfahrung. Aus dem einfachen Grund, weil ich auch weiß, dass dieser Weg als Pionierin, natürlich nicht in der Waffengattung, weil wir haben ja natürlich Pioniere bei uns, eine ganz schöne Rolle auch ist, wenn man dann so weit ist, dass man vieles davon auch weitergeben kann.
8: Sie waren 1998 schon Ärztin. Warum hatte Sie als Medizinerin ausgerechnet zum Bundesheer verschlagen?
7: Das war eigentlich überhaupt nicht geplant, sondern es hat sich eben wie so manches in meinem Leben einfach ergeben. Ich war während meines Turnus im Krankenhaus der Stadt St. Pölten gemeinsam mit einem Milizkollegen auf der HNO-Abteilung damals und der hat gesagt, ich mache jetzt einen Notarztkurs beim österreichischen Bundesheer und ich habe gesagt, bitte frag einmal, ob ich da nicht auch mitmachen könnte. Und siehe da, ja, und somit war ich die erste Zivilistin auch und einzige Frau in diesem Kurs, die da mitmachen durfte. Es war ein sehr, sehr spannender Kurs und habe ja natürlich sehr viele Kameraden kennengelernt, die mich dann halt später kontaktiert haben, ob ich denn nicht anfangen wollte 1998, als es dann eigentlich erst möglich war, dass es Soldatinnen überhaupt gibt. Frauen gab es ja schon immer in der Landesverteidigung, aber wirklich Soldatinnen. Ja.
8: Aber was hat Sie konkret daran gereizt?
7: Also ich wollte schon immer ins Ausland gehen und das war für mich damals der große Reiz, einmal auch wirklich mit den Blauhelmen ins Ausland zu gehen und mir mal was anderes anzuschauen. Ich komme aus der Zeit der Babyboomer, da war es gar nicht so einfach, eine Facharztausbildung zu bekommen, sehr lange Wartezeiten etc. etc. Und man dachte, ja, mache ich einmal zwischenzeitlich was Spannendes. Dann bin ich geblieben.
8: Sie leiten das Gesundheitswesen. Was kann man sich darunter vorstellen? Was umfasst das alles?
7: Das muss man sich so vorstellen wie ein ganz eigenes, abgekapseltes, kann man sagen, Gesundheitswesen innerhalb des Militärs, das fast alle Berufsgruppen hat wie in einem zivilen Gesundheitssystem. Natürlich mit der Konzentration auf Einsatzmedizin oder Wehrmedizin. Und unter dem Dach des militärischen Gesundheitswesens ist nicht nur der Sanitätsdienst mit seinen Krankenanstalten, Truppenambulanzen, mit seiner ärztlichen Versorgung, pflegerischen Versorgung, sondern auch das Veterinärwesen, auch die ganze Sanitätslogistik, das ganze Pharmazie, also Apothekenwesen und auch der Heerespsychologische Dienst.
8: Gibt es eigentlich Kooperationen mit dem zivilen Gesundheitswesen?
7: Natürlich haben wir sehr viele Kooperationen mit dem zivilen Gesundheitswesen, die wir brauchen, um die Versorgungen, die wir nicht machen können, für unsere Grundwehrdiener, für die wir also gemäß des Heeresgebührengesetzes ja verantwortlich sind, auch wirklich optimal in allen Bereichen versorgen zu können.
8: Und kann man umgekehrt sagen, was macht das militärische Gesundheitswesen in Friedenszeiten für die Gesellschaft, für das Land?
7: Das, was wir auf jeden Fall machen, ist, dass wir ca. 400 Rettungssanitäterinnen und Rettungssanitäter im Jahr ausbilden und wir auch wissen, dass diese dann einige Jahre freiwillig bei den Rettungsorganisationen bleiben. Das ist sicher etwas, woran die Gesellschaft jedenfalls profitiert. Was natürlich auch der Fall ist, dass wir im Rahmen von Katastrophen und Krisen, wenn wir im Assistenzeinsatz sind, hier mit unserem Know-how jedenfalls unterstützen können.
8: Die Sicherheitslage in Europa hat sich in den vergangenen Jahren verändert, dadurch auch der Blick aufs Militär, auch in einem Land wie Österreich. Nahezu alle europäischen Staaten erhöhen ihre Verteidigungsbudgets, so auch Österreich. Das Doppelbudget 27-28 sieht eine Steigerung der Verteidigungsausgaben auf 5,43 Milliarden Euro vor. Das sind ca. 1,2% des BIP. Im Vergleich, die NATO hat bis 2035 ein 5%-Ziel ausgegeben. Geht das jetzt alles in die Materialbeschaffung oder spürt auch das militärische Gesundheitswesen etwas vom gestiegenen Heeresbudget?
7: Dieses Heeresbudget geht nicht nur in die Beschaffung von Material, sondern geht auch in Infrastruktur. So zum Beispiel wird gerade in Innsbruck ein neues Militärspital erbaut. Wir bekommen neue Transportmittel, die speziell dann auch für den Patiententransport ausgerichtet sind. Und wir bekommen die Ausrüstungen für jede Soldatin und Soldaten, die im Einsatz dann ihrem Buddy direkt helfen können und entsprechend darauf ausgebildet werden.
8: Wie schaut es denn bei Ihnen personell aus? Haben Sie ausreichend Militärärztinnen, Militärärzte?
7: Zugegebenermaßen ist das eine große Herausforderung, wie auch im zivilen Bereich, dass wir ausreichend Militärärztinnen und Militärärzte haben. Aber wir haben in den letzten Jahren einen Zuwachs bekommen, weil wir schauen, sehr flexibel zu sein in den Vertragsmöglichkeiten oder dienstzeitenmäßig etc., wo es nur möglich ist.
8: Wie schaut es verdienstmäßig aus? Ist da ein Dienst beim österreichischen Bundesheer reizvoll oder verdient man überall anders mehr?
7: Es ist nicht sehr leicht zu beantworten, weil dann immer die ganzen Zulagen damit mit einbezogen etc. etc. Aber das kann man mit ruhigem Gewissen sagen, dass das Grundgehalt für unsere Militärärztinnen und Ärzte eigentlich sehr, sehr gut ist. Also absolut marktkonform und man natürlich mit Einsätzen, mit Nachtdiensten etc. sich noch etwas dazu verdienen kann.
8: Üben ist in der DNA des Militärs, heißt es. Aber wie kann man sich das vorstellen? Wie übt die Militärmedizin in Friedenszeiten?
7: Also wir haben einen regen Austausch, internationalen Austausch mit den anderen Sanitätsdiensten, anderer Streitkräfte, um hier bei gemeinsamen Übungen, auch die wir auf anderen Kontinenten durchführen, mit anderen Nationen, um hier den Austausch zu haben, vor allen Dingen natürlich die ganzen Erfahrungen, die wir aus der Ukraine gewinnen können oder auch aus Israel, fließen in unsere Ausbildung ein, so weit wie möglich, fließt in unser Material ein, in unsere Strukturen, in unsere Abläufe, einfach in die Prozesse.
8: Die zivile Medizin ist sehr spezialisiert, wenn man zum Beispiel nur an die Chirurgie denkt. Braucht Militärmedizin andere Fähigkeiten?
7: Die Spezialisierung in vielen, vielen Fächern ist natürlich, wenn man es jetzt so sagen darf, im Gefechtsfeld nicht gerade ideal, weil ich kann nicht alle Spezialistinnen und Spezialisten in die heiße Zone bringen. Es gibt die sogenannten Platinum 10 Minutes. Das ist das, wo der Body sofort Blutstillung, Atemwege freilegen etc. machen muss, also wirklich die erste Hilfe. Dann wäre die sogenannte Golden Hour, wo man sagt, man hat eine Stunde Zeit, bis man den Patienten wirklich in eine notfallchirurgische Einheit bringen kann. Wir wissen aber jetzt aus den Erfahrungen, vor allem aus der Ukraine, dass diese Golden Hour aber aufgrund der Erschwernis der Transportkapazitäten und des Einflusses der Drohnen nicht mehr möglich ist und diese Transportwege sich ein Vielfaches verlängern. Und insofern müssen wir aber schauen, dass wir draußen Generalisten haben, die so rasch wie möglich irgendwie hier notfallchirurgischen Einsatz machen können.
8: Sie haben neben Medizin auch Psychotherapiewissenschaften studiert. Moderne Kriegsführung mit Drohnenangriffen bedeutet auch eine ganz neue psychische Belastung für Soldatinnen und Soldaten. Wie kann das militärische Gesundheitswesen darauf eingehen?
7: Nachdem also auch die Militärpsychologie in meiner Direktion unter meinem Dach ist, arbeiten wir sehr daran, dass wir nicht nur nach dem Einsatz hier zu arbeiten, sondern es gibt ganz klare Vorbereitungen, die also vor dem Einsatz schon dazu gebracht werden, dass die Resilienz, auch die psychische Resilienz unserer Soldatinnen und Soldaten gestärkt wird. Klarerweise auch während des Einsatzes gibt es eine klare psychologische Betreuung und danach, falls wirklich irgendwelche Traumata noch hier sind, dass die auch von uns dann weiter behandelt werden.
8: Das trifft jetzt vermutlich auf das Bundesheer, das sich ja an der UNIFIL-Mission im Libanon beteiligt. Dort ist ja dann ein Österreich-Kontingent auch stationiert. Die sind jetzt buchstäblich zwischen die Fronten geraten. Das heißt, die profitieren schon von dieser Vorbereitung und von dieser Vorortbetreuung, von dieser psychologischen.
7: Die profitieren ganz klar schon davon und auch während der Vorortbetreuung. Wir haben ja auch für diese Einsätze eine Selektion, wo man also auch schon darauf getestet wird, wie resilient sozusagen man mit seiner, also die psychische Stabilität ist in einer Ausnahmesituation.
8: Sie selbst haben auch Auslandseinsätze absolviert, unter anderem auf Zypern. Sie waren nach Naturkatastrophen in Afrika, in Peru und der Türkei im Einsatz. Sie waren auch beim Lawinenunglück in Galtür 1999. Ihre persönlichen Erfahrungen von damals, fließen die in Ihre Arbeit ein?
7: Ja, auf jeden Fall, auf jeden Fall. Und alles, was Sie jetzt erwähnt haben, waren ja ganz unterschiedliche Funktionen, ganz unterschiedliche Ebenen, in denen ich arbeiten durfte, sozusagen von der Notärztin schon auf die Ebene einer Bataillonsärztin und dann auf den anderen Kontinenten, wo ich im Einsatz war mit den Vereinten Nationen als UNDAC-Member, also als United Nations Disaster Assessment Coordination Team-Member, wo man ja wirklich direkt die Regierung beraten darf, wie man diese Hilfe ins Land bringt bei akuten humanitären Krisen.
8: Was ist das Einprägsamste, was Sie von diesen Einsätzen mitgenommen haben, für Sie als Person?
7: Man hat natürlich Situationen, die schon sehr berühren, angefangen natürlich von, wenn man bei einem Erdbeben ist, dass man nach 5 Tagen noch jemanden bergen kann, bis dahin auch im Großen zu sehen, dass man weiß, dass diese Hilfe, sei es jetzt Nahrungsmittel, wirklich dann dort in dieses Krisengebiet und an die Frau und an den Mann kommen. Das arbeitet und für mich war es immer sehr viel schwieriger, sage ich ja, nach Hause zu kommen, als in diese Krisen zu kommen. Die Umstellung von der Krise wieder nach Hause ist für mich viel schwieriger gewesen als umgekehrt.
8: Im Artikel 9a des Bundesverfassungsgesetzes ist die umfassende Landesverteidigung festgeschrieben. Das heißt, es geht nicht nur um die militärische, sondern auch die geistige, die wirtschaftliche und die zivile Landesverteidigung. Dennoch ist es heutzutage schwierig, ist mein Eindruck, Landesverteidigung als etwas Positives darzustellen. Sind wir friedensgewöhnt, um nicht zu sagen friedensverwöhnt?
7: Also ich gebe Ihnen vollkommen recht, dass wir natürlich friedensgewöhnt und wahrscheinlich auch friedensverwöhnt sind, weil wir ja seit über Jahrzehnten, darf man sagen, im tiefsten Frieden gelebt hat als Gesellschaft. Ich erkenne aber schon, dass die letzten Jahre hier ein Umdenken auch in der Gesellschaft stattfindet, dass diese Sicherheit nicht einfach vom Himmel fällt, sondern dass man etwas dafür tun muss. Das erkennt man ja auf der politischen Ebene damit, dass unser Budget, also unser Sicherheitsbudget beim Militär deutlich erhöht worden ist, also ein Vielfaches. Ich erkenne das schon daran, dass die Gesellschaft, ich sage es auch in diesen Stammtischdiskussionen, dass dieses Thema ganz anders ist. Ich sage jetzt vor 10 Jahren, ja, da hat sich jeder ein bisschen lustig gemacht so, oder ja, was macht's denn hier überhaupt beim Bundesheer? Braucht man eh nur fürs Sandsackerl schupfen oder wenn Hochwasser, whatever ist. Und das hat sich schon aus meiner Sicht in den Gesprächen sehr, sehr verändert. Wo wir aus meiner Sicht noch etwas Nachholbedarf haben, ist in der geistigen Landesverteidigung nicht, was das Bildungswesen betrifft, weil da haben wir ganz klar im Lehrplan die umfassende Landesverteidigung aufgenommen. Aber was ich auch unter der geistigen Landesverteidigung verstehe, ist ja die Reflexion jeder Einzelnen, jedes Einzelnen zu sagen, was ist denn mein Beitrag zur Sicherheit? Und da glaube ich, sind noch manche so ein bisschen da nicht ganz überzeugt, dass sie sich auch selbst einsetzen müssen dafür. Ja.
8: Würden Sie sagen, das Bundesheer muss auch jetzt abseits von Leistungsschauen zum Nationalfeiertag wieder sichtbarer werden? Es gibt Militärübungen, es gibt, Sie haben angesprochen, auch in Ihrem Bereich gibt es große nationenübergreifende Übungen. Als Bürgerin, als Bürger, man kriegt davon relativ wenig mit. Muss man einfach das Bundesheer, das Militär wieder mehr in die Öffentlichkeit bringen?
7: Also ich bin davon überzeugt, dass man das muss, aber ich habe schon auch das Gefühl, dass wir das ganz klar tun. Wenn ich allein die Berichterstattungen, Dokus etc. auch im ORF betrachte, wo unsere Militärexperten regelmäßig sprechen, das hätte es vor einigen Jahren so sicherlich nicht gegeben. Ich nehme das deswegen wahr, wenn ich in der Uniform in öffentlichen Verkehrsmitteln fahre, man wird positiv aufgenommen. Das hat sich aus meiner Sicht, geht der Weg in die richtige Richtung. Natürlich kann man dann noch immer mehr machen, weil klarerweise, ja, wer will der Mensch denn schon wahrnehmen, dass wir vielleicht nicht mehr in dieser Sicherheit leben? Der Mensch verdrängt gerne und das ist auch in diesem Fall gut nachvollziehbar. Aber ich habe schon das Gefühl, dass gerade wir von der Landesverteidigung schon sehr versuchen, dieses Bild in die Gesellschaft zu bringen, dass Sicherheit keine gegebene Sache ist und sie da einiges verändert hat.
8: Sie sind als Leiterin des militärischen Gesundheitswesens auch für die Stellung zuständig. Jetzt sind 20% der Stellungspflichtigen untauglich. Einerseits aufgrund von der sogenannten Zivilisationskrankheiten. Manche haben auch psychische Probleme. Würden Sie sich da schon im Vorfeld mehr Zusammenarbeit noch mit dem zivilen Gesundheitssystem wünschen, vor allem in der Prävention, damit Sie dann nicht die Versäumnisse ausbaden müssen?
7: Ich bin eine große Verfechterin der Prävention und eine große Verfechterin der Gesundheitskompetenz, die natürlich schon in ganz, ganz jungen Jahren anfangen muss. Aber wenn man ganz jung ist, braucht man auch Vorbilder. Das ist normalerweise die Familie. Also wir müssen dort überall ansetzen, dass wir hier die Prävention viel höher stellen. Die neuen Ideen der Digitalisierung des Eltern-Kind-Passes, dass man den auch ausweitet. Ich kenne auch eine Untersuchung. Derzeit sind es ja leider nur unsere männlichen Staatsbürger, die hier mit circa 18 Jahren eine breite Untersuchung kriegen, dass man das auch für Frauen jedenfalls anbieten sollte, um hier in dem Alter noch einmal so eine richtige Draufsicht zu haben, wo stehen wir eigentlich mit der Gesundheit und wo können wir hier auch da noch ansetzen. Das wäre aus meiner Sicht dann noch der letzte Zeitpunkt, wirklich noch was in die richtige Richtung zu lenken.
8: Gehen wir noch einmal im Gedanken einen Schritt zurück. Sie sagen, Sicherheit kann man nicht als gegeben voraussetzen. Wie nehmen Sie das wahr, wenn jetzt junge Menschen, es dürfen ja auch Frauen freiwillig zum Grundwehrdienst, kommen wir dann später noch dazu, wenn die jetzt kommen, was für eine Sicht von Landesverteidigung haben denn die?
7: Die ist ganz unterschiedlich und die ist natürlich davon geprägt, was sie aus ihrem sozialen Umfeld mitnehmen. Da würde ich sagen, die Bandbreite ist von bis, von jungen Menschen, die ganz klar wissen, was Sicherheit für sie und ihre Zukunft auch bedeutet. Und eben junge Menschen, für die das ein Thema ist, das leider ganz, ganz weit weg ist.
8: 1998 hat sich das Bundesheer für Frauen geöffnet. Sie waren eine der ersten Soldatinnen. Das ist fast 30 Jahre her. Aktuell gibt es 749 Soldatinnen im Bundesheer. Das entspricht einem Frauenanteil von rund 5%. Und es gibt gerade einmal 103 weibliche Offiziere. Woran liegt das? Gibt es noch Hürden beim Militär? Oder sind es einfach immer noch, ich sage jetzt mal, tradierte Bilder, dass es die Frauen nicht stärker zum Bundesheer zieht?
7: Also wenn ich mit den tradierten Bildern beginnen darf, das ist ganz sicher ein Thema, weil wenn man mit jemandem sprechen, das Berufsbild für eine Tochter Soldatin zu werden, ist eher ungewöhnlich. Und Frauen, die zu uns kommen, haben in der Familie jemanden, der also Soldat war, dadurch eben ein Role Model hat, dass das alles möglich ist oder was überhaupt allgemein dieses Berufsbild betrifft. Innerhalb des Bundesheeres versuchen wir sehr viel mit Mentoring-Programmen etc. die Frauen dahingehend zu fördern und ihnen auch die Möglichkeit zu geben, in ihre Rollen gut hineinzuwachsen. Aber aller Anfang ist schwer. Es dauert vielleicht ein bisschen länger, als mir lieb ist, wenn ich so sagen darf. Aber jede dieser Offizierinnen, die Sie erwähnt haben, ist ein absolutes Role Model und ich hoffe, dass sich das bald multipliziert.
8: Und ganz nüchtern betrachtet muss man auch sagen, es geht beim Soldaten darum, im Kriegsfall den Feind mit der Waffe zu bekämpfen und auch zu töten. Ohne da jetzt wieder Klischees bedienen zu wollen. Aber haben Frauen im Umgang mit Waffen eher Hemmschwellen als Männer?
7: Ich glaube nicht, dass sie grundsätzlich mehr Hemmschwellen haben. Man muss Dinge lernen und auch bei den Waffen geht es darum, diese Waffe richtig zu gebrauchen, muss man lernen. Und ich glaube, dass da die Hemmungen bei jungen Männern und bei jungen Frauen grundsätzlich gleich wären. Es geht einfach nur darum, wie bringe ich es ihnen näher. Und ganz ehrlich, ich wäre ganz klar dafür, dass die Frauen viel mehr Umgang mit der Waffe lernen. Es geht nicht darum, dass man sie dann wirklich brauchen muss. Aber allein das, dadurch gewinnt man ja einmal schon sehr viel Selbstvertrauen. Und das würde ich sehr positiv finden.
8: Seit 2023 ist für Frauen der Grundwehrdienst freiwillig möglich. Heuer haben sich 128 gemeldet. Sollten Frauen verpflichten zum Grundwehrdienst?
7: Ich sage immer, ich würde mir sehr, sehr wünschen, wenn mehr und noch mehr Frauen einen Grundwehrdienst ableisten würden. Eben aus dem bestimmten Grund, den ich schon gesagt habe, um Selbstvertrauen zu bekommen, auch in der Gesellschaft, auch zu erkennen, dass sie gleich, wie soll ich sagen, Führungspersönlichkeiten sein können wie Männer, weil das wird halt auch alles irgendwie sehr, sehr tradiert. Zum jetzigen Zeitpunkt die Frauen zu verpflichten, würde ich als ein größeres Rucksackerl für die Frau in der gesamten Lebensspanne sehen im Vergleich zum Mann. Aufgrund der ganzen Aufgaben, die die Frauen nach wie vor im Haushalt haben, wie wir wissen, Pflege, Kinderpflege, Eltern, Kranker etc. etc. Ungleiche Bezahlung nach wie vor, nicht beim Bundesheer, nicht in der öffentlichen Verwaltung, aber in der Privatwirtschaft. Und solange das nicht in irgendeiner Form wirklich geklärt ist, sehe ich eine Verpflichtung als ein größeres Rucksackerl.
8: Welchen Frauenanteil würden Sie sich wünschen fürs Heer?
7: Da gibt es nach oben hin keine Grenze.
8: Sie sind auch stellvertretende Vorsitzende in der Arbeitsgruppe für Gleichbehandlungsfragen im Verteidigungsministerium und Mitglied der Parlamentarischen Bundesheerkommission. Das ist die Kommission, die Beschwerden von Soldatinnen und Soldaten entgegennimmt und prüft. Sind Sexismus und Diskriminierung im traditionell männerdominierten Heer ein größeres Thema als, ich sage unter Anführungszeichen, anderen Branchen?
7: Nein. Also das kann ich vehement sagen. Wir haben natürlich diese Probleme und man glaubt da immer, dass der Militärjargon ein fürchterlicher ist. Das hat sich in den letzten Jahrzehnten wirklich total positiv verändert. Da und dort gibt es überall solche, die es noch lernen müssen.
8: Wenn es Beschwerden gibt, haben Sie den Eindruck, dass sich Frauen heute leichter tun, Grenzen zu setzen und Missstände aufzuzeigen?
7: Das würde ich auch nicht an irgendein Geschlecht binden, sondern rein an diese Persönlichkeiten. Und wenn wir jetzt bei Frauen bleiben, dann glaube ich, dass es gut ist, ihnen immer mehr und mehr Selbstvertrauen zu schenken, um ihre Missstände auch wirklich dorthin zu melden, wo sie hingehören. Ich glaube, das muss man noch ein bisschen empowern. Aber ich glaube, es ist bei Männern auch nicht anders. Auch hier wird vieles etwas unter die Decke geschoben oftmals. Das sind ganz unterschiedliche Sachen.
8: Das heißt, in den vergangenen 30 Jahren hat sich im Umgang mit Frauen beim Heer schon allerhand verändert, seit Ihren Anfängen?
7: Da hat sich schon einiges verändert. Vor allen Dingen dort in diesen Einheiten, wo also schon Frauen oder Soldatinnen waren. Je mehr Soldatinnen in einer Einheit sein, umso, wie soll ich sagen, normaler wird der Dienstbetrieb und es ist dann überhaupt kein Thema mehr. Es ist eine Soldatin oder ein Soldat, du musst deine Funktion erfüllen.
8: Was war in Ihren Anfängen, anno 1998, was war das Dümmste, was Sie jemals gehört haben, Ihnen gegenüber?
7: Das kann ich jetzt eigentlich gar nicht sagen, was das Dümmste war, beziehungsweise möchte ich das auch gar nicht hier sagen, weil da gab es einige sehr, sehr lustige Kommentare.
8: Sie haben mehr als 20 Jahre hindurch Männer an der Spitze des Verteidigungsministeriums erlebt und seit 2020 hat Österreich mit Claudia Tanner eine Verteidigungsministerin. Was ist für Sie der deutlichste Unterschied zu den männlichen Vorgängern?
7: Also mit Sicherheit die Wertschätzung, die sie allen gegenüber entgegenbringt. Ich beobachte das bei der Truppe auf jeden Fall. Sie geht auf die Leute zu. Außerdem muss man natürlich sagen, sie hat schon ein ganz offenes Ohr, speziell für Soldatinnen oder Frauen im Bundesheer. Das merkt man ganz klar. Es ist einfach die Kommunikation eine andere wie zwischen einem Herrn Minister, wie mit einer Frau Minister, jetzt auch für uns Frauen, auch in den gehobenen Führungsfunktionen.
8: Das heißt, Frauen führen anders?
7: Ich glaube nicht, dass Frauen anders führen. Das ist auch so ein Stereotyp. Ich glaube, Persönlichkeiten führen Persönlichkeiten. Wir wissen zwar, es gibt ja Studien, dass Frauen vielleicht mehr Empathie haben, mehr einen kommunaleren Führungsanspruch haben als Männer, die viel selbstbewusster, weniger vielleicht teamorientiert an die Sache herangehen. Ich glaube, es braucht die Situation, braucht sowohl das eine als auch das andere.
8: Das heißt, militärischer Befehlston und Respekt schließen einander nicht aus?
7: Nein, in keinster Art und Weise. Das gehört zusammen.
8: Sie sitzen mir hier in Uniform gegenüber. Was bedeutet die Uniform für Sie?
7: Die Uniform bedeutet klarerweise eine Identifikation mit einer Organisation, die Identifikation der Kameradschaft auch, gemeinsam an einem, also Uniform, ein Ziel zu verfolgen.
8: Sie haben es vorhin schon erwähnt, Sie sind, wenn Sie in Uniform in der Öffentlichkeit unterwegs sind, zum Beispiel in einem öffentlichen Verkehrsmittel, Sie fallen auf, die Menschen reagieren aber sehr positiv auf Sie. Verleiht eine Uniform auch trotzdem eine gewisse Unnahbarkeit, so eine Aura des Respekts ein bisschen?
7: Ich glaube schon, dass natürlich dieses Stereotyp gibt, dass Uniform, sei es jetzt nicht nur beim Militär, auch bei der Polizei, respektierend darstellt.
8: Sie sind die erste Frau im Rang eines Generalmajors. Haben Sie Ihre Karriere eigentlich strategisch geplant? Wenn man mal einen gewissen Rang erreicht hat, will man dann mehr?
7: Wie ich schon Kommandantin in Oberösterreich an der Sanitätsanstalt war, schon das erste Mal, dass ich mich beworben habe für die Funktion des Heeressanitätschefs. Jetzt nicht mit der ganz großen Strategie, aber es war trotzdem immer ein bisschen ein Ziel von mir. Und je mehr Funktionen ich erlangen konnte oder je höher in dem Fall in den Ebenen und Funktionen aufstehen konnte, war es dann klarerweise schon einmal ein klares Ziel von mir, diese Funktion zu bekommen.
8: Sie sind die Frau mit dem höchsten Rang im österreichischen Bundesheer, aber allein auf weiter Flur. Ist es jetzt so, dass man sagt, das militärische Gesundheitswesen, da kann man sich eine Frau als Leiterin vorstellen, aber sagen wir bei den Luftstreitkräften nicht?
7: Also ich glaube, die kann man sich auf meiner Ebene überall vorstellen, weil international in anderen Streitkräften ist es sicherlich schon mehr Gang und Gäbe, aber aufgrund der Ausbildungsfolgen, die Truppenoffiziere haben und dann zur Ausbildung zum Generalstabsoffizier, vergeht leider sehr viel Zeit, bis sozusagen die sich in diese Höhen hinaufkurbeln können.
8: Aber geben tut es sie.
7: Ja, es gibt sie, sie sind in der Pipeline, aber es wird noch eine Zeit lang dauern.
8: Sie haben gesagt, das bekommt dann so ein bisschen eine Eigendynamik und Sie setzen sich dann auch Ziele. Streben Sie weitere Karriereschritte an? Wie gefiele Ihnen zum Beispiel General Silvia Sperandio als Generalstabschefin?
7: Ist derzeit für mich keine Frage. Ich hätte mich jetzt bewerben können, habe es aber nicht getan.
8: Und warum nicht?
7: Abgesehen davon, dass ich nicht die richtige Ausbildung dafür habe, weil ich eben eine andere Fachoffizierslaufbahn gegangen bin. Ja, das war es eigentlich. Sonst hätte es mir vielleicht schon überlegen können.
8: Frau Generalmajor Sperandio, vielen Dank für das Gespräch.
7: Ich bedanke mich. Dankeschön.
9: Das war ein Journal-Panorama-Sommergespräch mit Generalmajor Silvia Sperandio. Morgen berichten wir über die Flamingo-Revolution genannte Protestbewegung in Albanien. Für heute sagt Helene Seelmann, danke für Ihr Interesse.
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11: Vor 10 Jahren, am 15. Juli 2016, ist in der Türkei der Putsch niedergeschlagen worden. Präsident Recep Tayyip Erdogan und seine AKP haben den Prediger Fethullah Gülen für den Aufstand verantwortlich gemacht. Aus Freunden und politischen Verbündeten waren Feinde geworden. Was die Erdogan-Regierung von den Putschplänen gewusst hat oder nicht, ist bis heute unklar. Gülen, der 2024 gestorben ist, hat immer bestritten, an dem gescheiterten Putsch beteiligt gewesen zu sein. Seit damals jedenfalls ist die mächtige Gülen-Bewegung in der Türkei weitgehend zerschlagen, sagt der Soziologe Kenan Güngör.
12: Heute ist die Gülen-Bewegung im Ausland eher in Spuren vorhanden. Sie zeigt sich sehr, sehr stark als eine Bildungsorganisation, ist eher in den Vereinigten Staaten und in Europa in einer sehr geschwächten Position noch vertreten. Sie kämpfen gegenwärtig für eine Selbstbehauptung und thematisieren sich natürlich sehr stark als Opfer. Und das sind sie ja auch zum Teil gewesen. Aber was sie bis heute noch nicht gemacht haben, ist eine ausstehende Aufarbeitung ihrer Vergehen, die sie in ihrer Kooperation mit der AKP gemacht haben und natürlich ihrer Einbindung auch im Putsch.
11: Eines der Ziele von Präsident Erdogan und seiner AKP sei es gewesen, den Islam stärker in der Gesellschaft zu verankern, sagt Kenan Güngör. Religionsschulen und die Religionsbehörde Diyanet wurden stark ausgebaut. Auf der institutionellen Ebene sei der Umbau gelungen, in der Gesellschaft jedoch nicht, im Gegenteil. Da nimmt die Säkularisierung zu.
12: Viele junge Menschen, übrigens auch religiöse und konservative, sehen, wie die AKP im Namen der Religion diese Korruption, diese Unterwanderung und auch diese sozusagen Zerschlagung der Demokratie vorantreibt und sagen sehr oft auch, wenn das die Religion ist, wenn sie Staat ist, dann ist das nicht mehr meine Religion.
11: Sagt Kenan Güngör. Kardinal Matteo Zuppi, Sondergesandter des Papstes, hat Kriegsgefangene im Westen der Ukraine nahe Lviv besucht. Darunter russische Söldner und Soldaten, auch aus anderen Ländern wie Nordkorea und Kuba, aber auch Ukrainer aus besetzten Gebieten, die für Russland kämpfen mussten. Genau heute vor 3 Wochen hat in Venezuela die Erde gebebt. Die Folgen waren verheerend. Die Zahl der Toten ist vorerst auf mehr als 4.700 gestiegen. Doch nach wie vor werden tausende Menschen unter den Trümmern vermisst. Mittlerweile breiten sich Krankheiten aus, sagt Wolfgang Wedan, Nothilfekoordinator der kirchennahen Organisation Jugend eine Welt, der seit Jahren in Venezuela stationiert ist. Andreas Mittendorfer hat ihn in Caracas erreicht.
10: Im von den Erdbeben am schwersten betroffenen Gebiet La Guaira seien die Zerstörungen noch größer, als man es sich ursprünglich vorstellen konnte, sagt Jugend eine Welt Nothilfekoordinator Wolfgang Wedan. Nach wie vor gäbe es keinen Strom, kein Wasser, kein Gas und er weist zudem darauf hin,
13: die Menschen, die obdachlos geworden sind, das ist eine hohe fünfstellige Zahl, leben in quasi kleinen Auffanglagern, die von der Regierung installiert wurden auf engstem Raum und warten dort, dass Hilfe dort ankommt.
10: Zugleich seien nach wie vor bis zu 50.000 Menschen unter den Trümmern vermisst. Die medizinische Situation würde ohne die internationale Gemeinschaft, die Feldspitäler aufgebaut habe, noch viel schlimmer sein, so Wedan weiter, der aber auch berichtet, dass mittlerweile Krankheiten ausgebrochen seien.
13: Es ist Malaria, Gelbfieber, das ist ganz schlimm. Und natürlich, weil die Menschen so auf so engen Raum zusammenleben müssen, dann wieder Magen-Darm-Erkrankungen, die dann weitere Erkrankungen nach sich ziehen.
10: Am meisten würde es aktuell an sauberem Trinkwasser und an Lebensmitteln mangeln.
13: Die Menschen leiden extrem Hunger, sind dankbar über jede kleine Zuwendung, die kommt.
10: Außerdem fehle es an Medikamenten und Hygieneartikeln, so Wedan, der als Nothilfekoordinator von Jugend eine Welt selbst derartige Hilfslieferungen ins Katastrophengebiet organisiert.
11: Cannabiskonsum als Teil der Religionsausübung. Dieser Argumentation der Rastafari-Gemeinschaft in Kenia ist die Justiz des ostafrikanischen Landes heute nicht gefolgt. Das war Religion aktuell, Ausgabe Mittwoch, 15. Juli. Redaktion Susanne Krischke.
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3: Am Mikrofon Paul Kanker. Österreich und Deutschland sprechen sich für schnellere Abschiebungen abgelehnter Migranten aus. Innenminister Gerhard Karner hat bei einem Besuch in Berlin den deutschen Innenminister Alexander Dobrindt getroffen. Beide Politiker plädieren dafür, auf der Grundlage des Europäischen Asylpakts die sogenannte Migrationswende zu beschleunigen mit Rückkehrzentren und Abschiebungen. Aus Berlin, Andreas Pfeiffer.
15: Die beiden Innenminister begrüßen den neuen europäischen Asylpakt ausdrücklich und feiern einander als Architekten einer Migrationswende, Alexander Dobrindt.
16: Wir sind beide diejenigen gewesen, die auf europäischer Ebene das Heft in die Hand genommen haben, um das europäische Asylsystem vom Kopf auf die Füße zu stellen.
15: Und diese Vorreiterrolle soll beibehalten werden bei der Einrichtung von Rückkehrzentren in Drittstaaten, deren Namen sie aber nicht nennen, beim Engagement, syrische Bürger mit finanzieller Unterstützung oder unter Zwang zur Rückkehr in ihr Heimatland zu bewegen. Dies alles, so Gerhard Karner, geschieht
17: mit dem klaren Ziel, wieder Herr im eigenen Haus zu sein.
15: Auch die Frage, ob die sinkenden Asylzahlen ein Ende der Grenzkontrollen erwarten lassen, beantworten die Minister einmütig mit Nein.
3: Der Schutz für Ukraine-Flüchtlinge in der EU wird etwas eingeschränkt. Die EU-Staaten haben den Schutzstatus für Geflüchtete aus der Ukraine um ein Jahr verlängert, bis März 2028. Künftige Antragsteller müssen jedoch nachweisen, dass sie ihren Militärdienst in der Ukraine geleistet haben. Wer schon in der EU Schutz hat, muss das nicht tun. Nach fast 120 Jahren gibt es zwischen Spanien und Gibraltar keinen Grenzzaun mehr. Seit Mitternacht wird an der Grenze nicht mehr kontrolliert, gemäß einem Abkommen zwischen Großbritannien und Spanien von gestern. Gibraltar ist eine britische Exklave. Es liegt im äußersten Süden der Iberischen Halbinsel und ist etwa doppelt so groß wie die Wiener Innenstadt. Das US-ChatGPT-Betreiberunternehmen OpenAI hat im Markenstreit vor dem EU-Gericht verloren. Die Richter haben entschieden, OpenAI könne nicht als Markenname für Software- oder Cloud-Dienste verwendet werden. Der Begriff OpenAI erwecke den Eindruck, dass das Produkt auf frei zugänglicher KI basiere. OpenAI kann das Urteil noch vor dem Europäischen Gerichtshof anfechten. Der US-Zahlungsdienstanbieter PayPal könnte vor einer Milliardenübernahme stehen. Nach US-Medienberichten bieten der Zahlungsabwickler Stripe und der Finanzinvestor Advent umgerechnet knapp 44 Milliarden Euro für PayPal. In den vergangenen Jahren hat PayPal stark gelitten, weil Tech-Konzerne wie Apple oder Google ins Zahlungsgeschäft eingestiegen sind. Vor 5 Jahren war PayPal 10-mal so viel wert wie jetzt. Nach dem Brand in einem Lokal in der thailändischen Hauptstadt Bangkok steigt die Zahl der Toten. Nach jüngsten Behördenangaben gibt es 33 Tote. Mehrere Menschen sind an ihren schweren Verletzungen gestorben. Das Feuer in der Restaurantbar in Bangkok war am Sonntagabend während eines Konzerts ausgebrochen. Die Regierung hat angeordnet, alle Lokale in Thailand auf Sicherheit zu überprüfen. In 2 Stunden beginnt in Atlanta das 2. Halbfinale der Fußball-WM. Weltmeister Argentinien trifft auf England. Der Sieger spielt am Sonntag im Finale gegen Spanien, der Verlierer am Samstag um Platz 3 gegen Frankreich. Und nun zum Wetter.
4: Ein paar Regenschauer oder teils heftige Gewitter ziehen jetzt am Abend und in der kommenden Nacht von Deutschland her über Österreich, jetzt etwa in Tirol sowie im Mühl- und Waldviertel und in Teilen der Steiermark. Auch morgen am Donnerstag gehen ein paar Schauer und Gewitter nieder, speziell am Nachmittag. Davor und danach scheint in den meisten Regionen die Sonne, damit erreichen die Temperaturen 26 bis 34 Grad. In 2000 Meter Höhe hat es morgen um 17 Grad. Außerdem ist es zum Teil sehr schwül und nur schwach windig. So viel zum Wetter von Georg Brack.
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0: wenn wir jetzt uns überlegen, wie sich das Universum nach dem Urknall hätte entwickeln müssen, würden wir erwarten, dass wir genauso viel Materie wie Antimaterie sehen.
1: Dann wäre unser Universum im Grunde einfach nur Licht und Strahlung und hätte sehr wenig Materie drin.
0: Aus irgendeinem Grund ist die Antimaterie zerstrahlt, die Materie hat überlebt und wir versuchen der ganzen Sache auf den Grund zu gehen.
1: Wir haben da jetzt die letzten 8 Jahre drauf hingearbeitet und jetzt kann man es endlich machen. Ja.
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3: Ein paar Gramm Antimaterie reichen aus, um eine Großstadt eine Woche lang mit Energie zu versorgen. Ein paar Gramm? Lenken wich erschrocken von den Pfeilern zurück. Keine Sorge, versicherte Vittoria. Diese Proben hier sind viel kleiner. Millionstel Gramm. Relativ harmlos.
4: Illuminati. Ein Thriller des amerikanischen Bestsellerautors Dan Brown. Verfilmt 2009 mit Tom Hanks in der Hauptrolle.
3: Lenken starrte auf das Display und hatte das unangenehme Gefühl, eine Zeitbombe vor sich zu haben.
4: Im Zentrum der Handlung eine Kapsel mit Antimaterie. Hergestellt am CERN, dem Europäischen Forschungszentrum für Teilchenphysik in Genf. Terroristen stehlen sie, um sie als Bombe gegen den Vatikan einzusetzen.
3: Vittoria drückte auf einen Knopf. Lenken wurde augenblicklich geblendet. Ein unglaublich heller Lichtpunkt erstrahlte in der Falle und breitete sich in einer Schockwelle aus reinem weißem Licht in alle Richtungen aus. Sie donnerte mit überwältigender Macht gegen die Plexiglasscheibe.
4: Der wahre Teil der Story: trifft Antimaterie auf Materie, vernichten sich beide und werden zu purer Energie. Und am CERN stellt man tatsächlich Antiteilchen her. Regelmäßig, wie am Fließband. Nur die Sache mit dem Transport von Antimaterie war erfunden. Aber jetzt will ein 30-köpfiges Forschungsteam tatsächlich Antimaterie transportieren. Und zwar genau am CERN, einem der Schauplätze von Illuminati.
3: Die Batterie, erklärte Vittoria, läuft volle 24 Stunden, bevor sie leer ist. Es ist eine Sicherheitsmaßnahme, aber sie ermöglicht auch einen einfachen Transport. Transport? Sie nehmen dieses Zeug mit aus dem Labor?
0: Also wir betreten jetzt diese Antimateriehalle. So, und das ist die Antimateriehalle.
4: Stefan Ulmer leitet BASE, so heißt das Forschungsprojekt. Ulmer ist Professor der Uni Düsseldorf. Runde Brille, langer Bart, Outdoor-Klamotten, freundliches Gesicht. Und Physiker durch und durch.
0: Die Antimaterie wird produziert, indem ein hochenergetischer Strahl Proton, etwa 10 hoch 11 Proton pro Bunch, auf ein Target, also ein sehr dichtes Metall-Target aus Iridium, geleitet wird.
4: Es ist der 23. März 2026. Wir sind in der Antimateriefabrik am CERN. Eine Halle, in der Magnete, Röhren, Elektronikschränke und Vakuumapparaturen dicht an dicht stehen. Hier wird Antimaterie erzeugt. Eine Art Spiegelbild der gewöhnlichen Materie. Teilchen, die genauso schwer sind, aber eine umgekehrte Ladung besitzen. Positiv statt negativ, negativ statt positiv. Auf natürliche Weise entsteht Antimaterie nur selten. Etwa wenn Atome radioaktiv zerfallen oder kosmische Strahlung auf die Erdatmosphäre trifft. Doch hier am CERN lässt sie sich gezielt herstellen, in Form von Antiprotonen, den Antiteilchen des Wasserstoffkerns. Dafür feuert ein Beschleuniger einen Strahl aus Protonen auf eine Zielscheibe aus Iridium.
0: Es gibt diese berühmteste Formel aller Zeiten vermutlich, ja, E gleich mc², eine Massenenergieäquivalenz. Das heißt, die kinetische Energie, die im Strahl steckt, wird so umgewandelt, dass Teilchen-Antiteilchen-Paare entstehen. Und so entstehen tatsächlich Antiprotonen.
4: Auf diese Antiprotonen haben es Ulmer und seine Leute abgesehen. Sie sperren sie in eine Falle, um sie präzise zu vermessen. In der Falle dürfen die Antiprotonen keinesfalls mit Materie in Berührung kommen, sonst annihilieren sie, werden vernichtet. Um das zu verhindern, ist die Falle praktisch luftleer. Damit die Antiteilchen nicht gegen die Wände der Falle stoßen, werden sie durch elektromagnetische Kräfte in der Schwebe gehalten. Mittlerweile beherrschen die Fachleute das Spiel. Sie können Antiprotonen einfangen, über Monate speichern und mit Sensoren beobachten, wie sie sich verhalten. Doch das genügt dem Team nicht. Es will den nächsten Schritt wagen.
0: 2018 haben wir gesagt, wir versuchen die transportable Falle und jetzt ist sie tatsächlich entwickelt und transportreif. Ja, und das wollen wir eben morgen zeigen.
4: Die Reise wird nur kurz, eine Runde übers CERN-Gelände auf der Ladefläche eines LKWs. Doch es ist eine Weltpremiere. Noch nie wurde Antimaterie in einem Behälter durch die Gegend gefahren. Die Experimente von Ulmers Team gehen einer grundlegenden Frage der Physik nach. Weshalb gibt es im Universum so wenig Antimaterie? Warum ist sie verschwunden?
5: When the Big Bang happened and the universe started, it was symmetric.
4: Christos Touramanis, Physiker, University of Liverpool.
5: There were so many particles as antiparticles. So looking around today, we shouldn't be here.
6: Als das Universum mit dem Urknall begann, müssen genauso viele Teilchen wie Antiteilchen entstanden sein. Gleich darauf hätte sich das alles wieder vernichten müssen. Übrig geblieben wäre ein Kosmos voller Licht, uns Menschen würde es nicht geben. Aber wir existieren und bestehen aus Materie und es gibt keine Anzeichen, dass Antimaterie nach dem Urknall übrig blieb. Also muss es einen Unterschied im Verhalten von Teilchen und Antiteilchen geben. Einen Unterschied, der die Materie dominieren und die Antiteilchen

0: Ein kleiner Unterschied beim Zerfall bestimmter exotischer Teilchen, den Kaonen. Sie zerfallen ein wenig anders als ihre Antiteilchen, die Antikaonen. Bei anderen Teilchen, den B-Mesonen, sollte dieser Effekt noch ausgeprägter sein. Und tatsächlich konnten wir 2001 messen, dass es die CP-Verletzung auch bei den B-Mesonen gibt. Das hat uns gezeigt, wir verstehen zumindest einen Teil des Rätsels.
1: And it tells us that we can understand some part of this mysterious effect.
2: 2025 folgte ein weiteres Indiz, diesmal am Riesenbeschleuniger LHC am CERN in Genf. Zuvor hatte sich die CP-Verletzung nur bei Teilchen gezeigt, die aus zwei Bausteinen, also aus zwei Quarks, bestehen. Nun wollte ein Experiment namens LHCb wissen, gibt es das auch bei sogenannten Baryonen, also Teilchen aus drei Quarks?
3: Baryonen sind natürlich insofern interessant, als dass die Materie um uns herum aus Protonen und Neutronen besteht, was auch Baryonen sind.
2: Fabian Glaser, Universität Heidelberg, Mitglied des LHCb-Teams.
3: Insofern ist es deutlich näher an der Fragestellung, die uns eigentlich interessiert, warum existiert Materie im Universum?
2: Und tatsächlich stellte das LHCb-Team fest, Baryonen zerfallen ein wenig anders als Antibaryonen.
3: Allerdings, die CP-Verletzung ist nicht ansatzweise ausreichend, um die Asymmetrie zwischen Materie und Antimaterie im Universum zu erklären. Wir sprechen hier nicht nur von einem Faktor 2 oder 3, den wir daneben liegen, sondern mehrere Größenordnungen. Also man kann sagen, wir müssen verstehen, was denn daran noch nicht passt. Es ist noch ein langer Weg vor uns, wirklich zu verstehen, warum Materie im Universum übrig geblieben ist.
2: Eben diese Frage treibt Stefan Ulmer und seine Leute an. Deshalb wollen sie das Verhalten von Antiprotonen so präzise wie möglich vermessen und mit dem von Protonen vergleichen. Finden sie einen Unterschied, könnte das die entscheidende Spur sein zur Lösung des Rätsels. Warum gibt es überhaupt Materie? Warum ist nicht alles nach dem Urknall zerstrahlt?
4: Hier stehen wir vor dem Transportrahmen, der quasi das Fallensystem für die Antiprotonen enthält.
2: In der Antimateriefabrik am CERN steht Ulmers Kollege Christian Smorrer vor der Hightech-Falle, in der morgen die Antiprotonen auf Dienstreise gehen sollen. Ein Stahlkasten, groß wie ein Kleiderschrank.
4: Wir haben ihn auch extra so gebaut, dass er durch eine Tür durchpasst. Also von der Größe her könnte man die Falle auch bei Ihnen zu Hause durch die Tür schieben. Aber es wiegt eine Tonne, das heißt, man muss vorher gucken, ob der Fußboden das aushält. Ja.
2: Smorrer zwängt sich vorbei an dem Kasten zu dessen Rückseite.
4: Wenn wir jetzt hier reingucken, sieht man ganz hinten so eine große blaue Metalltonne. Das ist die Vakuumkammer, in der unser supraleitender Magnet verbaut ist. Der supraleitende Magnet ist sozusagen das Herzstück von der Penning-Falle. Man braucht das Magnetfeld, um die Teilchen festzuhalten.
2: Der Magnet muss mit Flüssighelium gekühlt werden, auf minus 269 Grad Celsius. Innen herrschen Weltraumverhältnisse, ein extremes Vakuum.
4: Die Falle selbst kann man nicht sehen. Man kann sich's vorstellen, von der Größe her wie so eine 1,5 Liter Flasche. Nur nicht aus Plastik, sondern aus Kupfer. Und da drin sitzen viele Kupferringe, die vergoldet sind. Mit denen legen wir dann Spannung an und die Spannung hält dann die Antiprotonen in einem gewissen Punkt im Magnetfeld fest.
2: Exakt 92 Antiprotonen stecken in der Falle. Sie da hineinzubekommen, war alles andere als einfach, erzählt Doktorand Marcel Leonard.
5: Die richtigen Parameter zu finden dafür, das war eine echte Geduldsarbeit. Das hat mehrere Monate gedauert, richtig frustrierend letztes Jahr. Aber nachdem wir einmal die Parameter hatten, ging es super schnell. Also die Antiprotonen, die wir jetzt hatten, die hatten wir in einer Viertelstunde drinne. Also dieses Jahr wunderbar, letztes Jahr war das echt eine ordentliche Arbeit, das hinzukriegen, aber wir haben es geschafft.
2: Alles bereit also für den ersten Antimaterietransport der Menschheit. Was kann jetzt noch schiefgehen?
4: Alles. Wenn die Fallenspannung ausgeht, werden zum Beispiel die Teilchen weg. Wenn der Magnet zu schnell aufwärmt, werden die Teilchen weg. Zum Beispiel die Deckenkräne müssen arbeiten. Der Lastwagen darf nicht gegen die Wand fahren und solche Sachen. Aber der Puls wird schon hoch sein morgen während der Transportsequenz.
2: Antiteilchen in Fallenspeichern, präzise untersuchen und mit den Eigenschaften von gewöhnlichen Teilchen vergleichen, das ist nicht neu. Das macht die Fachwelt seit Jahrzehnten. Stefan Ulmer nimmt Antiprotonen unter die Lupe. andere

0: versuchen es mit Antiwasserstoffatomen. Bei denen wird ein Antiproton von einem Positron umkreist, einem Antielektron. Die Herstellung überaus knifflig.
1: Das Experiment hat gedauert etwa 4 Wochen, wobei wir jeden Tag 2 Stunden experimentiert haben.
0: 1995 schoss ein Team um den Physiker Walter Oehlert Antiprotonen auf das Edelgas Xenon, in der Hoffnung, dass sich im Vorbeiflug Antiwasserstoff bildet.
1: In dieser Zeit haben wir 10 hoch 13 Antiprotonen verbraucht. Das ist eine irrsinnig große Zahl. Das ist eine 1 mit 13 Nullen. Und aus diesen Wechselwirkungen von 10 hoch 13 Atomen mit Xenon haben wir 11 Signaturen von Antiwasserstoff gesehen.
0: Eine Premiere. Allerdings war der Antiwasserstoff derart schnell, dass er nach 30 Nanosekunden auf Materie prallte und zerstrahlte. Ihn für längere Zeit herzustellen gelang erst 2010, und zwar einer Arbeitsgruppe um den dänischen Physiker Jeffrey Hengst.
2: We use electromagnetic fields.
3: Wir nutzen starke elektromagnetische Felder. Damit können wir die Antiprotonen und die Positronen leicht einsperren. Ein negatives Antiproton und ein positives Positron. Zusammen haben sie netto null Ladung und können sich zu neutralem Antiwasserstoff zusammentun. In unserem ersten Experiment haben wir 38 Antiwasserstoffatome eingefangen, und zwar 0,2 Sekunden lang. Der Beweis, dass unser Konzept funktioniert.
2: That was just to prove that we have done this.
0: Später gelang es Hengst und seinen Leuten, Antiwasserstoff länger zu speichern und im Detail zu untersuchen. Etwa wie er leuchtet, wenn er mit Laserlicht bestrahlt wird. Stefan Ulmer dagegen konzentriert sich auf Experimente mit Antiprotonen. Ob sie eine andere Masse als Protonen haben oder ein anderes Magnetfeld. Hat er denn schon Unterschiede aufgespürt?
4: Nee, leider nicht. Also wir messen immer präziser. Mittlerweile auf 11 Nachkommastellen genau, und wir haben bisher keinen Hinweis auf einen Unterschied in der Masse, magnetischem Moment und so weiter gefunden.
0: Das bedeutet, entweder gibt es die gesuchten Unterschiede nicht oder sie sind so winzig, dass sie den heutigen Sensoren schlicht durch die Lappen gehen. Es braucht also eine neue, eine empfindlichere Messtechnik.
4: Dazu brauchen wir aber diesen Antimaterietransport.
0: Der Grund? Bislang steht Ulmers Experiment direkt am Beschleunigerkomplex, der die Antiprotonen herstellt. Die Beschleuniger erzeugen starke Magnetfelder und die stören das Experiment und setzen der Messgenauigkeit strikte Grenzen. Deshalb möchte der Physiker die Antiprotonen am liebsten dorthin bringen, wo er sie ungestört untersuchen kann. Etwa in sein Institut in Düsseldorf.
4: Das ist ja eigentlich der Treiber dieser ganzen Initiative, der Wunsch, genauer messen zu können. Also nicht nur 11 Nachkommastellen, sondern 12, 13, 14.
0: Aber erstmal muss morgen die Generalprobe klappen. Die Antiprotonenrundfahrt über das CERN-Gelände.
5: Puls 94, mein Ruhepuls ist normalerweise bei 60. Ja.
0: Dienstag, 24.03., 9.30 Uhr morgens. Stefan Ulmer hat einen Blick auf seine Smartwatch geworfen. Ein bisschen aufgeregt ist er schon. Denn heute ist der Tag, auf den er und sein Team jahrelang hingearbeitet haben.
6: Today it's a first thing, you know, like, and we do everything very carefully.
0: Internationale Medien sind geladen. Fernsehen, Hörfunk, Print, online. Ulmer gibt geduldig Auskunft, mal auf Deutsch, meist auf Englisch.
6: It has been designed such that exactly this is not a problem.
0: Dann kramt er sein Smartphone hervor und ruft eine App auf.
5: Da hört man eben ein einzelnes Antiproton in der Falle, das schwingt. Ne? Was mich wirklich fasziniert, ist, wir schaffen das halt mit einem einzelnen elementaren Teilchen. Ja? Also es ist eine extrem empfindliche Detektion.
7: Four, three, two, one.
0: Der Countdown markiert den Start des Experiments. Langsam hieft ein Deckenkran den knapp eine Tonne schweren Schrank mehrere Meter nach oben.
5: Mein Kollege da unten, der zweite von rechts, der hat diesen Screen für die nicht destruktive Detektion der Antiprotonen. Schaut sich quasi kontinuierlich an, ob die Antiprotonen noch in der Falle sind oder nicht.
0: Einer beobachtet das Geschehen besonders aufmerksam. Markus Jankowski vom CERN, verantwortlich für die Sicherheit des Transports.
8: Das Besondere in diesem Fall ist, dass wir einen supraleitenden Magneten, der also mit flüssigem Helium gefüllt ist, transportieren. Wir haben dort drin ein Kryogen mit einer Temperatur von etwa 4 Kelvin, das heißt also minus 269 Grad Celsius. Und das Besondere ist, dass wir das jetzt von einem Teil der Halle in die andere transportieren, wobei natürlich verschiedene Sachen im Prinzip schiefgehen könnten.
0: Zum Beispiel könnte der Auslass des Magneten vereisen. Innen würde sich ein Überdruck aufbauen. Dann sollen Überdruckventile greifen, den Druck ablassen und die Gefahr einer Explosion bannen.
8: Aktuell ist es relativ entspannt. Die Falle macht sich jetzt allerdings gerade auf den Weg. Das heißt, alle Leute, die unmittelbar für Basetap arbeiten, müssen entsprechend Abstand halten und so weiter.
0: Wie ein dicker Fisch hängt die Falle am Haken des Krans. Behutsam wie in Zeitlupe fährt er sie quer durch die Halle, über Aggregate und Versuchsaufbauten hinweg.
8: Der fährt erheblich vorsichtiger als sonst her. Das ist wesentlich langsamer. Man kann sehen, dass die Kollegen das wunderbar gleichförmig im Griff haben. Unmittelbar am Kran ist auch noch eine zusätzliche Traverse angebracht, die zur weiteren Dämpfung dient. Wenn das jetzt hingegen normales Equipment wäre, dann würde das Ganze erheblich schneller ablaufen und man hätte auch nicht diesen großen Aufwand mit Sicherheitsabstand und so weiter.
0: Jetzt muss die Falle mit einem Transportwagen durch ein Tor buxiert werden. Vorsichtig setzt sie der Kran auf dem Wagen ab. Ein Elektrokarren fährt ihn durch das Tor. Dahinter soll ein anderer Deckenkran die Falle mit den 92 Antiprotonen auf die Ladefläche eines LKWs absetzen. Dazu muss er sie über ein hohes Stahlgeländer hieven. Ein heikler Moment.
8: Zwischen dem Geländer und der Falle sind es nur wenige Zentimeter. Aber es wurde genau so gemessen, dass es letztlich auch passt. Es gab schon mehrere Probeläufe, nur um zu schauen, ob die Falle letztlich den Weg entsprechend nehmen kann.
0: Es wird eng, doch dann ist die Hürde genommen. Maßarbeit.
8: Aber der interessante Teil kommt gleich wirklich, wenn die Falle auf dem LKW abgesetzt wird, dass sie möglichst langsam, möglichst sanft abgesetzt wird. Das heißt, dafür werden auch Gummiplatten etc. ausgebreitet und das Kranpersonal macht das Ganze ausgesprochen vorsichtig.
0: Im Schneckentempo setzt die Falle auf der Ladefläche ab. Arbeiter sichern sie mit Spanngurten. Stefan Ulmer und seine Leute stehen daneben und beobachten auf ihrem Laptop, wie sich die Antiprotonen im Inneren der Falle verhalten.
5: Sehr gut, sehr gut. Also bisher keine bösen Überraschungen. Aber ich meine, Neuland betreten wir jetzt, ne, indem der LKW aus der Halle letzten Endes sich bewegen wird. Das heißt, der große Moment kommt eigentlich in 2 Minuten. Truck ready to move.
0: Truck is rolling. Der LKW setzt sich in Bewegung. Die Fahrt geht los.
5: Christian sitzt auf dem Beifahrersitz. Der ist heute locker unterwegs, ja. Der war schon nervöser, ja.
0: Stefan Ulmer ist zu seinem Auto gehetzt. Jetzt sitzt er hinterm Steuer und fährt dem LKW hinterher. Alle 2 Minuten schickt ihm Christian Smorrer vom Beifahrersitz des LKWs ein Foto. Auf dem Foto? Eine Messkurve, die zeigt, wie es den Antiprotonen auf der Ladefläche gerade geht.
5: That was like 1 minute ago. The particles were still in the trap.
0: Nach wie vor sitzen die Antiteilchen in der Falle. Was auch so sein soll, denn die Falle ist so konstruiert, dass sie Vibrationen aushält, so stark wie das 2,5-fache der Erdbeschleunigung.
5: It has been specified to withstand an acceleration of 2.5 g in all directions. It's really kind of rock solid. Vibration-proof by design.
0: Das scheint auch nötig. Die Straßen auf dem CERN-Gelände sind nicht gerade im besten Zustand. Immer wieder nimmt der LKW vor uns ein Schlagloch mit oder holpert über einen Buckel. Stefan Ulmer findet das prima. Ein richtiger Härtetest für seine Falle.
5: If the particles survive this, it's fantastic. That's exactly what we want to know.
0: Der Laster schleicht nicht. Wie selbstverständlich rollt er im Verkehr auf dem CERN-Gelände mit. Manchmal zeigt der Tacho beinahe 50.
5: Come on, hit 50. Faster.
0: Dann ein neues Foto aus dem LKW.
5: So we just got a new photo, like the antiprotons are still alive. Okay, but they were moving. They were kind of seeing some effects of vibration, I guess.
0: Die Antiprotonen leben noch. Doch nun ist die Messkurve leicht verschoben. Wohl wegen der Vibrationen. Aber alles im grünen Bereich, meint Stefan Ulmer. Dann meldet sich Christian Smorrer per Funk aus dem LKW.
5: Ja, Christian?
9: We have the particles. The resonator has shifted, but we still see the particles.
10: Shall we do the second round?
11: Do you want to go for another round?
0: Eine kurze Diskussion. Soll das Team noch eine zweite Runde riskieren?
5: Okay, yes, let's do it. I support it. Yeah, we go another one.
0: Ja, eine zweite Runde liefert mehr Messdaten für die Auswertung. Und das ist Gold wert für die Wissenschaft.
10: So, we got our update just a second ago. Particles still there. Everything fine.
0: Ein paar Stunden später in Ulmers Büro. In der Experimentierhalle hat der Kran die Falle wieder an ihren Platz gehievt. Flugs hat sich das Team an eine erste Datenanalyse gemacht. Vorläufiges Ergebnis? Alle 92 Antiprotonen haben es geschafft.
4: Wir sind wirklich glücklich, dass es geklappt hat. Also wir sind insgesamt 10 Kilometer gefahren auf den Straßen des CERN, die jetzt nicht unbedingt irgendwie Autobahnqualität haben. Und die Teilchen haben offensichtlich überlebt. Ja, das heißt, das war wirklich ein sehr guter Stresstest für die ganze Sache und war ein ganz wichtiger erster Schritt.
0: Der erste Schritt eines ehrgeizigen Plans. Nun wollen die Fachleute ihre Transportfalle so optimieren, dass längere Reisen machbar sind. Mit mehr Antiprotonen, aber Tausenden. Das Ziel? Ein Transport an die Uni Düsseldorf, zu Ulmers Heimatinstitut.
4: Wenn alles gut läuft, könnte das 2029 passieren. Ja, also wir haben schon noch ein bisschen.
0: Dann soll in Düsseldorf ein neues Präzisionsexperiment fertig sein, an dem sich die Antiprotonen ungestört untersuchen lassen. Und damit um Größenordnungen präziser.
4: Dann schauen wir mal, was kommt. Also ich würde sagen, wenn wir bis zu unserer Pensionierung irgendwie nochmal einen Faktor 1000 bis 10.000 hinbekommen, das könnte schon gehen.
0: Und wer weiß, vielleicht wird dann sogar Ulmers Traum wahr.
4: Die Idee hinter diesen Experimenten ist letzten Endes, sich die Frage zu stellen, wiegt das Proton vielleicht ein bisschen mehr als das Antiproton? Dann hätte man irgendwie einen ganz klaren Indikator gefunden, der es dann ermöglichen würde, diese Materie-Antimaterie-Asymmetrie, die wir beobachten, zu erklären.
0: Und damit ein grundlegendes Problem der Physik zu beantworten. Warum verschwand nach dem Urknall die Antimaterie? Und warum blieb so viel Materie übrig, dass sich daraus Sterne, Planeten und Lebewesen bilden konnten?
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1: Herzlich willkommen zu einer Sendung über ein Jubiläum, 50 Jahre Innsbrucker Festwochen alter Musik. Das ist der willkommene Anlass für einen ausgiebigen Blick zurück. Johann Kneis freut sich darauf, Sie zu begleiten mit einem kundigen Führer auf der Zeitreise. Herzlich willkommen, Wolfgang Praxmara.
2: Schönen guten Abend.
1: Langjähriger Musikredakteur im Studio Tirol, Aufnahmeleiter, Gestalter von ungezählten, oder haben Sie sie gezählt, Sendungen von den Innsbrucker Festwochen. Kann man sagen, die Innsbrucker Festwochen der alten Musik sind eines der wirklich bedeutenden Festivals in diesem Bereich?
2: Ich denke schon, wobei wir den Blick nach Amerika zum Beispiel ganz, ganz selten getan haben, beziehungsweise war es ganz selten, dass amerikanische Gruppen in Innsbruck waren. Also es ist eher ein europabezogener Blick, den wir hier geboten bekommen haben im Laufe dieser vielen, vielen Jahre, bedingt auch durch die verschiedenen Dirigenten, die eben ihre Schwerpunkte gesetzt haben. Aber ich glaube, allein dadurch, dass man 50 Jahre lang den Atem gehabt hat, dran zu bleiben, es hat manchmal auch Probleme gegeben, auch finanzielle Probleme und verschiedenes mehr, dranbleiben und weitermachen. Das ist, glaube ich, eine ganz wichtige Devise.
1: Am 24. Juli, am Freitag kommender Woche, beginnen die heurigen Festwochen der alten Musik in Innsbruck mit dem ersten Ambraser Schlosskonzert. Das Konzert wird von Ö1 mitgeschnitten. Wir feiern heute Abend 50 Jahre Innsbrucker Festwochen. Wir werden im Lauf dieser Sendung einige Stimmen hören, aber natürlich auch viel Instrumentalmusik. Aber beginnen wir mit einer Oper.

0: für Innsbruck so wichtig. Eine jener Opern, die der italienische Komponist Antonio Cesti für Innsbruck, in Innsbruck komponiert hat, die Orontea. Wir hören eine Aufnahme aus den frühen Jahren des Festivals, eine Stimme, die lange Zeit den Innsbrucker Festwochen verbunden war, René Jacobs, an den Sie auch viele Erinnerungen haben.
1: Ja, natürlich, weil Jacobs hat sich zunächst als Sänger präsentiert in den früheren Konzerten, wo auch Opern nicht szenisch dargeboten wurden, also nur konzertant. Und gerade die Orontea, die hat eigentlich ein bisschen einen Wirbel erzeugt, weil das Innsbrucker Publikum hat, soweit ich weiß, bis dato keinen Countertenor gehört. Und es war irgendwie großes Fragezeichen. Was ist das für eine Stimme? Ja? Und man wusste nicht so recht, damit irgendwas anfangen. Ja? Aber das Publikum war begeistert. Und dann kommt noch dazu, dass Jacobs den Cesti in Innsbruck quasi eingeführt hat. Niemand hat Cesti gekannt, außer ein paar Spezialisten. Und Cesti war zumindest in Innsbruck Hofkomponist, ist dann später nach Wien abgesiedelt und hat dort auch weiter seine Karriere gemacht. Und Orontea mit Jacobs wurde dann letztlich auch szenisch im Tiroler Landestheater im Rahmen der Festwochen aufgeführt.

0: der junge René Jacobs. In der Oper Orontea, eine Aufnahme von 1982. In späteren Jahren war er dann künstlerischer Leiter der Innsbrucker Festwochen der alten Musik.
1: Das war fast eine logische Folge seines intensiven Arbeitens in Innsbruck. Und der damalige Leiter der Festwochen, Otto Ulf, war, glaube ich, sehr glücklich, dass er den René Jacobs nach Innsbruck verpflichten konnte. Und René hat also die Szene in Innsbruck sehr stark geprägt. Erstens durch die begleitenden Kurse, die es gegeben hat. Darüber, glaube ich, könnte man noch ein bisschen intensiver sprechen, wo er sich auch mit beteiligt hat. Das muss man schon auch sehr positiv sehen. Er war Chef der Festwochen, künstlerischer Leiter, hat aber gleichzeitig auch Gesangskurse gegeben. Und das haben die Leute, also die Studenten haben es ihm zu Füßen gelegen, um bei ihm zu lernen. Und er hat ganz, ganz viele gute Tipps gegeben und hat wirklich intensivst mit den jungen Sängerinnen und Sängern gearbeitet.
0: Werfen wir ganz kurz einen Blick auf die künstlerischen Leitungen im Laufe der Zeit. 5 hat es gegeben. Da war zunächst Otto Ulf, den Sie gerade erwähnt haben, zu dem ich Sie dann auch noch gleich mehr fragen möchte. Dann 5 Jahre Howard Arman, der Dirigent, Chorleiter, war lang beim Bayerischen Rundfunk. René Jacobs, 1996 bis 2009, 14 Festivalausgaben lang. Dann ebenfalls eine lange Ära von Alessandro De Marchi. Und seit die letzten Jahre, seit 2023, gibt es eine doppelte Leitung mit Eva Maria Sens als künstlerische Direktorin und musikalischer Leiter ist Ottavio D'Antone. Also eigentlich recht wenige Wechsel in diesen doch 50 Jahren. Viel Kontinuität?
1: Auf der einen Seite ja. Auf der anderen Seite vielleicht dadurch auch ein bisschen Stabilität im Sinne von nicht zu viel Entwicklung. Vielleicht kann man so sagen. Was wir durch Alessandro De Marchi verspürt haben, eine sehr starke italienfreundliche Programmierung und auch die Einladung von italienischen Ensembles. Das auf der einen Seite ja, liegt auf der Hand, auf der anderen Seite diese Buntheit, die vielleicht am Anfang mehr gegeben war, die hat man durch diese lange Zeit des Alessandro De Marchi ein bisschen vermisst. Ich zumindest. Die Zeit des Experimentierens, die war ja mehr oder weniger vorbei. Man wusste, jetzt sage ich es fast unter Anführungszeichen, man wusste, wie es geht. Auf der anderen Seite konnte man immer wieder neue Dinge hören, gerade im Bereich der ganz frühen Musik, die in Innsbruck ja nicht unbedingt schwerpunktmäßig gespielt wurde und vertreten war. Wir sind also in einem hochbarocken Bereich zugange mit vielen Opern, mit vielleicht auch Neuentdeckungen. Manche waren nicht unbedingt große Würfe, wo man sich gedacht hat, okay, jetzt haben wir das gehört, jetzt kann es wieder ins Archiv wandern. Also manchmal war man ein bisschen enttäuscht über die Wahl und manchmal hat es wirklich interessante neue Erlebnisse gegeben, musikalische.
0: Hören wir eine Aufnahme aus den Anfangs- und Aufbruchsjahren. Ein Musiker, der für die alte Musik in Österreich ganz wichtig war und auch in den Anfangsjahren in Innsbruck mit dabei, Eduard Melkus. Kann man sagen, ein Doyen der alten Musik in Österreich?
1: Kann man sicher so sagen. Und er war halt auch der von der Geige aus so Konzertmeister und Dirigent gleichzeitig war. Und es war interessant, das irgendwie mitzuerleben, dass er auf dem Dirigierpult gestanden ist mit der Geige unterm Kinn und dann mit dem Bogen Einsätze gegeben hat und dann selber aber auch wieder mitgespielt hat. so eine Situation hat es nie mehr gegeben eigentlich. Also der dirigierende Konzertmeister vom Dirigierpult aus. Gell?
0: Eduard Melkus mit seiner Capella Academica. Sie spielen eine Sinfonia von Johann Joseph Fuchs.

0: Eine Aufnahme mit dem Schwung der Anfangszeit. Hört man der an, dass sie doch schon historisch ist?
1: Vielleicht umgekehrt. So Reste aus dem spätromantischen Musizieren mit viel Vibrato und vielleicht auch mit etwas straffer Agogik, mit einer Linienführung, die man vielleicht heute ein bisschen anders machen würde. Man würde vielleicht auch die Klangsprache mehr betonen und nicht so flott, jetzt auch wieder unter Anführungszeichen, bei allem Respekt, so drüber musizieren. Gell? Also es ist, aber auch in ein wichtiger Zeitpunkt in der Entwicklung, gell? Dass sich diese Leute auch der alten Musik gewidmet haben und nicht nur klassisch-romantisches Repertoire gespielt haben.
0: Eduard Melkus mit seiner Capella Academica und einer Sinfonia von Johann Joseph Fuchs. Nach Innsbruck geholt vom ersten Intendanten und Gründervater der Innsbrucker Festwochen, Otto Ulf. Und das war jemand, den Sie gut gekannt haben. Und Sie waren quasi von Anfang an dabei.
1: Ja, Wolfgang Praxmacher. Zunächst einmal indirekt. Otto Ulf war mein Musiklehrer in der Oberstufe des Gymnasiums. Und da haben wir natürlich ganz viel mitgekriegt von seiner Einstellung zur alten Musik. Und ich habe ihn einmal gefragt, ja, ob die alte Musik ja wirklich so wichtig ist, dass er nicht auch an die neue Musik denken könnte. Es gibt ja ganz eine Reihe von exzellenten Komponisten der neuen Musik. Da hat er ganz, ganz kurz gesagt, solange also die modernen Komponisten nicht auch so gute Musik schreiben wie die alten, ist die moderne Musik für ihn uninteressant. Also er war da richtig rigoros in seiner Einstellung. Auf der anderen Seite hat er uns, also mir zumindest, ich kann es jetzt nicht für meine Mitschüler sagen, aber er hat uns wirklich Türen und Tore geöffnet und eine Musikwelt dargeboten, die für uns unerhört war. Wir haben nie Monteverdi gehört, nicht gewusst, dass es den überhaupt gibt. Ja, und an 16-, 17-jährigen Burschen interessiert es auch nicht so sehr. Da haben wir andere Dinge im Kopf gehabt. Neuerscheinungen von den jungen Bands, ob das jetzt die Engländer waren oder auch Italiener und so weiter. Also das hat uns einfach mehr interessiert. Und Otto Ulf war ein strenger Lehrer. Also er war wirklich sehr, sehr auch auf Disziplin bedacht. Da musste Ruhe sein und er hat uns am Klavier, das wohl auch da war, nie was vorgespielt. Wir haben auch kaum etwas gesungen, aber er hat uns über den Lautsprecher mit Bandgerät und Schallplatten wirklich ganz viel nahe gebracht. Und das muss ich so sagen, ich bin ja so geimpft gewesen, im wahrsten Sinn des Wortes, und bin damit dann auch hinausgegangen aus der Schule. Und was habe ich dann gemacht? Ich habe halt Musik studiert. Das ist dann irgendwie fast naheliegend gewesen.
0: Und dann ist mein Gast Wolfgang Praxmacher zum Österreichischen Rundfunk gekommen und hat dann von dort aus die Innsbrucker Festwochen Jahre und Jahrzehnte lang begleitet.
1: Ja, da muss ich schon noch sagen, es hat ja schon noch so eine Zwischenepisode gegeben. Ich habe 10 Jahre im Gymnasium in Innsbruck unterrichtet, habe natürlich da auch nicht nur alte Musik gelehrt sozusagen, wir haben uns wirklich quer durch die ganze Musikgeschichte bewegt, viel gesungen. Und da muss ich sagen, da war der Otto Ulf insofern auch wichtig, als seine Idee der alten Musik mit dem Schlagwort Cantare et Sonare in Verbindung gestanden ist. Das hat er ganz stark betont. Alte Musik ist nicht nur Singen oder alte Musik ist nicht nur Spielen, sondern immer die Verknüpfung. Und das hat seine Begeisterung für die Musik auch immer klar gemacht, dass er auch von den Ensembles, die in Innsbruck zugegen waren, mehr oder weniger eingefordert hat.
0: Otto Ulf der die Innsbrucker Festwochen der alten Musik begründet hat und der die ersten 15 Jahre der Leiter war und in dieser wichtigen Anfangszeit das Festival stark geprägt hat, nicht wahr?
1: Ja, auf jeden Fall. Es ist ihm auch gelungen, eine ganze Reihe von damals auch schon bekannten Vertretern der alten Musik nach Innsbruck zu holen. Ich nenne zum Beispiel Gustav Leonhardt, der uns fast magisch hat er da gewirkt in seiner statischen Körpersprache. Er hat sich zum Cembalo gesetzt und hat sich kaum bewegt, nur die Finger, mit einem Gesicht, das nichts gezeigt hat an Emotion, aber er hat wunderbar gespielt. Also es war fast ein bisschen ein Widerspruch, auf der einen Seite diese ruhige Körperhaltung und dann aber sein lebendiges Spiel. Das Gleiche gilt für sein Orgelspiel. Dann die Brüder Keuken, Sigiswald, Wieland und Bartold Keuken mit Geige, also Barockvioline, Gambe und Traversflöte. Und da gibt es auch einen Bezug zu Innsbruck. Bartold Keuken war befreundet mit dem Rudolf Dutz, dem Innsbrucker Instrumentenbauer. Und Bartold und Rudolf, die haben sich ganz, ganz oft getroffen, meistens in Innsbruck, und haben dann experimentiert und haben dieses und jenes ausprobiert. Und somit ist auch die Arbeit der Festwochen über den Instrumentenbau zum Beispiel weitergegangen. Und da hat es neue Ideen gegeben. Und dann hat man auch versucht, sich wirklich auch an den historischen Vorbildern in den Museen zu orientieren. Und das war ein ganz wesentlicher Punkt in der Arbeit. Das gilt auch für den Orgelbau, das gilt für den Geigenbau und andere mehr.
0: Ein Instrument, an das man vielleicht nicht als erstes denkt, aber das für Innsbruck ganz wichtig ist, die Orgel. Hören wir einen der Pioniere der historischen Aufführungspraxis an der Orgel, der damals durch die Festwochen auch nach Innsbruck gekommen ist. Luigi Fernando Tagliavini spielt ein Ricercare, Arioso des großen Kirchenmusikers in Venedig, Andrea Gabrieli.

0: Luigi Ferdinando Tagliavini, ein gern gesehener Gast in Innsbruck und in Tirol, auch im Zusammenhang mit den Innsbrucker Festwochen der alten Musik, über die wir heute sprechen, über die ersten 50 Jahre. Wir haben gerade auch, beziehungsweise mein Gast Wolfgang Praxmaier hat überlegt, an welcher Orgel er da gespielt haben könnte.
1: Ich glaube, es war die Orgel der Silbernen Kapelle. Das ist ein quasi Nebenraum zur Innsbrucker Hofkirche. Das ist eine sogenannte Organo di Legno mit lauter Holzpfeifen. Und man hört das auch. Gell? Es gehen also so diese ganzen schärferen Register, gibt es nur bedingt in diesem Instrument, das ganz gern gespielt wird. Das ist übrigens auch ein Instrument, das im Innsbrucker Orgelwettbewerb Paul Hofheimer eingesetzt wird. Die Teilnehmerinnen und Teilnehmer, die müssen auch auf diesem Instrument spielen und zeigen, wie gut sie mit so einem historischen Instrument zu Rande kommen. Ja.
0: Ein anderer Name, der unbedingt zu erwähnen ist im Zusammenhang mit der Orgel und Innsbruck, das ist Reinhard Jaut, der langjährige Domorganist.
1: Domorganist war er und er war auch Kustos der Ebertorgel, historisches Instrument aus dem 16. Jahrhundert, das auch in der Hofkirche montiert ist, und zwar im Chorraum rechts oben, wenn man also Richtung Altar schaut. Und diese Orgel ist faszinierend, wenn man zum Beispiel also das Buch in dem Buch liest, wo sich die Organisten, die da drauf gespielt haben, immer eintragen müssen, dann, das liest sich wie das Who is Who der Orgelmusik, der historischen Orgelmusik mit den zeitgenössischen Interpreten. Das ist wunderbar.
0: Die größte Renaissance-Orgel in Österreich ist die Ebert-Orgel. Ein Schatz, den Innsbruck da hat.
1: Ja, es ist eigentlich verwunderlich, warum es in Innsbruck, wo es doch mehrere historische Orgeln gibt, nicht auch ein Orgelfestival gibt. Oder Orgelkonzerte, die vielleicht auch durch das Jahr geführt werden. Das ist vielleicht noch nachzuholen mit den Möglichkeiten. Wir haben eine ganze Reihe von schönen historischen Kirchenräumen und natürlich auch Orgeln. Die beiden genannten stehen an erster Stelle natürlich, aber es gibt auch andere Orgeln, die man durchaus hier mit einbeziehen könnte. Vielleicht kommt es noch, das wäre denkbar.
0: Aber aus den Innsbrucker Festwochen der alten Musik ist der Hofheimer Wettbewerb ursprünglich hervorgegangen. In welcher Weise, wir haben zu Beginn ein bisschen begonnen darüber zu sprechen, in welcher Weise kann ein Festival Impulse setzen, wichtig sein für eine Stadt, für ein Land, für die Szene der alten Musik?
1: Vielleicht geht es auch darum, welche Geschichte in Innsbruck eine Rolle gespielt hat. Und ganz gern, wir haben von der Hofkirche gesprochen, ganz gern wird Kaiser Maximilian genannt, dessen Hofkapelle ja auch in Innsbruck zugegen war, in der Zeit, in der er in Innsbruck residiert hat. Und darauf hat man sich ja auch bezogen bei der Gründung der Innsbrucker Festwochen der alten Musik und auch der Amraser Schlosskonzerte, die ja eigentlich dazugehören. Und dieses historische Ereignis Maximilian in Innsbruck, das ist schon sehr wichtig. Und in dem Zusammenhang ist ja auch die Hofkirche entstanden mit dem Grabmal des Kaisers, der zwar da nicht begraben ist, aber gedacht wäre es gewesen von seiner Vorstellung. Und daraus ist ja dann letztlich auch, sind auch die Festwochen oder auch die Begegnung mit der alten Musik, die Beschäftigung mit der alten Musik entstanden. Das darf man nicht vergessen. Man hat also da schon einen Anker gehabt in der frühen Vergangenheit. Darauf hat man sich bezogen und da hat man auch weiter gedacht in die Barockzeit hinein. Wir haben von Gesti geredet. Man kann das wirklich weiterführen bis ins Hochbarock, wo dann auch interessante Persönlichkeiten in Innsbruck zugegen waren. Die Frage war ja auch, was macht es mit einer Stadt? Na, die Stadt wird lebendig dadurch. Man hat ein Musikfestival, das 14 Tage dauert und da passiert einfach was und die Konzerte sind ausverkauft, die Opern sind ausverkauft, bestens besucht. Die Leute mögen das. So, als hätte es ein Vakuum gegeben durch die Jahrzehnte, durch die Jahrhunderte. Und seit 50 Jahren wird das Vakuum gefüllt und das Publikum reagiert entsprechend drauf. Man muss schon sagen, dass also in der Pionierzeit, in den Anfängen, das Publikum mit manchen Fragezeichen konfrontiert war. Und nicht so recht gewusst, was damit anfangen. Aber durch die häufige Beschäftigung und auch durch die Vermittlung mit einem Programmheft zum Beispiel, mit den Texten, mit den Inhalten, da hat sich ganz, ganz viel weiterentwickelt und getan in Innsbruck.
0: Ein Festival ist sicher ein Spiegel von Tendenzen, die es gibt in einem bestimmten Bereich der Musik. Kann diese Tendenzen andererseits auch verstärken, kann Akzente setzen, kann bestimmte Persönlichkeiten präsentieren. Wo sehen Sie da prägnante Momente in der Geschichte des Festivals? Wo sehen Sie da prägnante Intendanten, die eben Akzente gesetzt haben?
1: Ja, man muss natürlich René Jacobs nennen, der mit seiner Arbeit ganz, ganz viel in Innsbruck bewegt hat. Vor allem auch dadurch, dass die Festwoche, die es ursprünglich gegeben hat, ausgeweitet wurde zu zwei Festwochen. Otto Ulf hat gesagt, wenn wir Oper machen, dann können wir die nicht einmal aufführen. Dann müssen wir sie mindestens zwei, dreimal aufführen. Und am besten, wir machen eine zweite Oper und haben eine zweite Woche Zeit und führen die zweite Oper auch zwei- oder dreimal auf in der zweiten Festivalwoche. Und damit hat er eigentlich schon Schwerpunkte gesetzt. Und auf diesen Schwerpunkt ist René Jacobs als Sänger, als Dirigent natürlich aufgesprungen, ist ganz klar. Und er hat also die Arbeit in Innsbruck mit der Oper sehr stark geprägt, das muss man schon sagen. Jacobs hat natürlich auch anderswo gearbeitet und anderswo dirigiert. Und es gab immer wieder auch die Begegnung mit diversen Orchestern. Entweder dem Freiburger Barockorchester oder die Akademie für Alte Musik Berlin. Das waren so seine, sage ich mal, Lieblingsorchester, mit denen er gern gearbeitet hat. Und diese Orchester haben sich ja auch weiterentwickelt, dann auch mit Stücken, die sie noch nicht gekannt haben. Ja, da ist dann eine Oper von Reinhard Kaiser aufgeführt worden. In Innsbruck kannte man den Namen gar nicht. Ja. Und so hat Jacobs die Programmierung bunt gestaltet. Bei Alessandro De Marchi war es dann eher so der italienische Schwerpunkt. Der hat ganz gern also auch italienische Gruppen eingeladen, hat italienische Opern gemacht. Also bei Marchi, eine deutsche Oper, ist eher nicht aufgetaucht. Gell? Da war bei Jacobs war mehr Offenheit, gell? Mehr Vielfalt gegeben. Ja, und was jetzt mit Ottavio D'Antone geschieht, mit seiner Opernarbeit, das wird man sehen. Ja, vielleicht sind es wieder italienische Schwerpunkte. Es wäre naheliegend. Auf der anderen Seite könnte ich mir auch vorstellen, dass er auch Leute einlädt aus Frankreich, aus dem Norden und vielleicht auch aus Gegenden, wo man nicht so recht daran denkt, dass es dort also eine Pflege der alten Musik gibt. Und es gibt sie eigentlich fast überall.
0: Sie haben viele kennengelernt durch die Innsbrucker Festwochen. Also auch persönlich kennengelernt, aber als Musiker, Musikerinnen kennengelernt mit ihren Instrumenten. Sie haben mir vor der Sendung gesagt, Sie haben zum ersten Mal die Theorbe gehört, gespielt von Konrad Junghändel. Aber haben diesen Konrad Junghändel auch erlebt als Leiter seines Vokalensembles, des Cantus

Köln mit Liedern, unter anderem von dem Tiroler Komponisten, heute würde man sagen Südtiroler Komponisten, Leonhard Lechner.

0: Scheiden macht uns die Äuglein nass. Dieses ja, berückende Lied von Leonhard Lechner, gesungen vom Cantus Köln unter Leitung von Konrad Junghähnel.
1: Konrad ist mir als Lautenist begegnet, zunächst. Und er hat dann in den späteren Jahren hat er eben mit Cantus Köln, mit diesem Vokalensemble, wertvolle Arbeit geleistet mit Vokalmusik, die man sonst nicht so sehr gehört hat. Das ist Musik, die man manchmal auch mit großen Chören hört. Und die sind ein Vokalquartett und können offensichtlich auch die ganze Bandbreite, die emotionale Bandbreite hier einbringen. Es war reines Vokal, Singen. Manchmal hat Konrad auch mitgespielt bei späteren Sachen, die auch eine Begleitung ermöglicht oder sinnvoll gemacht haben.
0: Konrad Junghähnel, einer der vielen Musiker und Musikerinnen, die durch die Innsbrucker Festwochen der alten Musik nach Tirol gekommen sind. Sie haben vorhin gesagt, eine der Arten, wie so ein Festival oder warum so ein Festival wichtig ist für eine Region, das ist einerseits die Gäste, die man kennenlernt, aber andererseits auch die Auftrittsmöglichkeiten, die Möglichkeiten mitzuwirken für Musiker, die in Tirol in diesem Fall leben, aktiv sind, arbeiten. Wer wäre da zu nennen?
1: Also, dass ein Festival auch die heimische Szene beeinflusst und auch abfärbt, das ist eigentlich ganz klar. Und es hat immer wieder auch die Möglichkeiten gegeben für heimische Musikerinnen und Musiker mitzuwirken. Ich möchte Max Engel nennen, den Cellisten, Gampenspieler. Ja, zu nennen ist sicher auch Reinhard Jaud. Wir haben schon ganz kurz vorher gesprochen.
0: Der Organist. Auch Cembalo hat auch gelegentlich gespielt.
1: Ja. Andreas Lackner mit seinem Trompetenkonsort, also auch ein Pionier der Barocktrompete in Innsbruck. Und die haben Howard Amann und er haben zunächst einmal zusammen gearbeitet und gespielt. Und Andreas Lackner ist nach wie vor aktiv. Also das ist schon interessant, wie die Festwochen so ein bisschen Magnetismus ausüben für die heimische Szene und dann man fallweise auch mitwirken kann.
0: Wollen wir das hören, das Trompetenkonsort? Das,
1: gerne.
0: Wenn wir davon sprechen. Wir haben noch keine richtige Fanfare gehabt in dieser Jubiläumssendung für die Innsbrucker Festwochen.

0: eine Fanfare etwa zur Halbzeit in dieser Sendung aus Anlass des Jubiläums der Innsbrucker Festwochen der alten Musik. Eine Fanfare von Jan Dismas Zelenka, gespielt vom Trompetenkonsort Innsbruck unter Leitung von Andreas Lackner. An den Pauken war Charlie Fischer, den man auch in ganz anderen Zusammenhängen kennt, zum Beispiel von der Tiroler Gruppe Die Knödel.
1: In der auch Andreas Lackner mitwirkt übrigens.
0: Ah ja, also die Szenen verschränken sich.
1: Ja, und Tirol ist ja nicht gerade ein riesiges Land und Innsbruck ist auch keine Großstadt. Und da kommt man unwillkürlich auch mit Musikerinnen und Musikern.
0: Margret Köll wäre vielleicht auch zu erwähnen, die auch alte Musik macht.
1: Genau, die Harfenistin, die auch bei den Knödeln mitwirkt. Also man kommt also einfach in Kontakt mit diesen Leuten. Entweder man musiziert miteinander oder man hat also auch persönliche Kontakte. Eigentlich ist Innsbruck so klein, dass mehr oder weniger jeder jeden kennt.
0: Eine Geigerin, die auch viel mitgewirkt hat bei den Festwochen und anderen Musikereignissen natürlich in Tirol, ist Ursula Wickipiel.
1: Ursula ist eine Geigerin, die sehr früh sich mit der Barockvioline beschäftigt hat, also mit all den guten und vielleicht auch problematischen Seiten. Denken wir nur an die Darmseiten, die also in der Frühzeit des barocken Musizierens einfach ein Problem waren. Man wusste nicht so recht, wie man mit den Darmseiten umgehen konnte oder sollte. Und es hat dann viel, viel Stimmungsmusik gegeben, im wahrsten Sinn des Wortes. Man musste einfach ganz viel nachstimmen. Ursula hat sich sehr viel damit beschäftigt und hat auch pädagogisch gewirkt in diese Richtung, hat ein junges Ensemble mit Jugendlichen begründet, denen sie eine Barockviolini oder eine Barockbratsche oder ein Cello in die Hand gedrückt hat, mit Darmsaiten und auch mit entsprechenden Bögen, die ja nicht vergleichbar sind, den modernen Bögen, und hat da jahrelang gearbeitet und hat eine ganze Reihe von jungen Musikerinnen und Musikern auf diese Weise mit der barocken Musik konfrontiert, aber ihnen auch die Liebe zu dieser Musik mitgeteilt. Ja.
0: Hören wir eine Aufnahme mit dir, mit einer Sonata von einem Komponisten, den Sie, haben Sie mir gesagt, auch durch die Festwochen kennengelernt haben. Und ich glaube auch durch Konrad Junghähnel, Johann Rosenmüller.
1: Ich habe nicht gekannt, andere vielleicht schon, aber es war wirklich eine Überraschung, wie er mit Vokalmusik von Rosenmüller bei den Amraser Schlosskonzerten gewirkt hat. Und wir waren alle überrascht von der hohen Qualität dieser Musik. Und es gilt natürlich auch für seine Instrumentalmusik.
0: Hier eben eine instrumentale Sonata, gespielt vom Ensemble Vita et Anima.

0: Musik von Johann Rosenmüller. Ein ruhiges Zwischenspiel, bevor wir uns wieder der Oper zuwenden und der Gegenwart bei den Innsbrucker Festwochen. Aber mein Gast, Wolfgang Praxmayr, möchte sehr gerne noch über wichtige Menschen sowohl wie auch ein wichtiges Element der Festwochen etwas sagen.
1: Es hat also in den früheren Jahren der Festwochen hat es eine sogenannte Sommerakademie gegeben, die also parallel zu den Festwochen geführt wurde. Und da waren international junge Leute als Teilnehmerinnen und Teilnehmer zugegen. Und die Musiker, die die verschiedenen Konzerte bestritten haben während der Festwochen, waren auch da und haben diese Kurse gegeben und geführt. Also auch René Jacobs, auch Konrad Junghändel mit der Laute und etliche andere. Und man hat also seinen Unterricht gehabt bei denen, meistens am Nachmittag. Und wenn die am Abend ihr Konzert gespielt haben und wir als Teilnehmerinnen und Teilnehmer Gratiskarten für die Konzerte gehabt haben, dann mussten sie am nächsten Tag um 9 oder um 9:30 in irgendeinem Raum Rede und Antwort stehen, wie sie das gemacht haben, warum sie das so gemacht haben. Also wir als Teilnehmer dieser Sommerkurse waren natürlich interessiert daran, wie die Umsetzung stattgefunden hat, warum die Musiker das so und so und so gemacht haben. Also das war ein richtiger Dialog und wir haben sie auch herausgefordert und das waren manchmal recht intensive Gespräche mit den Musikerinnen und Musikern. Sehr spannend und man hat ganz viel gelernt natürlich dabei. Die Konzerte haben im Spanischen Saal stattgefunden, der im Sommer oft ziemlich heiß ist. Da gibt es keine Klimaanlage, ist ein historischer Raum. Oder im Riesensaal der Innsbrucker Hofburg, der wirklich sehr groß ist und sehr hoch und eine heikle Akustik hat, die leicht eine Tendenz hat, ein bisschen zu verschwimmen in den hinteren Reihen. Also mit diesen Gegebenheiten muss man sich als Musiker, als Ensemble,

0: am Leiter, als Sänger, als Sängerin beschäftigen, damit das Publikum auch ein ordentliches und gut hörbares Ergebnis erlebt.
1: Vieles wäre sicher noch zu erzählen oder wüssten Sie zu erzählen, Wolfgang Praxmaurer. Auch viele Namen wären noch zu nennen von Menschen, die das Festival geprägt haben über die Jahre und Jahrzehnte. Linde Brunnmeier haben Sie gerade genannt.
0: Linde hat diese Sommerkurse dann organisatorisch übernommen und hat sie auch einige Jahre weitergeführt und die waren sehr erfolgreich. Und dann hat man aus verschiedenen Gründen hat man das irgendwie etwas ausklingen lassen, diese pädagogische Arbeit. Das ist eigentlich schade und manche Musiker und Musikerinnen, die reden immer wieder mal davon, kannst du dich erinnern, wie das war. Da sind also welche aus Russland gekommen, gell? Aus Schweden und aus allen Ecken der Welt. Und es war hochinteressant. Und manchmal waren da welche dabei, die wirklich kein Geld gehabt haben, die wirklich mehr oder weniger ganz arm waren. Ja, und wir haben den einen oder anderen Musiker bei uns untergebracht. Und das war fast üblich, dass die Tiroler, die Innsbrucker, halt einen oder zwei in ihrer Wohnung während dieser Sommerkurse untergebracht haben. Ja. Und da auf die Weise haben wir natürlich auch viele junge Leute kennengelernt, die zum Teil heute noch in der Szene aktiv sind.
1: Das Ensemble London Baroque wäre vielleicht auch erwähnenswert, auch mit einem Bezug zu Österreich.
0: Ja, Ingrid Seifert als Ensembleleiterin, die Geigerin, die auch fallweise in Innsbruck mit bei den Kursen beteiligt war. Und bei der konnte man natürlich sehr viel lernen, weil sie als Ensembleleiterin in meistens kleiner Besetzung so diese durchsichtigen, diese plastischen Interpretationen ganz stark betont hat. Also so kleine Besetzungen, die Stücke gespielt haben, die man oft einmal in großer Besetzung schon gekannt hat. Ja. Das ist eine ganz interessante Erfahrung gewesen, dass man eben in kleiner Besetzung einfach mehr hört als in einer großen Besetzung.
1: Da machen wir jetzt einen ganz harten Schnitt, wie man sagt, zurück zur großen Oper, dem roten Faden durch die Innsbrucker Festwochen der alten Musik und auch zum bestimmenden Thema ist die Oper geworden in den letzten Jahren, auch durch eine andere Art von Nachwuchsarbeit. Es gibt den Gesangswettbewerb, benannt nach Antonio Cesti, von dem wir schon gehört haben, also dem großen Barockkomponisten in Innsbruck. Das scheint doch auch eine sehr wichtige Möglichkeit, eine wichtige Plattform zu sein für junge Talente.
0: Ja, unbedingt. So ein Wettbewerb, der prägt auch die Nachwuchsarbeit. Sind meistens ganz junge Sängerinnen und Sänger, gell? Die sind also zwischen 20 und 30 Jahre alt. Und da geht es bei einer starken Betonung des barocken Gesanges geht es auch darum, sich vor einer Jury zu präsentieren mit einem Ensemble, das man nicht kennt. Ja, da wird man begleitet. Es sind meistens zwei Ensembles zugegen, die eben diese unterschiedlichen Stücke begleiten. Und das ist schon eine Herausforderung, wenn man da auf einmal auf einer Bühne steht und man muss also praktisch allein sich da präsentieren mit einer Begleitung, mit der man vielleicht schon geprobt hat, aber die einem nicht wirklich bekannt ist. Gell? Und aus diesem Wettbewerb gehen immer wieder ganz interessante Persönlichkeiten hervor, die dann auch, und das ist ja auch ein gewisser Hintergedanke, die dann auch bei den Festwochenproduktionen eine Rolle spielen. Im wahrsten Sinn des Wortes.
1: Im Jahr drauf sind Sie dann Mitwirkende.
0: Meistens, ja. Ja.
1: Hören wir zur Illustration ein Beispiel. Eine der Preisträgerinnen, Emily Reynard, erster Platz beim 4. Chesty-Gesangswettbewerb, das war im Jahr 2013. Und sie singt eine Arie des Germanico aus der Oper Il Germanico von Nicola Porpora.

0: Eine Aufnahme vom Konzert der Preisträgerinnen beim 4. Gesangswettbewerb Antonio Cesti, 2013 war das. Emily Reinhardt hat gesungen Qual Turbine Crescende, wie ein Wirbelwind, der den schwindelerregenden Abhang hinunterrast, wird der rächende Zorn über seinem Haupte niedergehen. Also eine Rache-Arie, die sind ja oft die besten. Alessandro De Marchi hat geleitet vom Cembalo aus. Mit Beginn seiner Intendanz hat der Cesti-Gesangswettbewerb begonnen in Innsbruck, begleitet seither die Festwochen. Ja, in diesen letzten Jahren, wo Sie, Wolfgang Praxmaier, ohne berufliche Verpflichtung einfach genießen durften, was hat sich da noch ergeben oder was fänden Sie erzählenswert?
1: Ja, ich muss gestehen, ich habe also die letzten Jahre nicht mehr so aktiv als Hörer begleitet.
0: Die allerletzten Jahre.
1: Ich habe schon die ein oder andere Produktion gesehen und gehört. Alessandro De Marchi hat wahrscheinlich selbstverständlich für ihn ganz viel italienisches Repertoire, auch unbekanntes italienisches Repertoire, hineingenommen in die Programmierung. Und da hat man Dinge gehört, die man halt bis dato nie gehört hat, weil sie einfach in irgendeiner Sammlung, in irgendeiner Bibliothek gelegen sind und dann eben durch die wissenschaftliche Arbeit entdeckt wurden und dann eben zu neuen Aufführungen herangewachsen sind. Also da muss man sagen, hat Alessandro De Marchi schon auch archäologische Arbeit geleistet. Das hat vielleicht nicht immer einen Stellenwert wie eine Händel-Oper oder eine Monteverdi-Oper oder später danach Mozart, wenn wir daran denken, dass René Jacobs im letzten Mozart-Jahr 91 den Don Giovanni präsentiert hat und gleichzeitig wurde er auch in Salzburg präsentiert und in irgendeiner Zeitung ist gestanden, die Lehre kommt aus Innsbruck. Also da hat also offensichtlich der Zeitungsredakteur an der Präsentation des Don Giovanni in Innsbruck einfach mehr Gefallen gefunden. Ja. Ist ja auch verständlich, weil die Art und Weise, wie man eben mit dieser Musik umgeht, kann man aus der heutigen Sicht sehen, aber auch aus der vergangenen Sicht und eine Entwicklung dorthin sich vorstellen. Gell? Und das hat Jacobs, glaube ich, schon sehr intensiv und interessant betrieben.
0: Ein Dirigent, der vielleicht auch interessant wäre zu erwähnen im Zusammenhang mit der Oper bei den Innsbrucker Festwochen der alten Musik, das ist Alan Curtis.
1: Alan Curtis wurde eingeladen, erste szenische Oper zu machen in Innsbruck. Und das war dann auch für das Theaterpublikum, das normalerweise in die üblichen Aufführungen geht, schon auch wieder viel, viel Neues, was zu entdecken war. Ja. Das Orchester klingt ganz anders als ein klassisches, romantisches Orchester. Ja, und da ist man als Publikum, war man da manchmal fast irritiert über den Klang, der da dahergekommen ist aus dem Graben. Manchmal hat man auf gleicher Ebene wie die Szene gespielt, also gar nicht so sehr in den Graben versenkt. Also man hat auch keinen Sehen, was da passiert. Und Alan Curtis war ein sehr leidenschaftlicher Dirigent, sehr freundlich, aber wir haben viel gelacht, auch mit ihm. Und er hat Innsbruck sozusagen auf die Bühne gebracht, wenn man das so benennen will, ja, mit der ersten szenischen Opernaufführung.
0: Alan Curtis, er wird auch gewürdigt werden bei den jetzt kommenden Innsbrucker Festwochen der alten Musik. Die Sängerin Anna Bonitatibus, die oft unter seiner Leitung gesungen hat, wird ihm einen Abend widmen, ihrem Carissimo Alan, wie es in der Ankündigung heißt, gemeinsam mit Ottavio D'Antone und der Accademia Byzantina.
1: Zurück zu De Marchi mit seinen Opernproduktionen. Er hat ein Orchester auch zusammengestellt, vielleicht muss man so sagen, das vielleicht nicht regelmäßig geprobt hat. Und das ist vielleicht dann auch so weit gegangen, dass man manchmal das Gefühl gehabt hat, ja, eine Akademie für alte Musik oder ein Freiburger Barockorchester, die regelmäßig arbeiten, die sind vielleicht auch von der Qualität her entsprechend einem Wunsch, Musik möglichst intensiv und aber auch gekonnt zu präsentieren. Ja, das ist vielleicht manchmal bei Alessandro De Marchi, hat das vielleicht nicht so in dem Maße stattgefunden, aber trotzdem ist sein

0: seine Regentschaft in Innsbruck, wenn man so will, hat Spuren hinterlassen, ist ganz klar. Und man wird schauen, wie sein Nachfolger D'Antone dieses Erbe weiterführt oder auch neue Akzente setzt. Kann durchaus sein. Man wünscht sich natürlich, dass da neue Ideen auftauchen.
1: Hören wir von beiden diesen Intendanten der letzten Jahre je eine Aufnahme. Zuerst von Alessandro De Marchi. Er hat unter anderem auf die Bühne gebracht eine nicht unbekannte Oper, in diesem Fall die beliebteste, wohl beliebteste von Domenico Cimarosa, Il Matrimonio Segreto, die heimliche Ehe. Hören wir Renato Girolami als Graf Robinson und hören wir Clara Eck als Elisetta in diesem Duett.

ein Duett aus der heimlichen Ehe von Domenico Cimarosa, der meines Wissens nicht in Innsbruck gewirkt hat, aber so ziemlich überall sonst, von zwischen St. Petersburg und Wien und Neapel.

0: Vielleicht ist einmal am Weg von da nach dort in Innsbruck kurz stehen geblieben. Aber soviel ich auch weiß, hat er nie in Innsbruck gewirkt oder hat er sich länger aufgehalten. Ja.
1: Im Gegensatz zu Aufnahmen aus Innsbruck, die um die Welt gehen, auch in Form von CD-Produktionen, die es nach wie vor gibt, dank sei in diesem Fall und in etlichen Fällen dem Label CPO, das schon mehrere Opernaufnahmen von den Innsbrucker Festwochen herausgebracht hat. Ganz bemerkenswert.
0: Ja, man fragt sich ja, wohin geht die Reise mit der CD und auch mit den Langspielplatten. Offensichtlich ist die Langspielplatte auch für den Gebrauch, für den täglichen Gebrauch, interessanter geworden. Wieder interessanter geworden als die CD. Auf der anderen Seite, ja, was ist die Alternative? Wir haben eigentlich für bibliophile Sammlungen und Leute, die sich halt gern etwas in den Schrank stellen oder ins Regal und damit den eigenen Geschmack dokumentieren, gibt es nichts Gescheites zur Zeit, gell? Das also auch einigermaßen handelbar ist.
1: Es gibt das Radio und es gibt die Festivals, wie die Innsbrucker Festwochen, wo man Musik live erleben kann. Das ist natürlich das Allerschönste. Hören wir zum Schluss eine letzte Aufnahme, Il Trionfo della Fama. Das war eine Oper im Rahmen der gewaltigen Krönungsfeierlichkeiten für Kaiser Karl VI., Vater von Maria Theresia, 1723 in Prag. Und da in diesem Zusammenhang ist diese Oper entstanden von Francesco Bartolomeo Conti, war Hofkomponist in Wien. Und die wurde aufgeführt 2024. Das sind wir jetzt also in der letzten, in der aktuellen Intendanz in Innsbruck. Es ist die von Ottavio D'Antone, der seit 23 übernommen hat. Wir hören das jetzt zum Schluss und wünschen den Innsbrucker Festwochen alles Gute für die nächsten 50 Jahre.
0: Ja, freilich, von beiden Seiten natürlich.

0: strahlendes Ruhmes an jedem Ufer, wo sich der Ruhm seiner Tugend ausbreitet. Möge er unbesiegt und glücklich regieren und möge der große Name des großen Karl und seine große Seele ewig leben. La Stagione Armonica, Novo Canto und die Accademia Byzantina unter Leitung von Ottavio D'Antone. Am Ende dieser Sendung, so schließen wir mit einer Huldigung an Kaiser Karl VI. Von Österreich. Diese Sendung über ein halbes Jahrhundert, Innsbrucker Festwochen der alten Musik. Das Eröffnungskonzert der heurigen Ausgabe am Freitag, dem 24. Juli, kommende Woche, ist gewidmet dem 400. Geburtstag von Giovanni Legrenzi. Das Ensemble La Cetra spielt Werke von ihm, außerdem Marco Uccellini, Biagio Marini, Alessandro Stradella und anderen. Zu hören am 24. Juli im Spanischen Saal des Schlosses Ambras und am 5. August in dieser Sendereihe Alte Musik neu interpretiert, immer mittwochs um 19.30 Uhr. Vielen Dank, Wolfgang Paxmaurer, für die Begleitung an dieser Sendung.
1: Ja, vielen Dank auch für die Einladung und es war wie immer ein Vergnügen, wieder einmal vor einem Mikrofon zu sitzen.
0: Vielen Dank für Ihre Erinnerungen und Erzählungen. Alles Gute Ihnen, auch für die Musik, die Sie weiterhin machen nach Ihrer Zeit am Rundfunk.
1: Vielen Dank.
0: Und einen schönen Abend Ihnen allen wünscht Johann Kneiss.
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6: Holz gilt als Hoffnungsträger für das klimafreundliche Bauen der Zukunft. Derzeit verursacht die Baubranche fast 40% der weltweiten Treibhausgase. Würde sie mehr auf Holz setzen, könnte sie vom Problem zur Lösung werden. Denn Bäume binden Kohlenstoff, der wiederum im Holzbau langfristig gespeichert werden kann. Am Mikrofon der Passagen begrüßt sie Matthias Heiden. Warum wird hierzulande noch selten mit biologischen Materialien gebaut? Wie sieht es mit Baukosten und Brandschutz aus? Und liefern unsere Wälder überhaupt genug Rohstoff, um einen steigenden Bedarf zu decken? Um diese Fragen zu klären, bat Juliane Nagiller zur Diskussion in den Wiener Ringturm.
7: Herzlich willkommen und einen schönen Abend, meine Damen und Herren. Ich freue mich sehr, dass Sie sich die Zeit genommen haben, um mit meinen Gästen und mit mir hier im Wiener Ringturm bei bester Aussicht, muss man wirklich sagen, über den Holzbau und seine Klimawirkung zu diskutieren. Ein Kubikmeter Holz bindet eine Tonne CO2 und im Umkehrschluss, wie ich gerade auch gelernt habe, eine Tonne Stahlbeton produziert eine Tonne CO2. Mit dieser Faustregel wird gerne für den Holzbau geworben. Wir können also Häuser aus Holz bauen und damit das Klima retten. Das klingt natürlich großartig, nach einer großartigen Klimalösung. Die hat aber auch ein paar Haken. Wir brauchen natürlich dafür eine nachhaltige Holzwirtschaft. Wir brauchen lange Nutzungszyklen und wir brauchen Wiederverwendung. Und wir brauchen ehrliche Bilanzen. Und genau über diese Haken und wie wir vielleicht auch damit umgehen können, darüber wollen wir heute sprechen. Begrüßen Sie mit mir Professor Hans-Joachim Schellenhuber. Er ist Klimaforscher und Direktor des Internationalen Instituts für angewandte Systemanalyse in Laxenburg. Er hat das Potsdam-Institut für Klimafolgenforschung gegründet. Er ist Initiator von Bauhaus der Erde und engagiert im Umfeld des New European Bauhauses. Herzlich willkommen, schön, dass Sie da sind. Und Architekt Markus Zilker, er ist Mitbegründer von 1:1 Architektur. Er ist Pionier des gemeinschaftlichen Bauens in Wien. Vielleicht kennen Sie das Gleis 21 hinterm Hauptbahnhof. Das ist eines seiner Projekte oder die Hauswirtschaft im Nordbahnviertel. Sie können sie dann auch alle hier anschauen, die Projekte im Anschluss. Im Rahmen der Initiative Habitat 2030 treibt er klimaneutrales Bauen voran. Herzlich willkommen. Ja, beginnen wir mal mit dem Status quo. Wo befinden wir uns im Holzbau? Wenn man auf der Seite von der ProHolz ist, von der Arbeitsgemeinschaft der österreichischen Holzwirtschaft, dann findet man dort die Zahl, dass rund ein Viertel des Bauaufkommens im Gebäudebereich in Österreich bereits aus Holz sei. Ein Viertel, das klingt nach sehr viel. Man muss natürlich einräumen, wenn man sagt aus Holz, dann heißt das, mehr als die Hälfte der tragenden Konstruktion ist aus Holz. Es klingt aber alles schon mal recht gut. Herr Zicke, da würde mich Ihre Sicht aus der Praxis interessieren. Befinden wir uns im Holzboom? Es klingt, als würden wir in Österreich massiv auf Holz setzen. Sehen Sie das auch so?
5: Nein, sehe ich nicht so, weil wir da relativ stark auch kleine Baustellen betrachten oder kleine Bauvorhaben wie Zubauten oder Umbauten an Einfamilienhäusern. Und gerade dort, wo es wirklich in die Masse geht, in die großvolumigen Bauten, ist Holz schwer unterrepräsentiert oder alle nachwachsenden Rohstoffe, nicht nur Holz. Und zum Beispiel im Wohnbau sprechen wir aktuell über 3-4% der Nutzflächen, die in konstruktiver Holzbauweise realisiert werden. Also dem würde ich nicht zustimmen, dass wir in einem Boom drinnen sind. Ja, diese Art zu bauen mit Holz, aber auch mit anderen nachwachsenden Rohstoffen nimmt zu, aber viel zu langsam.
7: Ja, die Baubranche ist global für 40% der Emissionen verantwortlich. Sie, Herr Schellenhuber, haben das Bauwesen in einem Artikel vor ein paar Jahren schon in der FAZ mal als den Elefanten im Klimaraum bezeichnet. Wie steht es denn um den Elefanten? Ist der sichtbarer geworden? Ist er vielleicht auch kleiner geworden seither?
8: Naja, kleiner ist er nicht geworden, ganz im Gegenteil. Wir dürfen ja nicht jetzt von Österreich oder Mitteleuropa oder Europa generell ausgehen, sondern weltweit wird ja unglaublich zugebaut. Hier reden wir ja gerne über, wie man im Bestand möglichst nachhaltig wirtschaften, wie man reparieren, renovieren und dergleichen, was alles sinnvoll ist. Aber wenn Sie auf Afrika schauen, auf Südostasien, auf Lateinamerika, das sind tatsächlich, wenn man das überschlagsmäßig rechnet, 80% der künftigen Gebäude und Siedlungen noch nicht errichtet. Afrika wird wahrscheinlich in den nächsten 30, 40 Jahren noch mal 2 Milliarden Menschen dazu bekommen. Das muss man sich vorstellen. Und wenn wir nicht zynischerweise annehmen, dass die in Slums irgendwie vegetieren werden, sondern einigermaßen menschenwürdig untergebracht werden, ne? Dann ist die jetzige Planung Stahlbeton, natürlich. Ja? Und so wird der Elefant noch größer. Und je größer eine Dummheit ist, desto unsichtbarer wird sie. So hat es jedenfalls Bertolt Brecht mal formuliert. Ja? Warum erkennt man eine Dummheit nicht? Weil sie so groß geworden ist, dass sie den ganzen Raum ausfüllt. Und das ist genau der Bauelefant. Also er wird noch größer werden, es sei denn, und das ist natürlich die fantastische Möglichkeit, die wir haben, der Bauelefant wandelt sich stofflich sozusagen und wird ein Elefant, der aus nachwachsenden Rohstoffen sich nährt und dann wird er plötzlich zu einem Nutztier. Im Augenblick ist der Bauelefant im Klimaladen die größte Gefahr für das Weltklima, mit großem Abstand, weil Sie haben die 40% erwähnt. Wir streiten uns ja alle heftig über Flugverkehr. Darf man noch fliegen? Schon gar nicht in den Urlaub, wie auch immer. Aber der globale Flugverkehr macht maximal 3% der Treibhausgasemissionen aus. Und hier reden wir von 40%. Und diese 40% sind tatsächlich viele Jahrzehnte überhaupt nicht diskutiert worden. Ich kann mich erinnern, bei der Europäischen Kommission haben wir immer wieder Gespräche natürlich zu Klimastrategien gehabt, dann auch mit Architekten, mit Stadtplanern. Und das einzige Thema, was die akzeptiert hatten, war Energieeffizienz, wie wir die Fassaden am besten dämmen können mit chemischen Sonderstoffen und so weiter, die man gar nicht entsorgen kann. Das war das einzige Thema. Aber über die Materialität wurde nicht gesprochen grundsätzlich. Ja. Und es ist für mich selbst ein Rätsel, wie wir sozusagen jetzt 4 Jahrzehnte lang über die Energiewende reden konnten. Völlig zu Recht. Wir sind auf dem Weg, vor allem bei der Stromerzeugung, aus Sonne, Wind, Erdwärme sozusagen unsere Quellen zu beziehen. Aber die Materialwende, die wurde nie ernsthaft diskutiert. Und wenn ich über Material rede, muss ich über das Bauen reden. Übrigens nicht nur über den Wohnungs- und Gewerbebau, sondern auch über Infrastruktur. Selbst wenn ich alle Gebäude in Österreich jetzt aus Holz oder Schilf oder von mir aus auch Bambus errichten würde, wenn ich weiterhin Millionen Tonnen in Dämme und Gleisträger und so weiter und vor allem in den Straßenbau gießen würde, ja, dann würden wir alles wieder kaputt machen, was wir im Gebäudebereich besser machen können. Das heißt, ich brauche neben der Energiewende, die wirklich auf einem großartigen Weg ist, brauche ich die globale Materialwende, nicht? Und diese, ich nenne es manchmal die dunkle Seite des Nachhaltigkeitsmondes, immer abgewandt von uns, die Materialseite, die muss ich endlich mit in die Rechnung einbeziehen. Und das ist das, was wir versuchen, aus der Praxis und ich aus der Wissenschaft voranzubringen. Insofern ist es schön, dass wir das über den Ö1 jetzt verbreiten dürfen heute Abend.
7: Bleiben wir kurz bei diesem systemischen Blick. Eine Ihrer Arbeiten, also ein Artikel, der am häufigsten zitiert wurde, also ich glaube auf 10. Platz Ihrer Forschungsarbeiten liegt er, heißt Buildings as a Global Carbon Sink, also Gebäude, die als Kohlenstoffsenke dienen können. Und da vielleicht als Hintergrund, man geht aus der Forschungswissenschaftssicht einfach mittlerweile davon aus, es ist sehr, sehr unwahrscheinlich, dass wir die 1,5-Grad-Grenze erreichen. Es ist viel wahrscheinlicher, dass wir einen sogenannten Overshoot haben. Das heißt, wir haben 1,5, 2, 3 Grad Erwärmung vielleicht sogar und dass wir diesen Overshoot dann wieder einfangen müssen. Das heißt, wir haben zu viel Emissionen, die wir dann wieder binden müssen und damit könnten wir das Klima wieder ein bisschen einfangen. Und da argumentieren Sie, dass eben die gebaute Umwelt so ein wichtiger Hebel ist. Sie reden von einer Waldbaupumpe. Können Sie da uns kurz erklären, wie würde diese Waldbaupumpe funktionieren? Welche Klimawirkung könnte sie denn auch entfalten?
8: Ja, ich muss die historischen Emissionen wieder kompensieren, indem ich aktiv CO2 aus der Atmosphäre extrahiere. Und dafür hat die Evolution eine wunderbare Erfindung gemacht vor 3 Milliarden Jahren, die heißt Photosynthese. Und das ist wirklich die größte aller Erfindungen, weil die Photosynthese nimmt Sonnenlicht, Wasser, bisschen Nährstoffe und CO2 und daraus produziert sie Zucker, was die Grundlage für alle Biomasse ist, und Sauerstoff. Also geht es jetzt darum, erstens mehr Photosynthese zu betreiben auf der Welt. Da ist dann gleich die Frage, woher kommt das ganze Holz? Das bedeutet zum Beispiel, degradierte Flächen, Wüstenflächen wieder aufzuforsten, was viele Vorteile hätte. Und zweitens, diese Photosynthese möglichst langfristig zu nutzen. Also es geht vor allem darum, dass sie nicht einfach einen Baum pflanzen und nach 20 Jahren fällen und verbrennen, also Pellets, was auch immer das ist, sondern möglichst in ein langlebiges Produkt umwandeln. Das heißt, wenn wir reden von Gebäuden als Kohlenstoffsenke, dann reden wir von einer Nutzungsdauer von mindestens 200 Jahren. Und das hört sich jetzt so ein bisschen verrückt an, aber ich bin selbst geboren, nicht in einem Krankenhaus, sondern in einem Holzhaus in der Grafschaft Ortenburg in Niederbayern. Es war das erste öffentliche Schulhaus Bayerns und ist 1563 errichtet worden.

und das Haus wird noch 500 Jahre stehen. Das heißt, es ist absolut möglich, unsere Vorfahren waren in der Lage, aus Holz, aus Lehm, aus Hanf, ein paar Dämmstoffen, Gebäude zu errichten, die ein Jahrtausend halten können.

0: bauen, damit wir diese Waldbaupumpe
1: genau anschmeißen können? Bevor ich den Praktiker jetzt, der schon ganz unruhig wird, reden lasse. Also ich gebe Ihnen auch ganz überschlagsmäßig die Größenordnung. Also um das Klima wieder zu reparieren, wirklich, und das wird etwa 200 Jahre dauern, weil seit 200 Jahren versuchen wir es zu ruinieren durch unsere Emissionen, brauchen wir überschlagsmäßig ungefähr 500 Milliarden zusätzlicher Bäume. Die wir aber relativ leicht auf diesen degradierten Flächen anpflanzen könnten und ungefähr 2 Milliarden Einfamilienhäuser aus Holz und Hanf und Bambus. Oder natürlich, wenn Sie Geschossbau haben, dann haben Sie ja gleich die Masse von 100 Einfamilienhäusern. Das heißt, wir müssen aber in dieser Größenordnung tatsächlich bauen. Aber wenn wir jetzt noch all die Gebäude und Infrastruktur betrachten, die eben etwa im globalen Süden noch errichtet werden, in der Planung sind, dann haben sie etwa diese Größenordnung. Das heißt, dort wird entschieden, ob wir das Klima endgültig ruinieren oder ob wir den größten Klimasünder, nämlich das Bauwesen, in einen Klimaheiligen verwandeln.
0: Herr Zicker, wie schätzen Sie diese Vision einer Waldbaupumpe ein? Gebäude, die 200 Jahre Nutzungsdauer haben, auch die schiere Anzahl der Gebäude. Wie realistisch ist das aus Ihrer Sicht?
2: Ich gehe vielleicht am Anfang gar noch nicht auf den Realismus ein, sondern auf die Kraft dieser Erzählung. Wir Menschen sind Wesen, die ganz stark über Erzählungen und Geschichten funktionieren und auch unsere Motivation daraus ziehen. Und für mich ist tatsächlich die Erzählung, und das meine ich jetzt gar nicht negativ, sondern im positiven Sinn, diese Erzählung, die John Schellenhuber uns allen anbietet, ich würde sagen, die einzige Erzählung, die in dem Kontext wirklich glaube, die groß genug ist, einen relevanten Unterschied noch zu machen und gleichzeitig, auch wenn die Zahlen schier unmachbar erscheinen, und gleichzeitig trotzdem machbar genug ist. Also für mich ist das die einzige Erzählung, die Waldbaupumpe, der ich im großen Stil irgendwas abgewinnen kann. Wie realistisch ist das, wenn wir so weitermachen wie jetzt, erscheint mir das extrem unrealistisch, diese Größenordnung auch nur ansatzweise zu erreichen. Also wir sind in allem, was wir diesbezüglich tun, too little, too late. Und trotzdem möchte ich einen Beitrag dazu leisten, ganz konkret Teile dieser Erzählung umzusetzen.
1: Darf ich noch mal reingrätschen? Weil wenn wir über Realismus reden, ne, das können wir gerne tun und es ist schwer genug, nur einen Teil dieser Vision umzusetzen. Aber das Verrückte ist, dass in der Klimadebatte, wenn man anerkennt, dass wir also über die Pariser Klimalinien hinausschießen, dass die Debatte im öffentlichen Raum dann über völlig unrealistische Dinge geführt wird, sogenanntes Geoengineering. Also die Vorstellung, dass ich direkt mit chemischen, physikalischen Methoden CO2 aus der Luft filtere, nicht? Dafür muss ich dann ganze Gebirge kleinmalen und über die Landschaft verstreuen oder ins Meer schütten oder wie auch immer. Diese völlig verrückten Vorstellungen, die werden wirklich ernsthaft diskutiert. Ich habe mir die alle angeschaut, die sind seit 20 Jahren irgendwie im Raum. Und sie kommen immer wieder zum Ergebnis, dass die Entfernung einer Tonne CO2 ungefähr $1.000 kosten würde. Also wir reden von völlig unverhältnismäßigen Kosten, aber das ist hartnäckig und so wird immer argumentiert, wenn denn alles andere versagt, dann machen wir eben Geoengineering, also Pie in the Sky sozusagen. Und das ist das Verrückte, wenn wir, Markus Zilker, ich, andere, kommen mit einer Erzählung, die extrem ehrgeizig ist, aber im Prinzip realistisch und durchführbar. Dann wird man eben sofort in die Ecke der Traumtänzer geschoben. Wenn man aber mit was völlig Abstrusen kommt, dann geht man in der Politik durch.
2: Da kretsche ich jetzt auch hinein. Nämlich vielleicht eine der Schwächen dieser Erzählung oder dieser Waldbaupumpe ist, dass sie fast zu einfach ist. Also dass sie keine, was Gott was, für großartigen neuen Technologien und die größten Erfindungen und Heldengeschichten und Heldinnengeschichten der Menschheit erfordert, sondern fast zu einfach, um ihnen glauben zu können, dass das ein Weg ist. Also vielleicht ist das eine große Schwäche.
0: Ja, naturbasierte Lösungen haben keinen Preisschild sozusagen.
1: Ja, genau. Aber da würde ich eben sofort auch noch ergänzen, weil wir hatten gestern eine große Veranstaltung in Berlin, auch mit dem deutschen Bundesumweltminister, genau zu diesem Thema.

0: Und da haben wir eben verschiedene Aspekte angesprochen. Also erstens, ich habe es vorhin betont, die Photosynthese ist eine absolut geniale Erfindung. Die hat aber nicht der Mensch vollbracht, sondern die Natur. Ist auch okay, würde ich sagen. Und zweitens, in der Holzbaubranche sind eigentlich fortgeschrittene Technologien unheimlich wichtig. Also sie vorfertigen ja Elemente in der Regel, die dann an der Baustelle zusammen montiert werden. Und da werden ganz oft schon Algorithmen der künstlichen Intelligenz eingesetzt. Also diese Holzbaubranche ist unglaublich innovativ. Das heißt, eigentlich kommt da genau fortgeschrittene Technologie und natürliche Lösungen zusammen. Das haben wir bisher auch nicht häufig genug gesagt. Aber dass eine einfache Idee am Schluss vielleicht dann doch tauglich ist, die Welt zu retten, statt irgendeiner verrückten Erzählung, ja, das ist, glaube ich, kein Nachteil.
1: Jetzt müssen wir uns diese einfache Idee aber doch mal im Detail in der Praxis anschauen. Herr Zwicker, Sie machen bei Ihren Projekten Dashboards, so Ökobilanzierungen. Können Sie uns da ein bisschen einen Einblick geben? Also wenn Sie jetzt so ein Gebäude haben, wie viel Klimawirkung erreichen Sie und durch welche Materialien? Also was hilft Ihnen da am meisten weiter in der Praxis?
2: Ja, also wir analysieren mittlerweile alle Gebäude, die wir planen und dann bauen, eben nach ihren, nicht nach allen Umweltauswirkungen, das wäre ein bisschen zu komplex, sondern vor allem nach ihren Treibhausgasemissionen im Betrieb natürlich auch, aber sozusagen seit einiger Zeit verstärkt in Herstellung und Errichtung, also bis zu dem Zeitpunkt, zu dem Menschen einziehen in die Gebäude. Und da zeigt sich eigentlich, dass bis zu diesem Zeitpunkt in Herstellung und Errichtung von Gebäuden 50-80% der Emissionen des gesamten Lebenszyklus anfallen. Mhm. Bei neuen Gebäuden. Also jetzt nicht bei einem alten, ungedämmten Gebäude, sondern bei neuen Gebäuden, die energieeffizient errichtet sind, fallen die Hälfte oder mehr als die Hälfte der Emissionen schon vor der Nutzungsphase an. Das heißt, das ist ein blinder Fleck, auf den wir lange Zeit einfach viel zu wenig hingeschaut haben und noch immer viel zu wenig hinschauen. Genau, und was wir da sehen ist, dass die Wahl der Tragstruktur das alles entscheidende Kriterium ist. Natürlich gibt es auch kleine Stellschrauben, aber die großen Stellschrauben sind, aus welchem Material bestehen Wände, aus welchem Material bestehen Decken, gibt es ein Untergeschoss mit einer Tiefgarage, ja oder nein, vielleicht eine andere ganz große Stellschraube. Und alle anderen Schrauben sind extrem wichtig, extrem relevant, aber viel kleiner in ihren Treibhausgasauswirkungen. Also das ist vielleicht die allerwichtigste Erkenntnis. Das heißt, wenn ich die Tragstruktur nicht angreife, nicht verändere gegenüber einem mineralischen Massivbau und konventionell errichte, dann ist alles andere, was ich tue, gut. Also wenn ich sozusagen irgendwie anderes Dämmmaterial verwende, bei den Fenstern mir etwas überlege, aber versteht vielleicht die Größe der Fragestellung nicht. Weil es nicht um graduelle Änderung geht im einstelligen Prozentbereich, sondern es geht darum, im Sinn dieser Waldbaupumpe die Logik komplett umzudrehen und nicht pro Quadratmeter, sprechen wir in der Neubauproduktion heutzutage über so 400 Kilo CO2-Äquivalente, die durch jeden Quadratmeter Bruttogeschossfläche verursacht werden. Das ist unglaublich viel, das klingt vielleicht wenig, aber wenn man das mit großen Gebäuden multipliziert, kommen sie bei einem Wohnbau, den wir gerade errichtet haben, auf tausende Tonnen, bevor noch irgendwie jemand das nutzt. Und das nicht nur graduell zu verändern und statt diesen tausenden Tonnen halt ein paar Prozent weniger, sondern eben wirklich Richtung einer Netto-Null einmal momentan zu kommen und in weiterer Folge dann eben auch in eine klimapositive Wirkung. Und dort können wir hinkommen, dort können wir jetzt schon hinkommen und wir können sogar in einem leistbaren, wenn auch nicht im ganz billigsten Segment hinkommen, aber in einem leistbaren Segment hinkommen.
1: Eines Ihrer neueren Projekte wird am Nordwestbahnviertel gebaut, das nennt sich Wiener Luft. Haben Sie da schon Dinge einfließen lassen, wo Sie sagen, das habe ich auch dazugelernt in den letzten Jahren? Und hilft es bei der Vergabe von so einem Bauplatz, wenn man mit einem klimaneutralen Projekt daherkommt?
2: Ich bin jetzt heuer 50 geworden und ich habe das Gefühl, in den letzten 2-3 Jahren mehr gelernt zu haben als in meinem ganzen Leben, also beruflich mehr gelernt zu haben als in meinem ganzen Leben davor. Und ja, wir versuchen jetzt das, was wir in den letzten 2-3 Jahren gelernt haben, schnell auch in neuen Projekten umzusetzen. Konkret in diesem Projekt Wiener Luft, das Sie angesprochen haben, heißt es, einen 7-geschossigen konstruktiven Holzbau zu errichten, der mit Stroh gedämmt werden soll, Gipskarton rausbringt und durch Lehm ersetzt. Also zum einen sozusagen Stoffe einzusetzen, die nachwachsen oder biobasiert sind, und zum anderen eben Stoffe dadurch auch zu ersetzen und zu substituieren, die viele Emissionen verursachen. Vor allem natürlich Stahl und Zement. Ich glaube, in dem Maßstab gibt es es in Österreich noch nicht. Also wir wollen da ein Gebäude errichten mit gemeinnützigen Bauträgern, eben gemeinsam im Rahmen des geförderten Wohnbaus in Wien, das eben als Holz, Stroh und Lehm besteht, außer ein paar anderen Dingen auch noch zugegebenermaßen, aber sozusagen die großen Massen sind diese drei. Und dadurch, und wir haben es in der Ökobilanzierung nicht geglaubt, wirklich unter die Netto-Null kommt. Das heißt, mehr Kohlenstoff einspeichert in diesen Materialien, als durch die Produktion dieser Materialien, aber auch anderer Materialien, natürlich gibt es auch irgendwo an Stahlbeton und andere Dinge, entstehen. Das heißt, das ist wirklich eine Kohlenstoffsenke, dieses Gebäude.
1: Herr Schellnhuber, mit solchen Gebäuden, wie es da errichtet wird, Wiener Luft, kaufen wir uns da nicht Zeit? Denn wenn das Gebäude dann wieder abgerissen wird, das Holz verbrannt wird, dann wird der Kohlenstoff ja wieder frei. Also wie nachhaltig ist denn Ihre Idee?
0: Ich habe schon die Lebensdauer angesprochen, aber hier geht es sogar noch weiter. Wir stellen uns also vor, ein Haus wird aus Holz errichtet zum Beispiel und ist nach einer bestimmten Zeit baufällig, wie auch immer. Die erste Antwort ist natürlich, naja, dann wird es mit Holz ausgebessert, repariert, renoviert, oder? Vielleicht sogar ein neues Stockwerk draufgesetzt. Der Vorteil von Holz ist ja auch, dass das Gewicht viel geringer ist als von Stahlbeton. Ne? Wenn Sie Holzrahmenbau haben, haben Sie ein Zehntel des Gewichts von Stahlbeton. Das heißt, wenn Sie eine Fläche haben, können Sie im Prinzip 10 Stockwerke draufsetzen, statisch, wo sonst eins draufgesetzt wird. Ne? Aber nehmen wir an, es würde dann wirklich abgerissen werden, dann können Sie entweder es weiterverwenden, weil ein guter Eichen, Kastanien, wie auch immer, Balken, der kann natürlich wiederverwendet werden. Stahlbeton können Sie nur schreddern, aber Holz können Sie wieder zerlegen, wenn es vernünftig verleimt wurde oder verdübelt vorher, nicht? Das heißt, es kann beliebig lang fast im Kreislauf geführt werden. Aber wenn es dann wirklich verschwinden soll, dann ersetzen Sie es einfach durch ein anderes Holzhaus. Das heißt, es wird weiter über die Photosynthese CO2 aus der Atmosphäre herausgezogen. Das heißt, dieses riesige Zwischenlager der Gebäude für CO2 bleibt erhalten. Und jetzt können Sie noch was ganz Cooles tun. Sie könnten ja zum Beispiel Biokohle produzieren, ne, aus diesen Gebäuden, statt es einfach zu verbrennen und das in die Böden einbringen. Dann würden Sie sogar in den Böden noch eine zusätzliche Kohlenstoffsenke schaffen. Das heißt, Sie haben einen doppelten Gewinn. Und wenn man das systemisch nur zu Ende denkt, dann ist das so eine fantastische, im Englischen sagt man Win-Win-Win-Solution im Grunde genommen.
1: Ein anderer Einwand, der neben diesem immer wieder kommt, ist natürlich, woher das Holz nehmen. Umweltschutzorganisationen wie der WWF warnen jetzt schon, der globale Holzverbrauch ist heute schon zu hoch. Österreichs Wälder sind auch seit kurzem keine Kohlenstoffsenken mehr, sondern bereits Kohlenstoffquellen, emittieren also mehr Kohlenstoff, als sie binden. Natürlich sind Borkenkäferbefall, Windwürfe, Waldbrände die Ursache. Das heißt, unseren Wäldern geht es schon nicht gut und jetzt wollen wir da noch das Holz rausnehmen für den Holzbau. Wie kann eine nachhaltige Holzwirtschaft in Kombination mit massivem Holzbau denn funktionieren?
0: Ja, das ist mehrfach falsch und zu kurz gedacht. Es gibt auch leider, ich glaube nicht bewusst, aber es hat sich ergeben, eine unheilige Allianz zwischen Naturschützern und Betonindustrie. Also ist, glaube ich, von den Naturschützern nicht beabsichtigt, von der Betonindustrie wahrscheinlich schon. Es ist auf vielfache Weise zu kurz gedacht. Es ist zunächst mal so, dass durch den Klimawandel, der jetzt schon angestoßen ist und der uns auf jeden Fall über die 2-Grad-Linie hinaustragen wird, natürlich Wälder umgebaut werden müssen. Ja, natürlich leiden sie. Einerseits, wir werden also die Artenzusammensetzung in unseren Wäldern aktiv verändern müssen, damit diese Wälder auch gesund bleiben bei 2 Grad Erwärmung global, was übrigens für Österreich gerechnet mindestens 4 Grad sind. Also es ist wirklich signifikant. Und das Schadholz, das dann anfällt, ist genauso verwendbar für Infrastrukturen, auch für Bauen. ich muss eben dafür neue Techniken entwickeln, neue Praktiken und so weiter. Aber bei diesem Umbau der Wälder wird zum Beispiel sehr viel Biomasse anfallen. Aber das Zweite ist Folgendes, und das verstehen viele nicht, die eben mit dem Klimasystem sich nicht befassen. Tendenziell werden wir auf diesem Planeten durch den Klimawandel sehr viel mehr Biomasse haben. Wir gehen quasi historisch zurück in die, ja, ins Carbon-Zeitalter, das war vor 300 Millionen Jahren. Da sind unsere ganzen fossilen Brennstoffe entstanden. Ne? Vor 300 bis 200 Millionen Jahren vor dieser Zeit, also Kohle, Gas, Öl, das sind alles abgestorbene Wälder letztendlich. Weil damals war die Atmosphäre wärmer, kohlenstoffreicher und feuchter. Und da sind enorme Biomassen produziert worden. Und wenn dann ein Riesenschachtelhalm oder ein Baum umgefallen ist, dann halt meistens in eine Pfütze und unter Sauerstoffabschluss und indem das sedimentiert ist, durch Druck sind dann nach und nach Kohleflöze zum Beispiel entstanden. Das ist jetzt natürlich eine verkürzte Schilderung, aber so ist es im Grunde genommen geworden. Und was tun wir heute? Wir machen die Erde wärmer, dadurch wird der Wasserkreislauf angeregt, die Ozeane verdampfen mehr Wasser. Das heißt, wir werden mehr Niederschläge kriegen. Und zwar für jedes Grad Celsius Erderwärmung 7% stärkeren Wasserkreislauf. Und wir haben sehr viel mehr CO2 in der Atmosphäre, weil wir die alten versteinerten Wälder sozusagen jetzt wieder verbrennen. Das heißt, das ganze CO2, was vor 300, 200 Millionen Jahren gebunden wurde, wieder zurückgeben an die Atmosphäre. Das heißt, wir düngen im Grunde genommen die Biosphäre auf der Erde. Genau durch unser Tun regen wir die Kohlenstoff- und damit die Waldbaupumpe an. Tendenziell, wenn wir proaktiv diese Möglichkeit nutzen, indem wir eine Forstwirtschaft betreiben zum Beispiel oder auch eine Landwirtschaft, die den neuen Klimabedingungen angepasst ist, können wir sehr viel mehr Biomasse ernten. Das heißt, das ist eine der großen Optionen, meiner Ansicht nach die einzige große positive Option, die uns unser Großexperiment, unbeabsichtigtes Großexperiment mit der Erdatmosphäre anbietet. Also wer sagt, es ist nicht genügend Biomasse da, der hat einfach nicht verstanden, wie das Erdsystem funktioniert.
1: Ein anderer Einwand, der auch sofort kommt, wenn man über den Holzbau spricht, ist der Brandschutz. Herr Zicke, ich habe mir bei der Vorbereitung wieder gedacht, auch gerade das Feuer in Los Angeles Anfang dieses Jahres war dann auch sowas, was sofort kam. Ja, da brennt es auch so massiv, weil es eben Bauten aus Holz sind. Wo stehen wir bei Brandschutz und Holzbau?
2: Wir stehen in Österreich in einer rechtlichen, regulatorischen Situation, die Brandschutz oder Sicherheitsaspekte sehr, sehr wichtig und sehr ernst nimmt. Vieles davon hat Vorteile. Und hohe Standards festlegt für Brandschutz. Diese hohen Standards müssen die verschiedenen Bauweisen in allen Geschossigkeiten erfüllen. Also eine sehr hohen Brandschutzanforderung muss auch der Holzbau erfüllen, auch wenn er übers Einfamilienhaus weit hinausgeht, in 6, 7, 8 Geschosse. Das ist tatsächlich so, dass wir bis zu 6 Geschossen in Österreich relativ gut aktuell in Holz und mit anderen nachwachsenden Rohstoffen bauen können. Über 6 Geschossen ist es relativ schwierig, vor allem aufgrund von Brandschutzvorschriften, die in diesem Bereich dringend überarbeitet gehören. Und dazu muss man wissen, dass in Wien alles, was so neu gewidmet wird, zu über 90% mehr als 6 Geschosse hat. Das heißt, wenn Sie mir sagen, ja, aber bis 6 Geschosse ist doch eh gut, dann sage ich, dann werden wir in Wien weiter so bauen, wie wir jetzt bauen. Also wir brauchen Lösungen zwischen Praxis und Politik und Verwaltung, wie man auch in 8 Geschossen oder 10 Geschossen oder noch mehr gut mit nachwachsenden Rohstoffen bauen kann.
1: Und vielleicht können Sie da gerade kurz, weil das Wiener Luft ist 7 Geschosse, das HoHo in Wien ist ja auch so ein Vorzeigeprojekt. Wir haben eines der ersten großen Holzhochhäuser ja auch in der Stadt. Wie gelingt sowas dann doch, wenn es ab 6 Geschossen schwierig wird?
2: Im HoHo steckt auch relativ viel Beton noch drinnen, also es ist ein Holzhybridbau. Um diese Waldbaupumpe quasi anzuwerfen, braucht es weniger Zement und Beton im Holzbau, also keine Hybridbauten, sondern wirklich reine Holzbauten. Bei 7 Geschossen ist so Oft in Österreich sind wir in einem Graubereich, wo man mit einem Geschoss, das man dann doch noch mineralisch errichtet, die 6 Geschosse drüber dann quasi in aller Konsequenz mit nachwachsenden Rohstoffen bauen kann. Also Brandschutz und andere Schallschutzfragen und andere Fragen kriegt man

0: im Holzbau mittlerweile gut in den Griff. Diese Branche hat extrem schnell in den letzten 20, 25 Jahren Know-how aufgebaut, auf allen Detaillösungsebenen, im Sinn der Vorfertigung, im Sinn der Baustandards. Da ist da wahnsinnig viel Entwicklung passiert eigentlich in den letzten hauptsächlich 2, 3 Jahrzehnten. Das heißt, das sind alles Fragen, die vergleichsweise einfach zu lösen sind, würde ich jetzt mal sagen.
1: Und das würde ich gerne noch ergänzen, weil wir arbeiten natürlich enger mit technischen Hochschulen zusammen. Es ist tatsächlich so, dass man inzwischen durch Design, durch Material selbst, durch Komposition und so weiter im Grunde genommen genauso brandsicher bauen kann mit nachwachsenden Rohstoffen wie mit Stahlbeton, vielleicht sogar besser. Das Interessante ist, dass da halt wirklich Anachronismen im Spiel sind. Ich kann jetzt nur über die deutsche Situation reden. Wir hatten ein großes Symposium letztes Jahr in Berlin dazu. Und da hat dann der Oberbrandschutzgeneral aus Hamburg, die haben ja richtig militärische Titel, gemeint, naja, eigentlich stammt die Brandschutzverordnung in Deutschland von 1943. Die stammt noch aus der Zeit, wo man eben die Städte gegen Bomberangriffe schützen wollte. Ja. Das heißt, man hat Beton eingesetzt, um sich eben gegen die Bomberflotten der Alliierten zu schützen. Das darf aber, glaube ich, heute nicht mehr der Maßstab sein.
2: Eine Frage, die wir bisher umschifft haben, ist natürlich die Frage nach dem Preis. Was kostet es mehr, in Holzbauweise zu bauen?
0: Aktuell würde ich sagen, es ist ganz unterschiedlich, ob wir über den Westen Österreichs sprechen oder über den Osten Österreichs. Im Westen Österreich ist bis zu 4, 5 Geschosse wahrscheinlich nahezu gleichpreisig, mineralisch zu bauen oder in Holzbauweise zu bauen. In Ostösterreich sprechen wir über 5 bis 10% Mehrkosten im mehrgeschossigen Wohnbau. Im Einfamilienhausbereich ist wahrscheinlich, da kenne ich die Zahlen nicht so genau, aber da würde ich es sozusagen ähnlich einschätzen. Also wir sprechen im großen Volumen oft über 5 bis 10% Mehrkosten aktuell. Achtung, auch eine Frage der Skalierung. Das ist auch sozusagen, dass es noch weniger ausführende Firmen gibt, noch weniger große ausführende Firmen. Und dadurch ist auch eine Frage eines Skalierungseffektes. Und natürlich muss man immer wieder betonen, dass die Umweltkosten externalisiert werden und keine relevante CO2-Bepreisung vorliegt, die diesen Ausgleich mehr als umdrehen würde, sage ich mal.
2: Und warum dieses West-Ost-Gefälle?
0: Meine These wäre, wenn man in Ostösterreich relativ günstige Arbeitskräfte, ungelernte oder nur teilweise gelernte Arbeitskräfte aus dem Osten ganz stark auf die zurückgreifen. Das wäre so eine Vermutung. Und diese günstigen Arbeitskräfte für nicht so hochqualifizierte Arbeiten vielleicht da eingesetzt werden können als für Vorfertigung bei einem Holzbauer. Ja. Genau, da braucht es Fachpersonal für alle Arbeitsschritte.
2: Da sind wir vielleicht auch bei der Frage nach der Ausbildung. Also haben wir überhaupt das Personal, haben wir auch, ich weiß nicht, im Architekturbereich, Sie haben jetzt gesagt, Sie haben in den letzten Jahren extrem viel gelernt. Wenn jetzt Architektinnen und Architekten frisch von der Universität kommen, lernen die das schon, was sie dann für unsere Waldbaupumpe auch brauchen?
0: Das verändert sich gerade sehr stark in meiner Wahrnehmung. Also zum einen durch Lehrgänge wie an der Fachhochschule am Campus in Wien, Green Building oder Ähnliches, also wirklich themenbezogene universitäre Ausbildungen, die ganz starke Schwerpunkte setzen, aber eben auch dadurch, dass Ökobilanzierung umgesetzt wird, auch in der Lehre seit 2 Jahren, seit 3 Jahren. Also in Österreich ist das wirklich ein ganz neues Phänomen, auch auf der TU Wien und auf anderen Universitäten, dass sozusagen sowohl was das tiefergehende Verständnis dieser Materialbedeutung für Treibhausgasemissionen als auch eben Holzbauexpertise oder mit anderen nachwachsenden Rohstoffen zu arbeiten. Also es ändert sich in meiner Wahrnehmung sehr schnell, sehr stark.
1: Ich würde gern zu den Kosten noch was sagen, weil Sie haken jetzt so all die Totschlagargumente ab, die kommen. Denen müssen wir uns natürlich ständig stellen. Aber ich will vielleicht Folgendes in die Debatte werfen auch. Wenn wir wirklich reden, ich habe heute Morgen noch einen Videocall mit 2 wichtigen österreichischen Holzbaufirmen gehabt, wenn wir wirklich von Mehrkosten möglicherweise sprechen von zwischen 2 und 10%, ja, das ist lächerlich im Vergleich zu der Wirkung, die wir erzielen wollen. Wie wir 1990 begonnen haben, über die erneuerbaren Energien ernsthaft zu reden, da war es eben so, dass photovoltaischer Strom, also Solarstrom, ungefähr 100-mal so teuer war wie Braunkohlestrom. Ja? Trotzdem haben wir uns auf den Weg gemacht. Inzwischen sind die Gestehungskosten in günstigen Gegenden unschlagbar billiger für Photovoltaik. Ja? Dafür brauchte es einen exponentiellen technischen Fortschritt und eine entsprechende Skalierung. Wenn wir jetzt schon fast pari pari sind, ja, mit mineralischem Bau, dann ist es eine Sache von 5 Jahren, von 10 Jahren, dass wir weit, selbst in den Gestehungskosten, drunter sind im organischen Bauen. Und das sind die ganzen CO2-Effekte noch gar nicht eingerechnet. Und übrigens auch nicht die ganzen Subventionen, die der Stahl bekommt, die der Beton bekommt, die die klassische Bauwirtschaft bekommt. Das heißt, wenn wir das rechnen, dann ist das ein Etikettenschwindel, den man entlarven muss.
0: Und dazu sehe ich natürlich als Wissenschaftler deutlich einfacher, diese 2-10% als lächerlich zu bezeichnen, als Architekt, der dann wirklich einen Auftrag gegenübersetzt, muss ich mir trotzdem dass noch immer ein Unterschied da ist, eingestehen. Und aus Klimaperspektive bin ich voll bei Ihnen. Aber natürlich sind diese, sagen wir mal, diese 2-10% in der Baupraxis oft trotzdem der Grund, warum Bauweisen auch nach jahrelangen Planungsprozessen dann wieder geändert werden.
1: Aber mit dem Argument hätten die erneuerbaren Energien natürlich auch nie ihren Siegeszug antreten können. Der entscheidende Faktor ist die öffentliche Förderung in diesem Fall. Ja. Der Siegeszug der Wind- und Solarenergie ist natürlich entstanden, im Wesentlichen mit dem deutschen Einspeisegesetz in diesem Fall, was dann in China aufgegriffen wurde. Das heißt, wir bräuchten nicht nur einen fairen Wettbewerb, in dem Regularien eben so gestaltet werden, dass Holz nicht systematisch benachteiligt wird, sondern wir bräuchten auch eine öffentliche Förderung von organischer Architektur, ähnlich wie es bei den Erneuerbaren war. Und da bin ich absolut überzeugt, dass wir in 10, 20 Jahren eine ganz eindeutige Entscheidung zugunsten des nicht mineralischen Bauens haben. Dafür braucht es aber eine öffentliche Willensbildung, dafür braucht es politische Entscheidungen. Aber da will ich vielleicht noch einen Aspekt ins Spiel bringen. Wer sind die besten organischen Bauer sozusagen auf der Welt? Das sind im Wesentlichen alles Firmen, die entweder in Österreich, in der Schweiz, in Deutschland sitzen, ebenfalls in Mitteleuropa. Das heißt, wir haben da einen globalen Wettbewerbsvorteil auch. Statt den zu verspielen, bis vielleicht dann auch China, Vietnam, wer auch immer, drauf kommt, dass das die Zukunftsbranche schlechthin ist, sollten wir das natürlich nutzen und weiter ausbauen in diesem Fall. Und da ist die Politik viel zu kurzfristig auch wieder und zu kurzsichtiger. Das heißt, natürlich braucht es am Schluss eine Entscheidung des öffentlichen Systems, sich auf die Seite der Klimarettung zu stellen, statt eben mit der mineralischen Wirtschaft die Klimazerstörung weiter voranzutreiben.
2: Herr Zilke, im Rahmen von Habitat 2030 engagieren Sie sich eben auch für die Bauwende. Das ist eine Vereinigung, da kommen Vertreterinnen von Architektur, Bauträgerschaft, Bauunternehmen, Medien, Verwaltung, Wissenschaft, aber auch zusammen. Sie haben jetzt gerade gemeint, die Politik macht zu wenig, um die Bauwende oder müsste die Bauwende viel stärker fördern. Ist es ein Weg, dass man sagt, wir machen das jetzt halt, bottom-up? Und gibt es da international auch Vorbilder, wie wir das auch von unten an antreiben können, diese Baupumpe?
0: Ja, da muss ich vielleicht noch kurz auf den John Schellenhuber Bezug nehmen, nämlich ohne dass wir uns damals persönlich gekannt hätten, habe ich dem Herrn Schellenhuber einen großen Erfolg oder einen meiner größten beruflichen Erfolge, aber auch meine größte berufliche Krise zu verdanken.
1: Oh je.
0: Und zwar durch den Gewinn des New European Bauhaus Awards 2022. Also wir haben einen dieser 4 Hauptpreise von der EU-Kommission gewonnen, den Sie initiiert oder mitinitiiert haben für eines unserer Projekte, Gleis 21.
2: Vielleicht erklärt man ganz kurz, also vor 5 Jahren wurde auf EU-Ebene im Rahmen des Green Deal wurde das neue europäische Bauhaus ins Leben gerufen, auf Idee oder Initiative von Professor Schellenhuber hin. Und es ist ein Programm, das nachhaltiges Bauen im Sinne des klassischen Bauhauses auch fördern will. Und da werden jedes Jahr wird ein Award ausgeschrieben und eben Gleis 21 hat 2022 gewonnen in der Kategorie Regaining a sense of belonging, genau.
1: Jetzt will ich wissen, was für eine Krise ich ausgelöst habe.
0: Also nicht ganz direkt. Und das ist natürlich, wenn man bei so einem Preis von der EU-Kommission, bei dem tausende Projekte europaweit einreichen, einen dieser vier Hauptpreise gewinnt, mit so einer Gala in Brüssel und EU-Kommissarin und so, dann ist das natürlich eine unglaubliche Freude im ersten Moment. Zwei Tage später habe ich mir dann gedacht, Moment, ich habe irgendwie an diesem Green Deal und das New European Bauhaus als wirklich so die größte Vision oder eine der größten Visionen, die ich mir vorstellen kann, wirklich geglaubt. Und wenn eines unserer Projekte jetzt da ganz hinaufgestellt wird auf dieses oberste Treppchen und das quasi veranschaulichen soll, wo die Reise hingehen soll, dann ist das Problem größer, als ich geglaubt habe. Weil dieses Haus ist nicht netto null errichtet. Ja, das ist ein konstruktiver Holzbau und das hat natürlich, also wir haben viele Baugruppenprojekte geplant, das ist partizipativ geplant worden und hat Geflüchtete integriert und hat einen Veranstaltungsraum mit einem Kulturprogramm im Erdgeschoss. Also viele Dinge, ja, also dieses Beautiful, Sustainable Together, also diese drei Schlagworte des New European Bauhaus, da würde ich sagen, beautiful sollen andere entscheiden, aber von mir aus gern, ja. Also ich finde auch, dass das Haus ganz schön geworden ist. Together, also viel mehr together als dieses Projekt zu entwickeln, geht nicht und das auch zu leben, als diese Gemeinschaft dort das tut, bin ich auch dabei. Bei sustainable bin ich, also wenn man das ökologisch, die ökologische Nachhaltigkeit des Gebäudes sieht, dann sehe ich das irgendwie nicht mehr state of the art, weil wir haben ungefähr nur die Hälfte der Emissionen in Herstellung in der Richtung eingespart, also bei Weitem nicht genug auf diesem Weg zu einer Waldbaupumpe. Das Haus ist mit Mineralwolle gedämmt, mit Gipskarton, das erfährt ein Deponierungsverbot. Es ist mit Holzbetonverbunddecken errichtet, die nicht trennbar sind, wenn es wieder rückbauen wollen würde eines Tages. Und es ist mit Fernwärme beheizt, wo wir in Wien noch immer über 60% Gasanteil direkt und indirekt haben. Nein, das ist für mich nicht mehr das, was ich unter heutiger Sustainability verstehen möchte.
2: Also Sie haben einen Leuchtturm errichtet, der aus Ihrer Sicht kein Leuchtturm ist.
0: Ja, ich mag dieses Gebäude unglaublich gern, aber es ist eigentlich im Sinne, worüber wir da gerade sprechen, kein ausreichender Leuchtturm mehr. Und durch diese Krise ist aber dann eigentlich dieses Verständnis gewachsen, dass es natürlich auch diese Leuchtturmprojekte braucht, aber dass das viel zu wenig ist, in einzelnen Projekten zu denken, auch wenn sie noch so engagiert sind, sozial und ökologisch, sondern dass es einen wirklich umgreifenden oder allumfassenden systemischen Wandel braucht und dass es diese Transformation, vor der wir da stehen, eben auch nicht nur eine Frage von einer Technologie ist, ich glaube, da tauchen wir jetzt eh tief ein, sondern eben auch von Kultur und Bewusstsein. Und aus dem heraus sind diese Methoden der Zukunftswerkstätten entstanden und diese Initiative Habitat 2030. Mhm. Und da geht es darum, dieses Othering, könnte man sagen, aufzulösen. Also, dass wir aufhören müssen, irgendjemand anderem die Schuld in die Schuhe zu schieben und die Ausreden bei anderen zu suchen. Also, dass nicht die Architektenschaft sagen kann, aber solange die Bauträger das nicht beauftragen, wir würden es eh machen, aber leider nein. Und die Bauträger sagen, ja, aber die Bauindustrie, die sind ja nicht ausreichend am Weg mit uns. Und die sagen wieder, ja, die Regulatorik und die Verwaltung und Politik tun auch nicht genug. Und aus dem heraus ist diese Initiative entstanden und bringt eben engagierte Menschen aus all diesen Bereichen zusammen. Politik, Verwaltung, Wissenschaft, Bauproduktion, gewerbliche Bauträger, gemeinnützige Bauträger, Planende, auch Journalismus und Vermittlung und quasi bringt diese Menschen zusammen, um ganz tief diese, wir sagen immer, radikale Transformation hin zu einer Klimaneutralität in der Baubranche bis 2030, das ist übermorgen, umzusetzen. Und das Interessante ist bei 2030, vielleicht noch kurz Anekdote, ist natürlich auch wahnwitzig, sowas überhaupt als These in den Raum zu stellen. Und viele Menschen lächeln da, wenn man 2030 und Klimaneutralität und Baubranche in einem Satz in den Mund nimmt. Und bei den Menschen, die es wirklich begriffen haben, löst genau diese Zuspitzung unglaubliche Energie aus, weil sie eben nicht Zeit hat.
2: Herr Schellnhuber, als Sie erstmals diese Holzbaupumpe so ein bisschen in den öffentlichen Diskurs gebracht haben, hatte ich schon das Gefühl, es wird ein bisschen eher belächelt. Das ist, glaube ich, anfangs nicht so ernst genommen worden. Liegt es auch daran, dass Holz zu wenig Lobbyistinnen und Lobbyisten hat, dass es schlechte Werbeslogans hat. Ich habe mir ein bisschen die Werbeslogans vom Beton angeschaut und es ist halt dieses Werte für Generationen, also diese Dauerhaftigkeit, auch dieses natürlich Beton, wie es jetzt auch seit neuestem heißt. Oder auch wenn man zum Bahnhof fährt, da gibt es auch diese Plakate, dass es nicht ohne Beton geht, weil auf welchen Brücken sollte denn der Zug fahren? Also es wird da schon auch massiv eine Imagekampagne betrieben, dass der Beton bleiben muss. Jetzt sagt gleichzeitig der Herr Zirke eigentlich, dass Ihre Vision dieser Holzbaupumpe die einzige glaubhafte Klimavision ist, die wir haben. Hat Ihre Vision irgendwie noch so ein, oder das Holz, so ein Imageproblem?
1: Ja, eigentlich nicht. Aber zunächst mal ist klar, es ist ein Kampf David gegen Goliath. Wenn ich die Wahl habe, ob ich Goliath sein will oder David, ist die Wahl klar, nicht? Sie wissen ja, wie Goliath geendet hat. Und natürlich, in jeder Hinsicht ist der konventionelle Bau politisch, ökonomisch, selbst wissenschaftlich in der Ausbildung natürlich im Vorteil, das ist ganz klar. Das war aber nicht immer so natürlich, sondern wir haben eben ab dem Jahrtausend in Europa natürlich ganze Städte, wunderschön übrigens, so nachhaltig eben aus Holz und Lehm und Stroh und Hanf gebaut. Und das Image ist eher umgekehrt. Wenn wir jetzt darüber reden, was Markus Zilke getan hat, wenn er über Gipskartons redet und Mineralwolle und was weiß ich nicht alles. Ich glaube nicht, dass das bei Ihnen irgendwelche positiven Emotionen auslöst. Aber wenn wir jetzt von duftendem Tannenholz reden und schilfgedeckten Häusern und was weiß ich nicht alles und Lehm-Architektur, da haben wir alle positive Emotionen natürlich. Natürlich, es ist das, was uns mit der Natur verbindet. Das heißt, wenn wir über Schönheit, Emotionalität und so weiter reden, ist das organische Bauen unendlich im Vorteil. Und ich kann mich erinnern, wir arbeiten also eng mit der University of Yale in den USA zusammen, mit der Architekturfakultät. Die haben eine Umfrage gemacht unter Schülern und Jugendlichen, die zum Beispiel Kindergärten, Schulen aus Holz errichtet, ob sie sich da wohlfühlen. Und die Antwort ist ja. Dann wurden sie so gefragt auf Englisch, why do you like it? Und die Antwort war, because it smells so good. Ja, es ist ein riesiger Unterschied. Haben wir jemals begeistert den Duft von Stahlbeton eingezogen? Ich glaube nicht. Ja, wir wissen, es ist schmutzig, es ist hässlich, es stinkt, es ist giftig. Und trotzdem denken wir, das ist die Moderne und deswegen müssen wir es gut finden. Nein, die Moderne kann gerne grün und bunt und weich und angenehm sein und sogar gut duften. Aber jetzt gebe ich Ihnen noch ein weiteres Beispiel. Die größten Probleme, die wir haben mit diesem Narrativ der organischen Architektur, haben wir in Lateinamerika. Und ich habe erst das gar nicht verstanden und so. Ja, warum ist das so? Warum ist es so? Weil die Eroberer aus Spanien und Portugal, die Conquistadores, haben den Ziegelbau eingeführt. Das war die Herrschaftsarchitektur. Was die Indios gebaut haben, die Indigenen, war die unterlegene Architektur. Die Besiegten haben so gebaut. Und deswegen gilt es heute noch als die Architektur der Armen, der Besiegten, der Wertlosen sozusagen. Und die Herrschaftsarchitektur ist eben gebrannte Ziegel und so weiter. Und das heißt, wir müssen sogar uns mit dem langen Schatten des Kolonialismus auseinandersetzen. Und dasselbe gilt für Afrika. Shigeru Ban, weltberühmter Architekt, Pritzker-Preisträger, hat mir erzählt, dass er so in, wie die europäischen Kolonialmächte eben Afrika unterworfen haben, dass er da einen Feldzug gegen Bambus geführt hat und versucht hat, also Eichen und so weiter dort in tropischen Klimata anzupflanzen, was natürlich nicht funktioniert hat, weil der Bambus war sozusagen der Baustoff der Primitiven, der Zurückgebliebenen, der Unterworfenen. Insofern haben wir eine völlig verkehrte Welt. Das, was natürlich ist, was regional angeboten wird, was ich im Kreislauf führen kann, wofür es eine Jahrtausend Jahre alte Tradition der Nutzung gibt, das wird als rückständig, ja, unterlegen angesehen. Dabei

0: da ist es genau umgekehrt. In der Zukunft werden wir genau übrigens auch wieder lernen müssen von Baukulturen aus dem globalen Süden. Das heißt, selbst wenn es um die Waldbaupumpe geht, müssen wir ein großes Dekolonisierungsprojekt durchführen.
1: Ich sage an dieser Stelle jetzt danke, herzlichen Dank an Sie beide, Professor Schellenhuber, Herr Zielke, dass Sie sich Zeit genommen haben, auch für Ihre Offenheit. Ihnen, liebes Publikum, danke fürs Kommen, fürs Mitdiskutieren. Holz kann Duft und Schönheit in unsere Städte bringen. Ob wir aber die Holzbaupumpe anwerfen, wird an den politischen Rahmenbedingungen liegen, aber auch an den Architektinnen und Architekten, die dann diese Praxis auch in unsere Städte bringen und leben müssen. An dieser Stelle herzlichen Dank, einen schönen Abend und alles Gute.
2: Nachhaltig bauen. Der Rohstoff Holz. Sie hörten den Mitschnitt einer Diskussion, aufgenommen im Wiener Ringturm am 18. September 2025. Unter der Leitung von Juliane Nagiller diskutierten der Klimaforscher und Generaldirektor des Internationalen Instituts für angewandte Systemanalyse, Hans-Joachim Schellenhuber, und der Architekt Markus Zilker. Redaktion Matthias Heiden.
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0: Das Outreach Music Festival ist ein international renommiertes Jazz-Meeting in Schwaz in Tirol, gegründet 1993 vom Tiroler Jazz-Trompeter Franz Hackl. An 4 Spielorten der Stadt treten heuer, von 30. Juli bis zum 16. August, Formationen aus den Genres Jazz, Rock, Fusion sowie elektronischer und improvisierter Musik auf. Herzstück des Festivals ist das sich jährlich neu formierende Outreach Orchestra, bestehend aus internationalen und lokalen Größen unterschiedlicher Szenen. Hier hören Sie gerade eine Aufnahme aus dem Festivaljahr 2024. Einige Highlights der heurigen Festivalausgabe: das Jazz- und Blues-Duo Wolfsblümen am 5. August, das Nils Kugelmann-Trio am 7. August, der ukrainische Pianist Vadim Neselowski am 8. August und das Fusion-Kollektiv Casulet am 14. August. Neben den Konzerten ist die Outreach Academy die zweite Säule des Festivals. Ein Campus mit Workshops für Studierende, Amateure und Profis in Zusammenarbeit mit Virtuosen aus aller Welt. Das Outreach Music Festival und Academy von 30. Juli bis 16. August in Schwaz in Tirol. Jetzt nach Niederösterreich. Ein Klassiker von Ferdinand Raimund steht ab übermorgen Freitag bei den Raimundspielen Gutenstein auf dem Spielplan: Der Alpenkönig und der Menschenfeind. Der reiche Gutsbesitzer Rappelkopf hat das Gefühl, von der ganzen Welt verraten worden zu sein. Eifersüchtig und paranoid flieht er mit Familie und Dienerschaft in eine einsame Waldhütte. Seiner Tochter verbietet er die Hochzeit mit dem aufrechten Maler August Dorn. Doch der mächtige Alpenkönig Astragalus verspricht den Liebenden seine Unterstützung und verpasst dem Misanthropen Rappelkopf einen Denkzettel. Astragalus verwandelt sich selbst in Rappelkopf, der sich nun gleichsam im Spiegel sieht und dabei zusehen muss, wie er seine Familie schikaniert. Regisseurin Lea Dalfen inszeniert Der Alpenkönig und der Menschenfeind als körperlich und visuell ausdrucksstarkes psychologisches Kammerspiel. Premiere ist übermorgen am 17. Juli. Vorstellungen gibt es bis zum 9. August.
1: Wenn du bist der Parkhaus, wurden viel Gelände wagen. 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
0: Martin Spengler und die feuchten WienerInnen. Seit 15 Jahren prägt die Formation rund um den Wiener Dialekt-Songwriter den Sound Wiens. Über 5 Alben voller leichtfüßiger und bit

0: Das süße Lieder spannt sich der Bogen des Jubiläumsprogramms 15 Jahr Feusch. 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
2: Die EU und die Ukraine haben ein Drohnenabkommen geschlossen. Der Konflikt zwischen den USA und dem Iran eskaliert weiter. Verkehrsstrafen werden in Österreich einheitlich und teurer. Zum Nachtjournal begrüßt sie Cornelia Krebs. Die EU und die Ukraine werden gemeinsam Drohnen bauen und entwickeln. Dafür will die EU-Kommission 300 Millionen Euro in die Hand nehmen. Ein entsprechendes Abkommen hat die EU-Kommissionspräsidentin Ursula von der Leyen zu Mittag in Kiew unterzeichnet. Mehr von Tim Kopal.
3: Es gehe darum, Stärken miteinander zu verbinden, so die EU-Kommissionspräsidentin, die Erfindungskraft der Ukraine und die industriellen Fähigkeiten der EU. Deswegen sei sie froh, die neue EU-Ukraine-Verteidigungspartnerschaft zu starten, so Ursula von der Leyen.
4: I'm delighted to launch together with you, Volodymyr, a new EU-Ukraine Defense Industrial Partnership.
3: Der ukrainische Verteidigungsminister bestätigt am Nachmittag die Eckpunkte des Abkommens. Knapp 300 Millionen Euro sollen aus Brüssel kommen, um in der Ukraine Drohnenfabriken zu bauen und die notwendige Forschung und Entwicklung voranzutreiben.
2: Von dem vor 3,5 Wochen zwischen den USA und dem Iran vereinbarten Waffenstillstand ist nicht mehr viel übrig geblieben. Inzwischen gibt es bereits täglich Angriffe sowohl der USA als auch des Irans. Seit gestern blockieren die USA auch wieder alle iranischen Häfen. Und heute hat der Iran gedroht, neben der Straße von Hormus zusätzliche Handelsrouten zu unterbinden. Christian Lenninger.
5: Entweder alle sollen Öl und Gas exportieren dürfen oder niemand. Mit diesen Worten reagieren die iranischen Revolutionsgarden darauf, dass die US-Marine seit gestern wieder die iranischen Häfen blockiert und der Iran somit nichts mehr auf dem Seeweg ausführen kann. Als Antwort droht Teheran nun, nicht nur die Sperre der Straße von Hormus fortzusetzen, sondern auch andere Handelsrouten zu unterbinden. Welche das sein könnten, lässt der Iran offen. Denkbar scheint aber die Unterbrechung der Zufahrt ins Rote Meer und damit weiter in den Suezkanal. Neben dem Handelskrieg eskaliert aber auch der militärische. Nach 4 Nächten mit Bombenangriffen haben die USA heute erstmals seit langem auch bei Tag iranische Ziele an der Küste ins Visier genommen. Und Präsident Trump droht, noch weiter zu gehen, nämlich die iranischen Kraftwerke und Brücken zu zerstören, sollte Teheran bis nächste Woche nicht wieder verhandeln wollen.
2: Und vor kurzem wurde gemeldet, dass die USA eine neue Angriffswelle gestartet haben. Nach Österreich jetzt. Da gibt es ab dem kommenden Jahr einheitliche Verkehrsstrafen. Egal in welchem Bundesland, sie werden überall gleich hoch sein. Durch die neue Regelung werden die Strafen auch empfindlich höher. In manchen Bundesländern muss im Durchschnitt um 50% mehr gezahlt werden. Beate Tomasowitsch.
6: Falsch parken, zu schnell fahren, nicht vor dem Schutzweg stehen bleiben, eine doppelte Sperrlinie überfahren. Das sind nur einige von 290 Delikten, die im neuen Strafenkatalog einheitlich geregelt sind. Die Strafen werden teurer, sagt Armin Kaldenecker vom Kuratorium für Verkehrssicherheit.
7: Man hat sich die vielen, vielen, vielen Länder- und Bezirkskataloge angeschaut, hat eigentlich immer den jeweils höchsten Betrag genommen, gehen dann noch moderat angehoben. Das bedeutet natürlich für die Länder, die sehr niedrig waren, eine Erhöhung bis zu 50%. Für andere Länder ist es fast gleich geblieben.
6: Kärnten und Vorarlberg gehören zu jenen Bundesländern, wo es viel teurer wird. In anderen sind es nur ein paar wenige Prozente mehr. Vorhersehbare Beträge, die man so auch kommunizieren könne, wirken generalpräventiv und sollten sich positiv auf die Verkehrssicherheit auswirken, so der Experte.
2: Wie steht es um die Medikamentenversorgung in Österreich? Der aktuelle Heilmittelreport stellt dem Land hier ein sehr gutes Zeugnis aus. Neue Medikamente seien rasch und in großer Menge verfügbar. Das hat aber seinen Preis. Die Kosten für die Sozialversicherung sind in den vergangenen Jahren stark gestiegen. Viktoria Waldecker.
8: Rekord bei Medikamenten. 2025 waren so viele Arzneimittel in Österreich verfügbar wie noch nie. Auch bei der Bereitstellung von neuen Medikamenten sei man weltweit in den Top 3. Für Peter McDonald, den Vorsitzenden der österreichischen Gesundheitskasse, zeigt das für die Patientinnen und Patienten,
9: dass wir wirksame, sichere und moderne Medikamente rasch zur Verfügung stellen.
8: Auf Lieferengpässe der letzten Winter sei man mittlerweile besser vorbereitet. Das hat aber seinen Preis. 4,9 Milliarden Euro hatte die Sozialversicherung im Vorjahr für Heilmittel ausgegeben. Fast doppelt so viel wie 2013. Das sei aber auch eine gesellschaftspolitische Entscheidung, sagt Claudia Neumeier-Stickler von der Konferenz der Sozialversicherungsträger.
10: Wir wollen, dass gute medizinische Versorgung nicht an finanziellen Möglichkeiten scheitert.
8: Die steigenden Kosten würden auch in Zukunft eine Herausforderung bleiben.
2: Derzeit hat die heimische Landwirtschaft mit extremer Trockenheit zu kämpfen. Heute schlug etwa der Präsident der Landwirtschaftskammer Alarm. Im vergangenen Jahr lief es für viele Landwirte und Wirtinnen hingegen gut. Da gab es laut Statistik Austria im Durchschnitt deutliche Steigerungen bei Einkommen und Gewinnen. Mehr von Maria Kern.
11: Im Vorjahr waren die Witterungsbedingungen für die Landwirtschaft wesentlich besser als heuer. Das hat zu guten Ernten bei Getreide, Obst und Ölsaaten geführt. Und bei tierischen Produkten wie Milch, Eier und Rindfleisch konnten relativ gute Preise erzielt werden. All das hat in Summe zu höheren Einkommen in der Landwirtschaft geführt. Manche hatten dennoch zu kämpfen, etwa Schweinebauern, weil es ein Überangebot am Markt gab, sagt Hermine Mitter, Agrarökonomin an der Uni Graz.
12: Insbesondere Spanien hat sehr ausgebaut über die letzten Jahre in der Schweineproduktion.
11: Das heurige Jahr dürfte laut der Expertin für viele Landwirtinnen und Landwirte schwieriger werden, weil die Trockenheit zu Ernteeinbußen führt und weil auch die Preise für Düngemittel deutlich gestiegen sind.
2: Wir kommen zum Sport. Halbzeit beim Halbfinalduell Argentinien gegen England. Derzeit warten die Fans noch auf Tore. Daniel Kulowitz.
13: Es hat aktuell noch wenig mit Fußball zu tun, erinnert eher an Ringkämpfen, Sumo-Ringen oder Rugby. 12 Fouls Argentinien, 7 Fouls England und nur 2 gelbe Karten bisher. Da waren auch schon ein paar rotverdächtige Dinge mit dabei. Brutales Fußballspiel mit ganz wenig Highlights und nichts für Feinschmecker. Eine Torchance gab es für Argentinien, Enzo Fernandes. Der Chelsea-Mittelfeldspieler schießt kurz vor der Pause aus 23 Metern halblinks übers Tor. Man darf gespannt sein, ob der Schiri heute ohne rote Karte auskommen wird. 0:0 der Pausenstand. Transfergeflüster. Xaver Schlager, der ÖFB-Mittelfeldspieler. Laut Medienberichten steht er vor einem Wechsel zum neuen Club von Oliver Glasner zu Nottingham Forest. Schlagers Vertrag bei Leipzig ist ja abgelaufen und er könnte ablösefrei nach England wechseln. Gerüchte gibt es auch um eine mögliche Teamchef-Nachfolge bei Frankreich. Wenn die Ära Deschamps endet, dann wird es wohl Zinedine Zidane. Da sind sich mehrere Medien bereits einig. Und Tennis in Kitzbühel, da steht bei den Frauen Julia Grabherr im Viertelfinale nach einem 7:6, 6:3 über Ekaterina Pereligina. In Athen ist heute auch noch Lili Tager ausgeschieden in 2 setzen gegen die Tschechin Beilek.
2: Zum Abschluss das Wetter. Georg Prag, bitte.
14: Von Westen her ziehen jetzt ein paar Schauer und vereinzelt auch Gewitter durch und das bis morgen in der Früh. Mitunter kann es auch kräftig schütten. Die Tiefstemperaturen heute Nacht 12 bis 22 Grad. Der morgige Donnerstag beginnt also speziell im Osten mit einigen Wolken und noch ein paar Regenschauern oder Gewittern. Die werden am Vormittag rasch weniger und dann überwiegt in den meisten Landesteilen der Sonnenschein. Es ist aber nicht ganz ungetrübt. In der schwülen Luft kommen auch am Nachmittag vereinzelt Schauer oder Gewitter dazu. Am ehesten über den Bergen. Die Temperaturen erreichen morgen 26 bis 34 Grad.
2: Und das war das Nachtjournal. Cornelia Krieb sagt, danke fürs Zuhören.

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1: Schon für Aristoteles war der Mensch ein Zoon Politikon, ein politisches Tier. So wie auch Bienen und Ameisen konnte der Mensch für den griechischen Philosophen gar nicht anders als Staaten zu bilden und sein soziales Zusammenleben zu regeln. Vielleicht haben sich auch deshalb menschliche Gemeinschaften, Gesellschaften und Staaten quer durch die Geschichte gern mit Tieren geschmückt. Über diese politischen Tiere geht's gleich hier im Radiokolleg. Ebenso auf dem Programm Menopause, Reset des Lebens sowie Fußball und Musik. Und selbst Nicht-Fußball-Fans wissen das, ein Adler schmückt das Wappen der Republik Österreich. Aber auch andere Tiere sind im Lauf der Geschichte in der Politik immer wieder zu Ehren gekommen. Ameise, Biene oder Schwein. Neue Denkansätze im Verhältnis von Mensch und Tier. Eine Radiokolleg-Reihe von Richard Brehm, der seine Erkundungstour durch die politische Zoologie ganz beschaulich in einer kleinen Ortschaft vor den Toren Wiens beginnt.
2: Wir sind da draußen bei unseren Freilandschweinen. Das sind ungefähr 50 Stück, hauptsächlich von der alten Rasse Schwäbisch Hellisch, mal Durock.
3: Der Biobauer Vinzenz Harbich steht vor der Weide, auf der er seine Schweine hält. Und zwar Tag und Nacht und das ganze Jahr über.
2: Wir haben da ungefähr 2 Hektar Weide zur Verfügung. Der vordere Teil ist mit einer Sule und im mittleren Teil ist eine Hütte, wo sie sich alle in der Nacht zurückziehen können und auch wenn es windiger ist oder so. Und der hinterste Teil ist dann, man sieht es, es leuchtet so grün hervor, da ist eigentlich die Weide, also wo sie selber grasen können.
3: Die Weide gehört zum Biohof Harbich, den Vinzenz Harbich gemeinsam mit seiner Frau Julia führt. Auch wenn alles sehr familiär wirkt und es auch einen Abhofverkauf gibt. Es handelt sich hier nicht um einen kleinen, idyllischen Bauernhof. Gerade der Viehbestand ist für österreichische Verhältnisse überdurchschnittlich groß. Auch über 100 Rinder gehören dazu, die ebenfalls im Freien bzw. im Winter in einem offenen Laufstall gehalten werden. Für das meiste Aufsehen sorgen hier aber die Schweine, die herumlaufen oder öfter noch herumliegen, mit großem Genuss durch einen kleinen Naturpool waten oder ein ausgedehntes Schlammbad darin nehmen. Ins Auge stechen auch viele große Erdlöcher, die von den Schweinern in den Boden gebuddelt wurden.
2: Das Augenscheinlichste ist von einem Schwein ist eben der lange Rüssel. Und vorne ist so eine harte Knorpelscheibe, der Stecker sozusagen. Und ja, und mit diesem Rüssel können die eigentlich hervorragend die Erde, sofern es halt weich ist und nicht so trocken wie jetzt, können sie das richtig durchackern. Also wenn es wirklich weich ist, dann lässt das Schwein den Rüssel in die Erde rein und geht einfach mit dem Rüssel unterirdisch vorwärts sozusagen. Und wenn man das einmal gesehen hat, dann ist, also zumindest für mich persönlich, wäre das schwierig, wieder die Schweine im Stall zu halten, weil ja, weil die einfach gern wühlen und weil das einfach ihr ureigenstes Verhalten ist, dass sie eben unter der Erde auch was suchen.
3: Der Biohof Harbich vor den Toren von Wien ist so, wie es sich immer mehr Menschen und Konsumenten wünschen. Die Tiere hier leben artgerecht und fühlen sich auch sichtlich wohl. Die übliche Praxis in den allermeisten Betrieben sieht anders aus. Je größer und industrialisierter ein Betrieb ist, desto weniger artgerecht werden die Tiere zumeist gehalten. Das ist auch das Thema des Romans Tierreich von Jean-Baptiste Delameau, der vor kurzem erschienen ist und der die Lebensumstände einer Familie von Schweinezüchtern quer durch das 20. Jahrhundert beschreibt. Am Beginn des Romans sind noch die Menschen selbst die armen Schweine, weil sie mit ihrer Schweinezucht kaum über die Runden kommen. Doch je effizienter und ökonomischer der Rohstoff Tier im Lauf der Jahrzehnte und im Lauf des Romans ausgebeutet werden kann, desto mehr steigt auch der Wohlstand der Viehzüchter. Zulasten der Schweine.
1: Die Schweine pissen und scheißen den ganzen Tag in der Enge der Buchten, in denen sie sich kaum bewegen können.
4: und so gezwungen sind, an Ort und Stelle unter sich zu machen, in ihren Exkrementen zu warten, sich darin auszustrecken, sich darin zu wälzen, bis der Urin, der schallend aus den Scheiden und Vorhäuten spritzt, den verklumpten Kot, die ausgeschiedenen Haufen aufweicht und alles zu einem Schlamm zusammenläuft, in dem sie umherstapfen und reflexartig mit ihren verstörten und

0: tun. Vom Migrieren übers Kolonisieren bis zum Revoltieren. Ein Hauptaugenmerk Amirs gilt dabei den Schweinern. Etwa im Zusammenhang mit sozialen Unruhen in New York in der ersten Hälfte des 19. Jahrhunderts. 100.000 Menschen lebten damals in der aufstrebenden Metropole.
1: Und gleichzeitig 20.000 zumeist freilaufende Schweine. Die wurden meistens gehalten von jeweils den neuen Migrationsströmen, irisch, afroamerikanisch aus dem Süden oder auch alleinstehende Frauen, weil Schweine es ermöglichten, eine Subsistenzökonomie zu betreiben, die einen von den Schwankungen des Arbeitsmarktes und anderer Ressourcen frei hielt. Zugleich erfüllten die Schweine aber auch eine hygienische Rolle. Zu diesem Zeitpunkt wurde Sauberkeit, urbane Sauberkeit, nicht als Frage der kommunalen Stadtverwaltung gesehen, sondern Dienstboten haben das Gebiet vor dem Haus gereinigt. Dort, wo es keine gab, haben Schweine diese Funktion erfüllt.
0: Doch je mehr New York wuchs und je enger die einzelnen Stadtviertel dabei zusammenwuchsen, desto mehr wurden die Schweine von den Autoritäten als Problem angesehen.
1: Weil man hatte das Gefühl, dass die ein Indikator sind für Slum-Bedingungen, aber gleichzeitig auch eine Art Unzivilisiertheit darstellen. Und zugleich repräsentierte das Schwein für die gehobenen Schichten beide Aspekte des Proletariats, das dabei war, sozusagen aus der Gischt der Geschichte zu entsteigen. Nämlich das nie ganz domestizierte Schwein, das relativ schnell auch verwildern kann, repräsentierte in den Augen der Macht und zunehmend dann später auch von den Plebejern und Plebejerinnen selbst beide Aspekte des Proletariats. Einerseits als lebendige Entität, als Arbeitskraft oder Fleisch geht es nicht ohne sie in dem System. Zugleich sind sie auch nie ganz domestiziert.
0: Der Konflikt rund um die Schweinehaltung in den Arbeiter- und Armenvierteln von New York kulminierte schließlich in den sogenannten Hog Riots, den Schweinekrawallen. Eigene Polizeieinheiten versuchten die herumlungernden und herumlaufenden Schweine zu beschlagnahmen, wogegen sich Widerstand der Einwohnerschaft regte und woraufhin Unruhen ausbrachen. Worüber wiederum viele, vor allem besser gestellte New Yorker, die Nase rümpften. Sie schimpften damals über die schweinische Multitude, die schweinische Menge.
1: Und damit meinte man ungeordnete Haufen von Menschen und Tieren, die Probleme machten. Dieser Begriff geht zurück auf Edmund Burke, den Vordenker oder Vater des politischen Konservatismus, der in seiner Kritik der Französischen Revolution wenige Jahre zuvor die revoltierenden und revolutionären Massen der Französischen Revolution als schweinische Multitude bezeichnet hatte, die alles Wertvolle, alles Zivilisierte unter ihren Hufen zertrampeln würde. Womit er nicht gerechnet hat, ist, dass die Betroffenen diese abwertend gemeinte Bezeichnung für sich ergriffen, weil sie in diesem Ausdruck auch erkannten, wie sie selbst von oben gesehen werden. Primitiv, ungeordnet, näher bei der Tierwelt, renitent. Aber anstatt sozusagen sich davon treffen zu lassen, drehten sie das um und trugen es Fahne vor sich her. Es wurden ganz viele Zeitschriften, Volksbildungseinrichtungen und so weiter gegründet. Eine ganze Kultur entstand darum, wo man sich mit den Schweinen solidarisierte und auch das Proletariat und die Plebejerinnen und die politisch Aktiven sich selbst als Teil der schweinischen Multitude fassten.
0: Schweine spielten auch eine zentrale Rolle bei der Geburt der industriellen Fleischproduktion und der modernen Fabrik. Vor allem in Chicago, der Stadt der Schlachthöfe und zentraler Umschlagplatz der Fleischindustrie, experimentierte man im späten 19. und frühen 20. Jahrhundert mit Möglichkeiten der Mechanisierung und Automatisierung. Die Tiere sollten dabei in Tötungsmaschinen getrieben und ihre Körper nach der Tötung rein maschinell weiterverarbeitet werden. Doch die Tiere leisteten dabei zu viel Widerstand und auch ihre toten Körper waren zu unterschiedlich, um sie nach Norm und Schema zerlegen zu können.
1: Weil es nicht möglich war, das lebendige Tier und dann das tote Tier, und auch heute kann man Tiere nicht durch Roboter zerlegen. Bis heute ist es eine Arbeit, die einen hohen Grad an manueller Arbeit, menschlicher Arbeit erfordert. Nachdem es also nicht gelungen war, das lebendige Tier und dann das tote Tier in die Mechanisierung einzuspannen, wurde die involvierte menschliche Arbeitskraft zur Maschine. Der vertikale Schlachthof entstand, die Tiere wurden nach oben getrieben, getötet von Menschen, an der Decke war eine Schiene, dort aufgehängt und entlang mit Hilfe ihres eigenen Körpergewichts durch alle Stationen des vertikalen Schlachthofs nach unten gezogen und an jeder Station stand dann wieder ein Arbeiter, der etwas Bestimmtes mit dem Tier gemacht hat. Das ist der Prototyp der modernen Fabrik.

0: Diese Anlagen wurden Disassembly Line genannt, Zerlegeband. Und Henry Ford hat genau diese Anlagen besucht, und das kann man ja auch in seiner Biografie nachlesen, war davon stark inspiriert. Und seine Techniker nahmen das Zerlegeband, diese Schiene von der Decke, montierten sie auf den Boden. Aus der Disassembly Line wurde die Assembly Line, aus dem Zerlegeband wurde das Fließband.
1: Das Fließband als Sinnbild für Wirtschaft und Gesellschaft hat längst ausgedient. Heutzutage orientiert man sich lieber an Vorbildern aus der Natur. In Mode ist da beispielsweise der Bienenschwarm. Doch auch die emsigen und so nützlichen und beliebten Bienen waren im Lauf der Zeit immer wieder einem Bedeutungswandel unterworfen. Der belgische Dichter und Naturforscher Maurice Maeterlinck etwa schrieb zu Beginn des 20. Jahrhunderts in seinem bahnbrechenden Werk »Das Leben der Bienen«:
2: »Die Biene ist in noch höherem Maße als die Ameise vor allem Massenwesen. Im Bienenstock gilt das Individuum nichts. Es ist nur ein unbedeutendes Stück, ein beflügeltes Organ seiner Art. Sein ganzes Leben erschöpft sich in der totalen Aufopferung für das ewige Dasein in der Vielzahl.«
1: Ganz anders die Sichtweise des amerikanischen Verhaltensbiologen Thomas D. Seeley, der 2010 ein Buch über die Bienendemokratie veröffentlichte. Aufbauend unter anderem auf den Arbeiten des österreichischen Bienenforschers Karl von Frisch, der den Bienentanz als Mittel der Kommunikation bei den Bienen entdeckt hatte, kam Seeley zu dem Schluss, dass bei den Bienen der Wahl des bestmöglich geeigneten Nistplatzes jeweils ein kollektiver Diskussions- und Konsensfindungsprozess vorausgeht, eben Demokratie. Dass sich die Bienen allerdings nur sehr bedingt als Botschafter einer demokratischen und liberalen Gesellschaftsordnung eignen, diese Erfahrung musste unlängst eine Kultursendung im deutschen Fernsehen machen. Sie hatte auf der Online-Kurznachrichtenplattform Twitter forsch verkündet:
2: Bienen können uns lehren, wie ein funktionierendes Gemeinwesen entsteht.
1: Woraufhin ein kleiner Proteststurm losbrach, mit empörten Einwänden wie:
3: Bienenvölker funktionieren nach dem Führerprinzip. Wächterbienen am Eingang stechen alle ab, die nicht zum Volk gehören. Wenn die Nahrung knapp wird, räubern Bienen bei anderen Völkern. Was genau sollten wir uns da abschauen?
1: Ein Autor, der gerade diese autoritären und kriegerischen Züge des Bienenstaats besonders schätzte, war Ernst Jünger. Hochdekorierter Soldat im Ersten Weltkrieg, Schriftsteller und Zoologe. Mit einem besonderen Faible für die Insektenkunde. In seinem 1932 veröffentlichten Werk »Der Arbeiter« versuchte Jünger, Faschismus, Bolschewismus und einen alle politischen Lager überbrückenden Technokratismus miteinander zu verschmelzen und einen Staat zu entwerfen, der unverkennbar insektenhafte Züge trug. Jünger wollte damit aber keine Zukunftsvision liefern, sondern vielmehr eine Gegenwart beschreiben, die für ihn bereits deutlich insektenhaft war. Auch optisch erkennbar, etwa am Frontsoldaten mit der Gasmaske oder dem Hochofenarbeiter im Ganzkörper-Schutzanzug. Jünger schwärmte daher in seinem Arbeiter auch ganz explizit von
2: »ameisenartig im Banne des Werkes lebenden Gemeinschaften«
1: und
2: »ameisenartigen Kolonnen, deren Vorwärtsbewegung nicht mehr dem Belieben, sondern einer automatischen Disziplin unterworfen ist.«
1: Insekten schwebten auch dem mit Ernst Jünger eng befreundeten Staatsrechtler Karl Schmidt als Ideal vor. In seinem 1938 erschienenen Buch »Der Leviathan in der Staatslehre des Thomas Hobbes« findet sich eine Fußnote, in der Schmidt auf den damals führenden Insektenforscher Karl Escherich Bezug nahm. Der 1934 in einer Rektoratsrede Termiten- und Ameisenstaaten zum Vorbild für den nationalsozialistischen Staat erklärt hatte, weil in ihnen das Kollektiv beispielhaft über das Individuum obsiegt habe.
4: Für bestimmte Theorien oder auch Schriftsteller ist das sozusagen das Problem, die Individualität, und wie kann ich das lösen durch insektenartige Organisationen, also würden das Jünger machen und Schmidt und so weiter, dann hat man eine schöne Gesellschaft, wo keiner mehr stört, das läuft dann rund.
1: Sagt der deutsche Medien- und Kulturwissenschaftler Nils Werber. Werber hat sich eingehend mit Tieren als Sinnbild für politische Ordnungen beschäftigt und in seinem Buch »Ameisengesellschaften« auch die Faszination nachgezeichnet, die vor allem im frühen 20. Jahrhundert von staatenbildenden Insekten wie Bienen, Termiten und Ameisen auf die politische Philosophie und Gesellschaftstheorie ausgegangen ist. Während die Insektenkunde in Deutschland in den 1920er und 1930er Jahren in ein totalitäres Fahrwasser geriet, wurde in den USA zur selben Zeit ohne Ideologie und rein wissenschaftlich weitergeforscht. Unter anderem vom Biologen William Morton Wheeler, der 1928 in Harvard Konzept und Begriff des Superorganismus entwickelte.
4: Da ist eigentlich schon die Vorstellung, dass also sozusagen die, nicht nur die einzelne Ameise ist ein Organismus, sondern man muss die ganze Ameisengesellschaft auch als einen Organismus vorstellen, als eine Entität, die selbst evoluiert, die handelt, die agiert, die Ziele verfolgt. Und zwar ohne, dass diese Handlungsziele sozusagen den einzelnen Ameisen, den einzelnen Organismen bekannt sind. Also das ist eigentlich die Grundidee von Wheeler und die übernimmt er aus der Soziologie. Weil auch die Soziologen dieser Zeit sind überzeugt, also zum Beispiel Max Weber, aber auch Durkheim und andere, sie sind überzeugt, dass man sozusagen die Funktionsweise einer Gesellschaft nicht aus der Rationalität der einzelnen Menschen deduzieren kann, sondern dass es da etwas Ganzes gibt, was mehr ist als die Summe der Teile.
1: Bereits den Bienenpoeten Maurice Maeterlinck hatte Anfang des 20. Jahrhunderts die Frage umgetrieben, wie die Entscheidungsfindung und Steuerung in einem Bienenstock denn nun genau funktioniert. Während andere darüber spekulierten, dass vielleicht die Fühler der Bienen als eine Art Antennen dienen, mit denen sie funkartige Befehle einer Zentralstelle entgegennehmen, lag für Maeterlinck die Antwort auf die Frage nach dem Steuerungsprinzip bei den Bienen woanders, nämlich in einem kollektiven Geist des Bienenstocks. Wieder aufgenommen hat diese Idee und Formulierung Mitte der 1990er Jahre Kevin Kelly, Mitbegründer der Zeitschrift Wired. Die Zeitschrift war in den 1990er Jahren so etwas wie das Zentralorgan der entstehenden Internetkultur und Kevin Kelly so etwas wie ihr Vordenker und Prophet. In einem Buch mit dem Titel Out of Control, Das Ende der Kontrolle, sagte er damals eine biologische Wende in Wirtschaft, Technik und Gesellschaft voraus und auch einen neuen Geist des Bienenstocks, der im und durch das Internet entstehen würde und den Kelly in Anlehnung an Maeterlinck Hivemind nannte.
4: Bei Kelly gibt es eigentlich eine andere Tradition, die aber genauso wichtig ist. Also so ähnlich wie man Anfang des 20. Jahrhunderts beginnt, den Menschen als eine Art komplexes System von Nervenbahnen zu verstehen, aus dem dann der Verstand oder die Selbstbeobachtung oder die Vernunft emergiert. Genauso schaut man auch auf die Gesellschaft. Also was passiert eigentlich, wenn die ganze Welt verknüpft ist von Telegraphenlinien, von Telefonverbindungen, von Nachrichten- und Kommunikationswegen, entsteht da nicht eine Weltgesellschaft?
1: Die Gesellschaft als riesiger digitaler Bienenstock. Dieser Vision von Kevin Kelly stellten ein paar Jahre später, zur Jahrtausendwende, der amerikanische Literaturwissenschaftler Michael Hart und der italienische Philosoph Antonio Negri ein anderes Sinnbild und Vorbild aus dem Tierreich entgegen. Den Ameisenhaufen, der vor lauter Vielheiten nur so wuselt und der sich auf gleichsam anarcho-kommunistische Art ständig selbst organisiert.
4: Auch Hart und Negri lesen ja Entomologen und übernehmen da das neueste Zeug, also was man um 2000 weiß, also die Ameisen als völlig sozusagen anarchistisches Kollektiv, was eben sich selbst organisiert und so weiter. Und da kriegen die natürlich sozusagen jetzt ein Vorbild in der Natur, was sie in ihre ganze Metaphorik hineinschreiben und auch zur Legitimation verwenden. Also der Verweis auf die Schwarmorganisation der sozialen Insekten plausibilisiert die Gesellschaftsutopie der Multitude.
1: Dass sich anhand von Ameisenhaufen tatsächlich Abläufe auch in der menschlichen Gesellschaft studieren lassen, das zeigt aktuell die Algorithmusforschung. Wenn Ihnen Ihr Online-Buchhändler Bücher vorschlägt, die andere gekauft haben, denen Bücher gefallen, die auch Sie gekauft haben, dann folgt er damit Algorithmen aus der Ameisenforschung, der sogenannten Ant-Colony-Optimization.
4: Die entomologische Forschung, die wird am Ende des 20. Jahrhunderts auch immer stärker zu einer Forschung über Algorithmen und über Modellierung, die man mit Programmen macht und sozusagen genau das, was Ameisen machen, dass sie ohne zentrale Entscheidungsinstanz sich selber organisieren und sozusagen evolutionär erfolgreiche Entscheidungen treffen. Genau das versucht man zu kopieren und in Algorithmen einzuschreiben.
1: Die Algorithmen aus der Ameisenforschung zeigen, dass Tiere auch heute noch als Vorbild taugen, wenn es um Anregungen für das Zusammenleben von Menschen geht. auch wenn das heutzutage oft auf subtile und nicht immer gleich bemerkbar

0: wahre Art geschieht.
1: Karl Schmidt hat angemerkt in seinem Buch zum Leviathan, dass im Grunde jede Tierfabel eine politische Theorie enthält. Und je nachdem, an welche Fabel man denkt, etwa von La Fontaine oder von Aesop, hat man sozusagen eine bestimmte Erzählung über politische Machtverhältnisse und auch eine bestimmte Anthropologie. Also der Mensch als Schaf ist etwas anderes als der Mensch als Wolf.
0: Eine Tierfabel, die sich bei beiden großen Fabelerzählern, Aesop und La Fontaine, findet, ist die von der Ameise und der Heuschrecke. Der Stoff über den Konflikt zwischen hedonistischen Heuschrecken und arbeitsamen und vorausplanenden Ameisen wurde Ende der 1990er Jahre unter dem Titel A Bug's Life, das große Krabbeln, auch als Animationsfilm adaptiert.
2: Leute, lasst uns noch eine Runde bestellen, weil wir hier bleiben werden. Yo! Wie konnte ich bloß daran denken, auf die Ameiseninsel zurückzukehren? Ich meine, wir sind gerade erst hier angekommen und es gibt genug Futter, um uns durch den Winter zu bringen.
1: Politisch hochbrisant wird das dann, wenn man sich den Film anschaut und sieht, dass die Grashüpfer als Mexikaner dargestellt sind, die unter einem Sombrero leben und die Ameisen im Grunde gute US-Bürger sind. Wenn man heute den Film sehen würde, würde man, glaube ich, sofort an Trumps Mauer denken und an die politische Ökonomie des Populismus. Aber man sieht sehr, sehr gut, dass es in diesem Film schon darum geht, wie kann ich eigentlich eine Grenze schützen? Was soll über diese Grenze zirkulieren? Gelder und Waren? Wer hat Kontrolle? Wer ist der Souverän? I will build this wall. Das könnte man eigentlich vor dem Hintergrund dieses Films auch schon sagen. Im Film ist es ein riesiger Graben und es geht darum zu verhindern, dass die mexikanischen Grashüpfer wie eine Invasion von Kriminellen und Dieben sozusagen in die guten alten USA hinüberkommen und die ausrauben.
3: Richard Brehm über das vielschichtige und wechselvolle Verhältnis von Mensch und Tier. Im vierten und letzten Teil geht es morgen um technische Tiere und Tiere der Zukunft. Und damit zu einer ganz anderen Form des Wandels. Durchschnittlich nehmen Frauen ab der Menopause jedes Jahr mindestens 1 Kilo zu, wenn sie nicht durch sorgsame Ernährung und mehr Bewegung gegensteuern. Außerdem kommt es zum rapiden Abbau von Knochensubstanz, der gefürchteten Osteoporose. Doch es gibt mittlerweile gute Möglichkeiten, gegenzusteuern. Am Beginn des dritten Teils ihrer Serie greift Sabine Nicolai daher noch einmal das Thema auf, mit dem ihre Reihe Menopause – Reset des Lebens gestern geendet hat. Die Veränderung der Schleimhäute durch das Fehlen der weiblichen Hormone.

The Passenger von Iggy Pop. Klingt eintönig und hat einen sehr reduzierten Text, der beschreibt, wie ein Mensch hinter Glas durch die Hintergassen verschiedener Städte fährt und imaginiert, dass alles um ihn herum ihm gehört. Der Himmel und die Sterne, Dinge in der Natur, die sich dem Wirken und Willen des Menschen entziehen.

Iggy Pop beschreibt in dem Song seine damalige Lebensrealität. Ständig auf Tour, fremdbestimmt, Städte, die alle gleich aussahen. Er saß überwiegend in Autos und blickte durch die Scheiben auf die Welt, die er sonst nur auf der Bühne stehend erlebte. Viele Menschen leben so fremdbestimmt, jedoch ohne Bühne. Und wenn die unbeeinflussbare Natur überhand nimmt, kommt die

0: Für viele Frauen wird das Leben zur Herausforderung, wenn während der Wechseljahre die Hormone fehlen und Symptome wie Schlaflosigkeit, Schweißausbrüche, Depressionen, Hitzewallungen, Gewichtszunahme und Scheidentrockenheit die Lebensqualität beeinträchtigen. Doch gegen alle diese Dinge könne man heutzutage etwas tun, sagt die Gynäkologin Silvia Czani-Grafelmann.
1: Ich bin ein Freund der Hormontherapie. Es ist so, dass ein Drittel der Patientinnen in der Menopause starke Beschwerden haben, die ihre Lebensqualität einschränkt. Ein Drittel mittlere Beschwerden haben und ein Drittel gar keine Beschwerden hat.
0: Ihren Patientinnen könne mit der Gabe von Hormonpräparaten geholfen werden, sagt Silvia Czani-Grafelmann. Allerdings müsse laut einer Studie aus dem Jahr 2002 genau darauf geachtet werden, wie die Östrogene verabreicht werden.
1: Es gab die WHI-Studie, die 2002 gezeigt hat, dass eine Hormontherapie zum Einnehmen bei älteren Frauen ab 65 ein erhöhtes Gesundheitsrisiko darstellt im Bereich Brustkrebs, im Bereich Herz-Kreislauf und noch andere Parameter. Diese Studie hatte aber noch zwei andere Arme. Die Frauen, die nur Östrogen bekommen haben, weil sie keine Gebärmutter hatten, bei denen war der gesundheitliche Benefit deutlich.
0: Die WHI-Studie wurde bei Frauen im Alter von durchschnittlich 63 Jahren durchgeführt. Sie sollte die Frage klären, ob eine Hormonersatztherapie in diesem fortgeschrittenen Alter noch positive Auswirkungen auf die Vorbeugung von Herz-Kreislauf-Erkrankungen hat. Ein Nebeneffekt der Studie war, dass auch die Art der Verabreichung ein Untersuchungsgegenstand wurde. Und hier kam es zu einem überraschenden Ergebnis.
1: Wir wissen, dass eine eingenommene Östrogentherapie zu Metaboliten führt, also durch die Leber herbeigeführte Stoffwechselprodukte, die Brustkrebs begünstigen können. Dies gilt jedoch nicht für eine Zufuhr über die Haut. Das bedeutet, da kommt die naturidente oder bioidente Hormontherapie zum Zug.
0: Das Ergebnis der WHI-Studie führte zur Entwicklung von östrogenhaltigen Salben und Cremes, die lokal dort angewendet werden können, wo das Fehlen von Östrogen sehr schmerzhafte Auswirkungen haben kann. In der Vagina direkt auf den ausgetrockneten Schleimhäuten. Die Creme sorgt nicht nur für verbesserte Durchblutung und Feuchtigkeit, sondern auch für ein bakterielles Gleichgewicht der Scheidenflora und der Blase und beugt so auch Infektionen vor.
1: Was machen wir? Wir geben dem Körper die Moleküle, die er schon kennt, genau die gleichen Moleküle, die im Eierstock synthetisiert wurden, also Östradiol heißt das und Progesteron, über die Haut und sorgen dafür, dass das 1:1 im Stoffwechsel eingeschleust wird und direkt an die Rezeptoren wirken kann. Gleichzeitig bewirke ich, dass ich mit niedrigen Dosierungen auskomme, um die Beschwerden zu lindern oder um eine Prävention herbeizuführen.
0: Es bleibt allerdings das Risiko von Thrombosen. So wie bei der Antibabypille, die ja auch Hormone enthält, muss vor der Gabe der Medikamente eine Blutuntersuchung gemacht werden, um das Risiko von Thrombosen, die im schlimmsten Fall zu einem Schlaganfall oder einer Lungenembolie führen können, auszuschließen.

0: Zusätzlich zu den weiblichen Hormonen fehlen den Frauen in den Wechseljahren aber auch Androgene, also männliche Hormone, die auch im weiblichen Organismus vorkommen, wie auch umgekehrt Männer einen gewissen Anteil an Östrogenen im Körper bilden.
1: Es gibt eben Östrogen, Progesteron, aber es gibt noch eine andere Gruppe, die bei der Frau in der Menopause abnimmt, und das sind die Androgene. Das sind Testosteron und DHEA, der kleine Bruder vom Testosteron, die für die Gesamtkraft und auch für die Sexualität, Libido verantwortlich sind und für Beckenbodenfunktion ebenso. Das heißt, für mich genauso wichtige Verbündete, auf die ich ein Auge haben möchte.
0: Bei den hormonhaltigen Cremes und Gels, die auf die Haut aufgetragen werden, sei insbesondere zu beachten, in welcher Körperregion man sie anwendet, sagt die Gynäkologin Silvia Czani-Grafelmann.
1: Östradiol verwenden wir als Gel. Das wird auf die Innenseite der Oberschenkel aufgetragen, auf das Fettgewebe. So wird das dann über das Fettgewebe direkt in den Blutkreislauf transportiert. Progesteron kann man auch über die Haut, dann nimmt man zum Beispiel die Unterarme, kann man aber auch die Oberschenkel nehmen. Was nicht empfohlen wird, auf die Brust zu schmieren. Wir wollen in der Brust extra nicht mehr Hormone. Wir wollen systemisch eben eine Wirkung erzielen. Und Testosteron darf man immer nur dort anwenden, wo keine Haare wachsen. Das heißt zum Beispiel Fußsohle.
0: Die Hormontherapie ist unbestritten ein starker Eingriff in den menschlichen Organismus. Ärztliche Kontrolle und Begleitung sowie umfassende Beratung sind eine Voraussetzung dafür. Das Risiko, später im Leben an Krebs zu erkranken, ist heute aufgrund der niedrigeren Dosierungen und durch neue bioidente Hormone stark gesunken. Dennoch gibt es Frauen, denen das Risiko, später im Leben an Krebs zu erkranken, zu groß ist. Auch ihnen kann gegen die Beschwerden geholfen werden, sagt die Gynäkologin und Psychotherapeutin Gabriele Graf-Knappitsch. Zum Beispiel mit Phytoöstrogenen, pflanzlichen Hormonen, die den menschlichen sehr ähnlich sind.
2: Brotklee und Soja, das sind ja die sogenannten Isoflavone, und die haben phytoöstrogene Wirkungen. Die können auf feinstofflicher Basis bewirken, dass sich die Hormone regulieren und dass die Wechselbeschwerden wie Schweißausbrüche, Schlafstörungen nicht so stark sind. In Asien, die Frauen haben ja fast keine Wechselbeschwerden, weil sie regelmäßig Sojaprodukte essen. Und das können wir ja auch, spricht ja nichts dagegen, dass wir 2 oder 3 Mal in der Woche irgendwelche Sojaprodukte zu uns nehmen. Einfach mit der Ernährung. Es muss ja nicht gleich mit Kapseln oder irgendwelchen Tropfen beginnen. Aber das muss man kontinuierlich in die Ernährung einbauen. Das muss über Jahre gehen. Das geht nicht kurzfristig. Die asiatischen Frauen schauen auch sehr lange jung aus. Das hängt auch mit den Sojaprodukten zusammen.
0: Frauen ab dem 40. Lebensjahr können also vorbeugend ihre Ernährung umstellen hin zu mehr pflanzlichen Produkten. Soja wird seit Jahrzehnten in Österreich angebaut. In jedem Supermarkt sind Sojaprodukte zu finden.
2: Und dann gibt es den Mönchspfeffer, ein pflanzliches Produkt, ein Strauch, der hat so pfefferkörnartige Früchte. Und Mönchspfeffer heißt es ja auch deswegen, weil es gegen die Lust der Mönche gewirkt hat, damit die Mönche besser das Zölibat einhalten konnte, aber nur, wenn sie es in einer niederen Dosierung eingenommen haben. Für die Frau ist es in einer höheren Dosierung hilfreich, und der Mönchspfeffer wirkt in der Hypophyse, im Gehirn. Der Hormonhaushalt ist ja von oben nach unten gesteuert. Im Gehirn ist die Zentrale, die Hypophyse, da werden Hormone ausgeschüttet. Dann geht es runter eben über die Schilddrüse bis zu den Eierstöcken. Und der Mönchspfeffer wirkt in der Hypophyse, dass die Dopaminrezeptoren, die zuständig sind dafür, dass das Prolaktin gebildet wird, dass die besetzt werden. Und wenn die besetzt werden, hat man eben weniger Brustspannen, weil das Prolaktin ja zuständig ist für die Milchbildung, fürs Anschwellen der Brüste. Also dann haben die Frauen auch weniger Schmerz in der Brust, und es bewirkt dadurch auch einen Ausgleich der überschießenden Östrogenproduktion in der Wechselzeit. Weil in der ersten Zeit hat man immer einen Überschuss, also zu viel Östrogene, und deswegen ist man so durcheinander.
0: Gegen die Schlafstörungen helfe ein Tee aus Johanniskraut, sagt die Ärztin Gabriele Graf-Knappitsch, der in Drogerien und Apotheken erhältlich ist. Man sollte allerdings den Beipacktext beachten, denn auch pflanzliche Produkte haben Nebenwirkungen. Wer regelmäßig Johanniskraut zu sich nimmt, kann empfindlich auf Sonneneinstrahlung reagieren und starke Hautreaktionen bekommen. Daher ist Vorsicht geboten.
2: Ohne Symptome auch keine Behandlung, ist meine Meinung, weil vieles reguliert der Körper selbst durch die Ernährung, durch den Lifestyle und durch Bewegung kann man viel ausgleichen, aber wenn man Symptome hat, dann kann man schon früh beginnen und dann kann man es auch bis 50 oder kurz darüber auch noch nehmen. Das kommt darauf an, welche Beschwerden da sind. Es hilft halt dann wirklich gegen Unausgeglichenheit, gegen Stimmungsschwankungen, bei Traurigkeit, also wenn es dann nicht gut geht. Alles, was so reizbar ist, und dann ist das hilfreich, auch bei Schlafstörungen.
0: Was auch hilft, meint die Schauspielerin, Schriftstellerin und Theaterregisseurin Grischka Voss, hier zu hören mit einem Song aus ihrem Stück Fucking Hot, sei Humor.
3: Was ich halt in meinem Stück ganz stark versuche, ist, all diese Dinge zu thematisieren, bis in die peinlichsten Details hinein, zu Inkontinenz und Scheidentrockenheit, alles. Also da habe ich auch schon mal diesen super Satz gehört von einer Gynäkologin, die hat gesagt, zum Thema Scheidentrockenheit, die Scheide schweigt. Das fand ich extrem lustig. Also ich finde, man muss über diese Sachen extrem lachen können auch, ja. Und man muss das mit Humor nehmen. Es geht allen so und die Männer haben ja auch genauso viele Probleme von Inkontinenz.

Kontinenz, über Impotenz. Viele Männer bekommen, weil sie plötzlich zu viel Östrogen im Alter haben, dann auch Brüste, Bauch, also genau wie die Frauen. Also insofern, man sollte mehr darüber lachen, weil es geht eh allen gleich.

0: Sie hörten den dritten Teil von Sabine Nicolais Serie Menopause – Reset des Lebens, in der sie sich mit den Wechseljahren und der Zeit danach beschäftigt. 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Und jetzt wird's laut und ausgesprochen musikalisch. Chorsingen ist vermutlich nicht die Antwort eines Fußballfans auf die Frage, was er am Wochenende so gemacht hat. Für einige Fans ist diese Zuschreibung allerdings treffender, als sie glauben. Hinter Bannern und Fahnen wird das Geschehen am Platz nur teilweise verfolgt. Vielmehr tut man, 90 Minuten lang, alles, um mit Stimme und Händen das eigene Team zu unterstützen. Bei welcher Musik sich die Fans bedienen und was Fangesänge mit Johann Sebastian Bach zu tun haben, erläutert Tonmeisterstudent Johannes Hartinger mit Radiomacher Hans Greuß.
1: Die Beatles sind über 50 Jahre nach ihrem letzten Konzert nicht aus der Musikwelt wegzudenken. In der Fußballwelt haben sie sich unfreiwillig in Fangesängen verewigt. Mit der Melodie von Yellow Submarine werden der eigene Verein unterstützt, der Schiedsrichter bedroht oder den Bayern die Lederhosen ausgezogen. Fangesänge gehören zum Fußball. Spontan entstehen auf den Sitzplätzen Reaktionen auf das Spielgeschehen, gedichtet auf kurze Melodien, die jeder kennt. In der Fankurve werden 90 Minuten ununterbrochen Lieder gesungen. Ohne diese Stimmen ist es im Stadion schnell still. Die Kurve ist, auch wenn die meisten Stadien heute eckig sind, der Ort, an dem sich die Fans versammeln, die Stimmung machen wollen. Unterstützung von den Rängen mit Rufen und Musik gibt es schon länger als den Fußball selbst.
2: Das Phänomen, da wird berichtet, dass es eigentlich schon seit der Antike gibt. Dass es bei den Wagenrennen in Rom auf dem Circus Maximus sowas schon gegeben hat. Und auch im Mittelalter hat es sowas gegeben. Das hat man natürlich nicht als Fangesang dann bezeichnet. Und so im eigentlichen Sinn, was man heute darunter versteht, ist in den 1960er Jahren entstanden, kommt von England und hat sich dann weltweit verbreitet.
1: Georg Brunner ist Musikwissenschaftler und hat zu Fangesängen geforscht. Die Geburtsstunde der Fangesänge im Fußball war 1963 in Liverpool. Das erste Mal singt im Anfield-Stadion eine ganze Tribüne gemeinsam einen Song. Es ist die Geschichte von Gary and the Pacemakers, You'll Never Walk Alone. Der Legende nach ist sie einem Zufall zu verdanken.
2: Da war es tatsächlich so, dass man zunächst einmal über Lautsprecher aktuelle Hits gespielt hat, also von den Beatles oder von Gary and the Pacemakers. Die waren in den Charts und dann, also das wird zumindest berichtet, in Liverpool hat dann plötzlich das Soundsystem versagt und die Menge hat weitergesungen. Ja? Und dann hat sich das halt so weiterentwickelt.
1: Fangesänge gibt es überall, wo Fußball gespielt wird. Die Musik auf den Tribünen hängt eng mit der Fan- und Musikkultur des jeweiligen Landes zusammen. Während in der italienisch geprägten Fankultur in Europa der Gesang im Mittelpunkt steht, sind es in den Fankurven Südamerikas die Rhythmen. Der Fangesang Dale Dale Boca des argentinischen Clubs Boca Juniors hat seinen Ursprung in dem venezolanischen Stück Moliendo Café, gemahlener Kaffee, von Hugo Blanco aus dem Jahr 1958. Berühmt wird die Melodie erst durch ein Cover von Julio Iglesias, der vor seiner Musikerkarriere Torhüter bei Real Madrid war. Titel und Musik von Moliendo Café erinnern wenig an eine Hymne für Stadien, Rauch und bengalische Fackeln. Die Qualität des Liedes liegt in der Melodie. Der Fangesang aus Argentinien wird Jahre später von dem italienischen Drittligisten Cavese ins Repertoire aufgenommen und adaptiert. 2007 erreichte er mit einem der ersten viralen Videos auf der damals noch jungen Plattform YouTube die ganze Welt und erklingt heute in Istanbul, Amsterdam und Salzburg. Um diese Popularität zu erreichen, muss die Musik bestimmte Merkmale erfüllen. Sie muss eingängig und einfach sein.
2: Einfach ist in der Regel, man hat Wiederholungen drinnen, es sind nicht große Intervallsprünge, also einfache Tonfolgen, wenn man so will. Aber auch der rhythmische Aspekt spielt eine große Rolle, dass es oftmals sehr eingängige Rhythmen sind. Wichtig ist, dass es sich um Musik handelt, die allgemein Repertoire ist sozusagen, also wo viele mitsingen können.
1: Die populärsten Fangesänge sind die, die jeder kennt. Auch Gelegenheitsstadionbesucher beherrschen die Melodie und werden in den Bann gezogen, mitzusingen. Diese Art musikalische Arbeit mit Melodien des Allgemeinrepertoires gibt es in der Musikgeschichte schon lange. Georg Brunner?
2: Also es gibt es schon im Mittelalter bei der frühen Mehrstimmigkeit, dass man dort zunächst einmal gregorianische Melodien verwendet hat und drüber dann komponiert hat, aber auch weltliche Lieder. Dann in der Reformationszeit im Umfeld von Martin Luther brauchte man neue Kirchenlieder und da hat man auch oftmals weltliche Lieder genommen und die mit neuen Texten versehen. Und das eingängigste Beispiel, wo viele vielleicht sich darunter was vorstellen können, ist in der Barockzeit das sogenannte Parodieverfahren. Und da ist eigentlich auch nichts anderes passiert, nämlich dass man bereits existente musikalische Stücke verwendet hat und mit neuem Text versehen hat.
1: Johann Sebastian Bachs H-Moll-Messe ist ein Paradebeispiel für das Parodieverfahren. Am Ende der langjährigen Entstehungsgeschichte 1749 komplettierte Bach die Messe mit Parodien seiner eigenen Kantaten. Parodievorlage für das Kruzifixus der H-Moll-Messe ist der Eingangschor der Kantate Weinen, Klagen, Sorgen, Zagen von 1714.
2: Und genauso passiert es letztendlich bei diesen Fangesängen eben auch. Man nimmt bekannte Melodien und verwendet dann einen neuen Text. Und daher kommt es auch, wenn man sich jetzt die anschaut, diese Fangesänge, dass oftmals eine und dieselbe Melodie bei verschiedenen Vereinen eine Rolle spielen können. Da wird dann bloß vielleicht ein Wort ausgetauscht, nämlich der Vereinsname ganz häufig.

0: Den musikalischen Genres hinter den Melodien der Fangesänge sind keine Grenzen gesetzt. Vicky und die starken Männer, Go West von den Village People, der Triumphmarsch aus Verdis Aida. Die Gemeinsamkeit, jeder kennt diese Melodien.
1: Zum ersten Mal ein Megafon in Salzburg haben wir 1996 gehabt. Wir haben das damals in Italien gesehen.
0: Alexander Salvatore ist seit 30 Jahren Vorsänger beim Sportverein Austria Salzburg. Er ist einer der dienstältesten Vorsänger Europas und hat die Entwicklung der Fangesänge seither mitgemacht.
1: Wir sind immer nach Italien gefahren, weil das war damals das Mekka der Ultras. Und haben gesagt, das wollen wir jetzt in Salzburg auch so machen. Koordinierte Stimmung. Und das war am Anfang ziemlich kompliziert, sagen wir mal so. Das ist am Anfang gar nicht angekommen bei den Leuten. Wir sind die ersten Male bespuckt worden und schleicht sich da, wir wollen das nicht. Und die Anfangsjahre waren wirklich schwierig. Heutzutage ist ein Vorsänger und Megafon nicht mehr wegzudenken aus alle Kurven in Europa. Aber damals war das wirklich ziemlich schwierig, bis die Leute kapiert haben, dass das eigentlich was bringt.
0: Fangesänge werden in den meisten Stadien organisiert angeleitet. Ziel ist immer, Einfluss auf das Spiel zu nehmen, das eigene Team so gut und laut wie möglich zu unterstützen. Verantwortlich dafür sind die Ultras. Sie haben sich einer ursprünglich italienischen Subkultur verschrieben und sind das Herz der Fankurven. Ultras engagieren sich ehrenamtlich im Verein, sammeln Spenden für karitative Zwecke, organisieren Choreografien und Gesänge und stellen die Vorsänger. Diese stehen mit dem Gesicht zu den Fans auf Podesten, Gerüsten oder Zäunen. Vor ihnen auf der Tribüne sind die Trommler, die gemeinsam mit den Vorsängern die Lieder koordinieren und die Fankurve im Rhythmus halten.
1: Ja, ganz am Anfang, wie wir mit Megafon angefangen haben, war das halt ziemlich simpel. Du hast sehr einfache Gesänge gehabt. Salzburg, Salzburg. Salzburg! Und Forza Viola. Wenn man das mit jetzt vergleicht, jetzt hast du lange Liedtexte, coole Melodien, teilweise aus dem italienischen Schlager, die wir mit deutschem Text versehen haben, also deutlich komplizierter geworden.
0: Das Repertoire der Fankurven wird nicht ersetzt, sondern immer nur erweitert. Neue, komplexere Fangesänge erklingen neben jahrzehntealten Klassikern. Johannes Gartsch ist zweiter Vorsänger beim SV Austria Salzburg und hat den neuesten Gesang der Kurve selbst entwickelt. Die Melodie ist von Adriano Celentanos Il Tempo se ne va. Die Idee hatte er bei einem Besuch bei Freunden in Süditalien.
2: Da haben sie es in der Kurve einfach angestimmt, ja, und haben uns gleich gedacht, das kennt man eh, das bekanntes Liedl. Und haben mir sofort das Potenzial gespürt von dem Lied. Und gleich beim Heimfahren habe ich mir dann Gedanken gemacht darüber, was ein Text sein könnte, und habe gleich einen Trommelrhythmus dazu probiert, was am besten passen wird. Und hat, probiert man jetzt einmal dumm, das ist jetzt gar nicht mit einem direkten Plan verbunden. Man schaut nicht, was sich von den Tönen und von den Silben so ausgeht, dass halbwegs stimmig ist. Vielleicht verschluckt man ein paar Töne oder dichtet ein paar dazu, dass es ausgeht.

0: Bis ein neuer Fangesang erklingt, vergeht viel Zeit. Die Vorschläge werden in Untergruppen der Ultras diskutiert und abgestimmt. Neue Fangesänge werden zuerst im engen Kreis auf Busfahrten zu den Auswärtsspielen geübt und einstudiert. Erst wenn der Fangesang auswärts in der kleineren Gruppe funktioniert, wird er auch zu Hause in der Kurve angestimmt.
1: Diese Zeit ist dann auch bei mir persönlich immer mit Bangen verbunden, dass uns irgendwer zuvorkommt, weil das haben wir die ersten im deutschen Sprachraum, die das gesungen haben. Das ist uns da doch immer ein bisschen wichtig, dass wir nicht irgendwie von im schlimmsten Fall rivalisierenden Szenen irgendein Liedl übernehmen und das dann quasi nachsingen. Deswegen bin ich immer Fan davon, Liedl, wenn es gut sind, schnell umzusetzen, bevor das verfliegt, weil sonst wer andere wegschnappt.
0: Auch bei Länderspielen, den Großereignissen wie Europa- und Weltmeisterschaften, wird gesungen. Die Gesänge und Texte sind allerdings einfacher und das Repertoire noch kleiner. Die Entwicklung der letzten Jahrzehnte konnten die Fankurven der Nationalmannschaften nicht mitmachen, sagt Alexander Salvatore.
2: Der Unterschied zwischen Verein und Nationalteam ist halt, mein Verein, da bist du halt jede Woche beieinander. Du kennst die Leute besser und du triffst die Leute öfter. Es ist halt auch einfacher, dass du Lidl umsetzt, wie bei der Nationalmannschaft, wo du die halt nur 5-6 Mal im Jahr triffst. Aber man muss schon sagen, die Jungs, die das jetzt machen beim Nationalteam, die machen das gut, die holen sicher das Beste außer. Aber es gibt 5-6 Länderspiele im Jahr und für die ist es natürlich dann weitaus schwieriger, Lidl umzusetzen. Darum sind halt die Fangesänge bei der Nationalmannschaft deutlich einfacher und nicht so kompliziert wie beim Verein, sage ich jetzt einmal.
0: Ob Vereinsfußball oder Nationalteam, der Fußball wird in den Stadien gelebt und besungen. Eine zentrale Rolle dabei haben Bevölkerungsgruppen, für die gemeinsames Singen in der Freizeit untypisch ist. Der Musikwissenschaftler Georg Brunner beschreibt dieses Phänomen.
3: Es dient natürlich dazu, um Emotionen abzuladen. Es dient aber auch dazu, einen sozialen Kitt zu schaffen. Natürlich, das Singen verbindet, also ein gewisses Gemeinschaftsgefühl. Man hat ein gemeinsames Ziel, eine gemeinsame Richtung sozusagen. Dann, was eine große Rolle spielt, diese Dichte. Man steht also ganz eng beieinander. Das heißt, eine gewisse Enthemmung entsteht da auch. Die Berührungsängste zu singen werden damit überwunden, denn alle sind letztendlich gleich. Also ich weiß gar nicht, wer neben mir steht, ob das ein einfacher Arbeiter ist, ein Professor, ein Arzt oder was auch immer, sondern die haben alle das gleiche Ziel. Es ist eine gewisse Deindividualisierung und da hat man jetzt ein Phänomen, wo wirklich ganz viele singen.
0: In den Schulen und zu Hause würde immer weniger gesungen, hört man. Die Kirchenchöre würden immer weniger und kleiner. Fanszenen haben wenig mit der katholischen Kirche gemein, aber eine ähnliche Funktion in der Gesellschaft. Sind Fankurven die neuen Gesangsvereine und Stadien die neuen Kirchen?
3: Man pilgert dorthin letztendlich. Man fiebert dem entgegen, man geht in der Gruppe dorthin und dann beginnt es nicht mit dem Anpfiff und mit dem Abpfiff endet es, sondern vorher und nachher. Das gehört auch zur Inszenierung. Und dass eben das Singen im Stadion sozusagen eine Art andere Form oder neue Form des Volksliedes geworden ist. Dass man gemeinsam singt, dass sich auch ein gemeinsames Repertoire entwickelt. Die Frage ist ja, inwieweit überhaupt Fußball so eine Art Religionsersatz ist.

0: Fußball ist mehr als das Spiel am Feld. Fußball ist auch Musik. Mit den Gesängen und Liedern der Fans auf den Tribünen beschäftigte sich heute Johannes Hartinger zusammen mit Hans Kreuß. Redaktion Astrid Schwarz. 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
2: Am Mikrofon begrüßt sie Cornelia Krebs. Österreichs ÖVP-Innenminister Gerhard Karner hat in Berlin seinen deutschen Amtskollegen Alexander Dobrindt getroffen. Beide Politiker wollen auf der Grundlage des Europäischen Asylpakts die Migrationswende mit Rückkehrzentren und Abschiebungen beschleunigen. Aus Berlin Andreas Pfeiffer.
3: Die beiden Innenminister begrüßen den neuen Europäischen Asylpakt ausdrücklich und feiern einander als Architekten einer Migrationswende. Alexander Dobrindt.
4: Wir sind beide diejenigen gewesen, die auf europäischer Ebene das Heft in die Hand genommen haben, um das europäische Asylsystem vom Kopf auf die Füße zu stellen.
3: Und diese Vorreiterrolle soll beibehalten werden bei der Einrichtung von Rückkehrzentren in Drittstaaten, deren Namen sie aber nicht nennen, beim Engagement syrische Bürger mit finanzieller Unterstützung oder unter Zwang zur Rückkehr in ihr Heimatland zu bewegen. Dies alles, so Gerhard Karner, geschieht
5: mit dem klaren Ziel, wieder Herr im eigenen Haus zu sein.
3: Auch die Frage, ob die sinkenden Asylzahlen ein Ende der Grenzkontrollen erwarten lassen, beantworten die Minister einmütig mit Nein.
2: Das israelische Parlament hat ein umstrittenes Gesetz verabschiedet, das die Befugnisse der Generalstaatsanwältin Gali Baharaf Miara deutlich einschränkt. Die Knesset billigte das Gesetz in dritter und letzter Lesung. Kritiker sehen darin eine Schwächung der rechtsstaatlichen Kontrolle der Exekutive. Zigtausende Menschen sind in der Vergangenheit in Israel auf die Straße gegangen, um gegen das geplante Gesetz zu protestieren. Im Bahnverkehr bekommt die ÖBB immer mehr Konkurrenz. Das zeigen die neuen Zahlen der Regulierungsbehörde Schienencontrol. Im Güterverkehr haben Privatbahnen im Vorjahr bereits fast die Hälfte des Marktes erobert. Und auch im Personenverkehr wächst der Anteil der privaten Anbieter. Michael Fröschel berichtet.
6: Das Angebot im Zugverkehr ist so hoch wie noch nie, auch weil private Bahnunternehmen wie Westbahn und Regiojet immer mehr Verbindungen betreiben. Laut Schienencontrol-Jahresbericht ist der Anteil der ÖBB-Mitbewerber im Vorjahr auf 16% gestiegen. Ein neuer Höchstwert, sagt die Chefin der Bahnbehörde Maria-Theresia Rösler.
7: Also die ÖBB bleibt natürlich der Platzhirsch, aber die Mitbewerber holen auf und durch zusätzliches Angebot übernehmen sie hier auch teilweise Marktanteile.
6: Im Güterverkehr ist der Marktanteil der ÖBB im Vorjahr sogar regelrecht eingebrochen. Fast die Hälfte aller Güter wird von anderen Bahnunternehmen befördert. Die Fahrgastzahlen sind in Summe leicht um 0,3% gesunken, hauptsächlich wegen einer zweimonatigen Sperre der Wiener Schnellbahn im Vorjahr, die ja auch heuer wegen Bauarbeiten wieder gesperrt ist.
2: Bei der Fußball-WM laufen gerade die letzten Sekunden der Nachspielzeit zwischen Argentinien und England. Der Spielstand Argentinien 2:1 zum Wecker. Wetter.
8: Jetzt in der Nacht ziehen von Westen her immer wieder Regenschauer und vereinzelt auch Gewitter durch. Die meisten gibt es aktuell in Tirol und der Steiermark. Morgen am Donnerstag erwartet uns teils heißes und schwüles sowie überwiegend sonniges Sommerwetter. Die Temperaturen erreichen 26 bis 34 Grad. Regenschauer und Gewitter gibt es in der Früh und am Vormittag speziell im Osten und Südosten. Am Nachmittag sind vor allem über den Bergen und im Waldviertel einzelne gewitterige Schauer dabei. So viel zum Wetter von Georg Brack.
0: Wie macht er das, beziehungsweise machte er das, fragt sich meine Kollegin aus der Musikredaktion Stefanie Mader-Thaner in der nächsten Stunde. Denn egal welches Genre Ludwig van Beethoven angepackt hat, irgendwie sind da immer eingängige Themen herausgesprudelt, die das Zeug zum Ohrwurm haben. Und ganz nebenbei hat der Bonner Meister auch noch das gleichwertige Duo Cello-Klavier erfunden.
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herzlich willkommen zu einem ausgewählt, das im Zeichen des Cellos und Beethoven steht. Nur gegen Ende der Sendung wird auch ein wenig Schubert erklingen. 5 große Cellosonaten komponierte Beethoven über fast 2 Jahrzehnte seines Lebens verteilt, in der Zeit zwischen 1796 und 1815. Seine verschiedenen Komponierstile und Phasen fanden Niederschlag in seinem Cellowerk, ganz ähnlich wie bei den Klaviersonaten, die ja auch seine Vorlieben, neue Ideen und Techniken beim Komponieren in der jeweiligen Lebensphase schön dokumentieren. Beethoven war der Erste, der das Cello zu einem gleichwertigen Partner des Klaviers machte, zu einem echten Duo-Instrument. Wobei bei den Cellosonaten Opus 5 das Klavier noch, zumindest technisch, eine virtuose Vorrangstellung hatte. Das Ganze begann mit den Brüdern Duport. Diese beiden cellospielenden und komponierenden Brüder lebten und arbeiteten am preußischen Hof für den kunstsinnigen und vor allem das Cello liebenden Neffen von Friedrich dem Großen, der ja die Flöte liebte. Sein Neffe dagegen, Friedrich Wilhelm II., das Cello. In ganz Europa bemühten sich die namhaften Komponisten, Aufträge von Friedrich Wilhelm II. Zu ergattern. Und da musste man das Cello immer gleich mitbedenken. Auch Beethoven verbrachte als Mit-20-Jähriger 8 Wochen in Berlin. Fürst Karl Lichnowsky hatte ihn dorthin begleitet und bei Hofe eingeführt. Beethoven lernte dort auch die berühmten Brüder Duport kennen. Der virtuosere Cellospieler der beiden war Duport der Jüngere, Jean-Louis. Und damit man sich vorstellen kann, was bei Hofe damals in Preußen erklang, hier ein kantabler Satz aus einem Cellokonzert von Jean-Louis Duport, dem Jüngeren.

Musik aus der Welt der Brüder Duport der 1790er Jahre, in der Zeit, als Beethoven am preußischen Hof sich vorstellte. Das war der zweite Satz aus dem Cellokonzert Nummer 6 in D-Moll von Jean-Louis Duport. Solist Peter Hörr. Er leitete hier auch die Hofkapelle Weimar. Der Beethoven-Zeitgenosse Ferdinand Ries beschreibt, dass Beethoven damals 1796 auch einige Male bei Hofe in Berlin auftreten durfte. Zitat Ries: Er spielte einige Male bei Hofe, wo er auch die zwei Sonaten Opus 5 für Duport und sich komponierte und spielte. Beim Abschied erhielt er eine goldene Dose mit Louis d'Or gefüllt. Beethoven erzählte mit Selbstgefühl, dass es keine gewöhnliche Dose gewesen sei, sondern eine derart, wie sie den Gesandten wohl gegeben werde. Da klingt ein gewisser Stolz durch. Und gerade auf die F-Dursonate Opus 5, Nummer 1, konnte er auch stolz sein. In diesem ausgewählt sind die Musiklängen wie in einem Konzert zwischen 10 und 15 Minuten. Das liegt auch daran, dass Beethoven in all seinen Cellosonaten von einem Abschnitt in den nächsten wandert. Diese Übergänge zu unterbrechen ist bei zum Beispiel gleich folgendem Stück kaum möglich. Es ist die Geburtsstunde der Cellosonate, wie wir sie dann noch viele Jahrzehnte, Jahrhunderte kennen. Wenn Sie die Musik von vorher noch im Ohr haben, dann merken Sie sofort den Unterschied. Beethoven ist hier vom ersten Ton an in einer völlig neuen Ausdruckswelt. In folgender Aufnahme hören wir den ersten Teil der Sonate Opus 5 Nummer 1 in F-Dur mit Mischa Meisker am Cello und seiner hier kongenialen Partnerin Martha Agerich am Klavier. Dieses fiebrig-nervöse, das die beiden hier stellenweise in dieses frühe Werk von Beethoven legen, macht es erstens noch einmal spannender und zweitens zeigt es, wie weit er sich schon von der Musik seiner Zeit damals wegbewegt hatte. Mischa Meisker und Martha Agerich in ihrer Höchstform.

Erster Teil aus der Sonate Opus 5 Nummer 1 in F-Dur mit Mischa Maisky am Cello und Martha Agerich am Klavier. Beethovens erste Cello-Klaviersonate ist das, entstanden 1796 für Jean-Louis Dubourg. In die mittlere Phase der Cellosonaten fällt 1807, 1808 die Sonate in A-Dur, Opus 69. Für viele Kenner ist sie der, Zitat, absolute Höhepunkt und die vollkommenste seiner 5 Cellosonaten. Beethoven hatte mit schlechter werdendem Gehör oft die Sorge, betrogen zu werden. Er wurde mit der Zeit so misstrauisch, auch das erfährt man bei Ferdinand Ries, dass er sogar eine Zeit lang auf eine Haushaltshilfe, die für ihn kochen sollte, verzichtete. Er besuchte Märkte, wählte Feilschte, kaufte und schickte sich an, den Nahrungsbedarf eigenhändig zu präparieren, so Ries. Obgleich die Freunde und Bekannte ihm davon abrieten, Selbstversorger zu werden, probierte er es trotzdem aus und lud sogar zu gemeinsamen Mahlzeiten ein. Und da spielte sich dann Folgendes ab, erzählt Ries. Sie trafen ihren Wirt, also Beethoven, im Nachtjäckchen, das Haupt mit einer stattlichen Schlafmütze bedeckt, die Lenden umgürtet mit einer blauen Küchenschürze, am Herd vollauf beschäftigt. Die Gäste mussten sich dann gedulden. Letzten Endes war die Suppe zu wässrig, das Rindfleisch kaum gegart, das Gemüse zu fett und verwässert, der Braten, so Ries, schien im Schornstein geräuchert. Aber nichtsdestoweniger sprach der Gastgeber, also Beethoven, allen Schüsseln tüchtig zu, geriet durch den zu erwartenden Beifall in einen so rosenfarbenen Humor, dass er sich selbst nach einer Person in der Burleske das lustige Beilager, Musikwenzel Müller, als Koch Mehlschöberl titulierte, schreibt Ferdinand Ries. Irgendwann wurde es ihm zu langweilig, zu mühsam und er nahm sich dann doch wieder eine Haushaltshilfe. Hier ist ein Auszug aus der Sonate Opus 69 in A-Dur, Schluss des Scherzos, Übergang und Finalsatz. Den Groove gibt hier der junge Friedrich Gulder am Klavier vor, darüber singt dann am Cello Pierre Fournier. Ein sehr stimmiges Duo, aufgenommen im Wiener Brahmsaal 1959.

Pierre Fournier Cello mit Friedrich Gulder am Klavier, eine Aufnahme aus dem Wiener Brahmsaal 1959. Das war der Schluss aus der Sonate Opus 69 in A-Dur von Ludwig van Beethoven. In den Jahren zwischen 1812 und 1817 wurde es in vielerlei Hinsicht für Beethoven mühsamer. Wichtige Gönner fielen aus, Fürst Kinsky und Fürst Lobkowitz. Einzig erhalten blieben die finanziellen Zuwendungen von Erzherzog Rudolf. In diese Zeit fällt auch der Streit um das Sorgerecht des Neffen und verschiedene belastende körperliche Übel. Und da fiel ihm unter den Cellisten seiner Zeit plötzlich der junge Cellovirtuose Josef Linke auf. Der war auch Cellist im berühmten Schuppanzig-Quartett und ab 1818 dann Solo-Cellist im Orchester des Theaters an der Wien. Woran erkannte der damals schon taube Beethoven, dass Linke so gut spielte? Angeblich anhand des Bogenstrichs und der Leichtigkeit und Geschmeidigkeit seiner linken Hand. Wenn man Musikern, Streichern oder Streicherinnen zuschaut, ganz ohne Ton, auf YouTube zum Beispiel, dann kann man sich vorstellen, wie Beethoven Musiker damals beurteilte. Und wirklich ein Profi sieht, wie gut jemand spielt, also rein optisch. Im Sommer 1815 schrieb Beethoven für den Lieblingscellisten Josef Linke die beiden Sonaten Opus 102. Uraufgeführt wurden sie dann mit Linke am Cello und Beethovens Meisterschüler Karl Czerny am Klavier. Das nächste Beethoven-Duo, in diesem ausgewählt, spielt jetzt etwas vehementer und geradliniger als Meitske und Argerich von zu Beginn. Wir hören einen Auszug aus der Sonate Opus 102 Nummer 1 in C-Dur, den zweiten und den dritten Teil aus dem zweiten Satz, mit Lynn Harrell am Cello und am Klavier Wladimir Ashkenazy.

Eine Aufnahme aus dem Jahr 1984 mit Lynn Harrell am Cello und Wladimir Ashkenazy am Klavier. Zweiter Satz aus der Sonate in A-Dur, Opus 69 von Ludwig van Beethoven. Die Sonaten Opus 102 sind dem Cellisten Josef Linke gewidmet, der sie auch uraufführte. Linke starb mit 54 Jahren, 1837 war das in Wien. Um in der Romantik den romantischen Fluss so kurz nach Beethoven eigentlich parallel zu ihm wirklich anzukommen, dazu brauchte es noch einen Franz Schubert, der noch direkter und weiter das Tor in die Gefühlswelt der Menschen damals aufmachte, der in dieser Zeit vielleicht weniger Angst vor dem Loslassen hatte.

Adon Lallum mit dem Schluss aus der Sonate in A-Dur, Deutschverzeichnis 959 von Franz Schubert. Lallum gewann übrigens 2009 den Clara-Haskell-Wettbewerb. Technik heute hier, Franz Ahammer und Stefanie Mardertaner sagt auf Wiederhören nach einem ausgewählt zu Beethovens Cellosonaten.

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1: Juli am Mikrofon, Cornelia Krebs. Noch nie haben so viele Menschen in der Europäischen Union gelebt wie heute. Aber die Daten des Europäischen Statistikamts zeigen auch, dass es zwischen den Ländern große Unterschiede gibt. Die meisten Menschen, die im vergangenen Jahr dazugekommen sind, leben in Spanien. 65% sind es. Mehr von Maren Häusermann.
2: Schaut man sich den Bevölkerungswachstum in der EU für das vergangene Jahr an, zeigt sich, 2 von 3 der neu registrierten Menschen leben in Spanien. Das liegt nicht etwa an der Geburtenrate, die in Spanien noch niedriger ist als in Österreich, sondern an den Arbeitsmigranten. Vor allem in der Landwirtschaft, im Bau, im Tourismussektor und in der Pflege sind sie für die spanische Wirtschaft essentiell. Diese wächst 2, wenn nicht 3-mal so schnell wie im EU-Durchschnitt, dank der Migranten, sagt William Crislett, der die Entwicklung in Spanien seit Jahrzehnten analysiert. Doch es gibt eine Kehrseite.
3: Die heutigen Arbeitsmigranten werden die zukünftigen Pensionisten sein. Solange sie arbeiten, ist alles gut. Sie tragen zur Sozialversicherung bei und zahlen Steuern. Aber eines Tages werden sie in Pension gehen.
2: Kurzfristig läuft es also gut. Aber eine langfristige Lösung für nachhaltiges Wachstum scheint auch Spanien noch nicht gefunden zu haben.
1: Hunderttausende Kinder sind in Europa nicht oder nur unzureichend gegen schwere Kinderkrankheiten geimpft. Davor warnt die Weltgesundheitsorganisation. Die WHO-Europa-Region ist sehr weit gefasst. Zu ihr zählen etwa auch die Türkei, Turkmenistan und Israel. Tobias Mayer.
4: Diphtherie, Tetanus, Keuchhusten und Co. Mehr als 500.000 Kinder in der Europa-Region ist gegen gar keine der schweren Infektionskrankheiten geimpft. Allerdings ist die Verteilung sehr unterschiedlich. So lebt die Mehrheit der betroffenen Kinder in nur 4 Ländern: Kasachstan, Aserbaidschan, der Türkei und Großbritannien. Gesamt betrachtet liegen die Impfquoten für die meisten Krankheiten in der Europaregion bei über 90%, etwas höher als zuletzt, aber niedriger als sie schon einmal waren. Als Grund nennt die Weltgesundheitsorganisation, dass viele Impfprogramme wegen Konflikten eingeschränkt wurden. Auch fehlende finanzielle Mittel und Falschinformationen über Impfungen seien ein Problem, so die WHO.
1: In den USA sollen künftig die Testosteronwerte von Soldaten ab dem Alter von 30 Jahren getestet werden. Das kündigte US-Verteidigungsminister Pete Hegseth in einem Video auf der Plattform X an. Er begründete die Maßnahme damit, dass der einzelne Kämpfer immer der wichtigste taktische Vorteil der USA sein werde. Mit den Tests soll ihm zufolge sichergestellt werden, dass sie über die richtigen Testosteronwerte verfügen, um Bestleistungen zu erbringen. In den Niederlanden sind während der Hitzewelle zwischen Ende Juni und Anfang Juli nach Behördenangaben 911 Menschen mehr als üblich gestorben, besonders bei Menschen ab 80 Jahren sowie bei Bewohnern des Südens und Ostens der Niederlande seien zusätzliche Todesfälle verzeichnet worden, erklärte das Nationale Institut für öffentliche Gesundheit und Umwelt. Die Todesursache sei unbekannt, ein Zusammenhang mit der Hitze jedoch sehr wahrscheinlich. Das 40. Jubiläumsjahr der österreichischen Lotterien wird mit einem historischen Meilenstein gefeiert. Bei der gestrigen Ziehung hat es erneut keinen Sechser gegeben. Erstmals gibt es einen 8-fach-Jackpot, der am kommenden Sonntag ausgespielt wird. Dabei wird es ersten Hochrechnungen zufolge um etwa 12 Millionen Euro gehen. Nach Spanien schafft es nun auch Argentinien ins WM-Finale. Die Argentinier bezwingen England nach 0:1 Rückstand und einer spannenden Schlussphase noch 2:1. WM-Reporter Daniel Kulowitz.
5: Bis in die Morgenstunden ziehen von Deutschland her immer wieder Regen.
1: Verzeihung, das war das Falsche. Ich muss Ihnen das jetzt leider schuldig bleiben. Zum Wetter.
5: Stunden ziehen von Deutschland her immer wieder Regenschauer und Gewitter durch, die können mitunter auch kräftig ausfallen. Die Temperaturen sinken auf 22 bis 12 Grad. Der heutige Donnerstag beginnt speziell im Osten mit einigen Wolken und noch ein paar Regenschauern oder Gewittern. Die werden am Vormittag rasch weniger und dann überwiegt in den meisten Landesteilen der Sonnenschein. In der schwülen Luft kommen aber auch am Nachmittag vereinzelt Schauer oder Gewitter dazu. Die Höchstwerte heute 26 bis 34 Grad. So viel zum Wetter von Georg Brack.

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0: Keine Angst, meine Damen und Herren, vor was auch immer, schon gar nicht vor unserer kommenden Diskussion. Keine Angst, das war mal ein Titel vom Hansi Lang, wer den noch kennt, aus der Popularkultur. Ja, man könnte jetzt so viele Assoziationen bringen mit der Angst. Wir haben ein hochkarätiges Podium. Ich begrüße Manuel Spiegel, Daseinsanalytiker. Was das ist, das werden wir dann gleich hören. Vorstandsmitglied des österreichischen Daseinsanalytischen Instituts. Herzlich willkommen.
1: Vielen Dank.
0: Und auf der anderen Seite Tamás Fazekas, ebenfalls Daseinsanalytiker, der aber einen anderen Denkansatz hat als sein Kollege Spiegel. Herzlich willkommen. Bevor wir in medias res gehen, frage ich einmal das Vorstandsmitglied der dafür zuständigen Gesellschaft, Manuel Spiegel, was ist Daseinsanalyse? Das haben noch nicht alle gehört wahrscheinlich.
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1: Ja, das haben wahrscheinlich sehr wenige gehört. Vielleicht mal zur Verortung. Daseinsanalyse ist eine der, ich glaube, 23 offiziell in Österreich anerkannten Psychotherapierichtungen. Und sie ist da im Cluster der psychoanalytisch-psychodynamischen Verfahren, ist auch nahe verwandt zur Psychoanalyse, hat sich aber in der kritischen Auseinandersetzung mit ihr dann vor allem in Bezug auf die psychoanalytische Theorie, aber auch die philosophischen Grundlagen als eigenständige Schule entwickelt. Mhm. Wenn man, glaube ich, so fragt, was ist das Besondere der Daseinsanalyse? Die meisten Psychotherapierichtungen unterscheiden sich ja in ihrem Menschenbild. Und ich würde mal ganz provokant sagen, die Daseinsanalyse hat kein Menschenbild, sondern sie beginnt ihr Denken an einem anderen Ort. Also sie fragt nicht danach, was ist der Mensch, also im Sinne des Untersuchungsgegenstandes Mensch, den man da untersuchen möchte, sondern sie fragt, wie ist es, als Mensch zu sein? Also sie beginnt ihr Denken bei jenem Ereignis, das sich eigentlich in jedem Moment unseres Existierens vollzieht. Nämlich dieses Hier, Jetzt, Da zu sein. Und das versucht sie zu analysieren und zu verstehen. Und wenn man dann so will, was heißt Dasein überhaupt? Da ist die Antwort der Daseinsanalyse, Dasein heißt offen sein für das, was sich zeigt. Also das ist das, was man in jedem Moment erfahren kann, erleben kann an sich, dass sich einem etwas zuspricht, dass man irgendwas wahrnimmt, dass sich irgendetwas zeigt.
0: Ist das auch eine Art Erlebnistherapie dann? Oder ist das zu weit gedacht?
1: Nein, würde ich jetzt nicht sagen. Wir sprechen auch nicht vom Erleben, weil da steckt auch schon wieder dieses Subjekt drin, das etwas erlebt, das einen Gegenstand erlebt. Und da ist diese Descartesche Subjekt-Objekt-Trennung drin, die wir nicht vollziehen, sondern wir gehen von diesem Ereignis aus. Wir gehen davon aus, dass wir immer schon in der Welt sind. Also man könnte jetzt eben fragen, Dasein, naja, was zeigt sich dann und wie zeigt es sich? Und da würden wir sagen, alles, was sich zeigt, zeigt sich immer schon vor dem Hintergrund einer Welt. Also und mit Welt meinen wir eigentlich das, was wir sagen in so einer Redewendung über eine 14-jährige Fußballspielerin, wenn wir sagen, Fußball ist ihre Welt, also diesen Weltbegriff. Es geht nicht um den Planeten Erde, ja, sondern um diese Art Bedeutungshorizont, von dem her.
3: Wenn ich dafür ein bisschen pointierter vielleicht das auf den Punkt bringen dürfte.
0: Geht schon los.
3: Ich glaube, das, was uns ganz wichtig ist, dass wir davon ausgehen, dass der Mensch kein Ich hat. Ich habe sicher kein Ich, also da bin ich mir ganz sicher. Und wir gehen davon aus, dass ich bin, aber ich habe kein Ich. Wir gehen davon aus, dass der Mensch kein Ich hat. Und das unterscheidet uns, glaube ich, von allen anderen Psychotherapie-Richtungen. Und das hat wahnsinnig viele Konsequenzen, weil du gesagt hast, es geht uns darum, das Wesentliche zu sehen. Das klingt so einfach im Alltag gerade, aber was ist das Wesentliche? Und da gehen wir davon aus, dass wir sind, aber dieses Sein hat zwei Dimensionen. Das eine ist das, was wir im Alltag sehen, und das andere ist, was das Sein gibt. Was überhaupt Sein ermöglicht, das nennen wir die ontologische Grund. Sozusagen das Ontische ist das, was wir sehen im Alltag, unser Körper, das, was wir sagen, das, was wir hören. Aber der ontologische Grund ist der, der unser Sein gibt. Und da braucht man auch kein Ich dazu, weil automatisch dann bin ich in meiner Welt und damit bin ich da.
0: Schimmert da ein bisschen der alte Heidegger durch? Der
3: Martin Absolut, Heidegger? Genau. Das ist die Fundamentalontologie von Martin Heidegger, die da durchschimmert, aber nicht nur. Also wir reden da schon von der Philosophie des Existenzialismus, sehr viel Søren Kierkegaard, 19. Jahrhundert. Da geht es ganz viel um den Freiheitsbegriff. Wenn wir das weiterdenken, dass wir kein Ich haben, dann sind wir schon radikal frei gedacht als menschliche Wesen. Und jetzt kommen wir schon zur Angst. Freiheit hat immer was mit Angst zu tun und umgekehrt Angst mit Freiheit.
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0: Man muss dazu sagen, Dr. Fazekas ist auch Philosoph. Man müsste es eigentlich gar nicht dazu sagen, weil es sich bemerkbar macht. Apropos Durchschimmern, Kinderarzt auch, also ein Mann mit vielen Talenten, der wurscht, ob es ein Ich gibt oder nicht, aber der mit sehr vielen Du's, also mit Kindern zu tun hat, kann man sagen. Unser Thema ist eben die Angst und Kierkegaard wurde schon erwähnt, der hat dazu auch einiges zu sagen gehabt. Manuel Spiegel, Sie haben uns vorweg eine Stellungnahme zukommen lassen, so wie Dr. Fazekas auch. Und Sie sagen, die Angst erschüttert den vermeintlich sicheren Gang des Gewohnheitsmäßigen und ermöglicht damit einen Blick auf Wesentliches. Das heißt, wir brauchen die Angst, wenn ich das richtig verstehe, um den Blick fürs Wesentliche zu schärfen.
1: Ja, würde ich so unterschreiben. Was ich mit diesem Zitat ja zum Ausdruck bringen wollte, ist, dass die Angst einen Moment der Erschütterung mit sich bringt. Also Erschütterung, man könnte vielleicht auch Störung sagen, aber nicht im pathologischen Sinne, sondern dass einfach etwas in seinem herkömmlichen Gang gestört wird, unterbrochen wird. Und ich denke, das kann jeder nachvollziehen, der schon einmal Angst hatte, wie man auf einmal wie stillsteht, gelähmt auch von der Angst und man aus dieser Welt, in der man sich herkömmlich bewegt, wie herausgerissen wird. Und was dieses Zitat auch aufzeigt, ist so eine Bewegung der Angst, nämlich, dass wir uns aus diesem herkömmlichen Gang, diesem Alltag, all diesen gewohnten Strukturen, dass wir da heraustreten und das birgt in sich schon das Potenzial für eine neue Sicht auf die Welt, für eine neue Sicht auf das eigene Sein, für eine neue Sicht auf die eigene Existenz. Und somit würde ich sagen, lässt sie uns Wesentliches erkennen.
0: Ja. Das heißt, wenn ich mich schreck, ist im Volksmund gesagt, wenn ich mich schreck, dann kriege ich den Blick auf einen anderen Blick auf die Dinge. Oder ist das zu wenig?
1: Das kann sein, es muss nicht sein, würde ich sagen. Aber das Besondere an der Angst ist ja das Leben vor so einem Moment und das Leben danach ist eigentlich dasselbe. Aber wenn man so wirklich mal tief in diesen Abgrund geschaut hat und tief mit dieser Angst konfrontiert war, vielleicht um ein Haar das Leben verloren hätte, dann hat sich doch etwas verändert, obwohl sich faktisch nichts verändert hat. Also ich denke schon, dass die Angst uns wach rufen kann, auch uns näher und mehr und intensiver mit unserer Existenz auseinanderzusetzen.
0: Sie haben einen anderen Ansatz.
3: Ja, also, weil es geht mir auch um diese Erschütterung. Ich glaube, das ist schon richtig, dass wir in unserem Alltag oft Routinen haben, gewohnte Strukturen haben, die uns auch gewisse Sicherheit geben, die uns aber manchmal vielleicht vergessen lassen, was wir eigentlich sind, was wir eigentlich können als Mensch. Jeder Mensch hat andere Talente, andere Möglichkeiten. Und aus diesen Routinen ist es prinzipiell gut, wenn man manchmal aufgerüttelt wird, wachgerüttelt wird. Ich denke aber nicht, dass es notwendigerweise Angst sein muss. Ich glaube, dass jede Art von starken Eindrücken, ich denke da an eine liebevolle Beziehung zum Beispiel, aber selbst ein starkes Gefühl von Langeweile, glaube ich, kann uns

0: werden, wahrscheinlich der radikalste Weg, aber sicher nicht der einzige Weg. Deswegen denke ich, dass wahrscheinlich es viel leichtere Wege gibt, zu sich selbst zu finden, als die Angst.
1: Ja, da würde ich schon widersprechen, weil ich glaube, es mag diese unterschiedlichen Stimmungen geben, die wahrscheinlich auch unterschiedliche Sachen erkennen lassen. Wir in der Daseinsanalyse verstehen ja auch Stimmungen als ganz ursprüngliche Formen des Verstehens einer Situation oder des Seins oder des Existierens. Und so glaube ich auch, dass die Angst einen spezifischen Blick freigibt. Also Thomas, du hast schon gesagt, dass Angst und Freiheit Schwestern sind. Ich glaube, wer sein Leben als diesen offenen, freien Gestaltungsraum verstehen will, der muss sich zwangsläufig auch mit Möglichkeiten des Scheiterns, des Verlusts und der Endlichkeit auseinandersetzen. Und ich glaube, das sind die spezifischen Aspekte unseres Seins, die die Angst freigibt.
0: Da bin ich dir jetzt sehr dankbar für die Endlichkeit, weil zwei Dinge, glaube ich, müssen wir betonen. Den Unterschied zwischen Angst und Furcht. Ich glaube, das ist ganz wichtig. Wir sprechen jetzt hier schon die ganze Zeit eigentlich von dieser ontologischen Angst, von diesem unheimlichen allgemeinen Gefühl der Angst, was wir vielleicht gar nicht so konkret benennen können, dass das ist sozusagen, wovor ich Angst habe. Dieses Unheimliche, nämlich unheimlich, wo wir uns nicht zu Hause fühlen, dieses unheimliche Gefühl der Angst im Gegensatz zu einer spezifischen Furcht vor einer konkreten Situation, das ist, glaube ich, das eine. Und das andere natürlich, wovon wir in der Daseinsanalyse ausgehen, dass Angst immer Todesangst ist. Also in der Angst, in diesem unheimlichen Gefühl von Angst, nicht in der konkreten Furcht, geht es letzten Endes, wenn wir die zu Ende denken, immer um die Möglichkeit, nicht mehr da zu sein, tot zu sein. Also es geht immer um dieses Sein zum Tode, wenn wir Angst verspüren. Und ich glaube, das ist natürlich schon, was dieses Thema Angst auch für jeden, glaube ich, so interessant macht. Das kennt jeder. Und keiner weiß genau, warum betrifft mich die Angst. Könnte mir auch wurscht sein vielleicht, weil ich habe gar keine konkrete Bedrohung. Aber nein, das ist im Menschen ganz tief verankert, dass Angst automatisch Todesangst ist.
1: Würde ich auch nicht so sehen. Und zwar nehmen wir heute her, ich war schon recht aufgeregt und nervös vor diesem Gespräch und ich bin mir nicht sicher, ob ich Todesangst hätte oder ich würde sogar behaupten, nicht.
0: Vielleicht hast du dich nur gefürchtet. Vielleicht hast du gar keine Angst, fürchtest dich nur.
1: Ja, mag sein. Ich glaube, also ich würd Tod ein bisschen anders verstehen, nämlich existenziell verstanden. Also kommen wir wieder zu unserer Fußballerin, die ich schon angesprochen habe. Angenommen, die hat ein Match, sie verletzt sich im Knie, muss ins Krankenhaus, es sind heftige Schmerzen und sie befürchtet einen Kreuzbandriss. Und Kreuzbandriss, das heißt, sie wäre ein Jahr lang außer Gefecht. Und in diesem Wartezimmer, wo sie noch nicht diese Diagnose weiß, da bricht für sie eine ganze Welt zusammen. Ich glaube, also wenn ihre Welt das Fußball ist und ihr Team und das Training und die Matches am Wochenende und all das, dann ist so ein Kreuzbandriss eine Bedrohung ihrer Existenz. Nicht, dass sie deshalb stirbt, sondern dass sie dann nicht mehr so sein kann, wie sie sich und ihre Existenz versteht. Also was in ihrem Sein von großer Bedeutung ist. Also ich glaube, mit Tod, das will ich korrigieren, das muss nicht unbedingt der biologische Tod sein, sondern das ist so ein Ende des Existierens, so wie wir es vielleicht gewohnt sind.
2: Kann man sagen, ihre Welt geht unter?
1: Ja, oder ist in Gefahr.
2: Ist in Gefahr, unterzugehen.
1: Ja, genau, würde ich sagen.
0: Ja, ich glaube, wir müssen hier nur berücksichtigen, dass wir, also da sind wir wieder bei der Fundamentalontologie von Martin Heidegger, dort gibt es ja vier Arten von Welt in Sein und Zeit, in seinem Hauptwerk, das wir in der Daseinsanalyse relativ genau lesen und also unsere Wurzeln ansehen, da gibt es ja vier verschiedene Arten von Welten. Und die eine hast du genannt, das ist Fußball, also mein Hobby oder mein, was auch immer, mein Beruf. Und dann gibt es natürlich schon die soziale Welt. Ich glaube, das ist auch ganz wichtig hier bei der Angst zu sehen, dass es hier immer um die Mitwelt auch geht. Also meine Angst ist ja niemals nur meine private Angst. Vielleicht reden wir noch drüber, über die Angst der Gesellschaft. Und dann gibt es sozusagen die philosophische Angst, sozusagen das, was zu unserem Wesen gehört. Und dann gibt es aber die Angst, nicht authentisch zu leben. Nicht nach unseren eigenen Möglichkeiten zu leben, nicht wir selbst zu sein. Und ich würde jetzt am liebsten über diese Angst sprechen. Die Fußballerin, das ist sozusagen laut Martin Heidegger eigentlich diese erste Art von Welt. Ja, die ist wichtig zu sehen. Sozusagen unsere Umgebungswelt, das, was uns begegnet im Alltag. Und ja, die Jugendliche wird hier Angst haben, dass sie ihren Traum nicht mehr leben kann. Und nach der vierten Definition hat sie dann schon Todesangst, weil da ihre Welt tatsächlich, und da bin ich ganz bei dir, aufhört zu existieren, so wie sie ist.
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2: Es gibt, möchte ich an dieser Stelle erzählen, ein Buch von Barbara Ehrenreich, hat schon ein paar

0: Ehrchen am Buckel, das Buch. Das war eine amerikanische Zellbiologin, die dann populäre anthropologische Bücher geschrieben hat. Blutrituale, Ursprung und Geschichte der Lust am Krieg. Und hier führt sie aus, dass es eine humanbiologische Konstante ist, dass der Mensch im Laufe seiner Entwicklung länger Beute war, als er Jäger ist. Und dass daher diese Urangst, also das Urtrauma, die Angst vor dem Verschlungenwerden ist. Die Angst vor dem, also wirklich bildlichen, gefressen werden. Und sie führt es dann natürlich aus, die Sakralisierung von Gewalt, Menschenopfer, Tieropfer etc. oder auch die Sakralisierung von Kriegen, eben Blutrituale, ist dann eine Art Sublimation, eine Entlastung dieses Urtraumas. Könnte man ausgehend davon, jetzt nur als Inspiration genommen, könnte man davon ausgehen, dass unsere Ängste, wurscht in welcher der vier Welten Heidegger sich die abspielen, dass unsere Ängste hier von so einem Urtrauma kommen und dass die ja auch ihre Funktion hatten. Dass wenn ich diese Todesangst habe, dann renne ich weg. Wenn ich die Angst nicht habe, werde ich gefressen.
1: Man muss gar nicht in die Evolutionsgeschichte schauen. Ich glaube, man kann sich auch die Entwicklung eines menschlichen Lebens anschauen, nämlich in dem Moment, wo man auf die Welt kommt. Da ist man ja als menschliches Wesen zunächst eigentlich ganz ungeborgen in der Welt. Und man ist angewiesen darauf, dass es im Idealfall Eltern gibt, die für einen so eine Atmosphäre der Geborgenheit schaffen, in der man sich überhaupt erst entwickeln kann. Und das, was in der Angst dann auch bei Heidegger aufbrechen kann, ist, dass wir diese ursprüngliche Ungeborgenheit und dass wir eigentlich ständig bemüht sind, uns mit der Welt, die wir uns bauen und mit dem Bausparvertrag und mit all diesen scheinbaren Sicherheiten, uns geborgen zu fühlen. Aber in einem Moment der Angst am Berg, kurz vor einem Absturz, ist der Bausparer egal. Also da zeigt sich das Wesentliche, nämlich dass wir in unserer Existenz immer schon in gewisser Weise gefährdet sind. Und man kann das ja auch aus einer anderen Perspektive sehen, nämlich wir sind zwar geworfen in der Geburt, in diese Ungeborgenheit, aber wir kommen ja irgendwo her im Moment der Geburt. Und ob wir nicht da eigentlich gut aufgehoben waren. Also ich glaube, das ist im Uterus und so weiter. Können wir eigentlich schon vertrauen auf die Welt? Lernen wir das in den ersten 9 Monaten? Oder beginnt man sein Denken bei der Geburt und dieser Ungeborgenheit? Also ich bin da selber noch nicht ganz.
2: Da darf ich vielleicht einhaken, ja, weil Sie haben ja das Zitat von Herrn Spiegel gebracht schon. Ich durfte auch ein Zitat beisteuern, dass nämlich der Mensch von Geburt an selbst ist und authentisch ist. Also wir gehen in der Daseinsanalyse eigentlich davon aus, dass nichts einfacher ist, als selbst zu sein. Weil wir das bei Geburt schon sind. Bei Geburt haben wir alle unsere Seinsmöglichkeiten, die kommen nicht dazu, sozusagen, die müssen wir halt entdecken, wir müssen uns öffnen dafür. Aber die sind da. Jeder Mensch hat andere Seinsmöglichkeiten. Wir sind selbst bei Geburt. Wir sind freie Menschen auch bei Geburt, auch wenn wir natürlich ein bisschen mit der Ernährung unterstützt werden müssen, vielleicht ein bisschen angezogen werden müssen. Aber letzten Endes sind wir jetzt ontologisch gesehen vollkommen freie Wesen und haben alle unsere Seinsmöglichkeiten schon. Das heißt, wir sind selbst. Es ist eigentlich nichts einfacher, so zu sein, wie wir sind. Und dazu brauche ich eben keine Angst, um selbst zu sein. Das Problem entsteht ja dann nur, wenn wir uns angleichen an die Erwartungen der Gesellschaft, sollen es die Eltern sein, der Lehrer, Freunde, Familie, was auch immer. Wenn wir an die Erwartungen der Gesellschaft uns anpassen, entgegen unserer Möglichkeiten, inauthentisch leben, dann vergessen wir sozusagen auf unsere eigentlichen Möglichkeiten selbst zu sein. Und dann brauchen wir vielleicht erschütternde Ereignisse, um uns wieder darauf zu besinnen, wer wir eigentlich selbst sind. Aber der Moment der Geburt, und glaube ich, das ist ganz entscheidend, bei der Frage, brauchen wir Angst oder nicht? Weil wenn wir ehrlich sagen, ich bin eigentlich eh ich, ich habe kein Ich, ich bin ich, dann brauche ich natürlich keine Angst dazu. Außer, wenn ich vielleicht zu sehr auf mich selbst vergessen habe.
0: Aber das muss ein sehr gescheites Kind sein.
2: Eben nicht. Da geht es eben nicht um das Rationale. Da geht es eben nicht darum, dass Sie überlegen, jetzt habe ich Seinsmöglichkeit 1 bis 10. Eben nicht. Der Punkt ist, dass wir das spüren. Wir können selbst sein. Dieses Sein-Können ist uns eigentlich ganz wichtig, dass das jeder Mensch kann, weil das natürlich auch in der Psychotherapie ganz wichtig ist, den Menschen zu vermitteln, dass jeder und jede selbst sein kann.
0: Aber da frage ich jetzt den Kinderarzt. Das ist immer angenehm, wenn man Leute da sitzen hat, die eigentlich 3 oder 4 verschiedene Berufe repräsentieren. Da frage ich jetzt den Kinderarzt.
1: Entschuldigung, dass ich nur den einen habe.
0: Ja, zusammen sind wir viele, okay. Berufe und Berufungen. Ist der Mensch nicht eigentlich ein Frühchen? Ich meine, da gibt es ja andere Viecher, die werden geboren, stehen auf und rennen herum. Na, die sind sie selbst, aber das Kind im Idealfall schreit.
2: Die physiologische Frühgeburt, genau, das ist ja lang diskutiert worden in der Medizin, aber auch in der Philosophie, in der Medizinethik vor allem. Da geht es ja um Fragen der Abtreibung natürlich auch. Ne? Sozusagen, wenn wir sagen, wir sind physiologischerweise eigentlich eine Frühgeburt, sind wir da schon Mensch oder nicht? Und ich glaube, das ist zumindest in der Daseinsanalyse, in der Ontologie, gehen wir davon aus, ja, sozusagen von unserem Wesen her sind wir Mensch zum Zeitpunkt unserer Geburt. Und das macht uns sicher nicht zum Menschen, dass wir gehen können. Also ich bin nicht deswegen Mensch, weil ich gehen kann. Weil was ist mit dem Menschen, den ich gehen kann? Ja, und es macht mich übrigens auch nicht zum Menschen, dass ich sprechen kann. Aha. Und das ist, glaube ich, eine ganz große Einsicht der Fundamentalontologie, dass der Mensch ein sprechendes Wesen ist und ein sehendes Wesen ist, auch wenn der Mensch blind ist, auch wenn wir nicht sprechen können, faktisch auf der ontischen Ebene, sind wir ein sprechendes Wesen. Der Mensch teilt sich immer mit, auch wenn er gerade nicht spricht. Ich glaube, das ist schon wichtig, auch wenn wir jetzt von Seinsmöglichkeiten sprechen, auch wenn wir eine gewisse Seinsmöglichkeit uns gar nicht vorstellen können, wenn es unsere authentische Möglichkeit ist, dann können wir das, auch wenn wir das bis jetzt noch gar nicht gelebt haben.
1: Ich würde gerne noch auf etwas Bezug nehmen, was du vorhin sagtest, also so, dass wir davon ausgehen, dass alles schon in der Kindheit angelegt ist. Oder ja, da würde ich mitgehen. Also das sieht man, denke ich, auch bei Kindern, wie frei sie sind. Ihnen das Essen nicht schmeckt, dann schmeißen sie es einfach quer über den Tisch. Das schon, aber ich glaube halt, dass im Laufe der Entwicklung auch zunehmend wir der Komplexität unseres Existierens gewahr werden. Und ich glaube, dazu braucht es Angst. Nehmen wir ein Beispiel. So ein einjähriges Kind hat gerade gehen gelernt und probiert sich da aus und ist mit einem seiner Elternteile im Straßenverkehr unterwegs und hat in diesem Moment noch keinerlei Gefahrenbewusstsein. Es versteht die Situation nicht auf seine Gefährlichkeit hin. Was heißt das? Das heißt, dass die Eltern eigentlich so wie eine Art Stellvertreterposition für die noch nicht vorhandene Angst einnehmen müssen und den Spielraum des Kindes beschränken. Sie müssen es ständig in Sichtweite haben und jederzeit griffbereit sein und es irgendwie kontrollieren, damit dem Kind nichts geschieht. Jetzt spulen wir ein paar Monate vor und dieses Kind lernt diese Angst vor den Autos und vom Verkehr.
2: Ja, aber das ist ja genau ein klassisches Beispiel für Furcht. Ich fürchte mich ja vor dem Auto. Das ist ja eben nicht diese existenzielle Angst. Das ist die konkrete Angst vor dem Auto und vom Überfahrenwerden und vom Unfall.
1: Ja, ich meine, da kann man schon diskutieren, ob nicht in jeder Furcht auch eine Angst steckt. Nämlich, ob nicht in jeder Furcht eben auch die Einsicht in die Endlichkeit unseres Existierens steckt und dass wir endliche Wesen sind und dass wir da mit der Gefahr konfrontiert sind, nicht mehr zu sein. Worauf ich aber, um dieses Gedankenbeispiel noch fertig zu führen, worauf ich hinaus wollte, in dem Moment, wo das Kind diese Angst entwickelt, ist es für das Elternteil möglich, dem Kind Freiraum zu geben. Also noch immer nicht enorm viel, weil es ist immer noch unter 2 Jahre alt und immer noch ziemlich crazy unterwegs. Aber es ist möglich, diesen Freiheitsraum und Spielraum zu erweitern, weil diesem Kind mehr Vertrauen geschenkt werden kann, dass es selbstständig mit diesen Situationen umgehen kann. Und das nur deshalb, weil das Kind in der Angst und noch nicht rational, sondern in der Angst erkennt, wie gefährlich es da ist.
2: Ich glaube noch immer, dass es die Furcht ist, weil beim Verschlingen, also dieses Verschlingen hat mir gut gefallen und es ist trotzdem ein ähnliches Beispiel, davon zu rennen, nicht vor den Tieren, die uns verschlingen können oder von gefährlichen Feinden. Das ist natürlich, wenn wir sagen, das macht uns zu Menschen, dann sind wir im Sozialdarwinismus.
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2: Das ist natürlich schon die Frage, und ich darf jetzt sozusagen das Thema wirklich fokussieren auf unsere Frage heute, brauchen wir Angst? Brauchen wir Angst, um Mensch zu sein, um als Mensch zu überleben? Und das glaube ich eben nicht, dass uns das zum Mensch macht. Ja, die Furcht hat uns gelehrt, okay, ich überlebe wahrscheinlicher. Aber die Frage ist, ob ich damit dann wirklich authentischer auch selbst bin.
0: Ist das nicht Instinkt? Das ist doch etwas, was auch ein anderes Tier hat.
2: Eben, das macht uns eben nicht zu Menschen. Genau, deswegen ist dieser Unterschied auch so wichtig. Und wenn wir bei deinem Beispiel bleiben mit dem Autounfall, ich glaube, weil wir jetzt beim Sozialdarwinismus sind, dass Angst als gesellschaftliches Phänomen, Angst kann man massiv manipulieren. das kann man massiv manipulieren, und zwar diese unbewusste Angst. Nicht? Also die konkrete Furcht vor dem Auto, das ist relativ, glaube ich, einfach und einleuchtend, aber diese unbewusste, diese unheimliche allgemeine Gefühl der Angst, das kann man manipulieren. Das können die

0: Eltern manipulieren, das können die Medien, das kann die Politik manipulieren. Das kann man wunderbar manipulieren, weil das ein Gefühl ist, das jeder Mensch kennt. Und vor allem, weil das ein Gefühl ist, das jedem Menschen sehr, sehr nahe geht. Und deswegen ist mir das so wichtig zu betonen, dass wir nicht sozialdarwinistisch determiniert sind als Menschen. Die Angst und die Furcht vorm Auto macht mich nicht zu Menschen und die determiniert mich auch nicht. Das macht mich nicht zu Menschen. Also das ist, glaube ich, ein wichtiges Thema.
1: Also ich denke, das Besondere am Menschsein ist mitunter, sagen wir so, dass wir, auch wenn wir in der Angst sind oder in der Furcht, dass wir in unserem Sein nicht davon bestimmt sind, sondern dass wir letztlich immer noch frei im Umgang mit dieser Angst sind. Also, dass wir im Angesicht auch eines bevorstehenden Todes noch immer uns unseren Angehörigen zuwenden können und diese letzten Augenblicke genießen. Oder dass wir auch bewusst uns Gefahren aussetzen können. Also welches Tier macht das, dass es sich ohne Klettergurt, obwohl es einen hätte, den bewusst weglässt und versucht jetzt eine Wand hochzukommen?
2: Also da sind wir bei einem wichtigen Punkt. Hin und wieder fürchten wir uns ja gern oder wir haben auch gerne Angst. Also Beispiel Kasperltheater, Lieblingsbeispiel von mir, ich bin ein großer Kasperl-Fan. Das funktioniert bei jedem Kind, nicht? Krokodil, wie es das noch gegeben hat, beim Kasperl-Theater kommt, nicht? Und die Kinder schreien, Vorsicht, Vorsicht, Kasperl. Und die Angstlust, oder bei Erwachsenen, die sich einen Horrorfilm anschauen, warum gruseln wir uns gern? Nicht alle, andere eben nicht. Das heißt, man sucht, weil sie gesagt haben, wir können damit umgehen. Das ist innerhalb dieses Bewussten, dieser Freiheit. Aber ist das jetzt auch Angst oder ist das irgendwo eine Unterordnung?
1: Also ich denke, wir bewegen uns hier wahrscheinlich schon im Bereich der Furcht, wie du das auch schon ein paar Mal differenziert hast. Aber ja, ich habe mich in der letzten Woche auch ein paar Mal gefragt, wieso mache ich da mit? Also da heute.
2: Heute?
1: Als ich diese...
2: Das ist aber kein Horrorfilm.
1: Nein. Und ich muss sagen, es ist auch ein gutes Gespräch bisher. Aber ja, das ist eine gute Frage. Ich denke, Angst hat ja so diese Tendenz, dass sie uns verengt auf eine Situation hin. Und indem wir eigentlich freie Wesen sind, verfügen wir dennoch über einen gewissen Weitblick. Und wir sehen in Situationen, die uns ängstigen, auch die Möglichkeiten, die es bringen kann. Und dass man dann doch diese Risiken nimmt und diese Situation eingeht. Ja.
2: Bei Extremsportarten, nicht? Oder, ja. Oder so Bungee oder...
1: Oder im Vorgespräch, wie Sie schon sagten, dass man doch zum Zahnarzt geht, obwohl man weiß...
2: Der verrat schon wieder was, ja. War heute bei der Zahnärztin und habe mir gedacht, habe ich jetzt Angst vor der Zahnärztin? Nein, habe ich nicht. Ich freue mich, erstens ist es eine nette Person, zweitens freue mich, sie zu sehen. Warum? Weil ich von Kind an schlechte Zähne hatte und weiß, dass ich eher vor dem Angst habe, oder ist das dann auch Furcht, was mir passiert, wenn ich nicht hingehe, dass es nämlich dann weh ist. So weh kann man die gar nicht tun. Ist das jetzt ein Zusammenspiel von Furcht, Angst und Vernunft oder wie nennt man das?
0: Verspüren Sie da Angstlust?
2: Nein, wirklich. Nein, so weit geht es dann auch nicht. Das würde jetzt schon in untergründige Schubladen des menschlichen Bewusstseins schauen. Nein, aber das nicht. Aber die Angst, bleiben wir lieber bei der Angstlust.
0: Sonst ja, ja.
2: Ich mich noch in einen Wirbel ein, weil ich mich da nicht analysieren lassen. Gratis, immerhin. Die Angstlust. Einige meinen ja, dass das gerade bei Kindern eine wichtige Sache ist, das auszuleben und das einzuüben.
0: Ich glaube, ein wichtiger Aspekt an der Angstlust ist eben der Beziehungsaspekt. Ich glaube, wir haben schon erwähnt, es gibt keine private Angst. Sozusagen die Angst ist nie meine individuelle, alleinige Angst. Angst ist immer in Bezug auf die Mitwelt und auch meine Mitmenschen. Und gerade die Angstlust ist ein schönes Beispiel. Man sieht einen anderen Menschen leiden oder zumindest sich fürchten und freut sich natürlich, dass man nicht dieser Mensch ist und ist beruhigt. Naja, das hat diesen Beziehungsaspekt nicht. Also eigentlich müsste ich mich fürchten, aber ich weiß schon, es betrifft mich nicht. Und jetzt bin ich froh, dass ich da in einer anderen Welt lebe. Also das erleichtert mir schon den Blick auf meine authentische Welt. Und insofern wäre ich dabei beim positiven Aspekt der Angst, dass man sagt, gut, also das erleichtert mir ein bisschen einen Blick von außen auf meine eigentliche Welt. Aber Angst, Lust sozusagen als freudsches Prinzip, als antreibende Kraft, nicht mehr in der Psychoanalyse ist ja die Annahme, dass Lust und die Triebe uns überhaupt am Leben halten, das ist das, was ich definitiv verneinen würde. Also das ist nicht der Antrieb, den ich brauche, um selbst zu sein. Aber es verweist immer auf meine Mitmenschen. Und ich finde das so spannend an der Angst, dass wir da immer aufgerufen sind, nicht nur in uns selbst hineinzuschauen, uns zu verkriechen und zu verstecken, sondern immer auf unsere Mitmenschen auch zu schauen, was hat jetzt in dieser konkreten Situation dieses Gefühl der Angst in mir ausgelöst.
2: Wir

0: haben also Angst in Gesellschaft, auch in der Gesellschaft. Die Daseinsanalyse betont sehr diese Mündigkeit, könnte man sagen, des Menschen. Jetzt ist es aber doch so, dass es sehr, sehr viele Einrichtungen, Menschen und Institutionen gibt, die auch Ängste manipulieren, Ängste schüren, sei es im kleinen Format oder im ganz großen Stil. Ich möchte vielleicht das Eingangsepisode erzählen, eine Episode, die spielt im Anklagetrakt des Nürnberger Hauptkriegsverbrechergefängnisses 1945-46. Der Gefängnispsychiater hat da mit den angeklagten Nazi-Größen Gespräche geführt und nachher veröffentlicht und mit dem in seiner Ansicht nach intelligentesten von denen, nämlich mit Hermann Göring, den hat er abgeklopft und gesagt, naja, wie haben Sie das zustande bekommen, den Aufbau dieser nationalsozialistischen Bewegung? Und er sagt, na, man muss den Leuten Angst machen. Und der Psychiater sagt, naja, das ist in einer Diktatur natürlich einfach. Sagt er, na, das geht in einer Demokratie ganz genauso. Du musst den Leuten nur sagen, dass sie angegriffen werden, dass sie von außen bedroht werden oder meinetwegen von innen, aber dass sie bedroht werden. Und das ist ja dann schon ein gesellschaftliches Phänomen. Und ich würde es nicht den Göring als großen Philosophen hinstellen, aber ich glaube, dass das ein Körnchen Wahrheit birgt, dass das wahrscheinlich in jeder Gesellschaft funktioniert, oder?
1: Aber das funktioniert nur dann, wenn wir davon ausgehen, dass wir Angst brauchen. Weil dann kann natürlich jeder hergehen, Herr Professor, Sie brauchen Angst und Sie haben sie. Schauen Sie dort und da haben Sie Angst. Man kann das manipulieren und operationalisieren, die Angst. Und ich glaube, das ist ja das Gefährliche, wenn man das eben vermischt mit der Furcht vor dem Auto, das mich überfährt, und dieser ontologischen Angst als Grunderfahrung, als philosophische Grunderfahrung des Menschen. Wenn man das vermischt, dann kann man das operationalisieren. Und das ist ja das, was ein bisschen die Eltern ja auch machen. Und das ist ja ein bisschen, was das Kasperltheater ja auch macht. Wir operationalisieren schon die Angst, bewusst, wir wollen ja eine Message sozusagen hier weitergeben, auch im Kasperltheater. Und die Eltern natürlich auch, die wollen natürlich, dass es dem Kind gut geht. Es ist nicht notwendigerweise bös gemeint, aber es ist auf jeden Fall manipulativ. Und ich glaube, da müssen wir uns wirklich gewahr werden dessen, dass wir immer, wenn wir das Gefühl der Angst verspüren, auf unser Umfeld schauen, ist das jetzt absichtlich sozusagen in mir produziert worden? Hat irgendwer ein Interesse daran, dass ich Angst habe? Oder ist es wirklich aus meiner eigenen Welt heraus? Und ja, natürlich kann man das auch in Demokratien machen. Und das ist relativ ein einfaches Werkzeug, finde ich, in einer Gesellschaft eine Stimmung zu erzeugen. Und da bin ich vielleicht dabei, ja, wenn man in einer Gesellschaft manipulativ ein Gefühl erzeugen möchte, dann braucht man Angst dazu. Man kann wahrscheinlich mit Angst viel mehr bewirken als mit positiven Wahlzuckerln oder mit positiven Aussagen. Also da sind wir vielleicht bei der Manipulation uns einig, okay, dazu braucht man Angst.
2: Also braucht man sie doch. Um zu manipulieren, ist das jetzt der letzte Schluss?
0: Nein, ich hoffe nicht.
3: Ein vorläufiger. Runde 5. Vom Schüren der Angst, vom Verlust des Freiheitsmoments, von der Furcht vor der Angst, Panikattacken, Kontrollverlust, Angst, Freiheit, krankhafte Angst, unglücklicher Liebe und von Verengungen.
2: Wir haben vorhin schon angesprochen, in der Angst, was da geschieht, ist eine Verengung. Jeder, der schon mal in einer Prüfungssituation war, weiß das vielleicht, oder es ging vielleicht nur mir so damals. Ich bekomme die Mathe-Schularbeit und zuerst einmal habe ich das Gefühl, ich kann gar nichts lösen. Das ist nämlich genau der Moment der Angst oder der Furcht. Ich vermische es gerne, sage ich auch dazu, weil ich an diese kategorische Unterscheidung, weil ich mir da ein bisschen schwer tue. Und ob das nicht eher ein Spektrum ist. Aber ja, bei der Mathe-Schularbeit. Dann finde ich irgendeine Aufgabe, die ich mir irgendwie zutraue und bin schon ein bisschen erleichterter. Und je mehr diese Erleichterung einsetzt, auf einmal sehe ich auch andere Lösungswege für die anderen Aufgaben. Das heißt, die Angst, sie verengt uns und dadurch macht sie uns besonders empfänglich für einfache, leichte Lösungen. In der Angst sind wir nicht groß kreativ und auch nicht gut darin, komplexe Probleme zu lösen. Also ich verstehe, warum man Angst schüren will, in der Politik beispielsweise. Es gibt in unserer Zeit viele Bedrohungen. Es gibt es vom Klima her, es gibt es von Kriegen her, es gibt es von Pandemien her. Und ich glaube, es ist schon wertvoll, da auch Angst zu haben. Einfach um die Bedrohung zu erkennen und um entsprechend diese Bedrohungen und Gefahren in Acht zu nehmen und darauf reagieren zu können und Veränderungen einzuleiten. Das Problematische aus meiner Sicht geschieht in diesem Moment, wo wir eben von der Angst bestimmt werden und diesen Freiheitsmoment verlieren, was in einer heftigen Angstsituation geschehen kann.
1: Darf ich eine Fangfrage stellen? Glaubst du, dass beides möglich ist, sich

0: vor der Angst zu fürchten, beziehungsweise sich vor der Furcht zu ängstigen?
1: Ich glaube, es ist auf jeden Fall, ja, ich weiß nicht, ist es eine Wortspielerei? Ich glaube, man kann sich auf jeden Fall vor der Angst fürchten. Andersrum wahrscheinlich nicht.
0: Bin ich jetzt gefangen? Genau, oder? Das sind wir uns einig. Ja, das glaube ich auch nicht, dass es andersrum geht.
2: Darf ich da ein Beispiel bringen? Wir können ja, weil wir ja alle Spezialisten für Angst sind, weil wir jeder schon einmal Angst hatten oder haben. Ich habe da mir aber mehr Panikattacke gehabt nach einem langen Spitalsaufenthalt und das war ganz furchtbar, weil ich bin mir vorgekommen, wie da jedermann, dem der Tod aufs Herz greift und es war furchtbar. Es war nämlich grundlos. Es war anlasslos, grundlos und so weiter und so weiter. Und wurscht, was dann später in der Therapie herausgekommen ist, aber ich habe, und das ist die Antwort auf Ihre Frage aus meiner Sicht, ich habe mich dann vor dieser Angst gefürchtet, dass sie nämlich wiederkommt. Mhm. So kann ich mich ganz konkret vor etwas fürchten, wo ich merke, ich bleibe beim Jedermann-Vergleich, da greift man von außen wer ans Herz, an die Gurgel oder so. Ich habe es nicht selbst unter Kontrolle. Ist es nicht so, meine Herren, dass wir den Kontrollverlust am meisten fürchten? Dass wir nicht mehr, wie der Heidegger, nicht authentisch sein können? Dass wir nicht unser eigenes Leben mehr in der Hand haben?
0: Doch, ja, absolut. Dieser Kontrollverlust ist die treibende Kraft hinter dieser Unheimlichkeit von Angst, aber nur als Fußnote, ich glaube, dass Kontrolle im klassischen Sinn sowieso eine Illusion ist. Ich glaube nicht, dass wir unser Leben kontrollieren. Also das ist jetzt nur eine Nebenbemerkung. Aber ich glaube, dass das ja sowieso eine Illusion ist, dass ich sozusagen selber, so wie der freie Wille, in der Daseinsanalyse sprechen wir eigentlich nicht vom Willen, weil der relativ irrelevant ist. Sozusagen das, was ich als Mensch will, jetzt rational mir vorstelle und erreichen will, ist relativ irrelevant, weil ich es alleine eh nicht erreichen kann. Weil wir davon ausgehen, dass wir immer Mitmenschen sind, dass wir immer im Mitsein mit anderen Menschen verbunden sind. Das heißt, alleine kann ich sowieso kein Ziel erreichen. Und das heißt, alleine kann ich auch mein Leben nicht kontrollieren. Also die Kontrolle ist, glaube ich, immer eine Illusion.
1: Da würde ich mitgehen. Und ich glaube, dass in der Angsterfahrung eben auch die Möglichkeit besteht, zu erkennen, dass diese Kontrolle illusionär ist, dass wir nicht über den Tod unseres Seins bestimmen können, dass wir nicht wissen, was in der nächsten Situation geschieht und so weiter und so fort. Und dass es in der Auseinandersetzung mit der Angst möglich wird, dieses unkontrollierbare Existieren als solches anzunehmen. Also ich denke, eine gelungene Entwicklung kennzeichnet sich durch einen gelingenden Umgang mit der Angst.
2: Genau, jetzt ist dann aber gar nicht mehr die Frage, ob wir sie brauchen, sondern gibt es Angstfreiheit? Also wenn ich Ihnen so zuhöre, eigentlich nicht. Aber was machen Sie ganz konkret mit Patienten, Klienten oder wie immer mit Fällen, die in ihrer Angst ertrinken, weil sie solche Angsthasen oder Häsinnen sind? Was machen Sie mit denen?
0: Ich glaube, es ist ganz ein wichtiger Punkt hier zu betonen, dass Angst nicht immer krankhaft ist. Mhm. Angst ist nicht als solche pathologisch. Das ist keine Krankheit. Und es gibt natürlich ICD-Codes für Angststörungen, ganz viele verschiedene medizinische Kategorisierungen von verschiedensten Angststörungen, Angstformen. Man kann, wenn man manipulieren will, natürlich Angst immer pathologisieren, aber als Phänomen ist das nicht eine Krankheit. Und ich glaube, das ist ganz wichtig. Also wenn wir Patienten haben, Klienten haben mit Angststörungen, dann fragen wir uns ja genau, wie steht es denn mit den eigenen authentischen Selbstseinsmöglichkeiten? Das ist ja unser therapeutischer Ansatz in der Daseinsanalyse ist anders als in der Verhaltenstherapie. In der Verhaltenstherapie kommen die Klientinnen und sagen, bitte, ich habe fürchterliche Ängste. Die sagen eher Ängste, nicht Furcht, aber wurscht. Ich möchte die loswerden. Und da gibt es einen Therapieansatz, so, ja, ich verspreche Ihnen, in 10 Sitzungen sind Sie diese Ängste los. Weil wir davon ausgehen, das ist sicher pathologisch, das ist sicher eine Krankheit, das gehört weg. Das machen wir in der Daseinsanalyse nicht. Wir versprechen nicht, dass die Angst in 10 Sitzungen weg ist. Was wir versprechen, dass wir ein authentisches Verständnis von dieser Angst entwickeln und schauen, was dahinter sozusagen schiefgelaufen ist im Leben bis dahin, wo die Pathologie sich dahinter verbirgt. Aber wir gehen nicht automatisch davon aus, dass die Angst als solche pathologisch ist, eine Krankheit ist, die man wegtherapieren muss. Mhm.
2: Ich meine, es gibt ja auch andere Gefühle, die pathologisch werden können. Was ist die Objektfixiertheit? Fällt mir an, die eine Frau, die in die chinesische Mauer verliebt war und sie heiraten wollte. Ne?
0: Ja.
2: Das ist wurde als pathologischer Fall eingestuft. Nicht? Oder irgendwer ist in einer Diesellok verliebt gewesen. Da ist ja die Liebe pathologisiert oder pathologisch. So gesehen sind wir in einem Gefühlskanon, der sich nicht nur auf Angst bezieht.
1: Ja, wobei ich diese Beispiele durchaus dann auch problematisch finde, weil ich denke, für mich, aber ich glaube generell in der psychotherapeutischen Medizin, bedarf es schon des Leidens.

0: Leidensbegriffes, damit etwas als Störung oder als Krankheit gilt. Und ich weiß nicht, ob das in diesen Fällen
1: zutrifft. Wenn die unglücklich verliebt ist in die chinesische Mauer, dann ist all.
0: Ja.
1: Oder aber Leute, die andere verfolgen, die sie stalken. Ja. Also die nicht Angst haben, sondern ganz im Gegenteil, zu viel Zuneigung.
0: Aber dann wäre jede unglückliche Liebe pathologisch.
1: Das oder? Wird wohl so sein.
0: Vielleicht würde ich noch hinzufügen, dass wir ja immer in der Welt sein des Patienten oder der Patientin achten. Und wir gehen davon aus, dass Angst innerhalb der Welt eines Patienten oder einer Patientin immer Sinn macht. Und deshalb nehmen wir die Angst auch ernst. Und ich glaube, das ist etwas, was die Patientinnen und Patienten davor ein Leben lang nicht gemacht haben. Also ich glaube, davor geht es oft darum, Ängste zu verstecken, zu verbergen, nicht darauf zu achten, wenn man irgendwo Angst hat, sondern man glaubt, es aushalten zu müssen. All diese Überzeugungen, die vielleicht aus dem Elternhaus oder weiß ich woher kommen.
1: Reißt dich zusammen und diese ganzen.
0: Genau, ja. Also da wurde ja eben gerade kein gelingender Umgang mit Angst ermöglicht. Und dann in die Therapie zu kommen und zu erfahren, dass da jemand diese Angst ernst nimmt, dass er sie nicht pathologisiert, sondern danach fragt, noch mehr darüber wissen will und vielleicht sogar sagt, es macht Sinn, dass sie diese Angst haben. Und es ist auch verständlich. Ich denke, dass schon diese Annahme der Angst eine sehr therapeutische Wirkung auch.
2: Ja, absolut. Ja. Ich meine, das mit Sinn der Angst, da darf ich vielleicht doch wieder zurückgehen zu Søren Kierkegaard und zum Existenzialismus, der ziemlich genau 100 Jahre vor Begründung der Daseinsanalyse Mitte des 19. Jahrhunderts betont hat, dass sozusagen der Schuldbegriff bei der Angst so wichtig ist, dass sobald das Gefühl der Schuld da ist, die Angst weg ist, schreibt Kierkegaard, weil uns dieses Gefühl der Schuld frei macht. Das ist der Gedanke bei Kierkegaard. Und Martin Heidegger in Sein und Zeit spinnt diesen Gedanken dann weiter. Und bei Martin Heidegger ist ja die Angst untrennbar verbunden mit dem Gefühl der Schuld und mit dem Gewissen. Und da sind wir jetzt bei der Funktion von Angst oder vom Sinn der Angst. Weil in der Ontologie gehen wir davon aus, wenn wir Angst verspüren, verstehen wir, dass wir uns selber etwas schuldig geblieben sind. Wir verspüren dieses Gefühl der Schuld, aber nicht, dass ich etwas verbrochen habe, ein Gesetz gebrochen habe, sondern dass ich mir selber etwas schuldig geblieben bin. Und das erzeugt ein schlechtes Gewissen, was mich dann aufrüttelt, mir nichts mehr schuldig zu bleiben. Und das macht dann schon Sinn. Also hier, glaube ich, hat die Angst dann schon eben diese Funktion, die wir schon erwähnt hatten, noch einmal den Blick auf uns selber authentisch zu richten und uns überlegen, was bin ich mir in meinem Leben bisher schuldig geblieben? Mhm.
1: Ja, aber es gibt ja auch Menschen, die verbittert sind, sehr viele am Ende ihres Lebens, wo man sagt, ein bitterer alter Mensch, die meinen, das Leben ist mir eigentlich etwas schuldig. Nicht ich bin, sondern das Leben ist mir etwas schuldig geblieben und das sollte jetzt gefälligst eintreten.
2: Da antworten wir, natürlich mit der Authentizität, mit dem Selbstsein. Das Leben ist das Man selbst, das allgemeine Selbst, das sind so die Allgemeinheit, die uns Dinge vorgaukelt, die uns was vorspielt, was einreden möchte, wie eine brave Bürgerin, braver Bürger leben muss, wie man glücklich sein soll, was ein geglücktes Leben überhaupt ist. Der Punkt ist, dass das so nicht funktioniert. Das kann man niemandem einreden, was ein geglücktes Leben ausmacht, weil das für jeden Menschen was anderes ist. Mhm. Und ich glaube, es ist ein wichtiger Punkt. Es ist nie zu spät, selbst zu sein. Egal wie alt wir sind, wir können jederzeit uns öffnen für uns selbst. Nur dieses Öffnen, das ist wichtig. Sonst wäre ja Psychotherapie nicht möglich. Sonst müssten wir aber im gewissen Alter sagen, es tut uns wahnsinnig leid, aber ich kann Ihnen nicht mehr helfen. Es ist zu spät. Und das stimmt nicht. Natürlich, man kann in jeder Phase den Menschen helfen, weil jeder Mensch ist zumindest theoretisch in der Lage, sich für sich selbst zu öffnen.
0: Ich würde gerne nochmal zurückkommen zur Therapie und ein Gedankenspiel, das ich heute hatte, gerne auch zur Diskussion stellen.
3: Schlussrunde. Von Konfrontationen, von der Therapie, der Therapeuten und einem Gedankenspiel.
0: Bisher hätte ich eigentlich gesagt, dass wir in der Daseinsanalyse keine Konfrontationstherapie machen. Das ist eine sehr wirksame Methode der Verhaltenstherapie in der, sagen wir, Bekämpfung von Ängsten. Und heute kam mir der Gedanke, ob wir nicht doch eigentlich eine Konfrontationstherapie in der Daseinsanalyse machen. Nämlich, weil das daseinsanalytische Setting oder das Therapiesetting ist ein sehr offenes. Also das heißt, es gibt keine vorgefertigte Struktur. Es gibt keinen Gesprächsleitfaden, es gibt keine Therapiemanuale, es gibt keine Übungen, kein Werkzeugkoffer an Techniken und Methoden, die wir mit den Patienten und Patientinnen machen, sondern es geht bewusst darum, diese therapeutische Situation offen zu halten. Offen dafür, dass der Patient oder die Patientin sich und ihre Welt darin entfalten kann. Aber

0: auch offen für dieses Ereignis, was da in dem Moment geschehen kann, wenn man das nicht strukturiert. Und ich habe mir gedacht, ist das nicht in gewisser Weise auch so dieses Herausreißen aus so gewöhnlichen Bezügen? Also man wird nicht an der Hand geführt und dieses gewöhnliche Gespräch, dass man zuerst über das Wetter redet, dann über die Arbeit und dann über Fußball oder was auch immer, auch das gelingt hier irgendwie nicht, sondern man ist einfach konfrontiert mit diesem offenen Gestaltungsspielraum, den man frei ergreifen kann. Und das ja in gewisser Weise auch ein Sinnbild für das Existieren ist. Also ob nicht gerade in der therapeutischen Situation so eine Konfrontation mit dieser tiefen Angst, die aus der Freiheit herauskommt, begleitet wird. Also wir lassen sie
1: Nein, da muss ich widersprechen.
0: Lass mich bitte noch aus. Weil wir lassen die Patientinnen und Patienten ja nicht alleine dort, sondern wir sind da mit dabei, wir geben Acht und wir zeigen auch, dass man das aushalten kann. Und wir zeigen auch in unserer Haltung, dass da diese Situation, diese Offenheit an reichhaltigen Möglichkeiten bereithält. Getragen von dieser Stimmung ist es möglich, sich mit dieser Angst auseinanderzusetzen und einen gelingenden Umgang zu finden.
1: Ich bin prinzipiell mit allem einverstanden, außer mit dem Begriff der Konfrontation. Weil zu einer Konfrontation gehört sozusagen eine Vorstellung von zwei Kapseln, die sich Stirn an Stirn, Konfrontation, die sich irgendwie begegnen, Billardkugeln, ein klassisches Modell der Anthropologie, ne, sozusagen eine Gesellschaft besteht aus ganz vielen Billardkugeln, die halt irgendwie sich berühren und dann irgendwie sich ablenken und irgendwie beeinflussen, die aber prinzipiell nichts miteinander zu tun haben. Zwei Kapseln, die sich treffen und dann natürlich stoße ich die andere Kapsel an und hoffentlich in die richtige Richtung und weil ich ja helfen will als Physiotherapeut. Aber das ist genau das, was in der Daseinsanalyse nicht passiert. Wir gehen davon aus, und deswegen betone ich das ja so, dass ich kein Ich habe. Es ist ja nicht Klienten-Ich, das sozusagen an Therapeuten-Ich trifft und dann die zwei Ichs sich dann irgendwie halt begegnen oder treffen oder berühren oder auch nicht und dann irgendwie sich ablenken. Wir sind als Menschen vollkommen gleich. Wir sind existenziell gesehen von unserem Wesen her absolut gleich. Der eine hat vielleicht ein bisschen Erfahrung, ein bisschen Ausbildung, aber wir gehen ja davon aus, dass wir eigentlich nicht die Lösung des Problems überhaupt nicht wissen. Das heißt, ich konfrontiere ja meine Klienten mit nichts. Weil wir immer schon eins sind. Wir sind als Menschen in unserem Mitsein existenziell gesehen absolut eins. Und in diesem gemeinsamen Raum passiert ja sowas wie von mir als Heilung oder von mir als Besserung des Leidens. Aber nur in diesem gemeinsamen Raum.
2: Aber das heißt, Sie würden der Formulierung nicht zustimmen, man soll sich seinen Ängsten stellen, denn dann hat man ja wieder Konfrontation.
1: Naja, und das reifiziert ja das Ganze. Das macht es so, als wäre da ein Gegenstand Angst in mir, dass ich so irgendwie rausreißen muss, rausoperieren muss, wie Karies von mir aus. Ne? Die muss das irgendwie entfernen, rausschneiden, weil das gehört nicht zu mir. Das ist irgendein Ding, das weg muss. Das ist genau das Problem auch des Ichs, die Reifikation, dass es natürlich super ist. Wenn ich ein Ich habe, vor allem ein Über-Ich, ist perfekt, weil ich kann ja alles auf das Über-Ich schieben. Ich bin eh nicht schuld. Das ist ja nicht mein Problem eigentlich, weil das Über-Ich. Und wenn wir wirklich sagen, ich konfrontiere, dann ist es etwas, was ein Ding ist. Und das stimmt nicht. Die Angst ist ein Teil von mir als Mensch, in meinem Menschsein. Und das macht es ja so schwierig, dieses Gefühl irgendwie zu verändern, weil ich das gesamte Menschsein, das Dasein meines Gegenübers damit öffnen muss, um dann schlussendlich dieses Gefühl der Angst loszuwerden.
0: Ich sehe nicht das große Problem des Konfrontationsbegriffes. Was halt auch ganz oft geschieht, ist, dass wir mit unserem Existieren, mit gewissen Situationen konfrontiert sind. Ich habe ja auch nicht davon gesprochen, dass ich jemanden konfrontiere, sondern ich habe davon gesprochen, dass ich glaube, das therapeutische Setting an sich etwas ist, das einem in besonderer Weise, man kann es auch umformulieren, mit der eigenen Geworfenheit in diese Offenheit konfrontiert. Ich sehe da nicht die große Problematik. Ich würde es dann problematisch finden, wenn das so ein bewusstes Zwingen unserer Seite ist. Also so ein, das machen wir jetzt. Ich glaube, dass es in der Situation liegt. Und ich sage auch nicht, dass das von Anfang an gelingt. Ich glaube am Anfang, also wenn ich auch an meine Selbsterfahrung zurückdenke, am Anfang habe ich nicht diese Freiheit ergriffen und einfach diese Stunde und von mich hingesprochen, wie mir der Mund gewachsen ist, sondern ich habe mir auch davor überlegt, was sage ich heute und habe das versucht, für mich schon einen Plan zu machen, weil ich es vielleicht noch nicht so aushalten konnte. Und da war mein Therapeut, denke ich, auch geduldig mit mir und hat jetzt nicht gesagt, hören Sie auf damit, sondern er hatte Vertrauen, dass ich mit der Zeit mir das zutraue. Und irgendwann war es soweit.
2: Es gibt ja den Spruch, train the trainer. Man kann auch sagen, therapiert die Therapeuten. Wie ist denn das? Also da geht es. Bei Zahnärzten ist es schwieriger, wenn die sich selber behandeln sollen. Aber haben Sie das Gefühl, leben Sie gut mit Ihren Ängsten?
0: Ich würde tatsächlich sagen, dass ich aufgrund auch der intensiven Selbsterfahrung, die für diesen Beruf notwendig und wichtig ist, auch im Umgang mit der Angst etwas gelernt habe. Ich war davor sicher jemand, der glaubte, sich zusammenreißen zu müssen und Ängste verstecken.

0: zu müssen. Und ich glaube, dass ich heute offener damit umgehe und dass, wenn ich auch auf die Frage hin, ich bringe dieses Beispiel wieder, ob ich da heute dabei sein möchte, da war zuerst in erster Linie diese Angst da. Ich habe aber gesagt, lass mich bitte eine Nacht drüber schlafen und bin dann in mich gegangen. Und was reizt mich jetzt mehr? Ist es die Angst oder ist es die Challenge, die Herausforderung? Und das hat dann irgendwie überwiegt. Ich glaube, hätte man mich vor 4 Jahren gefragt, da wäre die Angst groß gewesen, zu groß, und ich hätte auch auf sie gehört. Und finde das auch wichtig, das auch Patientinnen und Patienten mitzugeben, dass es immer eine Möglichkeit, ein möglicher Umgang mit der Angst ist, sie ernst zu nehmen und die Flucht zu ergreifen. Dass man nicht das aushalten muss. Also ich glaube auch, dass es wichtig ist, dass wir als Therapeuten und Therapeutinnen so einen gelingenden Umgang gefunden haben. Ich glaube, dass es wichtig ist, dass wir keine Furcht vor der Angst haben, sondern dass wir das uns und den Menschen, die zu uns kommen, auch zutrauen. Und dass wir da nicht zurückschrecken davor, sondern zuversichtlich sind, dass eine solche Auseinandersetzung gelingen kann. Also ich glaube, dass diese Haltung und Stimmung, die wir da so mit in die Therapie bringen, dass die ganz wichtig ist.
1: Tamás Fazekas, leben Sie gut mit Ihren Ängsten?
2: Ja. Ja, ausgezeichnet. Dankeschön. Ja.
1: Wenn man fast
2: genau, ausgezeichnet. Nein, es ist, glaube ich, wichtig, wenn wir uns in unserer Ganzheit verstehen als Menschen. Ja, dann gehört die Angst dazu. Und was ich in der Daseinsanalyse gelernt habe, ist eben, dass wir im Leben, also zum Beispiel ich, wenn ich das pointiert ausdrücken darf, ich werde in meinem Leben mit nichts konfrontiert. Ich kenne das Wort Konfrontation nicht. Ich kenne sozusagen Phänomene, die sich von sich selbst her zeigen. Und ich öffne mich dafür optimalerweise für diese Phänomene, weil die eh schon da sind. Das ist schon die Frage, wie begegnen wir unserer Welt? Ist es etwas, was uns herausfordert, oder ist es etwas, was uns bereichert, was eh schon da ist und wir eigentlich nur das Schöne, den Reichtum des Lebens einfach nur wahrnehmen müssen, sehen müssen? Und ja, dazu gehört auch die Angst, und ich lebe deswegen gut damit, weil ich weiß, dass das ein möglicher Weg ist, selbst zu sein.
1: Naja, also somit hat er ja das Schlusswort gesprochen. Oder wollen Sie das noch kommentieren?
0: Nein.
1: Also, weil Sie vorhin, Manuel Spiegel, gesprochen haben von dem, dass der Bausparvertrag unwichtig ist, wenn man am Berg ist und abstürzt, da gibt es eine gegenteilige Geschichte. Wer an den Berg steigen geht, abstürzt und 5 Stunden in der Wand baumelt am Seil und es kommt ein Hubschrauber und einer sagt, Achtung, Achtung, hier spricht das Rote Kreuz. Und er sagt, ich habe schon gespendet. Also da kann die Wertigkeit der Ängste mitunter durcheinander kommen.
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8: Im Studio Laura Graf. Es ist 1 Uhr. Fußballweltmeister Argentinien schafft es nach Spanien ebenfalls ins WM-Finale. Die Argentinier besiegen England nach einem 0-1-Rückstand dann doch noch mit 2-1 durch ein Tor in der 92. Minute. Daniel Kulowitz.
9: Argentinien im Freudentaumel, zweites WM-Finale in Folge, dank spätem 2-1-Siegtor von Inter Mailand-Star Lautaro Martinez. Mein Vater hat mir einst die ersten Fußballschuhe meines Lebens gekauft. Ich habe immer davon geträumt, dieses Tor zu machen.
10: La primera vez que mi viejo me compró un par de botines.
9: Im Finale geht es für Argentinien am Sonntag gegen Spanien. Weltmeister gegen Europameister, ein würdiges WM-Endspiel in New York. England-Kapitän Harry Kane sagt, wir haben alles gegeben, Schweiß, Blut, Tränen. Aber wenn man 1-0 vorne ist und dann nur noch verwalten will, dann reicht es auf diesem Level einfach nicht mehr. Für England bleibt nur das Trostspiel um Platz 3 am Samstag in Miami gegen Frankreich.
8: Die Kritik an FPÖ-Mitarbeitern und parteinahen Personen reißt nicht ab. Jetzt sorgt René Schimanek für Aufregung, Ex-Büroleiter von Nationalratspräsident Walter Rosenkranz. Er ist wegen NS-Wiederbetätigung verurteilt worden, aber die FPÖ hat trotzdem einen Job für ihn. Viktoria Waldegger berichtet.
11: Ein Job bei der FPÖ-Parteiakademie, trotz rechtskräftigen Schuldspruches. Wie der Standard berichtet, arbeitet René Schimanek beim Freiheitlichen Bildungsinstitut. Dort wurde das bestätigt. Im März wurde Schimanek wegen nationalsozialistischer Wiederbetätigung zu einem Jahr bedingter Haft verurteilt. Seinen Job als Büroleiter von Nationalratspräsident Rosenkranz hatte er schon zuvor zurückgelegt. Vorwürfe gibt es auch gegenüber einem anderen mutmaßlichen FPÖ-Mitarbeiter. Der Mann soll eine Kunstinstallation eines jüdischen Künstlers beim Lueger-Denkmal in Wien zerstört haben. Er sei kein parlamentarischer Mitarbeiter, heißt es aus der FPÖ. Zu anderen Beschäftigungsverhältnissen wollte die Partei nichts sagen. ÖVP, SPÖ und Grüne kritisieren das scharf. Sie sehen eine fehlende Distanzierung der FPÖ zum rechtsextremen Rand.
8: Im Fall Epstein räumt US-Vizepräsident J.D. Vance jetzt grobe Fehler ein. Seine Regierung habe die Kommunikation komplett vermasselt, sagt Vance in einem Podcast. Man habe aber nicht versucht, etwas zu verbergen. Der US-Sexualstraftäter Jeffrey Epstein hatte vor seinem Tod gute Kontakte zur High Society, auch zu US-Präsident Donald Trump. Die Trump-Regierung musste die Akten letztlich veröffentlichen, hat aber viele Stellen geschwärzt. Und jetzt zum Wetter mit Michael Mattern.
12: Der Donnerstag verläuft im Großteil Österreichs überwiegend sonnig und trocken, aber bei weitem nicht überall. In den nächsten Stunden halten sich stellenweise Restwolken und im Osten wahrscheinlich noch ein paar kräftige Schauer. Heute Nachmittag kann es dann im Bergland vereinzelt gewittrig werden, speziell in Salzburg, Kärnten und der Steiermark. Es wird wieder heiß und schwül, Höchstwerte heute 26 bis 34 in 2000 Meter um 16 Grad. Morgen Freitag zunächst noch einige Sonnenstunden und große Hitze, dann von Westen her verbreitet Schauer und Gewitter mit Unwettergefahr.

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1: Heute mit Helene Breisach. 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Den Beginn heute macht ein Konzertmitschnitt mit dem ungarischen Radiosymphonieorchester. Dirigent ist Riccardo Frizza. Erster Programmpunkt: das Klavierkonzert Nummer 2 in B-Dur Opus 83 von Johannes Brahms. Solist ist Simon Trpčeský,

Klavierkonzert Nummer 2 in B-Dur, Opus 83 von Johannes Brahms. Simon Trpčeski war der Solist, begleitet wurde er vom ungarischen Radiosymphonieorchester unter der Leitung von Ricardo Frizza. Sie hören einen Live-Mitschnitt vom 19. Oktober 2024, aufgenommen in der Franz Liszt Musikakademie in Budapest. Der südmazedonische Pianist Simon Trpčeski hat bei diesem Konzert zwei Zugaben gespielt, das venezianische Gondellied Opus 19 Nummer 6 von Felix Mendelssohn Bartholdy und davor den Paprika Dance der Formation Macedonissimo, zu der auch Simon Trpčeski gehört. So.

Das venezianische Gondellied Opus 19 Nummer 6 von Felix Mendelssohn Bartholdy und davor der Paprika Dance von Makedonissimo, die beiden Zugaben von Simon Trybczeski bei einem Konzert in Budapest am 19. Oktober 2024. Nach den Zugaben des Pianisten geht es weiter bei diesem Konzert mit dem ungarischen Radiosymphonieorchester unter dem Dirigenten Riccardo Frizza. Auf dem Programm steht die Symphonie Nummer 4 von Johannes Brahms.